0: sieht, ob auch andere Staaten damit gemeint sind und wie viele Soldaten, das ist unklar. Er setzt wie immer auf die Macht der Worte eines US-Präsidenten und das ziemlich inflationär. Viel wichtiger für die Europäer sind übrigens nicht die Kampftruppen der Amerikaner, sondern die zugesagten Mittelstreckenraketen, die nun doch nicht kommen sollen und die Trumps Amtsvorgänger Biden dem damaligen Bundeskanzler Scholz zugesagt hatte, als Abschreckung gegen Russland. Tim Kohn bringt uns auf den aktuellen Stand.
1: Es sind nun also mehr als nur 5.000 Soldaten. US-Präsident Donald Trump will also die Truppenpräsenz der USA in Deutschland über die bereits angekündigte Zahl hinaus herunterfahren. Aber wo genau, wann und wie, all das ist noch offen. In den USA selbst sind diese Pläne durchaus umstritten. Die beiden Chefs der für die Streitkräfte zuständigen Ausschüsse im Senat und im Repräsentantenhaus, Wicker und Rogers, die zeigten sich besorgt. Die beiden Republikaner sprachen von der Gefahr, ein falsches Signal an Kreml-Chef Putin zu senden. Nach Angaben des US-Verteidigungsministeriums befanden sich zuletzt mehr als 36.000 Soldatinnen und Soldaten der USA in Deutschland. Das ist mehr als in jedem anderen europäischen Land. Europaweit liegt die Zahl bei rund 86.000. Noch wohlgemerkt, denn Trump hatte zuletzt ja auch einen Teilabzug aus Italien und Spanien ins Spiel gebracht. Noch nicht bestätigt, aber offenbar ebenfalls in der Diskussion, ist ein Aus für die Stationierung von Tomahawk-Marschflugkörpern in Deutschland. Diese Mittelstreckenraketen sollten eigentlich schon in diesem Jahr geliefert werden. Vorübergehend allerdings, und zwar so lange, bis Europa selbst entsprechende Systeme produzieren kann. Eine solche Stationierung war unter den früheren Regierungschefs Scholz und Biden vereinbart worden. Militärexperten warnen nun vor einer weiteren Schwächung der NATO-Abschreckung. Die Tomahawks wären ein ganz zentrales Element dafür gewesen.
0: Tim Kohn informierte. Nach dem Willen von Trump sollen also 5.000 GIs Deutschland verlassen. Ist das ein beunruhigendes Signal in ohnehin unsicheren Zeiten? Ja, werden manche denken. Meine Kollegin vom Norddeutschen Rundfunk, Astrid Korall, hat darüber mit unserem Hauptstadtkorrespondenten Georg Schwarte gesprochen und ihn gefragt, ob der Eindruck täuscht, dass die Bundesregierung nun erst einmal den Ball bewusst flach hält.
2: Nein, der Eindruck täuscht nicht. Es hat Gründe. Ein Grund ganz sicher, der Hinweis des deutschen Verteidigungsministers. Es war absehbar. Er hat auch darauf verwiesen, die Truppenstärke reduziert sich jetzt auf das Niveau vor dem Ukraine-Krieg. Ungefähr 35.000. Die Amerikaner ziehen eine Kampfbrigade ab. Es ist nicht das erste Mal. Sie haben einen solchen Abzug auch schon in Rumänien einer Kampfbrigade durchgeführt. Und das Ganze offiziell laut Pentagon, ja, weil die Amerikaner ihre militärischen Fähigkeiten neu verteilen müssen. Da werden Kräfte im asiatisch-pazifischen Raum gebraucht. So, das ist die offizielle Begründung. Aber man möchte, und das ist der zweite Grund, diesen Ball sicher auch sehr flach halten, weil ein Ursprung für den Zeitpunkt der Ankündigung zumindest damit zu tun hat, dass es Streit gab zwischen dem Kanzler und dem amerikanischen Präsidenten. Und das könnte eine direkte Reaktion gewesen sein, die Ankündigung, wir ziehen diese 5.000 Soldaten ab. Und deswegen möchte die Bundesregierung jetzt jedenfalls nach außen hin nicht noch mehr Panik schüren und auch keine größeren Diskussionen jetzt mit den Amerikanern zumindest öffentlich anfangen.
3: Weiß man denn schon Konkretes, welche Standorte beispielsweise betroffen sind?
2: Also konkrete Informationen von der Bundesregierung darüber gibt es nicht. Es laufen jetzt hinter den Kulissen und auch in den nächsten Monaten Gespräche auf Verteidigungsebene mit den Amerikanern. Wenn sich bestätigt, dass es sich um den Abzug einer Kampfbrigade handelt, dann wird es die Kampfbrigade sein, die in Filzeck, das ist in der Nähe von Nürnberg in Bayern, stationiert ist. Dann könnte es möglicherweise diese Region treffen. Fest steht jedenfalls wohl, Donald Trump, der US-Präsident, geht nicht grundsätzlich an die amerikanische Präsenz hier in Deutschland. Das heißt, die größten Militärbasen, das größte Militärkrankenhaus außerhalb der USA, Grafenwöhr, der größte Truppenübungsplatz außerhalb der USA, Rammstein, das größte Drehkreuz außerhalb der USA, all das bleibt erhalten in dieser Struktur. Denn, und das muss man auch noch dazu sagen, darauf sind die Amerikaner auch angewiesen. Das kann Trump nicht einfach alles abziehen, abgesehen davon, dass er dafür auch den amerikanischen Kongress bräuchte.
3: Jetzt berichtet die Washington Post, dass die USA nicht nur diese Truppen abziehen wollen, sondern auch die geplante Stationierung von US-Mittelstreckenraketen in Deutschland absagen wollen. Dabei geht es vor allem um Marschflugkörper vom Typ Tomahawk, die Trumps Vorgänger Joe Biden Deutschland noch in Aussicht gestellt hatte. Ist das das größere Problem?
2: Das könnte das größere Problem werden und militärstrategisch in der Tat 5000 Soldaten abzuziehen ist das eine, ist zu verschmerzen, das ist nichts Unverzichtbares, was da passiert. Diese Raketen vorübergehend zumindest jetzt nicht hier zu stationieren, reißt eine strategische Fähigkeitslücke für die Europäer, für die NATO hier in Europa. Denn eigentlich war die Idee bei Olaf Scholz, dem Vorgänger von Friedrich Merz, und bei Joe Biden, dem Vorgänger von Trump, genau diese Europa hier zu schützen, solange bis Europa selber in der Lage ist, mit einem eigenen Mittelstreckenwaffensystem seine Region zu schützen vor möglicherweise auch russischen Aggressionen. Diese Kapazität fällt jetzt weg und zwar dann absehbar auf Jahre. Das schmerzt schon und da sagen Militärstrategen, das ist eigentlich das größere Problem. Die Truppenabzüge sind es nicht.
3: Dieser Truppenabzug, dieser Schritt des US-Präsidenten, der stößt ja in den USA auch auf Kritik. Auch in den Reihen von Trumps eigenen Leuten. Einflussreiche Republikaner haben erklärt, sie seien besorgt über die Entscheidung. Eine voreilige Reduzierung berge die Gefahr, die Abschreckung zu schwächen und ein falsches Signal an Russlands Machthaber Putin zu senden. Wie sehr glaubt man in Berlin denn, dass Trump seine Ankündigung diesmal auch umsetzt, gerade auch vor dem Hintergrund des Drucks in den USA selbst?
2: Ich glaube, hier gibt es niemanden, der noch Prognosen macht im Zusammenhang mit Donald Trump. Es kann sich jeden Tag alles ändern. Das macht den Mann, das macht auch den Umgang mit der amerikanischen Administration für alle. Für die NATO, für die EU, aber auch eben für die deutsche Bundesregierung im Augenblick so schwierig. Aber ja, auch deutsche Außenpolitiker verweisen bei der Entscheidung, diesen Truppenabzug und die Nichtstationierung der Mittelstreckenwaffen jetzt anzukündigen, genau auf Moskau. Jürgen Hart, Außenpolitiker der CDU, sagte, da knallen die Champagnerkorken bei Putin. Der lacht sich ins Feuer und sagt, ist ja wunderbar, diese NATO ist tief zerstritten. Niemand weiß, was der amerikanische Präsident beispielsweise zuletzt in einem Telefonat mit Putin besprochen hat. Niemand weiß, welche Zusagen und welche Verabredungen er möglicherweise mit dem Mann im Kreml getroffen hat. Das sind alles Fragen, die zu klären sein werden. Sicherlich auch mit auf dem Weg hin zum NATO-Gipfel. Im Juli trifft sich die NATO in Ankara, da ist NATO-Gipfel. Da wird all das auch nochmal zur Sprache kommen.
3: Schlagen wir, Georg, noch einen Bogen zu einem anderen Thema, das auch mit Donald Trump zu tun hat. Der hat ebenfalls angekündigt, die Zölle für Autos aus der EU zu erhöhen von 15% auf 25%, was auch deutsche Autobauer besonders treffen dürfte. Zeigt das jetzt alles, wie schlecht es derzeit um das deutsch-amerikanische Verhältnis bestellt ist?
2: Das ist zumindest eine Lesart und eine sehr verbreitete Lesart, diese Nickeligkeit, jetzt auch noch die Zölle zu erhöhen und vor allen Dingen eben auf Autos, auf Lkw. Das trifft Deutschland hart und das spricht einiges dafür, dass es eine weitere Gemeinheit aus dem Hause Donald Trump ist, im Ärger über diesen deutschen Bundeskanzler, der ihm eben öffentlich gesagt hat, du hast keine Strategie für den Irankrieg. Das heißt, das Verhältnis zwischen Merz und Donald Trump scheint belastet, aber er ist nicht der Einzige. Dieser amerikanische Präsident hat sich in den letzten Wochen und Monaten quasi mit jedem auf dieser Welt angelegt. Vom Papst angefangen, über den französischen Präsidenten, den britischen Premier, zuletzt auch mit der italienischen Ministerpräsidentin, zu der er ein sehr gutes Verhältnis hatte. Das heißt, Friedrich Merz befindet sich da in Anführungszeichen zumindest in guter Gesellschaft.
0: Einschätzungen waren das von Georg Schwarte aus dem ARD-Hauptstadtstudio. Wir kommen zu einem anderen Thema. Es ist offenbar ein spektakulärer Erpressungsfall gewesen. In Österreich wurden ja vor einigen Tagen in einem Glas Babynahrung des deutschen Herstellers Hipp Rattengift in Höhe von 15 Mikrogramm gefunden. Auch in der Slowakei und in Tschechien gab es manipulierte Gläser. Jetzt gab es im österreichischen Bundesland Salzburg eine Festnahme. Mehr dazu von David Freches.
4: Im Fall der Hipp-Erpressung hat sich die Polizei in Österreich bedeckt gehalten. Helmut Marban von der Landespolizei Burgenland sagte:
5: Es ist ein 39-jähriger Mann, aber sowohl zur zu den Umständen seiner Festnahme als auch zur Person des Verdächtigen oder zu den weiteren Ermittlungsschritten kann man momentan aus kriminaltaktischen Gründen noch nicht sagen.
4: Inzwischen ist das anders. Seit dem frühen Sonntagvormittag ist bekannt, dass es die Festnahme im Bundesland Salzburg gab. Von dort wird der Mann ins Burgenland gebracht, in die JVA in Eisenstadt südlich von Wien. Die Staatsanwaltschaft hat Untersuchungshaft für den 39-Jährigen angeordnet. Eine Entscheidung darüber soll es in den nächsten Tagen geben. Die Befragung des Verdächtigen gehe weiter, heißt es von der Polizei. Wie sie dem Mann auf die Spur gekommen ist oder woher er stammt, dazu gab es keine Auskunft. Der Festgenommene wird verdächtigt, den deutschen Babybrei-Hersteller Hip erpresst zu haben. Er soll 2 Millionen Euro in Kryptowährung gefordert haben. Ihm wird vorgeworfen, 6 manipulierte Babybreigläser in Umlauf gebracht zu haben. Im Burgenland, in Tschechien und in der Slowakei. 5 der Gläschen wurden gefunden. In einem wurde Rattengift nachgewiesen. Ein Glas ist nach wie vor im Umlauf. Über Geschädigte ist nichts bekannt.
0: David Freches informierte.
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0: Um gleich 14:45 und wir kommen noch ein wenig weiter weg vom politischen Geschehen. Können Sie sich eine Schweizer Schneelandschaft bei 42 Grad Celsius vorstellen? Wohl kaum, aber wir blicken nach Indien. In Rajasthan, nahe dem Zentrum der dortigen Marmorindustrie, ist sozusagen über die Jahre eine Attraktion entstanden, ohne Willen, eine Marmormülldeponie. Und die sieht aus wie eine Eiswüste, besteht aus übrig gebliebenem Marmorstaub und ist mittlerweile eine Attraktion geworden. Blogger sind dort, Bollywood-Stars und Brautpaare fahren dorthin. Mehr dazu nun von Lena Bodewein in ihrer Reportage.
7: Mit bloßen Füßen tanzt die junge Frau im weiß-roten Blumenkleid über die schneebedeckte Oberfläche. Hinter ihr klettern kleine Kinder auf Eisberge. Verliebte Paare sitzen an türkisblauen Seen bei 42 Grad Celsius plus. Was aussieht wie eine Schneelandschaft, ist eine zufällig entstandene Attraktion. Eine Marmormülldeponie, und zwar die größte Asiens, bei Kishangarh in Rajasthan. . 2016 entdeckte ein erster Bollywood-Star diese Kulisse. Perfekt zum Schmachten und Inszenieren. Tänzerinnen in Flammenrot vor blendend weißer Weite oder auch Männer mit gemeißelten Muskeln, die sich erfolgreich in der vermeintlichen Schneewüste räkeln. Die Massen strömen seitdem zum sogenannten Kishangarh Snow Yard, zum Schneegebiet von Kishangarh. Tausende Menschen pro Tag, die sich wie in Bollywood inszenieren wollen, vor der weißen Wunderwelt. Zum Beispiel im Automatik-Jeep oder hoch zu Pferde. Das ist einzigartig, das gibt es nirgendwo sonst. Es ist ein toller Hintergrund für Fotoshootings. Ja, schaut es euch an, es ist eine tolle Kulisse für Bilder. Doch die Kulisse ist nicht ohne. Wer hinter sie schaut, erfährt, der Marmorstaub ist gesundheitsschädlich. Hauchfein und hochgefährlich. Er reizt Lungen, Augen und Haut. Und die türkisblauen Seen sind Industriebrachen, belastet mit potenziellen Schadstoffen. An der Central University of Rajasthan, am Lehrstuhl für Umweltwissenschaften, arbeitet Professor Lakshmikant Sharma. Er nennt die Tourismusaktivitäten des Kishangarh Snow Yard kriminell und schockierend. Warum machen Sie eine Freizeitattraktion daraus? Das ist doch kein Spielplatz für gesunde Menschen. Das ist meine Hauptsorge. Es ist wunderschön, es sieht wunderschön aus, aber um welchen Preis? Da sind Kinder, kleine Kinder, die da spielen. Während die Marmorproduzenten die Gefahr durch den Staub abtun, zeigt eine Studie, die Professor Sharma geleitet hat, anderes. Atemprobleme bei der Hälfte der Bevölkerung. Sharma berichtet von geschädigtem Lungengewebe, von verschmutztem Grundwasser, von unfruchtbaren Feldern. Nach einem Urteil des indischen Umweltgerichts soll die Marmorvereinigung sich bei ihren Deponien an staatliche Richtlinien halten. Doch diese Richtlinien gibt es derzeit noch nicht. Bis dahin sind die Touristen auf eigenes Risiko da. Sie haben keinerlei Vorkehrungen getroffen, keine Hinweise für die Besucher. Die sollten doch wenigstens Masken bekommen. Wenn sich der Wind erhebt, weht er den feinen Staub in jede Pore. Fast niemand hier trägt Maske. Klar, das verdirbt jedes Foto oder Video. Und diese Touristin meint, der Anblick ist so schön, ich dachte nicht, dass das schaden könnte. Schön gefährlich.
0: Tja, da ist offenbar viel Unkenntnis im Spiel. Genauso könnte man ja auf einer Kohleabraumhalde spielen oder etwa in einer Asbestmine seine Freizeit verbringen. Auch darüber würde wohl kein Mensch kommen. Das war Lena Bodewein. Und wir haben noch ein buntes Thema für Sie, wenn Sie so wollen. The Oscar goes to Lufthansa. Die Fluglinie hat nämlich kürzlich die Oscar-Statue des russischen Regisseurs Pavel Talankin bei einem Flug verloren. Nun ist sie aus dem Frachtraum wieder aufgetaucht und die Lufthansa hat sich bereits bei dem Regisseur entschuldigt. Die ganze kurze Geschichte erzählt uns jetzt Julia Jakob.
8: Pavel Talankin hatte den Oscar im März für seinen Dokumentarfilm Ein Nobody gegen Putin gewonnen. Bei dem Rückflug von New York durfte der Regisseur die Statue aber nicht mit ins Flugzeug nehmen. Die Trophäe könne als Waffe eingesetzt werden. Also wurde der Oscar in einen Karton gepackt und flog im Frachtraum der Maschine mit. Als Talankin dann in Deutschland landete, war die Statue nicht mehr auffindbar. Inzwischen ist der Oscar wieder aufgetaucht. Die Lufthansa entschuldigte sich wortreich. Warum die Statue verschwunden ist, das klärt die Lufthansa noch in einer internen Untersuchung. Talankin nahm das Ganze gelassen und kommentierte, ich bin schon mindestens ein Dutzend Mal mit der Oscar-Statue im Handgepäck geflogen. Nie gab es Probleme. Es sei ihm komplett rätselhaft, wie die US-Beamten ihn als Waffe einstufen konnten. Der 35-jährige Talankin war Lehrer an einer Schule in der russischen Uralregion. Sein Film Ein Nobody gegen Putin basiert auf Videoaufnahmen an seiner Schule. Darin dokumentiert Talankin den vorgeschriebenen Propagandaunterricht an seiner Schule, der kurz nach dem russischen Angriff auf die Ukraine verordnet wurde. Heute lebt Talankin im Exil. Er musste Russland verlassen.
0: Das war Julia Jakob. Und Ein Nobody gegen Putin können Sie sich in der Arte Mediathek anschauen, und zwar noch ziemlich lange. Bis 2030 ist das möglich. Wir kommen zurück zur Politik. Im März gab es in Bayern Kommunalwahlen. Auch in der Landeshauptstadt München. Wahlsieger wurde dann nach einer Stichwahl Dominik Krause von den Grünen. Zuvor hat er die Verwaltung als Vizebürgermeister bereits de facto geführt. Offiziell geht es nun los für ihn heute, während im Stadtrat noch an einer Koalition gefeilt wird. Birgit Grundner aus München.
9: Die Grünen rosa Liste stecken mitten in den Koalitionsverhandlungen mit SPD, FDP und Freien Wählern. Und weil der vorherige OB Dieter Reiter gleich nach der verlorenen Stichwahl die politische Bühne verlassen hat, führt sein bisheriger Stellvertreter Krause schon seit Wochen die Amtsgeschäfte. Zuletzt ist er selten vor Mitternacht heimgekommen.
10: Ich will mich da auch gar nicht beklagen, weil gerade jetzt am Anfang werden die Weiche für die nächsten 6 Jahre gestellt. Und ansonsten gibt es auch einiges in der Stadt zu tun. Das war auch das Versprechen an die Münchner und Münchner, da loszulegen. Und es macht auch ehrlich gesagt wahnsinnig viel Spaß. Also es ist ein großes Privileg, an einer Position sein zu können, wo man so entscheidend dann auch die Stadt mitgestalten kann.
9: Oberbürgermeister in seiner Heimatstadt München sein, das ist für den 35-Jährigen ein Traumjob. Die Hauptthemen liegen auf der Hand. Finanzen, Verkehr und Wohnen in einer Stadt, die weiter wachsen wird. Krause sieht Zuzug auch als Bereicherung.
10: Wichtig finde ich aber, dass wir ihn gut steuern. Und da sind wir dann wieder bei den großen Fragen Wohnen, Mobilität. Wenn wir nichts tun, wenn wir nicht in den ÖPNV investieren, dann wächst uns das Ganze über den Kopf. Dann haben wir endlose Staus und deswegen müssen wir ganz dringend zum Beispiel den ÖPNV ausbauen.
9: Die Positionen der potenziellen Koalitionspartner liegen bei all diesen Themen zum Teil weit auseinander. Ein Beispiel: Grüne und SPD setzen beim Wohnungsbau auch auf die städtebauliche Entwicklungsmaßnahme, bei der man Bodenpreise einfrieren könnte. FDP und Freie Wähler sehen das kritisch. Auch sonst wird es Kompromisse brauchen, wenn es mit der Koalitionsbildung klappen soll. Die praktische Arbeit werde das dann aber schon sehr erleichtern, sagt der Münchner Politikwissenschaftler Martin Groß vom Geschwister-Scholl-Institut.
11: Also rechtlich gesehen könnte ich ja jedes Mal bei einer Abstimmung neu nach Mehrheiten suchen. Das ist aber in einem Stadtrat, der dann doch so fragmentiert ist, weil eben ja keine 5%-Klausel zum Beispiel vorherrscht und sehr viele Fraktionen oder Vertretungen dabei sind, unglaublich mühsam und schwierig. Das heißt, die Akteure selber haben ja einen Anreiz, eine feste Koalition zu bilden.
9: Allerspätestens bis zur konstituierenden Sitzung des neuen Stadtrats am 11. Mai soll die Münchner Koalition stehen. An diesem Tag wird der neue OB Krause auch die Amtskette von seinem Vorgänger Dieter Reiter bekommen, der sich diese Woche bereits mit einem offenen Brief und in den sozialen Medien von den Bürgern verabschiedet hat.
12: Meinem Nachfolger und der kommenden Stadtregierung wünsche ich stets eine glückliche Hand zum Wohl meiner Heimatstadt und Ihnen allen, liebe Bürgerinnen und Bürger. Es war mir eine große Ehre, Ihr Oberbürgermeister zu sein. Alles Gute für Sie und für unsere Stadt. Machen Sie es gut.
0: Das war der Ex-Bürgermeister von München, Dieter Reiter von der SPD, im Beitrag von Birgit Grundner.
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13: Mit Marcel Stober. Die Fußballerinnen des FC Bayern sind raus aus der Champions League. Das Halbfinal-Hinspiel gegen Barcelona ging ja noch unentschieden aus. Im Rückspiel aber kassierten die Münchnerinnen ein 2:4 in Spanien. Daniel Gahn.
14: 60.000 Fans im Camp Nou erlebten besonders in der ersten Hälfte dominante Katalaninnen, die durch Paraluelo in Führung gingen. Doch die Münchnerinnen konnten schnell durch Linda Dallmann ausgleichen. Im Anschluss dann nahm die Dominanz der Frauen des FC Barcelona zu. Alexia traf zum 2:1. Bayern schien angenockt, auch nach dem Seitenwechsel Barcelona besser, gefährlicher und nach Payors Kopfballtreffer mit 3:1 in Führung. Dann begann das Drama aus Sicht der Münchnerinnen. Barça erhöhte durch Alexia auf 4:1, das Tor jedoch stark abseitsverdächtig, es zählte jedoch auch nach Prüfung durch den VAR. Pernille Haders Treffer zum 2:4 sorgte in der Schlussphase für Hoffnung bei den Bayern-Frauen, die zweimal noch im Anschluss die Latte trafen.
13: Das hat dann nicht gereicht. Barcelona trifft im Finale nun auf Lyon. In der Frauen-Bundesliga haben die beiden Kellerkinder Essen und Jena deutliche Klatschen kassiert. Jena steht mit dem 1:5 gegen Freiburg als erster Absteiger fest. Essen ist Vorletzter, hat 0:4 gegen Leverkusen verloren. An diesem Spieltag der Männerbundesliga haben einige Clubs den Ligaverbleib gesichert. Der Hamburger SV und Union Berlin etwa können nicht mehr absteigen, weil Wolfsburg in Freiburg nur ein 1:1 geholt hat. Damit überholt Wolfsburg aber zumindest St. Pauli und schiebt sich auf den Relegationsplatz. Trainer Dieter Hecking sieht so langsam eine positive Entwicklung.
15: Jetzt haben wir, glaube ich, in den letzten Wochen sehr, sehr viel gearbeitet, auch im Training sehr viel gemacht, um die Mannschaft einfach auf das Limit zu bringen, was wir brauchen. Und im Moment sieht es gut aus und ja, deshalb können wir mit dem Punkt heute leben.
13: St. Pauli hatte zuvor gegen Mainz 1:2 verloren. Mainz ist auch sicher gerettet, genauso Mönchengladbach. Die Borussia hat 1:0 gegen Dortmund gewonnen. Heißt auch, der BVB hat die Vizemeisterschaft noch nicht in der Tasche. Der große BVB-Rivale Schalke hat ja am Samstag in der zweiten Liga den Aufstieg schon klar gemacht. Hinter dem Zweitligameister Schalke steht nun Elversberg auf Platz 2 in der Tabelle, Hannover auf 3. Die Eisbären Berlin sind erneut deutscher Eishockeymeister. Die Berliner haben sich den Titel zum dritten Mal in Folge geholt, dieses Mal in der Finalserie gegen Mannheim. Das insgesamt fünfte Duell endete in Mannheim 4:1 für Berlin. Der benötigte vierte Sieg ist damit eingefahren. In der Basketball-Bundesliga ist noch Hauptrunde, aber die neigt sich so langsam dem Ende zu. Viele Teams kämpfen noch um einen Platz in den Playoffs. Also bis Platz 6, oder die Play-Ins, dafür reicht der goldene 10. Rang. Auf dem stehen die Niners Chemnitz, die sich ein überraschendes 84:82 beim zweiten Berlin erspielt haben. Natürlich mit viel Mühe, wie der Chemnitzer Kostja Muschidi sagt.
16: In Berlin zu spielen ist nicht einfach. Die Berliner sind ein unglaubliches Team, vor allem zu Hause. Von daher war es zu erwarten, dass es ein knappes Spiel wird. Aber wir haben heute Charakter gezeigt und das Ding trotzdem nach Hause geholt. Und darauf bin ich sehr stolz. Ja.
13: Bamberg bleibt Berlin auf den Fersen mit einem 85:71 gegen Hamburg. Der FC Bayern schlug Vechta knapp mit 90:88. Nach über einem Monat Pause gab es am Abend mal wieder ein Formel-1-Rennen. Gefahren wurde in Miami. Jens Gideon berichtet.
17: Spannung vom Start bis ins Ziel. Mercedes-Pilot Kimi Antonelli holte sich den dritten Sieg in Serie. Der WM-Führende wurde allerdings bis zum Schluss vom wiedererstarkten Weltmeister gejagt. McLarens Lando Norris ist in Miami knapp geschlagen Zweiter geworden. Rang 3 ging an seinen Teamkollegen Oscar Piastri. Auffällig die knappen Abstände zwischen den Fahrern der Top-Teams. Auch Ferrari und Red Bull waren in Miami bis kurz vor Schluss konkurrenzfähig. In der Gesamtwertung hat der 19-jährige Kimi Antonelli seine Führung weiter ausgebaut. Der deutsche Nico Hülkenberg ist im Audi früh im Rennen ausgeschieden.
13: Nächstes Rennen in Kanada dann am 24. Mai.
0: Soweit Marcel Stober und der Sport. Welche Rolle kann und wird künstliche Intelligenz im Militär spielen? Die USA haben gerade einen größeren Vertrag geschlossen. Auch die Bundeswehr wird KI-Systeme anschaffen für die Entscheidung auf dem Gefechtsfeld. Das gleich mehr im Podcast Mattei fragt. Und danach gibt's dann unsere Standpunkte, der Blick in die Zeitungen von morgen sozusagen. Bis gleich.

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1: Um 2.29 Uhr mit Ronald Lessig. Vor dem Hintergrund andauernder Spannungen in der schwarz-roten Koalition hat Bundeskanzler Merz die SPD zu mehr Entgegenkommen aufgefordert. Es gebe in der Union einen größer werdenden Unmut über Kompromisse, die mit den Sozialdemokraten eingegangen werden müssten, sagte Merz in der ARD-Sendung Karin Mioska.
2: Ich erwarte von der SPD die gleiche Kompromissbereitschaft, wie wir sie zeigen. Ich bin bis jetzt sehr geduldig gewesen, auch im Umgang mit der SPD. Die SPD muss allerdings auch wissen, Kompromisse sind keine Einbahnstraße. Die müssen wir beide machen.
1: Bundeskanzler Merz. In den vergangenen Wochen hatte es in der Koalition immer wieder Streit über anstehende Reformen gegeben. Die US-Zölle auf Fahrzeuge aus der Europäischen Union sollen schon in der kommenden Woche deutlich angehoben werden. Deutsche Wirtschaftsverbände kritisieren die von Präsident Trump angekündigte Erhöhung auf 25% scharf. Aus Berlin Benjamin Großkopf.
3: Vor allem die Autobauer natürlich, aber auch viele andere Vertreter von Verbänden, Unternehmen, Wissenschaft, die haben sich am Wochenende so geäußert. Immer neue Provokationen, beschädigtes Vertrauen. Das ist eine kleine Auswahl der Zitate, verbunden mit einem einhelligen Appell. Bitte, bitte tut was, damit das nicht passiert. Denn bislang ist es ja nur eine Zollankündigung. Jetzt richten sich die Blicke vor allem auf die EU. Die Botschaft aus der deutschen Wirtschaft: kümmert euch. Und das geht auch an die schwarz-rote Bundesregierung. Denn schließlich sind es vor allem deutsche Autobauer, die diese Zölle betreffen würden.
1: Großbritannien will sich an dem 90 Milliarden Euro umfassenden Kredit der EU für die Ukraine beteiligen. Nach Angaben der britischen Regierung wird Premier Starmer dazu heute beim Treffen der Europäischen Politischen Gemeinschaft in Armenien entsprechende Gespräche führen. Hintergrund ist demnach eine engere Zusammenarbeit zwischen London und Brüssel bei Fragen der Verteidigung. Zu dem Treffen in der armenischen Hauptstadt Erevan werden Vertreter aus fast 50 europäischen Ländern erwartet. Bundeskanzler Merz nimmt allerdings nicht teil. Er lässt sich vom französischen Präsidenten Macron vertreten. Der Waldbrand auf dem ehemaligen Truppenübungsplatz bei Jüterbog in Brandenburg hat sich weiter ausgebreitet. Zuletzt war nach Angaben der Behörden eine Fläche von etwa 116 Hektar betroffen. Weil im Boden noch alte Munition liegt, kann die Feuerwehr nicht direkt eingreifen. Sie hat ein Netz von Schutzstreifen aus Sand angelegt. Dort sollen die Flammen dann von alleine ausgehen. Das Wetter in Deutschland. Im Norden und Nordwesten Schauer oder Gewitter, sonst trocken bei 14 bis 7 Grad. Tagsüber gebietsweise Schauer, teils Gewitter. Im Südosten und zwischen Nord- und Ostsee trocken bei bis zu 13 Grad auf den Nordseeinseln und 28 Grad in Niederbayern. Am Dienstag Schauer oder Gewitter, im Norden freundlich bis 25 Grad und am Mittwoch Regen, im Süden Gewitter, im Norden freundlicher bis 21 Grad. Das waren die Nachrichten.
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4: Und zur Stunde liegen uns keine Meldungen vor, die Straßen sind frei. Ihnen eine gute und sichere Fahrt durch die Nacht.
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4: Mit Detlef Karg im Studio willkommen. Künstliche Intelligenz ist seit einiger Zeit auch im Militär angekommen. So hat etwa das Pentagon an diesem Wochenende einen Vertrag mit 7 KI-Firmen geschlossen, einen Rahmenvertrag für die Nutzung künstlicher Intelligenz, etwa mit dem Chip-Hersteller Nvidia oder auch mit OpenAI, das für ChatGPT bekannt ist, und natürlich auch mit Anbietern, die für den Rahmen sorgen, wie Amazon oder Microsoft. Auch die Bundeswehr prüft KI für die Auswertung von Daten oder um die Logistik zu optimieren. Es geht natürlich nicht darum, dass Maschinen plötzlich Waffen steuern, so wie manche vermuten. Es geht vielmehr um die Unterstützung von Soldaten im Gefechtsfeld. Und Vorbild ist hier die Ukraine und die vielen Daten, die dort die ukrainischen und natürlich auch die russischen Drohnen liefern im Gefecht. Thema jetzt im Podcast Mattei fragt mit Sabina Mattei. Sie hat mit Wolfgang Koch darüber gesprochen. Er ist vom Fraunhofer Institut für Kommunikation, Informationsverarbeitung und Ergonomie.
5: Ist KI im Militär noch eine Option oder schon eine Notwendigkeit? Ja, es wäre geradezu unethisch, nicht über den Einsatz von KI nachzudenken im militärischen Bereich. Und selbstverständlich wird KI im militärischen Bereich auch eingesetzt. Wir leben ja nicht nur im militärischen Bereich, sondern auch in unserem Alltagsumfeld ja zunehmend in Technosphären, also in Bereichen, die sehr stark von Technik durchsetzt sind, mit künstlichen Sensoren, auch mit Dingen, die uns helfen, Entscheidungen gut zu treffen. Das ist im Auto so und das ist in ganz besonderer Weise natürlich auch in Einsätzen, in denen es um die Verteidigung und um die Sicherheit geht. KI ist also schon längst eine Realität und sie muss entsprechend ausgeführt und gestaltet werden. Wir sind gewissermaßen am scharfen Ende der Digitalisierung. Im militärischen Einsatz von KI zeigen sich die Probleme der Digitalisierung insgesamt, besonders aber eben auch beim Einsatz von KI in besonderer Schärfe. Alles, was relevant ist, sehen wir wie im Brennglas und muss entsprechend sorgfältig bedacht werden.
6: Wir wollen über den verantwortungsbewussten Einsatz sprechen. Worin liegen denn genau die ethischen Chancen der KI für militärische Zwecke?
5: Ja, Sie haben schon den richtigen Begriff genannt. Das ist Verantwortung. Das ist der zentrale Begriff. Das ist ein fundamentalerer Begriff als etwa Human in the Loop, dass ständig ein Mensch eingebunden sein muss und entscheiden muss. Es geht ja längst auch schon um Automation. Man muss auch zusammendenken. Es ist künstliche Intelligenz plus Automation. Das ist die entscheidende Kombination. Wahrnehmen, instrumentelles Wahrnehmen, um zu wirken, um sich zu entscheiden und dann zu wirken. Und deswegen ist der Verantwortungsbegriff relevant, weil es ja immer darum geht, wer die Verantwortung hat. Verantwortung können Maschinen nicht übernehmen. Verantwortung ist gebunden an Personen, an Menschen mit bewusstem Wahrnehmen und absichtsvollem Wirken. Verantwortung wird stets übernommen für andere Personen. Das impliziert sofort den Begriff des Vertrauens auf der Seite dessen, für den man Verantwortung übernommen hat, und der Sorge auf der Seite dessen, der die Verantwortung hat. Aber Verantwortung bedeutet eben auch, dass man Antworten geben muss. Das steckt schon im Wort. Man muss auch Rechenschaft abgeben, Antworten über das, was man getan hat. Also verantworten, beides. Und das kann man auch nur Menschen gegenüber tun.
6: Das ist ein hochgestecktes Ziel, aber ich würde gerne erstmal wissen, worin genau konkret denn diese Chancen liegen bei der Anwendung von KI für militärische Zwecke, also zum Beispiel in präziseren Lagebildern, oder was ist es?
5: Es fängt an mit dem Wahrnehmen. Wir steigern unsere Wahrnehmungsmöglichkeiten ja längst über das hinaus, was wir natürlicherweise können. Wir nutzen längst Sinne, die wir gar nicht haben. Radarsensoren zum Beispiel, Sonarsensoren oder andere Typen von Sensoren, und steigern diese weit über das, was wir von Natur aus können. Wir haben nicht nur neue Sensoren, wir haben auch eine Vielzahl von vernetzten Sensoren. Das heißt, eine Lage wahrzunehmen bedeutet, dass wir massenhaft Daten auswerten müssen. Das geschieht nicht mehr durch das, was unser Gehirn für uns normalerweise übernimmt, ohne dass wir es bewusst wahrnehmen, sondern das geschieht jetzt durch Algorithmen, die gewissermaßen kognitive Funktionen auf den Computer auslagern. Also KI, ein wesentliches Instrument, um überhaupt Lagebilder zu erstellen und die Wirklichkeit wahrzunehmen. Und das ist die Voraussetzung dafür, dass man sich entscheiden kann. Ohne ein zuverlässiges Lagebild kann man sich nicht entscheiden. Und dabei ist wichtig, dass man sowohl weiß, als auch Wissen hat um die Grenzen dieses Wissens. Also ein Lagebild ist nur so gut, solange es auch sagt, was man noch nicht weiß. Eine Lage und was man noch nicht weiß. Das gehört zum Lagebild dazu. Das geht nur mit Hilfe von mathematischen Algorithmen, und das nennen wir KI. Also künstliche Unterstützung unseres Wahrnehmungsvermögens.
6: Das würde dann zum Beispiel, um über die Chancen, um die ethischen Chancen zu betonen, vielleicht auch gezielteren Einsatz militärischer Gewalt bedeuten.
5: Das hat viel zu tun mit dem, was die Völkerrechtler Diskriminierung und Proportionalität wahrnehmen. Wer besser wahrnehmen kann, kann auch unterscheiden, was ist ein legitimes Ziel, was ist ein illegitimes Ziel. Treffe ich eine Schule oder treffe ich keine Schule? Natürlich muss das dann auch stimmen. Also die entsprechende KI muss dann natürlich die Information so geben, dass man auch weiß, wie man sich entscheiden kann. Das kann schief gehen. Das kann aber auch dann schief gehen, wenn Menschen die Entscheidungen treffen.
6: Aber da sind wir dann auch schon bei den ethischen Risiken der künstlichen Intelligenz. Wenn die blinde Flecken hat und Täuschungen unterliegen kann, wenn sie Ziel von Hackerangriffen und Manipulationsversuchen werden könnte, wie verantwortbar sind denn dann Entscheidungen über Leben und Tod auf dieser Grundlage?
5: Es kommt eben sehr darauf an, dass man sich genau überlegt, auf welchen Ebenen verantwortliche Entscheidungen getroffen werden. Es ist ja in Wirklichkeit so eine Art Verantwortungs Kaskade, die sich herausbildet. Es gibt natürlich den, der in einem militärischen Einsatz unbedingt so unmittelbar involviert ist und der Entscheidungen treffen muss, der gewissermaßen auf den Knopf drückt. Aber dem vorausliegend gibt es ja auch die Phase der Missionsvorbereitung. Wie wird ein Einsatz eigentlich ausgelegt, mit welchen Mitteln und dergleichen? Und davor liegt auch die Frage, wie entwickelt man Systeme so, dass der verantwortliche Einsatz auch technisch gewährleistet bleibt und auch erleichtert wird. Am Anfang der Kette stehen die Forscher, die sich solche Gedanken machen und Systeme verantwortbar auszulegen versuchen.
6: Kann denn Verantwortbarkeit schon im Design solcher Systeme verankert werden?
5: Das muss von Beginn an passieren. Man kann nicht ein System einfach entwickeln und nachdem das System entwickelt ist, zu überlegen, wie wird es denn dann am Ende eingesetzt. Das fängt ja bereits an, dass wir auch bei der Auslegung von Systemen immer den Nutzer mit einbeziehen. Wie stellen wir einem Nutzer das, was einem die KI bietet, sowohl im Sinne von Lagebild, als auch im Sinne von, wie könnte man sich entscheiden dar, dass der Mensch tatsächlich hier gute Entscheidungen treffen kann. Das heißt, ein solches Design muss von Anfang an den Nutzer in den Mittelpunkt stellen. Es ist ja immer ein Ding für etwas. Eine KI ist eine Sache, ein Hilfsmittel, ein Assistent. Ein Assistent, der auch Dinge weitgehend automatisiert ausführen kann, aber hinorientiert auf den Menschen, der damit umgehen muss. Also ein human-centric Design, ein menschzentriertes Design, muss am Anfang aller Designüberlegungen stehen.
6: Also den Nutzer, den Menschen letztlich mit einbeziehen. Aber nun ist es ja so, dass KI militärische Entscheidungsprozesse sehr stark beschleunigt. Wie stellt man denn sicher, dass der Mensch die Oberhand gegenüber der Maschine behält und damit eben auch die letzte Verantwortung tragen kann?
5: Ja, es sind drei Dinge, die die Maschine besser kann als der Mensch. Sie kann sehr viel massenhafter, präziser Daten auswerten und auch vollständiger Daten auswerten. Das heißt, wenn wir der Maschine die Möglichkeit geben, ihre Stärken auszuspielen, dann geben wir dem Menschen auch die Gelegenheit, das Lagebild präziser und realitätsgemäßer zu beurteilen. Insofern steigern wir die Möglichkeit des Menschen, die Wirklichkeit wahrzunehmen. Ja, man könnte geradezu von Human Performance Enhancement sprechen. Das heißt, wir steigern Fähigkeiten des Menschen, die er von Natur aus hat, die aber gesteigert werden müssen, um in der Technosphäre, Schlachtfeld, militärischer Einsatz, auch bestehen zu können. Wenn wir ihn nicht damit ausstatten würden, würden wir einen Preis geben.
6: Inwiefern?
5: Also ein Kampfpilot könnte nicht bestehen, würde sein Leben geben, weil er sowohl nicht über die Fähigkeit verfügt, die Lage richtig wahrzunehmen, als auch die Möglichkeit nicht mehr hat, Entscheidungsoptionen tatsächlich als solche zu erkennen. Das heißt, wir bauen Assistenten fürs Wahrnehmen und für sich entscheiden. Wer das nicht tut, der wird in einem Konflikt nicht bestehen können.
6: Das sich entscheiden. Lässt sich denn zum Beispiel ein Prinzip wie das der Verhältnismäßigkeit algorithmisch nachbilden, um dann Entscheidungen zu ermöglichen?
5: Ja, all das, was sich so in Regeln fassen lässt, also was ist ein ziviles Ziel, was ist kein ziviles Ziel, lässt sich sehr wohl abbilden auf einem Rechner. Immer dann, wenn es regelmäßig ist, dann kann man sich so eine Art digitalen Rechtsbeistand vorstellen, der das, was möglich ist, tatsächlich aufzeigt. Aber es gibt natürlich auch Fälle, Situationen, Dilemmasituationen, in denen die Regeln nicht weiterhelfen. Die Regeln bestehen, Regeln stecken einen Handlungsrahmen ab, in dem man sich entscheiden könnte, aber geben nicht vor, wie man sich entscheiden soll. Und jetzt kommt es eben sehr, sehr darauf an, dass auch der die Entscheidung trifft, vertraut ist, vertraut gemacht wird mit den Möglichkeiten der Maschine. Es ist eigentlich so, dass wir mit dem Aufkommen von künstlicher Intelligenz in Verbindung mit Automation auch ein neues Paradigma des Maschinenbaus haben. Wir bauen ja gewissermaßen Maschinen nicht mehr nach der Vorstellung eines Werkzeugs, sondern eher nach der Vorstellung eines Nutztieres. Also ein künstlich intelligentes Nutztier, vielleicht wie der Jagdhund eines Jägers, der eine gewisse Form von Intelligenz besitzt, eine gewisse Form von Autonomie zu, der dann für den Jäger auch Aufgaben erfüllt. Setzt natürlich voraus, dass man also solche künstlich intelligenten Nutztiere so baut, dass sie dem Zweck angepasst sind. Andererseits muss aber auch der Mensch, also etwa der Piloten, einen bemannten Kampfflugzeug, der von unbemannten Loyal Wingmen Riesenmann umgeben ist, gewissermaßen seine Meute von Jagdhunden, also um mit der Metapher zu bleiben, auch weiß, wie er damit umgehen kann. Das heißt, Ausbildung, vertraut werden mit diesen künstlich intelligenten Maschinen gehört sehr wohl auch in das technische Design hinein.
6: Wenn Sie jetzt von Nutztieren sprechen, beziehungsweise diesen Vergleich zwischen Maschinen und Nutztieren ziehen, Nutztiere werden gerne auch vermenschlicht vom Menschen. Wie verhindert man denn diesen Automation Bias, also das unkritische Befolgen maschineller Vorschläge durch Menschen?
5: Ja, ein erfahrener Jäger wird das nicht tun. Und ein Falkner wird das auch nicht tun. Es gibt Möglichkeiten der KI, aber wie kann man auch mit der KI falsch umgehen? Ich würde da drei Dinge sehen, wie man mit der KI falsch umgeht. Eine Möglichkeit ist, dass man dumm ist. Wenn die künstliche Intelligenz auf die natürliche Dummheit trifft, dann wird es schlimm. Das heißt, der Nutzer von KI muss entsprechend vorgebildet sein. Die natürliche Intelligenz muss auf die künstliche Intelligenz treffen. Das ist der Punkt eins, die Dummheit. Das zweite, das würde ich gern Trägheit nennen. Trägheit ist nämlich die Weisheit, in einem vollen Sinne menschlich zu handeln. Wenn man das nicht will, also man ist Mensch, man kann menschlich handeln, man kann sich entscheiden. Das Ding ist eine Maschine, das man nutzen kann, aber man tut es nicht. Es ist viel bequemer, den maschinellen Vorschlägen zu folgen und auf den Knopf zu drücken. Das haben Sie, glaube ich, mit Automation Bias genannt. Dann ist Trägheit das Problem. Das dritte Problem ist natürlich Missbrauch. Ja? Wenn man KI so einsetzt, dass es auch rechtlich falsch ist und verbrecherisch ist. Das sind so die drei Dinge. Dummheit, Trägheit, Missbrauch.
6: Also selbst wenn wir all diese drei Faktoren immer ausschließen, Dummheit, Trägheit und Missbrauch, wie realistisch ist es denn, dass menschliche Entscheider unter Zeitdruck die letzte Kontrolle behalten?
5: Naja, die KI gibt ja gerade die Möglichkeit, unter Zeitdruck entscheidungsfähig zu bleiben. Würden die, sag das mal, die künstlich intelligenten Nutztiere, würden sie gar keine Lagebilder produzieren oder mögliche Handlungsoptionen in komplexen, gefahrvollen Situationen aufzeigen, wäre menschliches Handeln ja gar nicht möglich. Insofern würde ich sagen, dass durch künstliche Intelligenz, durch technische Automation, die Fähigkeit, sich tatsächlich intelligent und in einem vollgültigen Sinne autonom zu verhandeln, den Menschen gerade zurückgegeben wird.
6: Nun orientiert gerade die Bundeswehr sich ja am Leitbild des Staatsbürgers in Uniform, also des frei und eigenverantwortlich denkenden und handelnden Soldaten, der die Freiheit und Integrität des demokratischen Rechtsstaats verteidigt. Lässt sich der Einsatz von künstlicher Intelligenz denn damit vereinbaren?
5: Der Architekt der inneren Führung, General Wolf von Baudissin, hat ja die Situation, in der wir uns jetzt befinden, eigentlich antizipiert. Im verwissenschaftlichen und verwissenschaftlichten, so drückt er sich aus, und technisierten Gefecht ist es notwendig, dass auf jeder Stufe die Fähigkeit, Folgen abzusehen, auch gewährleistet bleibt. Also gerade das Konzept der inneren Führung setzt voraus, dass der Verantwortungsbegriff in den Mittelpunkt gesetzt wird. Deswegen ist verantwortliches Systemdesign ein zentrales Element auch bei der technischen Entwicklung. Lassen Sie uns doch ein Beispiel nehmen, das leicht einzusehen ist und das gar nicht so sehr neu ist. Auf hoher See sind Schiffe schon längst durch tiefliegende Raketen bedroht. Und schon längst gibt es Systeme, die sehr frühzeitig solche anfliegenden Gefahren schnell erkennen und dann sehr schnell, instantan Bekämpfungsmaßnahmen einleiten, ohne dass ein Human in the Loop, ein Mensch tatsächlich eingebunden ist. Ist das verantwortungslos? Wer hat eigentlich die Verantwortung? Die Verantwortung hat natürlich der Kommandant der Fregatte, der ein solches System einschaltet. Er wird es einschalten auf hoher See in einer Bedrohungssituation. Er wird es nicht einschalten, wenn er mit seinem Schiff während der Kieler Woche in den Hafen einläuft. Er hat die Verantwortung. Das Einschalten eines solchen Systems, das Hochautomation ermöglicht, ist ein zu verantwortender Akt. Aber wer hat noch die Verantwortung? Die Verantwortung hat auch der, der ein solches System parametrisiert, es so auslegt und die Parameter, die Zahlenwerte so einstellt, dass die Funktionsfähigkeit gewährleistet ist. wer hat noch die Verantwortung? Die Verantwortung hat auch der, der eine solche Mission plant. Die Verantwortung hat auch der, der ein solches System entwickelt, Industrie. Die Verantwortung hat auch der, der über ein solches System nachdenkt. Wir haben also eine ganze Kaskade von Verantwortbarkeiten, an denen am Anfang ein militärisch Verantwortlicher steht, aber disjunkt eine ganze Kaskade von Verantwortungen sich dem anschließt. Der Kapitän des Schiffes darf sich darauf verlassen, dass die Missionsvorbereitung verantwortungsvoll durchgeführt worden ist und die entsprechenden Schritte davor ebenfalls. Insofern sind die Verantwortungskaskaden tatsächlich gewährleistet, wenn auch nicht mehr alles ganz vorne an dem liegt, der unmittelbar sich in einer Gefechtssituation befindet.
6: Diese Verantwortungskaskaden

0: Medizinethik. Die Medizinethik entwickelt ja auch nicht vollkommen neue ethische Grundsätze, wie wir eigentlich verantwortungsvoll, gut und gerecht und mit Maß und tapfer handeln. Und es geht darum, wie wir ethisches Handeln in einer bestimmten Fachlichkeit übersetzen. Das sieht im medizinischen Bereich anders aus als im militärischen Bereich. Aber es gibt auch so etwas wie eine Militärethik. Ein wohl definierter Begriff. Es gibt Institute, die sich damit beschäftigen. Also wie sieht ethisches Handeln, ohne eine vollkommen neue Ethik zu erfinden, wie sieht ethisches Handeln in einer konkreten Fachlichkeit aus? Und da würde ich die Militärethik parallel zur Medizinethik sehen.
1: Trotzdem wüsste ich noch mal genauer, wie Gehorsam eigentlich zu verstehen ist, wenn Befehle auf KI-generierten Analysen beruhen.
0: Wenn so ein Mann wie von Baudissin schreibt, die Verwissenschaftlichung und Technisierung des militärischen Handwerks führt zur Entgrenzung und Beschleunigung des militärischen Handelns, dann hat das die Konsequenz, dass derjenige, der die Verantwortung übernimmt, auch entsprechend vorbereitet ist. Ich würde das so veranschaulichen. In Dilemmasituationen, wo die Regeln nicht mehr helfen, hat er den Rahmen, der ihm das Völkerrecht bietet, der ihm die Einsatzregeln bietet. Er hat den Missionserfolg, den er erreichen will oder auch das eigene Überleben erreichen will. Aber es gibt auch ein Element, das sehr früh auch in der Bundeswehr mit dem Tugendbegriff bezeichnet ist. Es steht ja im Soldatengesetz und auch in den im Eid, es steht auch in den neuesten Verlautbarungen des Verteidigungsministers, dass die Verteidigung tapfer zu erfolgen habe. Tapferkeit ist ein wichtiger Begriff. Soldaten müssen tapfer sein. Also das kommt im Soldatengesetz so vor. Damit kommt ein Element der Tugendhaftigkeit ins Spiel. Es ist nun sehr interessant, in den alten Schriften zu lesen, also bei einem von Clausewitz zum Beispiel, der definiert den Begriff Mut auf zweierlei Art. Er sagt einerseits, Mut hat zwei Aspekte. Mut ist einerseits Mut gegen die persönliche Gefahr. Mut betrifft aber auch Mut gegenüber der Verantwortlichkeit. Das heißt, der verantwortlich handeln möchte, bedarf des Mutes, sei es vor einem äußeren Gerichtshof oder sei es vor dem inneren Gerichtshof, Komma, sagt er, dem niemand zu entrinnen vermag, Komma, nämlich dem Gewissen. Letztlich ist also auch Tugendhaftigkeit gefragt, Tapferkeit gefragt, gerade gegenüber der Verantwortung. Jetzt ist es aber so, dass vielleicht gerade ein solches Verhalten, dass man eine Entscheidungsmöglichkeit, die eben die Maschine anbietet, so und so sich zu entscheiden und dann zu drücken, natürlich einlädt, der Maschine zu folgen und damit die Verantwortlichkeit abzulehnen. Also wer die Verantwortlichkeit an die Maschine delegiert, was nicht geht, weil die Maschine ein Ding ist, eine Sache ist, verhält sich gerade dadurch unverantwortlich und betreibt Missbrauch in dem Sinne von Trägheit, wie ich es gerade beschrieben habe. Also der Soldat ist gefordert, wie übrigens auch derjenige, der sich im Straßenverkehr mit Automation umgibt, gefordert nach wie vor, die Systeme auch zu beherrschen.
1: Wenn eine Demokratie nun unter Bedingungen der künstlichen Intelligenz ihre ethischen Standards wahren will, wie kann sie dann zugleich gegenüber Gegnern wehrhaft bleiben, die vielleicht bereit sind, die Büchse der Pandora zu öffnen, sprich bereit sind, die Entscheidung über das Töten von Menschen an Maschinen zu übertragen? Sind wir da nicht von vornherein im Nachteil?
0: Naja, also ein Verbrecher hält sich an nichts, verstößt gegen die Ordnung, die aber gerade ein Polizist zu verteidigen hat. Der Polizist sorgt dafür, dass die staatliche Ordnung gewährleistet bleibt, auch Verbrechern gegenüber, die sich an diese Ordnung nicht halten. Der Polizist würde also seinen Auftrag geradezu verraten, wenn er gegen die eigene Ordnung verstoßen würde. Das ist natürlich auch ein Beispiel, eine Metapher, aber genau so darf man das, was man verteidigen möchte, die NATO ist eine Community of Values, nicht dadurch verraten, dass man seine eigenen Values verrät. Natürlich setzt es voraus, dass der Polizist, um im Beispiel zu bleiben, entsprechend ausgerüstet ist. Das heißt, um sich Ethik leisten zu können, bedarf es auch technischer Exzellenz. Man muss über die Mittel verfügen, so wie der Polizist über die Mittel verfügen muss, um auch einem solchen Gegner gegenüber gewappnet zu sein. Dann haben wir in der NATO natürlich auch einen großen Partner, der in einem Memorandum ja scheinbar jegliche Reflexion über die Einsetzbarkeit, verantwortliche Einsetzbarkeit von KI abgeschafft hat. Ich meine das Memorandum von Verteidigungsminister Hegseth. Wenn so etwas passiert, finde ich, dann ist es ein besonderer Weckruf, sich darüber Gedanken zu machen, dass man tatsächlich verantwortbare Entwicklung von Waffensystemen auch vorantreibt, bewusst.

0: vorantreibt und sich nicht auf den Standpunkt versteift, Waffentechnik und KI, das interessiert mich nicht und das will ich nicht vorantreiben. Wer sich darum nicht kümmert, wer Waffensysteme nicht so auslegt, dass sie auch als verantwortbar zertifiziert werden können, wird am Ende kaum etwas in der Hand haben, um solchen Entwicklungen entgegenzutreten. Das heißt, bleiben wir doch beim Beispiel Polizist. Der Polizist verteidigt seine Ordnung und darf die Ordnung, die er verteidigt, nicht verraten. Aber er muss entsprechend ausgestattet werden.
1: Sie haben ja eingangs davon gesprochen, dass die Anwendung von KI in militärischen Kontexten auch ein Thema sei, das die breite Gesellschaft angeht. Sehen Sie die deutsche Gesellschaft eigentlich bereit zu einer solchen Diskussion?
0: Das weiß ich nicht. Öffentlich-rechtliche Sender wie der Ihre sind ein wesentliches Mittel, um auf diese Weise in einen gesellschaftlichen Diskurs hineinzutreten. Das Erste, was vielleicht notwendig ist, ist Aufklärung. Aufklärung gegen selbstverschuldete Unmündigkeit, glaube ich, so heißt das doch. Das heißt, es muss aufgeklärt werden, was KI eigentlich ist und was KI eigentlich nicht ist. Wir stehen ja auch einem kollektiven Unterbewusstsein gegenüber, das durch alle möglichen Filme, Vorstellungen und dergleichen geprägt ist, in denen sich Wahrheit und Wirklichkeit ja vermischen. Also der erste Schritt ist, ein nüchternes, klares Verständnis zu entwickeln. Was ist eigentlich KI? Was bedeutet das? Und was ist KI eigentlich nicht? Und wie zeigt sich KI bei Anwendungen für die Bundeswehr? Also im scharfen Ende gewissermaßen. Also Aufklärung ist das Wichtige. Und dann bewusste Meinungsbildung. Dazu gehört natürlich auch, dass man ein realistisches Bild über die tatsächlich bestehenden Bedrohungen auch verschafft. Insofern kommt öffentlich-rechtlichen Sendern wie dem Ihren eine Aufklärungsaufgabe zu, wie bei Kant. Das ist die Voraussetzung für alles. Und ohne einen Diskurs findet auch keine Entwicklung dessen statt, was der Verteidigungsminister Wehrhaftigkeit nennt. Also die Überzeugung, die von der breiten Bevölkerung übertragene Überzeugung, dass das, was uns Freiheit glückliches und erfülltes Leben ermöglicht, auch verteidigt werden muss. Das ist eine Frage der Mentalität. Das muss diskutiert werden. Das darf nicht in Blasen diskutiert werden, sondern es muss breit diskutiert werden und doch ruhig kontrovers diskutiert werden.
2: Klare Einschätzungen waren das von Wolfgang Koch vom Fraunhofer Institut für Kommunikation, Informationsverarbeitung und Ergonomie zum Thema künstliche Intelligenz und der bald kommende Einsatz in den Armeen dieser Welt. 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

Hier ist die ARD-Infonacht an diesem frühen oder noch nächtlichen Montag, den 4. Mai 2026. Gleich gibt's hier die Nachrichten um 3 Uhr und wir fahren fort in unserem Programm. Kanzler Merz hat sich gestern in der ARD-Sendung Mioska ausführlich über sein erstes Jahr im Kanzleramt geäußert. Eine Zusammenfassung haben wir für Sie vorbereitet. Bis gleich.

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1: Um 3 Uhr mit Ronald Lessig. Kurz vor dem ersten Jahrestag der schwarz-roten Koalition hat Bundeskanzler Merz von der SPD mehr Entgegenkommen gefordert. Kompromisse seien keine Einbahnstraße, sagte Merz in der ARD-Sendung Karin Mioska. Aus Berlin Norbert Kunze.
2: Er sei bis jetzt sehr geduldig im Umgang mit der SPD gewesen. Angesprochen auf das aktuelle Klima innerhalb der Regierungskoalition betont Merz, dass er weiterhin ein Vertrauensverhältnis zu Lars Klingbeil habe, bei der CDU-CSU der Unmut jedoch größer werde. In dieser Koalition, so der Kanzler, muss die Union vorkommen, was bislang nicht gut genug gelungen sei. Andere Mehrheiten, so Merz, suche er jedoch nicht. Zu Kommunikationspannen oder eigenen unglücklichen Formulierungen befragt, bezeichnet der Bundeskanzler sich als selbstkritisch. Zitat: Ich sage es dann beim nächsten Mal besser, aber ich sage es nicht anders.
1: Unterdessen hat SPD-Fraktionschef Miersch Nachbesserungen bei den geplanten Änderungen im Gesundheitsbereich gefordert. Als Beispiel nannte er im ZDF das Vorhaben, die beitragsfreie Mitversicherung von Ehepartnern bei der gesetzlichen Krankenversicherung einzuschränken. Das Kabinett hat das Sparpaket bereits beschlossen. Als nächstes ist der Bundestag am Zug. Und dort, so Miersch, gehe es nicht darum, Kabinettsbeschlüsse einfach abzunicken. An den Reformplänen im Gesundheitsbereich gibt es breite Kritik. Die USA wollen ab heute damit beginnen, festsitzende Handelsschiffe aus der Straße von Hormus zu eskortieren. Das hat Präsident Trump angekündigt. Der Iran hält die für den weltweiten Ölhandel wichtige Meerenge seit Ende Februar de facto geschlossen. Aus der Nachrichtenredaktion Markus Wolf.
3: Auf seiner Online-Plattform schrieb Trump, man werde die Schiffe sicher aus der Straße von Hormus geleiten, damit sie, Zitat, frei und ungehindert ihren Geschäften nachgehen können. Mehrere Länder, die nicht in den Iran-Krieg verwickelt seien, hätten darum gebeten. Wie genau die USA vorgehen wollen, ist aber unklar. Aus Teheran kam bereits eine Warnung. Der Vorsitzende des iranischen Parlamentsausschusses für nationale Sicherheit erklärte, jede amerikanische Einmischung in der Straße von Hormus werde als Verstoß gegen die geltende Waffenruhe angesehen.
1: In der Fußball-Bundesliga haben sich zum Abschluss des drittletzten Spieltages Freiburg und Wolfsburg 1:1 getrennt. Die Niedersachsen verdrängten damit St. Pauli vom Relegationsplatz. Die Hamburger hatten vorher gegen Mainz mit 1:2 verloren. Außerdem gewann Gladbach gegen Dortmund mit 1:0. Damit sicherten sich Mainz und Gladbach den Klassenerhalt. Außerdem können Union Berlin und der Hamburger SV nicht mehr absteigen. Das waren die Nachrichten. Das Wetter in Deutschland. Tagsüber gebietsweise Schauer, teils Gewitter im Südosten und zwischen Nord- und Ostsee trocken bis 28 Grad. Es ist 3:03 Uhr.
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4: Und zur Stunde liegen uns keine Meldungen vor. Ich wünsche Ihnen eine gute und sichere Fahrt.
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4: Und die kommt wie immer vom Norddeutschen Rundfunk in Hamburg. Heute mit Detlef Karg im Studio. Willkommen. In dieser neuen Woche, in ein paar Tagen, da ist die schwarz-rote Bundesregierung seit einem Jahr im Amt. Zeit also für eine erste Bilanz. Bundeskanzler Friedrich Merz stellte sich aus diesem Anlass am gestrigen Abend in der ARD den Fragen von Karin Mioska. Dabei betonte er, dass er von Anfang an gewusst habe, wie schwer das Regieren werden würde. Hören wir einmal rein.
5: Ja, es war klar, dass es schwierig wird.
6: Was macht das Regieren besonders schwer?
5: Viele äußere Umstände, die dazugekommen sind. Jetzt in den letzten Wochen auch noch der Krieg im Iran. Die Energiepreisentwicklung. Viele Dinge, die wir noch nicht so weit bekommen haben, wie wir sie haben wollten. Aber es ist alles in allem keine Überraschung. Und dass Regieren in einer Demokratie nicht immer einfach ist, das wussten wir alle vorher.
6: Gibt es einen Rat, den der Friedrich Merz von heute dem Friedrich Merz von vor einem Jahr geben würde?
5: Wenn Sie mich so spontan fragen, hätte ich dem Friedrich Merz von damals gesagt, bleib geduldig. Ein Land kommt nicht zur Ruhe, wenn die Menschen das Gefühl haben, dass keine Ruhe und keine Konstanz in der Regierungsarbeit vorhanden ist. Und da tun wir uns immer noch schwer, obwohl wir viel schon hinbekommen haben. Es ist ja auch viel entschieden worden, vollkommen geräuschlos. Ich sage Ihnen mal ein Beispiel, über das heute kaum noch jemand spricht. Wir haben die Asylbewerberzahlen in Deutschland um 2/3 heruntergebracht gegenüber 2023. Das ist ein großer Erfolg. Aber über Erfolge wird dann meistens schnell hinweggegangen und Dinge, die nicht so einfach laufen, werden intensiv diskutiert. Das ist auch normal, das klage ich mich gar nicht darüber. Aber wir haben in diesem einen Jahr einiges hinbekommen, aber ja, auch noch nicht genug. Ich bin bis jetzt sehr geduldig gewesen, auch im Umgang mit der SPD. Die SPD muss allerdings auch wissen, Kompromisse sind keine Einbahnstraße. Die müssen wir beide machen.
6: Deswegen muss es auch zwischen Ihnen und Lars Klingbeil gerumst haben. Jedenfalls war davon zu lesen in der Villa Borsig bei dem Koalitionsspitzentreffen. Jedenfalls hat Lars Klingbeil gewissermaßen selbst zwischen den Zeilen bestätigt, als er zuletzt öffentlich sagte, er ließe sich ja gerne anbrüllen, wenn er für Arbeitnehmerrechte kämpfe. Was ist da passiert?
5: Lars Klingbeil hat es mir auch auf Nachfrage noch mal bestätigt, dass er das ironisch gemeint hat. Ich brülle niemanden an, auch keinen Kabinettskollegen.
6: Sie haben ein echtes Vertrauensverhältnis noch?
5: Das würde ich sagen, ja.
6: Gibt es das noch, Vertrauen in der Politik? Gibt es das wirklich?
5: Wenn es das nicht mehr gibt, können Sie in einer Regierung eigentlich nicht mehr zusammenarbeiten. Ich suche keine andere Mehrheit. Wie auch noch mal betonen, ich suche keine andere Mehrheit. Das sollte die SPD jetzt aber nicht zu dem Gedanken verleiten, sie könnte sozusagen mit uns machen, was sie will. Das ist nach wie vor eine Koalition mit einem größeren Partner und einem kleineren Partner. Und das ist eine Koalition, die auch Kompromisse erfordert.
6: Sie sind ein Mann der freien Rede. Und Sie können das auch ziemlich gut, das wissen Sie. Weil aber bei einem Bundeskanzler jedes Wort, jede Silbe, jedes Komma auf die Goldwaage gelegt wird, denken Sie manchmal selbstkritisch, ich muss ein bisschen vorsichtig sein. Konrad Adenauer hat mal gesagt, es gibt Dinge, die würde ich nicht mal mit mir selbst besprechen.
5: Ja, und Ludwig Erhard hat den Deutschen sehr klar und sehr umfassend auch gesagt, wo sie stehen und wo wir gemeinsam hinwollen.
6: Aber sagen Sie, ich will mir das nicht verbieten lassen, auch auf die Gefahr hin, dass das passiert?
5: Ich möchte, wissen Sie, ja, Frau Mioska, ich möchte nicht rund wie ein Kieselstein reden und werden. Das ist nicht meine Art und auch nicht meine Kommunikation. Ich gehe damit hin und wieder ein gewisses Risiko ein, aber ich glaube umgekehrt, viele Menschen in diesem Land wollen wissen, was ihre Politiker denken. Und ich versuche das auf meine Art zum Ausdruck zu bringen.
6: Wir wollen uns noch Umfragen ansehen. Wenn wir uns die jüngsten Deutschlandstrends ansehen, also eine Entwicklung, dann sagten kurz nach dem Start der Regierung 39% der Befragten, dass sie mit ihrer Arbeit zufrieden sind und nun sagen es nur noch 21%. Was denken Sie manchmal darüber? Sie haben es auch schon so ein bisschen angedeutet. Sind wir die Weltmeister im Jammern oder nehmen Sie den Missmut ernst?
5: Ich nehme den Missmut natürlich ernst. Und wir werden vielleicht noch mehr erklären müssen, wo wir stehen, wo wir hinwollen, wie der Weg dorthin ist. Aber es ist ein Phänomen, das auch anderen Regierungen widerfahren ist.
6: Wir müssen unbedingt noch über den Irankrieg sprechen und Ihr Verhältnis zu Donald Trump. Donald Trump hat angekündigt, 5.000, sogar mehr als 5.000 US-Soldaten aus Deutschland abzuziehen.
5: Es gibt ein Kontingent von amerikanischen Soldaten in Europa, die Joe Biden hier noch auf Zeit stationiert hat. Über deren Abzug wird schon seit längerer Zeit gesprochen. Wir haben auch von Joe Biden noch die Zusage bekommen, Tomahawk-Raketen geliefert zu bekommen. Das hat Donald Trump nie wiederholt. Die Zusage hat er uns bisher nicht gegeben. Also da ist jetzt auch nicht alles neu, was wir in den letzten Tagen da hören. Es wird vielleicht ein bisschen zugespitzt, aber neu ist es nicht.
6: So, Trump hat nun auch noch was anderes getan. Er hat wieder mit höheren EU-Zöllen gedroht. 25% auf Fahrzeuge aus der EU. Schon ab kommender Woche sollten eigentlich 15% sein. Haben Sie das Gefühl, Trump will Deutschland besonders treffen, weil wir besonders betroffen wären?
5: Er will ganz Europa treffen. Er ist auch an dieser Stelle offen gestanden zu Recht ein bisschen enttäuscht darüber, dass wir in der Europäischen Union mit dem Abkommen von Turnberry, was im letzten Jahr geschlossen worden ist, im August in Schottland, bis heute nicht zu einem Abschluss gekommen sind. Im Europäischen Parlament gibt es bis heute Widerstände gegen dieses Abkommen.
6: Also Sie können ihn sogar ein bisschen verstehen.
5: Naja, ich sage mal, er wird ungeduldig, weil wir jetzt im August letzten Jahres eine Verabredung getroffen haben mit Amerika, dass wir ein Zollabkommen machen. Und auf der europäischen Seite werden immer wieder neue Bedingungen formuliert und wir haben es nicht unterschrieben. Mhm. So, und die Amerikaner haben es fertig und die Europäer nicht. So, und deswegen wünsche ich mir, dass wir hier möglichst schnell zu einem Abkommen kommen.
4: Bundeskanzler Friedrich Merz war das im Gespräch mit Karen Mioska. Wir kommen ins Ausland. Der Krieg in der Ukraine geht unvermindert weiter, wenn auch meist wenig beachtet in diesen Tagen in den Nachrichten. Auch an diesem Wochenende gab es wieder Tote, unter anderem in den Regionen Odessa und Dnipro. Nach Angaben der ukrainischen Luftwaffe feuerte Russland alleine in der Nacht zu Sonntag fast 270 Drohnen und eine Rakete auf die Ukraine ab. Griff nach eigenen Angaben die russische Schattenflotte an. In der Hafenstadt Tulapse am Schwarzen Meer gab es einen Brand. Getroffen wurde offenbar wieder einmal eine Verladestation für Öl. Mehr zu dem allen von Björn Blaschke.
7: Tote und Verletzte habe es nicht gegeben, teilte der Krisenstab der südrussischen Region Krasnodar der staatlichen Nachrichtenagentur TASS zufolge mit. Aus anderen Quellen heißt es, ein Brand müsse gelöscht und an drei Stellen der Verladestation ausgelaufene Ölprodukte geborgen werden, Heizöl beispielsweise. Fast 800 Menschen seien dafür im Einsatz, so der Leiter des Stadtbezirks von Tuapse. Die Stadt ist seit Wochen im Visier der ukrainischen Streitkräfte, denn dieser jüngste Angriff war der vierte in Folge. Die meisten Tankanlagen in Tuapse sollen mittlerweile ausgebrannt, die Infrastruktur zum Verladen des russischen Öls beschädigt sein. Das Medienunternehmen Bloomberg meldete nun, dass die ukrainischen Angriffe auf russische Ölanlagen zu einem Rückgang der Produktion in Russland geführt habe, auf etwa 4,7 Millionen Barrel pro Tag. Das wäre der niedrigste Stand seit 2009, so das Analyseunternehmen OilX. Der Rückgang der Ölverarbeitungsraten erhöhe den Druck auf den Binnenmarkt und auf die weltweiten Märkte für Erdölprodukte. Vor allem aber schränkt es die russischen Einnahmen ein. Geld, das dem Kreml für seinen Krieg in der Ukraine fehlt.
4: Björn Blaschke informierte.
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4: 3.12 Uhr an diesem Montag, dem 4. Mai. Der Iran-Krieg pausiert ja in gewisser Weise im Moment. Eine Lösung ist nicht absehbar. Mit den Angriffen der USA und Israels auf den Iran brach aber ein weiterer Konflikt wieder auf, der zwischen Israel und der mit dem Iran noch verbündeten Miliz Hisbollah im Libanon. Eigentlich gilt auch dort mittlerweile eine Waffenruhe, die aber von Anfang an brüchig war. Mittlerweile ist wenig davon übrig. Am Wochenende starben im Libanon bei israelischen Angriffen 40 Menschen und etliche Libanesen verloren ihre Häuser. Unsere Korrespondentin Anna Usius berichtet.
8: Sie graben mit Baggern in den Trümmern, tragen den Schutt eines völlig zerbombten Hauses ab. Nichts ist mehr übrig geblieben von dem Ort im Süden des Libanon, der mal ein Zuhause war, erzählt Anwohner Haytham der Nachrichtenagentur Reuters. Es gab drei Tote hier, es war das Geschäft meines Bruders. Hier ist kein militärisches Gebiet, die Hisbollah ist hier nicht. Aussage steht gegen Aussage im Süden des Libanon. Israel sagt, die Hisbollah breche die Waffenruhe und man verteidige sich entsprechend. Die Miliz behauptet das Gegenteil. Und der Krieg geht weiter. Israel hat seine Angriffe gegen die Hisbollah im Süden des Libanon deutlich verstärkt. Dabei sterben immer wieder auch Zivilisten. Mehr als 40 Tote binnen 24 Stunden, meldete das libanesische Gesundheitsministerium am Wochenende. Auch die Hisbollah schießt erneut Richtung Nordisrael. Die eigentlich geltende Waffenruhe im Libanon existiert nur noch auf dem Papier. Immer wieder kommen israelische Warnungen an die Bevölkerung, ihre Dörfer sofort zu räumen. Die israelischen Warnungen erfolgen fast täglich, so der politische Journalist im Libanon Nicolas Nassif bei Al Jazeera. Jeden Tag wird Bewohnern einer Reihe von Dörfern befohlen, diese zu verlassen. Das ist mittlerweile Teil des Alltags geworden. Israel bleibt im Süden des Landes stationiert, will eine sogenannte Pufferzone einrichten. Der Libanon sieht das als Landbesetzung und völkerrechtswidrige Vertreibung. Und je stärker die israelischen Luftangriffe, desto größer wirkt der Rückhalt der Hisbollah in der Bevölkerung. Die libanesische Regierung ist zu schwach, um Israel zu stoppen oder die Hisbollah zu entwaffnen. Journalist Nassif. Der Libanon kann keinen direkten Druck auf Israel ausüben, damit die Angriffe eingestellt werden, und auch nicht auf die Hisbollah, damit sie die Kämpfe beendet. Das Argument der Hisbollah, sie verteidige ihr Land. Die USA sind die einzige Instanz, die Israel zu einem Waffenstillstand verpflichten kann. So haben die USA Israel dazu bewegt, Beirut und die südlichen Vororte nicht mehr zu beschießen, woran sich Israel bislang hält. Aber im Süden des Landes ist die Lage völlig anders. Besonders problematisch: bei den israelischen Luftangriffen im Südlibanon sterben immer wieder auch Helfer, wie Sanitäter oder Ärzte. UN-Sprecher Stefan Dujarric. Laut Weltgesundheitsorganisation WHO ist die Zahl der Angriffe auf Gesundheitseinrichtungen seit Beginn des Konflikts auf 149 gestiegen, mit 100 Toten und 233 Verletzten. Angriffe auf Zivilisten, zivile Infrastruktur und Gesundheitspersonal sind nicht nur inakzeptabel, sondern verstoßen auch gegen das humanitäre Völkerrecht. Ein Helfer hat uns erzählt, dass er sich immer mit seinen Teamkollegen umarmt, bevor sie losfahren, berichtet Xavier Castellanos Mosquera vom Roten Kreuz. Weil sie nicht wissen, ob sie heil zurückkommen. Das ist doch herzzerreißend. Ich finde es im heutigen Jahrhundert mit der heutigen Technologie unvorstellbar, dass man sagen muss, ich werde Leben retten, ohne zu wissen, ob man dabei selbst getötet wird. Das darf nicht passieren. Doch der Krieg im Libanon, er geht im Süden trotz Waffenruhe weiter.
4: Anna Usius informierte. Wir kommen zu einem ganz anderen Thema, zu einem praktischen Thema, das vielleicht viele Menschen interessiert. Wie kommt die Milch von der Kuh aus dem Stall eigentlich in die Tüte? Nun, dazu gibt es etliche Fernsehdokumentationen, aber wir haben dafür auch ein Radiostück für Sie vorbereitet. Bauern wissen das sehr genau und auch manche, die auf dem Dorf leben. Unsere Reporterin Joanna Turo war mit einem Milchlasterfahrer im Raum Augsburg unterwegs. Dafür musste sie sehr früh aufstehen, ungefähr um diese Zeit, und damit ist es natürlich ein passendes Thema für die ARD-Infonacht.
9: In Kübach in der Nähe von Augsburg ist es still um 3.30 Uhr morgens. Außer im Hof eines Fuhrunternehmens. Milchlasterfahrer Simon Lotterschmidt startet gerade seine Schicht, denn
10: wir müssen wirklich sicherstellen, dass 24/7 die Milch geholt wird. Also bei uns gibt es keinen Feiertag nicht und keinen Sonntag.
9: Simons Aufgabe: die Milch von den Landwirten abholen und sie sicher in die Molkerei bringen. Vor dem 23-Jährigen liegt ein straffes Programm.
10: Also unsere Tagesaufgabe ist heute, dass wir die Milch von 26 Landwirten holen.
9: Kurz nach 4. Simon fährt den ersten Betrieb an. Um diese Uhrzeit trifft er meistens noch keinen Landwirt. Aber er kennt die Zugänge zu den Milchtanks und pumpt selbstständig ab. Als erstes checkt er die Temperatur, denn
10: wenn die Milch jetzt zu warm wäre, dürfen wir sie beispielsweise gar nicht mitnehmen.
9: Maximal 8 Grad darf sie haben. Hier passt die Temperatur schon mal. Daneben wird die Milch auch auf mögliche Keime und Hemmstoffe, also Antibiotikarückstände, getestet. Deswegen nimmt er bei jedem Betrieb eine Milchprobe mit, die in einer kleinen Flasche neben dem Tank automatisch gesammelt wird.
10: Wenn jetzt eine Milch auffällig ist, mit Hemmstoff positiv, pH-Wert zu hoch, dann kommt das Labor, dann macht das Labor nur mehr ein paar extra Tests, speziellere Tests. Wenn das dann auch noch alles positiv ist, dann darf ich meine Milch im blödsten Fall gerade abtanken. Oder ich darf sie abtanken, aber dann muss sie die Molkerei dann entsorgen.
9: Im schlimmsten Fall dürfte der Landwirt dann nicht mehr an die Molkerei liefern. Das kommt aber nur sehr selten vor. Simon fährt weiter seine Tour. Inzwischen sind auch die Landwirte wach.
10: Werder, grüß dich.
9: Die freuen sich, wenn er kommt, denn sie sind auf seine Abholung angewiesen.
11: Wenn die Milch nicht abgeholt werden würde, dann hätten wir ein Problem, weil der Tank fast nur 2 Tage von der Milchmenge. Und der braucht alle 2 Tage wieder entleeren, sonst können wir nicht weiter melken.
9: 13 Uhr. Simon ist durch mit den Höfen. Jetzt geht's für ihn ins Werk. Bevor die Milch abgepumpt werden darf, kommt jetzt der wichtige Test im Labor. Wie sieht's aus?
10: Top Milch, top Qualität. Haben wir abgeladen, es wird gereinigt.
9: Nach 10 Stunden Schicht bringt Simon den LKW zurück. Die Milch wird jetzt weiter zu Käse, Joghurt und anderen Milchprodukten verarbeitet, abgepackt und an die Supermärkte ausgeliefert.
4: Tägliche, nächtliche, morgendliche harte Arbeit. Wie kommt die Milch in die Molkerei? Joanna Turo war für uns unterwegs. 900 Kinder im Oberolmer Wald bei Mainz. Das ist aber kein Laufevent, sondern die aktuelle Ausgabe der Rheinhessischen Waldjugendspiele. Jedes Jahr treffen sich die dritten Klassen hier statt in der Schule. Das einzige, aber sehr abwechslungsreiche Fach ist Der Wald. Die Kinder sollen ihn richtig kennenlernen. Und dabei geht es durchaus lebhaft zu, hat unser Reporter Golo Schlenk erfahren, der dabei war.
12: Auf Gabriels Finger ist eine Raupe.
13: Guck mal klar.
14: Lass mich die
13: machen. Eine Raupe, die macht Breakdance.
15: Die kleine Spannerraupe haben die Kinder auf einem Baumstamm entdeckt. Schnell bildet sich eine Traube um den Jungen, dem die Raupe über die Hand krabbelt. Die 3B der Grundschule Oberolm nutzt die Wartezeit zur nächsten Station. Hier gilt es dann für ausgewählte Schüler, Begriffe zu beschreiben. Die anderen müssen sie erraten.
16: Da stehen ganz viele Bäume.
17: Wald!
18: Super.
19: Also es gibt einen Baum davon und man kann manche davon essen. Man kann sie aufsammeln.
20: Kastanie?
21: Ja.
22: Blätter und da gibt's dann auch manchmal
23: Laubbäume.
18: Ja.
15: Die Kinder bewältigen einen rund 3 Kilometer langen Parcours. Dabei gehen die Schülerinnen und Schüler auch schon mal über Stock und Stein, um Wissenswertes über den Wald und seine Lebewesen zu erfahren. An den Stationen geht es kindgerecht zu.
24: Und ein letztes Mal wachsen unsere Bäume eine Stufe und an den freien Plätzen können neue kleine Babybäume wachsen. Dann kann einmal aus dem Holzpolter noch mal ein Keimling mit dazukommen.
15: Ein Jäger erklärt den interessierten kleinen Zuhörern, wie ein Wald nachhaltig bewirtschaftet wird. Die 4-Stunden-Programm tun den Kindern gut, weiß Organisatorin Hanna Babel von der Schutzgemeinschaft Deutscher Wald.
25: Es sind ganz viele, die dann plötzlich mal feststellen, so auch es ist gar nicht irgendwie alles eklig, bloß weil es dreckig ist. Also hier hat man ja jetzt noch einen sehr trockenen Weg, weil alles gepflastert ist und so. Das gibt es ja andere Standorte, da laufen die wirklich mitten durch den Wald. Also diese Scheu gegenüber der Natur wird weniger. Ja, und die entdecken dann auch die Tiere hier. Also die meisten sind einfach immer mit voller Freude dabei.
15: Was sich auch bei der nächsten Station zeigt, an der die Kinder mal tatkräftig anpacken und als Team funktionieren müssen. Am Ende des Tages sind die Kleinen richtig begeistert.
26: Ich fand's cool, dass wir auch einen Hund dabei hatten und dass wir wirklich viel gelernt haben und so, wie die Bäume nachwachsen und was man dann aus denen machen kann.
27: Dass es viele Tiere im Wald gibt und dass die Bäume sehr wichtig für die Natur sind.
4: Die 3. Klassen im Wald in Hessen, das war eine Reportage von Golo Schlenk.
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4: Heute feiert die ehemalige Hochspringerin Ulrike Meifert ihren 70. Geburtstag. Mit nur 16 Jahren gewann sie bei den Olympischen Spielen in München ihre erste Goldmedaille. Michael Kruse blickt zurück.
28: Ich erkläre die Olympischen Spiele München 1972 für eröffnet.
29: Als Bundespräsident Gustav Heinemann am 26. August 1972 diese Worte spricht, ahnt noch niemand, dass gut eine Woche später eine 16-jährige Olympiageschichte schreiben wird.
30: Jetzt wieder das Kleine nach hinten zurückweichen und dann der schnelle Anlauf. Jetzt wird er noch schneller, der Anlauf. Das Abdrücken, die Drehung. Sie hat es geschafft! Sie hat es geschafft! Es ist nicht zu fassen! Es ist einfach nicht zu begreifen! Ulrike Meifert hat 1,90 Meter.
29: Die Schülerin legt sogar noch eins drauf. Mit der Weltrekordhöhe von 1,92 Meter gewinnt sie die olympische Goldmedaille im Hochsprung. Eine Sensation, zumal Ulrike in den Jahren zuvor wenig professionell trainiert hatte. Direkt nach dem Wettkampf sitzt sie im ARD-Olympiastudio.
31: Weltrekord eingestellt, Goldmedaille gewonnen, mehr kann man eigentlich gar nicht erwarten. Wie wird es bei Ihnen weitergehen?
32: Ja, jetzt ist erstmal Schluss. Ich muss jetzt wieder in die Schule gehen nach den Spielen. Ich weiß nicht, ob ich da noch viel trainiere und so. Dann kommt die Schule erstmal dran.
31: Haben Sie schon ein Echo bekommen von zu Hause?
32: Mein Vater hat erzählt, zu Hause wäre das Telefon immer voll.
29: Selbst Bundeskanzler Willy Brandt lässt es sich nicht nehmen und sendet einen Riesenstrauß roter Rosen ins Studio.
33: Herzlichen Glückwünsche vom Herrn Bundeskanzler.
32: Vielen Dank, Herr Bundeskanzler.
29: Über Nacht wird Ulrike Meifert nicht nur zum Sport, sondern auch zum Teenie-Idol und mehrfach mit dem goldenen Otto der Jugendzeitschrift Bravo ausgezeichnet. Doch der plötzliche Ruhm überfordert die junge Frau.
1: Es war für mich alles etwas befremdlich und ich musste mich da irgendwie eingewöhnen. Man verliert auch sehr seine Unbefangenheit und guckt, was machen die anderen? Gucken die wieder? Rücken die auf die Pelle? Und das ist sehr, sehr unangenehm manchmal.
29: Im Sport und auch in der Schule fällt sie in ein tiefes Loch. Bei Olympia 1976 in Montreal scheidet die Hochspringerin vorzeitig aus. An den Spielen 1980 in Moskau nimmt Deutschland nicht teil, aus Protest gegen den Einmarsch der sowjetischen Truppen in Afghanistan. Dabei will Ulrike Meifert sich und allen unbedingt beweisen, dass ihre Goldmedaille keine Eintagsfliege war. Dann 1984, Los Angeles.
2: Dann geht es lang, länger und kraftvoller zu, sie springt und sie hat es geschafft! 3,03 Meter springt sie! Und da macht sie noch einen gewaltigen Satz rückwärts.
29: 12 Jahre nach München gewinnt sie tatsächlich zum zweiten Mal olympisches Gold. 12 Sommer Einsamkeit, so lautet der Titel ihrer Autobiografie, in der sie beschreibt, wie der Triumph von 1972 Fluch und Segen zugleich war. Welche der beiden Goldmedaillen für sie die schönere war?
1: Die erste war so überraschend und so toll und mit großen Augen, das war wirklich wunderbar. Und die zweite war bewusst erarbeitet und darüber habe ich mich natürlich auch sehr gefreut.
29: Bis heute ist sie die jüngste Olympiasiegerin in einer Einzeldisziplin der Leichtathletik. Schon lange ist die ehemalige Hochspringerin, die seit ihrer Heirat Ulrike Nasse-Meifert heißt, keine 16 mehr. Heute wird sie 70.
4: Und darauf blickte Michael Kruse zurück auf diese Sportlerkarriere.
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3: Mit Marcel Stober. Und bevor wir zum Fußball kommen, wollen wir erstmal den alten und neuen deutschen Meister im Eishockey würdigen. Die Eisbären Berlin haben die Finalserie gegen die Adler Mannheim gewonnen. David Luding.
5: Die insgesamt 12. deutsche Meisterschaft für die Eisbären Berlin ist am Ende eine relativ deutliche. Der Rekordmeister besiegte die Adler Mannheim in der Finalserie ungefährdet mit 4:1 in Spielen. Nach der Heimniederlage in Spiel 4 am Donnerstag zeigten die Eisbären Berlin in Spiel 5 in Mannheim erneut eine abgezockte Leistung. In einem intensiven und hochklassigen ersten Drittel hatten zunächst die Adler mehr Spielanteile, konnten daraus aber keinen Profit schlagen. In der 20. Minute fiel das 1:0 für Berlin durch Ty Ronning. Im zweiten Drittel ein ähnliches Bild. Mannheim die aktivere Mannschaft, Berlin aber die effizientere. Liam Kirk erhöhte auf 2:0 in der 22. Minute. Im Schlussdrittel sorgten dann Ronning und Erik Mick für die Entscheidung, erhöhten für Berlin auf 4:0. In der 59. Minute gelang den Adler Mannheim noch der Ehrentreffer durch Marc Michaelis. Endergebnis 1:4 aus Sicht der Adler. Für die Eisbären Berlin ist es der 5. Meistertitel in 6 Jahren.
3: Die Meisterschaft in der Fußball-Bundesliga, die ist längst entschieden zugunsten des FC Bayern. Der Abstiegskampf ist aber weiterhin sehr spannend. Borussia Mönchengladbach muss nicht mehr zittern. Gladbach ist gerettet, weil Stürmer Haris Tabakovic gegen Dortmund das 1:0 Siegtor geschossen hat.
6: Ja, fühlt sich definitiv gut an, aber das bin nicht nur ich gewesen. Ich glaube, das echt eine sehr, sehr gute Mannschaftsleistung. Das war von der ersten Minute. Ich denke, dass wir schon viel früher auch in Führung gehen müssen. Und am Ende haben wir das echt sehr, sehr gut verteidigt auch. Und am Ende natürlich fühlt sich das sehr, sehr, sehr, sehr schön an. Am Ende fast in der letzten Spielminute noch das Tor zu machen.
3: Den Klassenhalt sicher haben nun auch Union Berlin und der HSV, denn der VfL Wolfsburg ist nicht über ein 1:1 in Freiburg hinausgekommen. Immerhin aber schoben sich die Wolfsburger dadurch auf Platz 16 vor und drücken St. Pauli auf einen direkten Abstiegsplatz. Beim 1:2 zu Hause gegen die ebenfalls jetzt sicher geretteten Mainzer war St. Pauli die deutlich harmlosere Mannschaft. Trainer Alexander Blessin glaubt aber trotzdem immer noch an ein positives Ende.
7: Wir sind nicht in der Opferrolle oder sonst irgendwas, sondern wir sind da, wo wir sind und haben die Chance auf einen Relegationsplatz und da müssen wir alles dafür reinwerfen. Ja, also deswegen hier zu lamentieren und rumzuheulen bringt jetzt nichts, sondern da auch im Training einfach eine gute Woche zu haben, sich reinzuhauen und dann versuchen, den Karren aus dem Dreck zu holen.
3: Ja, am letzten Spieltag könnte es zum Showdown zwischen St. Pauli und Wolfsburg kommen. Auch der FC Bayern hat am Sonntag gespielt, aber nicht die Männer, sondern die Frauen. Und die sind nach einer tollen Leistung im Champions-League-Halbfinale ausgeschieden. Nach dem 1:1 im Hinspiel gegen den FC Barcelona haben sie das Rückspiel in Spanien mit 2:4 verloren. Barcelona trifft im Endspiel in knapp 3 Wochen auf Lyon. Seit knapp 3 Jahren wartet Deutschlands bester Tennisprofi Alexander Zverev auf einen Sieg gegen den Weltranglisten-Ersten Jannik Sinner. Und das Warten geht weiter. Denn im Finale beim Masters-Turnier in Madrid hat Zverev in unter einer Stunde ordentlich auf die Mütze bekommen. Tim Brockmeier.
8: Eine regelrechte Tennisohrfeige für Alexander Zverev. Nur 57 Minuten, 1:6 und 2:6 aus der Sicht des Deutschen, der gegen den Weltranglisten-Ersten Jannik Sinner wirklich komplett chancenlos war. Ich muss mich entschuldigen, sagte Zverev nach der Finalniederlage von Madrid. Ich habe nicht mein bestes Tennis gespielt. Jannik dagegen ist einfach der Beste der Welt. So ein recht niedergeschlagener Zverev, der auch im 4. Duell in diesem Jahr mit dem Italiener einfach kein Land sah, von Sinner mehr oder weniger an die Wand gespielt wurde. Mit dem Sieg in Madrid holt sich der Weltranglistenerste aus Italien den 5. Sieg bei einem ATP Masters in Serie. Das hat vor ihm noch keiner geschafft. Kein Federer, kein Nadal, kein Djokovic. Jannik Sinner geht damit auch als absoluter Top-Favorit in die in rund 2 Wochen beginnenden French Open in Paris.
3: Erstmal aber steht Mitte Mai ja auch für Zverev noch das Tennisturnier am Hamburger Rotenbaum an.
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9: Um 3.30 Uhr mit Ronald Lessig. Knapp ein Jahr nach seinem Amtsantritt fordert Bundeskanzler Merz vom Koalitionspartner SPD mehr Entgegenkommen. Er erwarte von den Sozialdemokraten die gleiche Kompromissbereitschaft, wie sie die Union zeige, sagte Merz in der ARD-Sendung Karin Mioska. Aus der Nachrichtenredaktion Marei Beermann.
10: Er sei geduldig gewesen im Umgang mit der SPD, die allerdings müsse wissen, Kompromisse sind keine Einbahnstraße. Merz wies diesbezüglich auf den wachsenden Unmut in der Union hin. In dieser Koalition müsse die Union vorkommen und man müsse auch Dinge hinbekommen, die ihre Handschrift trage. Das sei noch nicht gut genug gelungen, so der Kanzler. Vor dem Hintergrund anstehender Reformen hatte es zuletzt immer wieder Streit in der schwarz-roten Regierung gegeben.
9: Bundesinnenminister Dobrindt hat erneut deutlich gemacht, dass er an den Kontrollen an deutschen Grenzen festhält. Entsprechend äußerte sich der CSU-Politiker am Abend im Ersten.
11: Die Zurückweisungen, sie finden nach wie vor statt an der Grenze. Und wenn wir über eine mittelfristige Planung reden, dann haben wir auch vor, dass wir das Migrationssystem in Europa so funktionsfähig gestalten, dass wir aus Grenzkontrollen uns wieder rausentwickeln können. Aber heute wäre zu früh zu sagen, wann dieser Zeitpunkt kommt.
9: Bundesinnenminister Dobrindt. Die Grenzkontrollen sind umstritten. Auch mehrere deutsche Gerichte hatten geurteilt, dass die Praxis gegen EU-Recht verstoße. Nach Ansicht der Bundesregierung handelte es sich allerdings jeweils um Einzelfallentscheidungen. Der Wehrbeauftragte des Bundestages Otte hat den angekündigten Abzug von US-Truppen als ein schlechtes Signal für Deutschlands Verteidigungsfähigkeit bezeichnet. Der CDU-Politiker forderte im Spiegel Maßnahmen, um gegenzusteuern. Der Abzug bedeute eine Lücke in der deutschen Verteidigungsarchitektur. Das müsse schnell kompensiert werden. Die USA hatten angekündigt, 5.000 Soldaten aus Deutschland abzuziehen. Später hieß es von Präsident Trump, es würden weit mehr sein. Einzelheiten nannte er aber nicht. Bundesverteidigungsminister Pistorius sagte dazu, die Entscheidung komme nicht unerwartet. Schwedens Küstenwache hat erneut ein Schiff gestoppt, das zur russischen Schattenflotte gehören soll. Der offiziell unter syrischer Flagge fahrende Tanker sei vor der Südküste des Landes aufgebracht worden, teilten die Behörden mit. Das Schiff steht demnach auf Sanktionslisten der EU und Großbritanniens. Mit Schiffen der sogenannten Schattenflotte versucht Russland, vom Westen verhängte Sanktionen zu umgehen. Das Wetter in Deutschland. Tagsüber gebietsweise Schauer oder Gewitter im Südosten und zwischen der Nord- und Ostsee trocken, bei bis zu 13 Grad auf den Nordseeinseln und 28 Grad in Niederbayern. Am Dienstag Schauer oder Gewitter im Norden freundlich bis 25 Grad, am Mittwoch Regen im Süden Gewitter im Norden freundlicher bis 21 Grad. Das waren die Nachrichten.
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4: Uns liegen keine Meldungen vor. Ihnen eine gute und freie Fahrt.
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4: Mit Detlef Karg im Studio. Wir kommen zu unserem nächsten Podcast hier in der ARD-Infonacht. Da geht es um den sogenannten grünen Wasserstoff, der ja mit erneuerbaren Energien erzeugt werden soll, aber auf sich warten lässt. Geforscht wird darum unter anderem in Bad Lauchstädt im Süden Sachsen-Anhalts. Wie genau? Darüber sprechen jetzt Theresa Brenner und Ralf Geißler im Podcast ARD-Klima-Update.
12: Du bist ja seit vielen Jahren Wirtschaftsreporter und bist in den vergangenen Jahren aber auch mehr und mehr zum Energieexperten geworden. Das liegt unter anderem an dem Langzeitprojekt Tschüss Kohle, Hallo Zukunft, bei dem ihr den Braunkohleausstieg hier im Mitteldeutschen Revier sehr ausführlich, engmaschig begleitet. Erklär mal bitte kurz, was das für ein großes, umfassendes Projekt ist.
13: Also das Projekt Tschüss Kohle, Hallo Zukunft. Wir haben uns, als die Bundesregierung den Kohleausstieg beschlossen hat, gefragt, was macht das eigentlich mit einer Region, die über Jahrzehnte von der Kohle gelebt hat? Und wir haben uns dann entschieden, dieses mitteldeutsche Braunkohlerevier über einen längeren Zeitraum journalistisch immer wieder zu begleiten, zu gucken, was wird aus den Dörfern, die eigentlich noch weggebaggert werden sollten, jetzt aber bleiben können? Was wird aus den Kohlearbeitern, die mit der Kohle ihr Geld verdient haben? Aber auch, wo kommt eigentlich dann in Zukunft die Energie her? Bisher waren das Energieregionen, die haben Deutschland mit Strom versorgt, unter anderem. Machen die das auch in Zukunft dann eben nur mit erneuerbaren Energien? Das ist das Projekt und wir machen das jetzt das fünfte Jahr, fahren also immer wieder hin, treffen immer wieder die gleichen Leute und schauen uns an, wie der Kohleausstieg eine Region verändert.
12: Und wenn du sagst, welche Energie spielt da künftig eine Rolle, das könnte ja auch Wasserstoff sein, idealerweise grüner Wasserstoff, um den soll es heute gehen. Und es wird bunt, kann man eigentlich sagen, denn ich hatte mal gelesen, es gibt ja grauen und grünen Wasserstoff und sogar von goldenem Wasserstoff ist manchmal die Rede und schwarz und braun gibt es auch noch. Welche Farben sind so gängige Bezeichnungen und was bedeutet welche Farbe?
13: Ja, also goldener Wasserstoff, da musste ich selber erstmal nachgucken. Ich habe auch erst gedacht, goldener Wasserstoff, das ist das, was Donald Trump im Oval Office herstellt? Oder wo kommt der her? Tatsächlich, goldener Wasserstoff ist Wasserstoff, der ganz natürlich vorkommt, den man einfach als Wasserstoff aus dem Boden holt. Das macht man bisher aber eigentlich kaum. Was man aber tut, ist, man stellt Wasserstoff aus Erdgas her. Das ist der sogenannte graue Wasserstoff. Man kann dann diesen grauen Wasserstoff so herstellen, dass man das CO2, was dabei entsteht, auffängt. Da spricht man von blauem Wasserstoff, aber da, wo wir eigentlich hinwollen, das ist der grüne Wasserstoff, hergestellt per Elektrolyse, also sprich eigentlich aus Ökostrom und Wasser. Man macht nichts anderes als mit Strom dieses Wasser aufspalten in seine ursprünglichen Bestandteile, nämlich in Wasserstoff und Sauerstoff.
12: Also der grüne ist sozusagen der ideale Wasserstoff, wenn man CO2-neutral Energie produzieren will.
13: Wenn man das mit Ökostrom macht. Man könnte natürlich theoretisch auch anderen Strom nehmen, dann ist es kein grüner Wasserstoff.
12: Okay, da kommen wir auch noch mal ein bisschen genauer drauf am Ende, was da noch für Hürden vielleicht im Weg liegen, auch vielleicht bürokratische Hürden. Es wird jetzt von einigen Leuten viel Hoffnung in diesen grünen Wasserstoff gesetzt. Warum denn eigentlich? Wofür soll der dann perspektivisch genutzt werden?
13: Also es gab eine Zeit lang einen richtigen Wasserstoff-Hype vor einigen Jahren, weil man dachte, das ist der Schlüssel zum Gelingen der Energiewende. Wir haben ja das Problem, dass wenn wir Ökostrom erzeugen wollen, wir den nur bekommen momentan, wenn die Sonne scheint oder der Wind weht oder wenn Biomasse zur Verfügung steht. Und die Idee war, wir haben ja oft Phasen, wo wir viel zu viel Ökostrom im Netz haben, wenn die Sonne sehr intensiv scheint, wenn sehr viel Wind weht, dass man gedacht hat, ah wunderbar, dann nehmen wir diesen Strom und stellen per Elektrolyse diesen grünen Wasserstoff her. Und wenn wir Wind und Sonne nicht haben und dann Strom brauchen, dann nehmen wir einfach diesen grünen Wasserstoff und verbrennen den in Gaskraftwerken und machen dann daraus Strom. Das würde am Ende dazu führen, dass wir tatsächlich ein komplett klimaneutrales Stromsystem haben, weil wir immer grünen Strom erzeugen können. Entweder direkt aus Wind und Sonne oder eben aus dem grünen Wasserstoff. Soweit die Theorie.
12: Klingt jetzt nach einem großen Aber.
13: Genau, soweit die Theorie. In der Praxis gibt es mehrere Probleme. Das erste Problem ist, das braucht extrem viel Strom. Also das kostet momentan zumindest noch richtig, richtig viel Geld. Und das zweite Problem ist, man dachte so, ja, die Elektrolyseure, die lässt man dann eben immer dann laufen, wenn wir zu viel Strom haben. Jetzt sagen aber die deutschen Maschinenbauer, das geht zwar, aber eigentlich sind diese Maschinen, diese Elektrolyseure so ausgelegt, dass die idealerweise durchlaufen. Also die sind eigentlich, das, was man bisher Standtechnik hat, ist nicht dafür gedacht, dass man das ständig hoch und runter fährt. Kann man machen, wird aber dadurch nicht besser.
12: Und aber ungeachtet dieser Probleme oder Herausforderungen gibt es ja zumindest Projekte, die sich damit sehr konkret befassen. Und ein Ort, wo künftig die Produktion von grünem Wasserstoff im besten Fall anlaufen wird, ist das kleine, beschauliche Bad Lauchstädt im Süden Sachsen-Anhalts. Die haben ein ziemlich großes Projekt und da warst du eben auch für Tschüss Kohle, Hallo Zukunft jetzt schon mehrfach. Da steht ein gigantischer oder entsteht ein gigantischer Elektrolyseur. Was hat es da in Bad Lauchstädt mit diesem Elektrolyseur auf sich?
13: Ja, wir begleiten schon länger Cornelia Müller-Pagel, das ist die Projektleiterin des Energieparks Bad Lauchstädt. Und der Energiepark Bad Lauchstädt, das ist im Grunde genommen eine große Anlage auf dem Acker, würde ich jetzt sagen. Da stehen ganz viele Windräder herum und diese Windräder sollen eben Strom machen für einen großen Elektrolyseur, der dann dort grünen Wasserstoff erzeugen soll. Mhm. Und Bad Lauchstädt ist bereits angeschlossen an das Wasserstoffkernnetz, das gibt es da schon. Da gibt es eine Verbindung zum Chemiepark Leuna und über diese Verbindung soll dann der grüne Wasserstoff in diesen Chemiepark fließen. Und das gilt so als das große Pilotprojekt. Und Cornelia Müller-Pagel ist eben eine dieser Personen, die wir über mehrere Jahre begleiten. Mhm. Eine ganz spannende Frau, weil eigentlich Juristin, also die hat eigentlich ursprünglich gar nichts mit grünem Wasserstoff zu tun gehabt. Wir können mal kurz reinhören. Ich habe sie bei Beginn des Podcasts nämlich mal gefragt, warum macht sie das eigentlich, dieses Projekt?
14: Was bedeutet Energiewende für Sie persönlich?
15: Ganz persönliche Antwort, also wenn Sie mich ganz persönlich als Mensch fragen, habe ich 3 Kinder und will mir tatsächlich nicht den Vorwurf mal machen lassen, warum hast du nicht, ne? Warum hast du nichts gemacht? Und da bin ich ziemlich happy und sehr stolz, dass ich sagen kann, ich habe was gemacht, ich habe an der Energiewende mitgebaut.
13: Ja, und das macht sie immer noch. Also Cornelia Müller-Pagel, wirklich eine ganz tolle Frau. Ich würde sagen, es gibt in Ostdeutschland niemanden, der sich so gut mit grünem Wasserstoff auskennt wie sie. Und die hat sich das aber alles draufgesattelt, so in den letzten Jahren, weil, wie gesagt, sie ist eigentlich Juristin.
12: Und kannst du das Projekt trotzdem noch ein bisschen genauer beschreiben? Du hast ja schon gesagt, die ist da irgendwo auf dem Feld sozusagen, diese Anlage, aber wie sieht es da konkret aus und wie ist die Akzeptanz vor Ort? Wie muss man sich dieses große Projekt da vorstellen?
13: Beginnen wir mal mit der Akzeptanz. Das ist eine Chemieregion, ja, Sachsen-Anhalt, Sachsen, so die Ecke. Da wird schon seit jeher Chemie gemacht. Das heißt, mit grüner Wasserstoffproduktion haben die Leute dort eigentlich keine Probleme. Also die Akzeptanz, würde ich sagen, ist da. Außer, wo es tatsächlich Widerstände gegeben hat, war bei dem Bau der zahlreichen Windräder, die zusätzlich nötig waren, um den Elektrolyseur betreiben zu können. Aber ansonsten sind die da eigentlich alle ganz fein damit. Zumal man sagen muss, das heißt zwar Energiepark Bad Lauchstädt, aber das ist 6 Kilometer von der Stadt weg. Also wenn man da steht, da ist nichts. Hm. Ja. Also Rübenacker und Windräder. Und da steht eben mitten in der Landschaft dann diese Elektrolyseanlage. Und ich habe sie damals auch gefragt, warum denn nun gerade hier ist. Hat nämlich noch andere Gründe. Mhm. Nicht nur, dass das weit weg ist von der Bevölkerung, sondern es gibt schon Gründe, warum man das gerade dort baut. Und das hat mit den geologischen Besonderheiten zu tun. Da gibt es nämlich Untergrundspeicher.
15: Wir haben hier eine hervorragende geologische Infrastruktur, um Kavernen zu bauen. Das sieht man daran, dass wir hier schon ein großes Erdgaskavernenfeld haben, was man dann auch umnutzen kann bzw. erweitern kann um Wasserstoffkavernen. Wir haben es getan, wir haben eine Kaverne bereits unter Sohle, die für Wasserstoff parat ist. Wir haben weiterhin hier ein sehr, sehr großes Potenzial für erneuerbare Energien. Das sehen Sie hier auch mit den vielen Windrädern, die sich schon drehen. Also dass wir hier Zugriff auf entsprechende erneuerbaren Strom haben, den wir ja brauchen, um den grünen Wasserstoff zu produzieren.
13: Also sprich, allein aufgrund der Lage eignete sich das sehr. Das muss man vielleicht nochmal kurz erklären, weil nicht alle wissen, was sind Kavernen. Mhm, also das sind große Hohlräume im Boden aus letztlich Salzgestein. Und die werden bisher genutzt, um dort Erdgas zu speichern, zum Beispiel für den Winter, unsere Wintervorräte. Und die Idee ist eben langfristig, diese Erdgasspeicher im Untergrund umzuwidmen für Wasserstoffspeicherung.
12: Das klingt nach idealen Ausgangsbedingungen, aber trotzdem wird ja noch kein grüner Wasserstoff dort in großem Umfang produziert, richtig?
13: Das ist richtig. Hm. Eigentlich sollte das anders sein. Hm. Man wollte schon vergangenes Jahr damit anfangen. Aber es ist wie so oft bei so Energiewendeprojekten, es hat dann eben doch länger gedauert. Das hat verschiedene Gründe. Ich könnte noch mal kurz abspielen, was sie selber dazu sagt. Dann hören wir uns einfach an, warum hat es denn jetzt eigentlich länger gedauert?
15: Was uns zum Beispiel sehr, sehr viel Zeit gekostet hat, ist die Veränderung des Montageablaufs. Wir sind davon ausgegangen, dass wir parallel alle 3 Module montieren können. Dann stellte sich raus, dass das aufgrund der Reinheitsanforderungen nicht geht. Und das alleine hat über 12 Wochen Verzögerung in den Zeitplan reingebracht.
13: Also klingt jetzt erstmal irgendwie sehr technisch. Vielleicht erkläre ich es nochmal ein bisschen. Also das ist ein großer Elektrolyseur, der besteht aus einzelnen Teilen. Man hat erst gedacht, okay, drei Bausteine, die schiebt man alle gleichzeitig da rein. Dann hat man festgestellt, naja, wenn da was schief geht, ist vielleicht nicht so gut. Wir fangen mal mit einem an. Wenn das funktioniert, dann nehmen wir den zweiten. Und wenn das funktioniert, nehmen wir den dritten Teil der Elektrolyse. Und deswegen hat es jetzt eben länger gedauert. Und hinzu kommt eben, das ist alles noch so, das ist nicht wie eine Autofabrik, das ist wie Manufaktur. Also so ein Elektrolyseur, das ist wie so ein Prototyp, der dahingestellt wird. Und da passiert mal irgendwas Unvorhergesehenes und dann dauert es eben wieder länger. Und deswegen hat sich das verzögert.
12: Und legt man sich denn vor Ort fest, wann dann der Betrieb aufgenommen werden kann?
13: Also hoffentlich dieses Jahr.
12: Okay, immerhin. Und wenn es denn dann soweit ist, wer wird denn dann diesen ersten grünen Wasserstoff aus Bad Lauchstädt nutzen? Ist der dann für die Privathaushalte oder ist der für die Wirtschaft oder wer profitiert dann davon?
13: Also wenn man so einen großen Elektrolyseur baut, klar, braucht man am Ende jemanden, der den grünen Wasserstoff kauft. Jetzt haben alle vielleicht schon mal gehört, oh, der ist irgendwie teuer, grüner Wasserstoff. Können wir auch nochmal kurz reinhören, weil auch darüber habe ich mit Cornelia Müller-Pagel in einer unserer Folgen gesprochen. Was kostet das denn eigentlich?
16: Wie teuer ist denn der Wasserstoff dann, den Sie hier machen, im Vergleich zu, ich sag mal, herkömmlichen Wasserstoff, den man ja momentan aus Erdgas gewinnt?
15: Ja, also es hängt natürlich maßgeblich am Erdgaspreis, wie viel teurer wir sind. Aber wenn man mal von den Durchschnittspreisen in der Vergangenheit ausgeht, dann kann man schon so sagen, mindestens Faktor 3 bis 4, 5, es variiert so ein bisschen, ja. Also es ist schon deutlich teurer. Was auch eine Herausforderung
16: aber wer
15: ist für
16: kauft
15: die
16: es dann? Also Sie haben ja jetzt jemanden, der es kauft, aber da, vielleicht macht er das ja nur, weil er nett ist oder weil er grün werden will.
15: Also weil nett ist, macht das hier keiner. Also wir machen das Projekt auch nicht aus purem Altruismus. Wir wollen mit diesem Projekt heute und auch in Zukunft Geld verdienen. Und zwar alle Projektpartner, wie wir hier versammelt sind.
13: Ja, da gehe ich mal kurz rein. Mhm. Also die Frage, wer kauft das, wenn das 3 bis 5 Mal so viel kostet? Das ist ein Unternehmen im Chemiepark Leuna, konkret die Totalraffinerie, die diesen Wasserstoff auch kauft. Warum kaufen die Wasserstoff, der 3-mal so teuer ist wie herkömmlich aus Erdgas? Kann man erklären. Es gibt politische Vorgaben, das sind die sogenannten THG-Quoten. Also die Raffinerien sind angehalten, bei der Herstellung zum Beispiel von Kraftstoffen möglichst wenig CO2 auszustoßen. Mhm. Das ist auch der Grund zum Beispiel, warum wir an den Tankstellen E10 haben. Ja, da wird also 10% Biokraftstoff beigemischt. Mhm. Und so ähnliche Quoten gibt es auch für die Beimischung für grünen Wasserstoff. Mhm. Ist auch gerade wieder in der politischen Diskussion. Aber letztlich, ganz vereinfacht gesagt, ist es so, dass die Raffinerie diesen grünen Wasserstoff nimmt, ihn in ihren Produktionsprozess mit verarbeitet, deswegen am Ende sich auf dem Papier abzeichnen lassen kann. Wir haben in der Produktion und dann auch die Autos beim Fahren, wenn die unseren Kraftstoff verbrennen, weniger CO2 ausgestoßen und deswegen sparen die dann das Geld für die CO2-Zertifikate ein. Also es ist ein politisch regulierter Markt letztlich, weil sonst würde diesen grünen Wasserstoff natürlich niemand kaufen.
12: Also das bedeutet, die müssen ja auch explizit grünen Wasserstoff nehmen und können nicht den grauen zum Beispiel nutzen, weil da entsteht ja dann trotzdem CO2, was dann zwar verpresst wird oder weiterverarbeitet wird oder wie auch immer, aber er ist eben nur grün, wenn es Ökostrom ist. Und deswegen müssen sie zwingend grünen Wasserstoff nutzen, um dieses Label zu bekommen.
13: Genau, also die Raffinerien sind momentan eigentlich auch die große Hoffnung der Erbauer von solchen Elektrolyseanlagen, weil die Raffinerien sozusagen mit dem Einsatz von dem grünen Wasserstoff die Möglichkeit haben, ihre Produktion, also insbesondere auch die Kraftstoffproduktion für die Tankstellen, irgendwie grüner zu kriegen. Und deswegen ist das für die interessant. Und wie interessant das ist, das hängt eben dann wiederum von den politischen Entscheidungen ab. Also sprich, wenn der Staat sagt, wir brauchen eine höhere Quote, also es heißt THG-Quote, Treibhausgasquote. Ja. Wenn der Staat sagt, wir brauchen da eine höhere Quote, dann müssen die natürlich auch irgendwie noch grüner werden und dann müssten sie auch mehr von diesem grünen Wasserstoff kaufen.
12: Das heißt aber, es gibt ein Risiko, denn wenn sich die politische Situation dahingehend verändert, dass man die Klimaschutzmaßnahmen weiter zurückschrauben würde, dann gäbe es auch keinen Anreiz mehr, in die grüne Wasserstoffproduktion zu investieren, weil man den dann eigentlich nicht braucht, sondern man braucht ihn nur, um diese Vorgaben zu erfüllen. Sprich, wenn es die Vorgaben nicht mehr gibt oder sie gelockert würden, braucht man auch den grünen Wasserstoff nicht mehr.
13: Das ist vollkommen korrekt. Also momentan hängt letztlich der Erfolg dieser Elektrolyseanlagen ein bisschen davon ab, dass die Politik die Rahmenbedingungen so setzt, dass es sich für die Produzenten auch lohnt. Wobei die Hersteller, wie zum Beispiel auch Frau Cornelia Müller-Pagel, immer sagen, einerseits brauchen wir Regularien, andererseits gibt es Regularien, die machen uns das Leben total schwer als Hersteller und die müssten weg. Also technisch funktioniert das. Ne? Mhm. Also auf dem Papier ist das auch mit dem Verbrennen des grünen Wasserstoffs zumindest anteilig erstmal in entsprechend ausgerüsteten Gaskraftwerken möglich. Aber es ist eben wirklich der Preis. Ne? Wir sind eben bei einem Preis, der so hoch ist, dass jeder, der sich ein bisschen damit länger befasst hat, sagt, das macht keinen Sinn, das in großen Kraftwerken zu verbrennen. Stellt sich die Frage, warum stellen wir jetzt trotzdem grünen Wasserstoff her? Mhm. Also die Antwort ist, glaube ich, weil wir natürlich auf lange Sicht eben doch dahin kommen wollen und auch müssen. Also wie sollen wir sonst klimaneutral werden? Mhm. Beziehungsweise irgendwann, das ist jetzt zwar nicht schnell, aber irgendwann ist dieses Erdgas, was wir momentan nutzen für die Wasserstoffproduktion oder das wir nutzen, um die Wohnungen warm zu machen, das ist ja irgendwann auch alle. Ja. Das erleben wir beide wahrscheinlich nicht mehr, aber trotzdem, der Tag wird kommen. Ja? Und spätestens dann wird es eben dann doch entsprechende Lösungen geben müssen. Bis dahin macht es aus meiner Sicht trotzdem Sinn, auch ein bisschen Wasserstoffproduktion in Deutschland zu haben, das eben einzusetzen, zum Beispiel in der chemischen Industrie, um vielleicht auch eine grünere Chemie zu bekommen oder um es eben einzusetzen in den

0: sehr den Podcast Tschüss Kohle, Hallo Zukunft. Seit 5 Jahren gibt es das schon, 5 Staffeln gibt es. Und vielen Dank, Ralf.
1: Sehr gerne, Theresa.
0: Soweit der Blick in die Praxis vor Ort. Schauen wir uns jetzt etwas genauer den Theorieteil an. Und das kann ich tun mit Professorin Claudia Kempfert, Abteilungsleiterin am Deutschen Institut für Wirtschaftsforschung in Berlin. Hallo, Frau Kempfert.
2: Hallo, ich grüße Sie.
0: Schließen Sie sich der These meines Kollegen an, der ja im Grunde sagt, grüner Wasserstoff wird kurzfristig keine entscheidende Rolle spielen bei klimaneutraler Energieversorgung, aber man muss trotzdem am Ball bleiben?
2: Ja, also ich würde mich da anschließen. Es ist auch im Kern richtig, aber ich würde da noch unterscheiden zwischen kurzfristig und mittelfristig, aber auch dann langfristig. Weil kurzfristig, das stimmt, also in den nächsten Jahren, da wird grüner Wasserstoff eher keine entscheidende Rolle für die breite Energieversorgung spielen. Dafür ist er noch leider zu knapp, auch zu teuer. Die Elektrolysekapazitäten sind da doch gering und auch die Leitungen, Speicher und wasserstofffähige Kraftwerke, das fehlt ja alles noch weitestgehend. Also wer heute so tut, das könnte jetzt Wasserstoff so kurzfristig Heizungen, Pkw oder auch fossile Kraftwerke ersetzen, der weckt da falsche Erwartungen. Aber mittelfristig wird grüner Wasserstoff dort wichtiger, wo man keine direkte Elektrifizierung machen kann. Also in der Chemieindustrie bei Stahl und so weiter, Hochtemperaturprozessen oder auch in Raffinerien. Und da ist ja auch Leuna ein gutes Beispiel. Also grüner Wasserstoff kann dort ja auch den fossilen Wasserstoff gerade in industriellen Prozessen ersetzen. Mhm. Das sieht man ja gerade bei der in der Chemie oder auch bei den Raffinerieprozessen. Und das finde ich einen sinnvollen Einsatz. Und aber langfristig spielt Wasserstoff dann als Speicher und Reserve im Energiesystem dann doch eine wichtigere Rolle. Und da ist ja auch die nationale Wasserstoffstrategie ganz eindeutig. Die wollen das ja auch ausbauen. Also ja, ich wäre dabei, Wasserstoff kurzfristig eher keine tragende Rolle, dafür noch zu knapp und zu teuer und die Infrastruktur fehlt, aber mittelfristig durchaus eine wichtige Rolle, vor allen Dingen auch als Speicher.
0: Dann lassen Sie uns mal noch ein bisschen genauer auf die Kriterien schauen. Wir hatten es besprochen, dass da teilweise hohe bürokratische Hürden vorliegen. Es gibt Kriterien von der Europäischen Union aus dem Jahr 2023, in denen festgelegt wird, ab wann grüner Wasserstoff auch wirklich grün ist. Kurz gesagt kann man ja sagen, der Strom dafür muss aus erneuerbaren Energie stammen. Aber der Teufel steckt ja im Detail. Es gibt ja deutlich strengere Kriterien. Können Sie das nochmal überblicksartig erläutern? Ab wann ist grüner Wasserstoff laut EU-Kriterium auch wirklich grün?
2: Also grün ist Wasserstoff nur dann, wenn er tatsächlich mit zusätzlichem erneuerbaren Strom hergestellt wird. Das reicht also nicht, irgendwo ein grünes Zertifikat zu kaufen und gleichzeitig den Elektrolyseur mit fossilem Strom aus dem Netz dann laufen zu lassen. Das geht nicht. Also dafür hat die EU 3 zentrale Kriterien festgelegt. Das ist erstens die Zusätzlichkeit. Der Strom soll aus neuen erneuerbaren Anlagen kommen, damit die Wasserstoffproduktion nicht bestehenden Ökostrom auch aus anderen Verbrauchern dann von anderen Verbrauchern wegnimmt. Und zweitens die zeitliche Korrelation. Da geht es darum, dass Wasserstoff soll dann produziert werden, wenn erneuerbarer Strom auch tatsächlich erzeugt wird. Und drittens ist die räumliche Korrelation. Das heißt, die Stromerzeugung und die Elektrolyse müssen netzseitig sinnvoll zusammenpassen. Also etwa, wenn man in so einer derselben oder auch in so einem verbundenen, in so einer Strompreiszone zusammen ist und die Treibhausgasemissionen müssen runter oder die Treibhausgase müssen runter, da muss es deutliche Einsparungen geben. Die EU nennt hier mindestens 70% gegenüber fossilen Referenzen.
0: Und das mit der räumlichen, mit dem räumlichen Zusammenhang, können Sie das nochmal erklären? Also bedeutet das, der Elektrolyseur muss tatsächlich in räumlicher Nähe zu der Stromquelle liegen?
2: Genau, also die Stromerzeugung und die Elektrolyse müssen netzseitig sinnvoll zusammenpassen. Also das kann eine verbundene Strompreiszone sein, das kann räumlich zusammenliegen, aber es darf nicht weit auseinander liegen. Der Sinn dahinter ist der, dass man nicht einfach irgendwoher Strom dazu kauft, sondern es muss wirklich eine Anlage sein, die netzdienlich zusammenpasst. Das ist so ein bisschen der Hintergrund da.
0: Aber das klingt schon ja auch etwas kompliziert. Macht man sich damit das Leben nicht unnötig schwer? Also wäre es nicht auch sinnvoll, diese Kriterien etwas aufzuweichen zugunsten der Wasserstoffproduktion, oder muss man die in Kauf nehmen und damit auch möglicherweise höhere Kosten in Kauf nehmen, damit es eben ökologisch sinnvoll ist?
2: Na, ich wäre sehr vorsichtig mit einer Aufweichung. Also es machen die strengeren Kriterien Sinn. Sie machen das zunächst teuer, ja, gar keine Frage. Aber sie verhindern, dass wir dann neue Scheinlösungen aufbauen. Also wenn Wasserstoff nur bilanziell grün ist, real aber zu zusätzlichem fossilem Strombedarf führt, dann gewinnen wir Klimaprobleme.

0: Politisch nichts. Also die richtige Antwort ist nicht Kriterien schleifen, sondern die richtige Antwort ist eher erneuerbare Energien schneller ausbauen, Elektrolyseure systemdienlich betreiben, Genehmigungen beschleunigen, dann auch Netze und Speicher stärken, all das, was dazugehört, und Wasserstoff gezielt dort einsetzen, wo er dann auch den größten Nutzen hat. Dann sinken auch tatsächlich die Kosten. Also kurz gesagt, lieber am Anfang sauber und etwas teurer als billig gerechnet und klimapolitisch wirkungslos.
1: Ich möchte trotzdem noch einmal einhaken. Es gibt Zahlen vom Energiewirtschaftlichen Institut der Universität Köln und die zeigen zum Beispiel, dass diese Wasserstoffproduktion um bis zu 20% teurer ist als ohne diese vorgegebenen Kriterien. Also hat man da nicht dann den ersten Schritt vor dem zweiten gemacht? Die Kriterien stehen schon mal, aber die Produktion kommt ja noch gar nicht hinterher. Und das wiederum demotiviert doch dann die Industrie, sich da reinzuhängen, oder? Weil es jetzt alles so teuer ist durch die Vorgaben.
0: Ja, ist so ein bisschen Henne-Ei-Problem, aber da muss man raus. Und das heißt dann aber nicht Kriterien schleifen lassen, sondern erneuerbare Energien schneller ausbauen. Dann kann man ja auch die Elektrolyseure dann mit grünem Strom bedienen und grünen Wasserstoff herstellen. Der ist dann zu Anfang etwas teurer, aber wird dann billiger. Sonst hat man ja von Anfang an die falschen Weichen gestellt und ist dann in so einem falschen Fahrwasser drin. Deswegen ist es wichtig, die Kriterien zu Anfang richtig zu setzen, dann auch das Richtige aufzubauen. Bauen und dann so aufzubauen, dass man es auch langfristig nutzen kann. Und dann hat man am Ende auch mehr. Also Wasserstoff ist ja kein Ersatz für die Energiewende, sondern eher so ein Teil davon. Also deswegen ist es wichtig, denke ich, dass man da auch entsprechend heute schneller wird, und zwar insbesondere bei den erneuerbaren Energien, und dann auch die Elektrolyseure klug integrieren und den Wasserstoff dann auch dort einsetzen, wo er wirklich gebraucht wird. Ich bezeichne den grünen Wasserstoff ja immer als Champagner der Energieträger. Es muss ich an der Stelle mal sagen, er ist kostbar und nur etwas für besondere Anlässe. Und so sollte man es auch sehen. Und deswegen ist es zu Anfang etwas teurer. Kriterien müssen stimmen, aber dann hat man auch langfristig die richtigen Weichen gestellt.
2: Das sagt die Energieökonomin Claudia Kempfert, und weitere Folgen dieses Podcasts gibt's in unserer App ARD Sounds, und daraus haben wir jetzt noch einen Hörtipp für Sie.
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2: Hier ist die ARD-Infonacht vom Norddeutschen Rundfunk in Hamburg. Um 4 Uhr gibt's hier gleich die Nachrichten. Und wir blicken dann noch einmal auf den von US-Präsident Trump angekündigten Truppenabzug, der vielleicht gar nicht das eigentliche Problem dieser Maßnahme ist, sondern eher der von US-Präsident Biden noch zugesagte Mittelstreckenraketenschirm für Deutschland und für Europa, der vorerst offenbar nicht kommen wird. Kein gutes Signal Richtung Russland, Richtung Wladimir Putin. Diese Fähigkeitslücke. Bis gleich.

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1: Um 4 Uhr mit Ronald Lessig. Vor dem Hintergrund andauernder Spannungen in der schwarz-roten Koalition hat Bundeskanzler Merz die SPD zu mehr Entgegenkommen aufgefordert. Es gebe in der Union einen größer werdenden Unmut über Kompromisse, die mit den Sozialdemokraten eingegangen werden mussten, sagte Merz in der ARD-Sendung Karin Mioska.
2: Ich erwarte von der SPD die gleiche Kompromissbereitschaft, wie wir sie zeigen. Ich bin bis jetzt sehr geduldig gewesen, auch im Umgang mit der SPD. Die SPD muss allerdings auch wissen, Kompromisse sind keine Einbahnstraße. Die müssen wir beide machen.
1: Bundeskanzler Merz. In den vergangenen Wochen hatte es in der Koalition immer wieder Streit über anstehende Reformen gegeben. Die USA wollen nach Angaben von Präsident Trump ab heute damit beginnen, Schiffe aus der Straße von Hormuz zu eskortieren. Mehrere Länder, die nicht in den Iran-Krieg verwickelt seien, hätten darum gebeten, schrieb Trump in den sozialen Medien. Zum genauen Vorgehen machte er keine Angaben. Der Iran warnte bereits, jede amerikanische Einmischung werde als Verstoß gegen die Waffenruhe betrachtet. Seit Beginn des Iran-Krieges hält die Führung in Teheran die für den weltweiten Ölhandel wichtige Meerenge de facto geschlossen. Auf einem Kreuzfahrtschiff im Atlantischen Ozean hat es nach einem Infektionsausbruch 3 Tote gegeben. Nach Angaben der Weltgesundheitsorganisation wurde einer der 3 Verstorbenen positiv auf das Hantavirus getestet. Demnach gibt es 6 weitere Erkrankte. Alle waren an Bord der MV Hondius, die von Argentinien nach Kap Verde unterwegs war. Hantaviren werden vor allem durch Nagetiere übertragen. Eine Mensch-zu-Mensch-Ansteckung ist äußerst selten. Der SC Freiburg und der VfL Wolfsburg haben am Abend in der Fußball-Bundesliga 1:1 gespielt. Mehrere Vereine können dank dieses Ergebnisses nicht mehr absteigen. Aus der Sportredaktion Marcel Stober.
3: Ohne am Sonntag auf dem Platz zu stehen, haben sich Union Berlin und der Hamburger SV den Klassenerhalt gesichert. Auch Mainz und Mönchengladbach sind gerettet. Beide haben gespielt und gewonnen. Mönchengladbach durch ein spätes Tabakovic-Tor mit 1:0 gegen Dortmund und Mainz mit 2:1 beim FC St. Pauli. St. Pauli rutscht durch die Niederlage auf den direkten Abstiegsplatz 17. Wolfsburg ist punktgleich, die Tordifferenz der Niedersachsen ist aber etwas besser. Das 1:1 beim Europa-League-Halbfinalisten Freiburg ist leistungsgerecht. Im Rennen um einen erneuten Europapokalplatz überholt Freiburg mit dem Punkt die Frankfurter Eintracht und ist Siebter.
1: Das waren die Nachrichten. Das Wetter in Deutschland. Tagsüber gebietsweise Schauer oder Gewitter im Südosten und an der Nord- und Ostsee trocken bei bis zu 13 Grad auf den Nordseeinseln und 28 Grad in Niederbayern. Am Dienstag Schauer oder Gewitter. Es ist 4.03 Uhr.
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4: A4 Dresden Richtung Görlitz. Der Tunnel Königshainer Berge ist wegen eines defekten Fahrzeugs gesperrt. Und A6 Pilsen Richtung Nürnberg zwischen Grenzübergang Weidhaus und Pleistein 1 Kilometer Stau. Das war's vom Verkehr. Ihnen eine gute Fahrt.
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4: Von NDR Info aus Hamburg, heute mit Detlef Karg im Studio und Informationen und Hintergründen hier noch bis 6 Uhr. Die Ankündigung hat die Nachrichten an diesem Wochenende beherrscht. US-Präsident Trump plant den Abzug von 5000 GIs aus Deutschland. Dann sagte er, wie es derzeit bei ihm üblich ist, kurz vor dem Besteigen seiner Maschine, es könnten auch mehr werden. Worauf sich das bezieht, ob auch andere Länder gemeint sind, unklar. Trump setzt wie immer auf die Macht der Worte eines US-Präsidenten und das inflationär und es hat auch Wirkung. Viel wichtiger aber für Europa sind vermutlich nicht die Kampftruppen der Amerikaner, die fehlen, sondern die bislang zugesagten Mittelstreckenraketen, die Trumps Amtsvorgänger Biden ja dem damaligen Bundeskanzler Scholz zugesagt hatte und von denen nun offenbar ziemlich viele im Irankrieg verschossen worden sind. Tim Kohn bringt uns auf den aktuellen Stand.
5: Es sind nun also mehr als nur 5000 Soldaten.
6: We're going to cut way down and we're cutting a lot further than 5000.
5: US-Präsident Donald Trump will also die Truppenpräsenz der USA in Deutschland über die bereits angekündigte Zahl hinaus herunterfahren. Aber wo genau, wann und wie, all das ist noch offen. In den USA selbst sind diese Pläne durchaus umstritten. Die beiden Chefs der für die Streitkräfte zuständigen Ausschüsse im Senat und im Repräsentantenhaus, Wicker und Rogers, die zeigten sich besorgt. Die beiden Republikaner sprachen von der Gefahr, ein falsches Signal an Kreml-Chef Putin zu senden. Nach Angaben des US-Verteidigungsministeriums befanden sich zuletzt mehr als 36.000 Soldatinnen und Soldaten der USA in Deutschland. Das ist mehr als in jedem anderen europäischen Land. Europaweit liegt die Zahl bei rund 86.000. Noch wohlgemerkt, denn Trump hatte zuletzt ja auch einen Teilabzug aus Italien und Spanien ins Spiel gebracht. Noch nicht bestätigt, aber offenbar ebenfalls in der Diskussion, ist ein Aus für die Stationierung von Tomahawk-Marschflugkörpern in Deutschland. Diese Mittelstreckenraketen sollten eigentlich schon in diesem Jahr geliefert werden. Vorübergehend allerdings, und zwar so lange, bis Europa selbst entsprechende Systeme produzieren kann. Eine solche Stationierung war unter den früheren Regierungschefs Scholz und Biden vereinbart worden. Militärexperten warnen nun vor einer weiteren Schwächung der NATO-Abschreckung. Die Tomahawks wären ein ganz zentrales Element dafür gewesen.
4: Tim Krohn informierte. Nach dem Willen von US-Präsident Trump sollen also 5.000 US-Soldaten aus Deutschland gehen. Ist das ein beunruhigendes Signal in ohnehin unsicheren Zeiten? Meine Kollegin vom NDR, Astrid Korall, hat darüber mit unserem Hauptstadtkorrespondenten Georg Schwarte gesprochen und ihn zunächst gefragt, ob der Eindruck täuscht, dass die Bundesregierung das Ganze eher gelassen sieht.
7: Nein, der Eindruck täuscht nicht. Es hat Gründe. Ein Grund ganz sicher, der Hinweis des deutschen Verteidigungsministers. Es war absehbar. Er hat auch darauf verwiesen, die Truppenstärke reduziert sich jetzt auf das Niveau vor dem Ukraine-Krieg. Ungefähr 35.000. Die Amerikaner ziehen eine Kampfbrigade ab. Es ist nicht das erste Mal. Sie haben einen solchen Abzug auch schon in Rumänien einer Kampfbrigade durchgeführt. Und das Ganze offiziell laut Pentagon, ja, weil die Amerikaner ihre militärischen Fähigkeiten neu verteilen müssen. Da werden Kräfte im asiatisch-pazifischen Raum gebraucht. So, das ist die offizielle Begründung. Aber man möchte, und das ist der zweite Grund, diesen Ball sicher auch sehr flach halten, weil ein Ursprung für den Zeitpunkt der Ankündigung zumindest damit zu tun hat, dass es Streit gab zwischen dem Kanzler und dem amerikanischen Präsidenten. Und das könnte eine direkte Reaktion gewesen sein, die Ankündigung, wir ziehen diese 5.000 Soldaten ab. Und deswegen möchte die Bundesregierung jetzt jedenfalls nach außen hin nicht noch mehr Panik schüren und auch keine größeren Diskussionen jetzt mit den Amerikanern zumindest öffentlich anfangen.
8: Weiß man denn schon Konkretes, welche Standorte beispielsweise betroffen sind?
7: Also konkrete Informationen von der Bundesregierung darüber gibt es nicht. Es laufen jetzt hinter den Kulissen und auch in den nächsten Monaten Gespräche auf Verteidigungsebene mit den Amerikanern. Wenn sich bestätigt, dass es sich um den Abzug einer Kampfbrigade handelt, dann wird es die Kampfbrigade sein, die in Filzeck, das ist in der Nähe von Nürnberg in Bayern, stationiert ist. Dann könnte es möglicherweise diese Region treffen. Fest steht jedenfalls wohl, Donald Trump, der US-Präsident, geht nicht grundsätzlich an die amerikanische Präsenz hier in Deutschland. Das heißt, die größten Militärbasen, das größte Militärkrankenhaus außerhalb der USA, Grafenwöhr, der größte Truppenübungsplatz außerhalb der USA, Rammstein, das größte Drehkreuz außerhalb der USA. All das bleibt erhalten in dieser Struktur. Denn, und das muss man auch noch dazu sagen, darauf sind die Amerikaner auch angewiesen. Das kann Trump nicht einfach alles abziehen, abgesehen davon, dass er dafür auch den amerikanischen Kongress bräuchte.
8: Jetzt berichtet die Washington Post, dass die USA nicht nur diese Truppen abziehen wollen, sondern auch die geplante Stationierung von US-Mittelstreckenraketen in Deutschland absagen wollen. Dabei geht es vor allem um Marschflugkörper vom Typ Tomahawk, die Trumps Vorgänger Joe Biden Deutschland noch in Aussicht gestellt hatte. Ist das das größere Problem?
7: Das könnte das größere Problem werden und militärstrategisch in der Tat 5.000 Soldaten abzuziehen ist das eine, ist zu verschmerzen, das ist nichts Unverzichtbares, was da passiert. Diese Raketen vorübergehend zumindest jetzt nicht hier zu stationieren, reißt eine strategische Fähigkeitslücke für die Europäer, für die NATO hier in Europa. Denn eigentlich war die Idee bei Olaf Scholz, dem Vorgänger von Friedrich Merz, und bei Joe Biden, dem Vorgänger von Trump, genau diese Europa hier zu schützen, solange bis Europa selber in der Lage ist, mit einem eigenen Mittelstreckenwaffensystem seine Region zu schützen vor möglicherweise auch russischen Aggressionen. Diese Kapazität fällt jetzt weg und zwar dann absehbar auf Jahre. Das schmerzt schon und da sagen Militärstrategen, das ist eigentlich das größere Problem. Die Truppenabzüge sind es nicht.
8: Dieser Truppenabzug, dieser Schritt des US-Präsidenten, der stößt ja in den USA auch auf Kritik. Auch in den Reihen von Trumps eigenen Leuten. Einflussreiche Republikaner haben erklärt, sie seien besorgt über die Entscheidung. Eine voreilige Reduzierung berge die Gefahr, die Abschreckung zu schwächen und ein falsches Signal an Russlands Machthaber Putin zu senden. Wie sehr glaubt man in Berlin denn, dass Trump seine Ankündigung diesmal auch umsetzt, gerade auch vor dem Hintergrund des Drucks in den USA selbst?
7: Ich glaube, hier gibt es niemanden, der noch Prognosen macht im Zusammenhang mit Donald Trump. Es kann sich jeden Tag alles ändern. Das macht den Mann, das macht auch den Umgang mit der amerikanischen Administration für alle. Für die NATO, für die EU, aber auch eben für die deutsche Bundesregierung im Augenblick so schwierig. Aber ja, auch deutsche Außenpolitiker verweisen bei der Entscheidung, diesen Truppenabzug und die Nichtstationierung der Mittelstreckenwaffen jetzt anzukündigen, genau auf Moskau. Jürgen Hart, Außenpolitiker der CDU, sagte, da knallen die Champagnerkorken bei Putin. Der lacht sich ins Feuer und sagt, ist ja wunderbar, diese NATO ist tief zerstritten. Niemand weiß, was der amerikanische Präsident beispielsweise zuletzt in einem Telefonat mit Putin besprochen hat. Niemand weiß, welche Zusagen und welche Verabredungen er möglicherweise mit dem Mann im Kreml getroffen hat. Das sind alles Fragen, die zu klären sein werden. Sicherlich auch mit auf dem Weg hin zum NATO-Gipfel. Im Juli trifft sich die NATO in Ankara, da ist NATO-Gipfel. Da wird all das auch nochmal zur Sprache kommen.
8: Schlagen wir, Georg, noch einen Bogen zu einem anderen Thema, das auch mit Donald Trump zu tun hat. Der hat ebenfalls angekündigt, die Zölle für Autos aus der EU zu erhöhen von 15% auf 25%, was auch deutsche Autobauer besonders treffen dürfte. Zeigt das jetzt alles, wie schlecht es derzeit um das deutsch-amerikanische Verhältnis bestellt ist?
7: Das ist zumindest eine Lesart und eine sehr verbreitete Lesart, diese Nickeligkeit, jetzt auch noch die Zölle zu erhöhen und vor allen Dingen eben auf Autos, auf Lkw. Das trifft Deutschland hart und das spricht einiges dafür, dass es eine weitere Gemeinheit aus dem Hause Donald Trump ist, im Ärger über diesen deutschen Bundeskanzler, der ihm eben öffentlich gesagt hat, du hast keine Strategie für den Irankrieg. Das heißt, das Verhältnis zwischen Merz und Donald Trump scheint belastet, aber er ist nicht der Einzige. Dieser amerikanische Präsident hat sich in den letzten Wochen und Monaten quasi mit jedem auf dieser Welt angelegt. Vom Papst angefangen, über den französischen Präsidenten, den britischen Premier, zuletzt auch mit der italienischen Ministerpräsidentin, zu der er ein sehr gutes Verhältnis hatte. Das heißt, Friedrich Merz befindet sich da in Anführungszeichen zumindest in guter Gesellschaft.
4: In ziemlich guter Gesellschaft. Also Einschätzungen waren das von Georg Schwarte aus dem ARD-Hauptstadtstudio. Es war vor einigen Tagen ein spektakulärer Erpressungsfall, ganz offensichtlich. In Österreich wurden in einem Glas Babynahrung des deutschen Herstellers Hipp etliche Mikrogramm Rattengift gefunden. Auch in anderen Ländern wurden manipulierte Gläser sichergestellt. Jetzt gab es im österreichischen Bundesland Salzburg eine Festnahme. Mehr darüber von David Freches.
9: Im Fall der Hipp-Erpressung hat sich die Polizei in Österreich bedeckt gehalten. Helmut Marban von der Landespolizei Burgenland sagte:
10: Es ist ein 39-jähriger Mann, aber sowohl zu den Umständen seiner Festnahme als auch zur Person des Verdächtigen oder zu den weiteren Ermittlungsschritten kann man momentan aus kriminaltaktischen Gründen noch nichts sagen.
9: Inzwischen ist das anders. Seit dem frühen Sonntagvormittag ist bekannt, dass es die Festnahme im Bundesland Salzburg gab. Von dort wird der Mann ins Burgenland gebracht, in die JVA in Eisenstadt südlich von Wien. Die Staatsanwaltschaft hat Untersuchungshaft für den 39-Jährigen angeordnet. Eine Entscheidung darüber soll es in den nächsten Tagen geben. Die Befragung des Verdächtigen gehe weiter, heißt es von der Polizei. Wie sie dem Mann auf die Spur gekommen ist oder woher er stammt, dazu gab es keine Auskunft. Der Festgenommene wird verdächtigt, den deutschen Babybrei-Hersteller Hipp erpresst zu haben. Er soll 2 Millionen Euro in Kryptowährung gefordert haben. Ihm wird vorgeworfen, 6 manipulierte Babybreigläser in Umlauf gebracht zu haben. Im Burgenland, in Tschechien und in der Slowakei. 5 der Gläschen wurden gefunden. In einem wurde Rattengift nachgewiesen. Ein Glas ist nach wie vor im Umlauf. Über Geschädigte ist nichts bekannt.
4: Soweit David Freches.

0: Und wir kommen zur Wettervorhersage für heute Montag, den 4. Mai. In der Südosthälfte gibt es auflockernde Bewölkung. Es ist teils heiter und weitgehend trocken. Ansonsten in Deutschland überwiegend wechselnd und stärker bewölkt. Und es gibt gebietsweise Schauer und Gewitter. Im Norden lockern dann am Nachmittag die Wolken auf und es wird wieder trocken. Temperaturen im Norden 13 bis 19 Grad, sonst 19 bis 25 Grad. Im Südosten und in der Lausitz nochmal bis zu 29 Grad. Und die Temperaturen deutscher Städte zur Stunde. Es ist weitgehend mild in dieser Nacht. In Kiel 13 Grad, Hamburg und Rostock 15 Grad, auch in Hannover 15 Grad. Berlin meldet 18 Grad, Kassel 11 Grad, in Münster 14 Grad, Köln 12 Grad, Frankfurt am Main 13 Grad, in Erfurt 15 Grad, Saarbrücken 9 Grad, Nürnberg 12 Grad, Dresden 14 Grad, in Stuttgart 13 Grad, Freiburg 10 und München meldet 15 Grad. Und die Zeit, es ist 4.16 Uhr.
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0: Können Sie sich eine Schneelandschaft bei 42 Grad Celsius vorstellen? Nein, das gibt es nicht, aber es gibt etwas, das so aussieht im indischen Bundesstaat Rajasthan. Da befindet sich die Marmorindustrie Indiens. Und mit der Zeit ist aus einer Marmor-Staubmülldeponie eine Sehenswürdigkeit geworden. Die lockt Blogger, Bollywood-Stars und Brautpaare an. Aber das Ganze ist natürlich auch gefährlich, denn der Marmor ist ein sehr feiner und aggressiver Staub. Mehr über das Ganze von Lena Bodewein.
2: Mit bloßen Füßen tanzt die junge Frau im weiß-roten Blumenkleid über die schneebedeckte Oberfläche. Hinter ihr klettern kleine Kinder auf Eisberge. Verliebte Paare sitzen an türkisblauen Seen bei 42 Grad Celsius plus. Was aussieht wie eine Schneelandschaft, ist eine zufällig entstandene Attraktion. Eine Marmormülldeponie, und zwar die größte Asiens, bei Kishangarh in Rajasthan. Du, 2016 entdeckte ein erster Bollywood-Star diese Kulisse. Perfekt zum Schmachten und Inszenieren. Tänzerinnen in Flammenrot vor blendend weißer Weite oder auch Männer mit gemeißelten Muskeln, die sich erfolgreich in der vermeintlichen Schneewüste räkeln. Die Massen strömen seitdem zum sogenannten Kishangarh Snow Yard, zum Schneegebiet von Kishangarh. Tausende Menschen pro Tag, die sich wie in Bollywood inszenieren wollen, vor der weißen Wunderwelt. Zum Beispiel im Automatik-Jeep oder hoch zu Pferde. Das ist einzigartig. Das gibt es nirgendwo sonst. Es ist ein toller Hintergrund für Fotoshootings. Ja, schaut es euch an. Es ist eine tolle Kulisse für Bilder. Doch die Kulisse ist nicht ohne. Wer hinter sie schaut, erfährt, der Marmorstaub ist gesundheitsschädlich. Hauchfein und hochgefährlich. Er reizt Lungen, Augen und Haut. Und die türkisblauen Seen sind Industriebrachen, belastet mit potenziellen Schadstoffen. An der Central University of Rajasthan, am Lehrstuhl für Umweltwissenschaften, arbeitet Professor Lakshmikant Sharma. Er nennt die Tourismusaktivitäten des Kishangarh Snow Yard kriminell und schockierend.
3: Why you are creating this site for the recreational activities?
2: Warum machen Sie eine Freizeitattraktion daraus? Das ist doch kein Spielplatz für gesunde Menschen. Das ist meine Hauptsorge. Es ist wunderschön, es sieht wunderschön aus, aber um welchen Preis? Da sind Kinder, kleine Kinder, die da spielen. Während die Marmorproduzenten die Gefahr durch den Staub abtun, zeigt eine Studie, die Professor Sharma geleitet hat, anderes. Atemprobleme bei der Hälfte der Bevölkerung. Sharma berichtet von geschädigtem Lungengewebe, von verschmutztem Grundwasser, von unfruchtbaren Feldern. Nach einem Urteil des indischen Umweltgerichts soll die Marmorvereinigung sich bei ihren Deponien an staatliche Richtlinien halten. Doch diese Richtlinien gibt es derzeit noch nicht. Bis dahin sind die Touristen auf eigenes Risiko da. Sie haben keinerlei Vorkehrungen getroffen, keine Hinweise für die Besucher. Die sollten doch wenigstens Masken bekommen. Wenn sich der Wind erhebt, weht er den feinen Staub in jede Pore. Fast niemand hier trägt Maske. Klar, das verdirbt jedes Foto oder Video. Und diese Touristin meint, der Anblick ist so schön, ich dachte nicht, dass das schaden könnte. Schön gefährlich.
0: Vielleicht keine gute Idee, Freizeit im Marmorstaub. Da könnte man auch auf die Idee kommen, auf einer Kohlehalde oder in einem Asbestwerk Urlaub zu machen. Das war Lena Bodewein mit einer ungewöhnlichen Geschichte. Und wir bleiben ein wenig ungewöhnlich. Man könnte sagen, the Oscar goes to Lufthansa. Die Airline hat nämlich die Oscar-Statue des russischen Regisseurs Pavel Talankin bei einem Flug verloren im Frachtraum. Aber jetzt ist sie wieder aufgetaucht und die Airline hat sich bei ihm entschuldigt. Mehr dazu jetzt von Julia Jakob.
4: Pavel Talankin hatte den Oscar im März für seinen Dokumentarfilm Ein Nobody gegen Putin gewonnen. Bei dem Rückflug von New York durfte der Regisseur die Statue aber nicht mit ins Flugzeug nehmen. Die Trophäe könne als Waffe eingesetzt werden. Also wurde der Oscar in einen Karton gepackt und flog im Frachtraum der Maschine mit. Als Talankin dann in Deutschland landete, war die Statue nicht mehr auffindbar. Inzwischen ist der Oscar wieder aufgetaucht. Die Lufthansa entschuldigte sich wortreich. Warum die Statue verschwunden ist, das klärt die Lufthansa noch in einer internen Untersuchung. Talankin nahm das Ganze gelassen und kommentierte, ich bin schon mindestens ein Dutzend Mal mit der Oscar-Statue im Handgepäck geflogen. Nie gab es Probleme. Es sei ihm komplett rätselhaft, wie die US-Beamten ihn als Waffe einstufen konnten. Der 35-jährige Talankin war Lehrer an einer Schule in der russischen Uralregion. Sein Film Ein Nobody gegen Putin basiert auf Videoaufnahmen an seiner Schule. Darin dokumentiert Talankin den vorgeschriebenen Propagandaunterricht an seiner Schule, der kurz nach dem russischen Angriff auf die Ukraine verordnet wurde. Heute lebt Talankin im Exil. Er musste Russland verlassen.
0: Und den Oscar-prämierten Dokumentarfilm Ein Nobody gegen Putin können Sie in der Arte-Mediathek sehen, und zwar noch einige Jahre lang. Im März gab es in Bayern Kommunalwahlen, auch in der Landeshauptstadt München. Wahlsieger wurde bekanntlich Dominik Krause von den Grünen. De facto hat er die Verwaltung in den vergangenen Wochen schon geführt. Offiziell geht es für ihn heute los, während im Stadtrat noch an einer Koalition gearbeitet wird. Birgit Gründner aus München.
5: Die Grünen Rosa Liste stecken mitten in den Koalitionsverhandlungen mit SPD, FDP und Freien Wählern. Und weil der vorherige OB Dieter Reiter gleich nach der verlorenen Stichwahl die politische Bühne verlassen hat, führt sein bisheriger Stellvertreter Krause schon seit Wochen die Amtsgeschäfte. Zuletzt ist er selten vor Mitternacht heimgekommen.
6: Ich will mich da auch gar nicht beklagen, weil gerade jetzt am Anfang werden die Weichen für die nächsten 6 Jahre gestellt. Und ansonsten gibt es auch einiges in der Stadt zu tun. Das war auch das Versprechen an die Münchner und Münchner, da loszulegen. Und es macht auch ehrlich gesagt wahnsinnig viel Spaß. Also es ist ein großes Privileg, an einer Position sein zu können, wo man so entscheidend dann auch die Stadt mitgestalten kann.
5: Oberbürgermeister in seiner Heimatstadt München sein, das ist für den 35-Jährigen ein Traumjob. Die Hauptthemen liegen auf der Hand. Finanzen, Verkehr und Wohnen in einer Stadt, die weiter wachsen wird. Krause sieht Zuzug auch als Bereicherung.
6: Wichtig finde ich aber, dass wir ihn gut steuern. Und da sind wir dann wieder bei den großen Fragen Wohnen, Mobilität. Wenn wir nichts tun, wenn wir nicht in den ÖPNV investieren, dann wächst uns das Ganze über den Kopf. Dann haben wir endlose Staus und deswegen müssen wir ganz dringend zum Beispiel den ÖPNV ausbauen.
5: Die Positionen der potenziellen Koalitionspartner liegen bei all diesen Themen zum Teil weit auseinander. Ein Beispiel: Grüne und SPD setzen beim Wohnungsbau auch auf die städtebauliche Entwicklungsmaßnahme, bei der man Bodenpreise einfrieren könnte. FDP und Freie Wähler sehen das kritisch. Auch sonst wird es Kompromisse brauchen, wenn es mit der Koalitionsbildung klappen soll. Die praktische Arbeit werde das dann aber schon sehr erleichtern, sagt der Münchner Politikwissenschaftler Martin Groß vom Geschwister-Scholl-Institut.
7: Also rechtlich gesehen könnte ich ja jedes Mal bei einer Abstimmung neu nach Mehrheiten suchen. Das ist aber in dem Stadtrat, der dann doch so fragmentiert ist, weil eben ja keine 5%-Klausel zum Beispiel vorherrscht und sehr viele Fraktionen oder Vertretungen dabei sind, unglaublich mühsam und schwierig. Das heißt, die Akteure selber haben ja einen Anreiz, eine feste Koalition zu bilden.
5: Allerspätestens bis zur konstituierenden Sitzung des neuen Stadtrats am 11. Mai soll die Münchner Koalition stehen. An diesem Tag wird der neue OB Grause auch die Amtskette von seinem Vorgänger Dieter Reiter bekommen, der sich diese Woche bereits mit einem offenen Brief und in den sozialen Medien von den Bürgern verabschiedet hat.
8: Meinem Nachfolger und der kommenden Stadtregierung wünsche ich stets eine glückliche Hand zum Wohl meiner Heimatstadt und Ihnen allen, liebe Bürgerinnen und Bürger. Es war mir eine große Ehre, Ihr Oberbürgermeister zu sein. Alles Gute für Sie und für unsere Stadt. Machen Sie es gut.
0: Der scheidende Münchner Oberbürgermeister Dieter Reiter von der SPD war das im Beitrag von Birgit Grundner.
1: Sport.
9: Mit Marcel Stober. Die Fußballerinnen des FC Bayern sind raus aus der Champions League. Das Halbfinal-Hinspiel gegen Barcelona ging ja noch unentschieden aus. Im Rückspiel aber kassierten die Münchnerinnen ein 2:4 in Spanien. Daniel Gahn.
10: 60.000 Fans im Camp Nou erlebten besonders in der ersten Hälfte dominante Katalaninnen, die durch Paraluelo in Führung gingen. Doch die Münchnerinnen konnten schnell durch Linda Dallmann ausgleichen. Im Anschluss dann nahm die Dominanz der Frauen des FC Barcelona zu. Alexia traf zum 2:1. Bayern schien angenockt, auch nach dem Seitenwechsel Barcelona besser, gefährlicher und nach Payors Kopfballtreffer mit 3:1 in Führung. Dann begann das Drama aus Sicht der Münchnerinnen. Barça erhöhte durch Alexia auf 4:1, das Tor jedoch stark abseitsverdächtig, es zählte jedoch auch nach Prüfung durch den VAR. Pernille Haders Treffer zum 2:4 sorgte in der Schlussphase für Hoffnung bei den Bayern-Frauen, die zweimal noch im Anschluss die Latte trafen.
9: Das hat dann nicht gereicht. Barcelona trifft im Finale nun auf Lyon. In der Frauen-Bundesliga haben die beiden Kellerkinder Essen und Jena deutliche Klatschen kassiert. Jena steht mit dem 1:5 gegen Freiburg als erster Absteiger fest. Essen ist Vorletzter, hat 0:4 gegen Leverkusen verloren. An diesem Spieltag der Männerbundesliga haben einige Clubs den Ligaverbleib gesichert. Der Hamburger SV und Union Berlin etwa können nicht mehr absteigen, weil Wolfsburg in Freiburg nur ein 1:1 geholt hat. Damit überholt Wolfsburg aber zumindest St. Pauli und schiebt sich auf den Relegationsplatz. Trainer Dieter Hecking sieht so langsam eine positive Entwicklung.
11: Jetzt haben wir, glaube ich, in den letzten Wochen sehr, sehr viel gearbeitet, auch im Training sehr viel gemacht, um die Mannschaft einfach auf das Limit zu bringen, was wir brauchen. Und im Moment sieht es gut aus und ja, deshalb können wir mit dem Punkt heute leben.
9: St. Pauli hatte zuvor gegen Mainz 1:2 verloren. Mainz ist auch sicher gerettet, genauso Mönchengladbach. Die Borussia hat 1:0 gegen Dortmund gewonnen. Heißt auch, der BVB hat die Vizemeisterschaft noch nicht in der Tasche. Der große BVB-Rivale Schalke hat ja am Samstag in der zweiten Liga den Aufstieg schon klar gemacht. Hinter dem Zweitligameister Schalke steht nun Elversberg auf Platz 2 in der Tabelle, Hannover auf 3. Die Eisbären Berlin sind erneut deutscher Eishockeymeister. Die Berliner haben sich den Titel zum dritten Mal in Folge geholt, dieses Mal in der Finalserie gegen Mannheim. Das insgesamt fünfte Duell endete in Mannheim 4:1 für Berlin. Der benötigte vierte Sieg ist damit eingefahren. In der Basketball-Bundesliga ist noch Hauptrunde, aber die neigt sich so langsam dem Ende zu. Viele Teams kämpfen noch um einen Platz in den Playoffs. Also bis Platz 6. Oder die Play-Ins, dafür reicht der goldene 10. Rang. Auf dem stehen die Niners Chemnitz, die sich ein überraschendes 84:82 beim zweiten Berlin erspielt haben. Natürlich mit viel Mühe, wie der Chemnitzer Kostja Muschidi sagt.
12: In Berlin zu spielen ist nicht einfach. Die Berliner sind ein unglaubliches Team, vor allem zu Hause. Von daher war es zu erwarten, dass es ein knappes Spiel wird. Aber wir haben heute Charakter gezeigt und das Ding trotzdem nach Hause geholt. Und darauf bin ich sehr stolz. Ja.
9: Bamberg bleibt Berlin auf den Fersen mit einem 85:71 gegen Hamburg. Der FC Bayern schlug Vechta knapp mit 90:88. Nach über einem Monat Pause gab es am Abend mal wieder ein Formel-1-Rennen. Gefahren wurde in Miami. Jens Gideon berichtet.
13: Spannung vom Start bis ins Ziel. Mercedes-Pilot Kimi Antonelli holte sich den dritten Sieg in Serie. Der WM-Führende wurde allerdings bis zum Schluss vom wiedererstarkten Weltmeister gejagt. McLarens Lando Norris ist in Miami knapp geschlagen Zweiter geworden. Rang 3 ging an seinen Teamkollegen Oscar Piastri. Auffällig die knappen Abstände zwischen den Fahrern der Top-Teams. Auch Ferrari und Red Bull waren in Miami bis kurz vor Schluss konkurrenzfähig. In der Gesamtwertung hat der 19-jährige Kimi Antonelli seine Führung weiter ausgebaut. Der deutsche Nico Hülkenberg ist im Audi früh im Rennen ausgeschieden.
9: Nächstes Rennen in Kanada dann am 24. Mai.
0: Das war Marcel Stuber mit dem Sport.

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1: Um 4.30 Uhr mit Ronald Lessig. Kurz vor dem ersten Jahrestag der schwarz-roten Koalition hat Bundeskanzler Merz von der SPD mehr Entgegenkommen gefordert. Kompromisse seien keine Einbahnstraße, sagte Merz in der ARD-Sendung Karin Mioska. Aus Berlin Norbert Kunze.
2: Er sei bis jetzt sehr geduldig im Umgang mit der SPD gewesen. Angesprochen auf das aktuelle Klima innerhalb der Regierungskoalition betont Merz, dass er weiterhin ein Vertrauensverhältnis zu Lars Klingbeil habe, bei der CDU-CSU der Unmut jedoch größer werde. In dieser Koalition, so der Kanzler, muss die Union vorkommen, was bislang nicht gut genug gelungen sei. Andere Mehrheiten, so Merz, suche er jedoch nicht. Zu Kommunikationspannen oder eigenen unglücklichen Formulierungen befragt, bezeichnet der Bundeskanzler sich als selbstkritisch. Zitat: Ich sage es dann beim nächsten Mal besser, aber ich sage es nicht anders.
1: Bundesinnenminister Dobrindt hat noch einmal deutlich gemacht, dass die Kontrollen an den deutschen Grenzen vorerst bestehen bleiben. Im ersten verwies der CSU-Politiker darauf, dass an den Übergängen nach wie vor Menschen zurückgewiesen würden, aus seiner Sicht ein Zeichen dafür, dass das europäische Migrationssystem weiter nicht funktioniere. Mehrmals hatten deutsche Gerichte entschieden, dass die Grenzkontrollen gegen EU-Recht verstießen. Laut Bundesregierung betrafen die Urteile allerdings nur Einzelfälle. Das deutsche Minenjagdboot Fulda startet heute von Kiel aus zu einem möglichen Einsatz im Mittelmeer. Es soll mit 45 Soldaten an Bord jetzt schon dort stationiert werden, falls es in der Straße von Hormus zum Einsatz kommt. Aus Berlin Oliver Neuroth.
3: Dorthin soll das Minenjagdboot erst fahren, wenn die Kampfhandlungen enden und ein offizieller Auftrag vorliegt, ein Mandat vom Bundestag und, so wünscht es sich die Bundesregierung, eines von den Vereinten Nationen. Minenjagdboote sind hochspezialisierte Schiffe. Sie haben einen nicht-magnetischen Rumpf, damit magnetische Minen im Wasser nicht auslösen. Die Boote sollen mit Hilfe von Sonartechnik, also einem Unterwasserradar, Minen aufspüren, außerdem mit Unterwasserdrohnen. Anschließend werden diese Minen dann unschädlich gemacht. Das heißt, sie werden gezielt gesprengt.
1: Der Waldbrand auf dem ehemaligen Truppenübungsplatz bei Jüterbog in Brandenburg hat sich weiter ausgebreitet. Zuletzt war nach Angaben der Behörden eine Fläche von etwa 116 Hektar betroffen. Weil im Boden noch alte Munition liegt, kann die Feuerwehr nicht direkt eingreifen. Sie hat ein Netz von Schutzstreifen aus Sand angelegt. Dort sollen die Flammen dann von alleine ausgehen. Das Wetter in Deutschland. Tagsüber gebietsweise Schauer oder Gewitter, im Südosten und zwischen Nord- und Ostsee trocken, bei 13 Grad auf den Nordseeinseln und bis 28 Grad in Niederbayern. Am Dienstag Schauer oder Gewitter, im Norden freundlich, bis 25 Grad, am Mittwoch Regen, im Süden Gewitter, im Norden freundlicher, bis 21 Grad. Das waren die Nachrichten.
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4: Mit einer Meldung die A1 Lübeck Richtung Hamburg. Zwischen Murfleth und Norderelbbrücke 1 Kilometer Stau wegen eines Schwertransports. Ansonsten Ihnen eine gute und freie Fahrt.
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4: Mit Detlef Karg im Studio. Guten Morgen. Gedenken und Gottesdienste in Dachau auf dem Gelände des ehemaligen Konzentrationslagers ist an dessen Befreiung vor 81 Jahren erinnert worden. Mit dabei waren noch einige der letzten Überlebenden. Mehr von Thies Marsen.
5: Kranzniederlegung am Denkmal des unbekannten KZ-Häftlings, direkt neben dem einstigen Krematorium des Konzentrationslagers Dachau. In der ersten Reihe drei hochbetagte Männer, leicht gebeugt, teils am Stock, drei Überlebende der deutschen Lager. Sie gedenken ihrer ermordeten Kameraden. Aberner Orr, heute 98 Jahre alt, stammt aus Litauen. Er wurde als Teenager in den Dachauer Außenlagerkomplex Kaufering verschleppt, wo er Zwangsarbeit für die deutsche Bauindustrie leisten musste. Ende April 1945 trieb ihn die SS auf einen Todesmarsch Richtung Alpen.
6: Ich habe die Erinnerungen, die ich nicht vergessen habe. Das kann man nicht vergessen. Wir sind ja von einem Lager zum anderen transportiert worden. Von den Amerikanern, über Kirchen sind wir befreit worden. Aber da waren wir schon eine ganz kleine Gruppe, weil die meisten sind unterwegs umgekommen.
5: Noch 4 Jahre älter als Abanaor ist Jean Laforie. Er leistete im besetzten Frankreich Widerstand gegen die Nazis, wurde verhaftet und kam nach Dachau. Da war er 18 Jahre alt. Heute ist er 102 und er hat es sich nicht nehmen lassen, zur Gedenkfeier nach Dachau zu reisen, um in seiner Rede an das schreckliche Bild zu erinnern, das sich den Soldaten der US-Armee bot, als sie das Lager vor 81 Jahren befreiten. Berge von Leichen, die Überlebenden bis auf die Knochen abgemagert. An Dachau zu denken heißt, die Opfer zu ehren. Das bedeutet, daran zu erinnern, dass hinter den Zahlen ausgelöschte Leben, zerstörte Familien und vernichtete Schicksale stehen. An diese Verbrechen zu erinnern, sei eine kollektive Verpflichtung, betont Laforie. Und auch für den heute 93-jährigen Ernst Grube, der als 12-Jähriger aus seiner Heimatstadt München ins KZ Theresienstadt verschleppt wurde, ist das Gedenken heute so wichtig wie nie. Gerade weil die extreme Rechte mehr als 80 Jahre nach dem Ende der Nazi-Barbarei immer stärker werde.
7: Die Gefahr ist zum einen, dass die Ideologie der Nazis, die Ideologie des Herrenmenschen, dass das immer stärker überhand nimmt. Und dass vor allen Dingen die verantwortlichen Stellen nicht mit dem notwendigen Maß gegen diese Entwicklung Position beziehen.
5: Wie aber kann das Gedenken an das, was in Dachau und anderen Lagern geschah, aufrechterhalten bleiben, jetzt, da es kaum noch Überlebende gibt? Immer wichtiger werden die Nachkommen der ehemaligen Häftlinge, wie Andrea Halbritter. Ihr Großvater war als Kommunist in Dachau inhaftiert. Der erste Mann ihrer Großmutter wurde in Dachau ermordet. Sie kommt jedes Jahr zur Gedenkfeier.
8: Um ihnen ein Andenken zu bewahren, aber vor allem auch für das Heute. Also, dass wir wachsam sind, dass wir auch verstehen, wie kam es dazu. Und dass wir aufmerksam werden, spätestens, wenn wir wieder anfangen, Leute in wir und die einzuteilen. Weil das ist einfach der Anfang von allem, wo es dann bergab geht.
5: Extra aus Kanada angereist ist Leslie Rosenthal, auch wenn er sich an seine Befreiung in Dachau gar nicht mehr erinnern kann, denn da war der heute 81-Jährige noch ein Säugling. Ich wurde hier am 29. April 1945 befreit, zusammen mit meiner Mutter. Ich kann mich natürlich an nichts erinnern, ich war 2 Monate alt. Es gab tatsächlich 7 Babys, die im Dachauer Außenlager Kaufering geboren wurden. Zur diesjährigen Befreiungsfeier hat Leslie Rosenthal seine Tochter mitgebracht, damit die Erinnerung an Dachau weitergetragen wird, damit niemals vergessen wird, was hier geschah.
4: Thies Marsen war das.
0: Wirtschaft.
4: Fachkräftemangel, das ist eines der zentralen Probleme im Industrieland Deutschland. Allein im Maschinenbau, so geht man davon aus, werden bis Mitte der 2030er Jahre hunderttausende Menschen in Rente gehen. Weniger als der Hälfte dieser Stellen kann nach aktuellen Vorhersagen nachbesetzt werden. Das liegt auch am demografischen Wandel. Und die Babyboomer mit ihrem Wissen fehlen vor allem dann. Aber da könnte es Abhilfe geben. Wissenschaftler aus Magdeburg wollen dieses Wissen in eine KI überführen und testen das System bereits in der Praxis. Florian Zinner aus der ARD-Wissenschaftsredaktion hat einen Betrieb besucht, der das Programm bereits ansetzt.
9: So, hier haben wir jetzt zum Beispiel einen Kettenzug.
10: Ein Kettenzug. Ohne den läuft bei einem Kran in Industriehallen schon mal nichts, weil der Kran da nichts heben kann. Also gut, wenn er funktioniert.
9: Und wenn jetzt zum Beispiel eine von den Funktionen nicht mehr gegeben ist, dann hat natürlich ein erfahrener Mitarbeiter sofort wie eine Art Riecher, woran das liegt.
10: Andreas Beetz weiß, was langjährige Mitarbeitende auszeichnet. Der 7. Sinn, den vor allem die Berufserfahrung mit sich bringt. Genau solches Personal wird aber seltener, erklärt der Abteilungsleiter beim Industriedienstleister Blumenbecker in Zeitz, südlich von Leipzig.
9: Wenn man sich nochmal alleine das Thema Boomer-Generation anguckt, was da gerade auf uns drauf zukommt, hier ist schon ein großer Teil der Mitarbeiter in den Ruhestand gegangen und noch weitere Mitarbeiter folgen in den nächsten 2 Jahren. Und das ist alles Wissen, das ist unwiederbringlich dann aus dem Unternehmen, wenn das nicht archiviert wird, verloren.
10: Dem Mittelständler Blumenbecker gehen also die Kolleginnen und Kollegen aus, die der Nachwuchs bei Problemen mal eben anrufen kann. Ein demografischer Umstand, für den Forschende am Fraunhofer IFF in Magdeburg eine Lösung suchen. Ziel ist es, das Wissen der Generation Ruhestand zu konservieren.
11: Oftmals sind sich die Mitarbeitenden dem auch gar nicht bewusst, was sie da an Wissen noch haben.
10: Das sagt Pia Stürzebecher, wissenschaftliche Mitarbeiterin in einem Projekt zum Erfahrungstransfer in Unternehmen.
11: Man arbeitet mit einer Maschine seit 10, 20 Jahren und weiß ganz genau, wie die sich verhält, was die für Geräusche von sich gibt, wenn sie gut funktioniert oder wenn dann aber auch ein Fehler vorliegt.
10: Implizites Wissen heißt dieses Wissen, auf das die Soziologin hier anspielt. Das Team arbeitet derzeit daran, das gesammelte Wissen durch einen KI-Chat bereitzustellen. In der Werkstatthalle bei Andreas Beetz läuft schon ein Prototyp.
9: Also wir haben hier zum Beispiel, dass ein Kettensuch nicht richtig mehr funktioniert. Und dann könnte man zum Beispiel der KI sagen, Kettenzug hebt nicht.
10: So, das KI-Modell der Fraunhofer-Forschenden rechnet kurz und macht dann erste Vorschläge, etwa zu schauen, ob der Nothalteknopf gedrückt ist. Wenn alle möglichen Ursachen geprüft sind, beginnt Runde 2 mit weiteren strukturierten Anhaltspunkten.
9: Dieses Wissen, was jetzt die KI schon hier ausspuckt, ist im Prinzip schon basierend auf dem Wissen, was wir erfasst haben mit den Mitarbeitern.
10: Was derzeit noch ein typischer Chatbot ist, soll schon bald mit Sprach-Ein- und Ausgabe zu einer echten Assistenz wachsen, damit Arbeiterinnen und Arbeiter vor Ort die Hände frei haben. Bis die Technik bei ihm im Betrieb einsatzbereit ist, werden eher Monate statt Jahre vergehen, erklärt Andreas Beetz, der sich von der Geschwindigkeit des Projekts sichtlich beeindruckt zeigt. Andererseits, in Sachen KI dürfe man eben schlichtweg auch nicht trödeln, auch wenn die echte Kolleginnen und Kollegen nie ersetzen können wird.
4: Florian Zinner informierte.
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4: Gestern war ja der internationale Tag der Pressefreiheit. Die Medienlandschaft auch in Deutschland verändert sich weiter durch KI-Chatbots, durch soziale Netzwerke und Medien. Was bedeutet das Ganze für den unabhängigen Journalismus? Darüber hat Sven Kochale mit der Chefredakteurin des Mitteldeutschen Rundfunks, Christine Bohmann, gesprochen. Und die erste Frage an sie war, dass die Pressefreiheit in Deutschland ja im Grundgesetz garantiert ist, aber könne man das einfach so noch stehen lassen?
12: Stehen lassen ist so eine Frage. Presse- und Meinungsfreiheit ist natürlich klar im Grundgesetz garantiert. Und wir wissen, dass wir im Moment da stehen, dass wir immer wieder darauf schauen müssen, wie eigentlich gesellschaftliche Rahmenbedingungen sich für Journalismus gerade verändern und wie sich auch die Veränderung mit Blick auf das Abbilden demokratischer Prozesse möglicherweise verändert, dass wir da natürlich immer wieder ein Auge darauf richten müssen und auch sicher gehen müssen, dass Pressefreiheit nach wie vor auch praktisch gewährleistet wird und dass sie tatsächlich auch für die Kolleginnen und Kollegen in gelebter Alltag ist und entsprechend dann auch gesellschaftlich garantiert wird.
13: Was heißt das, Rahmenbedingungen, die sich ändern, auch mit Blick darauf, wie man demokratische Prozesse medial abbildet im öffentlich-rechtlichen Rundfunk?
12: Na, was wir schon erleben, ist natürlich, dass Medien als solche ja immer wieder hinterfragt werden. Ja? Und auch vor dem Hintergrund, welche Art von Delegitimierung von Medien gibt es. Ne? Stichwort Lügenpresse, Feinde des Volkes, die immer wieder genannt werden. Und dann natürlich auch bestimmte Narrative immer wieder wiederholt werden, die letzten Endes auch dafür sorgen, dass Zweifel gesät werden. Und den müssen wir auch als Journalistinnen und Journalisten natürlich jeden Tag entgegentreten. Sowohl vor der Frage, welche Art von Medienvielfalt haben wir tatsächlich, und natürlich dann auch vor dem Hintergrund, wie können Journalistinnen und Journalisten tatsächlich auch ihrer Arbeit nachgehen, wie sicher können sie das tun, um dann letzten Endes genau diesen Auftrag, nämlich Informationen an der Stelle auch in die Gesellschaft zu bringen, auch umzusetzen.
13: Nehmen wir mal dieses Bild Lügenpresse, sehr oft in den vergangenen Jahren gehört auf Demonstrationen zum Beispiel. Corona war da sicherlich auch ein Katalysator. Wenn aber so Reporter, Korrespondenten beschimpft werden, ja, das sagt ja etwas aus. Und was ändert sich da auch im Verständnis des Journalisten?
12: Ich glaube, dass es für die Kolleginnen und Kollegen natürlich auch einen Druck und auch eine Druckkulisse aufgebaut hat. Ne? Das ist ja nicht mit einem, ich sage jetzt mal, konstruktiv-kritischen Hinterfragen von Journalismus verbunden, sondern eher mit einer Verächtlichmachung und auch mit einer Sichtweise, die automatisch ja schon unterstellt, dass Journalismus in diesem Kontext nicht frei ist, nicht frei von. Und das ist für die Kolleginnen und Kollegen draußen, für die Reporterinnen und Reporter natürlich eine doppelte Herausforderung. Zum einen bei den Menschen zu sein, die Themen tatsächlich auch zu recherchieren, zu reportieren, einzuordnen und zu erklären. Das bedeutet natürlich auch, dass wir dann Zugang brauchen zu Unternehmen, zu Pressekonferenzen, natürlich auch zu Informationen an der Stelle. Und das auch immer wieder dann letzten Endes miteinander in ein Verhältnis zu setzen, bei dem dann natürlich Situationen auch entstehen können, wo es eben keinen Zugang gibt oder wo eine Ausgrenzung stattfindet, möglicherweise auch mit einer gewissen Unterstellung, dass eine bestimmte Art von Berichterstattung damit verbunden ist. Und was wir da natürlich immer wieder setzen müssen, ist ganz klar, dass es keine Vorauswahl geben darf, sondern wir haben ein verbrieftes Recht an der Stelle Zugang zu Informationen. Das ist unser Auftrag, um natürlich dann auch entsprechend kritischen Journalismus an der Stelle jeden Tag liefern zu können.
13: Erlebt denn die MDR-Chefredakteurin da zunehmend auch so eine Art Rechtfertigungsdruck, also Themenauswahl, Gesprächspartner, Formate erklären zu müssen?
12: Also erstmal, ich begrüße das. Also ich begrüße das kritische Nachfragen, weil eine kritische Öffentlichkeit ist super wichtig für unsere Arbeit. Als Rechtfertigungsdruck selbst würde ich das nicht bezeichnen, aber es ist natürlich eine Frage, wie können wir unsere Arbeit tatsächlich besser verständlich machen. Und für uns, auch hier im Mitteldeutschen Rundfunk, vielleicht nochmal ein Beispiel. Wir nehmen das ja sehr ernst, sowohl mit Kritik als auch mit der Frage von Beschwerden. Ja? Wir haben Möglichkeiten, in denen wir die Auseinandersetzung mit Kritik tatsächlich auch in unseren Programmangeboten zeigen. Wir haben die Rubrik, in der wir richtigstellen, in der wir auch transparent über Fehler berichten. Das bedeutet natürlich auch, dass wir dieses mehr über uns erzählen, was, glaube ich, für Journalistinnen und Journalisten natürlich auch immer noch so ein zweischneidiges Schwert ist, weil die Kolleginnen und Kollegen natürlich berichten wollen, ja, recherchieren wollen und gleichzeitig die Herausforderung auch ist, erzähl auch was über deine Arbeit. Das gehört einfach zu einem veränderten journalistischen Bild dazu, in der Arbeitsweise auch zu erklären, wie wir arbeiten. Und insofern ist das vielleicht auch ein Stück eine kleine Evolution, dass man sagt, das gehört in der Weiterentwicklung unseres Berufsbildes dazu, auch mehr über unsere Arbeit zu erzählen und zu berichten.
13: Das ist das Interview der Woche bei MDR aktuell. Wir reden über die Pressefreiheit mit der Chefredakteurin des Mitteldeutschen Rundfunks, mit Christine Bohmann. Wohin sich Medien entwickeln können, auch in Demokratien, das zeigt das Beispiel USA unter dem Präsidenten Donald Trump. Da werden Sender verklagt, da werden Journalisten von Regierungspressekonferenzen ausgeschlossen. Inwieweit muss man sich auch in Deutschland mit solchen Szenarien beschäftigen inzwischen?
12: Ja, die Bedingungen für Pressefreiheit unterscheiden sich natürlich international sehr stark. Es gibt in Deutschland keine strukturelle staatliche Repression. Aber wir müssen uns natürlich angucken, vor dem Hintergrund, welche Gefahren tatsächlich eine systematische Delegitimierung von Medien bergen kann. Wir haben vorhin darüber gesprochen, Stichwort Lügenpresse. Für uns ist natürlich relevant, immer wieder deutlich zu machen, wo Grenzen sind. Und diese Grenzen auch klar zu benennen. Und das bedeutet natürlich auch, das nicht stillschweigend akzeptieren, gegebenenfalls auch juristische Schritte zu gehen. Und das sind natürlich Kaskaden von Möglichkeiten, die man sich insgesamt vor dem Hintergrund, was könnten Szenarien sein, natürlich auch Stück für Stück angucken muss.
13: Mit der AfD gibt es ja solche Tendenzen, die in diese Richtung gehen könnten. Also Vereinheitlichung von Medien, da ist die Rede schon mal vom Volksfunk oder es gibt Zweifel am Rundfunkstaatsvertrag, der aufgehoben gehört. Wie wird das in MDR-Redaktionen diskutiert?
12: Das sind natürlich intensive und auch differenzierte Debatten. Und das ist auch natürlich die Frage, berichten wir über die AfD oder sind wir auch selber Berichtsgegenstand in der Frage? Und das gelingt der AfD natürlich an der Stelle immer wieder, gezielt dort auch Maßnahmen zu ziehen, Medien auszuwählen oder gar auszuschließen. Und unser Eingang muss es sein in den redaktionellen Debatten, dass wir kritisch über die AfD berichten, ohne zu skandalisieren, darzustellen, na klar, aber auch ganz klar nicht zu normalisieren, weil es natürlich Tendenzen gibt, die auch eine Instrumentalisierung an der Stelle riskieren würden und das müssen wir ganz klar vermeiden. Insofern ist der redaktionelle Streit auch um die Frage der Wahrnehmung ist natürlich da und auch ausdrücklich gewünscht und der gehört dazu.
13: Also berichten über die AfD, ja, die in Teilen als rechtsextremistisch eingestuft ist, aber es ist keine normale Partei wie andere, die...
12: Auch da ist der Punkt, welche Sichtweisen übernehmen wir dort, ja. Wir müssen ganz deutlich und kritisch machen, dass es in den Landesverbänden eine entsprechende Einstufung gibt. Und es gehört natürlich dazu, diese auch immer wieder zu benennen. Und gleichzeitig ist die AfD in vielen Landtagen Oppositionspartei. Und entsprechend gehört sie natürlich zum demokratischen Prozess an der Stelle dazu, sodass Debatten entsprechend auch abgebildet werden müssen. Aber ich sage es nochmal, es geht am Ende, wie bei allen Themen, auch um die Einordnung, ums kritische Berichten und ums Benennen.
13: Wenn politische Kräfte wie die AfD mit extremistischen Tendenzen immer stärker Einfluss ja auch auf die Meinungsbildung nehmen, das verstärkt wird dann durch soziale Netzwerke, wo die AfD auch jedenfalls im Vergleich zu anderen Parteien sehr stark ist. Wie verändert das dann die Medienbranche und auch den MDR?
12: Ja, insgesamt zeigt sich ja in den letzten Jahren schon ein hoher Veränderungs- und auch Anpassungsdruck der Medien, sowohl mit der Frage, wo sind wir, auf welchen Plattformen unterwegs, was bedeutet das mit Blick auf auch Präsentation von Inhalten, Stichwort Algorithmen, und es bedeutet auch für uns,

0: Jugendlichen und geht doch jetzt rund um den Tag der Pressefreiheit an Schulen. Was genau kann man da erreichen und wie läuft so eine Unterrichtsstunde da ab?
1: Ja, erstmal sind das natürlich total tolle Gelegenheiten, auch sich selber immer wieder zu hinterfragen. Und in diesen Schulstunden, Unterrichtsstunden geht es vor allen Dingen auch darum, zu sensibilisieren für Desinformation und auch für Manipulation. Und insofern ist das auf der einen Seite immer ein total toller Austausch und gleichzeitig auch wirklich eine Lehrstunde. Und zwar, wie ich hoffe, für beide Seiten.
0: Und wenn die Antwort dann kommt, meine Quelle, Nachrichtenquelle ist TikTok, dann tut es weh in der Magengegend.
1: Ja, wir sind ja als Öffentlich-Rechtliche tatsächlich auch auf TikTok. Da versuchen wir natürlich dann auch immer noch mal ein bisschen abzuklopfen, halt, welche Angebote nutzen die Schülerinnen und Schülerinnen dort. Aber das ist genau der Punkt. Es ist letzten Endes auch ein Gegencheck für die Realität. Finde ich aber trotzdem ganz spannend an der Stelle, dass auch viele Schülerinnen und Schüler mittlerweile ja auch sehr kritisch tatsächlich auf die sozialen Netzwerke schauen und auch bewusst sagen, nee, TikTok, Instagram, da hole ich mir Informationen. Aber ich weiß auch ganz bewusst an der Stelle, wo dann auch Grenzen sind und gegebenenfalls auch nochmal in der Biografie oder auf die Links gegen zu checken, mit wem ich es da eigentlich zu tun habe oder wer mir die Information gibt. Das muss der Ansatz sein.
2: Soweit Christine Bohmann vom Mitteldeutschen Rundfunk im Gespräch mit Sven Kochale.
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2: Und es ist jetzt 4.50 Uhr, 10 vor 5.
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2: In der italienischen Krimiszene ist Sandrone Dazieri ein Star und wird auch international immer bekannter. In seinem neuesten Krimi begibt er sich in die Welt der Megareichen, die über mehr Besitz verfügen als ganze Staaten. Annemarie Stoltenberg hat das Gesetz der Elite gelesen.
4: In diesem Thriller taucht man in eine hochtechnisierte Welt ein, in der die Superreichen bereits intensiv damit beschäftigt sind, Fluchten in das Weltall zu planen oder Überleben auf Inseln im Meer vorzubereiten. Es gibt Kühleinrichtungen, die für die Ewigkeit installiert werden, falls man Verstorbene irgendwann doch auftauen und wiederbeleben könnte. Plötzlich sterben nacheinander mehrere Personen just aus dieser kleinen Gesellschaft der Wohlhabenden. Zuerst Jesus Martinez, der viel Geld verdient hat, unter anderem mit sogenannten Kryosaunen. Das ist eine Saunavariante, bei der man in eine Kältekammer steigt, die minus 130 Grad hat, was seltsamerweise erstaunlich belebend und angenehm sein soll. Martinez kommt in seiner eigenen Kryosauna ums Leben. Er muss noch versucht haben zu flüchten.
5: Der Zylinder war vereist. Seine Haut blieb daran haften. Ein schrecklicher Tod, aber wenigstens war es schnell vorbei. Die Techniker, die die Kryosauna untersucht haben, sagen, dass die Steuereinheit ausgefallen ist. Es ist anzunehmen, dass dies auf einen Spannungssprung zurückzuführen ist, denn der Prozessor und der Speicher sind verbrannt.
4: Der Fall ist hochbrisant für die Polizeibehörde und so wird die sich eigentlich außer Dienst befindende Colomba Caselli beauftragt, herauszufinden, wer in diesen Hochsicherheitstrakt des Multimilliardärs Martinez eindringen konnte. Colomba tut sich mit ihrem alten Kumpel, dem genialen, aber schwierigen Dante Torre, für ihre Suche nach der Wahrheit zusammen. Weitere Menschen sterben, die alle zu der kleinen Gruppe der Superreichen gehören. Durch einen Brand, durch Vergiftung, durch einen Flugzeugabsturz. Wie hängt das alles zusammen? Das müssen Dante und Colomba herausfinden. Als Leserinnen und Leser, die die beiden begleiten und mitdenken, betreten wir eine absolut fremde, computergesteuerte, abgeschottete Welt. Es ist ein Lebensumfeld, zu dem man normalerweise nie Zugang bekäme. Sympathisch ist, dass die extrem tüchtige Ermittlerin Colomba Caselli eine altmodische Vorliebe für das klassische Buch hat.
5: Sie kann sich bei der Lektüre digitaler Texte nicht konzentrieren und ihr bleibt weniger vom Gelesenen im Gedächtnis. Bei einem auf Papier gedruckten Buch, das ihr gefallen hat, erinnert sie sich sogar an die Stelle, an der ein bestimmter Satz steht, und sie liebt das Gefühl, wenn die Seiten weniger werden und das bevorstehende Ende ankündigen.
4: Das Ende ist bei Sandrone Dazieris Thriller nach knapp 400 Seiten erreicht. Es gibt ein Personenregister im Buch, wo alle Haupt- und Nebenfiguren aufgelistet sind, damit man sich gut zurechtfindet. Aber höchstwahrscheinlich wird es nicht lange dauern, bis der Roman ausgelesen ist.

0: Da bleibt kaum Zeit, zwischendurch den ein oder anderen Namen zu vergessen.
1: Annemarie Stoltenberg über den Thriller Das Gesetz der Elite von Sandrone Dazieri. Das Buch erscheint bei HarperCollins und kostet 17 Euro.
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1: Die USA wollen tausende Soldaten aus Deutschland abziehen. Das könnte die Konsequenz aus einem Streit zwischen Bundeskanzler Merz und Präsident Trump sein. Die Neue Osnabrücker Zeitung sieht da einen Ursache-Wirkung-Zusammenhang und schreibt in ihrem Kommentar, diese Drohung gehe auf das Kanzlerkonto.
3: Dabei hatte Friedrich Merz sich zu Beginn seiner Amtszeit klug angestellt, um Trumps Gunst zu gewinnen. Schon seit Barack Obama ist klar, dass Amerika sich nach Asien wendet und Europa sicherheitspolitisch mehr Verantwortung übernehmen muss. Viel zu lange hat man sich im bequemen Akkord eingerichtet. Die Russen liefern billiges Gas, die Amerikaner Schutz und wir erklären der Welt vom hohen Ross, wie es zu laufen hat. Der Ami geht, das Gas ist teuer und Deutschland ist alleine nicht verteidigungsfähig. Ein Kanzler muss das wissen und seine Worte abwägen.
1: Bei der Märkischen Oder-Zeitung aus Frankfurt-Oder löst die US-Ankündigung auch Kopfschütteln aus, aber über Donald Trump.
3: Donald Trump mochte Friedrich Merz, weil der so gut Englisch sprach und beim Besuch im Weißen Haus auch noch eine schöne Gesichtsfarbe hatte. Er mochte ihn, weil der Kanzler Angela Merkel nicht mag, genau wie er. Jetzt hat Merz den Krieg gegen den Iran kritisiert, weshalb der US-Präsident ihn nicht mehr mag. Trump will deshalb Truppen aus Deutschland abziehen, Mittelstreckenraketen nicht stationieren und Zölle auf deutsche Autos erhöhen. Bäh. So funktioniert Weltpolitik in diesen Tagen. Auf diesem Niveau. Es ist ein Desaster.
1: Die Frankfurter Allgemeine Zeitung sorgt sich vor allem darum, welches Signal ein US-Truppenabzug an Russland aussendet.
3: Die 5000 Soldaten, deren Abzug das Pentagon zunächst angekündigt hat, sehen auf dem Papier nicht nach viel aus. Es kommt auch darauf an, ob sie nur Deutschland verlassen würden oder auch Europa. Schlecht ist außerdem, dass keine US-Mittelstreckenraketen mehr nach Deutschland verlegt werden sollen. Hier hat Europa eine ernste Fähigkeitslücke. Die Bundesregierung kann sich etwas vormachen, vielleicht auch der deutschen Bevölkerung, aber sicher nicht Putin. Der sieht, wie die NATO erodiert.
1: Auch die Augsburger Allgemeine sieht Anlass zur Beunruhigung.
3: Die US-Truppenstärke variiert ständig, auch unabhängig von Trumps Wutausbrüchen. Standorte wie der Übungsplatz im bayerischen Grafenwöhr oder das Drehkreuz Ramstein sind für die Amerikaner zudem strategisch derart wichtig, dass die US-Militärs sie kaum ohne Widerstand aufgeben würden. Also mehr Gelassenheit wagen? Ganz so einfach ist es leider nicht, denn sicherheitspolitisch gravierender ist, dass die USA auch die Stationierung von Mittelstreckenraketen abgesagt haben. Solange Europa die eigene Verteidigungsfähigkeit nicht fundamental stärkt, bleibt es erpressbar.
1: Und zum angekündigten Truppenabzug kam auch noch die Androhung neuer Zölle hinzu. Auf Autos und Lkw aus Europa. Das Handelsblatt aus Düsseldorf nennt diese Drohungen absurd.
3: Der Präsident wirft den Europäern vor, den vereinbarten Handelsdeal nicht umzusetzen. Es war aber Trump selbst, der diesen Deal mit im Nachhinein verhängten Zöllen für null und nichtig erklärt hatte. Es war eine Reaktion auf den obersten Gerichtshof, der einen Teil der ursprünglichen Zölle des Präsidenten für illegal erklärt hatte. Es steht viel auf dem Spiel. Der Clash zwischen Trump und Merz, der einmal so stolz auf seinen guten Draht zum Präsidenten war, ist für Europa von höchster Relevanz und Brisanz.
1: Das waren die Standpunkte. Zusammengestellt hat sie heute Constanze Semidey. Und gleich nach den Nachrichten geht's hier weiter um 5, kurz nach 5 in der ARD-Infonacht. Friedrich Merz schildert seine Eindrücke vom ersten Kanzlerjahr. Bis gleich.

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1: Um 5 Uhr mit Ronald Lessig. Knapp ein Jahr nach seinem Amtsantritt fordert Bundeskanzler Merz vom Koalitionspartner SPD mehr Entgegenkommen. Er erwarte von den Sozialdemokraten die gleiche Kompromissbereitschaft, wie die Union sie zeige, sagte Merz in der ARD-Sendung Karin Mioska. Aus der Nachrichtenredaktion Marei Beermann.
2: Er sei geduldig gewesen im Umgang mit der SPD. Die allerdings müsse wissen, Kompromisse sind keine Einbahnstraße. Merz wies diesbezüglich auf den wachsenden Unmut in der Union hin. In dieser Koalition müsse die Union vorkommen und man müsse auch Dinge hinbekommen, die ihre Handschrift trage. Das sei noch nicht gut genug gelungen, so der Kanzler. Vor dem Hintergrund anstehender Reformen hatte es zuletzt immer wieder Streit in der schwarz-roten Regierung gegeben.
1: Unterdessen hat SPD-Fraktionschef Miersch Nachbesserungen bei den geplanten Änderungen im Gesundheitsbereich gefordert. Als Beispiel nannte er im ZDF das Vorhaben, die beitragsfreie Mitversicherung von Ehepartnern bei der gesetzlichen Krankenversicherung einzuschränken. Das Kabinett hat das Sparpaket bereits beschlossen. Als nächstes ist der Bundestag am Zug. Und dort, so Miersch, gehe es nicht darum, Kabinettsbeschlüsse einfach abzunicken. An den Reformplänen im Gesundheitsbereich gibt es breite Kritik. Die USA wollen ab heute damit beginnen, festsitzende Handelsschiffe aus der Straße von Hormus zu eskortieren. Das hat Präsident Trump angekündigt. Der Iran hält die für den weltweiten Ölhandel wichtige Meerenge seit Ende Februar de facto geschlossen. Aus der Nachrichtenredaktion Markus Wolf.
3: Auf seiner Online-Plattform schrieb Trump, man werde die Schiffe sicher aus der Straße von Hormus geleiten, damit sie, Zitat, frei und ungehindert ihren Geschäften nachgehen können. Mehrere Länder, die nicht in den Iran-Krieg verwickelt seien, hätten darum gebeten. Wie genau die USA vorgehen wollen, ist aber unklar. Aus Teheran kam bereits eine Warnung. Der Vorsitzende des iranischen Parlamentsausschusses für nationale Sicherheit erklärte, jede amerikanische Einmischung in der Straße von Hormus werde als Verstoß gegen die geltende Waffenruhe angesehen.
1: In der Fußball-Bundesliga haben sich zum Abschluss des drittletzten Spieltages Freiburg und Wolfsburg 1:1 getrennt. Die Niedersachsen verdrängten damit St. Pauli vom Relegationsplatz. Die Hamburger hatten vorher gegen Mainz mit 1:2 verloren. Außerdem gewann Gladbach gegen Dortmund mit 1:0. Damit sicherten sich Mainz und Gladbach den Klassenerhalt. Außerdem können Union Berlin und der Hamburger SV nicht mehr absteigen. Das waren die Nachrichten. Das Wetter in Deutschland. Tagsüber Schauer oder Gewitter im Südosten und an der Nord- und Ostsee trocken bei 13 Grad auf den Nordseeinseln und 28 Grad in Niederbayern. Am Dienstag Schauer. Es ist 5.03 Uhr.
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4: Und uns liegen zur Stunde keine Meldungen vor. Ihnen eine gute, freie Fahrt an diesem Montagmorgen.
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4: Und die kommt wie immer vom Norddeutschen Rundfunk in Hamburg, heute mit Detlef Karg im Studio. In dieser neuen Woche ist die schwarz-rote Bundesregierung seit einem Jahr im Amt. Zeit für eine erste Bilanz. Bundeskanzler Friedrich Merz stellte sich darum gestern in der ARD den Fragen von Karin Mioska und dabei betonte er, dass er von Anfang an gewusst habe, wie schwer das Regieren werden würde.
5: Ja, es war klar, dass es schwierig wird.
6: Was macht das Regieren besonders schwer?
5: Viele äußere Umstände, die dazugekommen sind. Jetzt in den letzten Wochen auch noch der Krieg im Iran. Die Energiepreisentwicklung. Viele Dinge, die wir noch nicht so weit bekommen haben, wie wir sie haben wollten. Aber es ist alles in allem keine Überraschung. Und dass Regieren in einer Demokratie nicht immer einfach ist, das wussten wir alle vorher.
6: Gibt es einen Rat, den der Friedrich Merz von heute dem Friedrich Merz von vor einem Jahr geben würde?
5: Wenn Sie mich so spontan fragen, hätte ich dem Friedrich Merz von damals gesagt, bleib geduldig. Ein Land kommt nicht zur Ruhe, wenn die Menschen das Gefühl haben, dass keine Ruhe und keine Konstanz in der Regierungsarbeit vorhanden ist. Und da tun wir uns immer noch schwer, obwohl wir viel schon hinbekommen haben. Es ist ja auch viel entschieden worden, vollkommen geräuschlos. Ich sage Ihnen mal ein Beispiel, über das heute kaum noch jemand spricht. Wir haben die Asylbewerberzahlen in Deutschland um 2/3 heruntergebracht gegenüber 2023. Das ist ein großer Erfolg. Aber über Erfolge wird dann meistens schnell hinweggegangen und Dinge, die nicht so einfach laufen, werden intensiv diskutiert. Das ist auch normal, das klage ich mich gar nicht darüber. Aber wir haben in diesem einen Jahr einiges hinbekommen, aber im Jahr auch noch nicht genug. Ich bin bis jetzt sehr geduldig gewesen, auch im Umgang mit der SPD. Die SPD muss allerdings auch wissen, Kompromisse sind keine Einbahnstraße. Die müssen wir beide machen.
6: Deswegen muss es auch zwischen Ihnen und Lars Klingbeil gerumst haben. Jedenfalls war davon zu lesen, in der Villa Borsig bei dem Koalitionsspitzentreffen. Jedenfalls hat Lars Klingbeil gewissermaßen selbst zwischen den Zeilen bestätigt, als er zuletzt öffentlich sagte, er ließe sich ja gerne anbrüllen, wenn er für Arbeitnehmerrechte kämpfe. Was ist da passiert?
5: Lars Klingbeil hat es mir auch auf Nachfrage nochmal bestätigt, dass er das ironisch gemeint hat. Ich brülle niemanden an, auch keinen Kabinettskollegen.
6: Sie haben ein echtes Vertrauensverhältnis noch?
5: Das würde ich sagen, ja.
6: Gibt es das noch, Vertrauen in der Politik? Gibt es das wirklich?
5: Wenn es das nicht mehr gibt, können Sie in einer Regierung eigentlich nicht mehr zusammenarbeiten. Ich suche keine andere Mehrheit. Mhm. Wie auch nochmal betonen, ich suche keine andere Mehrheit. Das sollte die SPD jetzt aber nicht zu dem Gedanken verleiten, sie könnte sozusagen mit uns machen, was sie will. Das ist nach wie vor eine Koalition mit einem größeren Partner und einem kleineren Partner. Und das ist eine Koalition, die auch Kompromisse erfordert.
6: Sie sind ein Mann der freien Rede. Und Sie können das auch ziemlich gut, das wissen Sie. Weil aber bei einem Bundeskanzler jedes Wort, jede Silbe, jedes Komma auf die Goldwaage gelegt wird, denken Sie manchmal selbstkritisch, ich muss ein bisschen vorsichtig sein. Konrad Adenauer hat mal gesagt, es gibt Dinge, die würde ich nicht mal mit mir selbst besprechen.
5: Ja, und Ludwig Erhard hat den Deutschen sehr klar und sehr umfassend auch gesagt, wo sie stehen und wo wir gemeinsam hinwollen.
6: Aber sagen Sie, ich will mir das nicht verbieten lassen, auch auf die Gefahr hin, dass das passiert?
5: Ich möchte, oder? Wissen Sie, ja, Frau Mioska, ich möchte nicht rund wie ein Kieselstein reden und werden. Das ist nicht meine Art und auch nicht meine Kommunikation. Ich gehe damit hin und wieder ein gewisses Risiko ein, aber ich glaube umgekehrt, viele Menschen in diesem Land wollen wissen, was ihre Politiker denken. Und ich versuche das auf meine Art zum Ausdruck zu bringen.
6: Wir wollen uns noch Umfragen ansehen. Wenn wir uns die jüngsten Deutschlandstrends ansehen, also eine Entwicklung, dann sagten kurz nach dem Start der Regierung 39% der Befragten, dass sie mit ihrer Arbeit zufrieden sind und nun sagen es nur noch 21%. Was denken Sie manchmal darüber? Sie haben es auch schon so ein bisschen angedeutet. Sind wir die Weltmeister im Jammern oder nehmen Sie den Missmut ernst?
5: Ich nehme den Missmut natürlich ernst. Und wir werden vielleicht noch mehr erklären müssen, wo wir stehen, wo wir hinwollen, wie der Weg dorthin ist. Aber es ist ein Phänomen, das auch anderen Regierungen widerfahren ist.
6: Wir müssen unbedingt noch über den Irankrieg sprechen und Ihr Verhältnis zu Donald Trump. Donald Trump hat angekündigt, 5.000, sogar mehr als 5.000 US-Soldaten aus Deutschland abzuziehen.
5: Es gibt ein Kontingent von amerikanischen Soldaten in Europa, die Joe Biden hier noch auf Zeit stationiert hat. Über deren Abzug wird schon seit längerer Zeit gesprochen. Wir haben auch von Joe Biden noch die Zusage bekommen, Tomahawk-Raketen geliefert zu bekommen. Das hat Donald Trump nie wiederholt. Die Zusage hat er uns bisher nicht gegeben. Also da ist jetzt auch nicht alles neu, was wir in den letzten Tagen da hören. Es wird vielleicht ein bisschen zugespitzt, aber neu ist es nicht.
6: So, Trump hat nun auch noch was anderes getan. Er hat wieder mit höheren EU-Zöllen gedroht. 25% auf Fahrzeuge aus der EU. Schon ab kommender Woche sollten eigentlich 15% sein. Haben Sie das Gefühl, Trump will Deutschland besonders treffen, weil wir besonders betroffen wären?
5: Er will ganz Europa treffen. Er ist auch an dieser Stelle offen gestanden zu Recht ein bisschen enttäuscht darüber, dass wir in der Europäischen Union mit dem Abkommen von Turnberry, was im letzten Jahr geschlossen worden ist, im August in Schottland, bis heute nicht zu einem Abschluss gekommen sind. Im Europäischen Parlament gibt es bis heute Widerstände gegen dieses Abkommen.
6: Also Sie können ihn sogar ein bisschen verstehen.
5: Naja, ich sag mal, er wird ungeduldig, weil wir jetzt im August letzten Jahres eine Verabredung getroffen haben mit Amerika, dass wir ein Zollabkommen machen. Und auf der europäischen Seite werden immer wieder neue Bedingungen formuliert und wir haben es nicht unterschrieben. Mhm. So, und die Amerikaner haben es fertig und die Europäer nicht. So, und deswegen wünsche ich mir, dass wir hier möglichst schnell zu einem Abkommen kommen.
4: Eine Einschätzung von Bundeskanzler Merz, die in diesen Tagen eher weniger zum Gespräch kommt. Das war er im Gespräch mit Karin Mirska. Im Ringen um ein Ende des Iran-Krieges ist weiter vieles in Bewegung. US-Präsident Trump erklärte ja in der vergangenen Nacht auf Truth Social, die USA würden ab heute Mittag Nahostzeit, also in einigen Stunden, Schiffe durch die Straße von Hormuz in einiger Entfernung zumindest eskortieren. Der Iran hat dagegen bereits protestiert. Zuvor noch hatte Trump den jüngsten Verhandlungsvorschlag aus Teheran als nicht annehmbar kritisiert. Nun sagte er, es gebe gute Gespräche mit dem Iran. Klar ist, Trump sendet auch Signale, um die Börsen und die Märkte zu beruhigen. Bundesaußenminister Johann Wadephul hat unterdessen in einem Telefonat seinen iranischen Amtskollegen Araghchi zu einer Freigabe der blockierten Straße von Hormuz gedrängt. Mehr dazu von Georg Schwarte.
7: In dem Telefonat mit seinem iranischen Amtskollegen Araghchi hat der deutsche Außenminister nach eigenen Angaben die sofortige Öffnung der Straße von Hormuz und den Verzicht Irans auf Atomwaffen verlangt. Via Online-Dienst X teilte der CDU-Politiker Wadephul mit, als enger Verbündeter der Amerikaner teile Deutschland das gleiche Ziel. Der Iran müsse vollständig und nachprüfbar auf Kernwaffen verzichten und die blockierte Schifffahrtsroute sofort freigeben. Irans Außenminister ließ zu dem Telefonat mit dem CDU-Politiker lediglich mitteilen, es seien Gespräche über regionale und internationale Entwicklungen geführt worden. Wadephul hatte zuletzt während seiner Marokko-Reise mit seinem amerikanischen Amtskollegen Rubio über die Lösung des Iran-Krieges telefoniert. Am Rande seines Besuchs der Vereinten Nationen in New York appellierte der deutsche Außenminister außerdem an China und Russland, endlich ihre Blockade im Sicherheitsrat zu beenden, mit dem beide Vetomächte eine Resolution zur Freigabe der Straße von Hormuz verhindern. Deutschland hat nach monatelanger diplomatischer Eiszeit zuletzt wieder direkte Gespräche mit dem Iran aufgenommen, um, so Kanzler Merz, zur Lösung der Iran-Krise beizutragen.
4: Georg Schwarte informierte. Und wir kommen zur Wettervorhersage für heute Montag, den 4. Mai. In der Südosthälfte lockert die Bewölkung auf. Es ist teils heiter und weitestgehend trocken. Ansonsten in Deutschland eher wechselnd oder stärker bewölkt. Und gebietsweise gibt es Schauer und Gewitter. Im Norden ab dem Nachmittag dann auflockernde Bewölkung und trocken. Temperaturen im Norden 13 bis 19 Grad, sonst 19 bis 25 Grad. Im Südosten und in der Lausitz nochmal bis zu 29 Grad. Und die Temperaturen in Deutschland. Kiel 13 Grad, Hamburg 15 Grad, Rostock 14 Grad, in Hannover 15 Grad, Berlin 17, Kassel 10 und Münster 13 Grad, Köln 12 Grad, in Frankfurt 11 Grad, Erfurt 14 Grad, Saarbrücken 8 Grad, Nürnberg 11 Grad, Dresden 15 Grad, Stuttgart 12, Freiburg 10 und München 14 Grad. Und wir schauen auf die Uhr. Es ist 5.14 Uhr.
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4: Der Iran-Krieg, er ruht im Moment. Eine Lösung ist nicht absehbar. Ähnliches gilt für die Lage im Libanon. Dort befindet sich Israel ja im Krieg mit der Hisbollah. Eine Pufferzone wurde eingerichtet, aber die Waffenruhe ist brüchig. Am Wochenende starben im Libanon bei israelischen Angriffen 40 Menschen und etliche Libanesen verloren auch ihre Häuser. Unsere Korrespondentin Anna Osius informiert.
8: Sie graben mit Baggern in den Trümmern, tragen den Schutt eines völlig zerbombten Hauses ab. Nichts ist mehr übrig geblieben von dem Ort im Süden des Libanon, der mal ein Zuhause war, erzählt Anwohner Haytham der Nachrichtenagentur Reuters. Es gab 3 Tote hier, es war das Geschäft meines Bruders. Hier ist kein militärisches Gebiet, die Hisbollah ist hier nicht. Aussage steht gegen Aussage im Süden des Libanon. Israel sagt, die Hisbollah breche die Waffenruhe und man verteidige sich entsprechend. Die Miliz behauptet das Gegenteil. Und der Krieg geht weiter. Israel hat seine Angriffe gegen die Hisbollah im Süden des Libanon deutlich verstärkt. Dabei sterben immer wieder auch Zivilisten. Mehr als 40 Tote binnen 24 Stunden, meldete das libanesische Gesundheitsministerium am Wochenende. Auch die Hisbollah schießt erneut Richtung Nordisrael. Die eigentlich geltende Waffenruhe im Libanon existiert nur noch auf dem Papier. Immer wieder kommen israelische Warnungen an die Bevölkerung, ihre Dörfer sofort zu räumen. Die israelischen Warnungen erfolgen fast täglich, so der politische Journalist im Libanon Nicolas Nassif bei Al Jazeera. Jeden Tag wird Bewohnern einer Reihe von Dörfern befohlen, diese zu verlassen. Das ist mittlerweile Teil des Alltags geworden. Israel bleibt im Süden des Landes stationiert, will eine sogenannte Pufferzone einrichten. Der Libanon sieht das als Landbesetzung und völkerrechtswidrige Vertreibung. Und je stärker die israelischen Luftangriffe, desto größer wirkt der Rückhalt der Hisbollah in der Bevölkerung. Die libanesische Regierung ist zu schwach, um Israel zu stoppen oder die Hisbollah zu entwaffnen. Journalist Nassif: Der Libanon kann keinen direkten Druck auf Israel ausüben, damit die Angriffe eingestellt werden, und auch nicht auf die Hisbollah, damit sie die Kämpfe beendet. Das Argument der Hisbollah, sie verteidige ihr Land. Die USA sind die einzige Instanz, die Israel zu einem Waffenstillstand verpflichten kann. So haben die USA Israel dazu bewegt, Beirut und die südlichen Vororte nicht mehr zu beschießen, woran sich Israel bislang hält. Aber im Süden des Landes ist die Lage völlig anders. Besonders problematisch: bei den israelischen Luftangriffen im Südlibanon sterben immer wieder auch Helfer, wie Sanitäter oder Ärzte. UN-Sprecher Stefan Dujarric: Laut Weltgesundheitsorganisation WHO ist die Zahl der Angriffe auf Gesundheitseinrichtungen seit Beginn des Konflikts auf 149 gestiegen, mit 100 Toten und 233 Verletzten. Angriffe auf Zivilisten, zivile Infrastruktur und Gesundheitspersonal sind nicht nur inakzeptabel, sondern verstoßen auch gegen das humanitäre Völkerrecht. Ein Helfer hat uns erzählt, dass er sich immer mit seinen Teamkollegen umarmt, bevor sie losfahren, berichtet Xavier Castellanos Mosquera vom Roten Kreuz. Weil sie nicht wissen, ob sie heil zurückkommen. Das ist doch herzzerreißend. Ich finde es im heutigen Jahrhundert mit der heutigen Technologie unvorstellbar, dass man sagen muss, ich werde Leben retten, ohne zu wissen, ob man dabei selbst getötet wird. Das darf nicht passieren. Doch der Krieg im Libanon, er geht im Süden trotz Waffenruhe weiter.
7: Anna Osius informierte aus dem Südlibanon. Erst die 12-Uhr-Regelung an den Tankstellen, dann seit 1. Mai der Tankrabatt, der bisher noch nicht viel gebracht hat. In dieser Woche wird es an den Tankstellen zum Schwur kommen. Denn dann müssten in den Tanks der Tankstellen neue steuervergünstigte eingekaufte Spritmengen sein. Wird Diesel dann vielleicht in manchen Regionen 1,85 Euro kosten? Wir werden sehen. Die Bundesregierung versucht einiges, kann aber nicht alles leisten. Welchen Kurs steuert Bundeswirtschaftsministerin Reiche in der Energiepreiskrise? Aus dem ARD-Hauptstadtstudio dazu Andreas Fischer.
9: Rund 17 Cent, das ist die magische Zahl. Seit Freitag hat der Staat die Steuer auf Benzin und Diesel um diesen Betrag gesenkt. Als Bundeskanzler Merz die Maßnahme vor 3 Wochen ankündigt, betont er, was sie bewirken soll.
10: Sie ist eine ganz konkrete Entlastung, wie gesagt, für private Haushalte wie für die Unternehmen, also zum Beispiel für Speditionsbetriebe, für Pflegeheime.
9: Er erwarte, dass die Mineralölwirtschaft die Senkung auch ohne Einschränkung an die Verbraucher weitergebe. Eine Erwartung, an der es schon vor Inkrafttreten Zweifel gab. Herbert Rabel ist Sprecher des Tankstelleninteressenverbands. Er vertritt mehrere hundert Tankstellenpächter, die Spritpreise selbst von den Mineralölkonzernen vorgegeben bekommen. Rabel begrüßt zwar die Steuersenkung, kritisiert aber die Machart.
11: Das Gesetz ist so gestrickt, dass man zwar die Steuer reduziert, aber dass man nicht kontrollieren kann, ob dieses Steuervorteil auch weitergegeben wird. Wir wissen nicht, wie viel dann tatsächlich von dem Steuernachlass wirklich beim Verbraucher angekommen ist, weder am Wochenende noch in der Zukunft. Wir sind da gänzlich in der Hand der Mineralölkonzerne.
9: Auch in der Logistikbranche, die Merz explizit erwähnt hatte, gibt es große Zweifel, ob das Tanken wirklich günstiger wird. Viele Speditionen kaufen Kraftstoffe vorab per Termingeschäft, erklärt Frank Huster, Hauptgeschäftsführer des Bundesverbands Spedition und Logistik.
12: Sie haben jetzt abgewartet bis zum 1. Mai und werden jetzt mutmaßlich Ihre Vorräte wieder auffüllen. Genau wie viele Verbraucher auch gleichzeitig an den Tankstellen tanken. Und das führt im Ergebnis dazu, dass der Preis vermutlich wieder steigen wird und diese Maßnahme egalisiert wird. Das heißt also wirkungslos ist.
9: Auch in der Bundesregierung selbst war der Tankrabatt umstritten. Vor allem Bundeswirtschaftsministerin Katharina Reiche von der CDU ist kein Fan der Steuersenkung und hat sich gegen kurzfristige Maßnahmen ausgesprochen. Wenn schon, hätte sie lieber die Pendlerpauschale erhöht. Das kann sie sich auch weiterhin vorstellen.
13: Da die Pendlerpauschale ja sehr zielgerichtet auch auf den Berufsweg zielt und nicht auf eine Urlaubsfahrt, ist das hinsichtlich der Wirkung die präziseste Maßnahme.
9: Eine zuletzt immer wieder diskutierte Übergewinnsteuer für Mineralölkonzerne lehnt Reiche kategorisch ab. Sie befürchtet, dass die Firmen Öl dann verstärkt in Richtung Asien verkaufen, wo aktuell höhere Preise gezahlt werden. Mit Folgen für die deutschen Raffinerien.
13: Die uns mit Diesel, Benzin und Kerosin versorgen. Ich bin froh, dass wir Arbeitsplätze haben, die wir hier in Deutschland sicherstellen können. Und jede Diskussion um eine Übergewinnsteuer würde dieses Asset schwächen.
9: Öl ist natürlich nur eine Komponente. Auch Erdgas ist durch die Blockade der Straße von Hormuz teurer geworden. Um unabhängiger vom Weltmarkt zu werden, kann sich Reiche vorstellen, Gasreserven in Deutschland zu erschließen. Noch gibt es dazu keine konkreten Gesetzespläne. Claudia Kempfert, Energieökonomin am Deutschen Institut für Wirtschaftsforschung, sieht die Bundesregierung bei fossilen Energien aber generell auf einem falschen Weg.
14: Dass auf fossiles Erdgas sehr stark gesetzt wird, gerade auch im Strombereich, wo man Argumente sucht, um wichtige Batteriespeicher beispielsweise, die in der Pipeline sind, gar nicht erst ans Netz lassen will, um dann fossile Erdgaskraftwerke länger am Netz oder hineinzubringen, neue auch hineinzubringen. Und das stärkt dann eher wieder die fossilen Abhängigkeiten.
9: Auch der Tankrabatt setzt laut Kempfert keine Anreize, um fossile Energie einzusparen. Die Ökonomin empfiehlt deswegen andere Maßnahmen, um Menschen mit niedrigem Einkommen gezielt zu entlasten.
14: Stärkung des ÖPNV, billigeres Deutschlandticket und so weiter, das wäre deutlich, deutlich besser als der Tankrabatt.
4: Sagt die Ökonomin Claudia Kempfert, das war Andreas Fischer mit seinem Beitrag. Wir kommen weg von der Politik. 900 Kinder im Oberolmer Wald bei Mainz. Das ist kein Laufevent, sondern die aktuelle Ausgabe der Rheinhessischen Waldjugendspiele. Jedes Jahr treffen sich die dritten Klassen hier statt in der Schule. Das wichtigste Fach? Der Wald. Die Kinder sollen ihn so richtig kennenlernen. Unser Reporter Golo Schlenk war mit dabei.
15: Auf Gabriels Finger ist eine Raupe.
16: Guck mal. Lass mich die
15: machen. Eine Raupe, die macht Breakdance.
17: Die kleine Spannerraupe haben die Kinder auf einem Baumstamm entdeckt. Schnell bildet sich eine Traube um den Jungen, dem die Raupe über die Hand krabbelt. Die 3B der Grundschule Oberolm nutzt die Wartezeit zur nächsten Station. Hier gilt es dann für ausgewählte Schüler, Begriffe zu beschreiben. Die anderen müssen sie erraten.
18: Da stehen ganz viele Bäume.
15: Wald!
19: Super.
20: Also es gibt einen Baum davon und man kann manche davon essen. Man kann sie aufsammeln.
15: Kastanie?
19: Ja.
21: Blätter und da gibt's dann auch manchmal
15: Laubbäume.
19: Ja.
17: Die Kinder bewältigen einen rund 3 Kilometer langen Parcours. Dabei gehen die Schülerinnen und Schüler auch schon mal über Stock und Stein, um Wissenswertes über den Wald und seine Lebewesen zu erfahren. An den Stationen geht es kindgerecht zu.
22: Und ein letztes Mal wachsen unsere Bäume eine Stufe und an den freien Plätzen können neue kleine Babybäume wachsen. Dann kann einmal aus dem Holzpolter noch mal ein Keimling mit dazukommen.
17: Ein Jäger erklärt den interessierten kleinen Zuhörern, wie ein Wald nachhaltig bewirtschaftet wird. Die 4-Stunden-Programm tun den Kindern gut, weiß Organisatorin Hanna Babel von der Schutzgemeinschaft Deutscher Wald.
23: Es sind ganz viele, die dann plötzlich mal feststellen, so auch es ist gar nicht irgendwie alles eklig, bloß weil es dreckig ist. Also hier hat man ja jetzt noch einen sehr trockenen Weg, weil alles gepflastert ist und so. Das gibt es ja andere Standorte, da laufen die wirklich mitten durch den Wald. Also diese Scheu gegenüber der Natur wird
1: gibt?
23: Weniger, ja. Und die entdecken dann auch die Tiere hier. Also die meisten sind einfach immer mit voller Freude dabei.
17: Was sich auch bei der nächsten Station zeigt, an der die Kinder mal tatkräftig anpacken und als Team funktionieren müssen. Am Ende des Tages sind die Kleinen richtig begeistert.
21: Ich fand's cool, dass wir auch einen Hund dabei hatten. Und dass wir wirklich viel gelernt haben und so, wie die Bäume nachwachsen und was man dann aus denen machen kann. Dass es viele Tiere im Wald gibt und dass die Bäume sehr wichtig für die Natur sind.
4: Golo Schlenk war das mit einer Reportage aus dem Wald und Drittklässlern.
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2: Mit Marcel Stober. Und bevor wir zum Fußball kommen, wollen wir erstmal den alten und neuen deutschen Meister im Eishockey würdigen. Die Eisbären Berlin haben die Finalserie gegen die Adler Mannheim gewonnen. David Luding.
3: Die insgesamt 12. deutsche Meisterschaft für die Eisbären Berlin ist am Ende eine relativ deutliche. Der Rekordmeister besiegte die Adler Mannheim in der Finalserie ungefährdet mit 4:1 in Spielen. Nach der Heimniederlage in Spiel 4 am Donnerstag zeigten die Eisbären Berlin in Spiel 5 in Mannheim erneut eine abgezockte Leistung. In einem intensiven und hochklassigen ersten Drittel hatten zunächst die Adler mehr Spielanteile, konnten daraus aber kein Profit schlagen. In der 20. Minute fiel das 1:0 für Berlin durch Ty Ronning. Im zweiten Drittel ein ähnliches Bild. Mannheim die aktivere Mannschaft, Berlin aber die effizientere. Liam Kirk erhöhte auf 2:0 in der 22. Minute. Im Schlussdrittel sorgten dann Ronning und Erik Mick für die Entscheidung, erhöhten für Berlin auf 4:0. In der 59. Minute gelang den Adler Mannheim noch der Ehrentreffer durch Marc Michaelis. Endergebnis 1:4 aus Sicht der Adler. Für die Eisbären Berlin ist es der 5. Meistertitel in 6 Jahren.
2: Die Meisterschaft in der Fußball-Bundesliga, die ist längst entschieden zugunsten des FC Bayern. Der Abstiegskampf ist aber weiterhin sehr spannend. Borussia Mönchengladbach muss nicht mehr zittern. Gladbach ist gerettet, weil Stürmer Haris Tabakovic gegen Dortmund das 1:0 Siegtor geschossen hat.
6: Ja, fühlt sich definitiv gut an, aber das bin nicht nur ich gewesen. Ich glaube, das echt eine sehr, sehr gute Mannschaftsleistung. Das war von der ersten Minute. Ich denke, dass wir schon viel früher auch in Führung gehen müssen. Und am Ende haben wir das echt sehr, sehr gut verteidigt auch. Und am Ende natürlich fühlt sich das sehr, sehr, sehr, sehr schön an. Am Ende fast in der letzten Spielminute noch das Tor zu machen.
2: Den Klassenhalt sicher haben nun auch Union Berlin und der HSV, denn der VfL Wolfsburg ist nicht über ein 1:1 in Freiburg hinausgekommen. Immerhin aber schoben sich die Wolfsburger dadurch auf Platz 16 vor und drücken St. Pauli auf einen direkten Abstiegsplatz. Beim 1:2 zu Hause gegen die ebenfalls jetzt sicher geretteten Mainzer war St. Pauli die deutlich harmlosere Mannschaft. Trainer Alexander Blessin glaubt aber trotzdem immer noch an ein positives Ende.
24: Wir sind nicht in der Opferrolle oder sonst irgendwas, sondern ja, wir sind da, wo wir sind und haben die Chance auf einen Relegationsplatz und da müssen wir alles dafür reinwerfen. Ja, also deswegen hier zu lamentieren und rumzuheulen bringt jetzt nichts, sondern da auch im Training einfach eine gute Woche zu haben, sich reinzuhauen und dann versuchen, den Karren aus dem Dreck zu holen.
2: Ja, am letzten Spieltag könnte es zum Showdown zwischen St. Pauli und Wolfsburg kommen. Auch der FC Bayern hat am Sonntag gespielt, aber nicht die Männer, sondern die Frauen. Und die sind nach einer tollen Leistung im Champions-League-Halbfinale ausgeschieden. Nach dem 1:1 im Hinspiel gegen den FC Barcelona haben sie das Rückspiel in Spanien mit 2:4 verloren. Barcelona trifft im Endspiel in knapp 3 Wochen auf Lyon. Seit knapp 3 Jahren wartet Deutschlands bester Tennisprofi Alexander Zverev auf einen Sieg gegen den Weltranglisten-Ersten Jannik Sinner. Und das Warten geht weiter. Denn im Finale beim Masters-Turnier in Madrid hat Zverev in unter einer Stunde ordentlich auf die Mütze bekommen. Tim Brockmeier.
25: Eine regelrechte Tennisohrfeige für Alexander Zverev. Nur 57 Minuten, 1:6 und 2:6 aus der Sicht des Deutschen, der gegen den Weltranglisten-Ersten Jannik Sinner wirklich komplett chancenlos war. Ich muss mich entschuldigen, sagte Zverev nach der Finalniederlage von Madrid. Ich habe nicht mein bestes Tennis gespielt. Jannik dagegen ist einfach der Beste der Welt. So ein recht niedergeschlagener Zverev, der auch im 4. Duell in diesem Jahr mit dem Italiener einfach kein Land sah, von Sinner mehr oder weniger an die Wand gespielt wurde. Mit dem Sieg in Madrid holt sich der Weltranglistenerste aus Italien den 5. Sieg bei einem ATP Masters in Serie. Das hat vor ihm noch keiner geschafft. Kein Federer, kein Nadal, kein Djokovic. Jannik Sinner geht damit auch als absoluter Top-Favorit in die in rund 2 Wochen beginnenden French Open in Paris.
2: Erstmal aber steht Mitte Mai ja auch für Zverev noch das Tennisturnier am Hamburger Rotenbaum an.
4: Marcel Stober und der Sport.

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1: Um 5.29 Uhr mit Ronald Lessig. Vor dem Hintergrund andauernder Spannungen in der schwarz-roten Koalition hat Bundeskanzler Merz die SPD zu mehr Entgegenkommen aufgefordert. Es gebe in der Union einen größer werdenden Unmut über Kompromisse, die mit den Sozialdemokraten eingegangen werden mussten, sagte Merz in der ARD-Sendung Karin Mioska.
2: Ich erwarte von der SPD die gleiche Kompromissbereitschaft, wie wir sie zeigen. Ich bin bis jetzt sehr geduldig gewesen, auch im Umgang mit der SPD. Die SPD muss allerdings auch wissen, Kompromisse sind keine Einbahnstraße. Die müssen wir beide machen.
1: Bundeskanzler Merz. In den vergangenen Wochen hatte es in der Koalition immer wieder Streit über anstehende Reformen gegeben. Bundesinnenminister Dobrindt hat noch einmal deutlich gemacht, dass die Kontrollen an den deutschen Grenzen vorerst bestehen bleiben. Im ersten verwies der CSU-Politiker darauf, dass an den Übergängen nach wie vor Menschen zurückgewiesen würden, aus seiner Sicht ein Zeichen dafür, dass das europäische Migrationssystem weiter nicht funktioniere. Mehrmals hatten deutsche Gerichte entschieden, dass die Grenzkontrollen gegen EU-Recht verstießen. Laut Bundesregierung betrafen die Urteile allerdings nur Einzelfälle. In Düsseldorf beginnt heute der Prozess gegen einen Mann, der gezielt zu Anschlägen auf bekannte Politiker aufgerufen haben soll. Die Bundesanwaltschaft wirft ihm unter anderem Terrorismusfinanzierung und die Anleitung zur Begehung einer schweren staatsgefährdenden Gewalttat vor. Aus der Nachrichtenredaktion Jonas Valentin Weber.
3: Laut Anklage hatte der 49-Jährige im sogenannten Darknet eine eigene Online-Plattform betrieben, auf der anonym zu den Attentaten aufgerufen wurde. Die Rede ist von regelrechten Todeslisten. Laut einem früheren Spiegelbericht wurden dort mehr als 20 Personen namentlich genannt. Auch soll der Mann auf der Plattform dafür geworben haben, über Kryptowährungen Geld zu spenden, für eine Art Kopfgeld, das dann ausgezahlt werden sollte. Die Ermittler rechnen den Deutschpolen der Reichsbürgerszene zu. Er wurde im vergangenen November in Dortmund gefasst und sitzt seitdem in U-Haft.
1: Auf einem Kreuzfahrtschiff im Atlantischen Ozean hat es nach einem Infektionsausbruch 3 Tote gegeben. Nach Angaben der Weltgesundheitsorganisation wurde einer der 3 Verstorbenen positiv auf das Hantavirus getestet. Demnach gibt es 6 weitere Erkrankte. Alle waren an Bord der MV Hondius, die von Argentinien nach Kap Verde unterwegs war. Hantaviren werden vor allem durch Nagetiere übertragen. Eine Mensch-zu-Mensch-Ansteckung ist äußerst selten. Das Wetter in Deutschland. Tagsüber gebietsweise Schauer oder Gewitter, im Südosten und zwischen Nord- und Ostsee trocken, bei bis zu 13 Grad auf den Nordseeinseln und 28 Grad in Niederbayern. Am Dienstag Schauer oder Gewitter, im Norden freundlich bis 25 Grad, am Mittwoch Regen, im Süden Gewitter, im Norden freundlicher bis 21 Grad. Das waren die Nachrichten.
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4: Und zu dieser frühen Stunde liegen uns erfreulicherweise noch keine Meldungen vor. Ihnen eine gute und freie Fahrt auf den Autobahnen.
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4: Im Studio ist Detlef Karg. Guten Morgen. Der geplante US-Truppenabzug aus Deutschland, wenn auch nur begrenzt, hat die Nachrichten und manche Debatten am vergangenen Wochenende bestimmt. Dabei ist ein Fakt: Das Kontingent kam unter Joe Biden zusätzlich nach dem Beginn des Ukraine-Kriegs und sein Aufenthalt war begrenzt. Dennoch werden von manchen die Differenzen von Bundeskanzler Merz und US-Präsident Trump in Sachen Iran-Krieg als Grund angeführt. Kritik an der Maßnahme gab es auch in Washington. Dazu Anne Schneider.
5: Am Freitag kam die Entscheidung aus dem Pentagon. Die USA wollen Truppen aus Deutschland abziehen, rund 5000 Soldatinnen und Soldaten innerhalb der nächsten 6 bis 12 Monate. Wenig später dann die Ansage direkt vom Präsidenten. Wir werden massiv kürzen und zwar weit mehr als 5000. So Donald Trump. Das Verteidigungsministerium erklärt, der Abzug sei Ergebnis einer routinemäßigen Überprüfung der Truppenpräsenz in Europa. Europa. Er orientiere sich, so das Pentagon, an den Erfordernissen im Einsatzgebiet und den Bedingungen vor Ort. Doch die Entscheidung geht darüber hinaus. Ein unter Präsident Biden geplanter Einsatz eines US-Bataillons mit Langstrecken-Tomahawk-Marschflugkörpern in Deutschland wird gestrichen. Diese Stationierung war als zusätzliches Abschreckungssignal gegenüber Russland gedacht. Damit entfällt nicht nur das Personal, sondern auch eine militärisch besonders wichtige Fähigkeit. Dass all das gerade jetzt passiert, dürfte einen politischen Hintergrund haben. Vorausgegangen war ein ungewöhnlich scharfer Angriff von Bundeskanzler Friedrich Merz bei einer Diskussion an einer Schule.
6: Die Amerikaner haben offensichtlich keine Strategie. Und das Problem bei solchen Konflikten ist immer, da muss man ja nicht nur rein, da muss man auch wieder raus. Da wird eine ganze Nation gedemütigt durch die iranische Staatsführung. Vor allem durch diese sogenannten Revolutionsgarden.
5: Worte, die in Washington als Affront gewertet wurden, mitten im eskalierenden und festgefahrenen Konflikt mit Iran. Kritik an dem Abzug kommt allerdings auch aus den USA selbst. Der demokratische Abgeordnete und frühere Offizier Jason Crow warnt davor, Truppenentscheidungen aus politischem Ärger herauszutreffen und verweist auf geltendes Recht. Es gibt parteiübergreifend verabschiedete Regeln von Senat und Repräsentantenhaus für unsere Truppenverlegung in Europa. So Crow in der CBS-Sendung Face the Nation. Denn der Kongress hat parteiübergreifend festgelegt, dass größere und dauerhafte Truppenreduzierungen in Europa begründet und parlamentarisch begleitet werden müssen. Deshalb könne der Präsident hier nicht alleine entscheiden, sagt der Demokrat, und schon gar nicht als politische Vergeltung. Es sieht so aus, als hätte Trump diese Entscheidung aus Ärger über den Bundeskanzler gefällt. Aber auch aus Trumps eigener Partei kommt Gegenwind. Die republikanischen Vorsitzenden der Streitkräfteausschüsse Roger Wicker und Mike Rogers erklären, man sei sehr besorgt. Ein voreiliger Abzug sende das falsche Signal an Wladimir Putin und gefährde Abschreckung und Sicherheit in Europa. Die Soldaten sollten aus ihrer Sicht nicht aus Europa abgezogen, sondern weiter nach Osten verlegt werden, näher an die NATO-Ostflanke. Bleibt die zentrale Frage, wie realistisch ist ein weiterer Truppenabzug über die 5000 hinaus? Trump hat ihn angekündigt, kurzfristig sind zusätzliche Kürzungen möglich. Ein massiver, langfristiger Abzug dürfte jedoch auf erheblichen Widerstand stoßen, selbst bei den Republikanern. Sicher ist aber auch, der jetzt angekündigte Schritt führt die US-Truppenstärke in Deutschland weitgehend auf das Niveau von vor dem Ukraine-Krieg zurück. Und das kann als weiteres Signal gewertet werden, dass die Trump-Administration den Krieg in der Ukraine zunehmend als europäisches Problem versteht.
4: Anne Schneider informierte.
0: Wirtschaft.
4: Tesla, einst gefeierter Pionier der Elektromobilität, ist teilweise in der Kritik, vor allem seit die Sympathie von Elon Musk für Donald Trump bekannt wurde. Da hat sich das ins Gegenteil verkehrt. Mit Technik hat das offenbar nicht mehr viel zu tun. Hinzu kamen einige tödliche Unfälle mit selbstfahrenden Teslas in den USA. Eine ARD-Dokumentation geht nun der Frage nach, wie sicher ist das System Tesla? Mehr dazu von Norbert Kunze.
7: Heute ist einer der seltenen Momente, in denen eine Science-Fiction-Idee kurz davor ist, Wirklichkeit zu werden.
8: Selbstfahrende Autos bald kommen.
9: Aber wer ist bei einem Unfall verantwortlich, das Auto?
8: Ja, genau.
10: Das bleibt die große Frage, wenn es um die Entwicklung des vollautonomen Fahrens geht und dabei vor allem um eine Firma, Tesla.
11: Man kann Elon nicht losgelöst vom Silicon Valley betrachten. Er ist das ultimative Produkt dieser Welt. Und das Silicon Valley ist wie eine Präzisionsrakete auf der Suche nach Geld.
10: In den USA wurde Tesla für tödliche Unfälle zum Teil verantwortlich gemacht und zu hohen Geldstrafen verurteilt. In Deutschland, wo das vollautomatische Fahren nicht zugelassen ist, liegt die Verantwortung voll und ganz beim Fahrer.
12: Ich hatte echt immer ein schlechtes Bauchgefühl. Der Tesla war mir einfach unheimlich. Ich hatte ihn noch gebeten, das andere Auto zu nehmen, aber er hat sich wohlgefühlt mit dem Tesla.
10: Anja Oldenburg verlor ihren Mann durch einen Unfall mit einem Tesla. Sie kämpft seit Jahren darum, dass Tesla die Login-Daten des Fahrzeugs herausgibt, um die wahre Ursache benennen zu können.
12: Der nebenan wohnende Feuerwehrmann hat den Aufprall gehört in der Mittagszeit und hat versucht, irgendwie das Auto zu öffnen, um meinen Mann rauszuholen. Aber das gelang ihm nicht.
10: Gefahren und Chancen gehen bei technologischen Entwicklungen stets einher. So ist es auch beim autonomen Fahren. Ingenieure sind überzeugt, dass die Technik sicherer ist als der Mensch am Lenkrad. Kritiker weisen darauf hin, dass die Entwicklung bei weitem noch nicht ausgereift ist.
13: Just do it. Tu es einfach. Hol dir ein Auto und fahr los. So vermarktet er es. Und auf gewisse Weise hat er ja recht. Manche Leute machen das. Sie werden dann getrackt und sie bringen der Maschine das Fahren bei. Im Grunde sucht er nach Beta-Testern. Und genau das sind wir.
10: Der Dokumentarfilm zeigt das Für und Wider der Selbstfahrfunktion auf, blättert zudem in der Geschichte des Unternehmens Tesla und weist auf beängstigende Entwicklungen hin. Denn im Vordergrund stand stets der Gedanke des Profits über dem des Fortschritts der Menschheit.
14: Die Fahrzeuge hatten hunderte von Mängeln. Ein Kollege bemerkte, dass sich die Teppiche unter den Pedalen hochrollten. Kunden beschwerten sich teilweise, dass sie nicht mehr bremsen konnten. Menschen hätten sterben können.
10: Vermutlich ist die Technologie nicht aufzuhalten. Erst vor wenigen Wochen vergab die niederländische Zulassungsbehörde eine nationale Ausnahmegenehmigung für das sogenannte FSD, das Full Self-Driving. Ein Dammbruch in der EU, andere Staaten könnten nun folgen, ohne Testphase. Das Kraftfahrtbundesamt hat in seiner ersten Stellungnahme abwartend reagiert und klargestellt, dass niederländische Tesla-Fahrer beim Überqueren der Grenze das System deaktivieren müssen.
4: Norbert Kunze informierte. In München wird heute der neue Bürgermeister Dominik Krause von den Grünen sein Amt antreten. Birgit Grundner berichtet.
15: Die Grünen rosa Liste stecken mitten in den Koalitionsverhandlungen mit SPD, FDP und Freien Wählern. Und weil der vorherige OB Dieter Reiter gleich nach der verlorenen Stichwahl die politische Bühne verlassen hat, führt sein bisheriger Stellvertreter Krause schon seit Wochen die Amtsgeschäfte. Zuletzt ist er selten vor Mitternacht heimgekommen.
16: Ich will mich da auch gar nicht beklagen, weil gerade jetzt am Anfang werden die Weichen für die nächsten 6 Jahre gestellt. Und ansonsten gibt es auch einiges in der Stadt zu tun. Das war auch das Versprechen an die Münchner und Münchner, da loszulegen. Und es macht auch ehrlich gesagt wahnsinnig viel Spaß. Also es ist ein großes Privileg, an einer Position sein zu können, wo man so entscheidend dann auch die Stadt mitgestalten kann.
15: Oberbürgermeister in seiner Heimatstadt München sein, das ist für den 35-Jährigen ein Traumjob. Die Hauptthemen liegen auf der Hand. Finanzen, Verkehr und Wohnen in einer Stadt, die weiter wachsen wird. Krause sieht Zuzug auch als Bereicherung.
16: Wichtig finde ich aber, dass wir ihn gut steuern. Und da sind wir dann wieder bei den großen Fragen Wohnen, Mobilität. Wenn wir nichts tun, wenn wir nicht in den ÖPNV investieren, dann wächst uns das Ganze über den Kopf. Dann haben wir endlose Staus und deswegen müssen wir ganz dringend zum Beispiel den ÖPNV ausbauen.
15: Die Positionen der potenziellen Koalitionspartner liegen bei all diesen Themen zum Teil weit auseinander. Ein Beispiel: Grüne und SPD setzen beim Wohnungsbau auch auf die städtebauliche Entwicklungsmaßnahme, bei der man Bodenpreise einfrieren könnte. FDP und Freie Wähler sehen das kritisch. Auch sonst wird es Kompromisse brauchen, wenn es mit der Koalitionsbildung klappen soll. Die praktische Arbeit werde das dann aber schon sehr erleichtern, sagt der Münchner Politikwissenschaftler Martin Groß vom Geschwister-Scholl-Institut.
17: Also rechtlich gesehen könnte ich ja jedes Mal bei einer Abstimmung neu nach Mehrheiten suchen. Das ist aber in dem Stadtrat, der dann doch so fragmentiert ist, weil eben ja keine 5%-Klausel zum Beispiel vorherrscht und sehr viele Fraktionen oder Vertretungen dabei sind, unglaublich mühsam und schwierig. Das heißt, die Akteure selber haben ja einen Anreiz, eine feste Koalition zu bilden.
15: Allerspätestens bis zur konstituierenden Sitzung des neuen Stadtrats am 11. Mai soll die Münchner Koalition stehen. An diesem Tag wird der neue OB Krause auch die Amtskette von seinem Vorgänger Dieter Reiter bekommen, der sich diese Woche bereits mit einem offenen Brief und in den sozialen Medien von den Bürgern verabschiedet hat.
18: Meinem Nachfolger und der kommenden Stadtregierung wünsche ich stets eine glückliche Hand zum Wohl meiner Heimatstadt und Ihnen allen, liebe Bürgerinnen und Bürger. Es war mir eine große Ehre, Ihr Oberbürgermeister zu sein. Alles Gute für Sie und für unsere Stadt. Machen Sie es gut.
4: Das war der Ex-OB von München, Dieter Reiter von der SPD.
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4: Die Energieversorgung ist eine Schwachstelle in der Ukraine. Das Land setzt ja bekanntlich sehr stark auf die Kernenergie. Die Leistung soll verdoppelt werden in den kommenden Jahrzehnten und Jahren. Das hat der jüngste Ministerpräsident Schmihal angekündigt. Das Land soll unabhängiger werden und CO2-neutral Strom produzieren. Aber natürlich gibt es auch alternative Projekte, von denen manche durchaus exotisch anmuten. Gesine Dornblüt stellt sie vor.
19: Wassil Timoschuk geht durch sein Gewächshaus in einem Vorort von Zhytomyr, gut 2 Stunden mit dem Auto von Kiew entfernt. Auf einer Fläche von 6 Hektar erntet er 1200 Tonnen Gurken und 800 Tonnen Tomaten pro Saison. Er heizt unter anderem mit Solarenergie. Die Module hat er vor 2 Jahren auf dem Dach einer Lagerhalle installiert.
20: An so einem sonnigen Tag wie heute decken wir etwa 70% unseres Energiebedarfs mit Solarenergie. Da sparen wir tatsächlich Geld.
19: Im Gewächshaus sind permanent mindestens 20 Grad plus. Und so war das selbst während des strengen Frosts im Winter, sogar als die zentrale Strom- und Wärmeversorgung nach russischen Angriffen immer wieder ausfiel. Die Zerstörungen des ukrainischen Energiesektors sind mittlerweile groß. Der größte Versorger der Ukraine, DITEK, gab kürzlich bekannt, 80% seiner Kapazitäten zur Wärmeversorgung seien beschädigt worden. Wie viel und was bereits repariert ist oder bis zum kommenden Winter wiederhergestellt wird, verrät das Unternehmen nicht. Aber eines ist klar, alternative Energiequellen werden in der Ukraine immer wichtiger. Ihr Ausbau habe schon vor 2 Jahren an Fahrt aufgenommen, sagt Agrarunternehmer Timoschuk.
20: Der Staat fördert den Umstieg. Es gibt günstige Kredite und verschiedene andere Anreize. In meiner Branche, dem Gewächshaussektor, stellen derzeit fast alle Betriebe auf Solarenergie um. Man zählt inzwischen jeden Cent. Wir haben hier solche Bedingungen, dass wir gelernt haben zu sparen. Der Prozess schreitet mit großen Schritten voran.
19: Das betrifft nicht nur Solarenergie. Gleichfalls im Gebiet Zhytomyr hat Konstantin Kritschowski begonnen, Miscanthus anzubauen. Eine asiatische, schnellwüchsige Nutzpflanze, auch unter dem Namen Elefantengras bekannt. Der Unternehmer steht am Feldrand. Noch sind die Pflanzen nur 1 Meter hoch und braun. Im Sommer werden grüne Blätter 2 bis 3 Meter hoch im Wind wehen.
20: Mir gefällt diese Pflanze sehr. Sie ist völlig anspruchslos und ziemlich widerstandsfähig. Außerdem hat sich Miscanthus auf unseren Böden sehr gut bewährt. Wir haben sehr unproduktive, sandige Böden, auf denen wächst er hervorragend und ist wirklich schön anzusehen.
19: Kritschowski hat vor 3 Jahren 150 Hektar bepflanzt und im vergangenen Jahr die erste Ernte als Biomasse verkauft. Zumeist gehäckselt, zum Teil in Ballen gepresst. Der Brennwert von Miscanthus sei hoch, sagt Kritschowski. Außerdem verkauft er Wurzelstöcke an andere Landwirte in der Ukraine.
20: Ich möchte natürlich nicht sagen, dass der Krieg etwas Gutes ist. Er ist sehr schlimm. Aber dadurch, dass Gas sehr teuer geworden ist, haben alle Unternehmen in der Ukraine begonnen, nach Alternativen zu suchen. Sehr viele Unternehmen und Landwirte interessieren sich dafür, die Pflanze selbst anzubauen. Vor allem, um ihre Betriebe in der kalten Jahreszeit mit Wärme zu versorgen.
19: Die Regierung der Ukraine berät bereits jetzt darüber, wie das Land seine Energieversorgung im kommenden Winter gewährleisten kann. Sie soll dezentraler werden. Der Agrarunternehmer Wassil Timoschuk will in den kommenden Wochen weitere Solarmodule anschaffen und sich so absichern gegen Stromausfälle, wenn Russland wieder Umspannwerke und Kraftwerke zerstört und um künftig überschüssigen Strom aus seiner Anlage zu verkaufen.
21: Kultur.
22: Finanzprobleme bei der Metropolitan Opera in New York. 200 Millionen Dollar hätte die Oper in den nächsten 8 Jahren erhalten, wenn sie jeweils 3 Wochen lang im Winter im Königlichen Opernhaus in der saudischen Hauptstadt Riad gastiert hätte. Doch der Deal mit den Saudis ist geplatzt. Warum, schildert Martin Ganselmeier.
23: Bereits seit Januar wackelte der Deal mit den Saudis, den Intendant Peter Gelb im vergangenen Herbst stolz der Öffentlichkeit vorgestellt hatte. Nun kam die offizielle Absage. Aufgrund der wirtschaftlichen Folgen des Iran-Krieges müsse sich Saudi-Arabien künftig auf wesentliche Projekte konzentrieren. Offensichtlich ist ein 3-wöchiges Gastspiel der Metropolitan Opera in der saudischen Hauptstadt Riad, das 8 Jahre lang jeweils im Februar stattfinden sollte, aus Sicht der Saudis nicht bedeutend genug. Das ist eine sehr große Enttäuschung, reagierte der Intendant der Metropolitan Opera, Peter Gelb, in einer schriftlichen Stellungnahme. Sein Haus müsse sich jetzt nach finanziellen Alternativen umschauen. Eine mögliche neue Geldquelle hatte Intendant Peter Gelb schon Mitte März im Interview mit dem ARD-Studio New York vorgestellt. Die Metropolitan Opera, eine der wichtigsten Kulturinstitutionen Amerikas, habe bislang noch keinen Namenssponsor.
1: To our right and to our left in Lincoln Center is the Koch.
23: Rechts und links von uns befinden sich das New Yorker Ballett im David H. Koch Theater und die New York Philharmonie in der David Geffen Hall. Es gibt hier also eine Branding-Möglichkeit für zusätzliche Einnahmen. Der Intendant der Met denkt an reiche Milliardäre, die sich durch ein solches Namenssponsoring über ihren Tod hinaus verewigen könnten. Aus der Metropolitan Opera könnte zum Beispiel die Elon Musk Opera oder die Bill Gates Opera werden. Allerdings drängt die Zeit. Bis zum Ende des fiskalischen Jahres am 31. Juli muss Peter Gelb 30 Millionen Dollar auftreiben. Geld, das eigentlich von der saudischen Regierung kommen sollte. Die Ratingagentur Moody's hat die Kreditwürdigkeit der Metropolitan Opera gerade zum dritten Mal innerhalb eines Jahres herabgestuft. Für den Intendanten gibt es nun keine Tabus mehr. Seit Januar sucht er einen Käufer für die beiden riesigen Wandgemälde von Marc Chagall im Foyer der Met. Ihr Schätzwert rund 55 Millionen Dollar.
1: Although we would like to sell them, we would only sell them to a donor who would keep them permanently in place.
23: Wir würden sie nur an einen Käufer verkaufen, der sie an ihrem jetzigen Platz in der Met belässt. Wir hätten dann mehr Geld,

0: Klassische Musiker wanderten ab, wichtige Sponsoren zogen sich zurück. Weil auch die Ticketeinnahmen zurückgingen, musste Gelb das Stiftungskapital anzapfen. Vor 4 Jahren betrug dies noch 340 Millionen Dollar, seitdem ist es um 120 Millionen Dollar geschrumpft. Staatliche Subventionen bekommt die Metropolitan Opera nicht, betonte Intendant Gelb im ARD-Interview, weshalb er dringend sehr reiche Opernliebhaber sucht. Hätten wir ein Stiftungskapital von 1 Milliarde Dollar, dann betrügen die jährlichen Zinsen 50 Millionen Dollar. Zusammen mit den jährlichen Spenden würde dies all unsere Probleme lösen. Tragische Ironie, trotz der akuten Finanznot erlebt die Metropolitan Opera gerade eine ihrer erfolgreichsten Spielzeiten. Richard Wagners Tristan und Isolde war solch ein Publikumsrenner, dass zusätzliche Aufführungen in den engen Spielplan gequetscht wurden. Und Innocence, eine zeitgenössische finnische Oper über Schusswaffengewalt an Schulen, begeisterte Kritiker und Publikum gleichermaßen. All unsere Probleme wären gelöst, fänden wir einen Multimilliardär, der uns 1 Milliarde Dollar gibt, sagt Peter Gelb.
1: It's a rounding error for a triple-digit billionaire.
0: Für jemanden, der mehr als 100 Milliarden Dollar besitzt, ist das doch nur ein Rundungsfehler.
2: Aus New York war das Martin Ganselmeier.
3: Standpunkte.
2: Die USA wollen tausende Soldaten aus Deutschland abziehen. Die Ankündigung kam direkt, nachdem sich Bundeskanzler Merz kritisch über das amerikanische Vorgehen gegen den Iran geäußert hatte. Die neue Osnabrücker Zeitung sieht da einen Ursache-Wirkung-Zusammenhang.
4: Dabei hatte Friedrich Merz sich zu Beginn seiner Amtszeit klug angestellt, um Trumps Gunst zu gewinnen. Schon seit Barack Obama ist klar, dass Amerika sich nach Asien wendet und Europa sicherheitspolitisch mehr Verantwortung übernehmen muss. Viel zu lange hat man sich im bequemen Akkord eingerichtet. Die Russen liefern billiges Gas, die Amerikaner Schutz und wir erklären der Welt vom hohen Ross, wie es zu laufen hat. Der Ami geht, das Gas ist teuer und Deutschland ist alleine nicht verteidigungsfähig. Ein Kanzler muss das wissen und seine Worte abwägen.
2: Bei der Märkischen Oder-Zeitung aus Frankfurt Oder löst die US-Ankündigung auch Kopfschütteln aus über Donald Trump.
4: Donald Trump mochte Friedrich Merz, weil der so gut Englisch sprach und beim Besuch im Weißen Haus auch noch eine schöne Gesichtsfarbe hatte. Er mochte ihn, weil der Kanzler Angela Merkel nicht mag, genau wie er. Jetzt hat Merz den Krieg gegen den Iran kritisiert, weshalb der US-Präsident ihn nicht mehr mag. Trump will deshalb Truppen aus Deutschland abziehen, Mittelstreckenraketen nicht stationieren und Zölle auf deutsche Autos erhöhen. Bäh. So funktioniert Weltpolitik in diesen Tagen. Auf diesem Niveau. Es ist ein Desaster.
2: Die FAZ sorgt sich vor allem darum, welches Signal ein US-Truppenabzug an Russland aussendet.
4: Die 5000 Soldaten, deren Abzug das Pentagon zunächst angekündigt hat, sehen auf dem Papier nicht nach viel aus. Es kommt auch darauf an, ob sie nur Deutschland verlassen würden oder auch Europa. Schlecht ist außerdem, dass keine US-Mittelstreckenraketen mehr nach Deutschland verlegt werden sollen. Hier hat Europa eine ernste Fähigkeitslücke. Die Bundesregierung kann sich etwas vormachen, vielleicht auch der deutschen Bevölkerung, aber sicher nicht Putin. Der sieht, wie die NATO erodiert.
2: Und zu diesen Ankündigungen kam ja auch noch die Androhung neuer Zölle hinzu. Auf Pkw und Lkw aus Europa. Für das Handelsblatt aus Düsseldorf ist das absurd.
4: Der Präsident wirft den Europäern vor, den vereinbarten Handelsdeal nicht umzusetzen. Es war aber Trump selbst, der diesen Deal mit im Nachhinein verhängten Zöllen für null und nichtig erklärt hatte. Es war eine Reaktion auf den obersten Gerichtshof, der einen Teil der ursprünglichen Zölle des Präsidenten für illegal erklärt hatte. Es steht viel auf dem Spiel. Der Clash zwischen Trump und Merz, der einmal so stolz auf seinen guten Draht zum Präsidenten war, ist für Europa von höchster Relevanz und Brisanz.
2: Das waren die Standpunkte, zusammengestellt von Constanze Semidey.
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2: Heute feiert die ehemalige Hochspringerin Ulrike Meifert ihren 70. Geburtstag. Michael Kruse blickt auf die Karriere zurück.
5: Jetzt wieder das kleine nach hinten zurückweichen und dann der schnelle Anlauf. Jetzt wird er noch schneller, der Anlauf. Das Abdrücken, die Drehung. Ja. Sie hat es geschafft! Sie hat es geschafft! Es ist nicht zu fassen! Es ist einfach nicht zu begreifen! Ulrike Meifert hat 1,90 Meter übersprungen!
6: Die Schülerin legt sogar noch eins drauf. Mit der Weltrekordhöhe von 1,92 Meter gewinnt sie die olympische Goldmedaille im

0: Hochsprung. Über Nacht wird sie nicht nur zum Sport, sondern auch zum Teenie-Idol und mehrfach mit dem goldenen Otto der Jugendzeitschrift Bravo ausgezeichnet. Doch der plötzliche Ruhm überfordert die junge Frau.
1: Das war für mich alles etwas befremdlich und ich musste mich da irgendwie eingewöhnen. Man verliert auch sehr seine Unbefangenheit und guckt, was machen die anderen, gucken die wieder, rücken die auf die Pelle, und das ist sehr, sehr unangenehm manchmal.
0: Im Sport und auch in der Schule fällt sie in ein tiefes Loch. Bei Olympia 1976 in Montreal scheidet die Hochspringerin vorzeitig aus. An den Spielen 1980 in Moskau nimmt Deutschland nicht teil, aus Protest gegen den Einmarsch der sowjetischen Truppen in Afghanistan. Dabei will Ulrike Meifert sich und allen unbedingt beweisen, dass ihre Goldmedaille keine Eintagsfliege war. Dann 1984, Los Angeles.
2: Länger und kraftvoller zu sich bringt. Und sie hat geschafft! 2,02 Meter springt sie!
0: 12 Jahre nach München gewinnt sie tatsächlich zum zweiten Mal olympisches Gold. Bis heute ist sie die jüngste Olympiasiegerin in einer Einzeldisziplin der Leichtathletik. Schon lange ist die ehemalige Hochspringerin, die seit ihrer Heirat Ulrike Nasse-Meifert heißt, keine 16 mehr. Heute wird sie 70.
3: Der Stichtag war das von Michael Kruse, und mit diesem Stichtag geht jetzt auch die ARD-Infonacht vom Norddeutschen Rundfunk in Hamburg so langsam ihrem Ende entgegen. Ich wünsche Ihnen einen guten Start in diese erste Maiwoche und sage danke fürs Zuhören und für Ihr Interesse, auch im Namen von Redaktion und Technik. Mein Name ist Detlef Karg. Wir blicken noch ganz kurz auf die Uhr. Es wird gleich 5 Uhr und 58 Minuten.

0: demandé Donald Trump.
1: Et parce que depuis plusieurs mois, l'attitude allemande évolue. Début mars, juste après le début de la guerre contre l'Iran, le chancelier allemand Friedrich Merz était allé à Washington et il avait été très conciliant avec le président américain, dont il dépend largement pour sa défense, ainsi que l'Europe et l'Ukraine. Dans le bureau ovale, il n'avait rien dit quand Donald Trump, au cours de leur entretien, s'en était pris à l'Espagne, qualifiée de très mauvais allié. Son silence lui avait été vertement reproché. C'est peut-être ce qui explique qu'il y a une semaine, le chancelier allemand, qui est observateur, disait que les Américains n'avaient visiblement aucune stratégie en Iran et que Téhéran humiliait la première puissance mondiale. Depuis la décision de la Maison-Blanche, l'Allemagne a fait savoir qu'elle exigeait désormais de l'Iran la réouverture du détroit d'Ormuz.
0: C'est donc tout simplement une punition.
1: Oui, ce n'est pas une surprise. Il y a 10 jours, le média en ligne américain Politico, généralement très bien informé, révélait, en citant un responsable de la défense américaine, qu'il existait au Pentagone des listes de bons et de mauvais alliés de l'OTAN et que le département américain de la guerre, comme il s'est renommé depuis septembre dernier, cherchait un moyen de sanctionner les pays nantis. Passage, comme le dit le responsable cité anonymement par Politico.
0: Et le vocabulaire est intéressant, hein, Guillaume, car il s'applique habituellement aux enfants.
1: Oui, naughty, ça signifie donc vilain, par opposition à nice, comme on dit des enfants gentils. Et parmi les punitions envisagées pour les alliés de l'OTAN qui ont été vilains, il y avait le retrait de soldats américains. Les listes évoluent d'ailleurs parce qu'en décembre, l'Allemagne était encore considérée comme un pays gentil, pour lesquels étaient prévues des faveurs spéciales qui restent à déterminer. Pour l'instant, ça consiste manifestement surtout à ne pas être puni. C'est que Donald Trump ne semble pas être tellement partisan de l'éducation positive. Il menace aussi l'Espagne et l'Italie, qui a récemment pris ses distances. La réaction des pays européens va être intéressante à observer. Ils peuvent être de gentils enfants et se mettre en rang, ou choisir de grandir et de s'assumer pour devenir adultes et commencer à s'organiser pour se défendre par eux-mêmes, comme ils en parlent parfois depuis que Donald Trump est de retour à la Maison-Blanche.
0: Guillaume Nodin pour La Fabrique du Monde sur RFI. À suivre dans une minute le journal.
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7: 8 Uhr. Mit Florian Zelt. Guten Morgen. Der Iran warnt die USA vor Geleitschutz in der Straße von Hormuz. Bundeskanzler Merz weist die Forderung der SPD nach mehr Steuern auf hohe Einkommen zurück. Bundesinnenminister Dobrindt kündigt an, die Grenzkontrollen fortzuführen. Das Wetter am Morgen trocken, am Nachmittag nass bei maximal 24 Grad. Der Iran hat die Vereinigten Staaten davor gewarnt, Schiffe durch die de facto blockierte Straße von Hormuz zu geleiten. Der Vorsitzende des Nationalen Sicherheitsausschusses Assisi teilte mit, der angekündigte Geleitschutz würde als Verstoß gegen die Waffenruhe angesehen. US-Präsident Trump hatte erklärt, die amerikanische Marine werde heute Morgen damit beginnen, Schiffe aus nicht in den Krieg verwickelten Ländern sicher aus der Meerenge zu geleiten. Bundeskanzler Merz hat bestätigt, dass die Vereinigten Staaten vorerst keine Tomahawk-Marschflugkörper in Deutschland stationieren werden. Einen Zusammenhang zu seiner Kritik an Trump gebe es aber nicht. Er spielte Trumps Ankündigungen bei Karin Mioska am Abend im 1. herunter.
8: Es gibt ein Kontingent von amerikanischen Soldaten in Europa, die Joe Biden hier noch auf Zeit stationiert hat. Über deren Abzug wird schon seit längerer Zeit gesprochen. Wir haben auch von Joe Biden noch die Zusage bekommen, Tomahawk-Raketen geliefert zu bekommen. Das hat Donald Trump nie wiederholt. Die Zusage hat er uns bisher nicht gegeben. Also da ist jetzt auch nicht alles neu, was wir in den letzten Tagen da hören. Es wird vielleicht ein bisschen zugespitzt, aber neu ist es nicht. Wir haben immer noch über 30.000 amerikanische Soldaten in Deutschland stationiert. Und ich gehe davon aus, dass es bei diesem Grundverständnis zwischen Europa und Amerika auch bleibt. Mhm.
7: Der CDU-Außenpolitiker Kiesewetter reagierte auf die Frage, ob es einen Zusammenhang zwischen Kritik von Friedrich Merz und dem angekündigten Truppenabzug gebe, im gemeinsamen Morgenmagazin von ARD und ZDF so.
4: Das Markenzeichen von Trump ist Unberechenbarkeit und das Markenzeichen der NATO war bisher immer Verlässlichkeit und Vertrauen. Und er schadet damit der NATO, aber Trump selbst vertritt ja sehr oft russische Narrative, das amerikanische Repräsentantenhaus nicht, aber Trump selbst steht eher auf der Seite von Putin, wenn es um die Ukraine und um europäische Sicherheit geht. Hinzu kommt, dass die Amerikaner in ihrer Sicherheitsstrategie Europa Platz 4 zugewiesen haben, nach amerikanischem Festland, nach Indopazifik und so Aktionen wie am Golf sind wir erst an vierter Stelle. Also für uns ist doch ganz klar, deswegen sollten wir gelassen bleiben, unsere Sicherheit besser selber organisieren und den Amerikanern klar machen, dass es besser ist, mit Europa zu kooperieren, als uns auszugrenzen. Gemeinsam sind wir stark.
7: Der CDU-Außenpolitiker Kiesewetter. Kurz vor dem ersten Jahrestag der schwarz-roten Koalition hat Bundeskanzler Merz die SPD zu mehr Entgegenkommen bei der gemeinsamen Regierungsarbeit aufgerufen. Der CDU-Chef äußerte sich ebenfalls bei Karin Mioska. Er erwarte von den Sozialdemokraten die gleiche Kompromissbereitschaft, wie die Union sie zeige. Er wies darauf hin, dass innerhalb der Union der Unmut wachse. Mit Blick auf die anstehenden Vorhaben sagte er, ohne diese sei der aktuelle Sozialstaat nicht länger finanzierbar. Das wisse auch die SPD. Höhere Steuern für Besserverdiener lehnte der Kanzler ab. Bundesinnenminister Dobrindt will die Kontrollen an Deutschlands Grenzen bis auf Weiteres fortsetzen. Dobrindt hat dem Ersten gesagt, es gebe noch immer Zurückweisungen dort. Aus Berlin Georg Schwarte.
9: Die Kontrollen könnten erst heruntergefahren werden, wenn das Migrationssystem in Europa funktioniere. Dobrindt will auch an Abschiebungen nach Afghanistan festhalten, selbst wenn dafür mit den Taliban verhandelt werden müsse. Schwere Straftäter müssten auch dahin abgeschoben werden können, so Dobrindt. Die wiedereingeführten Grenzkontrollen sind umstritten. Kritiker verweisen unter anderem darauf, dass der Schengener Grenzkodex sie nur im Fall außergewöhnlicher Umstände und befristet erlaube. Zuletzt hat das Verwaltungsgericht Koblenz eine Kontrolle an der deutsch-luxemburgischen Grenze für rechtswidrig erklärt. Dobrindt spricht hier von einem Einzelfall. Die SPD-Ministerpräsidentin des Saarlandes, Anke Rehlinger, sieht die Fortsetzung der Grenzkontrollen dagegen skeptisch. Ich glaube nach wie vor, dass dauerhafte Grenzkontrollen nicht das Mittel der Wahl in Europa sind. Sie schaden uns am Ende mehr, als sie helfen, sagte Rehlinger im ARD-Bericht aus Berlin.
7: Die deutsche Marine bereitet sich weiter auf eine mögliche Minenräumung in der Straße von Hormuz vor. Das deutsche Minenjagdboot Fulda soll heute in Kiel ablegen und zunächst ins Mittelmeer fahren. Oliver Neuroth.
10: Für das Minenjagdboot Fulda startet eine sogenannte Verlegefahrt. Die Bundeswehr bringt das Schiff mit 45 Soldaten an Bord ins Mittelmeer, damit es näher am möglichen Einsatzort ist, der Straße von Hormuz. Dorthin soll das Minenjagdboot erst fahren, wenn die Kampfhandlungen enden und ein offizieller Auftrag vorliegt, ein Mandat vom Bundestag und, so wünscht es sich die Bundesregierung, eines von den Vereinten Nationen. Dass sich die deutsche Marine in der strategisch wichtigen Meerenge engagiert, ist für Verteidigungsminister Boris Pistorius unbestritten.
11: Wir können nicht zusehen, dass plötzlich Meeresengen wie die Straße von Hormuz oder von Malakka, die nur 3 Seemeilen breit ist, womöglich am Ende zu Mauttrassen werden.
10: Minenjagdboote sind hochspezialisierte Schiffe. Sie haben einen nicht-magnetischen Rumpf, damit magnetische Minen im Wasser nicht auslösen. Die Boote sollen mit Hilfe von Sonartechnik, also einem Unterwasserradar, Minen aufspüren, außerdem mit Unterwasserdrohnen. Anschließend werden diese Minen dann unschädlich gemacht. Das heißt, sie werden gezielt gesprengt.
7: Auf den Philippinen sind mehr als 300 Familien vor Aschewolken in Sicherheit gebracht worden. Die waren durch abgebrochene Lava-Ablagerungen eines Vulkans aufgestiegen. Wie die Behörden mitteilten, waren mehr als 87 Dörfer betroffen. Verletzte wurden nicht gemeldet. Der knapp 2500 Meter hohe Vulkan ist bei Touristen beliebt. Das liegt unter anderem an seiner nahezu perfekten Kegelform. Gleichzeitig ist er der aktivste Vulkan auf den Philippinen. Der Videospielehändler GameStop will die Online-Handelsplattform eBay übernehmen. GameStop-Chef Cohen hat dem Wall Street Journal gesagt, sein Angebot liege bei rund 56 Milliarden US-Dollar in Form von Bargeld und Aktien. Er wolle mit eBay eine Konkurrenz für Amazon aufbauen. Für gut ein Drittel des Angebots sei ihm ein Kredit zugesagt worden, sagt Cohen. Wie der Rest finanziert werden solle, ist allerdings noch unklar. GameStop hält momentan rund 5% der eBay-Aktien. Und das waren die Nachrichten.
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13: Mit Jonathan Hadem, schönen guten Morgen. Die Uhr tickt für die Bundesregierung. Nichts weniger als eine Grundsanierung hat sie für Deutschland versprochen. Nach Jahren des Reformstaus soll das Land an allen Ecken und Enden erneuert werden. Aber je länger sich Schwarz und Rot bezanken, desto mehr fragt man sich, schaffen die das noch? Hauptstadtkorrespondent Jan-Frederik Willems hat einen Überblick über die Top 3 der geplanten Reformvorhaben.
14: Baustelle Nummer 1, die Gesundheitsreform. Hier konnte die Regierung schon mal vorlegen. Seit vergangener Woche steht der Kabinettsbeschluss zur Finanzreform der gesetzlichen Krankenversicherung. Allerdings, Gesundheitsministerin Nina Wagen muss sich den Vorwurf gefallen lassen, dass ihr Vorschlag vor allem zulasten der Gering- und Mittelverdiener geht. Im parlamentarischen Prozess dürfte das also noch für Reibereien zwischen Union und SPD sorgen. Zumal, wie der Name schon sagt, geht es hier nur um die Finanzierung der Krankenkassen. Auch die große Pflegereform gehört zum Ressort Gesundheit und wird der Koalition einiges an Kompromissfähigkeit abverlangen. Baustelle Nummer 2, die Rentenreform. Ein Rentenpaket hat Schwarz-Rot bereits vergangenes Jahr beschlossen. Aber nur unter größten Schmerzen, mit Schützenhilfe der Linken und unter Fast-Implosion der Unionsfraktion. Die sogenannten Rentenrebellen aus dem Dunstkreis der Jungen Union konnten sich damals nur besänftigen lassen mit dem Versprechen einer echten grundlegenden Rentenreform. An der arbeitet im Moment noch eine Kommission und für sie geht es an die echten Brocken: Rentenhöhe, Eintrittsalter und Finanzierung. Ende Juni sollen die Expertinnen und Experten eine Reformidee vorlegen. Was die dann für das Verhältnis von Bärbel Baas und Friedrich Merz bedeutet, bleibt abzuwarten. Baustelle Nummer 3, die Steuerreform. Zur Mitte der Legislatur wollten Union und SPD eigentlich eine große Einkommenssteuerreform über die Bühne bringen. So steht es im schwarz-roten Koalitionsvertrag. Entlastungen für kleine und mittlere Einkommen wurden versprochen. Allerdings, das erhoffte Wirtschaftswachstum und damit höhere Steuereinnahmen lassen noch auf sich warten. Damit stellt sich immer lauter die Frage der Finanzierbarkeit von steuerlichen Entlastungen. So laut, dass sogar in der Union darüber sinniert wird, ob die Topverdiener im Land nicht doch mehr Steuern verkraften könnten. Erbschaftssteuer, Vermögenssteuer, Stellschrauben gibt es viele. Wird jedoch zu viel an ihnen gedreht, steht die Union einmal mehr vor einer Zerreißprobe.
13: Es wird also noch einiges an gemeinsamer Auseinandersetzung notwendig sein, wenn diese Vorhaben der Koalition alle umgesetzt werden sollen. Einen ersten Einblick, wie Schwarz-Rot aus Sicht des Bundeskanzlers weiter arbeiten muss, gab Friedrich Merz gestern im Interview mit Karin Mioska. Er hat davon gesprochen, dass die SPD jetzt mal ein bisschen mehr Kompromissbereitschaft zeigen müsse. Albrecht von Lucke ist Publizist und Redakteur bei den Blättern für deutsche und internationale Politik. Herr von Lucke, ist das die richtige Strategie, jetzt den Koalitionspartner anzugehen? So?
15: Daran muss man leider, sage ich, sehr, sehr große Zweifel haben. Denn das große Problem besteht ja darin, dass auf beiden Seiten, sowohl der Union als auch der SPD, der Eindruck entstanden ist, man komme zu wenig in den bisherigen Beschlüssen vor. Und jetzt hier, und da beginnt das Problem, im Sinne eines Schwarze-Peter-Spiels der SPD alleine den schwarzen Peter zuzuschieben, ihr müsst euch stärker bewegen, wird bei der SPD die Neigung nicht größer machen, dieser Koalition noch allzu viel Vertrauen zu schenken.
13: Wie schätzen Sie das denn ein? Welche Reformprojekte kann denn die Bundesregierung in den kommenden Wochen bis zur Sommerpause noch auf den Weg bringen?
15: Sie muss genau die drei genannten auf den Weg bringen. Das ist zunächst einmal die Gesundheitsreform, die immerhin jetzt ja im Kabinett beschlossen wurde. Jetzt kommen die Lesungen im Parlament und man kennt das alte Wort, es kommt nie etwas aus dem Parlament so raus, wie es reingekommen ist. Das sogenannte Strucksche Gesetz, das wird so sein. Wir können aber immerhin eines sehen, hier hat man immerhin schon mal ein Projekt, das in großem Maße geronnen ist. Und dass Kritik von beiden Seiten kommt, ist nicht immer das Schlechteste. Denn da sind es sowohl die Verbände der Gesundheitsverbände, aber auch die SPD-Seite, die beides kritisieren. Jetzt wird man sehen, ob man übereinkommt. Ein Problem bleibt. Es ist natürlich immer das Problem, dass bei der Gesundheitsversicherung die Bürgergeldempfänger, die nicht eingezahlt haben, also diejenigen, die von Staats wegen eigentlich per Steuer alimentiert werden müssten, dass sie mit einbezogen sind. Das ist das Grundproblem. Aber das Zweite ist dann natürlich vor allem die große Rentendebatte. Und da muss sehr, sehr viel passieren, denn das hat ja im letzten Jahr, das musste der Kanzler sogar eingestehen, allenfalls zu einem Provisorium gereicht. Und drittens, die Steuerfrage. Die Steuerfrage wird natürlich ganz dramatisch davon abhängen, ob tatsächlich ein Wachstum vonstatten geht. Gelingt dieses Wachstum nicht, dann ist natürlich die Frage wieder drängend im Raum, wer wird die Entlastung der mittleren und unteren Einkommen leisten, wenn es nicht von oben was dazu gibt. Und gestern hat der Kanzler dieser Belastung der stärkeren Einkommen doch eine ziemlich rigorose Absage erteilt.
13: Liegt da auch einer der ganz großen Knackpunkte für Union, weil sie ihre Stammwählerschaft dann nicht zu viel zumuten kann? Und gleichzeitig wird sie ja dadurch auch so ein bisschen zum Bremser. Was bedeutet das für die Union?
15: Ja, absolut. Und gestern war das Wort des Kanzlers beim Joska ja schon ausgesprochen beredt. Er sagte, ich habe kein Mandat, die CDU umzubringen. Das war natürlich übrigens in Aufnahme des Wortes von Jens Spahn, der gesagt hatte, wir sind nicht bereit, mit der SPD unterzugehen. Das war Ausdruck des Unmuts und das ist momentan die größte Schwäche wahrscheinlich des Kanzlers, dass ihm seine eigenen Bataillone von der Fahne gehen. Also der Umstand in der Union, Menschen in hohem Maße ihren Unmut artikulieren, während auf der anderen Seite in der SPD ja auch keine allzu große Bereitschaft herrscht, noch mehr Kompromisse zu machen. Das ist das Problem. Und wenn es jetzt nicht gelingt, der Kanzler hat das immer wieder gesagt, die Grundvoraussetzung eines guten Koalitionsvertrages umzusetzen, nämlich mehr Wachstum, dann wird dieser Koalitionsvertrag vielleicht noch mehr auf Sand gebaut sein, als er jetzt es bereits ist.
10: Innerhalb der Koalition gibt es ja viele Spannungen in ganz unterschiedlichen Bereichen. An welchen Stellen könnten die Ministerinnen und Minister denn aufeinander zugehen, um aus diesen Grabenkämpfen herauszukommen und gemeinsame Regierungsarbeit zu machen?
15: Die allergrößte Notwendigkeit existiert natürlich in der Finanz- und Wirtschaftsfrage, denn dort sind die Hauptprobleme. Wir haben es ja erlebt in der Eskalation des Streites zwischen Katharina Reiche und Lars Klingbeil, dem Finanzminister und Vizekanzler. Wenn es in dem Bereich keine Einigung gibt, also bei der Frage, wie kommen wir zu den Finanzen und wie lösen wir das mit einer vernünftigen Wirtschaftspolitik, die auch nachhaltig ist, die also nicht nur ein Zurück ist zu fossilistischen Energien. Wenn es da keine Einigung gibt, dann geht das ins Mark. Denn eines hat der Kanzler die ganze Zeit völlig unterschätzt. Er sagte immer, ein Kanzler heute muss Außenkanzler sein, denn Außenpolitik ist Innenpolitik. Das Problem ist, wenn die Innenpolitik nicht funktioniert, kann Deutschland auch nach außen nicht stark auftreten. Und das hängt wiederum ganz entscheidend von einer vernünftigen Wirtschaftspolitik ab. Also wenn sich hier Vizekanzler, Finanzminister und Wirtschaftsministerin nicht einigen, dann sehe ich die Politik und die Koalition in ganz großen Schwierigkeiten.
10: Das sagt Albrecht von Lucke, Publizist und Redakteur bei den Blättern für deutsche und internationale Politik. Eine der akuten Herausforderungen für die Bundesregierung ist der Kampf gegen die hohen Spritpreise. Dazu gilt seit Freitag eine Energiesteuersenkung auf Benzin und Diesel, 2 Monate lang. So sollen die Preise an den Zapfsäulen zumindest vorübergehend deutlich sinken. Aber wie sinnvoll ist diese Maßnahme und wie agiert Bundeswirtschaftsministerin Reiche in der Energiepreiskrise? Aus Berlin berichtet dazu Andreas Fischer.
12: Rund 17 Cent, das ist die magische Zahl. Seit Freitag hat der Staat die Steuer auf Benzin und Diesel um diesen Betrag gesenkt. Als Bundeskanzler Merz die Maßnahme vor 3 Wochen ankündigt, betont er, was sie bewirken soll.
16: Sie ist eine ganz konkrete Entlastung, wie gesagt, für private Haushalte wie für die Unternehmen, also zum Beispiel für Speditionsbetriebe, für Pflegeheime.
12: Er erwartet, dass die Mineralölwirtschaft die Senkung auch ohne Einschränkung an die Verbraucher weitergebe. Eine Erwartung, an der es schon vor Inkrafttreten Zweifel gab. Herbert Rabel ist Sprecher des Tankstelleninteressenverbands. Er vertritt mehrere hundert Tankstellenpächter, die Spritpreise selbst von den Mineralölkonzernen vorgegeben bekommen. Rabel begrüßt zwar die Steuersenkung, kritisiert aber die Machart.
17: Das Gesetz ist so gestrickt, dass man zwar die Steuer reduziert, aber dass man nicht kontrollieren kann, ob dieses Steuervorteil auch weitergegeben wird. Wir wissen nicht, wie viel dann tatsächlich von dem Steuernachlass wirklich beim Verbraucher angekommen ist, weder am Wochenende noch in der Zukunft. Wir sind da gänzlich in der Hand der Mineralölkonzerne.
12: Auch in der Logistikbranche, die Merz explizit erwähnt hatte, gibt es große Zweifel, ob das Tanken wirklich günstiger wird. Viele Speditionen kaufen Kraftstoffe vorab per Termingeschäft, erklärt Frank Huster, Hauptgeschäftsführer des Bundesverbands Spedition und Logistik.
18: Sie haben jetzt abgewartet bis zum 1. Mai und werden jetzt mutmaßlich ihre Vorräte wieder auffüllen. Genau wie viele Verbraucher auch gleichzeitig an den Tankstellen tanken. Und das führt im Ergebnis dazu, dass der Preis vermutlich wieder steigen wird und diese Maßnahme egalisiert wird, das heißt also wirkungslos ist.
12: Auch in der Bundesregierung selbst war der Tankrabatt umstritten. Vor allem Bundeswirtschaftsministerin Katharina Reiche von der CDU ist kein Fan der Steuersenkung und hat sich gegen kurzfristige Maßnahmen ausgesprochen. Wenn schon, hätte sie lieber die Pendlerpauschale erhöht. Das kann sie sich auch weiterhin vorstellen.
19: Da die Pendlerpauschale ja sehr zielgerichtet auch auf den Berufsweg zielt und nicht auf eine Urlaubsfahrt, ist das hinsichtlich der Wirkung die präziseste Maßnahme.
12: Eine zuletzt immer wieder diskutierte Übergewinnsteuer für Mineralölkonzerne lehnt Reiche kategorisch ab. Sie befürchtet, dass die Firmen Öl dann verstärkt in Richtung Asien verkaufen, wo aktuell höhere Preise gezahlt werden. Mit Folgen für die deutschen Raffinerien.
19: Die uns mit Diesel, Benzin und Kerosin versorgen. Ich bin froh, dass wir Arbeitsplätze haben, die wir hier in Deutschland sicherstellen können. Und jede Diskussion um eine Übergewinnsteuer würde dieses Asset schwächen.
12: Öl ist natürlich nur eine Komponente. Auch Erdgas ist durch die Blockade der Straße von Hormuz teurer geworden. Um unabhängiger vom Weltmarkt zu werden, kann sich Reiche vorstellen, Gasreserven in Deutschland zu erschließen. Noch gibt es dazu keine konkreten Gesetzespläne. Claudia Kempfert, Energieökonomin am Deutschen Institut für Wirtschaftsforschung, sieht die Bundesregierung bei fossilen Energien aber generell auf einem falschen Weg.
20: Dass auf fossiles Erdgas sehr stark gesetzt wird, gerade auch im Strombereich, wo man Argumente sucht, um wichtige Batteriespeicher beispielsweise, die in der Pipeline sind, gar nicht erst ans Netz lassen will, um dann fossile Erdgaskraftwerke länger am Netz oder hineinzubringen, neue auch hineinzubringen. Und das stärkt dann eher wieder die fossilen Abhängigkeiten.
12: Auch der Tankrabatt setzt laut Kempfert keine Anreize, um fossile Energie einzusparen. Die Ökonomin empfiehlt deswegen andere Maßnahmen, um Menschen mit niedrigem Einkommen gezielt zu entlasten.
20: Stärkung des ÖPNV, billigeres Deutschlandticket und so weiter, das wäre deutlich, deutlich besser als der Tankrabatt.
13: 8.18 Uhr jetzt gleich.
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13: Heute Morgen erst noch trocken und aufgelockert. Im Laufe des Nachmittags dann häufiger Regen. Erst in Rheinland-Pfalz, später auch in Baden-Württemberg. Maximal 17 bis 24 Grad.
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13: Die Bundeswehr braucht eigene Waffen vom Typ der Tomahawk-Marschflugkörper. Das hat Jürgen Hart, der außenpolitische Sprecher der Unions-Bundestagsfraktion, gerade hier im SWR aktuelle Interview gesagt. Die Ankündigung der USA, die Tomahawk nicht in Deutschland zu stationieren, sei eine Folge des Krieges gegen den Iran. Das US-Militär habe keine ausreichend großen Tomahawk-Reserven mehr, so Hart. Das Interview mit dem Unionsaußenexperten hören Sie in einer guten halben Stunde hier bei uns im Programm. Der Iran hat die USA davor gewarnt, sich in der Straße von Hormuz in die neuen Seeverkehrsregelungen einzumischen. Der Vorsitzende des Nationalen Sicherheitsausschusses, Assisi, schrieb auf X, der angekündigte Geleitschutz für festsitzende Handelsschiffe würde als Verstoß gegen die Waffenruhe angesehen. Wegen der anhaltend hohen Benzinpreise hat der Tankstelleninteressenverband den Mineralölkonzernen Raubtierkapitalismus vorgeworfen. Sprecher Herbert Rabel forderte hier in SWR aktuell eine Deckelung der Spritpreise. Als Beispiel nannte er Luxemburg, wo in Verhandlungen mit den Konzernen ein Preis festgelegt worden sei, der nicht überschritten werden dürfe. Das Interview hören Sie in einer Viertelstunde nach den Nachrichten um 8:30. Bundesinnenminister Dobrindt will an den Grenzkontrollen bis auf Weiteres festhalten. In der ARD sagte der CSU-Politiker, es gebe weiterhin Zurückweisungen an den deutschen Grenzen. Voraussetzung für ein Ende der Kontrollen sei ein funktionierendes Migrationssystem in Europa.
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13: CDU und SPD in Rheinland-Pfalz machen jetzt richtig Tempo bei der Bildung einer neuen Landesregierung. Am Samstag haben die Parteitage den Koalitionsvertrag jeweils abgesegnet. Das ist also gebongt. Jetzt fehlt nur noch das Personal in den Ministerien. Matthias Zahn aus der SWR-Redaktion Landespolitik in Mainz. Wann erfahren wir denn, wer die jeweiligen Ministerposten besetzt?
21: Diese Woche soll das bekannt gegeben werden, hatte Gordon Schnieder letzte Woche angekündigt. Der Tag genau ist noch nicht bekannt. Es wird gemunkelt, dass es schon morgen soweit sein könnte.
13: Und wer könnte das dann werden?
21: Bei der CDU gibt's viel zu besetzen. Nach 35 Jahren Opposition sind erstmals wieder Ministerposten zu vergeben. Das Innenministerium könnte an Dirk Herber gehen, Innenpolitiker aus der Landtagsfraktion. Der war früher Polizist, wäre also auch gut zu verkaufen als einer, der sich auskennt. Als neue Bildungsministerin ist Cornelia Schwarz vom Philologenverband im Gespräch. Auch sie wäre jemand aus der Praxis, aus der Schule. Und Landwirtschaftsministerin könnte Christine Schneider werden. Sie hat vor ihrem Wechsel ins EU-Parlament im Rheinland-Pfälzischen Landtag das Thema Landwirtschaft betreut. Und sie hat den Koalitionsvertrag jetzt in den vergangenen Wochen auch mit ausgehandelt.
13: Wie sieht's denn bei der SPD aus?
21: Finanzministerin dürfte Doris Ahnen bleiben. Sie hat dieses wichtige Ministerium erfolgreich gegen die CDU verteidigt und ist eine der erfahrensten bei der SPD. Seit mehr als 10 Jahren ist Ahnen Finanzministerin. Sabine Betzing-Lichtenteller könnte den Fraktionsvorsitz im Landtag abgeben und wieder zurückwechseln ins Arbeitsministerium und auch stellvertretende Ministerpräsidentin werden. Der bisherige Innenminister Michael Ebling, der ist ja auf Jobsuche, weil das Innenministerium an die CDU geht. Ebling könnte, ins neue Ministerium für Kommunen wechseln. Er war ja mal Oberbürgermeister von Mainz und hatte jetzt in den letzten Jahren als Innenminister auch die Kommunen in seinem Ressort. Also das könnte passen.
13: Seit dem Wochenende ist ja auch klar, die neue Landesregierung hat noch gar nicht mit der Arbeit angefangen. Da droht schon eine Riesenherausforderung möglicherweise. Der mögliche Teilabzug der US-Truppen aus Deutschland. In Rheinland-Pfalz sind ja besonders viele US-Soldaten stationiert. Heißt das, Trump wütet und Rheinland-Pfalz zittert?
21: Ja, noch ist ja völlig unklar, ob Rheinland-Pfalz überhaupt betroffen sein wird. Aber für die Landesregierung ist dieses Thema maximal undankbar, denn Rheinland-Pfalz hat da keinen Einfluss. Das ist, wenn überhaupt, Sache der Bundesregierung, da Trump nochmal umzustimmen, wonach es derzeit ja nun wirklich nicht aussieht. Und es ist maximal brisant fürs Land, weil das US-Militär, das bedeutet unter anderem tausende deutsche Zivilbeschäftigte, Aufträge für lokale Firmen. Allein für Rammstein geht es um mehr als 2 Milliarden Dollar Wirtschaft. Wirtschaftskraft im Jahr, rechnet der Bürgermeister von Rammstein vor. Und dann eben Trump, der Unberechenbare. Erst hieß es ja am Wochenende, 5000 Soldaten werden aus Deutschland abgezogen. Dann hat Trump nachgelegt, es werden weit mehr sein, hat er gesagt, ohne konkret zu werden. Also ein extrem schwieriges Thema für die Landesregierung.
13: Und wie sind der alte und der voraussichtlich neue Ministerpräsident damit am Wochenende dann umgegangen?
21: Noch Ministerpräsident Schweizer von der SPD sieht den Bund in der Pflicht. Er hat appelliert an den Bundeskanzler, alles daran zu setzen, Trump doch noch umzustimmen.
0: Unser Ziel muss sein, diese Ankündigungen abzuwenden. Und dafür haben wir in Rheinland-Pfalz gute Argumente. Wir sind gute Nachbarn, gute Freunde, gute Partner der Amerikanerinnen und Amerikaner. Das wissen Sie auch. Und deshalb hoffe ich, dass wir nicht zum Spielball politischer Auseinandersetzungen werden zwischen der Bundesregierung und dem Weißen Haus.
21: Und der wohl künftige Ministerpräsident Gordon Schnieder von der CDU hat darauf verwiesen, dass der Abzug von Kampfeinheiten am ehesten die bayerischen Standorte wie zum Beispiel Grafenwöhr treffen könnte.
1: Aber natürlich Logistik, die Unterstützung kommt gerade aus Rheinland-Pfalz. Deswegen werden wir jetzt mal abwarten müssen. Das wird Verschiebungen geben, aber der Haupttruppenabzug liegt jetzt erstmal in Bayern. Wir müssen die nächsten Tage mal schauen, was das für Rheinland-Pfalz und hier die Standorte dann bedeutet.
21: Und diese Äußerungen von Gordon Schnieder und auch von Alexander Schweizer, die haben sie gemacht am Samstagvormittag, noch bevor Trump nachgelegt hat und angekündigt hat, dass es bei den 5000 Soldaten nicht bleiben wird und die USA noch deutlich mehr Soldaten abziehen werden.
13: Informationen und Einschätzungen von Matthias Zahn aus unserer Redaktion Landespolitik in Mainz über die Herausforderungen der künftigen Landesregierung in Rheinland-Pfalz. Auch in Baden-Württemberg baut man an einer neuen Regierung rum. Hier planen Grüne und CDU eine Neuauflage ihrer Koalition. Und am Wochenende haben sie einen weiteren Schritt dorthin gemacht. Bei internen Konferenzen beider Parteien gab es am Samstag viel Zustimmung zum geplanten Koalitionsvertrag. Henning Otte berichtet.
22: Der designierte Ministerpräsident Özdemir kündigte bei einem Treffen mit grünen Kreisvorständen an, dass die neue Landesregierung auch sparen werde. So würden die Grünen zum Beispiel den Staatssekretärsposten im Bauministerium nicht mehr besetzen. Zudem erklärte Özdemir, dass es künftig nur noch einen statt zwei Stellvertreter für den Landtagspräsidenten geben solle. Die Grünen sind sich demnach mit der CDU einig, dass die rechtspopulistische AfD als stärkste Oppositionsfraktion keinen Vizeposten bekommen soll. Trotz der knappen Niederlage bei der Landtagswahl zeigten sich auch die CDU-Funktionäre zufrieden mit dem geplanten Koalitionsvertrag. Bei dem Treffen in Stuttgart erhielt Landeschef Hagel viel Applaus. Damit dürfte eine Zustimmung des CDU-Parteitags am nächsten Wochenende nur noch Formsache sein.
13: 8.25 Uhr.
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13: Mit Thomas Bareis.
24: Hallo nach da draußen. Ein Unentschieden zum Schluss. Zum Abschluss des 32. Spieltags der Fußball-Bundesliga hat der SC Freiburg im Heimspiel gegen den VfL Wolfsburg 1:1 gespielt. Stefan Sander berichtet.
25: Es war ein Spiel mit wenig Großchancen. Die Freiburger wirkten ein wenig müde. Wolfsburg verteidigte leidenschaftlich und wusste, um was es geht.
26: Wir kämpfen ums Überleben. Jedes Spiel ist gefühlt ein Endspiel. Wir haben gesagt, wir wollen mehr Prozente als die Gegner geben,
25: sagte Wolfsburgs Offensivspieler Jenan Pejcinovic. Die Wolfsburger waren nach der Pause auch das bessere Team und gingen in der 55. Minute verdient durch Konstantinos Kolirakis in Führung. Freiburg machte danach mehr und belohnte sich. Der eingewechselte Lienhardt traf zum 1:1 nach 75 Minuten per Kopf. Jetzt geht es in das Halbfinal-Rückspiel für die Freiburger gegen Braga in der Europa League. Die Energie dafür ist da, sagte Freiburgs Philipp Treu.
27: Das größte Highlight meines Lebens.
3: Die Kraft kommt von allein bei so einem Spiel, muss ich sagen.
25: Wolfsburg steht nach dem 1:1 auf dem Relegationsplatz punktgleich mit St. Pauli. Freiburg schiebt sich an Frankfurt vorbei und kämpft weiter um die Europapokalplätze.
24: Mainz 05 hat mit diesem 2:1 Auswärtserfolg beim FC St. Pauli den Klassenerhalt perfekt gemacht. Nani Mamiri war nach der Partie einfach nur glücklich.
4: Wir waren im Januar, ja, haben viele gesagt, ja, Mainz ist jetzt tot, jetzt sind die an der Zeit. Jetzt ist die Zeit gekommen, wo wir runtergehen. Und ja, wir haben es jetzt jedem wieder gezeigt. Wir haben an uns geglaubt. Natürlich, Urs Fischer hat einen Riesenanteil. Er hat uns aus dem Loch rausgebracht. Er hat uns wieder Selbstvertrauen gegeben. Und ja, ich glaube, die Rückrunde spricht für sich.
24: Außerdem hat Borussia Mönchengladbach mit 1:0 zu Hause gegen Borussia Dortmund gewonnen. Durch die Niederlage von St. Pauli und dem Unentschieden für Wolfsburg hat der Tabellenletzte, der 1. FC Heidenheim, 2 Spieltage vor Schluss nur noch jeweils 3 Punkte Rückstand auf den 17. St. Pauli und eben den 16. Wolfsburg. Heidenheims Vorstandschef Holger Sandwall gestern Abend gegenüber SWR Sport.
5: Wir haben immerhin jetzt die Situation, dass wir 2 Spieltage vor Abschluss der Bundesliga-Saison immer noch eine Chance haben auf einen Relegationsplatz und damit auf den Klassenerhalt. Und natürlich müssen die anderen Gäbe immer noch so laufen. Aber wir haben es ja seit Wochen gesagt, wir geben nicht auf und wir glauben immer dran. Und deshalb war heute schon für uns ein sehr guter Tag, dass es auch nach dem heutigen Wochenende auf jeden Fall noch weitergehen wird und wir mit dem Fantasie nach Köln fahren, es noch schaffen zu können.
24: Schauen wir auf die 2. Fußball-Bundesliga. Durch den 2:1 Heimerfolg des Karlsruher SC gegen Darmstadt 98 steht auch fest, der KSC hat sich den Klassenerhalt damit in Liga 2 gesichert. Die Adler Mannheim, die konnten die Eisbären Berlin in der Finalserie um die deutsche Eishockeymeisterschaft nicht aufhalten. Die Eisbären haben gegen die Adler ihren 2. Matchbook gestern verwandelt und die 12. Meisterschaft, die 3. in Folge in der deutschen Eishockeyliga, klargemacht. Der DEL-Rekordchampion hat das 5. Spiel der Serie auswärts in Mannheim mit 4:1 gewonnen und damit auch die Serie mit 4:1. Wir hören das Fazit zu den finalen Playoffs von Adler-Goalie Maximilian Finanzreib.
6: Wenn du für Mannheim spielst, dann willst du gewinnen, musst du gewinnen. Dennoch glaube ich, dass wir stolz sein können auf das, was wir dieses Jahr erreicht haben. Wir sind nie so richtig in die Finalserie gekommen. In dem 4. Spiel waren wir da, aber wir haben halt auch im Durchschnitt vielleicht 1,5 Tore geschossen. Das reicht am Ende nicht. Und die Eisbären haben halt genau in den Momenten, wo sie da sein mussten, waren sie da. Und das hat sich schon über die letzten Jahre ausgezeichnet. Wir sind wieder nah dran an den großen Mannschaften. Und genau das gilt es jetzt, den nächsten Schritt nochmal zu machen.
24: So viel vom Sport, es war gerade 8.29 Uhr.
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8: Mit Jonathan Hadem, schönen guten Morgen. Seit 4 Tagen gilt jetzt der sogenannte Tankrabatt. Etwa 17 Cent Preissenkung hat die Bundesregierung den Mineralölkonzernen gegönnt. Aber ob die diese Senkung auch an die Kunden weitergeben, das ist nicht geregelt. Gleich nach den Nachrichten spreche ich darüber mit Herbert Rabel vom Tankstelleninteressenverband darüber.
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8: Heute ist es erstmal noch trocken und teils aufgelockert. Am Nachmittag fällt dann erst in Rheinland-Pfalz, später auch in Baden-Württemberg ein bisschen Regen. Temperaturen steigen heute auf 17 Grad in Kastellaun und Idar-Oberstein und bis zu 24 in Bad Waldsee und Biberach.
9: 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Et on est avec Arthur Ponchelet pour le journal.
11: Et à la une, une accalmie dans les combats et les djihadistes qui mettent en œuvre leur blocus. On fait le point sur la situation au Mali, 9 jours après les attaques du JNIM et du FLA. Aucun affrontement signalé ce week-end. Le Sénégal n'a pas besoin de Messi. Les mots de Bassirou Diomaye-Faye samedi à la télévision. Le président sénégalais est notamment revenu sur ses divergences avec le PASTEF. Va-t-il pour autant se séparer d'Ousmane Sonko? On pose la question à un analyste. L'actualité, c'est aussi la détention depuis 10 jours de l'opposant Affectio au Togo, notre dossier au Bénin et la galère des habitants de Cotonou qui peinent à se loger. Et puis une dernière soirée d'anthologie hier soir au Femua d'Imbokro. RFI y était. Reportage dans 10 minutes.
9: C'était il y a un peu plus plus d'une semaine maintenant, le crépitement des armes au petit matin et des combats dans une demi-douzaine de villes maliennes.
11: 9 jours se sont écoulés depuis l'offensive conjointe et coordonnée des djihadistes du Jnim et des rebelles du FLA. Le ministre de la Défense tué, les villes de Kidal et de Tessalit aux mains des djihadistes. Bonjour David Baché.
7: Bonjour, bonjour à tous.
11: On fait le point avec vous sur la situation. Pour l'heure, un calme précaire règne sur le terrain. Aucun affrontement n'a été rapporté ce week-end.
7: Dans le nord, la ville de Kidal est toujours aux mains du FLA et du Jnim, qui contrôlent également Tessalit depuis vendredi. Ce camp a été déserté par l'armée malienne et l'Afrika Korps russe. Leur convoi est ensuite arrivé à Aguelok, où les signes d'un départ ont aussi été rapportés, mais qui n'a pas été abandonné. Les habitants des régions du nord s'interrogent sur la prochaine cible des groupes armés. Après avoir subi plusieurs attaques à Gourmararous, l'armée malienne y a mené des frappes aériennes pendant le week-end. L'Afrika Korps russe a de son côté multiplié les revendications invérifiables de djihadistes neutralisés dans les régions de Ségou, Mopti ou encore Nara.
11: Et à Bamako, David, où le Jnim opère sans le FLA, les djihadistes mettent en œuvre leur blocus.
7: Oui, plusieurs axes reliant la capitale au reste du pays sont coupés. Des habitants expliquent ne plus pouvoir emprunter les routes menant vers Kaï, Ségou et Sikasso. Rien ne manque à ce stade dans la capitale, mais certains ont commencé à faire des stocks par précaution. Vendredi, un important convoi de citernes a tout de même pu entrer dans la capitale sous escorte militaire. Au cours des 8 derniers jours, d'effroyables scènes de lynchage ont eu lieu. Des hommes sans armes, accusés d'être des djihadistes, ont été brûlés et dépecés en pleine rue. Impossible de connaître le nombre de cas précis. Certaines sources parlent d'une dizaine. L'aéroport de Bamako fonctionne, mais la compagnie Égyptair a annulé ses vols pour le pèlerinage, affectant 4000 passagers, en raison notamment du contexte sécuritaire. Le lycée français de Bamako passe ce lundi en enseignement à distance et ses salariés français ont ordre de quitter le Mali.
11: David Baché, merci à vous. Et Maître Muntaga Tall, avocat, homme politique et défenseur de la démocratie malienne, a lui été enlevé à son domicile dans la nuit de samedi à dimanche par des hommes armés et encagoulés. Le mode opératoire est classique de la sécurité d'État. Sa famille est sans nouvelles depuis. À ce stade, son enlèvement n'a fait l'objet d'aucune explication officielle et reste en dehors de toute procédure légale. Dossier complet à lire sur RFI.fr.
9: Soupçonné d'avoir fomenté un coup d'État, 6 Nigérians de retour devant la justice aujourd'hui.
11: Ce sont des militaires à la retraite mais aussi des civils. Ils comparaissent pour trahison, terrorisme ou encore blanchiment d'argent, 13 chefs d'accusation au total. Les 6 accusés ont tous plaidé non coupables. Le Nigeria, ce sont aussi ces témoignages qui font état du meurtre d'une 40aine d'éleveurs peuls dans le centre du pays. Attaque imputée à une milice opérant aux côtés de l'armée. Certaines sources parlent également de miliciens venus du Bénin voisin. Les éleveurs étaient accusés d'être des informateurs d'Ansarou, groupe djihadiste allié à Al-Qaïda au Maghreb islamique. Contacté par RFI, les armées nigériennes et béninoises n'ont pas fait de commentaires.
9: Plus que jamais, Arthur, le torchon brûle entre le président sénégalais et son premier ministre.
11: Bassirou Diomaye Faye, qui sans le nommer, est revenu sur ses divergences avec Ousmane Sonko. C'était samedi soir dans une longue interview à la télévision. Le Sénégal n'a pas besoin d'un messie, a dit le chef de l'État, parlant aussi de personnification du projet du PASTEF. Pour l'heure, ajoute-t-il, il a toujours confiance en son premier ministre, mais se dit prêt à nommer un nouveau chef de gouvernement si cela venait à changer. Pour Moussa Dio, professeur de sciences politiques à l'université Gaston Berger, c'est très clair, entre les deux hommes, la rupture est presque consommée.
10: Il n'y a pas d'ambiguïté dans ses réponses. Il a complètement montré qu'il y avait des malentendus entre son premier ministre et lui, et surtout des rivalités politiques pour le contrôle du PASTEF. Actuellement, le PASTEF est dominé par Ousmane Sonko et justement, le président ne souhaite pas rester les bras croisés. Il compte conserver le pouvoir et aussi par rapport aux réformes. Ils ne sont pas sur le même tempo. Je pense que la rupture reste maintenant à la concrétiser et reste en déclic. Ce qui est sûr qu'ils ne s'entendent plus, mais non, mais il ne veut pas s'en séparer. Parce qu'il n'est pas sûr et les réactions aussi négatives du groupe de Ousmane Sonko. Donc il y a 2 camps qui s'opposent. Reste maintenant lui qui va arbitrer. Mais à partir de quel moment il va-t-il décider de se séparer de son premier ministre? En tout cas, son entourage le pousse à le faire, mais lui, il résiste et il mesure les conséquences d'un tel acte politique.
11: Moussa Diop, professeur de sciences politiques à l'université Gaston Berger, joint par Pauline Le Troquier. La politique au Togo et l'ANC, l'Alliance nationale pour le changement, qui dénonce la détention arbitraire de l'un de ses membres, Affectio Honoré Sitsopé Sokpor de son vrai nom. Il a déjà vu l'intérieur d'une prison l'an dernier après la publication d'un poème sur les réseaux sociaux. Cette fois, c'est pour une photo qu'il a été interpellé, une photo d'un chantier près de la maison de ses parents. Voilà 10 jours qu'il est détenu à la gendarmerie d'Agouenivé, une incarcération abusive pour le président de l'ANC, Jean-Pierre Fabre.
12: Quel est le danger de prendre des photos? Est-ce que nous sommes dans un cas de secret défense? Est-ce que le site sur lequel il a pris la photo est interdit? On ne peut pas prendre des photos sur un chantier public? Donc tout ça ne tient pas la route. Nous sommes toujours dans les cas de violation abusive, violation de la loi, comme le Togo sait le faire depuis des décennies maintenant, vis-à-vis de l'opposition et vis-à-vis des citoyens. Vous savez, c'est un pays où on brime tout le monde. Il a été brutalisé, jeté par terre et entraîné à la brigade de gendarmerie d'Agouenivé. Il n'a pas été présenté à la justice. Et après plus d'une semaine qu'il est détenu en violation de la loi qui prescrit 4 jours maximum. Qu'on le libère, parce que c'est un motif non valable. On ne peut pas garder une personne en détention pour le motif qu'il a pris des photos sur un chantier public. Ça n'est pas normal.
11: Le président de l'Alliance nationale pour le changement au Togo, Jean-Pierre Fabre, joint par Alexandra Branjon. 2 soldats américains portés disparus dans le sud du Maroc. Ils participaient à l'African Lion 2026, vaste exercice militaire qui rassemble 5000 soldats venus de 40 pays. D'après un responsable américain, l'incident n'est pas lié au terrorisme. Les soldats seraient tombés d'une falaise. Une enquête a été ouverte par le commandement militaire américain pour l'Afrique. 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Quand se loger devient un luxe, le dossier de ce journal à Cotonou, au Bénin, mais on pourrait aussi bien prendre la direction de n'importe quelle métropole africaine, puisque les difficultés à se loger ne connaissent pas de frontières. Le constat est simple, il y a trop de demandes pour pas assez de logements, et quand ils sont disponibles, c'est souvent à des prix exorbitants. Illustration donc à Cotonou, où trouver un toit relève bien souvent du parcours du combattant. Reportage Bokartal.
14: Comme dans beaucoup de pays de l'Afrique de l'Ouest, pour obtenir un logement à Cotonou, c'est la croix et la bannière. Florent nous raconte son expérience quand il cherchait une maison.
15: On avait visité vraiment assez de maisons. À chaque visite, on payait de l'argent. Ils nous ont envoyé la photo de là où on est actuellement. On avait dit qu'on allait prendre. Dans un laps de quelques heures, en fait, ils nous ont envoyé des messages pour dire que ce n'est plus disponible, que quelqu'un d'autre a pris. On a l'impression qu'il y a beaucoup de démarcheurs autour d'un seul bien, en fait.
14: Une fois que le locataire trouve le bien qui lui convient, il doit faire face à une autre difficulté. Les cautions et avances exorbitantes demandées par les propriétaires, ce qui constitue un frein pour beaucoup de citoyens, comme Adetola Chumène qui en a fait les frais.
16: Affaire de caution, là, c'est ça qui peut secouer si tu n'as pas trop les moyens. Parce que quelqu'un ou bien quelqu'un qui est en urgence de chercher chambre, par exemple, et puis on te dit la chambre là, c'est à 25 000 et je sais que j'ai les moyens de payer 25 000 là. On te dit 6 mois de loyer. C'est là maintenant, c'est compliqué.
14: Pour Mehoumé Franck, un autre locataire, Cotonou attire énormément de personnes rendant l'acquisition du logement difficile, car la demande est supérieure à l'offre.
17: Dès qu'une chambre est disponible, il y a déjà beaucoup de demandes. Donc ce qui fait qu'il y a une demande incessante permanente qui est toujours là.
14: Pour faciliter l'accès au logement aux Béninois, le gouvernement avait lancé un projet de 20 000 logements sociaux, dont la première phase de 11 000 villas et appartements a été inaugurée en février dernier, dans la cité de Wedo, en périphérie de Cotonou.
11: On l'entend donc bien souvent, ce sont les cautions qui posent problème. Pourtant, il y a 5 ans, le Bénin a interdit aux propriétaires de demander plus de 3 mois de loyer aux locataires en guise de caution. Interdiction sur le papier, mais en pratique, certains propriétaires imposent toujours leur loi. En cause, selon Abilé Romain Ouéou, président de la Ligue des consommateurs du Bénin, les circuits informels de recherche de logement.
18: Le Bénin s'est doté d'une loi qui protège les locataires. Le problème, c'est l'application de la loi. Lorsqu'elle a été votée, elle a prévu la création de certaines instances, notamment la création d'une commission d'évaluation immobilière. Nous, en tant que défenseurs des consommateurs, notre rôle est de rappeler l'existence de la loi, de faire remonter les problèmes que rencontrent les locataires avec les propriétaires immobiliers afin que l'État bouge. La volonté politique étant manifestée par le vote d'une loi, il reste la mise en œuvre de la loi. Pour qu'on n'utilise plus des mots, pour tromper les locataires et faire greffer les droits d'entrée au loyer. Donc, notre rôle, c'est de faire de la veille, c'est de faire des sondages et de déposer sur la table du gouvernement les rapports sur les déviances et les dérives. Nous sommes quand même contents de savoir que le Bénin a pris ça en main et les ressources pour conduire ces choses-là peuvent être mobilisées et il faut donner priorité au droit au logement, qui est un droit fondamental.
11: Le président de la Ligue des consommateurs du Bénin, joint par Bocartal, qui signe ce dossier, à retrouver sur RFI.fr.
9: Le soleil commençait à se lever quand les baffles se sont arrêtés. Clap de fin tout à l'heure du FEMUA en Côte d'Ivoire.
11: 18e édition du Festival des musiques urbaines d'Anoumabo. Youssou N'Dour, Black M, Didi B ou encore Roselyne Layo pour ne citer que étaient de la partie. Après les grands concerts à Abidjan, c'est à Dimbokro que le FEMUA a posé ses valises hier soir. Reportage Guillaume Thibault.
0: Chauffé comme jamais par l'ambianceur Ke Guevara, l'immense foule de la cité du bonheur partagé et du soleil radieux a transformé cette ultime soirée du FEMUA 18 en une immense fête populaire.
1: Franchement, c'est pas facile avec les problèmes, les crises dans le monde, en Afrique, au Moyen-Orient. Il faut des artistes quand même qui arrivent un temps soit peu à te faire oublier tes soucis.
0: Enfant du FEMUA, un certain Alpha Diallo, Black M, a pris le train du plaisir et du bonheur de Dimbokro en marche.
2: Vu que le monde va mal, et ben, on manque d'amour dans ces moments-là, là, comme le FEMUA, y a, comme on dit, il n'y a pas son deux. Ça veut dire que ça n'a pas d'égal. Ma musique sert à ça. Ça sert à faire voyager, à oublier les problèmes, à rêver.
0: Bête de scène, accompagné par des musiciens déments, le génie de Kpalezo, Mewé, a transcendé le public déjà déchaîné pour une soirée d'anthologie devenue mythique et mystique.
19: L'amour est le socle. Quand on arrive sur scène, c'est pour communier, c'est pour transmettre, c'est pour échanger, c'est pour partager avec notre public.

0: En gros, ces gars arrivent devant nous, très dignes, et ils nous disent de voter pour eux parce qu'ils ont l'expérience. C'est un peu comme le cuisinier que tu veux embaucher et qui te dit
1: « Ouais, je suis un cuisinier expérimenté. Hein. Ça fait 20 ans que je rate la cuisson des pâtes. »
0: Parti de gouvernement, en gros, c'est pour dire que contrairement aux autres, aux gars de l'opposition, là, eh ben nous avons déjà gouverné. Hein. Sous-entendu, eux, là, ils n'ont jamais gouverné. Ils vont ruiner le pays. Ils feront n'importe quoi. Faites-nous confiance. Parti de gouvernement, il te dit ça avec fierté. Il brandit ça comme une médaille.
1: Oui, nous avons gouverné ce pays.
0: Ouais, on a vu, vous avez gouverné, hein. On a vu, route défoncée, hôpitaux fatigués, jeunesse en mode système D, économie en freestyle totalement remixée et matrixée, l'inflation qui prend l'ascenseur pendant que les salaires se jettent par la fenêtre. Bref, quand les gars te disent qu'ils ont de l'expérience, t'as envie de leur répondre que ce n'est plus de l'expérience, ça, mais plutôt un casier judiciaire très, très lourd. Et parfois, ils te disent même qu'ils sont un parti de gouvernement responsable. Ne leur demande pas responsable de quoi exactement. Exactement, oui, parce que eux là, c'est toujours ni responsable ni coupable. En fait, si c'était un football, parti de gouvernement, ça serait tout simplement le plus beau but contre son camp d'un retourné acrobatique dans la lucarne. À demain.
2: Merci Maman, on vous retrouve demain à la même heure. RFI Matin, la suite, c'est le journal et la revue de presse internationale. Bienvenue si vous nous rejoignez.
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7: Um 9 Uhr mit Johannes Werdemann. Guten Morgen. Der Iran will es nicht zulassen, dass die USA Schiffe aus der Straße von Hormus herausgeleiten. Ein Armeesprecher sagte, man werde jedes ausländische Schiff angreifen, das sich der Meerenge nähere. Diese Drohung gelte besonders für das aggressive US-Militär. Präsident Trump hatte angekündigt, ab heute früh werde die Marine in der Straße von Hormus festsitzende Schiffe herausgeleiten. Laut US-Zentralkommando stehen Kriegsschiffe, 15.000 Soldaten, mehr als 100 Flugzeuge und Drohnen bereit. Am Nachmittag startet das deutsche Minenjagdboot Fulda von Kiel aus ins Mittelmeer. Mit dieser sogenannten Vorausstationierung will die Bundeswehr sicherstellen, dass das Schiff schnell an der Straße von Hormus sein kann, um sich dort an der Minensuche zu beteiligen. Oliver Neuroth.
8: Dorthin soll das Minenjagdboot erst fahren, wenn die Kampfhandlungen enden und ein offizieller Auftrag vorliegt, ein Mandat vom Bundestag und, so wünscht es sich die Bundesregierung, eines von den Vereinten Nationen. Minenjagdboote sind hochspezialisierte Schiffe. Sie sollen mit Hilfe von Sonartechnik, also einem Unterwasserradar, Minen aufspüren, außerdem mit Unterwasserdrohnen. Anschließend werden diese Minen gezielt gesprengt. Mit an Bord der Schiffe sind Minentaucher, eine Eliteeinheit der Bundeswehr. Sie sind dafür ausgebildet, besonders tief zu tauchen und sich Seeminen zu nähern, ohne dass sie zünden.
7: Der CDU-Verteidigungspolitiker Kiesewetter hat sich besorgt gezeigt, dass die USA doch nicht, wie 2024 zugesagt, Mittelstreckenraketen in Deutschland stationieren könnten. Kiesewetter sagte im Deutschlandfunk, die USA stünden nicht mehr verlässlich zur militärischen Abschreckung in Europa.
9: Da wird man sich jetzt im Kreml freuen und die Hände reiben, dass quasi Trump das russische Narrativ unterstützt und die Europäer eine Fähigkeitslücke haben. Das macht mir am meisten Sorgen. Und hier gibt es auch einen Ausweg. Wir könnten gemeinsam mit der Ukraine solche Raketen entwickeln, bevor wir bis 2030, 31 warten. Da hatten nämlich die Europäer geplant, so etwas nachgerüstet zu haben.
7: Medienberichten zufolge soll das US-Verteidigungsministerium im Zuge des geplanten Teilabzugs von Soldaten aus Deutschland auch die geplante Stationierung der Raketen zurückgenommen haben. Großbritannien will sich an dem 90 Milliarden Euro Kredit der Europäischen Union für die Ukraine beteiligen. Premierminister Starmer wolle das heute offiziell verkünden, teilte sein Büro mit. Großbritannien wolle mit der EU zusammenarbeiten, um die Ukraine mit wichtiger militärischer Ausrüstung zu unterstützen. Starmer nimmt am Gipfel der Europäischen Politischen Gemeinschaft im armenischen Erivan teil. Bundesinnenminister Dobrindt will an den Grenzkontrollen bis auf Weiteres festhalten. In der ARD sagte der CSU-Politiker, es gebe weiterhin Zurückweisungen an den deutschen Grenzen. Voraussetzung für ein Ende der Kontrollen sei ein funktionierendes Migrationssystem in Europa. Außerdem sollen weiterhin Menschen nach Afghanistan abgeschoben werden. Die Rückführungen fänden wöchentlich statt, so Dobrindt. Zuletzt haben in Deutschland weniger Menschen Asyl beantragt. Das Bundesamt für Migration und Flüchtlinge nahm im April etwas mehr als 6.000 Anträge entgegen, ein Rückgang von rund einem Drittel im Vergleich zum Vorjahr. Der Videospielehändler GameStop will nach Angaben seines Chefs Cohen die Online-Handelsplattform eBay übernehmen. Dem Wall Street Journal sagte Cohen, sein Angebot liege bei rund 56 Milliarden US-Dollar. Er wolle mit eBay eine Konkurrenz für Amazon aufbauen. Für gut ein Drittel des Angebots sei ihm bereits ein Kredit zugesagt worden, so Cohen weiter. GameStop hält bereits rund 5% der eBay-Aktien. In Stuttgart ist am Abend der 12. internationale Gospelkirchentag mit einem Rekord von mehr als 5000 Teilnehmenden zu Ende gegangen. Mehr als 200 Chöre aus über 20 Ländern trafen sich über das Wochenende in der Landeshauptstadt. Angaben der Veranstalter verfolgten mehrere 10.000 Besucher die Konzerte und Veranstaltungen der Chöre. SWR Nachrichten, Redaktion Peter Gramer.
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10: Mit Petra Waldvogel. Es sind politisch herausfordernde Zeiten. Kriege, Wirtschaftskrise, Extremismus. Das alles führt nicht zuletzt zu schlechter Stimmung in der Bevölkerung. Und die Bundesregierung aus CDU, CSU und SPD scheint zurzeit kein Rezept zu haben, um dagegen zu halten. Übermorgen am Mittwoch ist die schwarz-rote Koalition ein Jahr im Amt. Zeit also für eine Bilanz, die Bundeskanzler Friedrich Merz gestern Abend bei Karen Mioska im Ersten gezogen hat. Unser Hauptstadtkorrespondent Georg Schwarte hat zugeschaut.
11: Fast ein Jahr schwarz-rot. Mittwoch ist es soweit. Ein Kanzler feiert Einjähriges. Er könnte da stolz und zuversichtlich klingen. Friedrich Merz klingt anders.
12: Da geht eigentlich nicht mehr viel. Ich glaube, wir sollten das lassen.
11: Da nun spricht er immerhin nicht über die Zukunft seiner Regierung, sondern über noch mehr Steuern für alle Deutschen. Das sollten wir lassen. Steuerreform ja, aber keine Steuererhöhungen. Das gibt's als Geburtstagsbotschaft an den Genossen Vizekanzler Klingbeil.
12: Er muss wissen, dass das mit der CDU-CSU nicht geht. Mhm. Auch mit mir nicht. Mhm. Soll ich es mal ganz deutlich sagen.
11: Merz bei Mioska. Ein Jahr, viel passiert, nicht alles lief glatt. Da ist und war die Sprache des Kanzlers, aber der will ja auch gar nicht glatt sein.
12: Ich möchte nicht rund wie ein Kieselstein reden und werden. Das ist nicht meine Art und auch nicht meine Kommunikation. Ich gehe damit hin und wieder ein gewisses Risiko ein.
11: Das sprachliche Risiko immerhin beträchtlich. Rente als Basisabsicherung, Stadtbild. Zuletzt die öffentliche Breitseite gegen Trump, der keine Strategie für den Iran-Krieg habe. Der kofferte zurück, sagte Merz solle sich um sein marodes Land kümmern. Ist das nun das Ende der Männerfreundschaft, Trump und Merz?
12: Nochmal, ich gebe die Arbeit am transatlantischen Verhältnis nicht auf und ich gebe auch die Zusammenarbeit mit Donald Trump nicht auf.
11: Motto nützt ja nichts. Der Teilabzug der Truppen, die neuen Zölle, Merz moderiert das alles munter weg. Aber was er offenbar bewusst nicht wegmoderieren will, ist sein Ärger über eine für seinen Geschmack zu kompromissunwillige SPD. Die Leute draußen, die spürten das, sagt Merz.
12: Die Zweifel werden größer, nicht an mir, sondern an der Koalition, auch an der SPD. Ich sage beiden Parteivorsitzenden, unterschätzt die Stimmung in der Union nicht. Die wird unfreundlicher.
11: Den Genossen gegenüber. Dass er unlängst den SPD-Vizekanzler Klingbeil im kleinen Kreis angebrüllt habe, Merz dementiert zumindest das.
12: Ich brülle niemanden an, auch keinen Kabinettskollegen.
11: Denn Unfreundlichkeiten klingen, leise vorgebracht, manchmal sogar noch unfreundlicher.
12: Ich erwarte von der SPD die gleiche Kompromissbereitschaft, wie wir sie zeigen. Bin bis jetzt sehr geduldig gewesen. gewesen, auch im Umgang mit der SPD. Die SPD muss allerdings auch wissen, Kompromisse sind keine Einbahnstraße. Die müssen wir beide machen.
11: Er habe als CDU-Chef von seiner Partei einen großen Spielraum bekommen, sagt Merz. Aber dann schiebt er für die SPD-Chefs Baas und Klingbeil das hinterher.
12: Aber ich habe keine Vollmacht, die CDU umzubringen.
11: Immerhin, die CDU ist noch nicht tot und auch der Buckelwahl nicht. Der musste natürlich vorkommen, genau wie die von Merz totgesagte FDP.
13: Was macht Ihnen denn größere Sorgen, die FDP oder Buckelwahl-Timi?
12: Jetzt stellen Sie mich aber vor ganz schwierige Fragen. Ja.
13: Ist gar nicht so einfach, ne?
12: Der Wahl ist gerettet.
11: Es wurde also tatsächlich sogar gelacht, trotz der Stimmung im Land. Ja, die kenne er, sagt der Kanzler.
12: Ich nehme den Missmut natürlich ernst.
11: Und gegen Missmut hilft kein Misstrauen und auch keine Beschimpfungen der Regierung untereinander.
12: So, deswegen appelliere ich auch an alle, jetzt etwas maßvoll in der Sprache zu bleiben.
11: Ein Jahr Regierung Merz. Was hätte der Merz von heute dem frisch gebackenen Kanzler Merz von damals in der Rückschau wohl geraten?
12: Wenn Sie mich so spontan fragen, hätte ich dem Friedrich Merz von damals gesagt, bleib geduldig.
11: Geduld braucht es offenbar beim Regieren, bei allen Beteiligten und sogar bei der deutschen Bevölkerung nach einem Jahr als Zuschauer.
10: Doch deren Geduldsfaden ist schon ziemlich strapaziert. Es ist fraglich, wie lange der noch hält. Hilfreich wären da sicher sinkende Spritpreise. Dafür sorgen soll ja auch die seit Freitag geltende Energiesteuersenkung auf Benzin und Diesel 2 Monate lang immerhin. Aber wie sinnvoll ist diese Maßnahme überhaupt? Und wie agiert Bundeswirtschaftsministerin Reiche in dieser Energiepreiskrise? Aus Berlin berichtet Andreas Fischer.
14: Und 17 Cent, das ist die magische Zahl. Seit Freitag hat der Staat die Steuer auf Benzin und Diesel um diesen Betrag gesenkt. Als Bundeskanzler Merz die Maßnahme vor 3 Wochen ankündigt, betont er, was sie bewirken soll.
15: Sie ist eine ganz konkrete Entlastung, wie gesagt, für private Haushalte wie für die Unternehmen, also zum Beispiel für Speditionsbetriebe, für Pflegeheime.
14: Er erwarte, dass die Mineralölwirtschaft die Senkung auch ohne Einschränkung an die Verbraucher weitergebe. Eine Erwartung, an der es schon vor Inkrafttreten Zweifel gab. Herbert Rabel ist Sprecher des Tankstelleninteressenverbands. Er vertritt mehrere hundert Tankstellenpächter, die die Spritpreise selbst von den Mineralölkonzernen vorgegeben bekommen. Rabel begrüßt zwar die Steuersenkung, kritisiert aber die Machart.
16: Das Gesetz ist so gestrickt, dass man zwar die Steuer reduziert, aber dass man nicht kontrollieren kann, ob dieses Steuervorteil auch weitergegeben wird. Wir wissen nicht, wie viel dann tatsächlich von dem Steuernachlass wirklich beim Verbraucher angekommen ist, weder am Wochenende noch in der Zukunft. Wir sind da gänzlich in der Hand der Mineralölkonzerne.
14: Auch in der Logistikbranche, die Merz explizit erwähnt hatte, gibt es große Zweifel, ob das Tanken wirklich günstiger wird. Viele Speditionen kaufen Kraftstoffe vorab per Termingeschäft, erklärt Frank Huster, Hauptgeschäftsführer des Bundesverbands Spedition und Logistik.
17: Sie haben jetzt abgewartet bis zum 1. Mai und werden jetzt mutmaßlich ihre Vorräte wieder auffüllen. Genau wie viele Verbraucher auch gleichzeitig an den Tankstellen tanken. Und das führt im Ergebnis dazu, dass der Preis vermutlich wieder steigen wird und diese Maßnahme egalisiert wird. Das heißt also wirkungslos ist.
14: Auch in der Bundesregierung selbst war der Tankrabatt umstritten. Vor allem Bundeswirtschaftsministerin Katharina Reiche von der CDU ist kein Fan der Steuersenkung und hat sich gegen kurzfristige Maßnahmen ausgesprochen. Wenn schon, hätte sie lieber die Pendlerpauschale erhöht. Das kann sie sich auch weiterhin vorstellen.
18: Da die Pendlerpauschale ja sehr zielgerichtet auch auf den Berufsweg zielt und nicht auf eine Urlaubsfahrt, ist das hinsichtlich der Wirkung die präziseste Maßnahme.
14: Eine zuletzt immer wieder diskutierte Übergewinnsteuer für Mineralölkonzerne lehnt Reiche kategorisch ab. Sie befürchtet, dass die Firmen Öl dann verstärkt in Richtung Asien verkaufen, wo aktuell höhere Preise gezahlt werden, mit Folgen für die deutschen Raffinerien.
18: Die uns mit Diesel, Benzin und Kerosin versorgen. Ich bin froh, dass wir Arbeitsplätze haben, die wir hier in Deutschland sicherstellen können. Und jede Diskussion um eine Übergewinnsteuer würde dieses Asset schwächen.
14: Öl ist natürlich nur eine Komponente. Auch Erdgas ist durch die Blockade der Straße von Hormuz teurer geworden. Um unabhängiger vom Weltmarkt zu werden, kann sich Reiche vorstellen, Gasreserven in Deutschland zu erschließen. Noch gibt es dazu keine konkreten Gesetzespläne. Claudia Kempfert, Energieökonomin am Deutschen Institut für Wirtschaftsforschung, sieht die Bundesregierung bei fossilen Energien aber generell auf einem falschen Weg.
19: Dass auf fossiles Erdgas sehr stark gesetzt wird, gerade auch im Strombereich, wo man Argumente sucht, um wichtige Batteriespeicher beispielsweise, die in der Pipeline sind, gar nicht erst ans Netz lassen will, um dann fossile Erdgaskraftwerke länger am Netz oder hineinzubringen, neue auch hineinzubringen. Und das stärkt dann eher wieder die fossilen Abhängigkeiten.
14: Auch der Tankrabatt setzt laut Kempfert keine Anreize, um fossile Energie einzusparen. Die Ökonomin empfiehlt deswegen andere Maßnahmen, um Menschen mit niedrigem Einkommen gezielt zu entlasten.
19: Stärkung des ÖPNV, billigeres Deutschlandticket und so weiter, das wäre deutlich, deutlich besser als der Tankrabatt.
10: Es bleibt abzuwarten, ob diese Spritpreissteuersenkung bei den Menschen im Land auch wirklich ankommt und als Erfolg der Politik ankommt. Ähnliches gilt wohl auch für die Migrationspolitik der schwarz-roten Bundesregierung. Deutlich härter sollte sie werden, so eines der zentralen Wahlkampfversprechen von CDU und CSU bei der Bundestagswahl. Das immerhin scheint doch gelungen, oder? Unser Hauptstadtkorrespondent Philipp Eckstein über den Stand bei der sogenannten Migrationswende nach einem Jahr und was das speziell für die Grenzkontrollen bedeutet.
20: Eine härtere Gangart in der Migrationspolitik. In der Bundesregierung ist dafür Innenminister Alexander Dobrindt zuständig.
21: Kontrolle, Kurs und klare Kante.
20: Im ersten Jahr tritt der CSU-Politiker immer wieder als Antreiber auf.
21: Ja, Grenzkontrollen zur Zurückweisung gehören dazu.
20: Dobrindt verkündet außerdem eine Vereinbarung mit den Taliban, die häufigere Abschiebungen nach Afghanistan möglich macht. Auch nach Syrien wird in Einzelfällen wieder abgeschoben und die Asylzahlen sinken. Von 350.000 im Jahr 2023 auf 250.000 im Folgejahr und im vergangenen Jahr stellen noch 170.000 Menschen einen Asylantrag.
22: Ich bin dankbar, dass wir in der Lage waren, sehr schnell die Wende in der Migrationspolitik einzuleiten.
20: Freut sich Bundeskanzler Friedrich Merz und verkündet vergangene Woche bereits Vollzug.
22: Die Zahlen sind so klar und so deutlich zurückgegangen, dass man davon sprechen kann, dass wir große Teile des Problems jetzt gelöst haben.
20: Nur was davon kann sich die schwarz-rote Koalition wirklich anrechnen? Die Leiterin des Zentrums für Migration bei der Deutschen Gesellschaft für Auswärtige Politik, Viktoria Rietig, sagt:
23: Einige Migrationspolitiken haben natürlich einen direkten Effekt gehabt auf Leute. Wir haben den Familiennachzug eingeschränkt, wir haben Flüchtlingsaufnahmen pausiert. Das hat dazu geführt, dass weniger Menschen nach Deutschland gekommen sind.
20: Das erkläre aber nicht den deutlichen Rückgang der Zahlen. Denn der Trend weniger Asylanträge, der begann schon vor dem Regierungswechsel. Ein Grund dafür das Ende des Bürgerkriegs in Syrien. Der fortgesetzte Rückgang bei den Migrationszahlen rückt ein Thema in den Fokus. Ist es weiterhin gerechtfertigt, dass an allen deutschen Grenzen kontrolliert wird?
24: Es gibt eine klare Weisungslage des Bundesinnenministeriums, nämlich, dass die Grenzen zu kontrollieren sind,
20: sagt der Polizeibeauftragte des Bundes, Uli Grötsch.
24: Aber natürlich auch die Einsatzkräfte sehen, dass die Migrationslage in den Griff bekommen wurde und dass die Zahlen sinken und sinken.
20: Er fordert eine klare Ansage, wie es weitergeht, vor allem wegen des hohen Arbeitsaufwands für die Bundespolizei. Die Frage ist zudem drängend, weil zuletzt mehrfach Verwaltungsgerichte die Grenzkontrollen grundsätzlich in Frage gestellt haben. Schließlich sind diese im EU-Schengen-Raum nur in Ausnahmesituationen zulässig. Im ARD-Bericht aus Berlin erklärt Innenminister Dobrindt allerdings, die Kontrollen werden fortgesetzt. Mittelfristig sei geplant,
25: dass wir das Migrationssystem in Europa so funktionsfähig gestalten, dass wir aus Grenzkontrollen uns wieder rausentwickeln können. Aber heute wäre zu früh zu sagen, wann dieser Zeitpunkt kommt.
20: Doch wie wirksam sind die Kontrollen überhaupt? Wie lässt sich Erfolg messen? Migrationsforscherin Rietig sagt dazu:
23: Wenn die Zahlen hochgehen, sagt man, juhu, wir hellen das Dunkelfeld auf. Wenn die Zahlen runtergehen, sagt man, juhu, die Leute sind abgeschreckt. Und wenn die Zahlen gleich bleiben, sagt man, juhu, wir stabilisieren die Lage.
20: Wer Grenzkontrollen befürworte, könne also jede Entwicklung als Beweis dafür nehmen, dass sie wirken, sagt Rietig.
23: Das ist wissenschaftlich natürlich völliger Mumpitz, aber politisch ist es genial.
20: Und politisch steht zumindest Stand jetzt fest, die Koalition setzt vorerst weiter auf Kontrollen an allen deutschen Grenzen.
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10: Der Frühling macht Pause. Zunächst sehr dichte Wolken heute. Ein bisschen Sonne immerhin, am Nachmittag dann aber örtlich Regen. Vor allem in Rheinland-Pfalz, später dann auch stellenweise in Baden-Württemberg. 17 bis 24 Grad immerhin werden es noch. Heute Nacht dann länger trocken, ab und zu etwas Regen bei 13 bis 7 Grad. Und morgen ganz ähnlich, wechselhaft mit Wolken, ein paar Schauer und Gewitter gibt es. Erst am Mittwoch und Donnerstag wird's wieder etwas freundlicher.
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10: Der Iran hat die USA davor gewarnt, sich in der Straße von Hormuz in die neuen Seeverkehrsregelungen einzumischen. Der Vorsitzende des Nationalen Sicherheitsausschusses, Assisi, schrieb auf X, der angekündigte Geleitschutz für festsitzende Handelsschiffe würde als Verstoß gegen die Waffenruhe angesehen. Am Nachmittag startet ein deutsches Minensuchboot von Kiel aus ins Mittelmeer. Mit dieser sogenannten Vorausstationierung will die Bundeswehr sicherstellen, dass das Schiff schnell an der Straße von Hormuz sein kann, um sich dort an der Minensuche zu beteiligen. Verteidigungsminister Pistorius betonte, die Bundesmarine sei auf diese Aufgabe spezialisiert. Bundeskanzler Merz hat bestätigt, dass die USA vorerst keine Tomahawk-Marschflugkörper in Deutschland stationieren werden. Einen Zusammenhang zu seiner Kritik an Trump gebe es aber nicht. Er relativierte Trumps Ankündigungen bei Karin Mioska am Abend im Ersten. In Lahnstein beginnen heute die ersten großen Bauarbeiten für die Bundesgartenschau 2029. Nach Angaben der Stadt werden zwei Straßen komplett erneuert und andere saniert. Außerdem sollen die Innenstadt begrünt und neue Radwege gebaut werden.
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10: Büchereien müssen schließen, Theater- und Opernhäuser dünnen ihre Spielpläne aus. Das kennen wir aus vielen Städten und Gemeinden. In Zeiten knapper Kassen wird bei der Kultur gespart, was das Zeug hält. Die Finanznot betrifft jetzt auch eine der Kulturinstitutionen, die Met, die Metropolitan Opera in New York. Weil eine Vereinbarung mit Saudi-Arabien über Auftritte in der Hauptstadt Riad wegen der Wirtschaftskrise geplatzt ist, fehlen 200 Millionen US-Dollar. Wie die Met neue Geldquellen auftun will, das berichtet unser New York-Korrespondent Martin Ganselmeier.
0: Eine mögliche neue Geldquelle hatte Intendant Peter Gelb schon Mitte März im Interview mit dem ARD-Studio New York vorgestellt. Die Metropolitan Opera, eine der wichtigsten Kulturinstitutionen Amerikas, habe bislang noch keinen Namenssponsor.
1: To our right and to our left in Lincoln Center is the Koch Theater.
0: Rechts und links von uns befinden sich das New Yorker Ballett im David H. Koch Theater und die New York Philharmonie in der David Geffen Hall. Es gibt ja also eine Branding-Möglichkeit für zusätzliche Einnahmen. Der Intendant der Met denkt an reiche Milliardäre, die sich durch ein solches Namenssponsoring über ihren Tod hinaus verewigen könnten. Aus der Metropolitan Opera könnte zum Beispiel die Elon Musk Opera oder die Bill Gates Opera werden. Allerdings drängt die Zeit. Bis zum Ende des fiskalischen Jahres am 31. Juli muss Peter Gelb 30 Millionen Dollar auftreiben. Geld, das eigentlich von der saudischen Regierung kommen sollte. Die Ratingagentur Moody's hat die Kreditwürdigkeit der Metropolitan Opera gerade zum dritten Mal innerhalb eines Jahres herabgestuft. Für den Intendanten gibt es nun keine Tabus mehr. Seit Januar sucht er einen Käufer für die beiden riesigen Wandgemälde von Marc Chagall im Foyer der Met. Ihr Schätzwert rund 55 Millionen Dollar.
1: Although we would like to sell them, we would only sell them to a donor who would keep them permanently in place.
0: Wir würden sie nur an einen Käufer verkaufen, der sie an ihrem jetzigen Platz in der Met belässt. Wir hätten dann mehr Geld, die Gemälde aber blieben hängen. Immerhin eine Namensplakette würde auf den neuen Besitzer hinweisen. Wir hoffen, dass ein Kunst- und Opernliebhaber unseren Aufruf hört und die Idee mag. Das ist, als besitze man ein Gemälde, das man aber in einem Museum zeigt. Die Finanzprobleme der Metropolitan Opera in New York begannen mit der Corona-Pandemie. Intendant Peter Gelb musste damals das Orchester auflösen. Erstklassige Musiker wanderten ab. Wichtige Sponsoren zogen sich zurück. Weil auch die Ticketeinnahmen zurückgingen, musste Gelb das Stiftungskapital anzapfen. Vor 4 Jahren betrug dies noch 340 Millionen Dollar. Seitdem ist es um 120 Millionen Dollar geschrumpft. Staatliche Subventionen bekommt die Metropolitan Opera nicht. nicht, betonte Intendant Gelb im ARD-Interview, weshalb er dringend sehr reiche Opernliebhaber sucht. Hätten wir ein Stiftungskapital von 1 Milliarde Dollar, dann betrügen die jährlichen Zinsen 50 Millionen Dollar. Zusammen mit den jährlichen Spenden würde dies all unsere Probleme lösen. Tragische Ironie, trotz der akuten Finanznot erlebt die Metropolitan Opera gerade eine ihrer erfolgreichsten Spielzeiten. Richard Wagners Tristan und Isolde war solch ein Publikumsrenner, dass zusätzliche Aufführungen in den engen Spielplan gequetscht wurden. Und Innocence, eine zeitgenössische finnische Oper über Schusswaffengewalt an Schulen, begeisterte Kritiker und Publikum gleichermaßen. All unsere Probleme wären gelöst, fänden wir einen Multimilliardär, der uns 1 Milliarde Dollar gibt, sagt Peter Gelb.
1: It's a rounding error for a triple-digit billionaire.
0: Für jemanden, der mehr als 100 Milliarden Dollar besitzt, ist das doch nur ein Rundungsfehler.
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10: Die Fußball-Bundesliga ist auf der Zielgeraden. Die Bayern sind schon vor 2 Wochen vorzeitig zum 35. Mal deutscher Meister geworden. Spannend bleibt es, welche Teams im europäischen Wettbewerb noch mitspielen können. Stuttgart und Hoffenheim haben noch Chancen auf einen Champions-League-Platz. Der SC Freiburg ist Tabellensiebter und steht damit zurzeit auf einem Platz für die Europa Conference League Qualifikation. Die Freiburger rutschten einen Rang nach oben, weil sie gestern 1:1 gegen den VfL Wolfsburg gespielt haben. Unser Reporter Detlef Lindner berichtet.
2: Wolfsburg hat beim heimstarken SC Freiburg wahrlich überrascht. Der Sportclub zeigte erst in der Schlussviertelstunde seine Heimmuskeln. Davor regierten aber die Wölfe und teilweise eindeutig. Trainer Dieter Hecking bestritt dabei sein 450. Bundesligaspiel als Coach.
3: Hinten raus müssen wir mit dem Punkt zufrieden sein, weil unser Torwart nochmal eine Riesenchance zunichte macht. Aber über die ganzen 90 Minuten haben wir heute ein richtig gutes Spiel gemacht. Wir waren sehr präsent in der Arbeit gegen den Ball, waren wir richtig gut. Aber auch mit Ball haben wir viele gute Lösungen gehabt, haben Freiburg da auch vor Probleme gestellt.
2: So sehr, dass die Freiburger lange kaum zu sehen waren. Auch deshalb war Freiburg-Trainer Julian Schuster mit diesem einen Heimpunkt durchaus zufrieden.
4: Und eben auch in dieser Phase zählt jedes einzelne Tor, jeder einzelne Punkt und wer weiß, er kann am Ende viel wert sein.
2: Die Freiburger waren besonders in der Offensive lange überhaupt nicht im Spiel, kaum zu sehen. Wolfsburg dominierte, traf durch Kuljarakis Kopfball nach der Pause zur verdienten 1:0-Führung. Eriksen hatte ganz früh schon den Pfosten getroffen und auch Cenan Pejsinovic hatte richtig gute Gelegenheiten.
6: Wir haben gesagt, wir wollen mehr Prozente als die Gegner geben. Das haben wir, glaube ich, heute. Sind viel angelaufen, viel gepresst, waren uns für die Wege vorwärts und rückwärts nicht zu schade. Und ich glaube, das ist auf jeden Fall ein gutes Gefühl, was wir mitnehmen können für die nächsten 2 Spiele.
2: Die Gegner, dann die Bayern und schließlich zum Abschluss auch noch St. Pauli. Das könnte ein richtiger Abstiegskrimi dann werden. Für den SC Freiburg gilt aber zwischen den 2 Halbfinalbegegnungen in der Europa League gegen Portugals Praga, die Moral ist intakt, sie stimmt. Und so kam der Sportclub auch in der Bundesliga in der Schlussphase gegen die Wölfe mit der allerersten Chance durch Philipp Lienhardt doch noch zum 1:1 Ausgleich, das alles nach feiner Mansambi-Flanke.
8: Ja, ist immer ein schönes Gefühl, wenn man ein Tor machen kann. Die Flanke von Joan war ja überragend und ich glaube, der Kopfball war dann auch ganz schön. Drum, ich bin glücklich mit dem Tor und jetzt fokussieren wir uns auf Donnerstag.
2: Freiburg ist heiß aufs Finale der Europa League. Natürlich verbessert sich aber auch in der Bundesliga-Tabelle entscheidend, auch nicht so ganz unwichtig. Genauso wie der VfL Wolfsburg, der dem Klassenerhalt jetzt wieder deutlich optimistischer entgegensehen kann.
10: Und am Ende der Tabelle der Fußball-Bundesliga, da steckt St. Pauli ganz tief drin im Abstiegskampf, nachdem Mainz 05 gestern in Hamburg mit 2:1 gewonnen hat. Moritz Casalette berichtet.
9: Wer den FC St. Pauli mag, der musste an diesem Wochenende sehr lange warten, um mal was Positives zu hören.
26: Aus dem Nichts heraus, das 1:1.
9: Spät am Abend der Freiburger Ausgleich gegen Wolfsburg. Der macht die Ausgangslage für die Hamburger zumindest ein bisschen besser. Ansonsten war dieser Sonntag mal wieder ein Tag zum Vergessen.
27: Schwierig. Wo soll ich anfangen?
9: Trainer Alexander Blessin wirkt nach der enttäuschenden Heimniederlage gegen Mainz extrem frustriert. Im Stadion noch bekamen er und seine Mannschaft von den Fans eine Mischung aus Anfeuerungsrufen und Pfiffen.
27: Wenn die Fans dann meinen, sie müssten das an mir auslassen, dann ist es okay.
9: Doch die Pfiffe galten wohl auch der Mannschaft um Hauke Wahl, die verunsichert wirkt und offenbar nicht gut genug ist für den direkten Klassenerhalt.
28: Ich glaube, jeder Fan hat das Recht, nach so einer Leistung, auch gerade nach der ersten Hälfte,
7: zu pfeifen.
9: Nach einer guten Startphase geriet St. Pauli früh in Rückstand, nach 6 Minuten infolge eines schweren Abspielfehlers in der eigenen Hälfte.
27: Ja, und was uns momentan einfach killt,
9: sagt Blessin.
27: Und es zieht sich so ein bisschen auch über die Saison, das ist, dass man, also Fehler sind ja immer passieren, Tore, Fehler, aber in der Summe ist es halt so, diese ganz einfachen Geschenke, die wir gerade hergeben und die killen uns momentan und dann muss man sich erstmal wieder schütteln und das Schütteln hat sicherlich dann auch zu lange gebraucht.
9: 0:2 noch vor der Pause und ewig keine Torchance. Dass die Hamburger so harmlos sind in der Offensive, bleibt ihr größtes Problem.
27: Also es gibt jetzt keinen Grund, hier den Kopf in den Sand zu stecken. Ja, wir haben trotzdem noch 2 Spiele, wir haben es in der eigenen Hand.
9: Der Weg zum Klassenerhalt führt jetzt aber nur noch über die Relegation, das ist jetzt sehr sicher.
27: Was war halt für die nächsten 2 Spiele mitnehmen müssen. Das ist ganz, ganz einfache Geschenke abstellen, ja, und dann möglichst lange die Null halten und dann werden sich immer wieder Möglichkeiten dann auch bieten, Tore zu machen. Und das hat uns letztes Jahr ausgezeichnet und da müssen wir einfach hinkommen.
9: Cissé hat gegen Mainz zumindest ein bisschen Schwung in die St. Pauli-Offensive gebracht und einmal getroffen, aber zu spät. Die Stimmung am Millerntor droht zu kippen vor dem Saisonfinale. Nach jetzigem Stand gibt es am letzten Spieltag ein Endspiel um den Relegationsplatz gegen Wolfsburg. Und inzwischen müsste St. Pauli gewinnen, um nicht abzusteigen.
10: Und neben dem Fußball gibt es auch noch Tennis. Die deutsche Nummer 1 Alexander Zverev findet einfach kein Rezept, um gegen den Italiener Jannik Sinner zu gewinnen. Bei den Madrid Masters hat Zverev schon in 2 Sätzen verloren. Tim Brockmeier.
11: Eine regelrechte Tennisohrfeige für Alexander Zverev. Nur 57 Minuten, 1:6 und 2:6 aus der Sicht des Deutschen, der gegen den Weltranglisten ersten Jannik Sinner wirklich komplett chancenlos war. Ich muss mich entschuldigen, sagte Zverev nach der Finalniederlage von Madrid. Ich habe nicht mein bestes Tennis gespielt. Jannik dagegen ist einfach der Beste der Welt. So ein recht niedergeschlagener Zverev, der auch im 4. Duell in diesem Jahr mit dem Italiener einfach kein Land sah, von Sinner mehr oder weniger an die Wand gespielt wurde. Mit dem Sieg in Madrid holt sich der Weltranglistenerste aus Italien den 5. Sieg bei einem ATP Masters in Serie. Das hat vor ihm noch keiner geschafft. Kein Federer, kein Nadal, kein Djokovic. Jannik Sinner geht damit auch als absoluter Topfavorit in die in rund 2 Wochen beginnenden French Open in Paris.
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10: Mit Petra Waldvogel. 5.000 oder noch viel mehr und das schon sehr bald oder dann doch eher nicht. Der US-Präsident droht dem Bundeskanzler als Strafe sozusagen, weil Merz sich allzu despektierlich über Trumps Iran-Krieg-Politik geäußert habe. Wie ernst diese Drohungen zu nehmen sind und was so ein Truppenabzug für Deutschland bedeuten würde, wir reden darüber nach den Nachrichten um 9:30.
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10: Viele, viele dichte Wolken mit etwas Sonne immerhin. Am Nachmittag kommt statt der Sonne örtlich Regen, vor allem in Rheinland-Pfalz, später dann auch stellenweise in Baden-Württemberg. 17 bis 24 Grad werden es nochmal. Heute Nacht dann trocken, ab und zu Regen, 13 bis 7.
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12: Il est 7h30 à Bamako et en temps universel, 9h30 à Paris. L'heure du journal sur RFI avec Arthur Ponchelet et cette question, les rebelles du Front de Libération de l'Azawad sont-ils des terroristes?
13: C'est ce qu'affirment les autorités maliennes et une partie de la communauté internationale. Ce week-end, le FLA a rejeté ce qualificatif. On revient sur ce débat sémantique dès le début de ce journal. Plus que jamais, le torchon brûle entre Bassirou Diomaye Faye et Ousmane Sonko au Sénégal. Le président a dénoncé ce week-end une personnification du projet du PASTEF dirigé par son premier ministre. L'actualité, c'est aussi la reprise du procès pour tentative de coup d'État au Nigeria. Le marché sénégalais de Casablanca menacé de destruction. Et puis, il veut parcourir 14 000 km à vélo pour promouvoir la paix et l'unité. Un jeune Congolais de 23 ans a commencé à pédaler ce week-end entre la RDC et le Maroc. Un peu plus d'une semaine après l'offensive conjointe des djihadistes du Jnim et des rebelles du FLA, un calme précaire règne au Mali. Après avoir pris Kidal et Tessalit, le Jnim tente toujours d'imposer un blocus sur Bamako. Ce week-end, les indépendantistes du FLA ont eux publié un communiqué. Ils disent rejeter l'appellation de terroriste, qualificatif employé par les autorités de transition, mais aussi plusieurs acteurs de la communauté internationale. David Bachet, quels sont leurs arguments et quels sont ceux de ceux qui maintiennent que le FLA doit être qualifié comme tel?
7: Le FLA se considère comme un groupe politico-militaire, en aucun cas terroriste. Mohamed El Maouloud Ramadan, porte-parole du FLA.
14: Le FLA a un projet politique pour l'autodétermination de la population de l'Azawad. Le FLA n'est qu'une continuité de cette lutte qui a été menée depuis longtemps par cette population qui a subi tant de massacres, qui est en train de résister et qui espère à vivre librement sur son territoire.
7: Tout de même, vous êtes aujourd'hui allié avec les djihadistes du Jnim qui s'en prennent aux populations civils, prennent des otages, placent des populations entières sous blocus.
14: C'est une coordination tactique pour faire face à un ennemi. Donc le FLA n'est en aucun cas responsable des actions menées par les Jnim.
7: Et de rappeler que le FLA ne s'en prend pas aux civils, contrairement à l'armée malienne et ses partenaires russes de Wagner, devenus Afrika Korps, auteurs de nombreuses exactions. Des arguments que réfute Amadou Touré, directeur à Bamako du Centre de recherche en gouvernance, médiation et sécurité au Sahel.
15: Le FLA mérite pleinement la qualification de groupe terroriste. Il a conclu une alliance opérationnelle explicite avec le Jnim affilié à Al-Qaïda pour mener des actions coordonnées contre des positions stratégiques du Mali. Cette hybridation entre séparatisme et djihadisme international dépasse largement une rébellion. Par ses méthodes violentes, le FLA menace l'intégrité territoriale du Mali, fragilise la stabilité nationale. Revendiquer une cause n'excuse pas le partenariat avec une organisation désignée terroriste par l'ONU, les États-Unis et la communauté internationale.
7: Un débat sémantique qui se retrouve dans de nombreux conflits à travers le monde.
13: David Bachet et Maître Muntaga Tall, avocat, homme politique et défenseur de la démocratie malienne, a été enlevé, lui, à son domicile dans la nuit de samedi à dimanche par des hommes armés et encagoulés. Le mode opératoire est classique de la sécurité d'État, sa famille est sans nouvelles depuis. À ce stade, son enlèvement n'a fait l'objet d'aucune explication officielle et reste en dehors de toute procédure légale. Peut-on dire de leur tandem qu'ils vacillent, en tout cas au Sénégal? La relation entre Bassirou Diomaye Faye et Ousmane Sonko n'est pas franchement au beau fixe, même si la confiance n'est pas rompue selon les dernières déclarations du chef de l'État. Le président a donné ce week-end une longue interview à la télévision, entretien au cours duquel il a lancé une charge contre le PASTEF, pointant par exemple une personnification du parti au pouvoir. Le Sénégal n'a pas besoin d'un messie, a-t-il encore dit. Que dit cette prise de parole des relations au sein de l'exécutif? Pauline Le Troquier a posé la question à Moussa Diop, professeur émérite de sciences politiques à l'université Gaston Berger.
16: Il n'y a pas d'ambiguïté dans ses réponses. Il a complètement montré qu'il y avait des malentendus entre son premier ministre et lui, et surtout des rivalités. Des rivalités politiques pour le contrôle du PASTEF. Actuellement, le PASTEF est dominé par Ousmane Sonko et justement, le président ne souhaite pas rester les bras croisés. Il compte conserver le pouvoir et aussi par rapport aux réformes. Ils ne sont pas sur le même tempo. Je pense que la rupture reste maintenant à la concrétiser et reste un déclic. Ce qui est sûr qu'ils ne s'entendent plus, mais non, mais ils ne veulent pas s'en séparer. Parce qu'il n'est pas sûr, et les réactions aussi négatives du groupe de Ousmane Sonko. Donc il y a deux camps qui s'opposent. Reste maintenant lui qui va arbitrer. Mais à partir de quel moment va-t-il décider de se séparer de son premier ministre? En tout cas, son entourage le pousse à le faire, mais lui, il résiste et il mesure les conséquences d'un tel acte politique.
13: Moussa Diop, professeur émérite de sciences politiques à l'université Gaston Berger de Saint-Louis. En bref, deux soldats américains portés disparus dans le sud du Maroc. Ils participaient à l'African Lion 2026, vaste exercice militaire qui rassemble 5000 soldats venus de 40 pays. D'après un responsable américain, l'incident n'est pas lié au terrorisme. Les militaires seraient tombés d'une falaise. Une enquête a été ouverte par le commandement militaire américain pour l'Afrique. Une quarantaine d'éleveurs peuls tués la semaine dernière dans l'état du Niger, dans le centre-ouest du Nigeria. Ce sont nos confrères de l'AFP qui le révèlent. Les faits remontent à jeudi et d'après des sources locales, cette attaque est attribuée à une milice nigériane opérant aux côtés de l'armée. Certaines sources parle révolte aussi de miliciens venus du Bénin voisin. Les éleveurs étaient accusés d'être des informateurs d'Ansarou, groupe djihadiste allié à Al-Qaïda au Maghreb islamique. Le Nigeria, où le procès de 6 personnes soupçonnées d'avoir projeté un coup d'État il y a quelques mois, reprend aujourd'hui. Ce sont des militaires à la retraite, mais aussi des civils. Tous ont plaidé non coupables lors de leur première comparution la semaine dernière. Un procès qui a suscité une réelle préoccupation au Nigeria. Et c'est ce que nous dit le chercheur nigérian Afolabi Adeka Yaoja.
17: Le Nigeria n'a pas connu de tentative avérée de coup d'État depuis les années 90. Et le pays a récemment célébré 25 ans de démocratie sans interruption. Les gens sont préoccupés. Ils veulent savoir d'où est venue cette tentative de coup d'État, est-ce qu'elle aurait pu réussir, et ce qu'elle dit sur l'état de notre démocratie. Les Nigérians sont préoccupés car la démocratie dans notre pays a traversé une période difficile. Il y a eu plusieurs élections qui ont été marquées par des divisions ethniques, religieuses et régionales. Et les habitants de ce pays se demandent quels impact ces divisions peuvent avoir sur le processus électoral prévu l'année prochaine. Donc ce procès provoque un vif intérêt. Mais la véritable question est la suivante. Qu'est-ce que cette tentative de coup d'État veut dire de l'état de notre démocratie?
13: Le chercheur nigérian Afolabi Adeka Yaoja. L'Alliance nationale pour le changement au Togo dénonce la détention arbitraire de l'un de ses membres, Affectio Honoré Sitsopé Sokpor, à l'état civil. Il est détenu depuis 10 jours sans avoir été présenté à un juge. D'après son parti, il a été arrêté alors qu'il prenait des photos d'un chantier près de la maison de ses parents. L'an dernier, la publication d'un poème sur les réseaux sociaux lui avait déjà valu une arrestation. À l'écoute des RFI, 7h38 en temps universel. C'est une escale gastronomique incontournable pour la diaspora ouest-africaine au Maroc. La suite de ce journal à Casablanca, dans les allées du marché sénégalais. Des centaines de personnes y écoulent chaque jour leurs produits aux saveurs de toute l'Afrique. Mais cette institution pourrait bientôt disparaître. Elle est menacée de destruction imminente par les autorités. Et cela inquiète les commerçants que vous avez rencontrés, François Imferkataji.
18: Ici, c'est une famille.
19: Il est à peine 11h du matin et le garba de Vanessa Graslegué embaume déjà les petites allées du marché. Ce plat emblématique de Côte d'Ivoire se vend ici 5 fois plus cher qu'au pays. Mais c'est le prix de la nostalgie d'une communauté qui se compte en plusieurs dizaines de milliers de personnes à Casa. Originaire de Yopougon à Abidjan, résidente au Maroc depuis plus de 15 ans, Vanessa Graslegué voit dans la destruction annoncée du marché une menace directe sur son gagne-pain.
18: Bien sûr que ça fait peur parce que grâce à ce marché, nous arrivons à nourrir nos familles, nous arrivons à payer nos loyers, nous arrivons en tout cas à régler un peu quelques problèmes. Et on ne peut pas venir nous dire du jour au lendemain on va casser le marché sans nous trouver une place exacte.
19: Ce marché se trouve au cœur d'un axe stratégique entre le centre-ville historique du début du XXe siècle et la célèbre mosquée Hassan II, symbole de Casablanca. Les autorités souhaitent y percer une large avenue pour dégager les perspectives et développer le tourisme. Olga, ivoirienne, vendeuse de manioc et de gombo, craint le pire si aucune solution de relocalisation n'est trouvée.
21: On veut nous déguiper, on ne sait pas où ils vont nous jeter. On ne sait pas où on va aller, on ne sait pas quoi faire. Et puis on est là, on est dans le noir. Moi, je prie le bon Dieu que pas, on nous dépose ailleurs pour qu'on puisse faire quelque chose d'autre encore. Pour ne pas qu'il y ait des vols, des agressions, et puis la prostitution, tout ça là, tu vois.
19: Salon de coiffure, onglerie, étal d'épices et de vivres, le marché dit sénégalais de la Médina de Casablanca compte un peu plus de 200 commerces. François Imferkataji, Casablanca, RFI.
13: L'actualité sportive et cet exploit de l'AS Séville de Dakar en basket qui s'est hissé hier en phase finale de la Basketball Africa League. On va y revenir dans le journal des sports dans quelques minutes. Mais d'abord, direction la République démocratique du Congo. À la rencontre d'un sportif, d'un aventurier plutôt, Miguel Masaïsaï. L'année dernière, ce cycliste de 23 ans a parcouru 5000 km à vélo pour rallier Goma dans l'est de la RDC à l'Afrique du Sud. Cette fois, nouveau défi, relier le chef-lieu du Nord Kivu à Rabat au Maroc, 14 000 km, 17 pays. Et un message, Alexis Guilleux, la paix.
22: Une tunique aux couleurs du drapeau de la RDC sur le dos, Miguel Masaïsaï a déjà traversé le Rwanda ce week-end. Un voyage qu'il entreprend avec un message, paix, unité et inspiration pour la jeunesse africaine.
23: C'est un mouvement sportif qui consiste à pédaler des milliers de kilomètres pour sensibiliser pour la paix. Un message que je peux lancer à tous les jeunes, et plus particulièrement des Goma, N'abandonnez jamais, rêvez grand parce que le monde ne vous attend pas. Je vais juste montrer une autre image de notre pays, la RDC. Au Congo, c'est pas seulement la guerre, les conflits. Au Congo, nous sommes aussi capables de réaliser des grandes choses.
22: L'an dernier, Miguel Massai Sai a déjà parcouru 5000 km entre Goma et le Cap. Mais ce nouveau voyage démarre sous le mauvais temps avec de fortes intempéries ce week-end sur les routes vallonnées du Rwanda. Le cycliste témoigne sur sa page Facebook.
0: Nous sommes encore sur cette route. La pluie nous a fait défaut. On s'est arrêté pendant plusieurs heures. Mais l'objectif du jour reste le même. Atteindre la Tanzanie. On continue, on se bat. Malgré la faim, la fatigue, j'ai besoin de vous. On se quitte pas de vie.
22: Miguel Massai Sai a atteint la Tanzanie hier soir. Il va désormais prendre la direction de la Zambie, puis de l'Angola, avant de remonter toute la côte atlantique jusqu'à Rabat.
13: Alexis Guilleux, pour refermer ce journal sur la route, donc entre Goma et Rabat, 9h42 à Paris. La suite et la fin des RFI Matin, c'est avec vous, Andréane Mellard.
12: Merci Arthur Ponchelet. Et si vous avez raté le début, ou le milieu, ou l'intégralité de ce journal, rendez-vous sur notre application RFI Pure Radio. 9h42 à Paris, dans 20 minutes, vous retrouvez Namoury Dosso pour votre émission Appel sur l'actualité. Mais d'abord, c'est le journal des sports. Avec vous, Christophe Diremzio, on parle ce matin de basket et de cette grande première pour l'AS Séville de Dakar. Le club sénégalais participera bien à la phase finale de la balle, la Basketball Africa League, à la fin du mois.
1: Oui, il a réussi à se glisser in extremis parmi les 8 qualifiés lors de l'ultime journée de la conférence Sahara à Rabat grâce à une victoire 79-62 sur les Nigériens de McTown Flyers. 20 points et 10 rebonds de l'arrière Samba Dalifal ont largement contribué à ce succès un peu inespéré au départ, car l'équipe avait démarré sur 2 défaites, mais elle finit fort en ayant bien amélioré notamment son jeu offensif. Statistiques à l'appui, relève l'entraîneur Mustapha Gueye.
3: Pour ce match, au niveau des rebonds, on a dominé, et au niveau des assists, on a dominé. Donc 49-39 pour les rebonds, donc 10 rebonds de plus. On a eu 20 assists contre 13. Ça dénote qu'on a corrigé un peu les lacunes qu'il y avait dans notre jeu depuis le début du tournoi. On a été présent au rebond et on a plus partagé le ballon. Vraiment, je félicite l'équipe dans son ensemble. Certains ont scoré plus, mais dans l'ensemble, tous ont été vraiment au top ce soir. C'est le match qu'il fallait gagner et on a répondu présent. Donc, félicitations à tout le monde.
1: AS Ville de Dakar, troisième du classement final de cette conférence Sahara, est donc en route pour Kigali, ville hôte de cette sixième phase finale de la balle du 22 au 31 mai, avec les Tunisiens du Club Africain, les Égyptiens d'Al Ahly, le FUS de Rabat et les quatre équipes également qualifiées lors de la conférence Kalahari à la fin mars.
12: En athlétisme, le Botswana brille lors des relais mondiaux organisés sur son sol.
1: Première compétition du genre organisée en Afrique depuis sa création en 2014, emmenée par leur champion olympique 2024 du 100 mètres, Letsile Tebogo. Les deux relais masculins se sont qualifiés pour les championnats du monde 2027 de Pékin. D'abord le 4x100, samedi, ticket validé seulement grâce aux séries. Et hier, sur 4x100 mètres, avec là, en prime, une belle victoire finale et un vieux record du monde des États-Unis qui a bien failli y passer. Envoyé spécial à Gaborone, Claire Bargelès.
4: Pour cette première africaine, et alors que les Américains avaient fait le déplacement sans leur superstar, les Botswanais, déjà champions du monde sur 4x400, ont su une nouvelle fois prouver leur talent en remportant l'or sur cette même distance après une course incroyable et très disputée avec les Sud-Africains. Une victoire à la maison savourée par le héros national Letsile Tebogo.
6: C'était très important pour nous que les gens qui nous soutiennent d'habitude derrière leur télé puissent vivre cette expérience et voir combien d'efforts nous déployons et combien nous devons gérer la pression pour chaque course que nous faisons.
4: Dans les gradins, des parapluies multicolores protègent du soleil la foule toute vêtue de bleu et complètement déchaînée. David y a même un peu perdu sa voix.
20: L'ambiance était incroyable, tout le monde était debout, chacun participait à la course. Et comme pour la première fois, il y a un diamant incrusté dans les médailles, il fallait bien qu'on en conserve une ici.
4: La Jamaïque a quant à elle établi un nouveau record du monde en remportant le 4x100 mètres mixte en 39 secondes 62. Un exploit accompli notamment par les jumelles Clayton qui courent dans la même équipe, Tina Clayton.
24: Ça fait du bien, le record mondial n'est jamais l'objectif, on vient toujours pour se qualifier, bien
2: bien faire circuler le témoin. Donc on est content de ce résultat.
4: Les Jamaïcaines ont également fini première du 4x100 mètres féminin. Une autre médaille d'or a été raflée par les Norvégiennes et les deux dernières par les États-Unis. Claire Bargelès, Gaborone, RFI.
1: Et outre ces victoires, l'Afrique du Sud, le Zimbabwe, le Nigeria, le Sénégal, le Kenya et le Ghana ont décroché des tickets pour les Mondiaux 2027 via des séries de repêchage.
12: Merci Christophe Diremzian. RFI à Bangui, il est 8h46. La capitale centrafricaine où il n'y a plus, et cela depuis près d'une décennie maintenant, de cimetières publics accessibles à toutes et tous. Et c'est loin d'être un détail pour de nombreuses familles qui doivent faire face à ce problème en plus du décès d'un de leurs proches. Alors, en périphérie comme en ville, les fautes d'alternatives, les concessions familiales et les fermes sont devenues des lieux d'inhumation improvisés derrière les murs de maisons modestes, sous des manguiers ou à l'écart des habitations. Rolf Steff Domielleux est notre correspondant à Bangui. Reportage.
8: Après avoir délimité un espace dans cette ferme privée, un groupe de jeunes commence à creuser la terre à l'aide de pelles et de pioches. Un trou rudimentaire d'environ 2 mètres carrés et profond de 2 mètres. Les larmes aux yeux, Enoch Bouaka, qui vient de perdre son jeune frère, fixe la fosse qui s'agrandit lentement.
9: Ce qui se passe n'est pas normal. Voir ces jeunes faire ce travail archaïque, sans encadrement, sans lieu approprié, ça me brise. Mais on n'a pas le choix, c'est notre petit frère qui est parti. On ne pouvait pas le laisser à la morgue et il n'y a nulle part où aller. Alors, on a décidé de l'enterrer ici.
8: Autour de lui, cousins et voisins s'activent en silence. Les gestes sont mécaniques, presque automatiques. Mais sur les visages, la fatigue se mêle à l'incompréhension. Enterrer un proche devrait être un moment de recueillement. Ici, c'est devenu une urgence à gérer, selon Enoch Bouaka.
9: Cette situation dépasse la simple question d'espace. Elle touche à la dignité et même à nos traditions. Chez nous, le lieu de repos des morts est sacré. C'est un lieu avec la mémoire familiale. Il nous faut des cimetières.
8: À Bangui, en République centrafricaine, les cimetières publics existants depuis l'indépendance en 1960 sont aujourd'hui saturés. Debout à côté d'une tombe en béton érigée dans sa propre concession, Claudine Guingon se souvient de l'épreuve vécue par sa famille il y a 2 mois.
11: L'absence de cimetière nous traumatise. Ceux qui ont des moyens trouvent toujours des solutions rapides, mais les pauvres improvisent. Quand notre grand-père est décédé, on a fait le tour des chefs de quartier pour demander un bout de terre. On n'a rien trouvé. Tu es en deuil et en même temps tu dois supplier. C'est un double malheur. On a fini par l'enterrer ici, à côté de la maison. Chaque jour on voit sa tombe, ça ravive la douleur.
8: Une réalité que confirme Jean-Baptiste, ancien chef de quartier, qui observe impuissant les conséquences de cette crise.
24: Avant, on accompagnait nos morts dans des lieux dédiés, respectés par tous. Aujourd'hui, chacun fait comme il peut. Il n'y a plus de registre, plus de suivi. Aucune garantie que ces tombes resteront intactes. On voit apparaître des sépultures un peu partout dans les parcelles. Cela pose des problèmes sanitaires, de pollution, mais aussi de dignité humaine. Ce n'est pas normal. Une société ne peut pas fonctionner comme ça.
8: Selon une source à la mairie de Bangui, plusieurs sites ont été identifiés pour la création de nouveaux cimetières publics. Leur aménagement est annoncé dans les prochaines semaines. Rolf Steff Domialeux, Bangui, RFI.
12: Tout de suite sur RFI, c'est Afrique Économie. Comme de nombreux pays du monde, la Sierra Leone subit de plein fouet les effets de la guerre au Moyen-Orient et de la fermeture du détroit d'Ormuz. Alors en réaction, Freetown cherche à développer l'agro-industrie et cela afin de réduire sa dépendance aux importations. C'est notre dossier Afrique Éco ce matin. Il est signé de Sierra Leone par notre envoyé spécial sur place, Charlotte Cosset.
25: Mohamed So est à la tête de Jolax, une entreprise qui raffine l'huile de palme pour la consommation. Elle produit également du savon. Lorsqu'on lui demande s'il est touché par la crise au Moyen-Orient, il ne dit mot et se frappe le front. Il y a la matière première pour fabriquer les bidons qui augmente le coût de logistique. Mais le principal problème pour Jolax vient des générateurs qui font tourner l'usine.
26: Le coût du diesel a augmenté de près de 65-70%. Il s'agit d'une très très forte hausse, mais nous n'avons pas augmenté nos prix d'autant. Nous devons en absorber la majeure partie. Nous espérons que cela ne va pas durer sur le long terme, que l'incertitude globale va décroître et que les prix se normaliseront très bientôt.
25: Un camion de Global Logistics Service est venu faire une livraison de parfums pour la savonnerie de Jolax ce jour-là.
5: L'un de nos principaux coûts est celui du carburant pour nos camions.
25: Max Cano est le patron à la tête de cette entreprise spécialiste de la logistique, de l'importation par cargo à la livraison finale. L'entreprise est très touchée par le conflit en cours.
5: Cela échappe à notre contrôle. Nous essayons juste de gérer les effets. Nous investissons dans un parc logistique. Nous construisons des entrepôts pour nos clients. Nous avons environ 20 conteneurs en provenance d'Inde qui ont déjà été retardés d'environ 5 semaines. Cela a un impact considérable, car ces retards affectent nos engagements envers les clients. Cela impacte le travail de construction que nous faisons avec les entrepreneurs. Cela affecte notre planification aussi.
25: Une augmentation des prix que tentent de juguler les autorités. Alpha Ibrahim Cissé, le ministre de l'Industrie.
7: Depuis le début de la guerre, l'inflation a augmenté, ainsi que les prix de nombreux produits de base. Cela nous affecte fortement. Mais en tant que gouvernement, nous sommes très proactifs. Nous avons commencé à subventionner les produits pétroliers parce que nous ne pouvons pas vendre au prix actuel à la pompe. Le gouvernement doit subventionner pour réduire les souffrances qui en découlent.
25: Les autorités réévaluent actuellement leur budget et échangent avec leurs partenaires pour financer ces subventions. Charlotte Cossé, de retour de Freetown, RFI.
12: Et il est 7h52 à Freetown. Musique.

0: Rumba, l'esprit de la rumba, dernier album signé Balou, le chanteur congolais. RFI Talent, c'était notre choix musical ce matin. Merci beaucoup Lisa Giraldini.
1: Avec plaisir, merci Andréane.
0: Et à bientôt RFI Matin. C'est terminé pour aujourd'hui. Merci beaucoup à vous de nous avoir suivis. Christophe Pernet était à la réalisation. On se retrouve demain dès 5h temps universel, à suivre dans 2 minutes le journal de Marion Cazeneuve. Et dans 10 minutes, appel sur l'actualité. Bonjour Namoury Dosso.
2: Bonjour Andréane et bonjour à tous.
0: Le débat de l'émission consacré aujourd'hui à Joseph Kabila, sanctionné par les États-Unis.
2: Washington a frappé fort, l'administration américaine a sanctionné l'ancien président de la RDC pendant 18 ans, l'accusant de soutenir la FCM-23 et de déstabiliser son propre pays. Ses avoirs sont gelés, ses réseaux visés, son honneur contesté. Kabila parle d'une décision injustifiée et politiquement motivée. Les partisans du pouvoir à Kinshasa crient victoire. Alors qu'en pensez-vous, chers auditeurs et auditrices? Ces sanctions sont-elles justifiées? Appelez-nous, exprimez-vous, le standard est ouvert. 339 693 693 70.
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6: Um 10 Uhr mit Johannes Wördemann. Eine deutsche Beteiligung an der US-Eskorte von blockierten Schiffen in der Straße von Hormus ist nach Ansicht von CDU-Außenpolitiker Hart derzeit zu gefährlich. Die Meerenge werde von Land aus mit Drohnen und Raketen beschossen. Diese Bedrohung bei Schiffseskorten wirksam abzuwehren, halte er für problematisch, sagte Hart dem SWR.
7: So sehen es ja auch die Versicherungen. Der Grund ist ja im Augenblick nicht, dass etwa der Iran mit Schiffen die Durchfahrt durch diese Straße blockiert, sondern dass die Gefahr besteht, dass die beschossen werden, vor allem von Land oder auf eine Mine laufen und dass sie deswegen entsprechend nicht versicherbar sind und kein Reeder ein solches Schiff durch diese Straße fahren lässt. Wenn es dazu kommt, dass es eine verlässliche Friedensregelung gibt für die Straße von Hormuz, wird die Bundeswehr sich an friedenssichernden Maßnahmen in der Region beteiligen.
6: US-Präsident Trump hatte zuvor angekündigt, Schiffe, die in der Straße von Hormuz festsitzen, ab heute heraus zu eskortieren. Die iranische Armee droht nun, US-Streitkräfte in der Meerenge anzugreifen. In Kiel startet am Nachmittag das deutsche Minenjagdboot Fulda ins Mittelmeer. Mit dieser sogenannten Vorausstationierung will die Bundeswehr sicherstellen, dass das Schiff schnell zur Minensuche an der Straße von Hormuz sein kann. Dorthin soll das Minenjagdboot aber erst fahren, wenn die Kampfhandlungen enden und ein Mandat vom Bundestag dafür vorliegt. Der CDU-Außenpolitiker Kiesewetter hält es für einen Fehler, sollten die USA doch keine Mittelstreckenraketen in Deutschland stationieren. Der Verzicht sei gravierender als der von US-Präsident Trump angekündigte Abzug tausender US-Soldaten aus Deutschland. Außerdem sei er für die eigene Sicherheit relevant, sagte Kiesewetter im ARD-Morgenmagazin. Nun solle daran gearbeitet werden, mit der Ukraine gemeinsam Abwehrsysteme zu entwickeln. Bundeskanzler Merz hatte am Abend gesagt, dass die von Trumps Amtsvorgänger Biden zugesagte Stationierung von Tomahawk-Marschflugkörpern vorerst nicht erfolgen werde. In der armenischen Hauptstadt Erivan hat das 8. Gipfeltreffen der Europäischen Politischen Gemeinschaft begonnen. Bei ihrer Zusammenkunft wollen mehr als 40 Staats- und Regierungschefs unter anderem über die Kriege in der Ukraine und im Nahen Osten beraten. Jean-Marie Magro berichtet.
8: Die Europäische Politische Gemeinschaft wurde nach dem russischen Großangriff auf die Ukraine Anfang 2022 auf Initiative des französischen Präsidenten Macron gegründet und hat zum Ziel, den Austausch auf dem europäischen Kontinent zu fördern. Bei den Gipfeltreffen werden keine bindenden Entscheidungen getroffen. Zum ersten Mal wird der deutsche Bundeskanzler nicht anwesend sein. Ein Regierungssprecher verwies auf den Terminplan des Kanzlers. Als einziger öffentlicher Termin wird darin eine CDU-Präsidiumssitzung aufgeführt.
6: Die Verbraucherstimmung in Deutschland ist so schlecht wie seit gut 3 Jahren nicht mehr. Das hat der Handelsverband Deutschland mitgeteilt, der monatlich rund 1600 Menschen zu konsumrelevanten Faktoren befragt. Die Hoffnung der Menschen zu Beginn des Jahres, dass sich die wirtschaftliche Lage verbessert, sei durch den Iran-Krieg zerstört worden. Die Entlastungsmaßnahmen der Bundesregierung wie der Tankrabatt wirkten sich bisher nicht positiv auf das Konsumklima aus. Auf den Philippinen mussten mehr als 300 Familien vor Aschewolken in Sicherheit gebracht werden. Diese waren durch abgebrochene Lava-Ablagerungen des Vulkans Mayor aufgestiegen. Wie die Behörden mitteilten, waren fast 90 Dörfer betroffen. Verletzte oder Tote wurden nicht gemeldet. Der knapp 2500 Meter hohe Vulkan ist bei Touristen beliebt. Gleichzeitig ist er der aktivste Vulkan auf den Philippinen. In Deutschland kommen so viele Babys per Kaiserschnitt auf die Welt wie noch nie. 2024 kam der Kaiserschnitt bei jeder dritten Geburt zum Einsatz, teilte das Statistische Bundesamt mit. Demnach sind fast 216.000 Babys so auf die Welt gekommen. Die Kaiserschnittrate habe sich seit 1991 mehr als verdoppelt. SWR Nachrichten, Redaktion Peter Gramer.
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5: Mit Petra Waldvogel. Luna entscheidet, sie entscheidet, welche Produkte verkauft werden, bestimmt die Öffnungszeiten und macht den Dienstplan. Das klingt eigentlich nach einer ganz normalen Jobbeschreibung einer Ladeninhaberin. In einem Laden in San Francisco hat diese Aufgaben aber eine KI übernommen. Ihr Name? Luna eben. Luna berät auch die Kunden, sie hat schon einen Mitarbeiter eingestellt und auch schon Fehler gemacht. Nils Dams wollte wissen, was in einem Laden passiert, in dem eine KI das Sagen hat.
9: Komm und quatsch mit KI-Geschäftsführerin Luna, steht hier auf einer sehr analogen Tafel vor dem Laden. Direkt nach mir kommt eine Frau in die kleine Boutique. Dass hier eine KI den Laden führt, hat sich schnell rumgesprochen.
10: Like this stuff is leaking off on social media.
9: Das ist überall in sozialen Medien.
10: What?
9: Mia heißt sie und ja, das sei schon aufregend, das erste Mal in so einem KI-Laden.
10: I am so excited. This is my first time in an AI store.
9: Was es hier zu kaufen gibt, hat KI Luna entschieden und bestellt. Die Mischung des Sortiments ist interessant. Es gibt zum Beispiel Honig, Kerzen, Bücher übers Schachspielen oder Müsli-Riegel.
10: I'm interested in these dates.
9: Mia will mehr über ein Päckchen Datteln wissen und mit der KI-Chefin sprechen.
10: So, could I like call Luna?
9: Auf der Theke steht dafür ein Telefon bereit.
10: Let's do this. And I'm curious, like, how do I use these dates?
9: Wie kann ich die Datteln verwenden? Ich brauche Rezeptideen.
10: I don't know, but we're gonna ask the AI.
11: Luna speaking. How can I help?
9: Hallo, hier ist Luna. Wie kann ich dir weiterhelfen?
10: Ooh.
11: Blend them into smoothies. All kinds of things.
10: Luna's sane and Luna's the AI.
9: Die KI sagt, dass Datteln gut für Smoothies sind. Moment, was kosten die überhaupt?
10: Wait, what's the cost of these dates?
9: Parallel liefert ein Bote gerade neue Ware für den Laden. Felix nimmt die Pakete entgegen, der einzige menschliche Mitarbeiter.
12: Correct.
9: Er hat die Jobanzeige in einem Online-Portal gesehen.
12: I saw their ad that they put out on Indeed.
9: Auch die soll Luna selbstständig geschrieben und veröffentlicht haben.
12: Gave them my resume.
9: Dann habe ich meinen Lebenslauf geschickt und die KI hat das Vorstellungsgespräch geführt.
12: And we went from there.
9: Felix und Luna tauschen sich über ein Chatprogramm aus.
12: Pretty easy.
9: Das ist ganz einfach. Ich bekomme jeden Tag Aufgaben und Infos, wann die Lieferungen kommen zum Beispiel. Ich putze den Laden, schaue, dass alles schön aussieht und bin das freundliche Gesicht für neugierige Kunden.
12: And be a friendly face to everybody curious in here.
10: Nuts. Pistachios. Ooh, that sounds really good.
9: Kundin Mia hat von der KI mittlerweile Rezepttipps für die Datteln bekommen, aber der Preis, $14 für 450 Gramm, ist ihr dann doch ein bisschen hoch.
10: Let me think about these dates.
11: Thanks so much for calling. Take care.
10: You too. Bye. They didn't try to upsell.
9: Sie hat aber nicht versucht, mir noch was aufzuquatschen.
10: Right?
9: Eine Beratung durch eine KI, das sei schon was anderes.
10: It was a little,
9: ich spreche schon gerne mit echten Menschen, aber die KI hat das gar nicht schlecht gemacht.
10: But the AI was kind of great too.
9: Wir wollen KI in der echten Welt testen.
13: We want to test AI in the real world.
9: Sagt Axel Backlund, 26, ursprünglich aus Stockholm. Er ist einer der Gründer des Startups, das hinter dem Laden steckt.
13: So we're not here to.
9: Wir sagen nicht, dass alle Läden von KI geführt werden sollten. Es geht darum, künstlicher Intelligenz Verantwortung in der echten Welt zu übertragen, dass wir sehen, was gut läuft und was wir verbessern müssen. Das Ganze sei ein Experiment, angelegt auf 3 Jahre.
14: Das nächste Ding wird wohl was anderes als Einzelhandel. Wir wollen die KI herausfordern. Wenn wir wissen, zu was sie in der Lage ist, soll die Öffentlichkeit diskutieren. Was sollten wir einer KI alles erlauben? KI Luna laufe nicht fehlerfrei. Sie habe schon mal 1000 Toilettensitzauflagen für die eine Mitarbeitertoilette bestellt oder den Laden unnötigerweise 3 Tage dicht gemacht. Aber sie werde immer besser. Bisher macht sie einen okayen Job. In 6 bis 12 Monaten wird sie wohl einen sehr guten Job machen. Luna habe auch das Logo des Ladens entworfen. Ein einfaches Smiley. Das strahlt ganz groß über der Ladentheke. Dahinter steht Mitarbeiter Felix. Ich bin eigentlich skeptisch gegenüber KI. Lustig, dass ich jetzt hier arbeite. Er kommt aus San Francisco. Durch den KI-Boom sind hier viele extrem gut bezahlte Fachleute hergezogen. Die eh schon hohen Mietpreise sind nochmal gestiegen. Felix könne nur deshalb in der Stadt leben, weil ein Teil seiner Miete von einem kommunalen Sozialprogramm bezuschusst werde. Ich finde KI schon okay, solange sie mit Menschen zusammenarbeitet. Das ist mir wichtig und das wünsche ich mir für die Zukunft.
5: Das ist jedenfalls die Hoffnung. Es ist noch viel Luft nach oben und das möglicherweise nicht nur in Sachen KI als Ladeninhaberin. Was Neues kommt nämlich auch vom Meta-Konzern. Instagram will mit einer neuen App auf mehr echtes Leben, weniger Inszenierung und Hochglanz setzen. Instant heißt die App und mit ihr können Fotos nicht bearbeitet und auch nur einmal angeguckt werden, bevor sie wieder verschwinden. Unser Korrespondent in San Francisco, Andreas Hein, hat sie ausprobiert. Was soll die App denn bringen?
15: Instance hat so ein bisschen die Anmutung, als würde man durch ein Schlüsselloch oder den Türspion gucken. Das ist vermutlich auch die Idee dahinter. Ein kurzer, unverblümter und ungefilterter Blick oder Schnappschuss. Etwas, das man vielleicht nicht mit der ganzen Weltöffentlichkeit teilt, sondern eher so mit Freunden und Familie. Das echte Leben, echt schnell, ohne lang zu editieren, nicht lange überdenken. So ungefähr klingen auch die Sätze, mit denen Meta, also der Konzern hinter Instagram, jetzt seine Instance-App ankündigt.
5: Klingt nicht wirklich revolutionär. Warum bringt Meta ausgerechnet jetzt diese App auf den Markt?
15: Das ist eine sehr berechtigte Frage, denn nichts ist irgendwie revolutionär daran. Das, was mit der Instance-App gemacht werden kann, das kennt man so oder so ähnlich ja auch schon von BeReal oder Snapchat, also mit diesen Momentaufnahmen, die dann schnell wieder verschwinden und nur einmal anzugucken sind. Und wenn man sich vergleichbare Apps anschaut, eben wie BeReal, dann ist ja da der Hype längst vorbei. Deren Macher, die hoffen zwar, dass ihnen nochmal irgendwie ein Comeback gelingt, mit welchen Features das aber klappen soll, das ist noch überhaupt nicht raus. Die neue Instance-App also macht ein ähnliches Angebot, vor allem vielleicht für die, die müde sind von Filtern oder müde von speziellen Looks oder müde sind von Fakes und KI. Etwas Echtes zeigen für einen Moment und dann wieder weg, das ist so der Ansatz.
5: Back to the roots also, früher war auch in Social Media alles besser. Wie sind denn die Reaktionen auf diese neue App?
15: Ja, so ein bisschen verwunderlich ist das schon, dass diese Instance-App von Instagram gar nicht mit so einem großen Tamtam eingeführt wird. Das ist eher ein Testlauf. Dafür spricht auch, dass Instance nicht in Instagram integriert ist, sondern eine eigene neue App ist. Dadurch können die Macher der App natürlich ein bisschen besser sehen, wie sie von den ersten Usern genutzt wird und sie dann entsprechend weiterentwickeln. Im Moment gibt es die App nur in Italien und Spanien, noch nicht einmal hier in den USA. Das wirkt fast ein bisschen, als würden die Macher selbst nicht an den Erfolg glauben und die Reaktionen hier im Silicon Valley bei verschiedenen Tech-Reportern, die sind auch eher verhalten. Da heißt es zum Beispiel, ach, sieh an, noch so ein Snapchat-Klon oder auch, hey Instagram, wohl etwas late to the party. Und wann und ob diese App überhaupt in Deutschland verfügbar sein könnte, das ist völlig unklar im Moment.
5: Vielleicht ist sie dann ja schon wieder weg, bevor man sie anschauen konnte. Informationen von Andreas Hein über Instance, eine neue App von Meta.
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5: Per- und polyfluoride Alkylverbindungen, besser bekannt und einfacher zu sprechen unter dem Sammelnamen PFAS. Sie sind Segen und Fluch zugleich. Sehr stabil, hitzebeständig, sorgen zum Beispiel für Antihaftbeschichtungen in Pfannen. Aber einige dieser Verbindungen stehen im Verdacht, krebserregend zu sein und da sie in der Natur so nicht vorkommen, können sie von der Natur auch nicht abgebaut werden und reichern sich in der Umwelt an. Die Rede ist ist auch deshalb von Ewigkeitschemikalien. Unternehmen, die mit ihnen arbeiten, müssen sich in Zukunft auf strengere Regulierungen einstellen und dafür sorgen, dass die Substanzen so wenig wie möglich in die Umwelt geraten. Wie das gehen könnte, hat sich Simon Plentinger bei einem Unternehmen in Oberhaching bei München angeschaut.
16: Eine Flasche mit bräunlicher Brühe hält Oliver Knob in der Hand. Hochkonzentriertes Industrieabwasser. Der Laborleiter des Startup-Unternehmens PFASUIKI aus Oberhaching bekommt solche Proben zum Beispiel von Mülldeponien aus der Papierindustrie oder anderen Fabriken, in denen mit Beschichtungen gearbeitet wird. Das Abwasser enthält besonders viele PFAS-Verbindungen. Die sind sehr langlebig, erklärt der Laborleiter.
17: Die werden sehr schlecht abgebaut, biologisch quasi gar nicht. Man braucht sehr viel Energie für den Abbau oder hohe Temperaturen. Und dadurch, dass sie mobil sind, können sie über das Wasser, auch in das Grundwasser und letztlich auch wieder ins Trinkwasser gelangen.
16: Damit das möglichst nicht passiert, hat das Unternehmen, das einem japanischen Elektronikkonzern gehört, ein Verfahren entwickelt, um PFAS aus solchen Industrieabwässern zu entfernen. Mit den Proben potenzieller Kunden testet das Labor gerade, wie gut das schon funktioniert. Direktor und Co-Gründer Donald Diebra zeigt auf einen etwa Schuhkarton großen weißen Kasten, in den die Flüssigkeit durch einen Schlauch hineinfließt und an dem mehrere Stromkabel hängen.
18: Was wir hier sehen, ist ein elektrochemischer Oxidationsreaktor. Da sind Elektroden verbaut, Anoden und Kathoden, die unter Spannung gesetzt werden. Und wenn Strom fließt, werden die PFAS-Moleküle in ihre Einzelteile zerstört.
16: Bereits 95% der Chemikalien lassen sich so entfernen, sagt der Co-Gründer.
18: Was wir versuchen, ist, die PFAS ganz zu zerstören. Das heißt, dass keine kurzkettige Moleküle entstehen und dadurch das Abwasser unschädlich wird.
16: Sogenannte kurzkettige Abbauprodukte der Chemikalien könnten nämlich genauso schädlich für die Umwelt sein. Stattdessen zerlegt das Verfahren die Verbindungen in ihre Einzelteile. Übrig bleiben geringe Mengen CO2 und Fluoridionen, die zum Beispiel in Zahnpasta vorhanden sind. Laut Professor Jörg Drewes vom Lehrstuhl für Siedlungswasserwirtschaft der Technischen Universität München werden gerade einige solcher vielversprechenden Verfahren entwickelt.
19: Die Verfahren sind durchaus leistungsstark. Sie können diese Verbindung auch zerstören, aber in der Regel nur mit hohem Energieaufwand. Also das ist so ein bisschen der Nachteil. Also es geht, technisch können wir das machen. Aber wenn Sie sich vorstellen, Sie haben ein Wasserwerk oder haben eine große Anlage, wo Sie diese Verbindung zerstören wollen, dann kommt das mit einem enormen Energiebedarf. So, das ist dann nicht unbedingt mehr wirtschaftlich.
16: Darum forscht das Unternehmen aus Oberhaching gerade daran, mit welchen Materialien für die Elektroden sich der Energieaufwand so gering wie möglich halten lässt, um das Verfahren dann auch in die Praxis zu bringen.
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5: Es ist nicht mehr ganz so wunderschön. Viele dichte Wolken gibt es heute. Ein bisschen Sonne am Nachmittag, dann örtlich Regen, vor allem in Rheinland-Pfalz. Später stellenweise auch in Baden-Württemberg. Mit 17 bis 24 Grad bleibt es noch mild. Heute Nacht länger trocken, ab und zu etwas Regen bei 13 bis 7 Grad. Und morgen ganz ähnlich. Wechselhaft, viele Wolken, ein paar Schauer und Gewitter.
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5: Die Bundeswehr braucht eigene Waffen vom Typ der Tomahawk-Marschflugkörper. Das hat Jürgen Hart, der außenpolitische Sprecher der CDU-CSU-Bundestagsfraktion, heute früh in SWR aktuell gesagt. Die Ankündigung der USA, die Tomahawk nicht in Deutschland zu stationieren, sei eine Folge des Kriegs gegen den Iran. Das US-Militär habe keine ausreichend großen Tomahawk-Reserven mehr, so Hart. Der Iran hat die USA davor gewarnt, sich in der Straße von Hormus in die neuen Seeverkehrsregelungen einzumischen. Der Vorsitzende des Nationalen Sicherheitsausschusses, Assisi, schrieb auf X, der angekündigte Geleitschutz für festsitzende Handelsschiffe würde als Verstoß gegen die Waffenruhe angesehen. In Kiel startet am Nachmittag das deutsche Minenjagdboot Fulda ins Mittelmeer. Mit dieser sogenannten Vorausstationierung will die Bundeswehr sicherstellen, dass das Schiff schnell zur Minensuche an der Straße von Hormus sein kann. Dorthin soll das Jagdboot aber erst fahren, wenn die Kampfhandlungen enden und ein Mandat vom Bundestag dafür vorliegt. Die Verbraucherstimmung in Deutschland ist so schlecht wie seit gut 3 Jahren nicht mehr. Das hat der Handelsverband Deutschland mitgeteilt, der monatlich rund 1.600 Menschen zu konsumrelevanten Faktoren befragt. Die Hoffnung der Menschen zu Beginn des Jahres, dass sich die wirtschaftliche Lage verbessert, sei durch den Iran-Krieg zerstört worden.
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5: Sie bieten Jugendlichen Hilfe bei der Suche nach einem Therapieplatz und lassen sie in der Wartezeit nicht allein. Soul Buddies, das ehrenamtliche Seelentrösterteam aus Rheda-Wiedenbrück. Kostenfrei, niederschwellig und ohne Wartezeit bieten die geschulten Ehrenamtlichen Erste Hilfe in einer offenen Sprechstunde als psychotherapeutische Akutbehandlung und in Form pädagogischer Unterstützung in Mädchen- und Jungengruppen. Die meisten Soul Buddies sind selbst noch jung, studierende Berufseinsteigerinnen und Einsteiger. Sie wissen, Kinder und Jugendliche in einer psychischen Krise brauchen rasche Hilfe, damit sich psychische Probleme nicht zu Störungen und Krankheiten auswachsen. Manche, die ihre Hilfe bekommen, genügen schon diese Zeit und Zuwendung, um ihre Stabilität zurückzugewinnen. Lena Breuer hat sich das für die Deutschland-Reportage angeschaut.
20: Hi, komm rein. Schön, dass du da bist.
21: Ja.
20: Rein, kannst gerne deine Jacke ablegen.
21: Ja, in den Flur hängen oder auch mit reinnehmen, ich weiß nicht.
22: Montagnachmittag, ein Altbau mitten im Zentrum von Rheda-Wiedenbrück. Hey, Larissa Reckmann, 25 Jahre alt, begrüßt ihre beiden jungen Besucherinnen, Phoebe und Marielle, herzlich. Begleitet sie in einen hellen Raum im ersten Stock des Gebäudes. Fast ist es so, als würden sich drei Freundinnen einfach so zum Quatschen treffen. Aber Larissa hat einen durchdachten Plan.
20: Genau, setz dich gerne. Ich würde gerne kurz besprechen, was wir heute machen. Ich habe mir überlegt, dass wir heute Fähigkeitsarmbänder basteln. Klingt das nach einem Plan?
21: Ja, sehr gut.
20: Okay.
22: Bunte Perlen liegen auf dem Tisch bereit. Die drei jungen Frauen setzen sich zusammen und beginnen mit dem Basteln. Und vor allem reden sie miteinander. Unverbindlich, locker, aber über ganz wichtige Themen. Denn genau darum geht es hier.
20: Wir sind bei den Soul Buddies e.V. in Rheda-Wiedenbrück. Wir sind ein gemeinnütziger Verein, der durchs Ehrenamt getragen wird. Und wir unterstützen Kinder und Jugendliche bei der Suche nach Therapieplätzen und überbrücken auch die Zeit bis zum Therapieplatz mit unterschiedlichsten Unterstützungsangeboten, Freizeitaktivitäten, Gruppen, Einzelberatungen.
22: Larissa, dunkle Locken, eine große goldene Brille auf der Nase und ein freundliches Lächeln im Gesicht, ist in den letzten Zügen ihres Psychologie-Masters. Die Studentin kam 2022 zu den Soul Buddies.
20: Wir hatten eine Diskussionsrunde im Rahmen unserer Lese- und Exkursionswoche, heißt das. Da werden ganz viele unterschiedliche Angebote vorgestellt. Man kann mal ein bisschen außerhalb vom Studium schauen. Und die Soul Buddies waren Teil von eben dieser Diskussionsrunde zum Thema SystemsprengerInnen und wie man Menschen auffangen kann, die durch andere Systeme fallen, sage ich mal. Und genau, da bin ich drauf aufmerksam geworden und habe dann mein Praktikum hier angefangen, weil ich das sehr cool fand, was die vorgestellt haben.
21: So wichtig eigentlich ja Buchstaben.
23: Genau, die sehen wirklich cool aus, so ganz bunt.
22: Seit 2018 gibt es den gemeinnützigen Verein Soul Buddies in Rheda-Wiedenbrück. Die Idee der sogenannten Seelenkumpel, niederschwellige psychologische Hilfe für Kinder, Jugendliche und junge Erwachsene. Mehr als 90 Ehrenamtliche engagieren sich mittlerweile. Die meisten von ihnen sind Studierende der Psychologie, wie Larissa.
21: Ja, das ist eine Ananas.
22: Phoebe ist 19 Jahre alt. In die dunklen, schulterlangen Haare hat sie eine lila Strähne eingefärbt. Sie kommt seit gut 2 Jahren zu den Soul Buddies. Für sie ist die Kombination aus Armbänder basteln und reden einfach perfekt.
23: Es ist alles ganz entspannt, ein sicherer Ort. Und ich weiß einfach, dass ich hier gut aufgenommen werde und im Grunde jedem was erzählen kann. Es hilft, weil ich vor allem meist immer irgendwas machen muss, während ich irgendwie sitze oder rede. Auch in der Schule bin ich immer irgendwas nebenbei am Machen. Also es hilft wirklich.
22: Die Schülerin leidet seit Jahren schon an Panikattacken und Depressionen. Oder wie sie es selbst beschreibt.
23: Ich habe kein Bild gemalt, aber ich habe mal ein Lied gehört. Da ist das wie ein schwarzer Hund, der einen immer begleitet. Oder auch ein Elefant, der auf der Brust sitzt.
22: Marielle sitzt neben ihr, die blonden Haare zum Pferdeschwanz gebunden. Die 24-Jährige kam als Schülerin zu den Soul Buddies, weil sie Hilfe brauchte.
0: Also Essensproblematik lag mir so auf der Seele und oder auf dem Magen eher gesagt. Und genau, dann so eine Traurigkeit und so. Und deswegen dachte mein Hausärztin, es macht mal Sinn, mit jemandem Professionelles darüber zu sprechen.
22: Rund 20% der Kinder und Jugendlichen in Deutschland leiden, wie Phoebe und Marielle, an einer psychischen Störung. Die Themen sind vielfältig, weiß auch Solveig Disselkamp-Niviera, Psychotherapeutin und die Gründerin der Soul Buddies.
2: Die kommen mit der ganzen Bandbreite von psychischen Belastungen hierher. Viele haben schon Berichten von Symptomen, also wie Schlaflosigkeit, Ängste, Traurigkeit, Konzentrationsschwäche. Viele schaffen es gar nicht, in die Schule zu gehen regelmäßig. Einige haben schlimme Dinge erlebt und haben noch keine Hilfe gefunden, das zu verarbeiten. Die gesamte Bandbreite.
22: Das Problem? Im Schnitt warten junge Patientinnen und Patienten 6 Monate auf einen offiziellen Therapieplatz und müssen dafür für sie fast unüberwindbare Hürden nehmen.
2: Wir haben gemerkt, dass Kinder und Jugendliche es ganz schwer haben, selbst wenn sie den Mut haben, Hilfe zu suchen, diese Hilfe zu finden. Das heißt, umgesetzt, man muss telefonieren, man muss Adressen finden, man muss erstmal sein Problem auch verstanden haben. Man muss vielleicht Erwachsene im Umfeld haben, mit denen man reden kann. Und das sind ganz viele Hürden, die bei jedem Einzelnen individuell einfach dazu führen, dass zu früh aufgegeben wird bei der Suche.
22: Mit zum Teil fatalen Folgen. Denn je eher psychologische Hilfe erfolgt, desto größer ist die Chance auf eine nachhaltige Besserung. Deshalb ist das Motto der Soul Buddies: Wir sind für euch da, egal wo und wie.
2: Also wenn Sie an dem Tag aufwachen und sagen, heute bin ich mutig genug, mir Hilfe zu holen, dann können Sie einfach ohne einen Termin hier vorbeikommen. Sie können uns über WhatsApp anschreiben. Wir haben eine mobile Sprechstunde, das heißt, dann fahren wir mit einem kleinen Kastenwagen, da ist der Kofferraum umgebaut zu einem Gesprächszimmer, zu den Jugendlichen hin, weil das ist ein nächstes Problem. Die kommen ganz oft, also die Mobilität ist sehr eingeschränkt in dem Alter und im ländlichen Kreis, also wir sind ja im sehr ländlichen Kreis Gütersloh, da gibt es einfach Städte, die keine Bahnhöfe haben. Und da ist es für Kinder, Jugendliche ohne Unterstützung einfach fast auch nicht möglich, eine Beratungsstelle aufzusuchen.
22: Ein strukturelles Problem, das durch ehrenamtliches Engagement wenigstens in Teilen aufgefangen wird. Die gesamte Vereinsarbeit ist spendenfinanziert. In den letzten 6 Jahren hat der Verein an die 2500 Kinder und Jugendliche unterstützt. Das Angebot ist bewusst offen gestaltet. Jeder und jede kann sich melden. Es gibt keine Altersgrenze, weder nach oben noch nach unten. Auf dem Basteltisch im Beratungszimmer liegen mittlerweile 3 bunte Armbänder. Phoebe, Marielle und Larissa schauen konzentriert auf die Bänder in ihren Händen. Immer wieder lachen sie laut, tauschen Perlen und ihre Geschichten aus. Phoebes schwarzer Elefant ist gerade nur ganz klein und friedlich. Dafür haben hier alle einfach zu viel Spaß.
3: Also irgendwie müssen die Ideen ja auch irgendwo herkommen. Also es ist auch was, was ich so in meiner Freizeit machen würde. Bringe ganz gerne meine eigenen Interessen auch mit in die Gruppe oder mache auch ganz gerne das, was mir Spaß macht auf jeden Fall.
22: Für die 25-jährige Beraterin ist ihr Ehrenamt bei den Soul Buddies vor allem eins, eine Bereicherung.
3: Ich sehe das gar nicht so als Problem, dass wir das ehrenamtlich machen müssen, sondern es ist einfach eine große Chance, sowohl für die Studierenden schon mal Berufserfahrung zu sammeln, als auch für die Kinder und Jugendlichen eben kostenlose Beratung zu bekommen, angebunden zu sein. Würde mir natürlich wünschen, dass sowas auch gefördert wird mehr und dass es nicht nur vom Ehrenamt getragen wird. Aber ich glaube, dass wir da sehr gut aufgestellt sind. Ich bekomme ganz viel Dankbarkeit zurück. Das entweder direkt als Feedback oder auch einfach dadurch, dass ich sehe, wie weit sich die Kinder und Jugendlichen schon entwickelt haben mit meiner Unterstützung.
22: Ein Ehrenamt, das sich für beide Seiten auszahlt, für die Soul Buddies selbst und heute Nachmittag in diesem Raum auf jeden Fall auch für Marielle und Phoebe. Bei aller Leichtigkeit ist sich die 25-Jährige trotzdem bewusst, dass es hier um ernste Themen geht. Depressionen bei Phoebe, Essstörungen bei Marielle.
3: Es ist eine große Verantwortung. Wenn ich das nicht könnte, dann wäre ich wahrscheinlich nicht hier und dann würde ich das auch nicht studieren. Das heißt, es fällt mir jetzt nicht so schwer, damit umzugehen und auch mal in schwierige Situationen zu gehen. Und das, was wir hier machen, ist halt auch sehr niedrigschwellig. Also eher ein Zuhören als jetzt wirklich Lösungsansätze zu finden. Das ist eher ein Zuhören, ein Begleiten.
22: Die Studentin wird in den nächsten Monaten ihre Masterarbeit abgeben. Wie es dann für sie weitergeht,
4: Das weiß sie noch nicht genau. In jedem Fall will sie mal im Bereich der Psychotherapie arbeiten. Und die Soul Buddies? Für sie bleibt es ein Herzensprojekt.
20: Ich würde es gern so lange machen, wie es geht. Ich weiß noch nicht ganz, wo der Weg nach dem Studium hingeht, aber ich werde auf jeden Fall irgendwie eine Möglichkeit finden, so lange hier angebunden zu bleiben, wie es geht, weil das schon sehr erfüllend ist und mich sehr glücklich macht, die Arbeit, den direkten Kontakt. Und es ist auch einfach eine gute Übung im niedrigschwelligen Rahmen, das zu üben, was ich später halt können muss.
6: Genau. Fehlt euch irgendwas, oder?
4: 1,5 Stunden sind vorbei. Das gemeinsame Perlenbasteln bei den Soul Buddies war ein voller Erfolg. Larissa, Phoebe und Marielle haben jeweils 2 neue bunte Armbänder ums Handgelenk. An Marielles Arm hängen jetzt die Wörter kreativ und mutig. Denn das denkt sie mittlerweile wieder über sich selbst. Auch weil sie hier war und sich Hilfe geholt hat.
0: Das Wichtigste ist, sich einer Person anzuvertrauen und auch Hilfe anzunehmen und auch frühzeitig anzunehmen und nicht zu denken, oh, ich bin nicht krank genug und dann so lange zu warten, bis es vielleicht ganz schlimm ist, sondern vorher schon einzuschreiten, dass es gar nicht erst schlimm werden kann und dann mit den richtigen Leuten den Heilungsweg gehen, ja.
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5: Um 11:15.
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5: Es ist nicht mehr so ganz Sonnenschein pur. Wechsel von oft dichten Wolken und ein bisschen Sonne. Am Nachmittag dann örtlich regnet es vor allem in Rheinland-Pfalz, später stellenweise auch in Baden-Württemberg. Die Temperaturen steigen nochmal auf 17 Grad in der Westeifel zum Beispiel bis 24 am Main. Heute Nacht ist es dann länger trocken, nur ab und zu regnet es. Die Temperaturen liegen bei 13 bis 7 Grad und morgen ganz ähnlich.
1: 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La dernière édition d'Afrique Matin, c'est avec Sébastien Duhamel. Bonjour Sébastien.
7: Bonjour Namoury, bonjour à toutes et à tous. C'est la une de cette édition, la situation au Mali. Relativement calme sur le terrain ce week-end, mais le blocus de Bamako s'est installé progressivement. On fera le point ensemble dans quelques instants. Le bilan ensuite au Nigeria, un bilan assez lourd. Selon des sources locales auprès de l'agence France Presse, une 40aine d'éleveurs Peuls ont été tués par une milice opérante aux côtés de l'armée. Au Togo, l'ANC, la formation de l'opposant Jean-Pierre Fabre, dénonce la détention depuis 10 jours du poète Honoré Sitsopé Sokpor, plus connu sous le nom d'Affectio. Et puis la France et sa politique migratoire, prolongation de 6 mois annoncée pour les contrôles aux frontières intérieures du pays. Un calme précaire donc au Mali. Aucun affrontement rapporté ce week-end alors que les djihadistes du Jnim et les indépendantistes du Front de Libération de l'Azawad sont à l'offensive depuis le 25 avril dans tout le pays et principalement dans le nord. À Bamako, cependant, le blocus annoncé mardi dernier par le Jnim s'est progressivement mis en œuvre. Il pénalise les déplacements et incite divers acteurs à des mesures drastiques de prudence. Des scènes de lynchage ont par ailleurs été rapportées, David Baché.
8: Dans le nord, la ville de Kidal est toujours aux mains du FLA et du Jnim, qui contrôlent également Tessalit depuis vendredi. Ce camp a été déserté par l'armée malienne et l'Afrika Korps russe. Leur convoi est ensuite arrivé à Aguelok, où les signes d'un départ ont aussi été rapportés, mais qui n'a pas été abandonné. Les habitants des régions du Nord s'interrogent sur la prochaine cible des groupes armés. Après avoir subi plusieurs attaques à Gourmararous, l'armée malienne y a mené des frappes aériennes pendant le week-end et l'Afrika Korps russe a multiplié les revendications invérifiables de djihadistes neutralisés dans les régions sont de Ségou, Mopti ou Nara. À Bamako, le JNIM met en œuvre son blocus. Des habitants expliquent que les routes menant vers Kaï, Ségou et Sikasso sont bloquées. Rien ne manque dans la capitale, mais certains ont commencé à faire des stocks. Vendredi, un important convoi de citernes a pu entrer à Bamako, sous escorte militaire. Au cours des 8 derniers jours, d'effroyables scènes de lynchage ont eu lieu. Des hommes sans armes, accusés d'être des djihadistes, ont été brûlés et dépecés en pleine rue. L'aéroport de Bamako fonctionne, mais la compagnie Égyptair a annulé ses vols. Le lycée français de Bamako passe en enseignement à distance et ses salariés français ont ordre de quitter le Mali.
7: Le Mali, David Baché, ou maître Muntagatal, avocat et homme politique, a été enlevé à son domicile dans la nuit de samedi à dimanche par des hommes armés et encagoulés. Sa famille est sans nouvelles depuis. À ce stade, son enlèvement n'a fait l'objet d'aucune explication officielle et reste en dehors de toute procédure légale. Un lourd bilan au Nigeria. Selon des sources locales auprès de l'agence France Presse, une quarantaine d'éleveurs peuls ont été tués par une milice opérante aux côtés de l'armée. Cela s'est passé jeudi dernier dans l'état du Niger, dans le centre-ouest du pays. Des miliciens venus du Bénin voisin auraient également participé à ce massacre, selon ces mêmes sources. Des sources qui précisent que les éleveurs visés étaient accusés d'être des informateurs du groupe djihadiste Ansarou, une formation née d'une scission en 2021 avec les djihadistes de Boko Haram, mais est allié depuis à Al-Qaïda au Maghreb islamique.
10: Le responsable du gouvernement local de Borgou, Abdoulaye Nassir, confirme le déploiement de miliciens nigérians et il estime possible la présence de Béninois du fait de la proximité de la frontière. Ce responsable local rappelle aussi qu'une récente directive de l'État de Niger impose aux éleveurs des espaces précis de pâturage et selon lui, le non-respect de cette directive pourrait expliquer le recours à la force contre des éleveurs récalcitrants. Selon plusieurs témoignages recueillis par l'agence France Presse, c'est autour de Kabé, dans le district de Borgou, que de nombreux jeunes hommes ont été arrêtés, soupçonnés d'être des informateurs d'Ansarou, un groupe armé lié à Al-Qaïda. Ces jeunes gens appartiennent à la communauté Peul. Au total, une quarantaine de personnes ont été tuées selon Ahmad Ali, un chef traditionnel. Un autre habitant de Kabé parle, je cite, d'un raid préventif faisant suite aux menaces de certains éleveurs Peul de perturber les activités agricoles dans la zone. Fin de citation. Sollicité, l'armée nigériane et l'armée béninoise n'ont fait aucun commentaire. Moïse Gomis, Abuja, RFI.
7: Le Nigeria, où l'ambassadeur d'Afrique du Sud est convoqué aujourd'hui par le gouvernement à Abuja. Selon la diplomatie nigériane, il devra notamment apporter des précisions sur les récentes attaques qui ont visé des citoyens nigérians en Afrique du Sud. Cette convocation intervient une semaine après que le Ghana a déjà convoqué lui aussi l'ambassadeur sud-africain à Accra pour dénoncer également une vague d'attaques xénophobes constatées ces dernières semaines. Dans le nord-est de la RDC, plusieurs civils pris en otage depuis vendredi par les ADF, selon des sources de la société civile. Le groupe armé affilié à l'organisation État islamique a fait une incursion dans le territoire de Mambasa en Ituri, une province déjà endeuillée la semaine passée par des attaques de la CRP de Thomas Lubanga et des miliciens Codeco. La RDC ou l'UDPS, le parti présidentiel, organise une manifestation aujourd'hui dans les rues de Kinshasa. Mobilisation pour soutenir les sanctions états-uniennes annoncées en fin de semaine dernière contre Joseph Kabila, l'ex-président accusé de semer l'instabilité en RDC en soutenant la FCM-23. Les manifestants prévoient de remettre un mémorandum à l'ambassade des États-Unis et les sanctions décidées par Washington contre Joseph Kabila. Ce sera justement le sujet de la deuxième partie d'Appel sur l'actualité avec Namouri Dosso juste après ce journal. Alors que la Centrafrique attend les résultats officiels du second tour de ses législatives, les députés déjà élus vont prendre leur quartier à partir d'aujourd'hui à Bangui pour 5 ans de mandat. Session extraordinaire prévue jusqu'au 18 mai dans une assemblée toujours incomplète donc pour le moment. Au Togo, l'Alliance nationale pour le changement, la formation d'opposition, dénonce la détention arbitraire d'un de ses membres et exige sa libération. Il s'agit d'Honoré Sitsopé Sokpor, surnommé Affectio, le poète détenu depuis 10 jours à la gendarmerie d'Agonivé sans avoir été présenté à un juge l'an dernier. Ce même Affectio avait déjà été arrêté après la publication d'un de ses poèmes sur les réseaux sociaux. Il était devenu alors un symbole de l'opposition. Cette fois, selon l'ANC, il a été interpellé fin avril alors qu'il prenait des photos d'un chantier situé non loin du domicile de ses parents. Pour le président de l'ANC, Jean-Pierre Fabre, il s'agit clairement ici d'une incarcération abusive et d'un harcèlement. Je vous propose de l'écouter.
11: Quel est le danger de prendre des photos? Est-ce que nous sommes dans un cas de secret défense? Est-ce que le site sur lequel il a pris la photo est interdit? On ne peut pas prendre des photos sur un chantier public. Donc tout ça ne tient pas la route. Nous sommes toujours dans les cas de violation abusive, violation de la loi. comme le Togo sait le faire depuis des décennies maintenant, vis-à-vis de l'opposition et vis-à-vis des citoyens. Vous savez, c'est un pays où on brime tout le monde. Il a été brutalisé, jeté par terre et entraîné à la brigade de gendarmerie d'Agonyeville. Il n'a pas été présenté à la justice. Et il fait plus d'une semaine qu'il est détenu en violation de la loi qui prescrit 4 jours maximum. Qu'on le libère, parce que c'est un motif non valable. On ne peut pas garder une personne en détention pour le motif qu'il a pris des photos sur un chantier public. Ça n'est pas normal.
1: Jean-Pierre Fabre, le président de l'ANC au Togo. Deux événements en un hier au Gabon à l'occasion du premier anniversaire de sa prestation de serment. Le chef de l'État, Brice Clotaire-Oligui Nguema, a inauguré un complexe dédié aux conférences internationales. Et parmi les bâtiments, il y a un palais des congrès baptisé Omar Bongo Ondimba. 6 chefs d'État du continent avaient fait le déplacement pour assister à la cérémonie. Rendez-vous suivi du coup d'envoi de la première édition du Forum international de Libreville. Un rendez-vous annoncé comme annuel, axé sur l'innovation et le développement. Une décision de la France à présent concernant sa politique migratoire. Paris prolonge pour 6 mois les contrôles à ses frontières intérieures avec l'Italie, l'Espagne ou encore la Belgique. Alors que la France a signé les accords de Schengen qui établissent un espace de libre circulation des personnes en Europe, eh bien cela fait plus de 10 ans que Paris rétablit sans discontinuer des contrôles d'identité. Le droit européen l'y autorise seulement en cas de menace à l'ordre public et de façon temporaire. Mais Paris n'est pas la seule à outrepasser la loi. En effet, Amélie Beaucourt, 10 des 29 pays de l'espace Schengen ont actuellement réinstauré leurs frontières intérieures.
9: Menaces djihadistes, attaques antisémites, réseaux criminels liés à l'immigration. Voici quelques-uns des motifs utilisés par la France pour justifier son maintien des contrôles d'identité à ses frontières intérieures depuis 2015. Le code frontière Schengen le permet, mais les États membres ne peuvent y avoir recours que pour des périodes qui n'excèdent pas 6 mois pendant 2 ans maximum. Tania Rachaud, docteur en droit européen et spécialiste des questions migratoires.
12: Il y a eu une décision de la Cour de justice de l'Union européenne là-dessus, disant qu'effectivement la France ne respectait pas ses engagements liés au code frontière Schengen, ce qui a été aussi interprété par la de changer de motif, mais ce qui ne suffit pas en réalité à être conforme aux engagements de l'espace Schengen.
9: Depuis le 1er mai viennent donc se greffer au motif précédent l'instabilité en Iran, en Afghanistan, en Somalie ou encore la guerre en Ukraine.
12: Il faut que ce soit pour des raisons liées à une menace grave contre l'État ou bien un événement ponctuel. Donc voilà, ça reste assez flou, il n'y a pas une liste limitative de motifs.
9: D'après l'ANAFE, ONG qui scrute la situation des frontières en France, le maintien de ces contrôles engendre surtout des violations du droit d'asile, le refoulement ou l'enfermement illégal des personnes exilées.
1: Amélie Beaucourt pour refermer notre journal 10h40 à Paris. On retrouve tout de suite Namouri Dosso.
13: Merci Sébastien Duhamel. Prochain rendez-vous avec l'actualité du continent, ce sera dans Afrique Midi à partir de 12h30, temps universel.
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13: Pendant 18 ans, il fut le maître absolu de Kinshasa. Aujourd'hui, Joseph Kabila est un homme traqué par deux justices, celle de son propre pays qui l'a condamné à mort et celle des États-Unis qui a gelé ses avoirs et fermé ses horizons. Accusé de trahison, Joseph Kabila est accusé notamment de nourrir la rébellion qui ensanglante l'Est de la RDC. Lui se dit innocent, victime d'une machination politique. Pendant ce temps, à Goma, Bukavu et dans les villages du Kivu, des hommes, des femmes et des enfants attendent toujours une issue aux crises qui déstabilisent cette partie de la RDC. Ces sanctions américaines sont-elles le début d'une vraie justice ou un rideau de fumée qui ne changera rien à la tragédie congolaise? Chers auditeurs et auditrices, nous voulons vous entendre. Qu'en pensez-vous? Appelez-nous, nous vous donnons la parole. Vos témoignages, vos réactions et vos analyses nous intéressent. Le standard est ouvert, 33 9 693 693 70. Je lirai également les très nombreuses réactions que vous nous avez adressé via le WhatsApp et le Facebook de l'émission. On débute donc à Kinshasa, la capitale de RDC, avec Caleb. Bonjour Caleb.
25: Bonjour Namori, bonjour à tous.
13: Alors Caleb, quelle a été votre première réaction lorsque vous avez appris que le Trésor américain sanctionnait l'ancien dirigeant de votre pays?
25: Alors, en tout cas, j'ai accueilli la nouvelle avec satisfaction. Moi, je suis très heureux de ces sanctions infligées à l'ancien président Joseph Kabila, dans la mesure où c'est le financier le facilitateur logistique selon le Trésor américain, et le patron même de la rébellion selon Kinshasa, qui est sanctionné. Et s'il est financier et que ses finances sont affectées, cela peut bien évidemment réduire son influence et amener dans la durée les troupes à plier, et cela pourra pacifier l'est de la RDC et la région des Grands Lacs en général. Donc c'est une très bonne nouvelle. C'est vrai qu'il y a des personnalités actuellement qui sont sous sanction mais qui ne sont pas visiblement inquiétées. Patient Ligodi en parlait
13: en effet, Caleb, je voulais justement vous poser cette question parce que certains de nos auditeurs estiment que ces sanctions, d'une certaine manière, ne sont que du symbole et qu'elles n'auront pas vraiment de résultats en ce qui concerne l'actualité, en tout cas la vie au quotidien de Joseph Kabila.
25: Ben, c'est vrai que c'est symbolique, mais c'est un signal fort. Mais moi, je reste plutôt optimiste et je suis confiant. Je sais que, bon, c'est vrai que ça ne sera pas, Kabila ne sera pas asphyxié du jour au lendemain, vu son poids économique ou son poids financier. Mais dans la durée, c'est pas tout de suite, dans la durée, il va ressentir les effets de ces sanctions. Je pense qu'il sera de plus en plus isolé parce que il est sous sanctions. Il est considéré comme un criminel. Il est considéré comme celui qui sème l'instabilité dans son pays, et il ne pourra pas, à mon avis, avoir des mouvements libres. Et je pense que dans la durée, cela va affecter Kabila lui-même. Et s'il est affecté de cette façon, comme il est financier, il est facilitateur logistique, ça va amener les troupes de la FC-M23 à plier et peut-être à revenir à la raison, et cela pourra permettre de pacifier l'est de la RDC, la région des Grands Lacs. Pour ceux qui disent que c'est une distraction, oui, la liberté d'expression, mais moi je pense que c'est pas une distraction, c'est symbolique, c'est un signal fort et ça pourra avoir des effets concrets sur le terrain.
13: Eh bien Caleb, merci de nous avoir donné votre avis, votre opinion au sujet des sanctions américaines qui touchent donc l'ancien président de RDC, Joseph Kabila. Direction Béni à présent, où l'on accueille Sylvain. Bonjour Sylvain.
15: Bonjour toute la radio de la Radio France Internationale.
13: Eh bien Sylvain, soyez le bienvenu dans l'appel sur l'actualité. Sylvain, comment est-ce que vous réagissez après ces sanctions? Selon vous, est-ce une bonne nouvelle pour l'avenir de l'Est congolais, ces sanctions qui touchent Joseph Kabila?
15: Moi je pense que c'est à la fois une mauvaise et une bonne nouvelle. Du fait que les sanctions américaines n'ont pas tellement d'impact sur le terrain. Nous avons eu plusieurs sanctions qui ont été faites dans le passé qui n'ont rien changé sur le terrain. Et cela nous amène à croire que ces sanctions n'auront pas d'impact visible. Mais aussi, c'est une bonne nouvelle dans le cadre du régime de Kinshasa, du fait que le régime d'ailleurs est en train de vouloir traiter les sanctions, bien que ces sanctions ne peuvent pas avoir d'impact significatif sur le terrain. Hein. Nous trouvons que Kinshasa, le régime de ce qui est dit MRS...
13: Alors Sylvain, je suis désolé, je vais être obligé de décourter votre intervention, car vraiment la ligne téléphonique se dégrade de seconde en seconde, et vraiment on ne comprend pas vraiment ce que vous nous dites. Néanmoins, on a compris un petit peu le thème, en tout cas la dominante de votre propos. Vous êtes d'une certaine manière plutôt dubitatif vis-à-vis de ces sanctions. Sylvain, merci de nous avoir appelé. On essaiera de vous reprendre dans la libre antenne d'ici la fin de la semaine. On souhaite également tous nos auditeurs qui se trouvent aujourd'hui à Béni. Sylvain parlait du régime de Félix Tshisekedi. Eh bien, sachez que le parti présidentiel organise une manifestation ce lundi dans les rues de Kinshasa pour soutenir les sanctions américaines contre l'ancien président Joseph Kabila, accusé par Washington de soutenir l'AFC M23. Cette marche se conclura notamment par la remise d'un mémorandum à l'ambassade des États-Unis. On accueille désormais Raphaël qui nous appelle de Lubumbashi dans le sud de la RDC. Bonjour Raphaël.
16: Oui, bonjour.
13: Soyez le bienvenu Raphaël. Alors, Kabila a séjourné à Goma sous contrôle du M23. C'était l'année dernière, selon l'administration américaine. Comment est-ce que vous interprétez ce choix?
16: Merci beaucoup pour la question. Je tiens d'abord à saluer à tous les auditeurs de la Radio France Internationale, sans oublier les collaborateurs avec qui nous partageons en tout cas cette antenne.
2: Nous disons ceci, hein. En tout cas, nous avons accueilli cette nouvelle avec plusieurs questions d'étonnement. Et la question pertinente qu'on se pose par rapport à cette question est de savoir c'est quoi l'impact non positif de ces sanctions sur l'ancien président de la République, M. Joseph Kabila. Et cette question est beaucoup plus sur la paix et la sécurité à l'Est.
13: Justement, Raphaël, est-ce que vous pensez que ces sanctions américaines vont pouvoir conduire à la paix dans l'Est de la RDC?
2: Oui, absolument. Nous nous posons la question de savoir, par rapport à ces sanctions, c'est quoi l'impact par rapport au retour même du contrôle total par le pouvoir de Kinshasa à l'Est de la République. Étant donné que nous avons au moins trois moyens pour résoudre ce qu'on appelle le conflit dans le monde. On a tenté par les moyens diplomatiques, qui n'a pas su marcher. On a tenté par la force. Et le résultat aujourd'hui, nous sommes à côté. Et voilà, nous nous disons que les moyens qui nous restent pour le moment, ce sont les moyens politiques. Et les moyens politiques, je fais allusion au dialogue. Moi, je pense que c'est le dialogue qui doit faire, en tout cas, réunir toutes les forces politiques de la RDC afin de trouver une solution commune. Puisque nous avons un sérieux problème, le problème que nous avons aujourd'hui, l'insécurité et le manque de la paix, il n'y a que le dialogue. Alors, sanctionner aujourd'hui, je vais pas dire, ce n'est pas une solution. Puisque avant les sanctions sera égal à après les sanctions. Et d'ailleurs, M. Kabila, depuis longtemps, nous connaissons tous qu'il est sous la poursuite, il est sous les condamnations de la RDC par la peine de mort. Alors, qu'est-ce qui change aujourd'hui? Rien n'a changé. Voilà pourquoi nous nous disons qu'il n'y a que le dialogue. Tout ça, ce sont des distractions. Il faudrait que le régime de Kinshasa comprenne qu'il faudrait que toutes les parties au conflit, toutes les parties où les forces vives politiques se retrouvent sur une table afin de dialoguer, afin de trouver la solution au problème que nous avons, le problème de la paix à l'Est, le problème de la sécurité à l'Est. Voilà un peu.
13: Eh bien, Raphaël, merci infiniment d'avoir témoigné, d'avoir donné votre avis hein, au sujet des sanctions qui touchent désormais l'ancien président congolais Joseph Kabila. À noter hein, que l'ancien dirigeant congolais a annoncé, notamment vendredi, une décision profondément injustifiée et il assure sa détermination à lutter contre le régime en place envers et contre toute forme de pression. Voilà pour les déclarations donc de Joseph Kabila après cette annonce de sanctions. Raphaël, merci. Si vous êtes encore en ligne, restez avec nous. Je vous présente Laurent qui nous appelle de Kinshasa, la capitale congolaise. Bonjour Laurent.
17: Oui, bonjour Namouri. Bonjour à tous les auditeurs de la RFI au travers le monde et plus particulièrement à mon oncle Ferdinand Moreno Ngizulu.
13: Eh bien, on le salue au passage. Comment est-ce que vous accueillez ces sanctions? Ces sanctions américaines, pour vous, c'est quoi? Est-ce que vous êtes révolté? Est-ce qu'elles vous laissent dubitatif, sceptique? Ou est-ce que, d'une certaine manière, il s'agit d'une forme d'ingérence américaine?
17: Voilà, je suis totalement dubitatif de cette décision. D'abord, premièrement, je suis d'accord par rapport aux sanctions, par rapport aux différentes sanctions peine contre la personne du Joseph Kabila au niveau de la RDC, mais je ne suis pas d'accord par rapport à cette forme d'ingérence qui est une nouvelle forme encore de la colonisation.
13: Mais expliquez-nous, Laurent, qu'est-ce qui vous pose problème dans ces sanctions américaines? C'est quoi, le fond ou la forme?
17: Ce qui me pose plus problème, c'est par rapport à un État souverain qui veut sanctionner un autre État ou bien les dirigeants de notre État pour lesquels moi je ne suis pas d'accord. Il y a des faits avérés sur l'implication de notre ancien chef de l'État. Là, c'est indéniable. Mais être sanctionné par un autre État souverain comme le nôtre, je ne suis pas d'accord. J'étais d'accord que Joseph Kabila soit sanctionné par notre justice.
13: Pardonnez-moi Laurent, mais Joseph Kabila a été condamné à mort l'an dernier par un tribunal militaire congolais, n'est-ce pas un acte de souveraineté?
17: Oui, je suis d'accord par rapport à la justice congolaise qui sanctionne un Congolais, mais pas un État aussi puissant que les États-Unis sanctionne un ressortissant congolais
2: et que les Congolais se glorifient de cette sanction. Je ne suis pas d'accord par rapport à ça. Cette forme d'ingérence, c'est ce que beaucoup de pays cherchent à se désolidariser de l'attitude même des dirigeants américains et de tous les dirigeants occidentaux qui considèrent l'Afrique comme un sous-État.
13: Mais Laurent, ne pensez-vous pas que malgré la condamnation à mort du tribunal militaire congolais, ces sanctions américaines vont s'ajouter à toutes les sanctions contre Joseph Kabila, ce qui va lui permettre d'une certaine manière de devoir rendre des comptes, s'il doit rendre des comptes, bien évidemment.
2: Oui, ça doit avoir de l'impact sur lui, il doit rendre des comptes un jour, mais je voudrais qu'il rende compte à la justice congolaise, au peuple congolais, et non au peuple américain ou bien au trésor américain. C'est un Congolais qui est sanctionné par rapport aux faits qui se sont avérés ici au Congo. Mais pourquoi nous devons nous glorifier parce que c'est le trésor américain qui a sanctionné un Congolais?

0: pour pouvoir échanger et trouver la solution aux problèmes qui rongent notre pays. Il s'agit de notre pays, nous n'avons que le Congo qui est comme notre patrimoine commun et tous les Congolais doivent s'élever comme un seul homme pour pouvoir bouter hors d'état de nuire l'ennemi qui est en train de nous distraire.
1: Eh bien, Francis.
0: Moi, je pense que c'est ancien.
1: Eh bien, Francis, je vais être obligé de d'écourter votre intervention. On a très bien saisi le message que vous souhaitiez nous faire passer ce matin. Merci infiniment, Francis, d'être intervenu dans ce débat d'aperçu de l'actualité. Je voulais quelques réactions Facebook et WhatsApp. Jesse qui nous dit qu'il pense que ces sanctions américaines contre Joseph Kabila ne changeront pas la donne. Enfin, Jean-Claude qui nous dit que l'attitude des États-Unis d'Amérique contre l'ex-président Joseph Kabila vient renforcer les décisions de juridiction congolaise qu'il avait condamnées à mort l'an dernier. Ce débat d'aperçu de l'actualité touche à sa fin. Merci infiniment à tous d'y avoir participé. Comme d'habitude, les échanges étaient riches et passionnants. Demain, nous parlerons du Sénégal, où la brouille s'accentue au sommet de l'État entre les deux têtes dirigeantes. Dans 30 secondes, l'actualité internationale, ce sera avec Olivier Sherman. Et juste après, vous avez rendez-vous avec Priorité Santé. Caroline Paré vous attend pour une émission rediffusion. Au programme, savoir se poser des limites. Des experts répondront aux questions des auditeurs.
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3: 11 Uhr mit Johannes Wördemann. Der Iran will es nicht zulassen, dass die USA Schiffe aus der Straße von Hormuz herausgeleiten. Ein Armeesprecher sagte, man werde jedes ausländische Schiff angreifen, das sich der Meerenge nähere. US-Präsident Trump hatte angekündigt, ab heute werde die Marine in der Straße von Hormuz festsitzende Schiffe herausgeleiten. Eine deutsche Beteiligung an der US-Eskorte von blockierten Schiffen ist nach Ansicht von CDU-Außenpolitiker Hart derzeit zu gefährlich. Die Meerenge werde von Land aus mit Drohnen und Raketen beschossen. Diese Bedrohung bei Schiffseskorten wirksam abzuwehren, halte er für problematisch, sagte Hart im SWR. Der CDU-Verteidigungspolitiker Kiesewetter hat sich besorgt gezeigt, dass die USA doch nicht, wie 2024 zugesagt, Mittelstreckenraketen in Deutschland stationieren könnten. Kiesewetter sagte im Deutschlandfunk, die USA stünden nicht mehr verlässlich zur militärischen Abschreckung in Europa.
4: Da wird man sich jetzt im Kreml freuen und die Hände reiben, dass quasi Trump das russische Narrativ unterstützt und die Europäer eine Fähigkeitslücke haben. Das macht mir am meisten Sorgen. Und hier gibt es auch einen Ausweg. Wir könnten gemeinsam mit der Ukraine solche Raketen entwickeln, bevor wir bis 2030/31 warten. Da hatten nämlich die Europäer geplant, so etwas nachgerüstet zu haben.
3: Bundeskanzler Merz hatte am Abend gesagt, dass die von Trumps Amtsvorgänger Biden zugesagte Stationierung von Tomahawk-Marschflugkörpern zunächst nicht erfolgen werde. Großbritannien will sich an dem 90 Milliarden Euro Kredit der Europäischen Union für die Ukraine beteiligen. Premierminister Starmer wolle das heute offiziell verkünden, teilte sein Büro mit. Großbritannien wolle mit der EU zusammenarbeiten, um die Ukraine mit wichtiger militärischer Ausrüstung zu unterstützen. Starmer nimmt am Gipfel der Europäischen Politischen Gemeinschaft im armenischen Erivan teil. Außenminister Wadephul ist heute nach Griechenland gereist. Dort sind Gespräche mit seinem Amtskollegen Ierapetrides und dem griechischen Ministerpräsidenten Mitsotakis geplant. Hauptstadtkorrespondentin Ruth Kirchner berichtet.
5: Griechenland ist ein strategischer Anker im Südosten Europas, sagt Außenminister Johann Wadephul kurz vor seiner Abreise. Seinen Besuch in Athen bezeichnet der CDU-Politiker als klares Signal, dass Deutschland und Griechenland enger zusammenrücken. Dabei dürfte es auch um die Krise am Persischen Golf gehen. Griechenland ist von der Blockade der Straße von Hormuz auf besondere Weise betroffen. Die griechische Handelsflotte gehört zu den größten der Welt. Eine freie Seeschifffahrt ist für die griechische Wirtschaft besonders wichtig. Die Regierung in Athen lehnt Mautgebühren vehement ab. Der Iran hatte sie im April für die Meerenge ins Gespräch gebracht.
3: Der US-Videospielehändler GameStop will nach Angaben seines Chefs Cohen die Online-Handelsplattform eBay übernehmen. Dem Wall Street Journal sagte Cohen, sein Angebot liege bei rund 56 Milliarden US-Dollar. Er wolle mit eBay eine Konkurrenz für Amazon aufbauen. Für gut ein Drittel des Angebots sei ihm bereits ein Kredit zugesagt worden, so Cohen weiter. GameStop hält bereits rund 5% der eBay-Aktien. Die Stimmung in der deutschen Autoindustrie hat sich weiter verschlechtert. Der vom IFO-Institut erhobene Geschäftsklimaindex fiel im April auf minus 23,8 Punkte nach minus 19 Punkten im März, wie das Institut mitteilte. Auch die Erwartungen für die kommenden Monate seien schlecht. Zudem macht sich laut IFO zunehmend Materialknappheit bemerkbar. Fast 10% der Unternehmen fehlten demnach im April wichtige Vorprodukte. Im März lag der Wert noch bei knapp 1%. Der Krieg im Iran beeinträchtige zum Beispiel die Produktion und Lieferung von Helium. Das Edelgas werde unter anderem in der Produktion von Chips, Batterien und Airbags eingesetzt. In Deutschland kommen so viele Babys per Kaiserschnitt auf die Welt wie noch nie. 2024 kam der Kaiserschnitt bei jeder dritten Geburt zum Einsatz, teilte das Statistische Bundesamt mit. Demnach sind fast 216.000 Babys so auf die Welt gekommen. Die Kaiserschnittrate habe sich seit 1991 mehr als verdoppelt. SWR Nachrichtenredaktion Peter Kramer.
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7: Mit Petra Waldvogel. Von Trumps Liebling zu Trumps Buhmann. Friedrich Merz ist beim US-Präsidenten in Ungnade gefallen, weil der Bundeskanzler den Iran-Krieg sehr deutlich kritisiert hat. Und Trump wäre nicht Trump, wenn nicht sofort eine Retourkutsche gekommen wäre. Der US-Präsident kündigte an, mindestens 5000 Soldaten aus Deutschland abzuziehen. Die Einzelheiten von unserer Washington-Korrespondentin Anne Schneider.
8: Das Verteidigungsministerium erklärt, der Abzug sei Ergebnis einer routinemäßigen Überprüfung der Truppenpräsenz in Europa. Er orientiere sich, so das Pentagon, an den Erfordernissen im Einsatzgebiet und den Bedingungen vor Ort. Doch die Entscheidung geht darüber hinaus. Ein unter Präsident Biden geplanter Einsatz eines US-Bataillons mit Langstrecken-Tomahawk-Marschflugkörpern in Deutschland wird gestrichen. Diese Stationierung war als zusätzliches Abschreckungssignal gegenüber Russland gedacht. Damit entfällt nicht nur das Personal, sondern auch eine militärisch besonders wichtige Fähigkeit. Dass all das gerade jetzt passiert, dürfte einen politischen Hintergrund haben. Vorausgegangen war ein ungewöhnlich scharfer Angriff von Bundeskanzler Friedrich Merz bei einer Diskussion an einer Schule.
9: Die Amerikaner haben offensichtlich keine Strategie. Und das Problem bei solchen Konflikten ist immer, da muss man ja nicht nur rein, da muss man auch wieder raus. Da wird eine ganze Nation gedemütigt durch die iranische Staatsführung, vor allem durch diese sogenannten Revolutionsgarden.
8: Worte, die in Washington als Affront gewertet wurden, mitten im eskalierenden und festgefahrenen Konflikt mit Iran. Kritik an dem Abzug kommt allerdings auch aus den USA selbst. Der demokratische Abgeordnete und frühere Offizier Jason Crow warnt davor, Truppenentscheidungen aus politischem Ärger herauszutreffen und verweist auf geltendes Recht.
10: This is law.
8: Es gibt parteiübergreifend verabschiedete Regeln von Senat und Repräsentantenhaus für unsere Truppenverlegung in Europa. So Crow in der CBS-Sendung Face the Nation. Denn der Kongress hat parteiübergreifend festgelegt, dass größere und dauerhafte Truppenreduzierungen in Europa begründet und parlamentarisch begleitet werden müssen. Deshalb könne der Präsident hier nicht alleine entscheiden, sagt der Demokrat, und schon gar nicht als politische Vergeltung. Es sieht so aus, als hätte Trump diese Entscheidung aus Ärger über den Bundeskanzler gefällt. Aber auch aus Trumps eigener Partei kommt Gegenwind. Die republikanischen Vorsitzenden der Streitkräfteausschüsse Roger Wicker und Mike Rogers erklären, man sei sehr besorgt. Ein voreiliger Abzug sende das falsche Signal an Wladimir Putin und gefährde Abschreckung und Sicherheit in Europa. Die Soldaten sollten aus ihrer Sicht nicht aus Europa abgezogen, sondern weiter nach Osten verlegt werden, näher an die NATO-Ostflanke. Bleibt die zentrale Frage, wie realistisch ist ein weiterer Truppenabzug über die 5000 hinaus? Trump hat ihn angekündigt, kurzfristig sind zusätzliche Kürzungen möglich. Ein massiver, langfristiger Abzug dürfte jedoch auf erheblichen Widerstand stoßen, selbst bei den Republikanern. Sicher ist aber auch, der jetzt angekündigte Schritt führt die US-Truppenstärke in Deutschland weitgehend auf das Niveau von vor dem Ukraine-Krieg zurück. Und das kann als weiteres Signal gewertet werden, dass die Trump-Administration den Krieg in der Ukraine zunehmend als europäisches Problem versteht.
7: Die Europäer müssen also bei der Verteidigung Flagge zeigen. Und es gibt Bereitschaft, die USA im Irankrieg zu unterstützen. Das deutsche Minenjagdboot Fulda könnte bei einem Einsatz in der Straße von Hormuz zum Einsatz kommen. Soweit ist es noch nicht, weil es noch keine Mission dafür gibt. Trotzdem soll die Fulda schon näher an das mögliche Einsatzgebiet gebracht werden. Heute legt sie in Kiel Richtung Mittelmeer ab. Unser Hauptstadtkorrespondent Benjamin Großkopf berichtet über die Herausforderungen dieses Einsatzes.
10: Inka von Puttkammer startet mit einem kleinen Rätsel, wenn sie über ihre Arbeit spricht.
11: Wie viele Minen braucht es, um eine Durchfahrt zu verminen? Keine einzige. Das ist nämlich schon Minenkriegführung.
10: Von Puttkammer kommandiert das Minensuchgeschwader, steht vor kurzem auf einem von 10 Minensuchbooten der deutschen Marine.
11: Wo wir arbeiten, ist nichts offensichtlich. Es reicht eine Schlagzeile, die richtig platziert ist, um die Welt etwas glauben zu machen. Unter Wasser fällt das besonders leicht.
10: Ob und wenn ja, wie viele Seeminen wirklich in der Straße von Hormuz liegen, weiß keiner genau. Klar ist, dieser Einsatz wird anders.
12: Ja, die deutschen Minenjagdboote sind für ein Einsatzgebiet in Nord- und Ostsee und auch für die entsprechenden Temperaturen ausgelegt. Das heißt nicht, dass sie woanders nicht eingesetzt werden können, aber das wird sicherlich uns vor Herausforderungen stellen, dass die Wassertemperaturen an der Straße von Hormuz sehr viel höher werden.
10: Wassertemperatur, Salzgehalt, Strömung, Gezeiten. Von Puttkammers Minensuchgeschwader bereitet sich seit Wochen auf den Einsatz vor. Früh hatte die Bundesregierung angeboten, Minenjäger an die Straße von Hormuz zu schicken. Verteidigungsminister Boris Pistorius gerät fast ins Schwärmen, wenn er davon spricht.
13: Wir haben mehr Minenräumboote, Minenjagdboote als viele andere Nationen. Wir sind in diesem Bereich wirklich Anlehnungs- und Vertrauenspartner für die NATO-Alliierten.
10: Ein bisschen anlehnen soll sich unter anderem US-Präsident Donald Trump, den Deutschland seit Wochen verärgert, mit dem Vorwurf, wenig strategisch vorzugehen gegen den Iran, der wiederum die Straße von Hormuz für Handelsschiffe quasi geschlossen hat. Sollte sie wieder aufgehen, sind mögliche Seeminen eine der größten Gefahren.
13: Ja, wir können das. Wir sind sehr spezialisiert auf das Räumen von Minen und haben diese Fähigkeit angeboten, dann einzusetzen, wenn die eben genannten Bedingungen erfüllt sind.
10: Diese Bedingungen hat Boris Pistorius immer eben genannt, wenn er über den Einsatz spricht. Sie sind quasi die allgemeinen Geschäftsbedingungen der Bundesregierung. Der Krieg muss zu Ende sein, ein völkerrechtlicher Rahmen gegeben, beispielsweise über die Vereinten Nationen, dann ein Mandat des Bundestags. Von Abgeordneten wie Niklas Wagener. Er sitzt für die Grünen im Verteidigungsausschuss und sieht einen solchen Einsatz skeptisch.
14: Ob wir dort uns mit Kräften der Bundeswehr bzw. der Marine beteiligen sollten, wo doch die Marine so klein ist wie noch nie, jetzt auch erstmal wieder aufwachsen muss, ihre Fähigkeiten ausbauen muss, sich auf den Kernauftrag Landesbündnisverteidigung in der Nord- und Ostsee konzentrieren muss. Da mache ich eben doch ein großes Fragezeichen dahinter.
10: Auch die tatsächlich kleinste Marine aller Zeiten, die gerade wieder wächst, räumt ein, dass das mögliche Minenaufräumen in der Meerenge nicht einfach leistbar ist.
15: Alles, was wir haben, ist im Einsatz. Und zur Ehrlichkeit gehört jetzt auch dazu, wir werden angesichts der aktuellen Entwicklungen im Nahen und Mittleren Osten neu und klug priorisieren müssen.
10: Sagt Marineinspekteur Jan-Christian Karg. Was er nicht klar sagt, ist, was dann wegfällt. Auch Karg ist hörbar stolz auf sein Minensuchgeschwader. Zwar ist beispielsweise die Fulda schon knapp 30 Jahre im Einsatz, die Bewaffnung ist aber sowohl funktional als auch modern. Heute bricht sie zu einer Fahrt auf, die als sogenannte Vorausstationierung beginnt und von der keiner weiß, ob sie schließlich an die Straße von Hormuz führt oder zurück in den Heimathafen nach Kiel.
7: Der Irankrieg und die vielen Folgen. Eine davon ist auch, dass die Lage in der Ukraine nicht mehr das große Thema bei uns ist. Dabei gehen die Angriffe unerbittlich weiter. Eine Schwachstelle der Ukraine ist die Energieversorgung. Russland nimmt immer wieder Kraftwerke, Umspannwerke und andere Infrastrukturobjekte ins Visier. Umso wichtiger werden deshalb alternative Energiequellen. Unsere Ukraine-Korrespondentin Gesine Dornblüt stellt zwei Projekte vor.
16: Wassil Timoschuk geht durch sein Gewächshaus in einem Vorort von Zhytomyr, gut 2 Stunden mit dem Auto von Kiew entfernt. Auf einer Fläche von 6 Hektar erntet er 1200 Tonnen Gurken und 800 Tonnen Tomaten pro Saison. Er heizt unter anderem mit Solarenergie. Die Module hat er vor 2 Jahren auf dem Dach einer Lagerhalle installiert.
17: Ja, krass, heute, und An so einem sonnigen Tag wie heute decken wir etwa 70% unseres Energiebedarfs mit Solarenergie. Da sparen wir tatsächlich Geld.
16: Im Gewächshaus sind permanent mindestens 20 Grad plus. Und so war das selbst während des strengen Frosts im Winter, sogar als die zentrale Strom- und Wärmeversorgung nach russischen Angriffen immer wieder ausfiel. Die Zerstörungen des ukrainischen Energiesektors sind mittlerweile groß. Der größte Versorger der Ukraine, DITEK, gab kürzlich bekannt, 80% seiner Kapazitäten zur Wärmeversorgung seien beschädigt worden. Wie viel und was bereits repariert ist oder bis zum kommenden Winter wiederhergestellt wird, verrät das Unternehmen nicht. Aber eines ist klar: Alternative Energiequellen werden in der Ukraine immer wichtiger. Ihr Ausbau habe schon vor 2 Jahren an Fahrt aufgenommen, sagt Agrarunternehmer Timoschuk.
17: Der Staat fördert den Umstieg. Es gibt günstige Kredite und verschiedene andere Anreize. In meiner Branche, dem Gewächshaussektor, stellen derzeit fast alle Betriebe auf Solarenergie um. Man zählt inzwischen jeden Cent. Wir haben hier solche Bedingungen, dass wir gelernt haben zu sparen. Der Prozess schreitet mit großen Schritten voran.
16: Das betrifft nicht nur Solarenergie. Gleichfalls im Gebiet Zhytomyr hat Konstantin Kryczowski begonnen, Miscanthus anzubauen. Eine asiatische, schnellwüchsige Nutzpflanze, auch unter dem Namen Elefantengras bekannt. Der Unternehmer steht am Feldrand. Noch sind die Pflanzen nur 1 Meter hoch und braun. Im Sommer werden grüne Blätter 2 bis 3 Meter hoch im Wind wehen.
17: Mir gefällt diese Pflanze sehr. Sie ist völlig anspruchslos und ziemlich widerstandsfähig. Außerdem hat sich Miscanthus auf unseren Böden sehr gut bewährt. Wir haben sehr unproduktive, sandige Böden, auf denen wächst er hervorragend und ist wirklich schön anzusehen.
16: Kryczowski hat vor 3 Jahren 150 Hektar bepflanzt und im vergangenen Jahr die erste Ernte als Biomasse verkauft. Zumeist gehäckselt, zum Teil in Ballen gepresst. Der Brennwert von Miscanthus sei hoch, sagt Kryczowski. Außerdem verkauft er Wurzelstöcke an andere Landwirte in der Ukraine.
6: 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Das Wetter für Baden-Württemberg und Rheinland-Pfalz.
7: Wechsel von zunächst dichten Wolken und ein bisschen Sonne, am Nachmittag örtlich Regen. Vor allem in Rheinland-Pfalz erstmal, später dann stellenweise auch in Baden-Württemberg. 17 bis 24 Grad sind es noch, es bleibt weitgehend mild und der Wind weht nur noch schwach aus westlicher Richtung. Heute Nacht dann ist es erstmal länger trocken, es regnet nur ab und zu bei 13 bis 7 Grad. Morgen dann wechselhaft Wolken und einige Schauer oder Gewitter.
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7: Der Iran will nicht zulassen, dass die USA Schiffe aus der Straße von Hormuz herausgeleiten. Ein Armeesprecher sagte, man werde jedes ausländische Schiff angreifen, das sich der Meerenge nähere. US-Präsident Trump hatte angekündigt, ab heute werde die Marine in der Straße von Hormuz festsitzende Schiffe herausgeleiten. Eine deutsche Beteiligung an der US-Eskorte ist nach Ansicht von CDU-Außenpolitiker Hart derzeit zu gefährlich. Der CDU-Verteidigungspolitiker Kiesewetter hat sich besorgt gezeigt, dass die USA doch nicht, wie 2024 zugesagt, Mittelstreckenraketen in Deutschland stationieren könnten. Kiesewetter sagte im Deutschlandfunk, die USA stünden nicht mehr verlässlich zur militärischen Abschreckung in Europa. Großbritannien will sich an dem 90 Milliarden Euro Kredit der Europäischen Union für die Ukraine beteiligen. Premierminister Starmer wolle das heute offiziell verkünden, teilte sein Büro mit. Großbritannien wolle mit der EU zusammenarbeiten, um die Ukraine mit wichtiger militärischer Ausrüstung zu unterstützen. Der US-Videospielehändler GameStop will nach Angaben seines Chefs Cohen die Online-Handelsplattform eBay übernehmen. Dem Wall Street Journal sagte Cohen, sein Angebot liege bei rund 56 Milliarden US-Dollar. Er wolle mit eBay eine Konkurrenz für Amazon aufbauen. Für gut ein Drittel des Angebots sei ihm bereits ein Kredit zugesagt worden, so Cohen weiter.
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7: Büchereien müssen schließen, Theater und Opernhäuser dünnen ihre
18: Spielpläne aus. Wir kennen das aus vielen Städten und Gemeinden. In Zeiten knapper Kassen wird bei der Kultur gespart, was das Zeug hält. Die Finanznot betrifft jetzt auch eine der Kulturinstitutionen überhaupt, die Met, die Metropolitan Opera in New York. Weil eine Vereinbarung mit Saudi-Arabien über Auftritte in der Hauptstadt Riad wegen der Wirtschaftskrise geplatzt ist, fehlen 200 Millionen US-Dollar. Wie die Met neue Geldquellen auftun will, das berichtet unser New York-Korrespondent Martin Ganselmeier.
19: Eine mögliche neue Geldquelle hatte Intendant Peter Gelb schon Mitte März im Interview mit dem ARD-Studio New York vorgestellt. Die Metropolitan Opera, eine der wichtigsten Kulturinstitutionen Amerikas, habe bislang noch keinen Namenssponsor.
20: To our right and to our left in Lincoln Center is the Koch.
19: Rechts und links von uns befinden sich das New Yorker Ballett im David H. Koch Theater und die New York Philharmonie in der David Geffen Hall. Es gibt ja also eine Branding-Möglichkeit für zusätzliche Einnahmen. Der Intendant der Met denkt an reiche Milliardäre, die sich durch ein solches Namenssponsoring über ihren Tod hinaus verewigen könnten. Aus der Metropolitan Opera könnte zum Beispiel die Elon Musk Opera oder die Bill Gates Opera werden. Allerdings drängt die Zeit. Bis zum Ende des fiskalischen Jahres am 31. Juli muss Peter Gelb 30 Millionen Dollar auftreiben. Geld, das eigentlich von der saudischen Regierung kommen sollte. Die Ratingagentur Moody's hat die Kreditwürdigkeit der Metropolitan Opera gerade zum dritten Mal innerhalb eines Jahres herabgestuft. Für den Intendanten gibt es nun keine Tabus mehr. Seit Januar sucht er einen Käufer für die beiden riesigen Wandgemälde von Marc Chagall im Foyer der Met. Ihr Schätzwert rund 55 Millionen Dollar.
20: Although we would like to sell them, we would only sell them to a donor.
19: Wir würden sie nur an einen Käufer verkaufen, der sie an ihrem jetzigen Platz in der Met belässt. Wir hätten dann mehr Geld, die Gemälde aber blieben hängen. Immerhin eine Namensplakette würde auf den neuen Besitzer hinweisen. Wir hoffen, dass ein Kunst- und Opernliebhaber unseren Aufruf hört und die Idee mag. Das ist, als besitze man ein Gemälde, das man aber in einem Museum zeigt. Die Finanzprobleme der Metropolitan Opera in New York begannen mit der Corona-Pandemie. Intendant Peter Gelb musste damals das Orchester auflösen. Erstklassige Musiker wanderten ab. Wichtige Sponsoren zogen sich zurück. Weil auch die Ticketeinnahmen zurückgingen, musste Gelb das Stiftungskapital anzapfen. Vor 4 Jahren betrug dies noch 340 Millionen Dollar. Seitdem ist es um 120 Millionen Dollar geschrumpft. Staatliche Subventionen bekommt die Metropolitan Opera nicht, betonte Intendant Gelb im ARD-Interview, weshalb er dringend sehr reiche Opernliebhaber sucht. Hätten wir ein Stiftungskapital von 1 Milliarde Dollar, dann betrügen die jährlichen Zinsen 50 Millionen Dollar. Zusammen mit den jährlichen Spenden würde dies all unsere Probleme lösen. Tragische Ironie, trotz der akuten Finanznot erlebt die Metropolitan Opera gerade eine ihrer erfolgreichsten Spielzeiten. Richard Wagners Tristan und Isolde war solch ein Publikumsrenner, dass zusätzliche Aufführungen in den engen Spielplan gequetscht wurden. Und Innocence, eine zeitgenössische finnische Oper über Schusswaffengewalt an Schulen, begeisterte Kritiker und Publikum gleichermaßen. All unsere Probleme wären gelöst, fänden wir einen Multimilliardär, der uns 1 Milliarde Dollar gibt, sagt Peter Gelb.
20: It's a rounding error for a triple-digit billionaire.
19: Für jemanden, der mehr als 100 Milliarden Dollar besitzt, ist das doch nur ein Rundungsfehler.
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18: Fußball-Bundesliga, die ist auf der Zielgeraden. Für die Bayern ist das Ziel längst erreicht. Sie sind schon vor 2 Wochen vorzeitig zum 35. Mal deutscher Meister geworden. Spannend bleibt, welche Teams im europäischen Wettbewerb noch mitspielen können. Stuttgart und Hoffenheim haben noch Chancen auf einen Champions-League-Platz. Der SC Freiburg ist Tabellensiebter und steht damit zurzeit auf einem Platz für die Europa-Conference-League-Qualifikation. Die Freiburger kletterten einen Rang nach oben, weil sie gestern 1:1 gegen den VfL Wolfsburg gespielt haben. Detlef Lindner berichtet.
0: Wolfsburg hat beim heimstarken SC Freiburg wahrlich überrascht. Der Sportclub zeigte erst in der Schlussviertelstunde seine Heimmuskeln. Davor regierten aber die Wölfe und teilweise eindeutig. Trainer Dieter Hecking bestritt dabei sein 450. Bundesligaspiel als Coach.
1: Hinten raus müssen wir mit dem Punkt zufrieden sein, weil unser Torwart nochmal eine Riesenchance zunichte macht. Aber über die ganzen 90 Minuten haben wir heute ein richtig gutes Spiel gemacht. Wir waren sehr präsent in der Arbeit gegen den Ball, waren wir richtig gut. Aber auch mit Ball haben wir viele gute Lösungen gehabt, haben Freiburg da auch vor Probleme gestellt.
0: So sehr, dass die Freiburger lange kaum zu sehen waren. Auch deshalb war Freiburg-Trainer Julian Schuster mit diesem einen Heimpunkt durchaus zufrieden.
2: Und eben auch in dieser Phase zählt jedes einzelne Tor, jeder einzelne Punkt. Und wer weiß, er kann am Ende viel wert sein.
0: Die Freiburger waren besonders in der Offensive lange überhaupt nicht im Spiel, kaum zu sehen. Wolfsburg dominierte, traf durch Kuljarakis Kopfball nach der Pause zur verdienten 1:0-Führung. Eriksen hatte ganz früh schon den Pfosten getroffen. Und auch Cenan Pejsinovic hatte richtig gute Gelegenheiten.
4: Wir haben gesagt, wir wollen mehr Prozent als die Gegner geben. Das haben wir, glaube ich, heute. Wir sind viel angelaufen, viel gepresst, waren uns für die Wege vorwärts und rückwärts nicht zu schade. Und ich glaube, das ist auf jeden Fall ein gutes Gefühl, was wir mitnehmen können für die nächsten 2 Spiele.
0: Die Gegner, dann die Bayern und schließlich zum Abschluss auch noch St. Pauli. Das könnte ein richtiger Abstiegskrimi dann werden. Für den SC Freiburg gilt aber zwischen den 2 Halbfinalbegegnungen in der Europa League gegen Portugals Praga, die Moral ist intakt, sie stimmt. Und so kam der Sportclub auch in der Bundesliga in der Schlussphase gegen die Wölfe mit der allerersten Chance durch Philipp Lienhardt doch noch zum 1:1 Ausgleich, das alles nach feiner Mansambi-Flanke.
21: Ja, ist immer ein schönes Gefühl, wenn man ein Tor machen kann. Die Flanke von Can war ja überragend und ich glaube, der Kopfball war dann auch ganz schön. Drum, ja, ich bin glücklich mit dem Tor und jetzt fokussieren wir uns auf Donnerstag.
0: Freiburg ist heiß aufs Finale der Europa League. Natürlich verbessert sich aber auch in der Bundesliga-Tabelle entscheidend, auch nicht so ganz unwichtig. Genauso wie der VfL Wolfsburg, der dem Klassenerhalt jetzt wieder deutlich optimistischer entgegensehen kann.
18: Anders am Ende der Tabelle der Fußball-Bundesliga, da steckt St. Pauli ganz tief drin im Abstiegskampf, nachdem Mainz 05 gestern in Hamburg mit 2:1 gewonnen hatte. Moritz Casalette berichtet.
23: Wer den FC St. Pauli mag, der musste an diesem Wochenende sehr lange warten, um mal was Positives zu hören.
26: Aus dem Nichts heraus, das 1:1.
23: Spät am Abend der Freiburger Ausgleich gegen Wolfsburg. Der macht die Ausgangslage für die Hamburger zumindest ein bisschen besser. Ansonsten war dieser Sonntag mal wieder ein Tag zum Vergessen.
27: Schwierig. Wo soll ich anfangen?
23: Trainer Alexander Blessin wirkt nach der enttäuschenden Heimniederlage gegen Mainz extrem frustriert. Im Stadion noch bekamen er und seine Mannschaft von den Fans eine Mischung aus Anfeuerungsrufen und Pfiffen.
27: Wenn die Fans dann meinen, sie müssten das an mir auslassen, dann ist es okay.
23: Doch die Pfiffe galten wohl auch der Mannschaft um Hauke Wahl, die verunsichert wirkt und offenbar nicht gut genug ist für den direkten Klassenerhalt.
28: Ich glaube, jeder Fan hat das Recht, nach so einer Leistung, auch gerade nach der ersten Hälfte, zu pfeifen.
23: Nach einer guten Startphase geriet St. Pauli früh in Rückstand, nach 6 Minuten infolge eines schweren Abspielfehlers in der eigenen Hälfte.
27: Ja, und was uns momentan einfach killt,
23: sagt Blessin.
27: Und es zieht sich so ein bisschen auch über die Saison, das ist, dass man, also Fehler sind ja immer passieren, Tore, Fehler, aber in der Summe ist es halt so, diese ganz einfachen Geschenke, die wir gerade hergeben und die killen uns momentan und dann muss man sich erstmal wieder schütteln und das Schütteln hat sicherlich dann auch zu lange gebraucht.
23: 0:2 noch vor der Pause und ewig keine Torchance. Dass die Hamburger so harmlos sind in der Offensive, bleibt ihr größtes Problem.
27: Also es gibt jetzt keinen Grund, hier den Kopf in den Sand zu stecken. Ja, wir haben trotzdem noch 2 Spiele, wir haben es in der eigenen Hand.
23: Der Weg zum Klassenerhalt führt jetzt aber nur noch über die Relegation, das ist jetzt sehr sicher.
27: Was man halt für die nächsten zwei Spiele mitnehmen müssen. Das ist ganz, ganz einfache Geschenke abstellen, ja, und dann möglichst lange die Null halten und dann werden sich immer wieder Möglichkeiten dann auch bieten, Tore zu machen. Und das hat uns letztes Jahr ausgezeichnet und da müssen wir einfach hinkommen.
23: Cissé hat gegen Mainz zumindest ein bisschen Schwung in die St. Pauli-Offensive gebracht und einmal getroffen, aber zu spät. Die Stimmung am Millerntor droht zu kippen vor dem Saisonfinale. Nach jetzigem Stand gibt es am letzten Spieltag ein Endspiel um den Relegationsplatz gegen Wolfsburg. Und inzwischen müsste St. Pauli gewinnen, um nicht abzusteigen.
18: Tja, mal sehen, wie es weitergeht mit St. Pauli. Vom Fußball zum Tennis. Die deutsche Nummer 1 Alexander Zverev findet einfach kein Rezept, um gegen den Italiener Jannik Sinner zu gewinnen. Bei den Madrid Masters hat Zverev in 2 Sätzen verloren. Tim Brockmeier.
3: Eine regelrechte Tennisohrfeige für Alexander Zverev. Nur 57 Minuten, 1:6 und 2:6 aus der Sicht des Deutschen, der gegen den Weltranglisten-Ersten Jannik Sinner wirklich komplett chancenlos war. Ich muss mich entschuldigen, sagte Zverev nach der Finalniederlage von Madrid. Ich habe nicht mein bestes Tennis gespielt. Jannik dagegen ist einfach der Beste der Welt. So ein recht niedergeschlagener Zverev, der auch im 4. Duell in diesem Jahr mit dem Italiener einfach kein Land sah, von Sinner mehr oder weniger an die Wand gespielt wurde. Mit dem Sieg in Madrid holt sich der Weltranglisten-Erster aus Italien den 5. Sieg bei einem ATP Masters in Serie. Das hat vor ihm noch keiner geschafft. Kein Federer, kein Nadal, kein Djokovic. Jannik Sinner geht damit auch als absoluter Top-Favorit in die in rund 2 Wochen beginnenden French Open in Paris.
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18: Mit Petra Waldvogel. Tante Emma war einmal. Die Zukunft heißt Luna. Zum Beispiel, sie könnte wahrscheinlich auch Kim oder Paula heißen. Entscheidend ist, dass Luna, Kim oder Paula keine Menschen sind, sondern eine künstliche Intelligenz, programmiert, um einen Laden zu führen, inklusive Wareneinkauf, Mitarbeiter einstellen und Kunden beraten. Wie das ist, wenn in einem Laden die KI das Sagen hat. Dazu gleich mehr nach den Nachrichten.
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5: Um 11.30 Uhr mit Johannes Wördemann. Der Iran will es nicht zulassen, dass die USA Schiffe aus der Straße von Hormus herausgeleiten. Ein Armeesprecher sagte, man werde jedes ausländische Schiff angreifen, das sich der Meerenge nähere. US-Präsident Trump hatte angekündigt, ab heute werde die Marine in der Straße von Hormus festsitzende Schiffe herausgeleiten. Eine deutsche Beteiligung an der US-Eskorte von blockierten Schiffen ist nach Ansicht von CDU-Außenpolitiker Hart derzeit zu gefährlich. Die Meerenge werde von Land aus mit Drohnen und Raketen beschossen. Diese Bedrohung bei Schiffseskorten wirksam abzuwehren, halte er für problematisch, sagte Hart im SWR. Der CDU-Verteidigungspolitiker Kiesewetter hat sich besorgt gezeigt, dass die USA doch nicht, wie 2024 zugesagt, Mittelstreckenraketen in Deutschland stationieren könnten. Kiesewetter sagte im Deutschlandfunk, die USA stünden nicht mehr verlässlich zur militärischen Abschreckung in Europa.
8: Da wird man sich jetzt im Kreml freuen und die Hände reiben, dass quasi Trump das russische Narrativ unterstützt und die Europäer eine Fähigkeitslücke haben. Das macht mir am meisten Sorgen. Und hier gibt es auch einen Ausweg. Wir könnten gemeinsam mit der Ukraine solche Raketen entwickeln, bevor wir bis 2031 warten. Da hatten nämlich die Europäer geplant, so etwas nachgerüstet zu haben.
5: Bundeskanzler Merz hatte am Abend gesagt, dass die von Trumps Amtsvorgänger Biden zugesagte Stationierung von Tomahawk-Marschflugkörpern zunächst nicht erfolgen werde. Großbritannien will sich an dem 90 Milliarden Euro Kredit der Europäischen Union für die Ukraine beteiligen. Premierminister Starmer wolle das heute offiziell verkünden, teilte sein Büro mit. Großbritannien wolle mit der EU zusammenarbeiten, um die Ukraine mit wichtiger militärischer Ausrüstung zu unterstützen. Starmer nimmt am Gipfel der Europäischen Politischen Gemeinschaft im armenischen Erevan teil. Außenminister Wadephul ist heute nach Griechenland gereist. Dort sind Gespräche mit seinem Amtskollegen Jera Petrides und dem griechischen Ministerpräsidenten Mitsotakis geplant. Hauptstadtkorrespondentin Ruth Kirchner berichtet.
9: Griechenland ist ein strategischer Anker im Südosten Europas, sagt Außenminister Johann Vadefuhl kurz vor seiner Abreise. Seinen Besuch in Athen bezeichnet der CDU-Politiker als klares Signal, dass Deutschland und Griechenland enger zusammenrücken. Dabei dürfte es auch um die Krise am Persischen Golf gehen. Griechenland ist von der Blockade der Straße von Hormuz auf besondere Weise betroffen. Die griechische Handelsflotte gehört zu den größten der Welt. Eine freie Seeschifffahrt ist für die griechische Wirtschaft besonders wichtig. Die Regierung in Athen lehnt Mautgebühren vehement ab. Der Iran hatte sie im April für die Meerenge ins Gespräch gebracht.
5: Der US-Videospielehändler GameStop will nach Angaben seines Chefs Cohen die Online-Handelsplattform eBay übernehmen. Dem Wall Street Journal sagte Cohen, sein Angebot liege bei rund 56 Milliarden US-Dollar. Er wolle mit eBay eine Konkurrenz für Amazon aufbauen. Für gut ein Drittel des Angebots sei ihm bereits ein Kredit zugesagt worden, so Cohen weiter. GameStop hält bereits rund 5% der eBay-Aktien. Die Stimmung in der deutschen Autoindustrie hat sich weiter verschlechtert. Der vom IFO-Institut erhobene Geschäftsklimaindex fiel im April auf minus 23,8 Punkte nach minus 19,0 Punkten im März, wie das Institut mitteilte. Auch die Erwartungen für die kommenden Monate seien schlecht. Zudem macht sich laut IFO zunehmend Materialknappheit bemerkbar. Fast 10% der Unternehmen fehlten demnach im April wichtige Produkte. Im März lag der Wert noch bei knapp 1%. Der Krieg im Iran beeinträchtige zum Beispiel die Produktion und Lieferung von Helium. Das Edelgas werde unter anderem in der Produktion von Chips, Batterien und Airbags eingesetzt. In Deutschland kommen so viele Babys per Kaiserschnitt auf die Welt wie noch nie. 2024 kam der Kaiserschnitt bei jeder dritten Geburt zum Einsatz, teilte das Statistische Bundesamt mit. Demnach sind fast 216.000 Babys so auf die Welt gekommen. Die Kaiserschnittrate habe sich seit 1991 mehr als verdoppelt. SWR Nachrichtenredaktion Peter Kramer.
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18: Mit Petra Waldvogel. Luna entscheidet. Luna entscheidet, welche Produkte verkauft werden, bestimmt die Öffnungszeiten, macht den Dienstplan. Das klingt im Grunde nach einer ganz normalen Jobbeschreibung einer Ladeninhaberin. In einem Laden in San Francisco hat diese Aufgabe aber eine KI übernommen. Ihr Name? Luna eben. Luna berät auch die Kunden. Sie hat schon einen Mitarbeiter eingestellt und schon Fehler gemacht. Nils Dams wollte wissen, was in einem Laden passiert, in dem eine KI das Sagen hat.
10: Komm und Quatsch mit KI-Geschäftsführerin Luna steht hier auf einer sehr analogen Tafel vor dem Laden.
11: Direkt nach mir kommt eine Frau in die kleine Boutique. Dass hier eine KI den Laden führt, hat sich schnell rumgesprochen.
12: Like this stuff is leaking off on social media.
11: Das ist überall in sozialen Medien.
12: What?
11: Mia heißt sie und ja, das sei schon aufregend, das erste Mal in so einem KI-Laden.
12: I am so excited. This is my first time in an AI store.
11: Was es hier zu kaufen gibt, hat KI Luna entschieden und bestellt. Die Mischung des Sortiments ist interessant. Es gibt zum Beispiel Honig, Kerzen, Bücher übers Schachspielen oder Müsli-Riegel.
12: I'm interested in these dates.
11: Mia will mehr über ein Päckchen Datteln wissen und mit der KI-Chefin sprechen.
12: So could I like call Luna?
11: Auf der Theke steht dafür ein Telefon bereit.
12: Let's do this. And I'm curious, like, how do I use these dates?
11: Wie kann ich die Datteln verwenden? Ich brauche Rezeptideen.
12: I don't know, but we're gonna ask the AI.
13: Luna speaking. How can I help?
11: Hallo, hier ist Luna. Wie kann ich dir weiterhelfen?
12: Ooh.
13: Blend them into smoothies. All kinds of things.
12: Luna's sane and Luna's the AI.
11: Die KI sagt, dass Datteln gut für Smoothies sind. Moment, was kosten die überhaupt?
12: Wait, what's the cost of these dates?
11: Parallel liefert ein Bote gerade neue Ware für den Laden. Felix nimmt die Pakete entgegen, der einzige menschliche Mitarbeiter.
14: Correct.
11: Er hat die Jobanzeige in einem Online-Portal gesehen.
14: I saw their ad that they put out on Indeed.
11: Auch die soll Luna selbstständig geschrieben und veröffentlicht haben.
14: Gave them my resume.
11: Dann habe ich meinen Lebenslauf geschickt und die KI hat das Vorstellungsgespräch geführt.
14: And we went from there.
11: Felix und Luna tauschen sich über ein Chatprogramm aus.
14: Pretty easy.
11: Das ist ganz einfach. Ich bekomme jeden Tag Aufgaben und Infos, wann die Lieferungen kommen zum Beispiel. Ich putze den Laden, schaue, dass alles schön aussieht und bin das freundliche Gesicht für neugierige Kunden.
14: And be a friendly face to everybody curious in here.
12: Nuts. Pistachios.
6: Ooh, that sounds really good.
11: Kundin Mia hat von der KI mittlerweile Rezepttipps für die Datteln bekommen, aber der Preis, $14 für 450 Gramm, ist ihr dann doch ein bisschen hoch.
6: Let me think about these dates.
7: Thanks so much for calling. Take care.
6: You too. Bye.
15: They didn't try to upsell.
11: Sie hat aber nicht versucht, mir noch was aufzuquatschen.
15: Right?
11: Eine Beratung durch eine KI, das sei schon was anderes.
15: It was a little
11: ich spreche schon gerne mit echten Menschen, aber die KI hat das gar nicht schlecht gemacht.
15: But the AI was kind of great too.
11: Wir wollen KI in der echten Welt testen.
16: We want to test AI in the real world.
11: Sagt Axel Backlund, 26, ursprünglich aus Stockholm. Er ist einer der Gründer des Startups, das hinter dem Laden steckt.
16: So we're not here to
11: wir sagen nicht, dass alle Läden von KI geführt werden sollten. Es geht darum, künstlicher Intelligenz Verantwortung in der echten Welt zu übertragen, dass wir sehen, was gut läuft und was wir verbessern müssen. Das Ganze sei ein Experiment, angelegt auf 3 Jahre. Das nächste Ding wird wohl was anderes als Einzelhandel. Wir wollen die KI herausfordern. Wenn wir wissen, zu was sie in der Lage ist, soll die Öffentlichkeit diskutieren. Was sollten wir einer KI alles erlauben? KI Luna laufe nicht fehlerfrei. Sie habe schon mal 1000 Toilettensitzauflagen für die eine Mitarbeitertoilette bestellt oder den Laden unnötigerweise 3 Tage dicht gemacht. Aber sie werde immer besser. Bisher macht sie einen okayen Job. In 6 bis 12 Monaten wird sie wohl einen sehr guten Job machen.
18: So jedenfalls die Hoffnung. Es ist noch viel Luft nach oben und das gilt ja vielleicht nicht nur in Sachen KI. Was Neues. Das kommt jetzt auch vom Meta-Konzern. Instagram will mit einer neuen App auf mehr echtes Leben, weniger Inszenierung und Hochglanz setzen. Instant heißt sie und mit ihr können Fotos nicht bearbeitet, auch nur einmal angeguckt werden, bevor sie dann wieder verschwinden. Unser Korrespondent in San Francisco, Andreas Hein, hat sich informiert. Was genau soll diese App bringen?
17: Instance hat so ein bisschen die Anmutung, als würde man durch ein Schlüsselloch oder den Türspion gucken. Das ist vermutlich auch die Idee dahinter. Ein kurzer, unverblümter und ungefilterter Blick oder Schnappschuss. Etwas, das man vielleicht nicht mit der ganzen Weltöffentlichkeit teilt, sondern eher so mit Freunden und Familie. Das echte Leben, echt schnell, ohne lang zu editieren, nicht lange überdenken. So ungefähr klingen auch die Sätze, mit denen Meta, also der Konzern hinter Instagram, jetzt seine Instance-App ankündigt.
18: Klingt ja nun wirklich nicht besonders revolutionär. Warum bringt Meta ausgerechnet jetzt so eine App auf den Markt?
17: Das ist eine sehr berechtigte Frage, denn nichts ist irgendwie revolutionär daran. Das, was mit der Instance-App gemacht werden kann, das kennt man so oder so ähnlich ja auch schon von BeReal oder Snapchat, also mit diesen Momentaufnahmen, die dann schnell wieder verschwinden und nur einmal anzugucken sind. Und wenn man sich vergleichbare Apps anschaut, eben wie BeReal, dann ist ja da der Hype längst vorbei. Deren Macher, die hoffen zwar, dass ihnen nochmal irgendwie ein Comeback gelingt, mit welchen Features das aber klappen soll, das ist noch überhaupt nicht raus. Die neue Instance-App also macht ein ähnliches Angebot, vor allem vielleicht für die, die müde sind von Filtern oder müde von speziellen Looks oder müde sind von Fakes und KI. Etwas Echtes zeigen für einen Moment und dann wieder weg, das ist so der Ansatz.
18: Back to the roots also, früher war auch Social Media besser. Wie sind die Reaktionen auf diese App?
17: Ja, so ein bisschen verwunderlich ist das schon, dass diese Instance-App von Instagram gar nicht mit so einem großen Tamtam eingeführt wird. Das ist eher ein Testlauf. Dafür spricht auch, dass Instance nicht in Instagram integriert ist, sondern eine eigene neue App ist. Dadurch können die Macher der App natürlich ein bisschen besser sehen, wie sie von den ersten Usern genutzt wird und sie dann entsprechend weiterentwickeln. Im Moment gibt es die App nur in Italien und Spanien, noch nicht einmal hier in den USA. Das wirkt fast ein bisschen, als würden die Macher selbst nicht an den Erfolg glauben und die Reaktionen hier im Silicon Valley bei verschiedenen Tech-Reportern, die sind auch eher verhalten. Da heißt es zum Beispiel, ach, sieh an, noch so ein Snapchat-Klon oder auch, hey Instagram, wohl etwas late to the party. Und wann und ob diese App überhaupt in Deutschland verfügbar sein könnte, das ist völlig unklar im Moment.
18: Naja, dann ist sie vielleicht schon wieder weg, bevor man sie auch nur mal anschauen konnte. Informationen von Andreas Hein über Instance, die neue App von Meta.
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18: Per- und polyfluorierte Alkylverbindungen, besser bekannt unter dem Sammelnamen PFAS. Sie sind Segen und Fluch zugleich, sind sehr stabil, hitzebeständig und sorgen für Antihaftbeschichtungen, zum Beispiel in Pfannen. Aber einige dieser Verbindungen stehen auch im Verdacht, krebserregend zu sein. Und weil sie in der Natur so nicht vorkommen, kann die Natur sie auch nicht abbauen und reichern sich deshalb in der Umwelt an. Die Rede ist auch von Ewigkeitschemikalien deshalb. Unternehmen, die mit ihnen arbeiten, müssen sich in Zukunft auf strengere Regulierungen einstellen und dafür sorgen, dass die Substanzen so wenig wie möglich in die Umwelt geraten. Wie das gehen könnte, das hat sich Simon Plentinger bei einem Unternehmen in Oberhaching bei München angeschaut.
0: Eine Flasche mit bräunlicher Brühe hält Oliver Knob in der Hand. Hochkonzentriertes Industrieabwasser. Der Laborleiter des Startup-Unternehmens PFASUIKI aus Oberhaching bekommt solche Proben zum Beispiel von Mülldeponien aus der Papierindustrie oder anderen Fabriken, in denen mit Beschichtungen gearbeitet wird. Das Abwasser enthält besonders viele PFAS-Verbindungen. Die sind sehr langlebig, erklärt der Laborleiter.
1: Die werden sehr schlecht abgebaut, biologisch quasi gar nicht. Man braucht sehr viel Energie für den Abbau oder hohe Temperaturen. Und dadurch, dass sie mobil sind, können sie über das Wasser, auch in das Grundwasser und letztlich auch wieder ins Trinkwasser gelangen.
0: Damit das möglichst nicht passiert, hat das Unternehmen, das einem japanischen Elektronikkonzern gehört, ein Verfahren entwickelt, um PFAS aus solchen Industrieabwässern zu entfernen. Mit den Proben potenzieller Kunden testet das Labor gerade, wie gut das schon funktioniert. Direktor und Co-Gründer Donald Diebra zeigt auf einen etwa Schuhkarton großen weißen Kasten, in den die Flüssigkeit durch einen Schlauch hineinfließt und an dem mehrere Stromkabel hängen.
2: Was wir hier sehen, ist ein elektrochemischer Oxidationsreaktor. Da sind Elektroden verbaut, Anoden und Kathoden, die unter Spannung gesetzt werden. Und wenn Strom fließt, werden die PFAS-Moleküle in ihre Einzelteile zerstört.
0: Bereits 95% der Chemikalien lassen sich so entfernen, sagt der Co-Gründer.
2: Was wir versuchen, ist, die PFAS ganz zu zerstören. Das heißt, dass keine kurzkettige Moleküle entstehen und dadurch das Abwasser unschädlich wird.
0: Sogenannte kurzkettige Abbauprodukte der Chemikalien könnten nämlich genauso schädlich für die Umwelt sein. Stattdessen zerlegt das Verfahren die Verbindungen in ihre Einzelteile. Übrig bleiben geringe Mengen CO2 und Fluoridionen, die zum Beispiel in Zahnpasta vorhanden sind. Laut Professor Jörg Drewes vom Lehrstuhl für Siedlungswasserwirtschaft der Technischen Universität München werden gerade einige solcher vielversprechenden Verfahren entwickelt.
4: Die Verfahren sind durchaus leistungsstark. Sie können diese Verbindung auch zerstören, aber in der Regel nur mit hohem Energieaufwand. Also das ist so ein bisschen der Nachteil. Also es geht, technisch können wir das machen. Aber wenn Sie sich vorstellen, Sie haben ein Wasserwerk oder haben eine große Anlage, wo Sie diese Verbindung zerstören wollen, dann kommt das mit einem enormen Energiebedarf. So, das ist dann nicht unbedingt mehr wirtschaftlich.
0: Darum forscht das Unternehmen aus Oberhaching gerade daran, mit welchen Materialien für die Elektroden sich der Energieaufwand so gering wie möglich halten lässt, um das Verfahren dann auch in die Praxis zu bringen.
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18: Viele Wolken mit etwas Sonne, zum Anfang jedenfalls. Am Nachmittag kommt örtlich Regen dazu, vor allem in Rheinland-Pfalz, später dann auch stellenweise in Baden-Württemberg. 17 bis 24 Grad sind heute noch drin, in der Nacht dann länger trocken, ab und zu regnet es bei 13 bis 7 Grad und morgen bleibt es ganz ähnlich. Wechselhaft Wolken, ein paar Schauer und Gewitter.
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18: Der Iran will nicht zulassen, dass die USA Schiffe aus der Straße von Hormuz herausgeleiten. Ein Armeesprecher sagte, man werde jedes ausländische Schiff angreifen, das sich der Meerenge nähere. US-Präsident Trump hatte angekündigt, ab heute werde die Marine in der Straße von Hormuz festsitzende Schiffe herausgeleiten. Eine deutsche Beteiligung an der US-Eskorte von blockierten Schiffen ist nach Ansicht von CDU-Außenpolitiker Hart derzeit zu gefährlich. Der CDU-Verteidigungspolitiker Kiesewetter hat sich besorgt gezeigt, dass die USA doch nicht, wie 2024 zugesagt, Mittelstreckenraketen in Deutschland stationieren könnten. Kiesewetter sagte im Deutschlandfunk, die USA stünden nicht mehr verlässlich zur militärischen Abschreckung in Europa. Außenminister Wadephul reist heute nach Griechenland. Seinen Besuch in Athen bezeichnete der CDU-Politiker kurz vor seiner Abreise als klares Signal, dass Deutschland und Griechenland enger zusammenrücken. Geplant sind Gespräche mit Wadephuls Amtskollegen Gere Patritis und dem Ministerpräsidenten Mitsotakis. Dabei dürfte es auch um die Krise am Persischen Golf gehen. In Deutschland kommen so viele Kinder per Kaiserschnitt auf die Welt wie noch nie. 2024 kam der Kaiserschnitt bei jeder dritten Geburt zum Einsatz, teilte das Statistische Bundesamt mit. Demnach sind fast 216.000 Kinder so auf die Welt gekommen. Die Kaiserschnittrate habe sich seit 1991 mehr als verdoppelt.
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18: Hollywood und Guantanamo, Silicon Valley und Country Music, American Dream neben Rassismus und Gewalt. Die Vereinigten Staaten vereinen extreme Gegensätze und sind von großen politischen Unterschieden geprägt. Johanna Roth, Auslandskorrespondentin für die Zeit, berichtete seit Anfang 22 aus Washington DC. Zum 250. Geburtstag der Vereinigten Staaten von Amerika spricht sie in SWR 1 Leute mit Nicole Köster über ein widersprüchliches Land, seine Geschichte und ganz aktuelle Ereignisse.
19: Bis Ende vergangenen Jahres haben Sie aus den USA berichtet für die Zeit. Jetzt sind die USA knapp einem schweren Anschlag entgangen. Das war das Korrespondentendinner. Wären Sie dort gewesen? Wäre das etwas gewesen, wo Sie dran teilgenommen hätten?
20: Ich war einmal dort. Das war auch wirklich spannend, das mal zu sehen. Es ist, glaube ich, ja nichts, wo man jedes Jahr hingeht. Unter anderem, weil es sehr teure Tickets sind und man sich natürlich auch fragt, muss das sein? Die großen Fernsehsender, die US-Fernsehsender, die gehen dann mit vielen Leuten hin, die haben ihre eigenen Tische. Ich glaube, ich wäre nicht nochmal da gewesen, aber es war spannend, das vor 2 Jahren, als ich da war, einmal tatsächlich zu erleben. Ja.
19: Wozu dient dieses Dinner? Ist das so als Networking, wie man heutzutage sagt, gedacht, oder?
20: Natürlich dient es viel dem Networking. Es ist letztlich, dient es einem sehr wichtigen Anlass, nämlich die freie Presse zu feiern und auch eben die White House Correspondents, also im Prinzip alle, die einen Zugang zum Weißen Haus haben und eben die wichtige Berichterstattung von dort leisten. Das ist ja auch wirklich dann ein Rund-um-die-Uhr-Job für viele. Es gibt einen entsprechenden Verband, eine Vereinigung, die White House Correspondents Association. Da kann man Mitglied werden, wenn man den entsprechenden Status hat, wirklich tatsächlich von dort berichtet und nicht irgendwie ab und zu mal hinkommt. Und die richten dieses Dinner aus. Und die sind natürlich extrem unter Druck geraten jetzt in den vergangenen Monaten mit dieser neuen Regierung, die tatsächlich diese Pressefreiheit ja aktiv einschränkt und eben Bloggern und angeblich unabhängigen Journalistinnen, die aber eigentlich in ihrem Sinne berichten, also im Sinne dieser Magerbewegung, dann verstärkt Zugang zum Weißen Haus und zu exklusiven Zugängen zum Präsidenten verschafft. Und die Presse, wie es sie bisher gab, hat es immer schwerer und wird teilweise auch wirklich einfach ausgeschlossen. Das ist ein sehr ernstes Problem gerade.
19: Ja, jetzt hatte sich ein Angreifer wohl mühelos Zugang in dieses Hotel verschaffen können mit einer Schrotflinte im Gepäck. Was sagt das da über die Sicherheitsvorkehrungen aus?
20: Das ist natürlich nicht gut, da wird jetzt auch sicherlich einiges aufgearbeitet werden. Der scheint ja Gast im Hotel gewesen zu sein und hat es dann irgendwie offensichtlich einfach über eine Treppe hat da runtergehen können. Also er hat ja eine Sicherheitsschranke durchbrochen, die gab es schon, aber das hätte natürlich trotzdem nicht passieren dürfen, gemäß der Sicherheitsprotokolle. Und also ich erinnere mich, dass das schon auch, oder ich bin froh, dass es keine größere Panik gegeben hat, weil das schon ein recht enger und wahnsinnig gut besuchter Ort ist, natürlich dann an so einem Abend. Die Tische stehen wahnsinnig eng. Man hat es eh schon schwer, da sich durchzuzwängen. Zwischen den Gängen bewegen sich dann alle und wollen irgendwie Fotos vom Präsidenten machen oder von den Promis, die dann natürlich auch immer da sind. Also insofern ist es gut, dass das so abgegangen ist. Ja,
19: ja, noch ein aktuelles Ereignis aus der Woche, die Rede von König Charles im Kongress. Gab es da etwas ganz besonders Auffälliges?
20: Ich fand es unterhaltsam, dass er mit sehr feinem Humor eine kleine Spitze gesetzt hat, was die Konstruktion dieses Ballsaales angeht, den Trump unbedingt haben will. Also er versucht ja auch der Stadt Washington selbst seinen Stempel aufzudrücken mit diesem Triumphbogen, der geplant ist. Also sich selber dazu verewigen, hat seinen Namen ans Kennedy Center, also die traditionsreiche Kulturinstitution, setzen lassen und eben will diesen Ballroom. Und das hat ja auch eine politische Komponente dann wieder, weil Trump sagte, also hätte, ne, wenn wir diesen Ballroom hätten, diesen Ballsaal, dann wäre das gar nicht passiert, weil da hätte dann das Korrespondentendinner stattfinden können und der Attentäter wäre nicht reingekommen ins Weiße Haus. Und gleichzeitig ist es natürlich ein riesiger Skandal, dieser Ballsaal und der Bau an sich, der ja von schwerreichen Sponsoren gefördert wird und so. Also das ist alles.
19: Und wie ist Charles darauf eingegangen?
20: er hat letztlich einfach nur erwähnt, es gäbe ja diese Konstruktion eines Ballrooms und das sagt aber letztlich alles. Und er war so subtil in dieser ganzen Rede, dass Trump, der ja sehr sensibel reagiert, das haben wir ja gerade auch gemerkt, dass der Bundeskanzler sich kritisch geäußert hat zum Iran-Krieg der USA und Trump ist wahnsinnig ausgerastet, mal wieder hat ihn beschimpft in sozialen Medien. Das hat er mit Charles nicht gemacht. Und ich glaube, das hängt auch damit zusammen, dass ihm vielleicht gar nicht aufgefallen ist, was da alles an subtilen Hinweisen vielleicht steckte in dieser Rede.
19: Ja, in Deutschland hat Trump jetzt wieder mit Truppenabzug gedroht. Das war seine Reaktion auf die Reaktion von Merz. Kann denn so ein König wie Charles Einfluss auf das politische Wirken von Donald Trump haben?
20: Also wer letztlich Einfluss auf Trump hat und aus welchen Gründen, das ist eine echt komplizierte und schwer zu durchschauende Frage. Also bei ihm, er reagiert ja sehr klar auf Stärke und ich kann mir auch vorstellen, dass er in einer etwas unamerikanischen Tradition, sagen wir es mal, allein von diesem Amt des Königs schon einen großen Respekt hat und sich natürlich auch erhofft, dass der Glanz der Krone auf ihn abstrahlt. Also so tickt er ja einfach, das ist ja relativ offensichtlich. Jetzt ist ja der König aus guten Gründen kein politischer Akteur in dem Sinne, aber also kann natürlich gut sein, dass da einiges hängen geblieben ist, was Trump dann vielleicht beeinflusst in kommender Zeit. Schauen wir mal.
18: Die Auslandskorrespondentin der Zeit in Washington, Johanna Roth. Ihr Buch This is America ist im Piper

0: Kikos vom Deutschen Institut für Wirtschaftsforschung DIW skizziert, welche Möglichkeiten die EU und deutsche Unternehmen haben.
1: Das ist eigentlich das Gute, dass man sich im Prinzip seit dem Sommer 25 darauf vorbereitet hat, dass wenn weitere Zölle aus den USA wiederkommen, man auch selber reagieren wird. Man könnte damit drohen, eben dieses Abkommen nun für nichtig zu erklären. Das hieße keine Zollsenkung für die USA, Rückkehr zu strengeren Umweltauflagen für USA-Agrargüter. Man könnte auch weitergehen und eben auch Gegenzölle auf amerikanische Marken belegen. Das heißt also, es könnte schon zu einer Eskalationsspirale kommen. Deutsche Unternehmen reagieren natürlich. Man hört, dass sie immer weniger in die USA exportieren wollen. Man weiß ja auch, dass wir nun ein Freihandelsabkommen mit Südamerika, mit Indonesien, mit Indien geschlossen haben. Hier öffnen sich neue Märkte. Und insofern ist durchaus damit zu rechnen, dass eben deutsche Unternehmen nun versuchen werden, ihre Exporte woanders hinzubringen.
0: Alexander Kritikos vom DIW über mögliche Reaktionen auf neue US-Zölle. Die Einschätzung von Börsenprofis für die Konjunktur in der Eurozone hat sich auf niedrigem Niveau leicht verbessert. Das Stimmungsbarometer der Beratungsfirma Sentix ist für Mai überraschend um ein paar Punkte gestiegen. Vorab befragte Ökonomen hatten mit einem weiteren Rückgang gerechnet. Damit würden die Anleger zumindest keine weitere Verschärfung durch den Iran-Krieg sehen, heißt es in der Analyse. Der Index für Deutschland hat sich allerdings weiter eingetrübt und ist auf den tiefsten Stand seit Januar gefallen. Seit der Einführung des Tankrabatts am vergangenen Freitag steigen die Spritpreise wieder. Aktuell sind Benzin und Diesel nicht 17 Cent günstiger als vor Beginn der Steuersenkung. Das kritisiert der ADAC.
2: Ein Liter Super E10 hat im bundesweiten Tagesdurchschnitt gestern ganz knapp mehr als 2 Euro gekostet, Diesel rund 2,10 Euro. Der ADAC vergleicht diesen Schnitt mit dem letzten Tag vor dem Tankrabatt und stellt fest, beide Sorten sind damit nur noch rund 11 Cent günstiger als vor der Einführung des Rabatts. Beides sei deutlich weniger als die Steuerermäßigung. Deshalb kritisiert der Automobilclub, dass die Energiesteuersenkung noch immer nicht vollständig an die Verbraucherinnen und Verbraucher weitergegeben werde. Die Mineralölkonzerne hätten erneut die Preise angehoben, ohne dass dies durch einen steigenden Rohölpreis gerechtfertigt sei, denn Öl habe sich zuletzt sogar verbilligt. Der ADAC fordert, dass die Preise so weit fallen, dass sie unter den Preisen vor Einführung des Tankrabatts liegen. Heute Morgen habe es vereinzelt noch Preise von unter 2 Euro pro Liter Sprit gegeben. Die Steuersenkung gilt seit dem 1. Mai und ist befristet bis Ende Juni. Schon beim ersten Tankrabatt im Jahr 2022 hatte es Diskussionen darüber gegeben, ob der Steuervorteil komplett bei den Verbraucherinnen und Verbrauchern angekommen ist. Alexander Winkler, SWR Wirtschaftsredaktion.
0: Die italienische UniCredit will heute einen weiteren Schritt zur Übernahme der Deutschen Commerzbank machen. Auf der außerordentlichen Hauptversammlung der italienischen Bank sollen die Aktionäre heute einem freiwilligen Übernahmeangebot zustimmen. Morgen soll das offizielle Angebot dann vorgelegt werden. Die Commerzbank wehrt sich weiter dagegen, übernommen zu werden. Der stellvertretende Chef Kotzbauer sagte der Augsburger Allgemeinen, die Pläne würden die heute funktionierende Bank zerlegen. Man lehne keine Gespräche ab, es habe sogar viele Treffen gegeben, aber die UniCredit sei bei keinem daran interessiert gewesen, über die Pläne der Commerzbank zu reden. GameStop will eBay übernehmen. Der US-Videospielehändler hat den Eigentümern der Online-Auktionsplattform ein Angebot gemacht und will durch den Zusammenschluss eine Konkurrenz zu Amazon aufbauen.
3: Der amerikanische Videospielehändler bietet rund 56 Milliarden Dollar, sagte GameStop-Chef Ryan Cohen dem Wall Street Journal. Cohen plant, das Unternehmen nach der Fusion zu führen. Das Angebot soll bei 125 Dollar pro Aktie liegen und damit etwa 20% über dem letzten Kurs von eBay. Die eine Hälfte will GameStop in Bar zahlen, die andere in eigenen Aktien. Cohen hält bereits jetzt rund 5% an eBay und will notfalls direkt auf die Aktionäre zugehen, falls das Management sein Angebot ablehnt. Die eBay-Aktie stieg allein am Freitag um etwa 12%. Cohen sagte, er habe bereits eine Kreditzusage über 20 Milliarden Dollar. Wie der Rest finanziert werden soll, blieb allerdings unklar. GameStop hatte in der Corona-Pandemie mit einem starken Kursanstieg der Aktie für Schlagzeilen gesorgt. Unter Cohens Führung verlagerte sich das Unternehmen weg vom stationären Handel hin zu einer Online-Plattform für Sammelartikel und Retro-Spiele. Till Bücker, ARD Finanzredaktion Frankfurt.
0: Und soweit die Wirtschaft für diese Stunde, gleich eine Minute vor 12.

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1: Mit Vanja Weingart, guten Tag. Biogas, das wird vor allem mit Pflanzen und Gülle gewonnen und spielt bei uns in Deutschland zum Beispiel in der Landwirtschaft eine Rolle. Ganz besonders im Südwesten. Warum die Branche unter Druck steht und wie die Zukunft aussehen kann von Biogas, darüber spreche ich mit dem baden-württembergischen Landwirtschaftsminister Peter Haug in etwa 20 Minuten hier in SWR aktuell.
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1: Heute mit einem Wechsel aus Wolken und etwas Sonne. Am Nachmittag gibt es Regen, vor allem in Rheinland-Pfalz, später stellenweise dann auch in Baden-Württemberg. Die Temperaturen heute maximal 17 Grad in der Westeifel und 24 Grad am Main. Kommende Nacht ist dann weiter Regen möglich und Tiefstwerte 13 bis 7 Grad.
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2: Um 12 Uhr mit Johannes Wördemann. Eine deutsche Beteiligung an der US-Eskorte von Schiffen in der Straße von Hormus sehen Unionspolitiker derzeit als problematisch an. Präsident Trump hatte angekündigt, ab heute werde die US-Marine in der Meerenge blockierte Schiffe herausgeleiten. Aus Berlin berichtet Iffi Seibert.
3: Der außenpolitische Sprecher der Unionsfraktion Jürgen Hart sagte im SWR-Interview, die festsitzenden Tanker in der Straße von Hormus könnten nicht klassisch durch Kriegsschiffe geschützt werden. Seiner Ansicht nach bedroht der Iran die Schiffe von Land aus mit kleinen Raketen oder Drohnen. Das sehen übrigens auch die Versicherungen so. Darum würden die Reeder das Risiko einer Weiterfahrt zurzeit auch nicht eingehen wollen. Auf jeden Fall sollte Deutschland aber die Straße von Hormus mit absichern, wenn es einen Friedensplan gäbe. Einen weiteren Punkt bringt CDU Außenpolitiker Roderich Kiesewetter ein. Er macht sich Sorgen, dass die Russen dem Verbündeten Iran Aufklärungsdaten über amerikanische Schiffe in der Region geben.
2: Im ostukrainischen Gebiet Kharkiv sind bei einem russischen Raketenangriff mindestens 3 Frauen und ein Mann getötet worden. Weitere 18 Menschen seien bei der Attacke auf die Stadt Merifa verletzt worden, schrieb der Militärgouverneur der Region bei Telegram. Mehrere Wohnhäuser, Hochhäuser und Läden seien beschädigt. Auch eine weitere Siedlung wurde demnach mit einer Drohne angegriffen. Großbritannien will sich an dem 90 Milliarden Euro Kredit der Europäischen Union für die Ukraine beteiligen. Premierminister Starmer wolle das heute offiziell verkünden, teilte sein Büro mit. Großbritannien wolle mit der EU zusammenarbeiten, um die Ukraine mit wichtiger militärischer Ausrüstung zu unterstützen. Starmer nimmt am Gipfel der Europäischen Politischen Gemeinschaft im armenischen Erivan teil. Grüne, SPD und Linke ziehen sich in einer untereinander abgestimmten Aktion vom Kurznachrichtendienst X zurück. Das betrifft sowohl die offiziellen Accounts der Parteien als auch die privaten Accounts führender Politiker. In gleichlautenden Erklärungen der Parteien auf X heißt es wörtlich, die Plattform sei in den vergangenen Jahren im Chaos versunken und fördere Desinformation. Der US-Milliardär Musk hatte den damaligen Internetdienst Twitter im Oktober 2022 gekauft und später in X umbenannt. Schutzmechanismen gegen Desinformation fuhr er gezielt zurück. Den Jugendlichen in Deutschland macht der Klimawandel nicht mehr so viel Angst wie vor 15 Jahren. Das geht aus der neuen Sinus-Jugendstudie im Auftrag der Barmer Krankenkasse hervor. Demnach ist zwar mehr als die Hälfte der befragten 14- bis 17-Jährigen der Meinung, die Erderwärmung habe negativen Einfluss auf die Gesundheit. Aber nur 31% gaben an, große Angst vor dem Klimawandel zu haben. 2021 waren es noch 39%. Die Jugendlichen versuchen nach eigenen Angaben auch konkret etwas gegen den Klimawandel zu tun. Die meisten nutzen deshalb öffentliche Verkehrsmittel und vermeiden Verpackungsmüll. Die Zahl der Beamtinnen und Beamten in Deutschland ist in den vergangenen Jahren gestiegen. Das hat das Statistische Bundesamt mitgeteilt. Ende Juni 2024 habe es 1,96 Millionen Beamte, Richter und Soldaten gegeben, nahezu 6% mehr als 10 Jahre zuvor. Soldaten werden dabei mit berücksichtigt, weil sie dienstrechtlich ähnlich behandelt werden wie Beamte. Den größten Anstieg an Beamten gab es demnach in Schulen und im Sicherheitsbereich. Die Stimmung in der deutschen Autoindustrie hat sich weiter verschlechtert. Der vom IFO-Institut erhobene Geschäftsklimaindex fiel im April auf minus 23,8 Punkte nach minus 19 Punkten im März, wie das Institut mitteilte. Auch die Erwartungen für die kommenden Monate seien schlecht. Fast 10% der Unternehmen fehlten zudem im April wichtige Vorprodukte. Im März lag der Wert noch bei knapp 1%. Der Krieg im Iran beeinträchtige zum Beispiel die Produktion und Lieferung von Helium. SWR Nachrichten, Redaktion Christian Kreuzer und Stefan Bosch. Das Wetter in Baden-Württemberg und Rheinland-Pfalz. Ein Tief wird jetzt wetterbestimmend. Heute vor allem im Westen und Norden von Rheinland-Pfalz Regen. Sonst nur einzelne Schauer oder auch ganz trocken. 17 Grad in der Hocheifel bis 24 Grad an der unteren Tauber. In der Nacht regnet es noch ab und zu bei Tiefstwerten von 13 bis 7 Grad. Morgen unbeständig mit Schauern und Gewittern 15 bis 22 Grad. 12.05 Uhr.
1: 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Mit Vanja Weingart. Einen schönen guten Tag. Um diese Themen geht es bis 12:30. Kein Tomahawk nach Deutschland. Wir besprechen, was es bedeutet, wenn das US-Waffensystem nicht in Deutschland stationiert wird. Deutsche Unterstützung auf dem Weg nach Nahost. Wir berichten, wie sich ein Minenjagdboot der Marine auf einen möglichen Einsatz in der Straße von Hormuz vorbereitet. Und der Bund muss die Zukunft von Biogas sichern. Das fordert der baden-württembergische Landwirtschaftsminister Haug gleich hier im Gespräch in SWR Kultur. Aktuell. Die US-Regierung plant, Soldaten aus Deutschland abzuziehen. Zuerst war von 5.000 die Rede. Am Wochenende hat US-Präsident Trump angedeutet, es könnten auch mehr sein. Kritik kommt aus dem Kongress in Washington. Auch Politiker der Republikaner nennen das ein falsches Signal an Russland und sie fänden eine Verlegung von US-Soldaten in den Osten von Europa sinnvoller. Der außenpolitische Sprecher der CDU-CSU-Fraktion Jürgen Hart hat heute Morgen im SWR-Interview gesagt, der angekündigte Abzug komme nicht überraschend.
4: Es entsteht ja jetzt der Eindruck, als wäre das alles so quasi aus dem Bauch heraus entschieden vom US-Präsidenten. In Wirklichkeit steht dahinter ein langfristiges Konzept, dass wir Amerika stärker entlasten hier, was die konventionelle Verteidigung in Europa angeht. Und wir haben die Aufstockung der Soldaten in dieser Größenordnung in den letzten Jahren erlebt, auch unter Donald Trump bereits und dann unter Biden. Und deswegen kommt das mit den 5.000 Soldaten nicht überraschend. Wir wissen im Übrigen nicht, ob die jetzt nur in Rheinland-Pfalz, in Baden-Württemberg oder in Bayern wegfallen.
1: Sagt der CDU-Politiker Jürgen Hart zum angekündigten Abzug von US-Soldaten aus Deutschland. Und Medienberichten zufolge soll das US-Verteidigungsministerium damit auch eine Entscheidung über die Stationierung von Marschflugkörpern vom Typ Tomahawk getroffen haben. Denn dann kommen auch keine Spezialisten, die die Mittelstreckenraketen bedienen und warten. Und damit kommen wohl keine Tomahawk nach Deutschland. Vor dem Hintergrund des Ukraine-Krieges hatten die USA die Stationierung angekündigt. Oliver Neuroth in Berlin. Was kann das Waffensystem Tomahawk genau?
5: Es geht um ein technisch sehr weit entwickeltes System. Tomahawks, das sind Marschflugkörper, also Raketen mit eigenem Antrieb, die, ja, man könnte sagen, wie ein kleines Flugzeug in recht niedriger Höhe in ein genau festgelegtes Ziel fliegen können, und zwar über eine weite Distanz bis zu 2500 Kilometer. Die Soldaten, die diese Tomahawks steuern, können sie also so programmieren, dass sie in dieser weiten Entfernung exakt an einem bestimmten Ort einschlagen, zum Beispiel auf einer feindlichen Militärbasis, das passiert über GPS-Daten. Abgeschossen werden diese Tomahawks zum Beispiel von Flugzeugträgern der US-Armee. Das macht den Unterschied zu den Taurus-Marschflugkörpern, über die wir in Deutschland lange und intensiv diskutiert haben, ob man sie liefern sollte an die Ukraine. Taurus kann auch präzise ein bestimmtes Ziel treffen, aber sie werden von einem Kampfflugzeug aus abgeworfen, könnte man sagen, und haben auch eine deutlich geringere Reichweite.
1: Wenn diese Marschflugkörper vom Typ Tomahawk nicht in Deutschland stationiert werden, was bedeutet das für Deutschland?
5: Das Problem für uns ist, wir haben kaum vergleichbare Waffensysteme. Die Taurus-Marschflugkörper, die fliegen eben nicht so weit. Und die Stationierung der Tomahawks sollte quasi diese Fähigkeitslücke bei uns zumindest übergangsweise schließen. Und dabei geht es ja auch immer um Abschreckung, also vor allem gegenüber Russland. Wenn wir also diese US-Marschflugkörper nicht haben in Deutschland, kann die Abschreckung einfach schwächer wirken. Klar, wir könnten sie kaufen. Das Verteidigungsministerium hat ja inzwischen relativ viel Geld zur Verfügung für die Aufrüstung, aber hält sich ja auch zurück, was für Systeme sie genau bestellen dort, um einfach auch Russland nicht die Karten offen hinzulegen und zu sagen, hey, wir rüsten hier und da genau auf. Also ob es da entsprechende Pläne gibt, das wissen wir tatsächlich nicht.
1: Europa unterstützt die Ukraine mit Waffen im Kampf gegen die russischen Angriffe. Dieser Krieg ist ja der Hintergrund, dass vor 2 Jahren damals noch US-Präsident Biden diese Mittelstreckenwaffen zugesagt hat. Was bedeutet es für die europäische Verteidigung und die Unterstützung der Ukraine, wenn sie jetzt nicht kommen?
5: Also das Ganze ist ja ein Puzzlebaustein in der Thematik weniger Engagement der USA in Europa. Etwas, das wir unter Präsident Trump ja seit Monaten sehen, durch seine Rhetorik, auch durch sein Handeln. Europa ist aber weiterhin stark abhängig von den USA. Die USA sind nun mal der größte Rüstungsproduzent der Welt mit Abstand. Und das wird sich auch so bald nicht ändern. Militärisch heißt diese Entscheidung nun, Europa bleibt verwundbarer, muss man sagen. Und politisch kann man sagen, es wachsen die Zweifel an der Verlässlichkeit der USA. Wobei man auch sagen muss, die Stationierung der Tomahawks, die war nicht unumstritten. Viele Expertinnen und Experten haben gewarnt vor einer weiteren Eskalation mit Russland, eben einem neuen Wettrüsten. Denn die Regierung in Moskau hatte auch schon Gegenschritte angekündigt.
1: Oliver Neuroth aus unserem Hauptstadtstudio. Und vom Krieg in der Ukraine zu dem Krieg, bei dem im Moment Waffenruhe herrscht, im Iran. Aber rund um die Straße von Hormuz spitzt sich die Lage wieder zu. Am Wochenende hat US-Präsident Trump angekündigt, dass die US-Marine in der Meerenge eingreifen werde. Sie solle Schiffe herausbegleiten. Die Reaktion aus dem iranischen Parlamentsausschuss für nationale Sicherheit: jede amerikanische Einmischung, die in neue Seeverkehrsregeln in der Straße von Hormuz eingreift, werde als Verstoß gegen die Waffenruhe angesehen. Wie könnte Deutschland helfen, den Konflikt im Nahen Osten etwas zu entschärfen? Das deutsche Minenjagdboot Fulda könnte bei einem Einsatz in der Straße von Hormuz zum Einsatz kommen. Soweit ist es aber noch nicht, weil es noch keine Mission dafür gibt. Trotzdem soll es jetzt schon näher an dieses mögliche Einsatzgebiet herangebracht werden. Heute legt die Fulda in Kiel Richtung Mittelmeer ab. Benjamin Großkopf hat mit einer Kommandeurin der deutschen Marine gesprochen.
6: Inka von Puttkammer startet mit einem kleinen Rätsel, wenn sie über ihre Arbeit spricht.
7: Wie viele Minen braucht es, um eine Durchfahrt zu verminen? Keine einzige. Das ist nämlich schon Minenkriegführung.
6: Von Puttkammer kommandiert das Minensuchgeschwader, steht vor kurzem auf einem von 10 Minensuchbooten der deutschen Marine.
7: Wo wir arbeiten, ist nichts offensichtlich. Es reicht eine Schlagzeile, die richtig platziert ist, um die Welt etwas glauben zu machen. Unter Wasser fällt das besonders leicht.
6: Ob und wenn ja, wie viele Seeminen wirklich in der Straße von Hormuz liegen, weiß keiner genau. Klar ist, dieser Einsatz wird anders.
8: Ja, die deutschen Minenjagdboote sind für ein Einsatzgebiet in Nord- und Ostsee und auch für die entsprechenden Temperaturen ausgelegt. Das heißt nicht, dass sie woanders nicht eingesetzt werden können, aber das wird sicherlich uns vor Herausforderungen stellen, dass die Wassertemperaturen an der Straße von Hormuz sehr viel höher werden.
6: Wassertemperatur, Salzgehalt, Strömung, Gezeiten. Von Puttkammers Minensuchgeschwader bereitet sich seit Wochen auf den Einsatz vor. Früh hatte die Bundesregierung angeboten, Minenjäger an die Straße von Hormuz zu schicken. Verteidigungsminister Boris Pistorius gerät fast ins Schwärmen, wenn er davon spricht.
9: Wir haben mehr Minenräumboote, Minenjagdboote als viele andere Nationen. Wir sind in diesem Bereich wirklich Anlehnungs- und Vertrauenspartner für die NATO-Alliierten.
6: Ein bisschen anlehnen soll sich unter anderem US-Präsident Donald Trump, den Deutschland seit Wochen verärgert, mit dem Vorwurf, wenig strategisch vorzugehen gegen den Iran, der wiederum die Straße von Hormuz für Handelsschiffe quasi geschlossen hat. Sollte sie wieder aufgehen, sind mögliche Seeminen eine der größten Gefahren.
9: Ja, wir können das. Wir sind sehr spezialisiert auf das Räumen von Minen und haben diese Fähigkeit angeboten, dann einzusetzen, wenn die eben genannten Bedingungen erfüllt sind.
6: Diese Bedingungen hat Boris Pistorius immer eben genannt, wenn er über den Einsatz spricht. Sie sind quasi die allgemeinen Geschäftsbedingungen der Bundesregierung. Der Krieg muss zu Ende sein, ein Völkerrecht. völkerrechtlicher Rahmen gegeben, beispielsweise über die Vereinten Nationen, dann ein Mandat des Bundestags. Von Abgeordneten wie Niklas Wagener. Er sitzt für die Grünen im Verteidigungsausschuss und sieht einen solchen Einsatz skeptisch.
10: Ob wir dort uns mit Kräften der Bundeswehr bzw. der Marine beteiligen sollten, wo doch die Marine so klein ist wie noch nie, jetzt auch erstmal wieder aufwachsen muss, ihre Fähigkeiten ausbauen muss, sich auf den Kernauftrag Landesbündnisverteidigung in der Nord- und Ostsee konzentrieren muss, da mache ich eben doch ein großes Fragezeichen dahinter.
6: Auch die tatsächlich kleinste Marine aller Zeiten, die gerade wieder wächst, räumt ein, dass das mögliche Minenaufräumen in der Meerenge nicht einfach leistbar ist.
11: Alles, was wir haben, ist im Einsatz. Und zur Ehrlichkeit gehört jetzt auch dazu, wir werden angesichts der aktuellen Entwicklungen im Nahen und Mittleren Osten neu und klug priorisieren müssen.
6: Sagt Marineinspekteur Jan-Christian Karg. Was er nicht klar sagt, ist, was dann wegfällt. Auch Karg ist hörbar stolz auf sein Minensuchgeschwader. Zwar ist beispielsweise die Fulda schon knapp 30 Jahre im Einsatz, die Bewaffnung ist aber sowohl funktional als auch modern. Heute bricht sie zu einer Fahrt auf, die als sogenannte Vorausstationierung beginnt und von der keiner weiß, ob sie schließlich an die Straße von Hormus führt oder zurück in den Heimathafen. Nach Kiel.
1: Der Bericht von Benjamin Großkopf. 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Es ist jetzt gleich 12.15 Uhr. Seit Freitag gilt an den Tankstellen in Deutschland der Tankrabatt. Die Bundesregierung hat die Energiesteuer auf Benzin und Diesel für 2 Monate gesenkt. So sollen die Preise an den Zapfsäulen zumindest vorübergehend deutlich sinken. Aber wie sinnvoll ist diese Maßnahme? Welche zusätzlichen oder anderen Reaktionen der Politik wären möglich? Im Zentrum dieser Frage steht Bundeswirtschaftsministerin Katharina Reiche. Über Deutschland auf der Suche aus der Energiekrise berichtet Andreas Fischer aus Berlin.
12: Rund 17 Cent, das ist die magische Zahl. Seit Freitag hat der Staat die Steuer auf Benzin und Diesel um diesen Betrag gesenkt. Als Bundeskanzler Merz die Maßnahme vor 3 Wochen ankündigt, betont er, was sie bewirken soll.
13: Sie ist eine ganz konkrete Entlastung, wie gesagt, für private Haushalte wie für die Unternehmen, also zum Beispiel für Speditionsbetriebe, für Pflegeheime.
12: Er erwarte, dass die Mineralölwirtschaft die Senkung auch ohne Einschränkung an die Verbraucher weitergebe. Eine Erwartung, an der es schon vor Inkraft treten Zweifel gab. Viele Speditionen kaufen Kraftstoffe vorab per Termingeschäft, erklärt Frank Huster, Hauptgeschäftsführer des Bundesverbands Spedition und Logistik.
14: Sie haben jetzt abgewartet bis zum 1. Mai und werden jetzt mutmaßlich ihre Vorräte wieder auffüllen. Genau wie viele Verbraucher auch gleichzeitig an den Tankstellen tanken. Und das führt im Ergebnis dazu, dass der Preis vermutlich wieder steigen wird und diese Maßnahme egalisiert wird. Das heißt also wirkungslos ist.
12: Auch in der Bundesregierung selbst war der Tankrabatt umstritten. Vor allem Bundeswirtschaftsministerin Katharina Reiche von der CDU ist kein Fan der Steuersenkung und hat sich gegen kurzfristige Maßnahmen ausgesprochen. Wenn schon, hätte sie lieber die Pendlerpauschale erhöht. Das kann sie sich auch weiterhin vorstellen.
15: Da die Pendlerpauschale ja sehr zielgerichtet auch auf den Berufsweg zielt und nicht auf eine Urlaubsfahrt, ist das hinsichtlich der Wirkung die präziseste Maßnahme.
12: Eine zuletzt immer wieder diskutierte Übergewinnsteuer für Mineralölkonzerne lehnt Reiche kategorisch ab. Sie befürchtet, dass die Firmen Öl dann verstärkt in Richtung Asien verkaufen, wo aktuell höhere Preise gezahlt werden. Mit Folgen für die deutschen Raffinerien.
15: Die uns mit Diesel, Benzin und Kerosin versorgen. Ich bin froh, dass wir Arbeitsplätze haben, die wir hier in Deutschland sicherstellen können. Und jede Diskussion um eine Übergewinnsteuer würde dieses Asset schwächen.
12: Öl ist natürlich nur eine Komponente. Auch Erdgas ist durch die Blockade der Straße von Hormus teurer geworden. Um unabhängiger vom Weltmarkt zu werden, kann sich Reiche vorstellen, Gasreserven in Deutschland zu erschließen. Noch gibt es dazu keine konkreten Gesetzespläne. Claudia Kempfert, Energieökonomin am Deutschen Institut für Wirtschaftsforschung, sieht die Bundesregierung bei fossilen Energien aber generell auf einem falschen Weg.
16: Dass auf fossiles Erdgas sehr stark gesetzt wird, gerade auch im Strombereich, wo man Argumente sucht, um wichtige Batteriespeicher beispielsweise, die in der Pipeline sind, gar nicht erst ans Netz lassen will, um dann fossile Erdgaskraftwerke länger am Netz oder hineinzubringen, neue auch hineinzubringen. Und das stärkt dann eher wieder die fossilen Abhängigkeiten. halten.
12: Auch der Tankrabatt setzt laut Kempfert keine Anreize, um fossile Energie einzusparen. Die Ökonomin empfiehlt deswegen andere Maßnahmen, um Menschen mit niedrigem Einkommen gezielt zu entlasten.
16: Stärkung des ÖPNV, billigeres Deutschlandticket und so weiter, das wäre deutlich, deutlich besser als der Tankrabatt,
1: sagt die Energieexpertin Claudia Kempfert. Aber die Bundesregierung setzt auf den Tankrabatt, hat deshalb die Energiesteuer am 1. Mai gesenkt auf rund 17 Cent pro Liter. Und am Freitag sind die Preise an den Tankstellen dann auch nach unten gegangen, teilweise um über 10 Cent. Übers Wochenende sind die Preise aber wieder gestiegen. Und das, obwohl in den vergangenen Tagen die Rohölpreise gesunken sind. Herbert Rabel vom Tankstelleninteressenverband hat heute Morgen in SWR aktuell die Preisentwicklung seit dem 1. Mai so erklärt.
17: Wir sehen eigentlich, dass die Mineralölkonzerne weitgehend unbeeindruckt von den politischen Entscheidungen nach wie vor ihre Preispolitik gestalten. Öffentlich war der Druck, dass am 1. Mai sich da richtig was bewegen muss, der war so groß, dass sie tatsächlich mit den Preisen runtergegangen sind. Dieses Gesetz hat von Anfang an den Webfehler gehabt, dass man zwar die Steuern gesenkt hat, aber dass man eben die Mineralölkonzerne nicht auf eine feste Preiskalkulation festgelegt hat. Und auf diese Art und Weise weiß man nicht, was weitergegeben wird. Und dass wir jetzt wieder ansteigende Preise sehen, passt ein bisschen ins Bild, weil die Konzerne haben ein Ziel und das ist Geld verdienen. Und das machen sie mit den deutschen Autofahrern. So ist das eben,
1: sagt Herbert Rabel vom Tankstelleninteressenverband. Während die Politik viel darüber spricht, wie Benzin und Diesel billiger werden können, wird weniger über die Alternativen gesprochen. Dabei ist der teure Ölpreis ja auch eine Chance für klimafreundliche Energie. Zumindest haben Menschen mit Photovoltaik auf dem Dach oder mit einem E-Auto im Moment vielleicht schon das Gefühl, etwas richtig gemacht zu haben. Um eine weitere Alternative, die vor allem in Blockheizkraftwerken und in der Landwirtschaft eine Rolle spielt, geht es heute bei einem Treffen in Ulm, beim ersten süddeutschen Biogasgipfel. Das baden-württembergische und das bayerische Landwirtschaftsministerium haben dazu eingeladen. In Deutschland gibt es knapp 10.000 Biogasanlagen. Die werden vor allem mit Mais und Gülle betrieben. Fast 40% der Anlagen sind hier im Süden. Und ich habe mit Peter Haut gesprochen, Minister in Baden-Württemberg für Ernährung, ländlichen Raum und Verbraucherschutz. Herr Haug, welche Rolle spielt Biogas für die Städte und für die landwirtschaftlichen Betriebe hier im Südwesten?
18: Also Biogas spielt zunächst mal für die energetische Versorgung der Menschen im Südwesten eine große Rolle mittlerweile. Biogas ist bedeutsamer als die Wasserkraft bei uns in Baden-Württemberg mit knapp 10% der Stromerzeugung. Wenn man die Erneuerbaren in der Summe sieht, dann sind es 15% der Stromerzeugung. Aber auch in vielen ländlichen, gerade ländlichen Gemeinden spielt Biogas für die Wärmeversorgung mittlerweile eine große Rolle, weil von den Biogasanlagen die Abwärme, die bei der Stromerzeugung entsteht und beim Verkehren der Produkte entsteht, weil die dann als Wärme für die Wärmenutzung der Häuser, Schwimmbäder, Schulen etc. dient.
1: Und was ist die besondere Bedeutung für die Landwirtschaft?
18: Aber für die Landwirtschaft ist Biogas in der Besonderheit bedeutsam im Blick auf die Reststoffnutzung. Also Gülle, ein wertvoller Rohstoff, dessen Methan entzogen werden kann. Und zum Zweiten, wenn Landwirte Grünland einsetzen, also Wiesenschnitt einsetzen, der nicht mehr für Tiere zur Verfügung stehen kann, weil es keine Tiere mehr gibt. Diese Situation haben wir in Teilen der Schwäbischen Alb und im Schwarzwald bereits. Und irgendwas muss ja mit den Wiesen passieren. Wir wollen ja die Wiesen als Wiesen erhalten. Und da spielt sich Biogas an.
1: In der Einladung zu diesem Biogasgipfel, da steht, die Branche steht unter Druck. Was sind die Probleme?
18: Ja, die Probleme sind vor allen Dingen, dass es Verlässlichkeit in den Einspeisevergütungen braucht. Natürlich ist Biogas etwas teurer als Strom und Sonne. Aber dafür steht Biogas netzdienlich zur Verfügung. Das heißt, man kann Gas speichern und man kann den Strom und die Wärme genau dann einspeisen, wenn sie gebraucht werden. Das ist ja bei Sonne und Wind nicht möglich. Und deshalb ist die Produktion etwas teurer. Aber ich glaube, und da muss man, glaube ich, jetzt das EEG, das ja derzeit nominiert wird, darauf ausrichten, dass die Biogasbranche auch auskömmliche Sätze hat, sodass die auch tatsächlich auskömmlich produzieren können. Und das Wichtigste ist eben, wir machen uns nicht abhängig von externen Rohstoffen irgendwo, sondern dass wir bleiben resilient, wenn wir Biogas nutzen. Und deshalb wollen wir die Biogasanlagen auf unter allen Umständen auch halten und weiter fördern.
1: Umweltverbände wie der BUND und der NABU, die fordern, dass Biogas nur ökologisch sinnvoll genutzt werden soll und meinen damit, es sollen nicht extra Pflanzen angebaut werden, die im Vergleich zu Windrädern oder zu Photovoltaik viel mehr Fläche verbrauchen. Stehen da die alternativen Energien in Konkurrenz?
18: Nein, die stehen gar nicht in Konkurrenz, weil wir haben im Prinzip genügend landwirtschaftliche Standorte, auf denen wir nicht nur Lebensmittel anbauen können, sondern natürlich auch Mittel zur Energieversorgung, also Rohstoffe zur Energieversorgung. Und gerade die Wiesennutzung ist so ein Paradebeispiel dafür. Da werden nicht extra Pflanzen angebaut, sondern das muss eh genutzt werden. Da muss man jetzt einfach sehen, dass wir zwischenzeitlich Biogas etabliert haben als auch ökologischen Standard, um die Landwirtschaft am Ende auch klimaneutral zu machen.
1: Der Biogasgipfel will heute mit der Ulmer Erklärung enden. Ein, so heißt es in der Ankündigung, gemeinsames Signal des Südens mit Forderungen an den Bund. Was sind denn die wichtigsten Punkte?
18: Der entscheidende Punkt ist, dass wir einmal sagen müssen, oder deshalb treffen wir uns ja heute, dass wir die Bundesregierung auffordern, die EEG-Novelle biogasfreundlicher zu machen. Die Netzzugänge müssen leichter gestaltet werden. Das sind einige Forderungen, ein Paket von Forderungen, die wir an den Bund stellen, die jetzt in der EEG-Novelle umgesetzt werden müssen.
1: Wer profitiert dann am meisten davon? Der Bürger, die Städte oder die Landwirte?
18: Die Bürger. Weil für uns wird Energie planbarer, es wird auch nicht teurer, sondern es wird verlässlicher. Vor allen Dingen, es gibt keine Preissprünge, wie wir das jetzt bei der Besetzung der Straße von Hormuz gesehen haben, sondern ich glaube, am Ende ist der Bürger der große Profiteur, wenn wir Biogas stärker in den Fokus rücken.
1: Wir haben jetzt über Forderungen an den Bund gesprochen. Was kann denn ein Land wie Baden-Württemberg selbstständig tun in Sachen Biogas?
18: Ja, wir haben einige Pilotanlagen bereits gefördert. Wir haben Kleinanlagen auf Biomethan umgestellt in Oberschwaben, fahren Schulbusse mit einem Gasmotor, der im Prinzip auf Biomethan basiert, nämlich also die Schüler fahren quasi mit der Gülle ihrer Kühe, so werden zur Schule gebracht, um das mal plastisch darzustellen. Also man kann schon ein paar Pilotprojekte machen, aber die großen Rahmenbedingungen muss jetzt der Bund gestalten mit dem EEG.
1: Der baden-württembergische Landwirtschaftsminister Haug heute beim ersten süddeutschen Biogasgipfel in Ulm. Und wir schauen noch auf eine wichtige Entwicklung in der Wirtschaft. Man kann schon etwas Gewaltsames in dem sehen, was sich gerade im europäischen Finanzsektor abspielt. Und das spiegelt sich auch auf der sprachlichen Ebene. Die italienische Großbank UniCredit will die Deutsche Commerzbank übernehmen. Da letztere sich aber mit Zähnen und Klauen wehrt, nennt man dann diesen Prozess eine feindliche Übernahme. In diesem Übernahmekampf erfolgt heute ein weiterer strategisch wichtiger Schritt. In ihrer außerordentlichen Hauptversammlung lässt die UniCredit ihre Aktionäre über eine Kapitalerhöhung abstimmen. Stefanie Geißler aus der SWR Wirtschaftsredaktion. Was genau bedeutet das für den weiteren Verlauf, wenn die UniCredit-Aktionäre einer Kapitalerhöhung zustimmen?
19: Ja, also diese Kapitalerhöhung, die läuft ja konkret so ab, dass die UniCredit mehr Aktien auf den Markt werfen will, stand jetzt 470 Millionen Stück. Und mit dem Verkauf dieser frischen Aktien kommt dann die UniCredit auf ein neues Kapital. Und das wiederum braucht sie dringend, um eben der Deutschen Commerzbank ein offizielles Übernahmekaufangebot machen zu können. Das ist also gerade der Stand. Falls die UniCredit-Anleger grünes Licht geben, das ist sehr wahrscheinlich, es läuft gerade jetzt zur Stunde dieser Hauptversammlung, dann wird das Angebot an die Commerzbank morgen erfolgen.
1: Wir haben schon gesagt, die UniCredit, die kämpft auf allen Ebenen. Zuletzt hat sie sogar Anzeigen in Online-Medien geschaltet. Was ist daraus geworden?
19: Genau, in diesen Anzeigen hat die UniCredit die Commerzbank als vernachlässigt, unsicher und kurzfristig orientiert bezeichnet und hatte dann direkt auch die Lösung parat. Unter der Führung der UniCredit wäre die Commerzbank dann hingegen stark und wettbewerbsfähig, so hieß es in den Texten. Das erinnert fast ein bisschen an psychologische Kriegsführung. Da hatte sich dann vor kurzem sogar die deutsche Bankenaufsicht BaFin eben eingeschaltet und diese Anzeigen verboten. Die seien unsachlich irreführend, setzen mehr auf Suggestivkraft als auf den wirtschaftlichen Kern. Das hat also fast was Propagandahaftes. Mittlerweile sind die Anzeigen tatsächlich verschwunden.
1: Die Commerzbank selbst kämpft ja gegen die Übernahme, ebenso wie die Bundesregierung. Auch viele Mitarbeitende sind dagegen, protestieren vor der Zentrale mit Schildern: Wir wollen gelb bleiben. Es gibt aber auch Befürworter einer Übernahme, zum Beispiel der Chef des Instituts der deutschen Wirtschaft, Marcel Fratscher, der die Aufregung nicht nachvollziehen kann. Brisanterweise ist jetzt ein Dokument aufgetaucht, in dem die UniCredit selbst Risiken benennt, die mit einer Übernahme verbunden wären. Was steckt dahinter?
19: Ja, das ist tatsächlich ein bisschen kurios. Dieses Dokument steht auf der Internetseite der UniCredit. Da werden Risiken aufgezählt. Zum Beispiel, dass bei einer Fusion wichtige Kunden verloren gehen könnten. Oder dass viele talentierte Mitarbeiter der Commerzbank aus Protest kündigen könnten. Außerdem würde dieser ganze Prozess um die Fusion des Managements zeitlich so enorm binden und damit hätte das dann wiederum weniger Zeit, sich dem operativen Tagesgeschäft zu widmen. Dazu hat die UniCredit auf Anfrage des Handelsblattes zwar gesagt, es sei ein ganz formeller Vorgang, man sei dazu verpflichtet, die potenziellen Risiken öffentlich zu benennen. Bemerkenswert ist aber dran, dass sich der UniCredit-Chef Orcel in der Öffentlichkeit komplett gegenteilig geäußert hat, was diese Argumente angeht und dass auf diesem Papier eben genau die Risiken aufgelistet werden, weshalb die Commerzbank die Übernahme eben nicht will.
1: Die Risiken sind das eine. Auf der anderen Seite, wie könnte denn überhaupt eine feindliche Übernahme noch verhindert werden?
19: Ja, also da gibt es ein paar Möglichkeiten. Ein Hebel könnten die europäischen Wettbewerbsregeln sein. Dazu müsste die Bundesregierung die EU-Kommission überzeugen, dass eine fusionierte Großbank zu mächtig ist. Dann gäbe es das Außenwirtschaftsgeschäft. Da würde man argumentieren müssen, dass Banken Teil der kritischen Infrastruktur sind. Das sind sie bislang noch nicht. Und zuletzt könnte die Bundesregierung einen sogenannten weißen Ritter suchen, also eine andere Bank, die ein höheres Angebot macht. Das ist allerdings bisher fruchtlos geblieben.
1: Die Informationen von Stefanie Geißler aus der SWR Wirtschaftsredaktion.
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1: Mit Lisa Krauser und mit diesen Themen. Abzug von US-Soldaten und doch keine Stationierung wichtiger Raketen in Deutschland. Was bedeutet das für die deutsche Abschreckungspolitik? Wege aus der Spritpreiskrise. Was bringt der Tankrabatt? Und ein Jahr Schwarz-Rot haben Grenzkontrollen die sogenannte Migrationswende gebracht. Auch darauf schauen wir in der kommenden halben Stunde. Herzlich willkommen. Amerikanische Soldaten sind seit mehr als 80 Jahren in Deutschland stationiert. Gerade hier bei uns im Südwesten ist das vielen auch präsent, unter anderem durch die US Airbase in Ramstein. Zwischen 36.000 und 39.000 US-Soldatinnen und Soldaten sind vermutlich insgesamt in Deutschland. Mindestens 5.000 von ihnen sollen in den nächsten 6 bis 12 Monaten abgezogen werden. Das hat US-Präsident Trump am Wochenende gesagt. An welchen Standorten ist noch unklar. Und Trump will jetzt doch keine Tomahawk-Marschflugkörper in Deutschland stationieren. Das sind Entwicklungen, die viele mit Sorge betrachten. Ich habe kurz vor der Sendung mit unserem Korrespondenten im Hauptstadtstudio Mario Kubina darüber gesprochen. Herr Kubina, was ist das größere Problem für die Sicherheit Deutschlands? Der mögliche Abzug der Soldaten oder dass die Tomahawk-Raketen doch nicht kommen könnten?
20: Ich würde sagen, die Antwort ist ziemlich eindeutig. Ein Teilabzug der US-Soldaten aus Deutschland, das wäre natürlich schmerzhaft, militärisch gesehen, aber auch wirtschaftlich für die betroffenen Kommunen im Südwesten und im Süden Deutschlands. Aber strategisch gesehen scheint mir doch diese andere Sache wichtiger zu sein, nämlich die Absage aus Washington, Marschflugkörper in Deutschland zu stationieren, um Russland abzuschrecken. Man muss daran erinnern, das war die große Nachricht 2024 beim NATO-Gipfel noch unter Joe Biden, dem damaligen US-Präsidenten, dass eben diese Marschflugkörper zum ersten Mal seit dem Kalten Krieg wieder in Deutschland stationiert werden sollen, um das russische Regime abzuschrecken. Das hat ja in Kaliningrad entsprechende Raketen bereits stationiert und das wird als Bedrohung empfunden von der NATO, auch von der Bundeswehr. So, und das soll jetzt also doch nicht kommen. Das ist schon ein strategischer Rückschlag für die Bundeswehr und für die NATO.
1: Bundeskanzler Merz war gestern Abend in der ARD bei Karin Mioska und hat dort jetzt nicht den Eindruck gemacht, dass er besonders besorgt ist. Er meinte ja auch, der Zug sei noch nicht abgefahren. Ist das sein Versuch, das Ganze wieder einzufangen, nachdem er sich mit seinen kritischen Äußerungen zum amerikanischen Vorgehen im Irakkrieg vielleicht zu weit aus dem Fenster gelehnt hat?
20: Ja, der Kanzler versucht jetzt natürlich, die Wogen zu glätten, nicht noch Öl ins Feuer zu gießen. Es wurde ja bei dem Interview gestern aus meiner Sicht auch deutlich, dass Friedrich Merz durchaus etwas zerknirscht darüber ist, dass er dem US-Präsidenten im Grunde einen rhetorischen Anlass gegeben hat, jetzt eine solche Strafaktion in Richtung Deutschlands, anders kann man es ja nicht sehen, vom Stapel zu lassen. Da geht es um Merz-Äußerungen eben zum Iran-Krieg, die ja Donald Trump auf die Palme gebracht haben sollen. So, also hat er jetzt erstmal versucht, der Kanzler rhetorisch abzurüsten, aber der Hinweis darauf, der Zug sei ja noch nicht abgefahren, was eben eine strategische Zusammenarbeit mit den USA angeht, der verweist ja nun auch darauf, dass der Kanzler schon auch den Ernst der Lage sieht. Und ich denke, hinter den Kulissen könnte jetzt schon noch versucht werden zu retten, was zu retten ist, was die Stationierung von Marschflugkörpern angeht. Aber Trump ist der, der er ist. Man weiß heute nicht, was er morgen sagen wird. Da müssen wir jetzt mal schauen, was in den nächsten Tagen kommt. Jedenfalls hat sich das transatlantische Verhältnis mit dieser Entwicklung am Wochenende sicher nicht so entwickelt, wie sich das der Kanzler wünscht.
3: Wenn die USA tatsächlich ernst machen, wie muss Deutschland sich denn alternativ aufstellen, jetzt gerade in Bezug auf die Raketenabschreckung?
20: Also das war ja als Zwischenlösung gedacht, diese US-Marschflugkörper, die schon ab diesem Jahr in Deutschland stationiert werden sollten, als Zwischenlösung für eine Zeit, die Europäer brauchen, Deutschland und Großbritannien allen voran, um entsprechende Waffensysteme selbst zu entwickeln. Und dann haben wir ja in Deutschland auch den Taurus-Marschflugkörper. Manche werden sich erinnern, das hat in der Ukraine-Diskussion immer wieder eine große Rolle gespielt, dieser Marschflugkörper. Der soll modernisiert werden. Das ist auch schon auf dem Weg. Der hat allerdings nicht die gleichen Reichweiten wie diese US-Marschflugkörper vom Typ Tomahawk. Und auch so eine Modernisierung, die dauert. Und es dauert erst recht noch länger, bis ganz neue Waffensysteme entwickelt werden, die die entsprechenden Fähigkeiten mit sich bringen. Also, was wir heute hören von Seiten der Bundesregierung ist, wir sind dran, aber es wird dauern.
3: Die USA wollen 5000 Soldatinnen und Soldaten aus Deutschland abziehen und auch wichtige Marschflugkörper doch nicht hier stationieren. Dazu waren das Einordnungen von Mario Kubina aus dem ARD-Hauptstadtstudio. Der Kampf um die Straße von Hormuz geht weiter. Trump hat angekündigt, dass die USA festsitzende Schiffe aus der Meerenge rausgeleiten wollen. Der Iran hat prompt darauf reagiert und damit gedroht, US-Streitkräfte anzugreifen, wenn sie das versuchen sollten. In Kiel ist unterdessen das Minenjagdboot Fulda bereit zum Ablegen. In den nächsten Stunden soll es sich in Richtung Mittelmeer aufmachen, damit es dort bereitsteht, um im Zweifel in der Straße von Hormuz zum Einsatz zu kommen. Ob es aber wirklich dazu kommt, das ist noch völlig offen. Benjamin Großkopf berichtet aus Kiel.
6: Inka von Puttkammer startet mit einem kleinen Rätsel, wenn sie über ihre Arbeit spricht.
21: Wie viele Minen braucht es, um eine Durchfahrt zu verminen? Keine einzige. Das ist nämlich schon Minenkriegführung.
6: Von Puttkammer kommandiert das Minensuchgeschwader, steht vor kurzem auf einem von 10 Minensuchbooten der deutschen Marine.
21: Wo wir arbeiten, ist nichts offensichtlich. Es reicht eine Schlagzeile, die richtig platziert ist, um die Welt etwas glauben zu machen. Unter Wasser fällt das besonders leicht.
6: Ob und wenn ja, wie viele Seeminen wirklich in der Straße von Hormuz liegen, weiß keiner genau. Klar ist, dieser Einsatz wird anders.
8: Ja, die deutschen Minenjagdboote sind für ein Einsatzgebiet in Nord- und Ostsee und auch für die entsprechenden Temperaturen ausgelegt. Das heißt nicht, dass sie woanders nicht eingesetzt werden können, aber das wird sicherlich uns vor Herausforderungen stellen, dass die Wassertemperaturen an der Straße von Hormuz sehr viel höher werden.
6: Wassertemperatur, Salzgehalt, Strömung, Gezeiten. Von Puttkammers Minensuchgeschwader bereitet sich seit Wochen auf den Einsatz vor. Früh hatte die Bundesregierung angeboten, Minenjäger an die Straße von Hormuz zu schicken. Verteidigungsminister Boris Pistorius gerät fast ins Schwärmen, wenn er davon spricht.
9: Wir haben mehr Minenräumboote, Minenjagdboote als viele andere Nationen. Wir sind in diesem Bereich wirklich Anlehnungs- und Vertrauenspartner für die NATO-Alliierten.
6: Ein bisschen anlehnen soll sich unter anderem US-Präsident Donald Trump, den Deutschland seit Wochen verärgert, mit dem Vorwurf, wenig strategisch vorzugehen gegen den Iran, der wiederum die Straße von Hormuz für Handelsschiffe quasi geschlossen hat. geschlossen hat. Sollte sie wieder aufgehen, sind mögliche Seeminen eine der größten Gefahren.
9: Ja, wir können das. Wir sind sehr spezialisiert auf das Räumen von Minen und haben diese Fähigkeit angeboten, dann einzusetzen, wenn die eben genannten Bedingungen erfüllt sind.
6: Diese Bedingungen hat Boris Pistorius immer eben genannt, wenn er über den Einsatz spricht. Sie sind quasi die allgemeinen Geschäftsbedingungen der Bundesregierung. Der Krieg muss zu Ende sein, ein völkerrechtlicher Rahmen gegeben, beispielsweise über die Vereinten Nationen, dann ein Mandat des Bundestags. Von Abgeordneten wie Niklas Wagener. Er sitzt für die Grünen im Verteidigungsausschuss und sieht einen solchen Einsatz skeptisch.
10: Ob wir dort uns mit Kräften der Bundeswehr bzw. der Marine beteiligen sollten, wo doch die Marine so klein ist wie noch nie, jetzt auch erstmal wieder aufwachsen muss, ihre Fähigkeiten ausbauen muss, sich auf den Kernauftrag Landesbündnisverteidigung in der Nord- und Ostsee konzentrieren muss, da mache ich eben doch ein großes Fragezeichen dahinter.
6: Auch die tatsächlich kleinste Marine aller Zeiten, die gerade wieder wächst, räumt ein, dass das mögliche Minenaufräumen in der Meerenge nicht einfach leistbar ist.
11: Alles, was wir haben, ist im Einsatz. Und zur Ehrlichkeit gehört jetzt auch dazu, wir werden angesichts der aktuellen Entwicklungen im Nahen und Mittleren Osten neu und klug priorisieren müssen.
6: Sagt Marineinspekteur Jan-Christian Karg. Was er nicht klar sagt, ist, was dann wegfällt. Auch Karg ist hörbar stolz auf sein Minensuchgeschwader. Zwar ist beispielsweise die Fulda schon knapp 30 Jahre im Einsatz, die Bewaffnung ist aber sowohl funktional als auch modern. Heute bricht sie zu einer Fahrt auf, die als sogenannte Vorausstationierung beginnt und von der keiner weiß, ob sie schließlich an die Straße von Hormus führt oder zurück in den Heimathafen. Nach Kiel.
3: Informationen von Benjamin Großkopf. Erst die 12-Uhr-Regelung an den Tankstellen, dann seit Freitag, dem 1. Mai, der Tankrabatt. Die Bundesregierung versucht, die Spritpreise, die wegen des Iran-Kriegs durch die Decke gegangen sind, in den Griff zu kriegen. Aber bisher, Sie werden es selbst sehen, an den Tankstellen mit wenig Erfolg. Wie sinnvoll ist also die neueste Maßnahme? Aus Berlin berichtet Andreas Fischer.
12: Rund 17 Cent, das ist die magische Zahl. Seit Freitag hat der Staat die Steuer auf Benzin und Diesel um diesen Betrag gesenkt. Als Bundeskanzler Merz die Maßnahme vor 3 Wochen ankündigt, betont er, was sie bewirken soll.
13: Sie ist eine ganz konkrete Entlastung, wie gesagt, für private Haushalte wie für die Unternehmen, also zum Beispiel für Speditionsbetriebe, für Pflegeheime.
12: Er erwartet, dass die Mineralölwirtschaft die Senkung auch ohne Einschränkung an die Verbraucher weitergebe. Eine Erwartung, an der es schon vor Inkrafttreten Zweifel gab. Herbert Rabel ist Sprecher des Tankstelleninteressenverbands. Er vertritt mehrere hundert Tankstellenpächter, die Spritpreise selbst von den Mineralölkonzernen vorgegeben bekommen. Rabel begrüßt zwar die Steuersenkung, kritisiert aber die Machart.
2: Das Gesetz ist so gestrickt, dass man zwar die Steuer reduziert, aber dass man nicht kontrollieren kann, ob dieses Steuervorteil auch weitergegeben wird. Wir wissen nicht, wie viel dann tatsächlich von dem Steuernachlass wirklich beim Verbraucher angekommen ist, weder am Wochenende noch in der Zukunft. Wir sind da gänzlich in der Hand der Mineralölkonzerne.
12: Auch in der Logistikbranche, die Merz explizit erwähnt hatte, gibt es große Zweifel, ob das Tanken wirklich günstiger wird. Viele Speditionen kaufen Kraftstoffe vorab per Termingeschäft, erklärt Frank Huster, Hauptgeschäftsführer des Bundesverbands Spedition und Logistik.
14: Sie haben jetzt abgewartet bis zum 1. Mai und werden jetzt mutmaßlich ihre Vorräte wieder auffüllen. Genau wie viele Verbraucher auch gleichzeitig an den Tankstellen tanken. Und das führt im Ergebnis dazu, dass der Preis vermutlich wieder steigen wird und diese Maßnahme egalisiert wird. Das heißt also wirkungslos ist.
12: Auch in der Bundesregierung selbst war der Tankrabatt umstritten. Vor allem Bundeswirtschaftsministerin Katharina Reiche von der CDU ist kein Fan der Steuersenkung und hat sich gegen kurzfristige Maßnahmen ausgesprochen. Wenn schon, hätte sie lieber die Pendlerpauschale erhöht. Das kann sie sich auch weiterhin vorstellen.
15: Da die Pendlerpauschale ja sehr zielgerichtet auch auf den Berufsweg zielt und nicht auf eine Urlaubsfahrt, ist das hinsichtlich der Wirkung die präziseste Maßnahme.
12: Eine zuletzt immer wieder diskutierte Übergewinnsteuer für Mineralölkonzerne lehnt Reiche kategorisch ab. Sie befürchtet, dass die Firmen Öl dann verstärkt in Richtung Asien verkaufen, wo aktuell höhere Preise gezahlt werden. Mit Folgen für die deutschen Raffinerien.
15: Die uns mit Diesel, Benzin und Kerosin versorgen. Ich bin froh, dass wir Arbeitsplätze haben, die wir hier in Deutschland sicherstellen können. Und jede Diskussion um eine Übergewinnsteuer würde dieses Asset schwächen.
12: Öl ist natürlich nur eine Komponente. Auch Erdgas ist durch die Blockade der Straße von Hormuz teurer geworden. Um unabhängiger vom Weltmarkt zu werden, kann sich Reiche vorstellen, Gasreserven in Deutschland zu erschließen. Noch gibt es dazu keine konkreten Gesetzespläne. Claudia Kempfert, Energieökonomin am Deutschen Institut für Wirtschaftsforschung, sieht die Bundesregierung bei fossilen Energien aber generell auf einem falschen Weg.
16: Dass auf fossiles Erdgas sehr stark gesetzt wird, gerade auch im Strombereich, wo man Argumente sucht, um wichtige Batteriespeicher beispielsweise, die in der Pipeline sind, gar nicht erst ans Netz lassen will, um dann fossile Erdgaskraftwerke länger am Netz oder hineinzubringen, neue auch hineinzubringen. Und das stärkt dann eher wieder die fossilen Abhängigkeiten.
12: Auch der Tankrabatt setzt laut Kempfert keine Anreize, um fossile Energie einzusparen. Die Ökonomin empfiehlt deswegen andere Maßnahmen, um Menschen mit niedrigem Einkommen gezielt zu entlasten.
16: Stärkung des ÖPNV, billigeres Deutschlandticket und so weiter, das wäre deutlich, deutlich besser als der Tankrabatt.
3: Das ist aber erstmal nicht in Sicht. Es war ein tödliches Wochenende im Libanon. Mehr als 40 Menschen sind innerhalb von 24 Stunden ums Leben gekommen bei heftigen israelischen Angriffen. Auch die Hisbollah hat wieder Raketen Richtung Nordisrael geschossen. Und das alles, obwohl es offiziell eine Waffenruhe gibt. Anna Osius berichtet.
4: Sie graben mit Baggern in den Trümmern, tragen den Schutt eines völlig zerbombten Hauses ab. Nichts ist mehr übrig geblieben von dem Ort im Süden des Libanon, der mal ein Zuhause war, erzählt Anwohner Haytham der Nachrichtenagentur Reuters. Es gab 3 Tote hier, es war das Geschäft meines Bruders. Hier ist kein militärisches Gebiet, die Hisbollah ist hier nicht. Aussage steht gegen Aussage im Süden des Libanon. Israel sagt, die Hisbollah breche die Waffenruhe und man verteidige sich entsprechend. Die Miliz behauptet das Gegenteil. Und der Krieg geht weiter. Israel hat seine Angriffe gegen die Hisbollah im Süden des Libanon deutlich verstärkt. Dabei sterben immer wieder auch Zivilisten. Mehr als 40 Tote binnen 24 Stunden meldete das libanesische Gesundheitsministerium am Wochenende. Auch die Hisbollah schießt erneut Richtung Nordisrael. Die eigentlich geltende Waffenruhe im Libanon existiert nur noch auf dem Papier. Immer wieder kommen israelische Warnungen an die Bevölkerung, ihre Dörfer sofort zu räumen. Die israelischen Warnungen erfolgen fast täglich, so der politische Journalist im Libanon Nicolas Nassif bei Al Jazeera. Jeden Tag wird Bewohnern einer Reihe von Dörfern befohlen, diese zu verlassen. Das ist mittlerweile Teil des Alltags geworden. Israel bleibt im Süden des Landes stationiert, will eine sogenannte Pufferzone einrichten. Der Libanon sieht das als Landbesetzung und völkerrechtswidrige Vertreibung. Und je stärker die israelischen Luftangriffe, desto größer wirkt der Rückhalt der Hisbollah in der Bevölkerung. Die libanesische Regierung ist zu schwach, um Israel zu stoppen oder die Hisbollah zu entwaffnen. Journalist Nassif: Der Libanon kann keinen direkten Druck auf Israel ausüben, damit die Angriffe eingestellt werden, und auch nicht auf die Hisbollah, damit sie die Kämpfe beendet. Das Argument der Hisbollah, sie verteidige ihr Land. Die USA sind die einzige Instanz, die Israel zu einem Waffenstillstand verpflichten kann. So haben die USA Israel dazu bewegt, Beirut und die südlichen Vororte nicht mehr zu beschießen, woran sich Israel bislang hält. Aber im Süden des Landes ist die Lage völlig anders. Besonders problematisch: Bei den israelischen Luftangriffen im Südlibanon sterben immer wieder auch Helfer, wie Sanitäter oder Ärzte. UN-Sprecher Stefan Dujarric: Laut Weltgesundheitsorganisation WHO ist die Zahl der Angriffe auf Gesundheitseinrichtungen seit Beginn des Konflikts auf 149 gestiegen, mit 100 Toten und 233 Verletzten. Angriffe auf Zivilisten, zivile Infrastruktur und Gesundheitspersonal sind nicht nur inakzeptabel, sondern verstoßen auch gegen das humanitäre Völkerrecht. Ein Helfer hat uns erzählt, dass er sich immer mit seinen Teamkollegen umarmt, bevor sie losfahren, berichtet Xavier Castellanos Mosquera vom Roten Kreuz. Weil sie nicht wissen, ob sie heil zurückkommen. Das ist doch herzzerreißend. Ich finde es im heutigen Jahrhundert mit der heutigen Technologie unvorstellbar, dass man sagen muss, ich werde Leben retten, ohne zu wissen, ob man dabei selbst getötet wird. Das darf nicht passieren. Doch der Krieg im Libanon, er geht im Süden trotz Waffenruhe weiter.
3: Ein Beitrag von Anna Osius. Es ist 12.47 Uhr. Gleich hier ist die SR-Info-Bilanz am Mittag mit Lisa Krauser und wir kommen zum Nachrichtenüberblick. Katrin Aue ist im Studio.
5: Kurz vor dem ersten Jahrestag der schwarz-roten Koalition hat Bundeskanzler Merz die SPD zu mehr Kompromissbereitschaft aufgerufen. Der CDU-Chef war gestern in der ARD-Sendung Karin Mioska zu Gast. Dort sagte er, in der Union werde der Unmut größer über Zugeständnisse, die man an die SPD gemacht habe. Angesprochen auf den geplanten Abzug von 5000 US-Soldaten aus Deutschland sagte Merz, er sei darüber nicht überrascht. Es handele sich um ein Kontingent, das Ex-Präsident Biden nur auf Zeit in Deutschland stationiert habe. Der ukrainische Präsident Selenskyj setzt auf eine rasche Auszahlung des geplanten EU-Kredites über 90 Milliarden Euro. Wie er mitteilte, soll der Kredit genutzt werden, um das Programm zur Widerstandsfähigkeit in Vorbereitung auf den Winter umzusetzen. Bereits vor dem Gipfeltreffen der Europäischen Politischen Gemeinschaft hatte sich Selenskyj im engeren Kreis mit den europäischen Partnern getroffen. Der britische Premierminister Starmer kündigte an, dass sich Großbritannien an dem europäischen Kredit beteiligen werde. Im Saarland kommen weiterhin besonders viele Kinder durch Kaiserschnitt zur Welt. Das geht aus Daten des Statistischen Bundesamtes hervor. Demnach lag der Anteil der Kaiserschnitte an der Saar im Jahr 2024 bei 35,9%. Das war bundesweit der zweithöchste Wert. Am höchsten war der Anteil der Entbindungen per Kaiserschnitt in Hamburg. Am niedrigsten war er in Sachsen.
3: Eine deutlich härtere Migrationspolitik, das war eins der zentralen Wahlkampfversprechen von CDU und CSU bei der Bundestagswahl. Bundesinnenminister Dobrindt hat dieses Versprechen damals einen Tag nach seiner Vereidigung umgesetzt. Auch Aufnahmeprogramme für Menschen aus Afghanistan hat er gestoppt. Und tatsächlich ist die Zahl der Asylsuchenden in Deutschland in den letzten 12 Monaten deutlich zurückgegangen. Aber liegt das an der neuen Politik? Philipp Eckstein hat sich nach einem Jahr schwarz-rote Bundesregierung angeschaut, was der Stand bei der sogenannten Migrationswende ist.
7: Eine härtere Gangart in der Migrationspolitik. In der Bundesregierung ist dafür Innenminister Alexander Dobrindt zuständig.
17: Kontrolle, Kurs und klare Kante.
7: Im ersten Jahr tritt der CSU-Politiker immer wieder als Antreiber auf.
17: Ja, Grenzkontrollen zur Zurückweisung gehören dazu.
7: Dobrindt verkündet außerdem eine Vereinbarung mit den Taliban, die häufigere Abschiebungen nach Afghanistan möglich macht. Auch nach Syrien wird in Einzelfällen wieder abgeschoben und die Asylzahlen sinken. Von 350.000 im Jahr 2023 auf 250.000 im Folgejahr und im vergangenen Jahr stellen noch 170.000 Menschen einen Asylantrag.
22: Ich bin dankbar, dass wir in der Lage waren, sehr schnell die Wende in der Migrationspolitik einzuleiten.
7: Freut sich Bundeskanzler Friedrich Merz und verkündet vergangene Woche bereits Vollzug.
22: Die Zahlen sind so klar und so deutlich zurückgegangen, dass man davon sprechen kann, dass wir große Teile des Problems jetzt gelöst haben.
7: Nur was davon kann sich die schwarz-rote Koalition wirklich anrechnen? Die Leiterin des Zentrums für Migration bei der Deutschen Gesellschaft für Auswärtige Politik, Viktoria Rietig, sagt:
23: Einige Migrationspolitiken haben natürlich einen direkten Effekt gehabt auf Leute. Wir haben den Familiennachzug eingeschränkt, wir haben Flüchtlingsaufnahmen pausiert. Das hat dazu geführt, dass weniger Menschen nach Deutschland gekommen sind.
7: Das erkläre aber nicht den deutlichen Rückgang der Zahlen. Denn der Trend weniger Asylanträge, der begann schon vor dem Regierungswechsel. Ein Grund dafür das Ende des Bürgerkriegs in Syrien. Der fortgesetzte Rückgang bei den Migrationszahlen rückt ein Thema in den Fokus. Ist es weiterhin gerechtfertigt, dass an allen deutschen Grenzen kontrolliert wird?
24: Es gibt eine klare Weisungslage des Bundesinnenministeriums, nämlich, dass die Grenzen zu kontrollieren sind,
7: sagt der Polizeibeauftragte des Bundes, Uli Grötsch.
24: Aber natürlich auch die Einsatzkräfte sehen, dass die Migrationslage in den Griff bekommen wurde und dass die Zahlen sinken und sinken.
7: Er fordert eine klare Ansage, wie es weitergeht, vor allem wegen des hohen Arbeitsaufwands für die Bundespolizei. Die Frage ist zudem drängend, weil zuletzt mehrfach Verwaltungsgerichte die Grenzkontrollen grundsätzlich in Frage gestellt haben. Schließlich sind diese im EU-Schengen-Raum nur in Ausnahmesituationen zulässig. Im ARD-Bericht aus Berlin erklärt Innenminister Dobrindt allerdings, die Kontrollen werden fortgesetzt. Mittelfristig sei geplant,
25: dass wir das Migrationssystem in Europa so funktionsfähig gestalten, dass wir aus Grenzkontrollen uns wieder rausentwickeln können. Aber heute wäre zu früh zu sagen, wann dieser Zeitpunkt kommt.
7: Doch wie wirksam sind die Kontrollen überhaupt? Wie lässt sich Erfolg messen? Migrationsforscherin Rietig sagt dazu:
23: Wenn die Zahlen hochgehen, sagt man, juhu, wir hellen das Dunkelfeld auf. Wenn die Zahlen runtergehen, sagt man, juhu, die Leute sind abgeschreckt. Und wenn die Zahlen gleich bleiben, sagt man, juhu, wir stabilisieren die Lage.
7: Wer Grenzkontrollen befürworte, könne also jede Entwicklung als Beweis dafür nehmen, dass sie wirken, sagt Rietig.
23: Das ist wissenschaftlich natürlich völliger Mumpitz, aber politisch ist es genial.
7: Und politisch steht zumindest Stand jetzt fest, die Koalition setzt vorerst weiter auf Kontrollen an allen deutschen Grenzen.
3: Informationen aus dem Hauptstadtstudio von Philipp Eckstein waren das. Sie stecken in Smartphones, in Laptops oder auch in E-Auto-Batterien, seltene Erden. Ein Rohstoff, den also die ganze Welt braucht. Und China hat nahezu ein Monopol auf seltene Erden und setzt mit Exportkontrollen die USA und Europa in Handelskonflikten unter Druck. Aber weil beim Abbau viele Giftstoffe in die Umwelt gelangen, hat die chinesische Führung mittlerweile viele Minen im Land dicht gemacht. Dafür eröffnen chinesische Unternehmer jetzt Abbaugebiete im Bürgerkriegsland Myanmar. Und sie transportieren den Rohstoff dann zurück nach China. Wer sich auf die Suche nach den Spuren der seltenen Erden macht, bekommt schnell Probleme. Jörg Entres aus dem ARD-Studio Peking hat für uns versucht zu recherchieren.
0: Manchmal sieht man sie sogar vom Straßenrand aus, runde Becken mit Planen ausgeschlagen, in denen sich Flüssigkeit sammelt. Die Region von Lungnan in der Provinz Jiangxi im Südosten Chinas ist geprägt von solchen seltenen Erdenminen. Manche Hügel sind übersät von Rohren. Schwere seltene Erden werden hier abgebaut, mit Säuren aus dem Erdreich geschwemmt und in den Becken aufgefangen. Grundstoffe für Computerchips, Smartphones, Elektromotoren. Oft bleiben beim Abbau Giftstoffe zurück, die ins Grundwasser dringen. Doch wer hier Fragen stellt, wird schnell gestoppt. Mitarbeiter eines staatlichen Minenbetreibers stellen sich unserem Reporter

0: bis sie Berichte über verseuchte Felder, erhöhte Krebsraten. Die kommunistische Führung hat inzwischen Konsequenzen gezogen. Viele Minen sind verstaatlicht oder geschlossen worden. Einige Verlassene finden sich noch in der Gegend, oft ungesichert. Teils stehen alte Chemikalienkanister herum. Andernorts wurden ehemalige Minen renaturiert, erdreich abgetragen, Parks angelegt, für umgerechnet viele Millionen Euro. Verarbeitende Industrie hat die örtliche Regierung jetzt angesiedelt, die aus seltenen Erdenprodukten jetzt gleich Elektromotoren baut. Der Rohstoff kommt zu einem Teil zwar noch aus der Gegend, wird aber mittlerweile auch von woanders angeliefert. Die Spur der seltenen Erden führt in Chinas äußersten Südwesten, die Provinz Yunnan. Dort sind auffällig viele Lastwagen mit Säcken Richtung myanmarische Grenze unterwegs. In ihnen befindet sich Ammoniumsulfat zur Lösung von seltenen Erden aus Gestein. Auf der chinesischen Seite nahe des Grenzübergangs ist alles voller Lagerhäuser und Läden, die Rohre, Planen, Pumpen und Generatoren für die Minen verkaufen. Menschen aus Jiangxi, die in ihrer Heimat Minen schließen mussten, scheinen in Richtung Myanmar weitergezogen zu sein, bestätigt uns zumindest eine Arbeiterin aus einem der Läden. Unser Boss ist aus Jiangxi. Kommen eure Kunden von den Minen? Ja, sie sind alle von den seltenen Erdenminen. Gibt es hier denn seltene Erden? Die gibt es in Myanmar, wir sind an der Grenze. In das Bürgerkriegsland zu fahren, ist für uns nicht möglich. Satellitenbilder zeigen aber, wie auf der myanmarischen Seite sich die Zahl der seltenen Erdenminen vervielfacht hat. An der Grenze Myanmars zu China gibt es Gebiete, die nicht unter voller Kontrolle des Militärs oder einer der ethnischen Gruppen stehen. Das gibt den chinesischen Unternehmen Raum, mit jeweils dem Abkommen zu schließen, der gerade ein Gebiet kontrolliert, um dann die seltenen Erden dort abzubauen. Seit dem Bürgerkrieg ist das für die Unternehmen einfacher geworden, sagt Yun Sun, Politikanalystin am US-Forschungsinstitut Stimson Center. Viele Milizen verdienen mit und finanzieren ihren Kampf. Das Wissen bleibt aber bei den chinesischen Firmen. Insider erzählen, dass die chinesischen Minenbosse ihr Know-how nicht an Einheimische weitergeben dürfen und den Rohstoff zurück nach China exportieren müssen.
1: Jörg Endres über das chinesische Geschäft mit seltenen Erden. Wir gucken auf die Wetteraussichten. Die Sonne hat sich größtenteils verzogen und so langsam wird es bewölkter im Saarland. Im Laufe des Tages kann es regnen, Höchstwerte nur noch bei 15 bis 19 Grad. Auch in der Nacht ist immer wieder Regen möglich. Morgen wird es von Anfang an grau mit dichten Wolken, Schauern und Regen. Gegen Abend kann es Gewitter geben, dann bis 18 Grad. Und es bleibt die ganze Woche eher wechselhaft und kühler als letzte Woche. Das war die Bilanz am Mittag mit Lisa Krause. Ich sage vielen Dank für Ihr Interesse. Jetzt gibt es die Auslandspresseschau und danach geht es hier auf SR Kultur mit Bernd Brüggemann weiter durch den Nachmittag. Tschüss.
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3: Die Drohungen von US-Präsident Trump, mehr als 5.000 der insgesamt rund 35.000 in Deutschland stationierten US-Soldaten abzuziehen und die Stationierung amerikanischer Mittelstreckenraketen abzusagen, findet ein internationales Echo. Der Independent aus London analysiert. Ein Abzug von US-Streitkräften aus Europa würde nichts Geringeres bedeuten als das Ende eines zentralen Bestandteils der seit 1945 bestehenden Nachkriegsordnung. Vertreter sowohl Deutschlands als auch der NATO erklärten, sie bemühten sich um Klarstellung aus Washington. Ein verständliches Vorgehen. In der Zwischenzeit ist es für die Europäer wohl am besten, Ruhe zu bewahren und ihre Pläne für ein Verteidigungssystem, das weniger abhängig von den USA ist, weiterzuverfolgen. Und dies so schnell und so harmonisch wie möglich. Die russische Tageszeitung Kommersant empfiehlt, die Ankündigungen des US-Präsidenten ernst zu nehmen. Anlass ist das stark abgekühlte Verhältnis Trumps zu Kanzler Merz wegen dessen Kritik an den jüngsten Aktionen der USA im Iran. Auch wenn die Verkleinerung des US-Militärkontingents vor allem eine politische Geste ist, kann der Abbruch des Programms zur Stationierung von US-Waffen hoher Reichweite in Deutschland kritisch für die Verteidigungsfähigkeit des Landes werden. Die südkoreanische Zeitung Korea Times sieht mögliche Auswirkungen eines US-Militärrückzuges nicht auf Deutschland begrenzt. Mit einer Reduzierung der amerikanischen Truppenstärke in Deutschland droht nicht nur die transatlantische Sicherheit ins Wanken zu geraten, sondern auch die breitere Architektur

0: der US-Bündnisse weltweit. Die Implikationen reichen weit über Europa hinaus. In Asien, wo US-Bündnisse ein empfindliches Kräftegleichgewicht stützen, wird dieser Schritt genau beobachtet. Besonders Südkorea befindet sich in einer komplexen Lage. Die Präsenz der US-Streitkräfte in Südkorea ist nicht nur symbolisch. Sie ist zentral für die Abschreckung der nuklearen Ambitionen Nordkoreas und für die Aufrechterhaltung regionaler Stabilität. Das waren Auszüge aus Kommentaren der internationalen Presse, zusammengestellt von Martin.
1: Um 13 Uhr mit Monja Sobotka. Die EU-Außenbeauftragte Kallas fordert mehr europäisches Engagement für die NATO. Vor Beginn des Gipfels der Europäischen Politischen Gemeinschaft EPG in Erivan sagte Kallas, die Ankündigung des US-Truppenabzugs aus Deutschland zeige, dass die europäische Säule der NATO gestärkt werden müsse. Frankreichs Präsident Macron mahnte, Europa brauche mehr Unabhängigkeit bei der Verteidigung. Die EPG war nach Beginn des russischen Angriffskriegs gegen die Ukraine gegründet worden. Sie gilt als eher informelle Plattform, unter anderem für geostrategische Fragen. Mit dem kanadischen Premierminister Carney nimmt zum ersten Mal ein nicht-europäischer Regierungschef an einem EPG-Treffen teil. Eine deutsche Beteiligung an der US-Eskorte von Schiffen in der Straße von Hormus sehen Unionspolitiker derzeit als problematisch an. Präsident Trump hatte angekündigt, ab heute werde die US-Marine in der Meerenge Schiffe herausgeleiten. Aus Berlin berichtet Evi Seibert.
2: Der außenpolitische Sprecher der Unionsfraktion Jürgen Hart sagt im SWR-Interview, die festsitzenden Tanker in der Straße von Hormus könnten nicht klassisch durch Kriegsschiffe geschützt werden. Seiner Ansicht nach bedroht der Iran die Schiffe von Land aus mit kleinen Raketen oder Drohnen. Das sehen übrigens auch die Versicherungen so. Darum würden die Reeder das Risiko einer Weiterfahrt zurzeit auch nicht eingehen wollen. Auf jeden Fall sollte Deutschland aber die Straße von Hormus mit absichern, wenn es einen Friedensplan gäbe. Einen weiteren Punkt bringt CDU Außenpolitiker Roderich Kiesewetter ein. Er macht sich Sorgen, dass die Russen dem Verbündeten Iran Aufklärungsdaten über amerikanische Schiffe in der Region geben.
1: Im ostukrainischen Gebiet Kharkiv sind bei einem russischen Raketenangriff mindestens 3 Frauen und ein Mann getötet worden. Weitere 18 Menschen seien bei der Attacke auf die Stadt Merefa verletzt worden, schrieb der Militärgouverneur der Region bei Telegram. Mehrere Wohnhäuser, Hochhäuser und Läden seien beschädigt. Auch eine weitere Siedlung wurde demnach mit einer Drohne angegriffen. Grüne, SPD und Linke ziehen sich in einer untereinander abgestimmten Aktion vom Kurznachrichtendienst X zurück. Das betrifft sowohl die offiziellen Accounts der Parteien als auch die privaten Accounts führender Politiker. In gleichlautenden Erklärungen der Parteien auf X heißt es wörtlich, die Plattform sei in den vergangenen Jahren im Chaos versunken und fördere Desinformation. Der US-Milliardär Musk hatte den damaligen Internetdienst Twitter im Oktober 2022 gekauft. Schutzmechanismen gegen Desinformation fuhr er gezielt zurück. Den Jugendlichen in Deutschland macht der Klimawandel nicht mehr so viel Angst wie vor 15 Jahren. Das geht aus der neuen Sinus-Jugendstudie im Auftrag der Barmer Krankenkasse hervor. Zwar ist mehr als die Hälfte der befragten 14- bis 17-Jährigen der Meinung, die Erderwärmung habe negativen Einfluss auf die Gesundheit. Aber nur 31% gaben an, große Angst davor zu haben. 2021 waren es noch 39%. Um selbst etwas gegen den Klimawandel zu tun, nutzen die Jugendlichen nach eigenen Angaben öffentliche Verkehrsmittel und vermeiden Verpackungsmüll. Die Zahl der Beamtinnen und Beamten in Deutschland ist in den vergangenen Jahren gestiegen. Das hat das Statistische Bundesamt mitgeteilt. Ende Juni 2024 habe es 1,96 Millionen Beamte, Richter und Soldaten gegeben. Nahezu 6% mehr als 10 Jahre zuvor. Soldaten werden dabei mit berücksichtigt, weil sie dienstrechtlich ähnlich behandelt werden wie Beamte. Den größten Anstieg an Beamten gab es demnach in Schulen und im Sicherheitsbereich. Die Stimmung in der deutschen Autoindustrie hat sich weiter verschlechtert. Der vom IFO-Institut erhobene Geschäftsklimaindex fiel im April auf minus 23,8 Punkte nach minus 19,0 Punkten im März, wie das Institut mitteilte. Auch die Erwartungen für die kommenden Monate seien schlecht. Fast 10% der Unternehmen fehlten zudem im April wichtige Vorprodukte. Im März lag der Wert noch bei knapp 1%. Der Krieg im Iran beeinträchtige zum Beispiel die Produktion und Lieferung von Helium. SWR-Nachrichten, Redaktion Christian Kreuzer und Stefan Bosch. Das Wetter, ein Tief wird wetterbestimmend. Die Vorhersage, vor allem im Westen und Norden von Rheinland-Pfalz Regen, sonst nur einzelne Schauer oder auch ganz trocken bei 17 bis 24 Grad. 13.05 Uhr.
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4: Mit Vanja Weingart. Guten Tag. Das sind die Themen bis 13:30. Kein Tomahawk nach Deutschland. Wir besprechen, was es bedeutet, wenn das US-Waffensystem nicht in Deutschland stationiert wird. Deutsche Unterstützung auf dem Weg nach Nahost. Wir berichten, wie sich ein Minenjagdboot der Marine auf einen möglichen Einsatz in der Straße von Hormus vorbereitet. Und der Bund muss die Zukunft von Biogas sichern. Das fordert der baden-württembergische Landwirtschaftsminister Haug gleich hier im Gespräch in SWR aktuell. Die US-Regierung plant, Soldaten aus Deutschland abzuziehen. Zuerst war von 5.000 die Rede. Am Wochenende hat US-Präsident Trump angedeutet, das könnten auch mehr sein. Kritik kommt aus dem US-Kongress. Auch Politiker der Republikaner nennen es ein falsches Signal an Russland und sie fänden eine Verlegung von US-Soldaten in den Osten von Europa sinnvoller. Der außenpolitische Sprecher der CDU-CSU-Fraktion Jürgen Hart hat heute Morgen im SWR-Interview gesagt, der angekündigte Abzug komme nicht überraschend.
5: Es entsteht ja jetzt der Eindruck, als wäre das alles so quasi aus dem Bauch heraus entschieden vom US-Präsidenten. In Wirklichkeit steht dahinter ein langfristiges Konzept, dass wir Amerika stärker entlasten hier, was die konventionelle Verteidigung in Europa angeht. Und wir haben die Aufstockung der Soldaten in dieser Größenordnung in den letzten Jahren erlebt, auch unter Donald Trump bereits und dann unter Biden. Und deswegen kommt das mit den 5.000 Soldaten nicht überraschend. Wir wissen im Übrigen nicht, ob die jetzt nur in Rheinland-Pfalz, in Baden-Württemberg oder in Bayern wegfallen. Wird.
4: Sagt der CDU-Politiker Jürgen Hart zum angekündigten Abzug von US-Soldaten aus Deutschland. Und Medienberichten zufolge soll das US-Verteidigungsministerium damit auch eine Entscheidung über die Stationierung von Marschflugkörpern vom Typ Tomahawk getroffen haben. Denn dann kommen auch keine Spezialisten, die diese Mittelstreckenraketen bedienen und warten. Und damit kommen wohl keine Tomahawk nach Deutschland. Vor dem Hintergrund des Ukraine-Krieges hatten die USA die Stationierung angekündigt. Oliver Neuroth in Berlin. Was kann das Waffensystem Tomahawk genau?
6: Es geht um ein technisch sehr weit entwickeltes System. Tomahawks, das sind Marschflugkörper, also Raketen mit eigenem Antrieb, die, ja, man könnte sagen, wie ein kleines Flugzeug in recht niedriger Höhe in ein genau festgelegtes Ziel fliegen können, und zwar über eine weite Distanz bis zu 2500 Kilometer. Die Soldaten, die diese Tomahawks steuern, können sie also so programmieren, dass sie in dieser weiten Entfernung exakt an einem bestimmten Ort einschlagen, zum Beispiel auf einer feindlichen Militärbasis, das passiert über GPS-Daten. Abgeschossen werden diese Tomahawks zum Beispiel von Flugzeugträgern der US-Armee. Das macht den Unterschied zu den Taurus-Marschflugkörpern, über die wir in Deutschland lange und intensiv diskutiert haben, ob man sie liefern sollte an die Ukraine. Taurus kann auch präzise ein bestimmtes Ziel treffen, aber sie werden von einem Kampfflugzeug aus abgeworfen, könnte man sagen, und haben auch eine deutlich geringere Reichweite.
4: Wenn diese Marschflugkörper vom Typ Tomahawk nicht in Deutschland stationiert werden, was bedeutet das für Deutschland?
6: Das Problem für uns ist, wir haben kaum vergleichbare Waffensysteme. Die Taurus-Marschflugkörper, die fliegen eben nicht so weit. Und die Stationierung der Tomahawks sollte quasi diese Fähigkeitslücke bei uns zumindest übergangsweise schließen. Und dabei geht es ja auch immer um Abschreckung, also vor allem gegenüber Russland. Wenn wir also diese US-Marschflugkörper nicht haben in Deutschland, kann die Abschreckung einfach schwächer wirken. Klar, wir könnten sie kaufen. Das Verteidigungsministerium hat ja inzwischen relativ viel Geld zur Verfügung für die Aufrüstung, aber hält sich ja auch zurück, was für Systeme sie genau bestellen dort, um einfach auch Russland nicht die Karten offen hinzulegen und zu sagen, hey, wir rüsten hier und da genau auf. Also ob es da entsprechende Pläne gibt, das wissen wir tatsächlich nicht.
4: Europa unterstützt die Ukraine mit Waffen im Kampf gegen die russischen Angriffe. Dieser Krieg ist ja der Hintergrund, dass vor 2 Jahren damals noch US-Präsident Biden diese Mittelstreckenwaffen zugesagt hat. Was bedeutet es für die europäische Verteidigung und die Unterstützung der Ukraine, wenn sie jetzt nicht kommen?
6: Also das Ganze ist ja ein Puzzlebaustein in der Thematik weniger Engagement der USA in Europa. Etwas, das wir unter Präsident Trump ja seit Monaten sehen, durch seine Rhetorik, auch durch sein Handeln. Europa ist aber weiterhin stark abhängig von den USA. Die USA sind nun mal der größte Rüstungsproduzent der Welt mit Abstand. Und das wird sich auch so bald nicht ändern. Militärisch heißt diese Entscheidung nun, Europa bleibt verwundbarer, muss man sagen. Und politisch kann man sagen, es wachsen die Zweifel an der Verlässlichkeit der USA. Wobei man auch sagen muss, die Stationierung der Tomahawks, die war nicht unumstritten. Viele Expertinnen und Experten haben gewarnt vor einer weiteren Eskalation mit Russland, eben einem neuen Wettrüsten. Denn die Regierung in Moskau hatte auch schon Gegenschritte angekündigt.
4: Oliver Neuroth aus unserem Hauptstadtstudio. Und vom Krieg in der Ukraine zum Krieg, bei dem im Moment Waffenruhe herrscht, im Iran. Aber rund um die Straße von Hormuz spitzt sich die Lage wieder zu. Am Wochenende hatte US-Präsident Trump angekündigt, dass die US-Marine in der Meerenge eingreifen werde. Sie solle Schiffe herausbegleiten. Die Reaktion aus dem iranischen Parlamentsausschuss für nationale Sicherheit: Jede amerikanische Einmischung in der Straße von Hormuz werde als Verstoß gegen die Waffenruhe angesehen. Wie könnte Deutschland helfen, den Konflikt im Nahen Osten etwas zu entschärfen? Das deutsche Minenjagdboot Fulda könnte bei einem Einsatz in der Straße von Hormuz zum Einsatz kommen. Soweit ist es noch nicht, weil es noch keine Mission dafür gibt. Trotzdem soll es jetzt schon näher an das mögliche Einsatzgebiet herangebracht werden. Heute legt die Fulda in Kiel Richtung Mittelmeer ab. Benjamin Großkopf hat mit einer Kommandeurin der deutschen Marine gesprochen.
7: Inka von Puttkammer startet mit einem kleinen Rätsel, wenn sie über ihre Arbeit spricht.
8: Wie viele Minen braucht es, um eine Durchfahrt zu verminen? Keine einzige. Das ist nämlich schon Minenkriegführung.
7: Von Puttkammer kommandiert das Minensuchgeschwader, steht vor kurzem auf einem von 10 Minensuchbooten der deutschen Marine.
8: Wo wir arbeiten, ist nichts offensichtlich. Es reicht eine Schlagzeile, die richtig platziert ist, um die Welt etwas glauben zu machen. Unter Wasser fällt das besonders leicht.
7: Ob und wenn ja, wie viele Seeminen wirklich in der Straße von Hormuz liegen, weiß keiner genau. Klar ist, dieser Einsatz wird anders.
9: Ja, die deutschen Minenjagdboote sind für ein Einsatzgebiet in Nord- und Ostsee und auch für die entsprechenden Temperaturen ausgelegt. Das heißt nicht, dass sie woanders nicht eingesetzt werden können. Aber das wird sicherlich uns vor Herausforderungen stellen, dass die Wassertemperaturen an der Straße von Hormuz sehr viel höher werden.
7: Wassertemperatur, Salzgehalt, Strömung, Gezeiten. Von Puttkammers Minensuchgeschwader bereitet sich seit Wochen auf den Einsatz vor. Früh hatte die Bundesregierung angeboten, Minenjäger an die Straße von Hormuz zu schicken. Verteidigungsminister Boris Pistorius gerät fast ins Schwärmen, wenn er davon spricht.
10: Wir haben mehr Minenräumboote, Minenjagdboote als viele andere Nationen. Wir sind in diesem Bereich wirklich Anlehnungs- und Vertrauenspartner für die NATO-Alliierten.
7: Ein bisschen anlehnen soll sich unter anderem US-Präsident Donald Trump, den Deutschland seit Wochen verärgert, mit dem Vorwurf, wenig strategisch vorzugehen gegen den Iran, der wiederum die Straße von Hormuz für Handelsschiffe quasi geschlossen hat. Sollte sie wieder aufgehen, sind mögliche Seeminen eine der größten Gefahren.
10: Ja, wir können das. Wir sind sehr spezialisiert auf das Räumen von Minen und haben diese Fähigkeit angeboten, dann einzusetzen, wenn die eben genannten Bedingungen erfüllt sind.
7: Diese Bedingungen hat Boris Pistorius immer eben genannt, wenn er über den Einsatz spricht. Sie sind quasi die allgemeinen Geschäftsbedingungen der Bundesregierung. Der Krieg muss zu Ende sein, ein völkerrechtlicher Rahmen gegeben, beispielsweise über die Vereinten Nationen, dann ein Mandat des Bundestags. Von Abgeordneten wie Niklas Wagener. Er sitzt für die Grünen im Verteidigungsausschuss und sieht einen solchen Einsatz skeptisch.
11: Ob wir dort uns mit Kräften der Bundeswehr bzw. der Marine beteiligen sollten, wo doch die Marine so klein ist wie noch nie, jetzt auch erstmal wieder aufwachsen muss, ihre Fähigkeiten ausbauen muss, sich auf den Kernauftrag Landesbundesverteidigung in der Nord- und Ostsee konzentrieren muss, da mache ich eben doch ein großes Fragezeichen dahinter.
7: Auch die tatsächlich kleinste Marine aller Zeiten, die gerade wieder wächst, räumt ein, dass das mögliche Minenaufräumen in der Meerenge nicht einfach leistbar ist.
12: Alles, was wir haben, ist im Einsatz. Und zur Ehrlichkeit gehört jetzt auch dazu, Wir werden angesichts der aktuellen Entwicklungen im Nahen und Mittleren Osten neu und klug priorisieren müssen,
7: sagt Marineinspekteur Jan-Christian Karg. Was er nicht klar sagt, ist, was dann wegfällt. Auch Karg ist hörbar stolz auf sein Minensuchgeschwader. Zwar ist beispielsweise die Fulda schon knapp 30 Jahre im Einsatz, die Bewaffnung ist aber sowohl funktional als auch modern. Heute bricht sie zu einer Fahrt auf, die als sogenannte Vorausstationierung beginnt und von der keiner weiß, ob sie schließlich an die Straße von Hormus führt oder zurück in den Heimathafen. Nach Kiel.
4: Ein Bericht von Benjamin Großkopf. 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Es ist jetzt gleich 13.15 Uhr. Seit Freitag gilt an den Tankstellen in Deutschland der Tankrabatt. Die Bundesregierung hat die Energiesteuer auf Benzin und Diesel für 2 Monate gesenkt. So sollen dann die Preise an den Zapfsäulen zumindest vorübergehend deutlich sinken. Aber wie sinnvoll ist diese Maßnahme? Welche zusätzlichen oder anderen Reaktionen der Politik wären möglich? Im Zentrum dieser Fragen steht Bundeswirtschaftsministerin Katharina Reiche. Über Deutschland auf der Suche nach Wegen aus der Energiekrise berichtet Andreas Fischer aus Berlin.
13: Rund 17 Cent, das ist die magische Zahl. Seit Freitag hat der Staat die Steuer auf Benzin und Diesel um diesen Betrag gesenkt. Als Bundeskanzler Merz die Maßnahme vor 3 Wochen ankündigt, betont er, was sie bewirken soll.
14: Sie ist eine ganz konkrete Entlastung, wie gesagt, für private Haushalte wie für die Unternehmen, also zum Beispiel für Speditionsbetriebe, für Pflegeheime.
13: Er erwartet, dass die Mineralölwirtschaft die Senkung auch ohne Einschränkung an die Verbraucher weitergebe. Eine Erwartung, an der es schon vor Inkrafttreten Zweifel gab. Viele Speditionen kaufen Kraftstoffe vorab per Termingeschäft, erklärt Frank Huster, Hauptgeschäftsführer des Bundesverbands Spedition und Logistik.
15: Sie haben jetzt abgewartet bis zum 1. Mai und werden jetzt mutmaßlich ihre Vorräte wieder auffüllen, genau wie viele Verbraucher auch gleichzeitig an den Tankstellen tanken. Und das führt im Ergebnis dazu, dass der Preis vermutlich wieder steigen wird und diese Maßnahme egalisiert wird, das heißt also wirkungslos ist.
13: Auch in der Bundesregierung selbst war der Tankrabatt umstritten. Vor allem Bundeswirtschaftsministerin Katharina Reiche von der CDU ist kein Fan der Steuersenkung und hat sich gegen kurzfristige Maßnahmen ausgesprochen. Wenn schon, hätte sie lieber die Pendlerpauschale erhöht. Das kann sie sich auch weiterhin vorstellen.
16: Da die Pendlerpauschale ja sehr zielgerichtet auch auf den Berufsweg zielt und nicht auf eine Urlaubsfahrt, ist das hinsichtlich der Wirkung die präziseste Maßnahme.
13: Eine zuletzt immer wieder diskutierte Übergewinnsteuer für Mineralölkonzerne lehnt Reiche kategorisch ab. Sie befürchtet, dass die Firmen Öl dann verstärkt in Richtung Asien verkaufen, wo aktuell höhere Preise gezahlt werden. Mit Folgen für die deutschen Raffinerien.
16: Die uns mit Diesel, Benzin und Kerosin versorgen. Ich bin froh, dass wir Arbeitsplätze haben, die wir hier in Deutschland sicherstellen können. Und jede Diskussion um eine Übergewinnsteuer würde dieses Asset schwächen.
13: Öl ist natürlich nur eine Komponente. Auch Erdgas ist durch die Blockade der Straße von Hormus teurer geworden. Um unabhängiger vom Weltmarkt zu werden, kann sich Reiche vorstellen, Gasreserven in Deutschland zu erschließen. Noch gibt es dazu keine konkreten Gesetzespläne. Claudia Kempfert, Energieökonomin am Deutschen Institut für Wirtschaftsforschung, sieht die Bundesregierung bei fossilen Energien aber generell auf einem falschen Weg.
17: Dass auf fossiles Erdgas sehr stark gesetzt wird, gerade auch im Strombereich, wo man Argumente sucht, um wichtige Batteriespeicher beispielsweise, die in der Pipeline sind, gar nicht erst ans Netz lassen will, um dann fossile Erdgaskraftwerke länger am Netz oder hineinzubringen, neue auch hineinzubringen. Und das stärkt dann eher wieder die fossilen Abhängigkeit.
13: Auch der Tankrabatt setzt laut Kempfert keine Anreize, um fossile Energie einzusparen. Die Ökonomin empfiehlt deswegen andere Maßnahmen, um Menschen mit niedrigem Einkommen gezielt zu entlasten.
17: Stärkung des ÖPNV, billigeres Deutschlandticket und so weiter, das wäre deutlich, deutlich besser als der Tankrabatt.
4: Sagt die Energieexpertin Claudia Kempfert. Aber die Bundesregierung setzt weiter auf den Tankrabatt, hat deshalb die Energiesteuer ab 1. Mai gesenkt auf rund 17 Cent pro Liter. Und am Freitag sind die Preise an den Tankstellen dann auch nach unten gegangen, teilweise um über 10 Cent. Übers Wochenende stiegen die Preise dann aber wieder. Und das, obwohl in den vergangenen Tagen die Rohölpreise gesunken sind. Herbert Rabel vom Tankstelleninteressenverband hat heute Morgen in SWR aktuell die Preisentwicklung seit dem 1. Mai so erklärt.
18: Wir sehen eigentlich, dass die Mineralölkonzerne weitgehend unbeeindruckt von den politischen Entscheidungen nach wie vor ihre Preispolitik gestalten. Öffentlich war der Druck, dass am 1. Mai sich da richtig was bewegen muss, der war so groß, dass sie tatsächlich mit den Preisen runtergegangen sind. Dieses Gesetz hat von Anfang an den Webfehler gehabt, dass man zwar die Steuern gesenkt hat, aber dass man eben die Mineralölkonzerne nicht auf eine feste Preiskalkulation festgelegt hat. Und auf diese Art und Weise weiß man nicht, was weitergegeben wird. Und dass wir jetzt wieder ansteigende Preise sehen, passt ein bisschen ins Bild, weil die Konzerne haben ein Ziel und das ist Geld verdienen. Und das machen sie mit den deutschen Autofahrern. So ist das eben.
4: Herbert Rabel vom Tankstelleninteressenverband. Während die Politik viel darüber spricht, wie Benzin billiger werden kann, wird weniger über die Alternativen gesprochen. Dabei ist der teure Ölpreis ja auch eine Chance für klimafreundliche Energie. Und um weitere Alternativen, die vor allem in Blockheizkraftwerken und in der Landwirtschaft eine Rolle spielen, geht es gerade bei einem Treffen in Ulm, beim ersten süddeutschen Biogasgipfel. Das baden-württembergische und das bayerische Landwirtschaftsministerium haben dazu eingeladen. In Deutschland gibt es knapp 10.000 Biogasanlagen. Die werden vor allem mit Mais und mit Gülle betrieben. Fast 40% der Anlagen sind hier im Süden. Ich habe mit Peter Haug gesprochen, Minister in Baden-Württemberg für Ernährung, landwirtschaftlichen Raum und Verbraucherschutz. Herr Haug, welche Rolle spielt Biogas für die Städte und die landwirtschaftlichen Betriebe bei uns im Südwesten?
19: Also Biogas spielt zunächst mal für die energetische Versorgung der Menschen im Südwesten eine große Rolle mittlerweile. Biogas ist bedeutsamer als die Wasserkraft bei uns in Baden-Württemberg mit knapp 10% der Stromerzeugung. Wenn man die Erneuerbaren in der Summe sieht, dann sind es 15% der Stromerzeugung, aber auch in vielen ländlichen, gerade ländlichen Gemeinden spielt Biogas für die Wärmeversorgung mittlerweile eine große Rolle, weil von den Biogasanlagen die Abwärme, die bei der Stromerzeugung entsteht und beim Verkehren der Produkte entsteht, weil die dann als Wärme für die Wärmenutzung der Häuser, Schwimmbäder, Schulen etc. dient.
4: Und was ist die besondere Bedeutung für die Landwirtschaft?
19: Aber für die Landwirtschaft ist Biogas in der Besonderheit bedeutsam im Blick auf die Reststoffnutzung, also Gülle, ein wertvoller Rohstoff, dessen Methan entzogen werden kann. Und zum Zweiten, wenn Landwirte Grünland einsetzen, also Wiesenschnitt einsetzen, der nicht mehr für Tiere zur Verfügung stehen kann, weil es keine Tiere mehr gibt. Diese Situation haben wir in Teilen der Schwäbischen Alb und im Schwarzwald bereits. Und irgendwas muss ja mit den Wiesen passieren. Wir wollen ja die Wiesen als Wiesen erhalten. Und da spielt sich Biogas an.
4: In der Einladung zu diesem Biogasgipfel, da steht, die Branche steht unter Druck. Was sind die Probleme?
19: Ja, die Probleme sind vor allen Dingen, dass es Verlässlichkeit in den Einspeisevergütungen braucht. Natürlich ist Biogas etwas teurer als Strom und Sonne. Aber dafür steht Biogas netzdienlich zur Verfügung. Das heißt, man kann Gas speichern und man kann den Strom und die Wärme genau dann einspeisen, wenn sie gebraucht werden. Das ist ja bei Sonne und Wind nicht möglich. Und deshalb ist die Produktion etwas teurer. Aber ich glaube, und da muss man, glaube ich, jetzt das EEG, das ja derzeit novelliert wird, darauf ausrichten, dass die Biogasbranche auch auskömmliche Sätze hat, sodass die auch tatsächlich auskömmlich produzieren können. Und das Wichtigste ist eben, wir machen uns nicht abhängig von externen Rohstoffen irgendwo, sondern dass wir bleiben resilient, wenn wir Biogas nutzen. Und deshalb wollen wir die Biogasanlagen auf unter allen Umständen auch halten und weiter fördern.
4: Umweltverbände wie der BUND und der NABU, die fordern, dass Biogas nur ökologisch sinnvoll genutzt werden soll und meinen damit, es sollen nicht extra Pflanzen angebaut werden, die im Vergleich zu Windrädern oder zu Photovoltaik viel mehr Fläche verbrauchen. Stehen da die alternativen Energien in Konkurrenz?
19: Nein, die steht gar nicht in Konkurrenz, weil wir haben im Prinzip genügend landwirtschaftliche Standorte, auf denen wir nicht nur Lebensmittel anbauen können, sondern natürlich auch Mittel zur Energieversorgung, also Rohstoffe zur Energieversorgung. Und gerade die Wiesennutzung ist so ein Paradebeispiel dafür. Da werden nicht extra Pflanzen angebaut, sondern das muss eh genutzt werden. Da muss man jetzt einfach sehen, dass wir zwischenzeitlich Biogas etabliert haben, als auch ökologischen Standard, um die Landwirtschaft am Ende auch klimaneutral zu machen.
4: Der Biogasgipfel will heute mit der Ulmer Erklärung enden. Ein, so heißt es in der Ankündigung, gemeinsames Signal des Südens mit Forderungen an den Bund. Was sind denn die wichtigsten Punkte?
19: Der entscheidende Punkt ist, dass wir einmal sagen müssen, oder deshalb treffen wir uns ja heute, dass wir die Bundesregierung auffordern, die EEG-Novelle biogasfreundlicher zu machen. Die Netzzugänge müssen leichter gestaltet werden. Das sind einige Forderungen, ein Paket von Forderungen, die wir an den Bund stellen, die jetzt in der EEG-Novelle umgesetzt werden müssen.
4: Wer profitiert dann am meisten davon? Der Bürger, die Städte oder die Landwirte?
19: Die Bürger. Weil für uns wird Energie planbarer, es wird auch nicht teurer, sondern es wird verlässlicher. Vor allen Dingen, es gibt keine Preissprünge, wie wir das jetzt bei der Besetzung der Straße von Hormuz gesehen haben, sondern ich glaube, am Ende ist der Bürger der große Profiteur, wenn wir Biogas stärker in den Fokus rücken.
4: Wir haben jetzt über Forderungen an den Bund gesprochen. Was kann denn ein Land wie Baden-Württemberg selbstständig tun in Sachen Biogas?
19: Ja, wir haben einige Pilotanlagen bereits gefördert. Wir haben Kleinanlagen auf Biomethan umgestellt in Oberschwaben, fahren Schulbusse mit einem Gasmotor, der im Prinzip auf Biomethan basiert. Nämlich also die Schüler fahren quasi mit der Gülle ihrer Kühe, so werden zur Schule gebracht, um das mal plastisch darzustellen. Also man kann schon ein paar Pilotprojekte machen, aber die großen Rahmenbedingungen muss jetzt der Bund gestalten mit dem EEG.
4: Der baden-württembergische Landwirtschaftsminister Haug, heute ist er beim ersten süddeutschen Biogasgipfel in Ulm. Die feindliche Übernahme droht. Die italienische Großbank UniCredit will die deutsche Commerzbank übernehmen. In diesem Übernahmekampf gab es heute einen weiteren strategisch wichtigen Schritt. In einer außerordentlichen Hauptversammlung hat die UniCredit ihre Aktionäre über eine Kapitalerhöhung abstimmen lassen. Stefanie Geisler aus der SWR Wirtschaftsredaktion. Was war das Ergebnis?
20: Ja, die Aktionärinnen und Aktionäre haben soeben grünes Licht gegeben auf der Hauptversammlung in Rom. Das bedeutet jetzt konkret, die UniCredit wirft Aktien im Wert von 6,7 Milliarden Euro auf den Markt. Und mit dem Verkauf dieser frischen Aktien kommt die UniCredit dann eben an neues Kapital. Und dieses Geld wiederum braucht sie, um der Deutschen Commerzbank jetzt ein offizielles Übernahmekaufangebot machen zu können. Das ist dann der nächste Schritt, der kommt morgen.
4: Die UniCredit, die kämpft auf allen Ebenen. Zuletzt hatte sie sogar auffällige Anzeigen in Online-Medien geschaltet. Was ist daraus geworden?
20: Genau, in diesen Anzeigen hat die UniCredit die Commerzbank als vernachlässigt, unsicher und kurzfristig orientiert bezeichnet und hatte dann direkt auch die Lösung parat. Unter der Führung der UniCredit wäre die Commerzbank dann hingegen stark und wettbewerbsfähig, so hieß es in den Texten. Das erinnert fast ein bisschen an psychologische Kriegsführung. Da hatte sich dann vor kurzem sogar die deutsche Bankenaufsicht BaFin eben eingeschaltet und diese Anzeigen verboten. Die seien unsachlich irreführend, setzen mehr auf Suggestivkraft als auf den wirtschaftlichen Kern. Das hat also fast was Propagandahaftes. Mittlerweile sind die Anzeigen tatsächlich verschwunden.
4: Die Commerzbank selbst kämpft ja gegen die Übernahme, ebenso wie die Bundesregierung. Auch viele Mitarbeitende sind dagegen, protestieren vor der Zentrale mit Schildern: Wir wollen gelb bleiben. Es gibt aber auch Befürworter einer Übernahme, zum Beispiel der Chef des Instituts der deutschen Wirtschaft, Marcel Fratscher, der die Aufregung nicht nachvollziehen kann. Brisanterweise ist jetzt ein Dokument aufgetaucht, in dem die UniCredit selbst Risiken benennt, die mit einer Übernahme verbunden wären. Was steckt dahinter?
20: Ja, das ist tatsächlich ein bisschen kurios. Dieses Dokument steht auf der Internetseite der UniCredit. Da werden Risiken aufgezählt. Zum Beispiel, dass bei einer Fusion wichtige Kunden verloren gehen könnten. Oder dass viele talentierte Mitarbeiter der Commerzbank aus Protest kündigen könnten. Außerdem würde dieser ganze Prozess um die Fusion des Managements zeitlich so enorm binden und damit hätte das dann wiederum weniger Zeit, sich dem operativen Tagesgeschäft zu widmen. Dazu hat die UniCredit auf Anfrage des Handelsblattes zwar gesagt, es sei ein ganz formeller Vorgang, man sei dazu verpflichtet, die potenziellen Risiken öffentlich zu benennen. Bemerkenswert ist aber dran, dass sich der UniCredit-Chef Orcel in der Öffentlichkeit komplett gegenteilig geäußert hat, was diese Argumente angeht und dass auf diesem Papier eben genau die Risiken aufgelistet werden, weshalb die Commerzbank die Übernahme eben nicht will.
4: Die Risiken sind das eine. Auf der anderen Seite, wie könnte denn überhaupt eine feindliche Übernahme noch verhindert werden?
20: Ja, also da gibt es ein paar Möglichkeiten. Ein Hebel könnten die europäischen Wettbewerbsregeln sein. Dazu müsste die Bundesregierung die EU-Kommission überzeugen, dass eine fusionierte Großbank zu mächtig ist. Dann gäbe es das Außenwirtschaftsgeschäft. Da würde man argumentieren müssen, dass Banken Teil der kritischen Infrastruktur sind. Das sind sie bislang noch nicht. Und zuletzt könnte die Bundesregierung einen sogenannten weißen Ritter suchen, also eine andere Bank, die ein höheres Angebot macht. Das ist allerdings bisher fruchtlos geblieben.
4: Die Informationen aus der SWR-Wirtschaftsredaktion von Stefanie Geißler. In SWR aktuell folgen jetzt die Nachrichten um 13:30 und danach gibt es alles, was heute Mittag wichtig ist, nochmal kompakt im Infodate am Mittag.

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2: Um 14 Uhr mit Monia Sobotka. Das iranische Militär hat nach eigenen Angaben US-Schiffe daran gehindert, in die Straße von Hormuz einzufahren. Das berichten iranische Medien. Eine US-Fregatte sei mit Raketen beschossen worden. Die Angaben konnten bisher nicht unabhängig überprüft werden. Die USA widersprechen der Meldung. Sie hatten angekündigt, festsitzende Schiffe durch die Straße von Hormuz zu eskortieren. Daraufhin hatte die iranische Militärführung gedroht, ausländische Streitkräfte anzugreifen, sollten sie versuchen, die Meerenge zu durchfahren. Die Bundesregierung hat die Mineralölindustrie aufgefordert, den sogenannten Tankrabatt komplett an die Verbraucher weiterzugeben. Das sei die klare Erwartung, sagte ein Sprecher des Finanzministeriums. Nach Angaben des Bundeskartellamts fielen die Preise nach Inkrafttreten des Tankrabatts am Freitag um durchschnittlich knapp 13 Cent. Die Energiesteuer wurde aber um fast 17 Cent pro Liter gesenkt. Das Wirtschaftsministerium betonte erneut, wenn der Rabatt nicht komplett weitergegeben werde, behalte man sich entsprechende Schritte vor. Die Fachkräftelücke in den Bereichen Mathematik, Informatik, Naturwissenschaften und Technik wird wegen der aktuell schlechten Wirtschaftslage kleiner. Im März fehlten laut dem Institut der deutschen Wirtschaft rund 134.000 Arbeitskräfte in den MINT-Berufen. Vor 1,5 Jahren waren es noch mehr als 200.000. Besonders groß ist der Engpass derzeit in der Energie- und Elektrotechnik. Die Autoren des Reports rechnen damit, dass sich die Lage langfristig wieder verschärfen wird. Denn in den kommenden Jahren gehen viele MINT-Beschäftigte in den Ruhestand. Die Autoren empfehlen daher, mehr Frauen für MINT-Berufe zu gewinnen, ältere Beschäftigte länger im Job zu halten und gezielt qualifizierte Fachkräfte aus dem Ausland anzuwerben. Grüne, SPD und Linke ziehen sich in einer untereinander abgestimmten Aktion vom Kurznachrichtendienst X zurück.

0: Das betrifft sowohl die offiziellen Accounts der Parteien als auch die privaten Accounts führender Politiker. In gleichlautenden Erklärungen der Parteien auf X heißt es wörtlich, die Plattform sei im Chaos versunken und fördere Desinformation. Der US-Milliardär Musk hatte den damaligen Internetdienst Twitter im Oktober 2022 gekauft. Schutzmechanismen gegen Desinformation fuhr er gezielt zurück. In Werbach im Main-Tauber-Kreis ist der Bürgermeister tätlich angegriffen und schwer verletzt worden. Das machte Georg Wirwoll jetzt selbst im Internet öffentlich. Demnach wurde er in der Nacht auf den 1. Mai angegriffen, als er einen Streit zwischen zwei Männern beobachtete. Einer der beiden erkannte den Bürgermeister, schlug kurz später auf ihn ein, stieß ihn zu Boden und trat auf ihn ein. Erst als Umstehende eingriffen, hörte die Attacke auf. Wirwoll musste anschließend im Krankenhaus behandelt werden und erstattete Anzeige. Nach SWR-Informationen ist der Täter Polizei bekannt. Papst Leo XIV. Wird am Donnerstag US-Außenminister Rubio in Rom empfangen. Das hat der Vatikan am Mittag bestätigt. Demnach sei ein halbstündiges Gespräch vorgesehen. In den vergangenen Wochen hatten die Spannungen zwischen der US-Regierung und dem Vatikan zugenommen. Leo hatte den Krieg im Iran verurteilt. Daraufhin warf Trump dem katholischen Kirchenoberhaupt vor, sich auf die Seite des Mullah-Regimes zu stellen. Nach dem langen Maiwochenende kämpfen Feuerwehren in Deutschland und Tschechien gegen mehrere Waldbrände. Vor allem in der böhmischen Schweiz nahe der Grenze zu Sachsen ist ein Feuer immer noch nicht unter Kontrolle. Aus Prag, Marianne Allweis.
1: Betroffen ist eine Fläche von knapp einem Quadratkilometer. Einsatzkräfte auch aus anderen Regionen Tschechiens unterstützen die Löscharbeiten. Am Mittag trafen außerdem zwei Hubschrauber aus der Slowakei ein. Das Wetter sei unberechenbar, heißt es von der Feuerwehr. Probleme bereitet vor allem der Wind. Und natürlich die Trockenheit. Der März und April waren die trockensten Frühlingsmonate seit Beginn der Messungen 1961. Eine Warnung vor Waldbränden gilt in weiten Teilen Tschechiens noch bis Mittwoch. Für morgen wird Regen erwartet.
0: SWR-Nachrichten, Redaktion Christian Kreuzer und Stefan Bosch.
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3: Mit Alfred Schmidt, guten Tag. Diese Stunde schauen wir auf zwei Krisenherde, die viel mit US-Präsident Trump zu tun haben, auf den Iran und auf Kuba. Während im Iran noch Krieg ist, befürchtet Kuba, dass die USA die Insel vereinnahmen könnten. Seit Monaten blockieren die USA nahezu jede Öllieferung nach Kuba mit gravierenden Folgen für die Menschen. Der Strom fällt aus, Produktionsanlagen stehen still, Krankenhäuser verschieben Operationen. Die Hauptstadt Havanna versinkt im Müll und Lebensmittelregale bleiben leer. Kubas sozialistische Führung spricht von einer Hungerblockade, US-Präsident Trump von einer nationalen Bedrohung durch Kuba. Über die Hintergründe spricht Elena Kuch im Tagesschau-Podcast 11KM mit Jenny Barke, unserer Korrespondentin für die Region.
4: Hi Jenny, schön, dass du da bist.
5: Hallo.
4: Wann warst du denn eigentlich zuletzt auf Kuba?
5: Zuletzt war ich auf Kuba im Dezember. Damals hat das Filmfestival in Havanna stattgefunden. Das gibt es schon seit 50 Jahren. Ist ein legendäres Filmfestival in Lateinamerika, hoch anerkannt, das immer noch gestaltet wird, obwohl ständig der Strom ausfällt. Seitdem bekommen wir kein Visum mehr, die Anträge laufen. Und dass ich aber da war, war auch ein großes Glück, weil ich da einige Protagonisten getroffen habe, zu denen wir immer noch Kontakt halten. Zum anderen sind noch einige Nachrichtenagenturen in Kuba ansässig, beziehungsweise haben dort ja kubanische Journalisten, die berichten unter anderem Reuters. Genau, darüber bekommen wir Informationen und versuchen uns so durchzuhangeln.
4: Und was erzählen dir deine Kontakte jetzt so aktuell von Kuba? Welche Auswirkungen diese Ölblockade hat im Land? Wie sieht's da aus? Was erzählen sie dir?
5: Ja, also die Lage hat sich auf jeden Fall dramatisiert. Also seit 3 Monaten blockieren ja die USA alle Öllieferungen. Einmal durfte ein russischer Tanker rein. Das ist aber natürlich nur ein Tropfen auf den heißen Stein. Im Großen und Ganzen ist alles wirklich ziemlich heruntergefahren. Also wenn es kein Öl gibt, kann man natürlich keine benzinbetriebenen Autos mehr fahren. Kein Benzin bedeutet keine Landwirtschaft, keine Ernte, kein Transport von Lebensmitteln. Der Abtransport von Müll ist auch nicht mehr möglich. Also schon im Dezember hat sich der Müll in den Straßen gestapelt, aber jetzt versinkt Kuba im Müll. Der Gestank breitet sich natürlich in der Karibikwärme extrem aus. Giftstoffe dringen in den Boden ein. Die gesundheitlichen Risiken steigen. Und ja, die Ohnmacht der Menschen hat natürlich zugenommen. Sophia Maron aus Havanna. Sie sagt der Nachrichtenagentur Reuters, dass in ihrem Haus jeden Tag der Strom ausfällt, jede Nacht. Sie weiß auch nie, ob es sich lohnt, zur Arbeit zu gehen, einfach weil die Betriebe oft geschlossen sind. Sie weiß auch nie, ob sie was verkaufen wird, weil es keine Touristen gibt. Und sie weiß nie, ob und wann sie ihr Handy wieder aufladen kann. Und ohne Strom funktioniert natürlich auch keine Wasserpumpen. Und das hat natürlich auch viele Folgen für die Gebäude. Wenn die keine Wasserversorgung haben, bleibt zum Beispiel die Universität im Moment geschlossen. Und was wirklich dramatisch ist, die gesundheitliche Versorgung ist katastrophal. Also die Krankenhäuser arbeiten im Notbetrieb. Auch das war früher nicht ganz so dramatisch. Das bringt natürlich alle zur Verzweiflung. Das hat die Krankenschwester Lisandra González Reuters gesagt. Wir geben alles, um eine gute Versorgung zu gewährleisten. Trotz der Erschöpfung, weil wir zu Hause schon aufgrund von Stromausfällen und der Hitze nicht richtig uns ausruhen können. Aber dann sind wir hier und geben unser Bestes. Als Ärzte, als Pflegekräfte, um eine gute Versorgung zu gewährleisten. Ja, aber so leicht ist das gar nicht mehr. Also fast 100.000 Operationen sind aktuell verschoben worden. Viele Medikamente gibt es nicht mehr. Also die Lage für Menschen, die auf Operationen, auf medizinische Versorgung angewiesen sind, die ist katastrophal.
4: Dabei war Kuba doch immer recht stolz aufs gute Gesundheitssystem, oder?
5: Definitiv. Also das war jahrelang ein großes Aushängeschild des Sozialismus. Also kubanische Ärzte sind in alle Welt exportiert worden, möchte man so sagen. Die waren unglaublich gut ausgebildet. Das sind sehr, sehr stolze Ärzte und die Menschen konnten sich darauf verlassen. Das muss man auch positiv dem Land zugute halten. Also jeder hat eine Grundversorgung bekommen, egal wie arm, egal wie alt. Alle Kinder haben das komplette Impfprogramm kostenlos bekommen. Alle medizinische Versorgung, dass das weggebrochen ist, das kratzt an der DNA der Kubaner.
4: Kann man die Lage jetzt gerade vergleichen mit früheren Krisen in Kuba?
5: Also, was wir da jetzt beobachten, ist die schlimmste Krise seit dem Zusammenbruch der Sowjetunion 1991. Damals, Kuba nennt es die sogenannte Sonderperiode, die damals aufzog, da sah man wenigstens noch Licht am Horizont, denn gleichzeitig begannen die goldenen Jahre des Tourismus und damit flossen dann auch bald ausländische Investitionen. Und der große Unterschied ist jetzt, dass die Bevölkerung viel hoffnungsloser ist, weil diese Lichtblicke einfach nicht mehr in Sicht sind.
4: Viele Flüge sind ja auch eingestellt, ne?
5: Genau, du sagst es gerade. Ab Juni gibt es keine Flüge mehr von Iberia. Das war eine der letzten großen Fluglinien. Dann machen es die USA auch den Touristen sehr schwer. Also US-Bürger zum Beispiel dürfen gar nicht aus touristischen Gründen einreisen. Das schon seit einigen Jahren. Auch Europäer fragen sich lieber zweimal, macht es für mich Sinn, nach Kuba einzureisen? Und das macht die Lage natürlich noch dramatischer, weil Kubaner sind existenziell vom Tourismus abhängig.
4: Seit etwa 3 Monaten blockieren die USA die Öllieferung und Ende Januar, da hat Donald Trump Kuba auch eine nationale Bedrohung genannt. Das war alles so ein paar Wochen kurz nach dem Umsturz in Venezuela. Wie agieren die USA da gerade gegenüber Kuba und wie ist das zu erklären?
5: Ja, also die USA agieren sehr restriktiv und mit größter Härte. Also einmal hat Trump einen russischen Öltanker einlaufen lassen. Da hat er sich großzügig gegeben und hat das begründet damit, dass die kubanische Bevölkerung ja Öl zum Heizen und Kühlen, zum Überleben brauche. Das sind 730.000 Barrel Öl gewesen, die da eingelaufen sind. Und wenn die Regierung das jetzt gut verteilt und sparsam einsetzt, dann kann das ungefähr nach Schätzung von Experten einen Monat reichen. Aber das ist viel zu wenig und natürlich ist alles immer mit dieser angezogenen Handbremse. Und das wissen die USA, das weiß Trump. Und nutzen diesen Druck aus, weil sie Veränderungen im Land forcieren möchten.
6: Mit Blick auf Kuba erhöht der US-Präsident erneut den Druck. Er sprach wörtlich von einer Übernahme und betonte, er könne alles mit dem Land machen, was er wolle. Vor den Reportern im Oval Office drohte Trump, Washington werde schon sehr bald etwas mit Kuba machen.
5: Und er könne die Insel auch übernehmen. Und ja, diese Eskalation, wie du gerade schon gesagt hast, die hat sich ein wenig angekündigt. Trump hat schon, als der Konflikt mit Venezuela geschwelt hat, gesagt, dass nach Venezuela Kuba als nächstes dran ist.
7: They built this great military. I said, you'll never have to use it. But sometimes you have to use it. And Cuba's next, by the way. But pretend I didn't say that, please. Pretend I didn't say that.
5: Und das reiht sich ein in seine neue Strategie, eine Wiederauflebung der Monroe-Doktrin. Das ist eine Doktrin von 1823, die damals die westliche Hemisphäre zur Einflusszone der Vereinigten Staaten erklärt hatte. Da geht es um Macht, es geht um Einfluss. Also früher bis zum Ende des Kalten Kriegs, bis in die 90er Jahre galt die Region als ein sogenannter Hinterhof, die Hinterhofpolitik wurde das genannt. Und die wurde dann ab den 90er Jahren durch eine multilaterale Beziehung ersetzt. Ja, und dann kam China und hat immer mehr Einfluss gewonnen in Lateinamerika. Und jetzt in seiner Regierungszeit hat Trump gemerkt, dass sie in den vergangenen Jahren in Lateinamerika diesen Einfluss sehr verloren haben. Und dementsprechend droht eigentlich Trump allen, also erst Venezuela, dann Kuba, aber auch demokratischen Staaten, also wie Kolumbien, Mexiko. Alle sind als nächstes dran und sollen da nach seinem Gutdünken eben mit ihm Geschäfte machen. Das hat man in Venezuela gesehen, da waren die Ölgeschäfte eben der große Treiber. Die USA wollen diese Entwicklung aufhalten, dass sich lateinamerikanische Staaten anderen Playern zuwenden, andere diplomatische Beziehungen und Wirtschaftsbeziehungen aufbauen.
4: Versorgungsengpässe sind ja jetzt in Kuba auch nicht komplett neu. Und es gab ja auch in den letzten Jahren immer mal wieder Stromausfälle und ja, Lebensmittelregale. Ich war selbst auch mal da. Die sind jetzt auch nicht immer voll, auch wenn es keine Ölblockade gibt. Das heißt, diese grundsätzlichen Probleme des Landes, die sind ja nicht so ganz neu. Warum wird aber jetzt dieses Land durch die Ölblockade nochmal so viel härter getroffen?
5: Also was man auf jeden Fall sagen muss, ich weiß nicht, wann du in Kuba warst, aber tatsächlich gibt es ja unterschiedliche Phasen. Die Pandemie war eine schlimme Krise und da gab es auch sehr leere Regale im Supermarkt. Das hat sich aber die letzten Jahre geändert, weil die Regierung schon gemerkt hat, sie muss sich ein bisschen öffnen, unabhängig vom Druck der USA.
4: Okay. Also bei mir ist es schon eine Weile her, 2013 war ich da.
5: Okay, genau. Und da gibt es Phasen und das hat sich aber wohl in den letzten Jahren eben sehr stark verändert, dass wirklich auch so kleine Straßenhändler auch für die Kubaner viel an Versorgung beitragen konnten und man sich da ziemlich leicht was kaufen konnte. Und das hat sich jetzt aber nochmal verschlechtert. Also im Prinzip, dass die Ölblockade jetzt zu so einer großen Krise führt, liegt daran, dass jetzt natürlich alles wieder ausgebremst wird. Also gerade diese Öffnungsschritte, die letzten Jahre das Land auch so ein bisschen aus seiner Klemme herausgebracht haben, das wird jetzt wieder einfach ausgebremst. Viele Bereiche stehen komplett still. Das muss man sich eigentlich so vorstellen, wie so ein bisschen, als wäre die Pausetaste gedrückt.
8: Das strikte US-Treibstoffembargo hat den eh schon kriselnden Inselstaat in eine prekäre Lage getrieben. Alles ist teuer, sagt der Straßenhändler. Die Preise sind viel zu hoch. Auch Strom ist längst Mangelware.
5: Für viele endet einfach der Tag mit dem Sonnenuntergang. Und das war vor einigen Jahren auch noch nicht so schlimm, weil es gab ab und zu mal Stromausfälle. Man muss auch sagen, das liegt nicht nur an den Ölblockaden, sondern auch an der maroden Technik. Viele, viele Jahre hat die kubanische Regierung selbst versäumt, da zu investieren.
4: Du hast ja von fehlenden Investitionen gesprochen. Und ich möchte gerne noch einmal auf die innenpolitischen Probleme von Kuba gucken. Denn wenn ich dich richtig verstehe, ist die Ölblockade ja nur ein Teil des Problems.
5: Das sind beides die Faktoren. Also zum einen die außenpolitischen Probleme, aber auch die innenpolitischen Probleme. Also wir haben ja schon so ein bisschen drüber gesprochen. Kuba war schon immer von Partnern abhängig, um seine Treibstoffversorgung und seinen Handel aufrechtzuerhalten. Also das war bis in die 90er Jahre eben die Sowjetunion. Danach bis jetzt Venezuela. Und dadurch, dass die USA in Venezuela interveniert haben und jetzt die Interimsregierung in Venezuela, höriger regiert den Vereinigten Staaten gegenüber und eine der Forderungen der Vereinigten Staaten auch ist, dass Venezuela Kuba nicht mehr hilft, ist dieser sehr, sehr wichtige Partner auch noch weggefallen. Dann die aktuelle US-Blockade, die eine weitere Daumenschraube ist und da bleibe ich mal kurz noch beim Außen. Also das beginnt mit einer langen, langen Vorgeschichte. Also die USA haben im Prinzip seit 1959 Kuba mit Sanktionen belegt. Also eigentlich schon zuvor, also letzten Endes 1898, da hat sich Kuba von Spanien unabhängig gemacht und da wollten schon die Vereinigten Staaten mitmischen. Und ab da gab es immer wieder Interventionsversuche. Dann kam die Revolution unter Fidel Castro 1959.
9: Die kubanische Revolution 1959 hat ihn zum Staatsfeind gemacht für die USA. Dort wurde die Herrschaft von Fidel Castro als gewaltige Bedrohung gesehen, mitten im eigenen karibischen Hinterhof.
5: Und auch da waren die USA nicht mit einverstanden, haben danach versucht, wieder zu intervenieren.
10: Am 17. April kam es zu der umstrittenen Invasion in der Schweinebucht an der Südküste der Insel. Den Castro-Truppen standen 1500 Angreifer gegenüber. Castro selbst leitete die Operationen seiner Miliz. Für die Invasoren endete das Unternehmen in der Gefangenschaft.
5: Und das war auch ein Wendepunkt für Kuba. Also die kubanische Revolution und Fidel Castros Macht wurde dadurch gestärkt und die Vereinigten Staaten damals extrem gedemütigt.
4: Traumatisch für die USA eigentlich.
5: Definitiv. Und dieses Trauma, muss man wirklich so sagen, ist eine große Antriebsfeder für Trump jetzt und für viele Präsidenten vor ihm. Diese fundamentale Niederlage hat zu einer Obsession geführt.
7: You know, all my life I've been hearing about the United States and Cuba. When will the United States do it? I do believe I'll be the honor of having the honor of taking Cuba. That'd be good honor. That's a big honor.
4: Woher kommt denn diese krasse Feindschaft?
5: Das ist wirklich dieses Schreckgespinst Sozialismus. Also das hat sich noch mal stärker aufgebaut innerhalb des Kalten Krieges. Also Kuba hat am Anfang schon als Aushängeschild, als Vorbild vielen anderen Staaten Lateinamerika gegolten. Also wir haben gerade schon gesprochen über die gute Gesundheitsversorgung. Dazu kommt auch, dass Kuba ein sehr, sehr gutes Bildungssystem hatte. Also nach dieser Demütigung durch diese Invasion in der Schweinebucht, die gescheitert ist, haben die USA gesehen, da ist ein Staat unter Fidel Castro, der durch die Revolution jetzt das Land umgekrempelt hat und seiner Bevölkerung den Sozialismus verspricht und scheinbar damit ja auch ganz gut fährt. Und das wollte man aber unbedingt verhindern. Also hat versucht, immer Kuba als Schreckgespinst aufzubauen. So, das ist das Außen. Aber man darf auch nicht vergessen, das Innen ist genauso entscheidend. Also Kuba trägt definitiv zu seiner Misere selbst bei. Seit Jahrzehnten gilt dieser Einparteienstaat. Man hat keine Privatwirtschaft zugelassen. Es galt Planwirtschaft wie in der Sowjetunion. Banken, landwirtschaftliche Betriebe wurden verstaatlicht, Preise und Löhne festgelegt. Und über Jahrzehnte hat es der Staat versäumt, seine Wirtschaft zu diversifizieren. Also es gab halt Zucker. Das als Hauptprodukt war irgendwann nicht mehr rentabel genug. Also es gab kaum Export. Und so ein Einparteienstaat ist ja auch nicht besonders kritikfähig. Also Reformen, die blieben dann lange aus, weil man sich immer darauf ausgeruht hat, dass man das beste System hat. Und sowas macht aber extrem anfällig für Krisen.
4: Wobei ja auch Kuba so eine starke kulturelle Wirkung irgendwie immer hatte. Also ich würde mal so sagen, jeder dritte linke Student weltweit hat schon mal ein Che Guevara-T-Shirt angehabt. Hm. Das wird den USA ja auch nicht so gut gefallen haben.
5: Nee, aber das ist ja auch viele, viele Jahre her. Inzwischen muss man ja auch sagen, also die Kubanerinnen und Kubaner selbst, natürlich kamen viele Touristen jetzt ja kaum noch nach Kuba, um dieses sozialistische Disneyland, also ich sage das wirklich in dieser merkwürdigen Ambivalenz, zu sehen.
4: Ein schöner Ausdruck.
5: Weil tatsächlich, ich habe das selber so empfunden. Ich kam mir wirklich so ein bisschen vor, wie in der Zeit zurückversetzt, als ich im Dezember da war. Und das hat was so Nostalgisches.
4: Das ist wie so eine Zeitreise. Oder man hat das Gefühl, wie in so einer Filmkulisse fast zu sein. Diese 50er-Jahre-Autos.
5: Genau.
4: Aber auch diese Altstadt von Havanna und mit diesen alten Gebäuden, die ganz schön abgerockt sind.
5: Es ist irgendwie eine Art von Romantisierung der Vergangenheit und die Menschen verabreden sich zum Beispiel ganz häufig wirklich an der Straßenecke zu einer Uhrzeit X, weil du kannst, nachdem du das Haus verlassen hast, nicht noch dreimal auf dein Handy gucken und irgendwas daran ändern. Und ich dachte mir so, oh, das fühlt sich für mich an wie in meiner Kindheit in den 90ern. Ne? Also und so leben die Menschen da. Das sind so ganz kleine Begebenheiten, wo ich mir dachte, Mensch, das hat doch was Schönes. Aber natürlich hat das für die Menschen selbst nichts Schönes. Dieses sozialistische Disneyland, für das viele Touristen da hinkommen, das ist natürlich, wenn man es jeden Tag leben muss, glaube ich, gar nicht so, so ein Paradies. Und das sehen vor allem die jungen Leute in Kuba auch nicht so. Unter denen zuletzt Etwa 1 Million Abgewanderten sind vor allem junge Menschen, die eine Perspektive und Zukunft wollen. Und die werden auch immer kritischer. Also wir haben junge Leute getroffen, die wenigen, die es noch gibt auf der Insel, die relativ erstaunlich offen Kritik äußern am Regime. Das machen sie immer offener, weil sie auch denken, ich habe nichts mehr zu verlieren. Ich will einfach nur noch hier weg oder ich will, dass sich irgendwas verändert.
4: Also klingt alles gar nicht so nach sozialistischem Disneyland.
5: Nee.
4: Gab es denn irgendwie, kann man das benennen, so einen Kipppunkt? Also wann ist die Stimmung im Land gekippt? Wie ordnest du das ein?
5: Ja, Frust, den gibt es schon lange. Also auf das System, auf die Versäumnisse der Regierung, auf den Einparteienstaat. Aber auch schon vor dieser Extremlage, die wir jetzt sehen, gab es schon einige Kipppunkte. 2021 sollte die Wirtschaftskrise durch eine Währungsreform abgefedert werden. Das aber führte zur starken Inflation und schließlich zu den größten Protesten seit Jahrzehnten. Und die gelten auch bis heute als wirklich so dieser eine Kipp-Wendepunkt.
11: Dass Bürger offen auf der Straße gegen die Regierung demonstrieren, das ist auf der sozialistischen Karibikinsel mehr als ungewöhnlich. Ganz Havanna zerfällt. Wir haben keine Wohnungen mehr, nichts. Aber es gibt Geld, um Hotels zu bauen, alles Mögliche. Und wir müssen Hunger leiden.
5: Damals sind einfach 100.000 auf die Straßen gegangen und die sind ja einfach blutig niedergeknüppelt worden. Hunderte wurden verhaftet, teils gefoltert, teils zwangsexiliert, also mussten die Insel verlassen. Und danach begann auch bei allen anderen, die nicht dazu gezwungen wurden, einfach freiwillig so eine Emigrationswelle. Also da starb einfach so ein bisschen die Hoffnung, dass sich noch irgendwas ändern kann. Und ich finde es ganz erstaunlich, weil jetzt sehen wir wieder, dass in der aktuellen Krise, die wir jetzt haben, die Menschen doch wieder auf die Straßen gehen. Also es sind kleine Proteste, aber die kochen immer wieder hoch. Und was ich aber auch erstaunlich finde, die Regierung selbst organisiert jetzt Proteste. Und die richten sich dann natürlich nicht gegen sie, sondern gegen die Vereinigten Staaten und die Ölblockade.
12: Kuba ist ein Land der Paz, ist ein Land der Amor.
5: Kuba ist ein Land des Friedens, ein Land der Liebe und es hat diese ungerechte Blockade nicht verdient, hat ein Pro-Regierungsdemonstrant Reuters gesagt. Und ja, diese Pro-Regierungsdemonstranten muss man natürlich auch kritisch betrachten, aber letzten Endes, ja, egal ob es Befürworter sind oder Kritiker der Regierung, alle sind sich einig, dass sich was ändern muss. Aber gleichzeitig, und das finde ich ganz interessant, die Menschen wollen nicht, dass die USA oder Trump, wie er immer sagt, Kuba übernimmt. Kuba soll souverän bleiben und eben Widerstand leisten.
4: Das finde ich ja total interessant. Also auf der einen Seite trauen sich offenbar mehr Menschen, auf die Straße zu gehen. Obwohl, das muss man ja auch einmal sagen, trotz allem sozialistischem Disneyland geht ja Kuba extrem hart gegen Oppositionelle vor. Und das ist ja auch immer im Pressefreiheitsindex ganz weit hinten. Ne? Aber trotzdem trauen sich jetzt Leute auf die Straße. Aber wenn es um Außenpolitik und das Verhältnis zu den USA geht, da sind sie dann doch auf Linie, oder?
5: Also das ist wirklich sehr stark verinnerlicht in Kuba. Ganz anders als zum Beispiel in Venezuela. Da gab es ja den Sozialismus unter Hugo Chavez und später Nicolas Maduro erst seit 1999. Dementsprechend haben viele Venezolaner vorher noch eine freie Marktwirtschaft erlebt und ganz andere demokratische Verhältnisse. Die wissen vielleicht auch, was sie von der Freiheit bekommen könnten. In Kuba gibt es diese Vorstellung einfach nicht. Und viele Menschen haben eher Angst, komplett ja aufgesogen zu werden und kolonialisiert zu werden. Aber man muss da ganz klar unterscheiden. Es gibt viele, viele Millionen Exil-Kubaner, die in den USA leben und die in Florida und Miami eine ganz große Macht haben und immer wieder Druck aufbauen, auch gegenüber den Vereinigten Staaten. Ihr müsst die Sanktionen noch stärker anziehen, ihr müsst blockieren, wir brauchen einen Regime-Change. Das sind natürlich Menschen, die alle aus dem Sozialismus geflohen sind und die teilweise auch relativ rechtskonservative Hardliner sind. Also allen voran muss man da nennen Marco Rubio, den Außenminister der Vereinigten Staaten. Er selbst kommt aus einer kubanischen Familie, die vor dem Sozialismus geflohen ist. Und man kann es schon so ein bisschen als Lebenstrauma und ja, sein Lebensziel beschreiben, dass er unbedingt will, dass dieses Regime kippt.
4: Lass uns nochmal über Donald Trump sprechen. Der hat in den vergangenen Wochen und Monaten ja sich immer wieder zu Kuba geäußert und ja sogar gedroht, die Insel zu übernehmen. Du hast dich ja auch sehr intensiv mit Venezuela beschäftigt und die ganze Nachrichtenberichterstattung dazu gemacht. Warst ja auch schon bei uns zu Gast bei FKM, um über Venezuela zu sprechen. Für wie realistisch hältst du es, dass die USA nun auch Kuba militärisch angreifen? Wie eben etwa in Venezuela?
5: Also die Frage lässt sich ganz, ganz schwer beantworten. Also muss ich vielleicht nochmal kurz zurückspulen zu Venezuela. 3 Monate lang hat ja der Konflikt da geschwelt und Trump, die USA haben mutmaßliche Drogenboote in der Karibik abgeschossen, den Narcotráfico als größten Feind benannt und immer mehr Drohgebärden aufgebaut. Und ich habe da mit sehr vielen Expertinnen und Experten gesprochen. Keiner hat vorhergesehen oder geahnt, dass die USA wirklich in das Land einmarschieren und den Machthaber ja im Prinzip kidnappen, also entführen. Und ich hätte mir das nicht vorstellen können und das konnten die ganzen Experten auch nicht. Deswegen ist es bei Kuba so schwer, überhaupt eine Einschätzung zu machen, weil ich würde jetzt ebenfalls sagen, ach, die USA werden nicht intervenieren, plus in Kuba gibt es auch weniger zu holen. Also es gibt jetzt nicht so große Ölvorkommen wie in Venezuela. Es gibt auch keine zweite Reihe in Venezuela, die man vielleicht auf Linie bringen kann. Also würde man jetzt den Präsidenten Díaz-Canel entfernen, in Anführungsstrichen, würde die zweite Reihe, die nachfolgt, so ist die Expertenmeinung, auch wieder kompletten Widerstand gegen die USA leisten. Und viele Experten haben da große Sorgen, dass man damit das Land eigentlich ins Chaos stürzt. Und es wäre auf jeden Fall nicht zum Vorteil der Kubaner, also der Zivilbevölkerung. Und man kann auch nicht davon ausgehen, dass die USA einmarschieren, um dann die Demokratie zu befördern.
4: Wie sieht's denn eigentlich mit Verbündeten aus? Welche Staaten unterstützen Kuba gerade in dieser Lage gegen die USA?
5: Also, wir können ja mal so ein bisschen durchgehen. Also, in Lateinamerika gibt es kaum noch Verbündete für Kuba, ne? Venezuela ist raus. Und der Rest, der hat auch Angst vor Sanktionen oder selbst militärisch zum Ziel zu werden. Also es gibt viele Staaten, die inzwischen auch eine rechte Regierung haben. Argentinien herrscht Milei. Also der Präsident ist definitiv auf Linie der Vereinigten Staaten. Chile hat jetzt rechtskonservativ gewählt mit dem Präsidenten Kast. Und viele andere Staaten in Zentralamerika sind auch eher auf der rechten Seite und wollen Kuba stürzen sehen. Und dann gibt es aber noch einige Länder, Mexiko zum Beispiel, Kolumbien, Brasilien, die halten immer konsequent dagegen, dass die USA so eine Blockade forcieren. Die schicken auch teilweise Hilfsgüter, die kritisieren im Kleinen. Die machen das aber auch nicht, weil sie den Sozialismus so befürworten, sondern weil sie eben die neue Monroe-Doktrin oder wie Donald Trump sie nennt, die Donroe-Doktrin und weitere Folgen für ihre Länder fürchten. Dann gibt es die EU, also die hält sich sowieso zurück, das war schon bei Venezuela so, weil die Sorge zu groß ist, sonst die US-Unterstützung.
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14: 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Il est 13h30 à Kinshasa et c'est l'heure d'Afrique Midi. Bonjour Mathieu Vendrely.
15: Bonjour Anne, bonjour à toutes et à tous.
14: Et dès le début de ce journal, direction donc la capitale congolaise.
15: Les manifestations en ce moment dans les rues de Kinshasa pour soutenir les sanctions américaines contre l'ancien président Joseph Kabila. Pascal Moulegua nous attend sur place. On va revenir également sur cette attaque dans le centre du Nigeria en fin de semaine dernière. Une quarantaine de bergers peuls tués. Les victimes étaient accusées d'être des informateurs du groupe djihadiste Ansarou. Mahamat Idriss Déby met en garde contre les manœuvres de manipulation interne et externe pour diviser les Tchadiens. Le président du Tchad revient sur son déplacement de plusieurs jours la semaine dernière dans l'est du pays. Précision à suivre, François Mazet. À Casablanca, au Maroc, le marché sénégalais menacé de destruction. Inquiétude de la communauté subsaharienne. Nous entendrons le reportage de François Mferketadji.
14: Une question, jusqu'où iront les tensions entre le président sénégalais et son premier ministre?
15: La nouvelle sortie de Bassirou Diomaye Faye ce week-end. Il dénonce la personnalisation autour d'Ousmane Sonko. Afrique Midi, on en parle avec notre invité, le professeur de sciences politiques, Maurice Soudiek Dion. Et puis cette semaine, on vous propose une série de reportages à Bangui. La situation déroutante, les cimetières de la capitale centrafricaine sont saturés. Organiser des obsèques est devenu un casse-tête. Reportage signé Rolf Steve Domialeux dans une vingtaine de minutes.
14: Et d'abord donc, direction Kinshasa, on manifeste aujourd'hui dans les rues de la capitale congolaise.
15: Oui, manifestation à l'appel du parti présidentiel, un rassemblement pour soutenir les sanctions américaines contre Joseph Kabila, l'ancien président accusé par Washington et par les autorités de Kinshasa de soutenir les rebelles de l'AFCM-23 dans l'est du pays. Pascal Moulégoua, vous êtes sur place, le cortège s'était lancé, quelle est l'ambiance ?
16: Mathieu, la marche devait débuter en début de matinée, mais elle a été retardée par la pluie. Peu avant 11h, des milliers de manifestants ont commencé à affluer vers la première rue du boulevard Lumumba. Dans cette mobilisation, les partis présidentiels UDPS Tshisekedi n'est pas seul. Des dizaines de formations de la majorité et des adeptes d'une église évangélique l'ont rejoint. Dans les cortèges, les slogans sont sans équivoque. Joseph Kabila maîtrisé, Kabila neutralisé, Kabila bientôt aux arrêts, scande dans une langue nationale. Des militants dès les premiers 100 mètres de la procession. Certains arborent les drapeaux de leur parti ou de leur leader. D'autres, vêtus de blanc, brandissent des pancartes et banderoles affichant des messages de soutien aux États-Unis. Parmi eux, Mukendi, un sexagénaire coiffé de deux fanions américains. Si Donald Trump est avec nous, qui sera contre nous, lance-t-il. Au cœur du cortège, des slogans en faveur d'un changement de la Constitution se font aussi entendre. Mais ce n'est pas le sujet à l'ordre du jour, tempéré. Rapidement, un chef des partis entouré de ses militants. La marche se dirige vers les palais du peuple, les sièges du Parlement. Une délégation restreinte doit ensuite se rendre à l'ambassade des États-Unis pour y déposer un mémorandum dont le contenu n'a pas encore été dévoilé.
15: Pascal Moulégoua en ligne de Kinshasa. Je rappelle que le parti de Joseph Kabila a contesté les sanctions américaines en fin de semaine dernière. Le PPRD estime que Washington n'a fait que reprendre les arguments du pouvoir congolais. RDC, toujours. C'est une première depuis des mois. Une équipe humanitaire a réussi à atteindre le territoire de Minembwe dans les hauts plateaux du Sud Kivu, des deux côtés de la ligne de front. Pour y parvenir, ils ont obtenu des belligérants une trêve humanitaire de quelques jours, le temps que le convoi arrive, travaille, puis se retire. Patient Ligaudy, bonjour.
17: Bonjour Mathieu.
15: Patient, une première donation a été effectuée ce week-end. Qu'est-ce que ça nous dit de la situation sur place ?
17: Eh bien, ce que les humanitaires du CICR ont trouvé sur place est très préoccupant selon les premières informations. Des structures de santé à bout de souffle, privées de médicaments et d'intrants depuis des mois, confrontées en même temps à un afflux massif de blessés liés au combat. Pour mesurer l'ampleur de la crise, le rappel des quelques chiffres, au moins 500 blessés ont été admis dans trois hôpitaux des hauts plateaux du Sud Kivu en trois mois, à Bukavu, à Uvira et à Fizi. Et ce week-end, des donations ont été faites des deux côtés de la ligne de front au centre de santé de Point Zéro, sous contrôle des FARDC et de leurs alliés, ainsi qu'aux hôpitaux des Mikenge Kipupu et des Minembwe, sous contrôle de l'FCM-23 et de leurs alliés. Ce que le convoi du CICR a pu apporter, c'est essentiellement du médical. Des deux côtés, la réalité est la même. Un désert médical, des blessés sans prise en charge suffisante, des communautés coupées de tout approvisionnement depuis plusieurs mois. Est-ce que ça change quelque chose durablement sur le terrain ? La prudence s'impose et les faits sur le terrain le rappellent brutalement. Cette trêve obtenue au terme de mois des négociations discrètes avec les porteurs d'armes est restée fragile. Des frappes des drones ont été enregistrées vendredi et samedi, notamment à Rugezi.
15: Patient Ligaudy dans Afrique Midi.
14: 13h35 à Abuja. On va essayer d'y voir plus clair maintenant sur ce qui s'est passé en fin de semaine dernière dans le centre du Nigeria.
15: Il y a une quarantaine de bergers peuls tués près de la frontière béninoise, tués par une milice nigériane opérant aux côtés de l'armée, ainsi que, semble-t-il, par des miliciens venus du Bénin voisin. Moïse Gomis, les victimes étaient accusées d'être des informateurs du groupe djihadiste Ansarou.
18: Le responsable du gouvernement local de Borgou, Abdoulaye Nassir, confirme le déploiement de miliciens nigérians et il estime possible la présence de Béninois du fait de la proximité de la frontière. Ce responsable local rappelle aussi qu'une récente directive de l'État de Niger impose aux éleveurs des espaces précis de pâturage et selon lui, le non-respect de cette directive pourrait expliquer le recours à la force contre des éleveurs récalcitrants. Selon plusieurs témoignages recueillis par l'agence France Presse, c'est autour de Kabé, dans le district de Borgou, que de nombreux jeunes hommes ont été arrêtés, soupçonnés d'être des informateurs d'Ansarou, un groupe armé lié à Al-Qaïda. Ces jeunes gens appartiennent à la communauté Peul. Au total, une quarantaine de personnes ont été tuées selon Ahmad Ali, un chef traditionnel. Un autre habitant de Kabé parle, je cite, d'un raid préventif faisant suite aux menaces de certains éleveurs Peul de perturber les activités agricoles dans la zone. Fin de citation. Sollicité, l'armée nigériane et l'armée béninoise n'ont fait aucun commentaire. Moïse Gomis, Abuja, RFI.
15: Pourquoi des ressortissants nigérians en Afrique du Sud se font-ils agresser? Question posée aujourd'hui à l'ambassadeur sud-africain en poste à Abuja. Il est convoqué par les autorités nigérianes. La semaine dernière, c'est son homologue en poste à Accra qui avait dû s'expliquer concernant également des incidents xénophobes contre des Ghanéens en Afrique du Sud. Ces dernières semaines, il y a eu une recrudescence d'incidents et de manifestations xénophobes et anti-migrants en Afrique du Sud. Officiellement, le pays compte plus de 3 millions d'étrangers, un peu plus de 5% de sa population.
14: Afrique Midi, on va faire le point maintenant sur la situation au Mali.
15: C'était il y a 9 jours maintenant, l'offensive conjointe des djihadistes du JNIM et des rebelles du FLA. Offensive marquée notamment par la mort du ministre de la Défense. David Baché, bonjour.
19: Bonjour, bonjour à tous.
15: David, à l'heure qu'il est, un calme précaire règne sur le terrain.
19: Dans le nord, la ville de Kidal est toujours aux mains du FLA et du JNIM, qui contrôlent également Tessalit depuis vendredi. Ce camp a été déserté par l'armée malienne et l'Afrika Korps russe. Leur convoi est ensuite arrivé à Aguelok, où les signes d'un départ ont aussi été rapportés, mais qui n'a pas été abandonné. Les habitants des régions du nord s'interrogent sur la prochaine cible des groupes armés. Après avoir subi plusieurs attaques à Gourmararous, l'armée malienne y a mené des frappes aériennes pendant le week-end. L'Afrika Korps russe a de son côté multiplié les revendications invérifiables de djihadistes neutralisés dans les régions de Sékou. Oui, plusieurs axes.
15: À Bamako, le JNIM opère sans le FLA, David, et là, les djihadistes mettent en œuvre leur blocus.
19: Oui, plusieurs axes reliant la capitale au reste du pays sont coupés. Des habitants expliquent ne plus pouvoir emprunter les routes menant vers Kaï, Ségou et Sikasso. Rien ne manque à ce stade dans la capitale, mais certains ont commencé à faire des stocks par précaution. Vendredi, un important convoi de citernes a tout de même pu entrer dans la capitale sous escorte militaire. Au cours des 8 derniers jours, d'effroyables scènes de lynchage ont eu lieu. Des hommes sans armes, accusés d'être des djihadistes, ont été brûlés et dépecés en pleine rue. Impossible de connaître le nombre de cas précis. Certaines sources parlent d'une dizaine. L'aéroport de Bamako fonctionne, mais la compagnie Égyptaire a annulé ses vols pour le pèlerinage, affectant 4000 passagers, en raison notamment du contexte sécuritaire. Le lycée français de Bamako passe ce lundi en enseignement à distance et ses salariés français ont ordre de quitter le Mali.
15: Le Mali et les précisions de David Baché d'Afrique Midi.
14: Direction le Tchad à présent. C'est ce qu'on appelle un débriefing.
15: Oui, vous le savez, le président du Tchad, Mahamat Idriss Déby, a passé une partie de la semaine dernière dans le Wadi Fira, dans l'est du pays. Un déplacement après des violences intercommunautaires qui avaient fait plusieurs dizaines de morts. À l'issue de ce déplacement, l'équipe de Mahamat Idriss Déby vient de publier un long entretien. François Mazet, bonjour.
20: Bonjour.
15: François, dans cet entretien, le président met en garde contre les manœuvres de manipulation interne et externe pour diviser les Tchadiens. Il dénonce essentiellement les conséquences de la guerre au Soudan voisin.
20: Oui, le chef, c'est celui qui, sur le terrain, a déjà expliqué Mahamat Idriss Déby pour valoriser les déplacements qu'il entreprend dans chaque région frappée par des conflits locaux. Il est de mon devoir de constater moi-même la situation et de prendre les dispositions nécessaires, a-t-il dit au sortir de 5 jours passés dans le Wadi Fira, quand nombre d'observateurs s'inquiètent de déplacements illusoires en l'absence de solutions aux problèmes de fond à l'origine de ces violences. Pour le chef de l'État tchadien, la cause est à chercher du côté du Soudan. Armées soudanaises et FSR ont tout fait pour que le conflit déborde au Tchad, dit-il. Les belligérants l'ont sciemment transformé en conflit intercommunautaire en jouant sur les fibres ethniques des populations à cheval sur les deux pays, accuse Mahamat Idriss Déby. Celui-ci rappelle que contrôler la circulation des armes le long de 1500 km de frontières est difficile. Tant qu'il y a des armes entre les mains des civils, nous n'aurons pas la paix, a-t-il dit, faisant du désarmement des populations la priorité, alors que certains responsables communautaires s'inquiète d'un processus de désarmement inégal et qui tournerait à l'opération de confiscation de biens, notamment des moyens de transport. Le président tchadien a également menacé les autorités provinciales et traditionnelles. Elles doivent assumer leurs responsabilités ou on leur enlèvera ces responsabilités. Il fait également de ces autorités les garants de l'unité... Il fait également de ses autorités provinciales et traditionnelles les garants de l'unité nationale et du vivre ensemble au Tchad.
15: François Mazet en direct d'Afrique Midi.
14: Au Togo, l'Alliance nationale pour le changement exige la libération de Honoré Sitsopé Sokpor.
15: Celui qui est surnommé Affectio est détenu depuis une dizaine de jours maintenant. Il attend toujours d'être présenté à un juge. Détention arbitraire, c'est ce que dit l'ANC. L'an dernier, Affectio avait déjà été arrêté après la publication d'un de ses poèmes sur les réseaux sociaux. Il était devenu un symbole de l'opposition. Mais cette fois, il aurait été interpellé fin avril alors qu'il prenait des photos d'un chantier à côté de chez ses parents. Pour le président de l'ANC, Jean-Pierre Fabre, il s'agit clairement d'une incarcération abusive et d'un harcèlement.
1: Quel est le danger de prendre des photos? Est-ce que nous sommes dans un cas de secret défense? Est-ce que le site sur lequel il a pris la photo est interdit? On ne peut pas prendre des photos sur un chantier public. Donc tout ça ne tient pas la route. Nous sommes toujours dans les cas de violations abusives, violations de la loi, comme le Togo sait le faire depuis des décennies maintenant, vis-à-vis de l'opposition et vis-à-vis des citoyens. Vous savez, c'est un pays où on brime tout le monde. Il a été brutalisé, jeté par terre et entraîné à la brigade de gendarmerie d'Agogneville. Il n'a pas été présenté à la justice. Et il fait plus d'une semaine qu'il est détenu en violation de la loi qui prescrit 4 jours maximum. Qu'on le libère, parce que c'est un motif non valable. On ne peut pas garder une personne en détention pour le motif qu'il a pris des photos sur un chantier public. Ça n'est pas normal.
15: Jean-Pierre Fabre, le président de l'Alliance nationale pour le changement au Togo, à propos de l'interpellation d'Affectio. Jean-Pierre Fabre avec Alexandra Branjon.
14: Direction le Maroc. C'est un vrai sujet d'inquiétude pour les ressortissants d'Afrique subsaharienne.
15: À Casablanca, après la démolition du quartier populaire près de l'ancienne Médina, c'est au tour du marché sénégalais d'être menacé de destruction. 300 à 400 personnes y travaillent tous les jours. François-Yves Ferkataji, Afrique de l'Ouest comme Afrique centrale, c'est tout un pan de la vie communautaire subsaharienne qui pourrait bientôt disparaître.
21: Ici, c'est une famille.
22: Il est à peine 11h du matin et le garba de Vanessa Grasslégué embaume déjà les petites allées du marché. Ce plat emblématique de Côte d'Ivoire se vend ici 5 fois plus cher qu'au pays. Mais c'est le prix de la nostalgie d'une communauté qui se compte en plusieurs dizaines de milliers de personnes à Casa. Originaire de Youpougon à Abidjan, résidente au Maroc depuis plus de 15 ans, Vanessa Grasslégué voit dans la destruction annoncée du marché une menace directe sur son gagne-pain.
21: Bien sûr que ça fait peur parce que grâce à ce marché, nous arrivons à nourrir nos familles, nous arrivons à payer nos loyers, nous arrivons en tout cas à régler un peu quelques problèmes. Et on ne peut pas venir nous dire du jour au lendemain on va casser le marché sans nous trouver une place exacte.
22: Ce marché se trouve au cœur d'un axe stratégique entre le centre-ville historique du début du XXe siècle et la célèbre mosquée Hassan II, symbole de Casablanca. Les autorités souhaitent y percer une large avenue pour dégager les perspectives et développer le tourisme. Olga, ivoirienne, vendeuse de manioc et de gombo, craint le pire si aucune solution de relocalisation n'est trouvée.
23: On veut nous déguiper, on ne sait pas où ils vont nous jeter. On ne sait pas où on va aller, on ne sait pas quoi faire. Et puis on est là, on est dans le noir. Moi, j'ai pris le bon Dieu que part, on nous dépose ailleurs pour qu'on puisse faire quelque chose d'autre encore. Pour ne pas qu'il y ait des vols, des agressions et puis la prostitution, tout ça là, tu vois.
22: Salon de coiffure, onglerie, étal d'épices et de vivres, le marché dit sénégalais de la Médina de Casablanca compte un peu plus de 200 commerces. François Mferkataji, Casablanca, RFI.
14: Comme tous les jours, on continue de faire la connaissance des prétendants au prix Marc-Vivien Foé.
15: Un prix qui récompense le meilleur joueur africain évoluant dans le championnat de France de football en Ligue 1. Place aujourd'hui à Lamine Camara. Cédric Oliveira, l'international sénégalais, est devenu l'une des valeurs sûres à Monaco et il est un prétendant naturel au trophée.
24: 22 ans et déjà une troisième saison en tant que titulaire en Ligue 1, Lamine Camara commence à avoir de la bouteille. Blessé en début d'exercice, voilà le Sénégalais en pleine possession de ses moyens pour briller dans l'entrejeu monégasque, selon le consultant pour Radio Foot International, Patrick Julliard.
25: En particulier depuis son retour de la CAN, je trouve qu'il est monté en puissance. Il continue à être un joueur qui a l'œil et qui fait des bonnes passes, qui arrive à trouver les bons espaces, à bien lancer ses attaquants. Donc oui, c'est la confirmation, mais moi j'avais aucun doute.
24: Formé à Génération Foot comme son idole Sadio Mané, Camara a suivi le même chemin pour rejoindre Metz, club partenaire en 2023, avant de signer une première saison aboutie en Lorraine. Courtisé par de nombreux clubs, c'est à Monaco qu'il a choisi de poursuivre sa carrière, où il fait parler ses qualités, surtout depuis l'arrivée de Sébastien Pocognoli sur le banc monégasque en octobre dernier.
25: Ça tâtonnait un peu avant, lors de la nomination du Belge. Sa nomination est avant tout la récompense de sa régularité, de son installation vraiment dans les milieux de terrain qui comptent en Ligue 1 et notamment à l'AS Monaco.
24: Déjà prétendant au prix Marc-Vivien Foé la saison dernière, l'homme aux 30 sélections avec le Sénégal et titulaire lors de la finale de la CAN va tenter d'aider Monaco à se qualifier pour la Ligue des Champions avant de se concentrer sur la Coupe du Monde l'été prochain. Une grande première dans sa jeune carrière.
15: Cédric de Oliveira, la fête toute la nuit. C'était tout à l'heure à Dimbokro. Nous sommes dans le centre de la Côte d'Ivoire. Dimbokro qui accueillait le grand concert de clôture du FEMUA, le Festival des musiques urbaines, 18e édition, s'est donc refermé aujourd'hui au petit matin. Guillaume Thibault était sur place.
0: Chauffé comme jamais par l'ambianceur Che Guevara, l'immense foule de la cité du bonheur partagé et du soleil radieux a transformé cette ultime soirée du FEMEA 18 en une immense fête populaire.
2: Franchement, c'est pas facile avec les problèmes, les crises dans le monde, en Afrique, au Moyen-Orient. Il faut des artistes quand même qui arrivent un temps soit peu à te faire oublier tes soucis.
0: Enfant du FEMEA, un certain Alpha Diallo, Black M, a pris le train du plaisir et du bonheur de Deep Bokro en marche.
3: Vu que le monde va mal, eh ben, on manque d'amour dans ces moments-là. Là, comme le FEMEA, y a, comme on dit, il n'y a pas son deux. Ça veut dire que ça n'a pas d'égal. Ma musique sert à ça. Ça sert à faire voyager, à oublier les problèmes, à rêver.
0: Bête de scène, accompagné par des musiciens déments, le génie de Kpalezo, Mewé, a transcendé le public déjà déchaîné pour une soirée d'anthologie devenue mythique et mystique.
6: L'amour est le socle. Quand on arrive sur scène, c'est pour communier, c'est pour transmettre, c'est pour échanger, c'est pour partager avec notre public.

0: Um 15 Uhr mit Monja Sobotka. Das Bundeskartellamt kritisiert, dass die Mineralölkonzerne den sogenannten Tankrabatt bisher nicht vollständig an die Kunden weitergeben. Eine Analyse habe ergeben, dass die Spritpreise am 1. Mai zwar gefallen seien, aber nicht entsprechend der Steuersenkung. Einzelheiten von Anne Burkhardt.
1: Rechnerisch sieht das an den Zapfsäulen so aus. Während die Steuer

0: Senkung rund 17 Cent beträgt, gingen die Preise im Tagesdurchschnitt zuerst um 13 Cent runter. Bis heute sind sie aber Tag für Tag wieder langsam gestiegen. Der Präsident des Bundeskartellamtes, Andreas Mund, mahnt die Mineralölkonzerne zu mehr Zurückhaltung. Er sagte, die Steuersenkung solle die Verbraucherinnen und Verbraucher entlasten, ebenso die Wirtschaftsbetriebe, aber nicht die Mineralölkonzerne. Die seien allenfalls Treuhänder dieser Entlastung.
1: Das US-Militär hat einen iranischen Angriff auf ein amerikanisches Marineschiff in der Straße von Hormus dementiert. Das zuständige Regionalkommando erklärte, die Berichte seien falsch. Nach Angaben iranischer Nachrichtenagenturen hatten iranische Streitkräfte in der Meerenge zwei Raketen auf das US-Schiff abgefeuert. Zur Begründung hieß es, das Schiff habe gegen die maritime Sicherheit verstoßen. Die Fachkräftelücke in den Bereichen Mathematik, Informatik, Naturwissenschaften und Technik, den sogenannten MINT-Berufen, wird kleiner. Das Institut der deutschen Wirtschaft macht dafür die aktuell schlechte Wirtschaftslage verantwortlich. Im März hätten rund 134.000 Arbeitskräfte in den MINT-Berufen gefehlt. Vor 1,5 Jahren noch mehr als 200.000. Besonders groß sei der Engpass derzeit in der Energie- und Elektrotechnik. Das Institut geht davon aus, dass sich die Lage langfristig wieder verschärfen wird. Denn in den kommenden Jahren gingen viele MINT-Beschäftigte in den Ruhestand. Grüne, SPD und Linke ziehen sich in einer untereinander abgestimmten Aktion vom Kurznachrichtendienst X zurück. Das betrifft sowohl die offiziellen Accounts der Parteien als auch die privaten Accounts führender Politiker. In gleichlautenden Erklärungen der Parteien auf X heißt es wörtlich, die Plattform sei im Chaos versunken und fördere Desinformation. Der US-Milliardär Musk hatte den damaligen Internetdienst Twitter im Oktober 2022 gekauft. Schutzmechanismen gegen Desinformation fuhr er gezielt zurück. Das Atommüllzwischenlager in Philippsburg im Kreis Karlsruhe ist auch bei Störfällen oder Angriffen ausreichend geschützt. Der Verwaltungsgerichtshof Baden-Württemberg hat jetzt sein bereits ergangenes Urteil schriftlich begründet. Selbst bei einem gezielten Angriff mit panzerbrechenden Waffen sei eine erhöhte Strahlenbelastung auszuschließen. Eine veränderte Sicherheitslage habe sich durch den Ukraine-Krieg nicht ergeben. Die Stadt Philippsburg und private Anwohner hatten gegen die Einlagerung von Kastoren mit Atommüll aus Frankreich geklagt. In Werbach im Main-Tauber-Kreis ist der Bürgermeister tätlich angegriffen und schwer verletzt worden. Das machte Georg Wirrwoll jetzt selbst im Internet öffentlich. Demnach wurde er in der Nacht auf den 1. Mai angegriffen, als er einen Streit zwischen zwei Männern beobachtete. Einer der beiden erkannte den Bürgermeister, schlug kurz später auf ihn ein, stieß ihn zu Boden und trat auf ihn ein. Wirrwoll musste anschließend im Krankenhaus behandelt werden und erstattete Anzeige. Nach SWR-Informationen ist der Täter Polizei bekannt. Die Bibel gibt es seit dem vergangenen Jahr in 795 Sprachen. Damit hätten jetzt mehr als 6,6 Milliarden Menschen Zugang zu einer kompletten Bibel in ihrer jeweiligen Muttersprache. Im vergangenen Jahr seien noch einmal 100 Übersetzungsprojekte fertiggestellt worden. Dabei handelt es sich immer um einzelne Teile der Bibel, die vorherige Übersetzungen komplettieren. Dabei war das größte Projekt das in der äthiopischen Sprache Ost-Oromo. SWR-Nachrichten, Redaktion Christian Kreuzer und Stefan Bosch.
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3: Mit Ulrike Alex, schönen guten Tag. In Ulm kontrollieren die Entsorgungsbetriebe ab dieser Woche die braunen Biotonnen. Wenn Plastik, Glas oder andere Fremdstoffe falsch entsorgt werden, dann gibt es einen roten Aufkleber und die Tonne wird nicht geleert. Weil mittlerweile viele Kommunen strenger gegen Fehlwürfe vorgehen, sprechen manche schon von einer Müllpolizei. Echtes Problem oder ein künstlicher Aufreger? Sascha Roth ist Bereichsleiter beim Bundesverband der deutschen Entsorgungs-, Wasser- und Kreislaufwirtschaft, aktuell auf der Weltleitmesse für Umwelttechnologien in München. Guten Tag, Herr Roth.
4: Guten Tag, Frau Alex.
3: Herr Roth, wie groß ist denn das Problem von Fehlwürfen im Biomüll derzeit in Deutschland?
4: Ja, man sollte denken, dass bei Biomüll es eigentlich sehr, sehr klar ist, was reingehört, nämlich die Lebensmittelabfälle, der Trunk, ne, von der Kartoffel oder von der Karotte. Das müsste eigentlich alles rein. Und trotzdem sehen wir aber auch ganz häufig sehr, sehr viele Fehlwürfe. Und da, das kann man sich gar nicht vorstellen. Das ist wirklich von der Aludose über die Kunststoffverpackung viel Papier, womit wir auch umgehen müssen in unseren Entsorgungsanlagen. Und natürlich braucht es da ganz viel Sensibilität bei den Bürgerinnen und Bürgern vor Ort.
3: Jahrelang galten ja plastikähnliche Mülltüten für die Biotonne als geeignet. Das ist jetzt nicht mehr so. Und ob Zeitungspapier zusammen mit den Kartoffelschalen in den Biomüll darf, dazu hat auch jeder so seine Meinung. Ist denn dieses Informationsdefizit Teil des Problems?
4: Also ich würde erstmal positiv anfangen und sagen, dass sich da schon einiges verbessert hat. Also gerade regulativ war es so, dass wir eine Novelle der sogenannten Bioabfallverordnung hatten, also dem Gesetz der Verordnung, die sich mit den Bioabfällen und der Getrennsammlung beschäftigt. Und da haben wir als Vertreter der Anlagenbetriebe, der Entsorgungsunternehmen auch nochmal sehr stark die Kommunen dafür sensibilisiert. Liebe Leute, die Biotonne muss sauberer werden, da dürfen weniger Fehlwürfe rein. Und was man hier auch gemerkt hat, ist, dass es dann in der Sensibilität dann auch schon noch mal besser geworden ist. Aber wir müssen auch gleichzeitig sagen, gerade die Organik im Restabfall macht auch noch einen ganz, ganz großen Anteil aus. Das heißt, es wird nach wie vor noch viel zu viel falsch getrennt. Jetzt hat sich viel bewegt, es ist vieles besser geworden, aber wir haben auch noch einen weiten Weg zu gehen, damit es besser wird.
3: Was mich persönlich wundert, Knochen sollen nicht in den Biomüll.
4: Das kommt immer ganz drauf an, tatsächlich, wie die Verwertungslinie nach hinten raus ist. Das ist für einen Verbraucher immer so ein bisschen traurig, aber da entscheidet ganz häufig auch die kommunale Satzung. Tatsächlich würde ich immer sagen, wenn Sie nicht sicher sind, was gehört rein, was gehört nicht rein, erst mal gucken, was sagt die Kommune. Ne? Da auf die Webseite schauen der jeweiligen Kommune, des Entsorgers in der Kommune, der dann sagt, okay, was in die Biotonne rein darf und was nicht mit rein darf.
3: Was passiert denn eigentlich bei der Weiterverwendung, wenn Plastik oder Glas in der Biotonne landet?
4: Ja, also wir sind teilweise durch unsere Anlagentechnologie durchaus in der Lage, bis zum bestimmten Teil diese Fremdstoffe auch auszusortieren. Ja, wir haben Schüttler, Rüttler, da wird Sachen zusammengepresst, herausgedrückt, da wird mit Luftstrahl rausgepustet. Also ganz viele Techniken, die dafür sorgen, dass wir die Stoffe, die nicht reingehören, auch wirklich rausbekommen. Aber das ist erheblich aufwendig. Da muss man viele Prozesse durchlaufen, diese auch häufig wiederholen. Das kostet natürlich und ist sehr energetisch auch, ne? Oder kostet auch viel Energie. Und das alles müsste nicht passieren, wenn der Verbraucher, ganz am Anfang die Bürgerinnen und der Bürger, bei der Biotonne von Anfang an richtig agiert und die Fremdstoffe eben draußen hält und wirklich nur das organische Material in die Biotonne gibt.
3: Und wie sieht der ideale Kreislauf beim Biomüll aus? Was wird dann draus?
4: Ja, tatsächlich ist das ja wirklich schön. Beim Biomüll kann man ja immer von den regionalen Kreisläufen sprechen. Das heißt, Sie haben aus dem Biomüll sowohl die Energie, ja, die Sie aus der Vergärungsanlage rausbekommen. Sie haben auch den Kompost, ne, als Humusbildner, der auf dem Acker dann auch wieder genutzt werden kann, ja, und dann auch wieder als Dünger fungiert für neue Lebensmittel. Und das ist ein schöner, geschlossener Kreislauf, an dem eigentlich nur Positives zu sehen ist, wenn eben der Fremdstoff und das Plastik draußen bleibt.
3: Stichwort Müllpolizei. Braucht es denn aus Ihrer Sicht strengere Kontrollen oder auch Sanktionen?
4: Also tatsächlich muss man immer sagen, ich wäre mit dem Begriff der Müllpolizei ein bisschen vorsichtig. Was wir gemerkt haben, und das machen ja ganz, ganz viele Kommunen auch, ja, in ganz Deutschland, dass sie geguckt haben, sie schauen sich dieses sogenannte Ampelsystem dann an. Ne? Ich schaue erstmal rein, ich verkünde ganz viel am Anfang. Die Bürgerinnen und Bürger wissen Bescheid, da kommt was zu. Ich muss jetzt genauer aufpassen auf meine Biotonne. Und dann, wenn ich dann mal was fehlwerfe, dann kriege ich erstmal eine Verwarnung. Ja? Dann habe ich nochmal die Möglichkeit, das besser zu machen. Und wenn ich dann aber ja, weiterhin ja, diese Fehlstoffe reinmache, dann kann es halt durchaus mal sein, dass die Biotonne nicht abgeholt wird. Ja? Und da ist aber wirklich die Bürgerin und der Bürger tatsächlich in der Handlungsmacht, weil sie selber in der Hand haben zu sagen, nö, wenn ich gut trenne, dann passiert da auch nichts. Und wenn ich Fehlwürfe, zu viele reinpacke, dann muss ich dafür auch mehr Geld zahlen.
3: Haben Sie Beispiele für Städte oder Regionen, wo Mülltrennung so richtig gut funktioniert?
4: Ich kann Ihnen jetzt tatsächlich keine konkrete nennen, aber was ich auf jeden Fall sagen kann, ist, dass dort, wo die Sensibilisierungskampagnen dann auch eingeleitet wurden, wo sie über bestimmte Monate auch gemacht worden sind und man an die Verbraucher herangetreten ist, da hat sich das tatsächlich auch signifikant verbessert. Und es gibt ja die unterschiedlichsten Aktionen. Wir selber sind zum Beispiel bei der Aktion Biotonne auch mit dabei. Die wird auch vom Umweltministerium gefördert. Da gibt es ganz, ganz viele Kommunikationselemente und Kampagnen. Und das ist aber auch nicht die einzige Kampagne. Aber da gibt es auch viel Informationsmaterial. Also man kann es als Bürger, wenn man sich ein bisschen damit beschäftigt, eigentlich auch kaum falsch machen. Und so kompliziert ist es dann tatsächlich auch gar nicht am Schluss.
3: Sagt Sascha Roth, Bereichsleiter beim Bundesverband der Deutschen Entsorgungs-, Wasser- und Kreislaufwirtschaft. Mal ganz abgesehen von den Kontrollen, generell macht es ja nicht so wahnsinnig viel Spaß, den Biomüll auszuleeren. Ein Haufen ekliger Schmodder in einem Eimer und irgendwo dazwischen eine Papiertüte. Das ging auch Janine Schachtschneider und ihrer Familie in Villingen-Schwenningen so. Sie haben entschieden, das muss besser gehen. Und nach langem Tüfteln ist herausgekommen, der Tütenheld. SWR-Reporterin Samantha Happ erzählt uns, was das ist.
5: Also ich habe jetzt
6: 5000 Tütenhelden lagern hier in dem ehemaligen Kosmetikstudio von Janine Schachtschneider in Villingen-Schwenningen. Gemeinsam mit Mutter Monika verpackt sie die jüngsten Bestellungen in die kleinen braunen Versandtaschen.
5: Wir haben Norddeutschland, ich glaube nördlicher geht's gar nicht mehr, bis ganz unten Bodenseeraum, wo ich manchmal denke, okay, da ist der Bedarf auch da.
6: Freut sich Janine Schachtschneider, dass die Erfindung der Familie so gut ankommt. Denn in vielen Landkreisen sind inzwischen nur noch Papiertüten als Biomülltüten erlaubt. Doch die haben so ihre Tücken.
5: Durch die Feuchtigkeit, durch diese Essensreste fällt sie in sich zusammen. Und sobald ich irgendwie was reingeben möchte, landet es daneben. Also es landet nicht in der Tüte, sondern überall, nur nicht in der Tüte. Und der Eimer ist schmutzig, die Hände sind schmutzig, umständlich und einfach nervig.
6: Sogar so nervig, dass sich die ganze Familie mit dem Müllproblem beschäftigt. Im Internet gibt es doch bestimmt eine Lösung dafür.
7: Es gab wirklich nichts. Ja, und dann kam der Erfindergeist.
6: Erinnert sich Janines Mutter, die selbst Unternehmerin ist. Die Lösungssuche beginnt.
7: So immer überlegt, wie sollte das aussehen? Auf jeden Fall müsste ja sich die Schublade wieder schließen können. Also darf nichts, was herausragt, entstehen. Und etwas, was die Tüte ja offen hält.
6: Auf einem 3D-Drucker entstehen die ersten Prototypen. Zu unflexibel, das falsche Material. Insgesamt 2 Jahre tüftelt die Familie an dem heutigen Produkt. 2 schwarzeneckigen Kunststoffklammern in der Form eines Us. Mit einem besonderen Mechanismus, der einrastet, lassen sie sich auf bis zu 20 cm flexibel an die Breite des Mülleimers anpassen.
5: Jetzt nehme ich die Papiertüte, lege sie in den Eimer. So, dann nehme ich den ersten Halter, positioniere ihn hier oben und ziehe ihn ganz fest auseinander. Dann auch der zweite.
6: Und plötzlich landen Kartoffelschalen, Kaffeesatz und Co. in der Tüte statt daneben. Mit einem einfachen Klick lassen sich die Klammern dann wieder lösen. Der Tütenheld. Für Familie Schachtschneider bisher jedenfalls kein Griff in die Tonne.
2: 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Das Wetter für Baden-Württemberg und Rheinland-Pfalz.
3: Und das präsentiert sich wechselhaft. Örtliche Regen, dichte Wolken und etwas Sonne bei 17 bis 24 Grad.
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3: Um 15.14 Uhr. Der Iran hat wohl US-Streitkräfte in der Straße von Hormus angegriffen. Die iranische Nachrichtenagentur Fars berichtet, dass der Iran 2 Raketen auf ein US-Militärschiff abgefeuert habe. Auf einem niederländischen Kreuzfahrtschiff sind laut WHO 3 Menschen mutmaßlich durch das Hunter-Virus gestorben. 3 weitere Gäste sind laut Behörden erkrankt. Einer von ihnen liegt mittlerweile in Südafrika auf der Intensivstation. Trotz eines EU-Verbots bieten Online-Marktplätze weiter gefährliche oder rechtswidrige Produkte an, wie Kuscheltiere, die mit Blei versetzt sind, oder Rasierer, die Stromschläge auslösen können. Der Verbraucherzentrale Bundesverband fordert die EU deshalb auf, härter durchzugreifen. Der Bürgermeister von Werbach im Main-Tauber-Kreis, Georg Wirwoll, ist nach eigenen Angaben in der vergangenen Woche angegriffen und verletzt worden. Er hat den tätlichen Angriff jetzt selbst auf Instagram öffentlich gemacht.
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3: Charleston, Bubikopf und Zigarettenspitze. Unter dem Motto die goldenen 20er wird in ganz Rheinland-Pfalz der Kultursommer gefeiert. Bis Ende Oktober finden weit über 200 Projekte statt. SBR-Reporter Lars-Hendrik Wacker war bei der Eröffnung in Kaiserslautern mittendrin und er geht der Frage nach, warum faszinieren uns die goldenen 20er heute noch?
8: Ja, da lag schon eine besondere Spannung in der Luft am Freitagabend in der Kammgarn Kaiserslautern. Die Band Mokka FT Orchestra hat hier ihren bekanntesten Song Zu Asche zu Staub performt. Der Titelsong aus der TV-Serie Babylon Berlin. Und die bis auf den letzten Platz gefüllte Kammgarn lauscht der Big Band. Einige sind verkleidet im typischen Look der 20er Jahre, also knielange Charleston-Kleider, Glockenhüte und die Männer tragen auffällige Hosenträger. Der Lifestyle der 20er zieht die Menschen hier magisch an. Sebastian Borkowski von der Band Mokka FT Orchestra führt das auf die Musik zurück.
9: Ich glaube, was fasziniert oder was die Leute bewegt tatsächlich auf verschiedenen Ebenen, ist, dass es halt handgemachte Musik ist. Keine Elektronik. Was auf der Bühne passiert, können die Leute direkt erleben, mitfühlen. Und das erreicht die Menschen.
8: Und genau dieses Handgemachte ist auch ein ständiger Begleiter auf der Kulturmeile in Kaiserslautern. Vom Museum Pfalzgalerie über den Theaterplatz bis in die Fußgängerzone waren die goldenen 20er omnipräsent. Alte Oldtimer schmückten die Innenstadt. Transparente hingen an den Wänden. Und da war dieses Café im 20er-Look im Albert-Schweitzer-Gymnasium. In den Schulfluren überall goldenes Lametta mit tollen Jazzbildern an der Wand. Die Schüler haben das Thema im Unterricht sehr gut aufgenommen, sagt der stellvertretende Schulleiter Peter Leister.
10: Jetzt wird es natürlich mit aufgegriffen. Die 1920er Jahre waren ja ähnlich krisenbehaftet, wie wir jetzt auch wieder Krisenzeiten haben. Von daher ist der Vergleich auch aktuell.
8: Dass die 20er Jahre aber auch lustig und sehr skurril sein können, zeigt diese Kombo aus dem Pfalztheater. Nein, das ist nicht Grundschule für Anfänger, sondern die Ursonate von Kurt Schwitters. Das ist ein dadaistisches Lautgedicht aus den 20ern, hier vorgetragen von den Schauspielern Josephine Raschke, Paula und Helena Vogel und Dennis Bodenbinder.
11: Es hat eigentlich keinen Inhalt, aber es heißt schon Ursonate und es ist sozusagen ein bisschen wie eine Sonate, wie ein Musikstück aufgebaut, aber bedient sich nur erfundenen Wörtern und Lauten, wie zum Beispiel Fims Bövö Tä U. Pögif. Man kann sich so ein bisschen seinen Spaß draus machen und seine Sache dazu denken, wenn man sich's anhört. Aber ich glaube, es macht Spaß, weil ständig was Neues passiert, was man nicht erwartet.
8: Jetzt geht es für die 20er Jahre aber hoch hinaus. Denn die 20er gelten auch als Geburtsstunde der Hochhäuser in Deutschland. Und das höchste Gebäude in Kaiserslautern ist das Rathaus. 84 Meter hoch, 22 Stockwerke und 3 Akrobaten, die an Seilen hängen. Denn Lauterns Kulturreferent Christoph Dammann wollte was Großes machen.
12: Und die Gedanken kreisten immerzu um die Rathausfassade. Und wir haben überlegt, na, beleuchten tagsüber, das kommt nicht so gut, da sieht man nichts. Und da kam schnell die Idee, wir müssen was mit spektakulärer Akrobatik machen.
8: Deshalb wurde das Benscher-Theater aus den Niederlanden engagiert. In goldenen Kostümen zeigten die Akrobaten ihre turnerischen Qualitäten. Mal war es ein Handstand, dann ein Salto oder ein Ratschlag und alles zur Musik aus den 20ern. Eine wirklich elegante Darstellung, Begeisterung beim Publikum. Fazit: Kaiserslautern hat bei der Eröffnung des Kultursommers Rheinland-Pfalz geliefert und die 20er aus ganz verschiedenen Blickwinkeln gezeigt. Mit all ihrem Charme, dem Temperament, aber auch den Risiken einer besonderen Zeit.
3: Die 20er. Das war auch ein Jahrzehnt, in dem viel gefeiert und ordentlich getrunken wurde. Ein beliebtes Alltagsgetränk war damals schon der Viez, also der Apfelwein. Er wird heute vor allem in der Region Trier noch gerne getrunken. Während Winzer und Bierbrauer seit Jahren in Deutschland über sinkenden Absatz klagen, hört man das von den Viezbauern nicht. Doch wie wirkt sich die Flaute bei den alkoholischen Getränken auf den Konsum von Viez aus? SWR-Reporterin Dunja von Morsee hat nachgefragt.
13: Armin Hunziker ist froh, wenn er über seine Wiesen mit den blühenden Obstbäumen geht. Zusammen mit seiner Frau bewirtschaftet er im Fisch im Saargau rund 5 Hektar Wiesen mit etwa 700 Bäumen. Die meisten sind Apfelbäume. Aus denen macht er vor allem Viez. Anders als Winzer und Bierproduzenten beschwert sich Hunziker nicht über mangelnde Nachfrage.
14: Also Fied ist einerseits ein Kultgetränk, aber mittlerweile habe ich auch den Eindruck, ein bisschen ein Modegetränk oder ein Innengetränk, weil ganz viele junge Leute auch auf Fied umsteigen, die früher eigentlich immer nur Bier oder Wein als Alkohol getrunken haben, trinken heute aber auch ganz viel Fied. Fied ist da bei der Jugend wirklich gut im Kurs.
13: Auch Norbert Freischmidt, Gastwirt aus Trier, beobachtet, dass junge Leute gerne Fied bestellen. Wenn auch viele ihn nicht pur trinken, sondern sich ihn gerne mixen lassen. Dabei wird der Fietz mit Softdrinks oder Sprudel aufgefüllt, aber es gibt auch extravagante Mischungen.
15: Das Allerexotischste ist tatsächlich Fietz Banane Kirsch, Fietz Waldmeister. Aber sehr gängig im Moment ist Fietz Maracuja. Das wird sehr viel getrunken. Oder halt Fietz Himbeer, also mit einem Sirup.
13: Während Bierbrauer und Winzer auch inzwischen immer mehr alkoholfreies Bier und Wein anbieten, ergibt das für Fietz-Produzenten keinen Sinn. Denn dann könne man besser einfach Apfelsaft trinken, meint Armin Hunziker. Zudem sei es für kleine Betriebe viel zu aufwendig, den Fietz alkoholfrei hinzubekommen. Hunziker sagt, ihn überzeugten solche Produkte nicht. Als Konkurrenten sieht er aber Apfelweine aus Hessen, die in Massen produziert werden. Vor allem die Dosen, die als Lifestyle-Produkte in den Supermärkten verkauft werden. Armin Hunziker.
14: Also ein richtiger traditioneller Fietz-Trinker, der wird nicht industriell hergestellten Fietz kaufen, weil es genug kleinere Anbieter gibt, wo man richtig regional guten Fietz bekommt. Aber die große Masse trinkt natürlich diese Produkte. Die werden halt in großen industriellen Mengen hergestellt mit einigen 100.000 Litern. Und das macht schon natürlich etwas Konkurrenz zu uns. Also haben wir schon das eine oder andere Problem mit.
13: Denn ihr Vorteil sei, dass man sie in der Dose leichter mitnehmen könne als eine Glasflasche, was vor allem Jugendliche gut fänden. Hunziker hofft aber, dass für manche dieses Massenprodukt dann auch wie eine Brücke sein könnte. Eine Brücke, um den echten Fietz von seinem Hof zu entdecken.
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20: Vor oder an Rathäusern und anderen öffentlichen Gebäuden, da hängen ja an manchen Tagen Flaggen. Beispielsweise die Baden-Württemberg-Flagge, die Rheinland-Pfalz-Flagge oder die Deutschland-Flagge. Die hingen erst kürzlich, nämlich am 1. Mai. Aber so einfach aufhängen, was man will, das geht nicht. Das hat alles seine Ordnung. Und dazu gehört einiges, was man beachten muss. Frank Polifke war beim konkreten Beflaggen am Ulmer Rathaus mit dabei. Oho, das sollte er, aber also er war dabei und das hat er erfahren.
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20: Warum er das nicht macht? Also gut, der Computer überlegt sich, warum er uns das nicht gönnt. Es ist unglaublich. Ah, dabei würden wir das doch so gern wissen. Ha, jetzt überlistet.
21: Jürgen Scheirer hat Stress. Der Hausmeister legt einen Spurt hin vom Dachboden quer durchs Rathaus runter ins Trauzimmer. Dort reißt er das Fenster auf und versucht, den unteren Zipfel der Deutschlandflagge zu erhaschen. Das ist außerordentlich wichtig.
22: Wenn wir einen starken Wind haben, dann weht uns die Fahne aufs Dach über die Zinnen und dann haben wir ein Problem, dann kriegen wir die alleine nicht mehr runter, dann brauchen wir die Feuerwehr dazu, die dann mit der Leiter kommen muss, selber mit dem Korb das runterholen.
21: 5 Minuten zuvor hatte der Hausmeister die Flagge zum Dachbodenfenster hinausgeschoben. Jürgen Scheirers Wecker hat an diesem Morgen schon früh geklingelt.
22: Die Dienstvereinbarung sagt, dass die Fahne morgens nicht vor 7 Uhr gehängt werden darf und zum Sonnenuntergang entfernt werden muss.
21: Die Dienstvereinbarung sagt einiges über das korrekte Beflaggen. Etwa, dass am Ulmer Rathaus immer die wichtigste Flagge des jeweiligen Tages hängen muss. Am 1. Mai die Deutschlandflagge, denn der ist ein bundesweiter Feiertag. Und dass die Flagge pfleglich und mit Respekt behandelt werden muss. Dafür ist Joachim Felk verantwortlich, der Ulmer Herr der Flaggen. Der Leiter des Beschaffungswesens kümmert sich um das Flaggenlager in einem unauffälligen Gebäude am Rand der Innenstadt. Auf dem Tisch liegt eine sichtlich ramponierte Baden-Württemberg-Flagge.
0: Die ist jetzt relativ ausgeblichen, die sind die Farben verblichen. Und man sieht es ja auch an dem Schwarz, an dem Löwen, dass die nicht mehr so toll von der Farbgebung rüberkommen.
21: Das Flaggenlager erinnert an eine Massenumkleide im Hallenbad. Spind an Spind, in jedem mehrere Regalbretter mit Flaggen. Sämtliche Bundesländer, spezielle Ulmer Flaggen und viele Nationalflaggen. Häufiger verwendete wie Frankreich in zwei Größen, seltener gebrauchte wie Malaysia nur in einer. Wie viele Flaggen hier lagern, weiß der Herr der Flaggen gar nicht. Im Rathaus hat Hausmeister Jürgen Scheirer diesmal Dusel gehabt. Tatsächlich war die Deutschlandflagge am Dach hängen geblieben, bevor er sie erhaschen konnte. Die Feuerwehr musste trotzdem nicht anrücken. Ein gnädiger Windstoß hat sie wieder gelöst und sie konnte den Tag der Arbeit würdig repräsentieren.
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20: Fühlerantennen am Kopf, bräunlich-orangefarbene Scheren und kleine dunkle Knopfaugen. Der Steinkrebs ist der kleinste Flusskrebs Europas und leider fast ausgestorben. Doch es gibt noch Restbestände, vor allem hier im Südwesten. In der Scheich, einem kleinen Bach im Schönbuch, südlich von Stuttgart, da lebt er und er wird besonders geschützt. SWR-Reporter Philipp Pfefflin ist für uns hingefahren.
1: Jürgen Böhmer steht mit oberschenkelhohen Wadstiefeln an der Scheich, zeigt auf das klare Wasser und freut sich an dem Bach, der hier noch richtig natürlich ist.
16: Der windet sich schön, so ein Mäandern mit vielen Wurzeln und hat große Steine, kleine Steine, sandige Bereiche, schlammige Bereiche. Das heißt, jedes Tier findet seinen Lebensraum.
1: Auch der Steinkrebs, der sich gern in selbstgegrabenen Unterwasserhöhlen versteckt, erklärt Ralf Wegerer vom Steinkrebsschutzprojekt Schönbuch.
23: Diese Höhlen, die sind auch wichtig für andere Wasserlebewesen. Insekten laufen, kleine Fische. Und der Steinkrebs hält das Gewässer sauber, weil er frisst abgestorbenes Material und Aas. Also hat daher eine wichtige Funktion.
1: Aber auch einen mächtigen Widersacher. Der aus Nordamerika stammende Signalkrebs.
23: Der ist größer und agiler. Der frisst auch größere Insekten und Fische und wühlt das Gewässer sehr stark um. Also dort, wo Signalkrebse vorkommen, ist das Gewässer quasi tot. Da findet man dann nur noch den Signalkrebs und sonst nichts.
1: Und der Signalkrebs überträgt die Krebspest. Eine Pilzerkrankung, die für den Steinkrebs tödlich ist, erklärt Biologe Jürgen Böhmer.
16: Die bekommen erst Verhaltensstörungen, die wandern dann bei Tag durch den Bach, wo sie normalerweise nur nachts unterwegs sind. Und da fallen die Scheren ab zum Beispiel und verenden dann mitten im Gewässer. Und da sieht man sie dann liegen und meistens dann auf dem Rücken.
1: Deswegen versuchen Naturschützer, den Steinkrebs zu retten. Wichtigste Maßnahme, der Bau von Sperren im Wasser.
23: Das wird eine kleine Staustufe, 30 cm hoch und dort wird der Signalkrebs nicht weiterkommen, weil der wird an dieser Metallstaustufe abrutschen.
1: Und kann sich somit nicht weiter ausbreiten. Das heißt, oberhalb entstehen kleine Steinkrebsreservate. Eine Technik, die sich andernorts bewährt hat. Vorausgesetzt, der Signalkrebs ist noch nicht in die geschützten Oberläufe vorgedrungen. Um das auszuschließen, haben Ralf Wegerer und Jürgen Böhmer nahezu jeden Bachmeter untersucht. Unterstützt von vielen Ehrenamtlichen aus Fischereivereinen, die auch etliche Signalkrebse gefangen haben, mit einem schönen Nebeneffekt.
16: Ich kann nur empfehlen, das ist sehr gut. Die schmecken wie Hummer.
1: Doch so sehr sich Ehrenamtliche wie auch Behörden mühen, Jürgen Böhmer macht sich nichts vor. Die Ausbreitung invasiver Krebse wird sich nicht ganz aufhalten lassen.
16: Aber wenn es mal nur so 30 Jahre aufhält und vielleicht entwickelt sich doch eine Resistenz bei den Einheimischen. Und die Signalkrebse, wenn die dann länger da sind, dann werden da auch die Fressfeinde sich drauf einstellen und dann werden die nicht mehr so dominant sein.
20: Hoffnung also für die Steinkrebse im Schönbuch.
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20: Traben-Trarbach. Bei der Stadt an der Mosel denkt man an Schlösschen, Jugendstilvillen und jede Menge Wein. Ein Raubüberfall aus dem vergangenen Jahr hat die Idylle ganz schön durcheinandergebracht. Jetzt wurde Anklage erhoben. Worum es genau geht und was aktuell zum Stand der Ermittlungen bekannt ist, darüber spreche ich mit unserem Reporter Christian Altmaier gleich nach den Nachrichten. Mein Name ist Ulrike Alex.
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20: Heute Nachmittag regnet es vor allem im Westen und Norden von Rheinland-Pfalz. Sonst gibt es nur einzelne Schauer. In einigen Regionen bleibt es auch trocken. Und in Württemberg, da scheint sogar die Sonne. Die Temperaturen erreichen 17 Grad in der Hocheifel und 24 Grad an der unteren Tauber. In der Nacht ist es dann wieder überwiegend trocken.
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4: Um 15.30 Uhr mit Monja Sobotka. Das Bundeskartellamt kritisiert, dass die Mineralölkonzerne den sogenannten Tankrabatt bisher nicht vollständig an die Kunden weitergeben. Eine Analyse habe ergeben, dass die Spritpreise am 1. Mai zwar gefallen seien, aber nicht entsprechend der Steuersenkung. Einzelheiten von Anne Burkhardt.
5: Rechnerisch sieht das an den Zapfsäulen so aus. Während die Steuersenkung rund 17 Cent beträgt, gingen die Preise im Tagesdurchschnitt zuerst um 13 Cent runter. Bis heute sind sie aber Tag für Tag wieder langsam gestiegen. Der Präsident des Bundeskartellamtes, Andreas Mund, mahnt die Mineralölkonzerne zu mehr Zurückhaltung. Er sagte, die Steuersenkung solle die Verbraucherinnen und Verbraucher entlasten, ebenso die Wirtschaftsbetriebe, aber nicht die Mineralölkonzerne. Die seien allenfalls Treuhänder dieser Entlastung.
4: Das US-Militär hat einen iranischen Angriff auf ein amerikanisches Marineschiff in der Straße von Hormus dementiert. Das zuständige Regionalkommando erklärte, die Berichte seien falsch. Nach Angaben iranischer Nachrichtenagenturen hatten iranische Streitkräfte in der Meerenge zwei Raketen auf das US-Schiff abgefeuert. Zur Begründung hieß es, das Schiff habe gegen die maritime Sicherheit verstoßen. Die Fachkräftelücke in den Bereichen Mathematik, Informatik, Naturwissenschaften und Technik, den sogenannten MINT-Berufen, wird kleiner. Das Institut der Deutschen Wirtschaft macht dafür die aktuell schlechte Wirtschaftslage verantwortlich. Im März hätten rund 134.000 Arbeitskräfte in den MINT-Berufen gefehlt, vor 1,5 Jahren noch mehr als 200.000. Besonders groß sei der Engpass derzeit in der Energie- und Elektrotechnik. Das Institut geht davon aus, dass sich die Lage langfristig insgesamt wieder verschärfen wird. Denn in den kommenden Jahren gingen viele MINT-Beschäftigte in den Ruhestand. Grüne, SPD und Linke ziehen sich in einer untereinander abgestimmten Aktion vom Kurznachrichtendienst X zurück. Das betrifft sowohl die offiziellen Accounts der Parteien als auch die privaten Accounts führender Politiker. In gleichlautenden Erklärungen der Parteien auf X heißt es wörtlich, die Plattform sei im Chaos versunken und fördere Desinformation. Der US-Milliardär Musk hatte den damaligen Internetdienst Twitter im Oktober 2022 gekauft. Schutzmechanismen gegen Desinformation fuhr er gezielt zurück. Das Atommüll-Zwischenlager in Philippsburg im Kreis Karlsruhe ist auch bei Störfällen oder Angriffen ausreichend geschützt. Der Verwaltungsgerichtshof Baden-Württemberg hat jetzt sein bereits ergangenes Urteil schriftlich begründet. Selbst bei einem gezielten Angriff mit panzerbrechenden Waffen sei eine erhöhte Strahlenbelastung auszuschließen. Eine veränderte Sicherheitslage habe sich durch den Ukraine-Krieg nicht ergeben. Die Stadt Philippsburg und private Anwohner hatten gegen die Einlagerung von Kastoren mit Atommüll aus Frankreich geklagt. In Werbach im Main-Tauber-Kreis ist der Bürgermeister tätlich angegriffen und schwer verletzt worden. Das machte Georg Wirwoll jetzt selbst im Internet öffentlich. Demnach wurde er in der Nacht auf den 1. Mai angegriffen, als er einen Streit zwischen zwei Männern beobachtete. Einer der beiden erkannte den Bürgermeister, schlug kurz später auf ihn ein, stieß ihn zu Boden und trat auf ihn ein. Erst als Umstehende eingriffen, hörte die Attacke auf. Wirwoll musste anschließend im Krankenhaus behandelt werden und erstattete Anzeige. Nach SWR-Informationen ist der Täter Polizei bekannt. Die Bibel gibt es seit dem vergangenen Jahr in 795 Sprachen. Damit hätten jetzt mehr als 6,6 Milliarden Menschen Zugang zu einer kompletten Bibel in ihrer jeweiligen Muttersprache. Im vergangenen Jahr seien noch einmal 100 Übersetzungsprojekte fertiggestellt worden. Dabei handelt es sich immer um einzelne Teile der Bibel, die vorherige Übersetzungen komplettieren. Dabei war das größte Projekt das in der äthiopischen Sprache Ost-Oromo. Auch in modernem Hebräisch und der vietnamesischen Sprache Muong wurden Texte fertiggestellt. SWR-Nachrichten, Redaktion Christian Kreuzer und Stefan Bosch.
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20: Mit Ulrike Alex, schön, dass Sie wieder mit dabei sind. Es waren Szenen wie aus einem Tatort-Krimi, die sich im vergangenen August in der beschaulichen Moselstadt Traben-Trarbach abgespielt haben. Am helllichten Tag überfielen drei Maskierte zwei Männer. Sie bedrohten sie mit Pistolen, schlugen sie und stahlen ihnen Geld. Im November konnte die Polizei dann drei Verdächtige festnehmen. Daraufhin hörte man erstmal nichts mehr über den Fall. Bis jetzt. Denn auf SWR-Anfrage hat die Staatsanwaltschaft Trier bestätigt, dass sie Anklage gegen diese drei Männer erhoben hat. Christian Altmaier aus unserem SWR-Regionalbüro in Traben-Trarbach hat dazu recherchiert. Hallo Christian.
6: Hallo Ulrike.
20: Christian, was ist denn damals genau bei euch passiert?
6: Ja, also das Ganze hat sich Anfang August in der Enkircher Straße abgespielt und man muss sich das schon als eine eher belebte Gegend in der Stadt vorstellen. Da ist das Mittelmoselmuseum, da sind auch einige Touristen unterwegs und da laufen dann auf einmal drei Männer mit Sturmmasken und Schreckschusspistolen herum und mit vorgehaltener Waffe bedrohen sie da zwei Männer. Den einen schubsen sie auf den Fahrersitz eines Autos und schlagen ihm die Autotür ins Gesicht, während dann einer der Maskierten die Scheibe des Kofferraums einschlägt, da ein bisschen herumkramt und da so eine Papiertüte dann hervornimmt und danach sind die drei dann in einen schwarzen Wagen eingestiegen und geflüchtet. Und das hat einerseits natürlich schon allein deshalb große Wellen geschlagen, weil sowas in Traben-Trarbach nun wirklich nicht alle Tage passiert. Und dann gab es da auch noch einen Zeugen, der diesen Überfall gefilmt hat und das Video ist dann in den sozialen Medien gelandet, wo es natürlich dann noch mehr Menschen gesehen haben.
20: Klingt spektakulär. Jetzt hat die Staatsanwaltschaft Anklage gegen die drei Männer erhoben. Um wen handelt es sich denn da?
6: Also einer von ihnen ist wohl 33 Jahre alt, die anderen beiden 29 und sie kommen aus der Gegend von Duisburg in Nordrhein-Westfalen. Dort sind sie auch Ende November bei einer Razzia festgenommen worden. Bis das Landgericht Trier darüber entscheidet, wann es mit dem Prozess losgeht, sitzen sie in Untersuchungshaft und viel weiß man bisher sonst nicht über die drei. Die Tat selbst spricht aber dafür, dass sie aus dem organisierten kriminellen Milieu kommen. Schon direkt nach dem Überfall hat die Polizei gesagt, sie gehen von professionellen Tätern aus. Und bei den Ermittlungen hat sich dieser Verdacht dann auch erhärtet. Laut dem Oberstaatsanwalt sind die Täter mutmaßlich noch für einen weiteren Überfall verantwortlich. Im Oktober nämlich ist auf einem Rasthof im hessischen Erlensee ein Lkw-Fahrer ausgeraubt worden und das lief ziemlich genau auf dieselbe Art ab. Auch ihn sollen die Männer mit Waffen bedroht und angegriffen haben und der 57-Jährige ist später mit Platzwunden am Kopf in ein Krankenhaus gebracht worden.
20: Weiß man denn noch mehr über die Hintergründe dieser Taten?
6: Also die Staatsanwaltschaft geht davon aus, dass die Täter wohl auf Geld aus waren. Und in Traben-Trarbach haben sie offenbar auch Beute gemacht. Die Staatsanwaltschaft glaubt, dass die beiden Männer, die dort ausgeraubt wurden, einen Drogendeal geplant hatten. Sie hatten Geld dabei, um die Drogen zu kaufen. Wie viel genau in dieser besagten Papiertüte war, wissen die Ermittler allerdings nicht. Und auch nicht, woher die Täter wussten, dass dieser Deal stattfinden würde. In Erlensee waren sie aber offenbar nicht so gut vorbereitet. Das Opfer, das sie da angegriffen hatten, dieser Lkw-Fahrer, der hatte nämlich gar kein Geld dabei.
20: In Traben-Trarbach hat dieser Vorfall ja nachvollziehbarerweise einige Aufregung verursacht. Wirkt der Überfall in der Stadt noch nach?
6: Ja, also ich hatte mich kurz nach der Tat mit einigen Anwohnern und Touristen unterhalten und auch jetzt kürzlich nochmal und alle haben immer gesagt, sie wünschen sich mehr Polizei in der Stadt. Der Überfall, der war ja wie gesagt, an einem frühen Sommerabend, aber da war die kleine Polizeiwache, die es hier im Stadtteil Traben gibt, schon nicht mehr besetzt. Die ist nämlich am Wochenende zu und auch abends und früh morgens ist da keiner. Und der Bürgermeister der Verbandsgemeinde hat deshalb auch nochmal beim Land Rheinland-Pfalz nachgefragt, ob man die Polizeipräsenz in Traben-Trarbach nicht erhöhen könnte. Aber aus Mainz gab es da wieder eine Absage, muss man sagen. Es ist schon länger ein Thema in der Stadt. Traben-Trarbach sei eine sichere Stadt, heißt es vom Innenministerium. Die Kriminalitätsstatistik sei nicht auffällig hoch. Also letztlich bewertet man den Raubüberfall in Mainz als einen Einzelfall, was er ja auch war, weil wie gesagt, sowas passiert hier zum Glück nicht jede Woche.
20: Ein Überfall beschäftigt die Stadt Traben-Trarbach. Informationen dazu waren das von unserem Reporter Christian Altmaier.
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20: Was hat Opa in der Nazi-Zeit gemacht? War er ein glühender Anhänger des Nationalsozialismus oder eher ein Mitläufer? Das ist eine Frage, die viele Familien beschäftigt. Immer mehr Menschen erforschen daher privat die Vergangenheit ihrer Vorfahren. Unterstützung finden Sie da zum Beispiel im Staatsarchiv Ludwigsburg. SWR-Reporterin Katharina Osterhammer war dort.
7: Morgen.
9: In langen Reihen aus Metallregalen stapeln sich vergilbte Blätter und feinsäuberlich sortierte Ordner. Verwaltet werden sie unter anderem von Hartmut Obst. Morgen. Als Archivar beschäftigt er sich besonders mit der Zeit der Entnazifizierung, also von Kriegsende 1945 bis 1951. Weit über eine halbe Million Datensätze sind in Ludwigsburg aufbewahrt. Wer dort eine Anfrage stellt, für den sucht Hartmut Obst nach Unterlagen.
10: Und aufgrund des Wohnorts kann man schon mit ein bisschen Vorrecherche herausfinden, welches Staatsarchiv muss ich anschreiben. Und man sollte also Name, Vorname, eventuell Geburtsname, Geburtsdatum und diesen Wohnort wissen. Dann findet man in der Regel was.
9: Die meisten Dokumente stammen von Entnazifizierungsverfahren vor den Spruchkammern. Aber auch sogenannte Meldebögen sind oft erhalten. Eine Art Selbstauskunft, was man zur NS-Zeit getan hat. Auch über seine eigene Familie hat Hartmut Obst Unterlagen im Archiv gefunden. Die Informationen decken sich mit dem, was er von seiner Mutter erfahren hat. Doch nicht alle Familien haben freimütig über die Nazizeit gesprochen. Detlef Schwarz lebt in Mannheim. Vor kurzem hat er ein Seminar von Hartmut Obst besucht, um noch mehr herausfinden zu können. Sein Großvater war beim Reichsarbeitsdienst, 8 seiner Geschwister freiwillige Mitglieder der NSDAP. Eine Sache treibt ihn an, deswegen geht er den Spuren seiner Familie schon seit mehr als 40 Jahren nach.
11: Also ich komme ja aus so einer Schweigerfamilie. Meine Mutter hat ja den Spruch gesagt, verzählt nichts. Und da habe ich mich jahrelang dran gehalten. Wenn man halt über die Sachen weiter schweigt, dann bleiben die Geheimnisse geheim. Und es kann sich nichts ändern, nichts öffnen.
9: Über Internetportale versucht Detlef Schwarz, Informationen zu Wohnorten zu finden. Alte Familienfotos hat er mit Namen versehen und mit seiner Cousine tauscht er sich zu seinem aktuellen Forschungsstand aus. Originalunterlagen in Sütterlin kann Detlef Schwarz inzwischen zwar auch selbst lesen, was der Zugang zu guten Unterlagen allerdings nicht ersetzt, ist das Gespräch mit Zeitzeugen.
11: Mein Großvater war vielleicht ein überzeugter Nazi. Ich habe den ja nie kennengelernt, aber wenn ich ihn kennenlernen würde, dann würde ich auch nachfragen, was war denn da los, warum hast du das gemacht? Die Frage, die bleibt natürlich offen.
9: Der Ludwigsburger Archivar Hartmut Obst sorgt bereits seit mehr als 30 Jahren dafür, dass wenigstens die Unterlagen nicht verloren gehen. Und das hält er auch mehr als 80 Jahre nach Kriegsende für wichtig.
10: Was ist das Mittel gegen das Vergessen? Ja, Bildung. Und Bildung braucht eine Grundlage und wir haben hier die Quellen dafür. Und das ist so eine einmalige und wichtige Überlieferung, die darf einfach nicht verloren gehen.
9: Nur ein Problem gibt es. Die Dokumente sind aus Papier und das zerfällt irgendwann. Digitalisierung ist teuer und kostet viel Zeit. Der Archivar Hartmut Obst schätzt, ein 10-köpfiges Team bräuchte allein für die Ludwigsburger Entnazifizierungsakten rund 20 Jahre, um alle einzuscannen.
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3: Das kennen wir aus vielen Städten und Gemeinden. Büchereien müssen schließen, Theater und Opernhäuser dünnen ihre Spielpläne aus. In Zeiten knapper Kassen wird bei der Kultur gespart, was das Zeug hält. Die Finanznot betrifft jetzt auch eine der weltweiten Kulturinstitutionen, die Metropolitan Opera in New York, kurz die Met. Ihr fehlen mal eben 200 Millionen US-Dollar, weil eine Vereinbarung mit Saudi-Arabien über Auftritte in der Hauptstadt Riad wegen der aktuellen Wirtschaftskrise geplatzt ist. Wie die Met jetzt neue Geldquellen auftun will, darüber berichtet unser New York-Korrespondent Martin Ganselmeier.
24: Eine mögliche neue Geldquelle hatte Intendant Peter Gelb schon Mitte März im Interview mit dem ARD-Studio New York vorgestellt. Die Metropolitan Opera, eine der wichtigsten Kulturinstitutionen Amerikas, habe bislang noch keinen Namenssponsor.
25: To our right and to our left in Lincoln Center is the Koch.
24: Rechts und links von uns befinden sich das New Yorker Ballett im David H. Koch Theater und die New York Philharmonie in der David Geffen Hall. Es gibt hier also eine Branding-Möglichkeit für zusätzliche Einnahmen. Der Intendant der Met denkt an reiche Milliardäre, die sich durch ein solches Namenssponsoring über ihren Tod hinaus verewigen könnten. Aus der Metropolitan Opera könnte zum Beispiel die Elon Musk Opera oder die Bill Gates Opera werden. Allerdings drängt die Zeit. Bis zum Ende des fiskalischen Jahres am 31. Juli muss Peter Gelb 30 Millionen Dollar auftreiben. Geld, das eigentlich von der saudischen Regierung kommen sollte. Die Rate Ratingagentur Moody's hat die Kreditwürdigkeit der Metropolitan Opera gerade zum dritten Mal innerhalb eines Jahres herabgestuft. Für den Intendanten gibt es nun keine Tabus mehr. Seit Januar sucht er einen Käufer für die beiden riesigen Wandgemälde von Marc Chagall im Foyer der Met. Ihr Schätzwert rund 55 Millionen Dollar.
25: Although we would like to sell them, we would only sell them to a donor who would keep them permanently in place.
24: Wir würden sie nur an einen Käufer verkaufen, der sie an ihrem jetzigen Platz in der Met belässt. Wir hätten dann mehr Geld, die Gemälde aber blieben hängen. Immerhin eine Namensplakette würde auf den neuen Besitzer hinweisen. Wir hoffen, dass ein Kunst- und Opernliebhaber unseren Aufruf hört und die Idee mag. Das ist, als besitze man ein Gemälde, das man aber in einem Museum zeigt. Die Finanzprobleme der Metropolitan Opera in New York begannen mit der Corona-Pandemie. Intendant Peter Gelb musste damals das Orchester auflösen. Erstklassige Musiker wanderten ab. Wichtige Sponsoren zogen sich zurück. Weil auch die Ticketeinnahmen zurückgingen, musste Gelb das Stiftungskapital anzapfen. Vor 4 Jahren betrug dies noch 340 Millionen Dollar. Seitdem ist es um 120 Millionen Dollar geschrumpft. Staatliche Subventionen bekommt die Metropolitan Opera nicht, betonte Intendant Gelb im ARD-Interview, weshalb er dringend sehr reiche Opernliebhaber sucht.
25: If we had a billion-dollar endowment,
24: hätten wir ein Stiftungskapital von 1 Milliarde Dollar, dann betrügen die jährlichen Zinsen 50 Millionen Dollar. Zusammen mit den jährlichen Spenden würde dies all unsere Probleme lösen. Tragische Ironie, trotz der akuten Finanznot erlebt die Metropolitan Opera gerade eine ihrer erfolgreichsten Spielzeiten. Richard Wagners Tristan und Isolde war solch ein Publikumsrenner, dass zusätzliche Aufführungen in den engen Spielplan gequetscht wurden. Und Innocence, eine zeitgenössische finnische Oper über Schusswaffengewalt an Schulen, begeisterte Kritiker und Publikum gleichermaßen. All unsere Probleme wären gelöst, fänden wir einen Multimilliardär, der uns 1 Milliarde Dollar gibt, sagt Peter Gelb.
25: It's a rounding error for a triple-digit billionaire.
24: Für jemanden, der mehr als 100 Milliarden Dollar besitzt, ist das doch nur ein Rundungsfehler.
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20: Örtliche Regen, etwas Sonne ist auch mit dabei, bis 24 Grad.
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20: Um 15.47 Uhr. Der Iran hat wohl US-Streitkräfte in der Straße von Hormuz angegriffen. Die iranische Nachrichtenagentur Fras berichtet, dass der Iran 2 Raketen auf ein US-Militärschiff abgefeuert habe. Auf einem niederländischen Kreuzfahrtschiff sind laut WHO 3 Menschen mutmaßlich durch den Hunter-Virus gestorben. 3 weitere Gäste sind laut Behörden erkrankt. Einer von ihnen liegt in Südafrika auf der Intensivstation. Trotz eines EU-Verbots bieten Online-Marktplätze weiter gefährliche oder rechtswidrige Produkte an, wie Kuscheltiere, die mit Blei versetzt sind, oder Rasierer, die Stromschläge auslösen können. Der Verbraucherzentrale Bundesverband fordert die EU deshalb auf, härter durchzugreifen. Der Bürgermeister von Werbach im Main-Tauber-Kreis, Georg Würwoll, ist nach eigenen Angaben in der vergangenen Woche angegriffen und verletzt worden. Er hat den tätlichen Angriff jetzt selbst auf Instagram öffentlich gemacht.
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20: Mitte Mai öffnet in London wieder die Chelsea Flower Show, das jährliche Großfestival des Sprießens und Blühens, bei dem auch die britische Königsfamilie immer gerne vorbeischaut. Doch nicht nur dort leben die Briten ihre Liebe zu Natur und Blume aus, hat jedenfalls unsere Großbritannien-Korrespondentin Gabi Biesinger beobachtet.
7: Wenn man Engländerinnen mal in den höchsten Tönen schwärmen hören will, dann muss man im Mai über die Chelsea Flower Show schlendern, denn das ist schließlich eine typisch englische Angelegenheit.
8: Oh, it's just lovely. It's just an English thing to come to, really, isn't it?
7: Blütenmeer, soweit das Auge reicht, und glückliche Seufzer beglückter Blumenfreundinnen.
8: It's nothing like it. It's gorgeous. Design, the planting, they're beautiful.
7: Die Anpflanzungen, das Design, unvergleichlich. Und im Grunde hat sich seit 1914, als die Chelsea Flower Show in London zum ersten Mal die Gartentore öffnete, nicht viel verändert. Gute alte Tradition.
8: I think it's just so traditional. I don't think very much has changed at all. Very British.
7: Aber ab und zu gibt es kleine Revolutionen, denn zum zweiten Mal in der Geschichte wird in diesem Jahr das Gartenzwergverbot aufgehoben. Das melden sogar die Nachrichten.
12: This year, in a break from tradition, organizers have allowed the presence of garden gnomes.
7: Nicht jeder Bruch mit der Tradition bedeutet ja automatisch auch Fortschritt. Auch wenn es bei der Flower Show zwischendurch mal Cats and Dogs, Katzen und Hunde regnet, wie der Engländer formuliert, schreckt das weder Besucher noch Aussteller. Petra Mason, gekleidet in ein altrosa Regencape mit Röschenmuster, lacht in ihrem Verkaufsstand. Bei dem Wetter sagen wir dann:
13: Chelsea Shower Flow. It's very funny.
7: Chelsea Shower Flow, ein witziges Wortspiel, Chelsea Regenguss. Petra Mason verkauft Gartenkleidung für Frauen, Garden Girl heißt die Marke, und Regen fördert natürlich den Absatz von Capes und gummierten Schlapphüten.
13: The Rain Poncho is completely waterproof.
7: Hier, dieses Cape ist absolut wasserdicht, kann man sich überwerfen, wenn man schnell noch was fertig gärtnern will, wenn der Regen kommt. Denn ehrlich gesagt, bei Regen will ja niemand wirklich im Garten sein. Doch trotz optimaler Kleidung, es gibt immer weniger Gärten, in denen die Briten überhaupt gärtnern könnten, warnt die Royal Horticultural Society, RHS, die königliche Gartengesellschaft. Aber hier bei der Chelsea Flower Show gibt es natürlich noch Blumen im Überfluss.
14: Peonies and roses are my favorites.
7: Pfingstrosen und Rosen.
13: Oh, peonies by far and then roses. Yeah.
7: Besonders die Rose, die Königin der Blumen, hat es vielen Briten angetan, auch im übertragenen Sinne. Goodbye.

0: Am 6. September 1997 besang Elton John in der Westminster Abbey in London wohl die berühmteste Rose Englands. Mit dem Lied über England's Rose, die anmutig in den Herzen aller weiter wachsen möge, setzte er seiner Freundin Prinzessin Diana ein Denkmal. Erst wenige Monate vor ihrem Tod war eine cremeweiße, widerstandsfähige Beetrose auf den Namen Diana, Princess of Wales, getauft worden, die nun ihren Sarg schmückte. Die Besessenheit mit Rosen, mit Gärten insgesamt, ist tiefer Ausdruck des englischen Wesens, erklärt Ellen Titchmarsh.
1: Wir sind auf stille Art leidenschaftlich. Wir zeigen unsere Gefühle beim Gärtnern.
0: Ellen Titchmarsh ist in Großbritannien eine nationale Institution. Er schreibt Bücher und moderiert Gartensendungen im Fernsehen. Zur besten Sendezeit gucken ihm Millionen Briten dabei zu, wie er mit der Gartenschere einen Rosenstrauch bearbeitet. Ein Garten ohne Rosen, das geht gar nicht, meint Ellen, wegen der tollen Blüten und Farben und wegen des Duftes.
2: When you see a rose like this in full bloom, you realize why gardens simply can't do without them, not just for their appearance and their color, but for their scent as well.
0: Etwas ungewöhnlich ist auch die Gartenleidenschaft von Barbara und Ian Pollard aus Malmesbury. Sie verbringen gerne viel Zeit mit der Pflege ihrer Blütenträume. Speziell dürfte dabei sein, dass sie ihre Gartenarbeit splitterfasernackt verrichten. Der Kontakt zur Blume sei einfach intensiver, erklärt Barbara.
3: Ich glaube, du nimmst bewusster wahr, was um dich herum passiert. Ich bekomme Good Vibrations und von guten Schwingungen profitiert die Pflanze auch, oder?
4: I'm sure the plant is gaining from good vibes, don't you?
0: Ob König Charles auch schon mal nackt gegärtnert hat, ist nicht überliefert, aber der naturfreundliche Monarch ist natürlich auch ein Gartenenthusiast und gibt zu, dass er auch gerne in Nachbargärten schielt.
5: I've learned a lot in going to look at other people's gardens.
6: Ich habe sehr viel gelernt, indem ich mir anderer Leute Gärten angucke. Man kann sich ja auch viel abgucken. Ich habe schon oft gedacht, verdammt, der Garten ist viel schöner als meiner. Wie kriegen die bloß die Rosen so hin? Warum mühe ich mich eigentlich da? Damit ab.
5: It's so much better than mine. How do they get their roses to do this? I mean, why am I doing it?
7: Da geht einem das Herz auf, oder?
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7: Aber natürlich auch bei den Wirtschaftsnachrichten mit Michael Wegmann.
9: Die italienische UniCredit kann ein Übernahmeangebot für die Deutsche Commerzbank vorlegen. Das Angebot soll morgen offiziell präsentiert werden. Commerzbank-Aktionäre haben dann 4 Wochen Zeit, sich zu entscheiden.
10: Die Aktionäre der italienischen Großbank UniCredit haben bei einer außerordentlichen virtuellen Hauptversammlung mit großer Mehrheit für die Ausgabe von 9 Aktien gestimmt. Diese Aktien will dann die UniCredit den Commerzbank-Aktionären anbieten im Tausch für ihre Commerzbank-Aktien, um den Anteil an der Commerzbank zu vergrößern. Allerdings, finanziell lohnt sich das für sie momentan nicht. Die Commerzbank-Aktien sind derzeit mehr wert als die UniCredit-Aktien, die die italienische Bank anbietet. Der UniCredit geht es aber auch nicht darum, möglichst viele Aktien zu bekommen. Der Bank reicht es, über 30% Anteile an der Commerzbank zu halten. Dann kann die UniCredit später weitere Aktien dazu kaufen, ohne zu einem Pflichtangebot gezwungen zu sein. Das heißt, sie müssen dann nicht automatisch allen Commerzbank-Aktionären anbieten, all ihre Aktien aufzukaufen. Die Deutsche Commerzbank sträubt sich gegen die Übernahme. Auch die Bundesregierung lehnt eine Übernahme der Bank durch die UniCredit entschieden ab. Lisa Weiß, Rom.
9: Der April war in Deutschland der teuerste Tankmonat aller Zeiten. Sowohl Superbenzin der Sorte E10 als auch Diesel waren im bundesweiten Monatsdurchschnitt so teuer wie nie zuvor. Das geht aus Daten des ADAC hervor. Ein Liter Super E10 kostete im Monatsdurchschnitt rund 2,11 Euro. Der bisherige Rekord von 2,07 Euro stammte aus dem März 2022, kurz nach Beginn des Ukraine-Krieges. Ein Liter Diesel kostete im April im Schnitt rund 2,27 Euro. Seit dem 1. Mai

0: Andreas Mund mahnt die Mineralölkonzerne zu mehr Zurückhaltung. Er sagte, die Steuersenkung solle die Verbraucherinnen und Verbraucher entlasten, ebenso die Wirtschaftsbetriebe, aber nicht die Mineralölkonzerne. Die seien allenfalls Treuhänder dieser Entlastung. Wer tanken muss, so das Bundeskartellamt, soll auf jeden Fall die Preise auf entsprechenden Apps vergleichen, denn nicht alle Tankstellen fahren um 12 Uhr die Preise gleichermaßen hoch oder senken sie ähnlich wieder bis zum Abend. Manchmal lohnt sich ein kleiner Umweg, um billiger zu tanken. Anne Burkhardt, Bonn.
1: Der Softwarekonzern SAP will sein KI-Geschäft durch zwei Übernahmen ausbauen. Unter anderem investiert das Walldorfer Unternehmen mehr als 1 Milliarde Euro in ein Start-up aus Freiburg.
2: Nach SAP-Angaben hat Prior Labs aus Freiburg ein eigenes KI-Modell entwickelt, das speziell für Unternehmenskunden große Vorteile bringt. Denn während etablierte Sprachmodelle Schwierigkeiten mit Tabellen, Zahlen und Statistiken haben, ist das Modell von Prior Labs auf genau solche sogenannte strukturierte Daten spezialisiert, die für viele Geschäftsprozesse zentral sind. Dadurch sollen Vorhersagen und Analysen für Unternehmen deutlich zuverlässiger werden. Genau davon will auch SAP profitieren und die Ergebnisse der Forschung von Prior Labs in Zukunft in seine Produkte einbauen. Gleichzeitig soll das Startup trotz der Übernahme eigenständig bleiben. Für seine Forschung stellt SAP mehr als 1 Milliarde Euro bereit. Wie viel Geld SAP darüber hinaus für die Übernahme zahlt, ist nicht bekannt. Neben Prior Labs aus Freiburg will SAP auch die US-Firma Dremio kaufen. Durch deren Fähigkeiten will der Konzern die unterschiedlichsten Daten seiner Kunden besser verarbeiten können und diese in sogenannte KI-Agenten integrieren, die sie eigenständig verarbeiten. Alexander Winkler, SWR Wirtschaftsredaktion.
1: Und wir schauen noch auf die aktuelle Börsenentwicklung. Natürlich ist hier die neue Zolldrohung des US-Präsidenten das wichtigste Thema. Der DAX steht leicht im Minus.
3: Zunächst war der deutsche Aktienmarkt stabil in die neue Woche gestartet. Aber die Gemengelage aus Iran-Sorgen und neuen Zolldrohungen aus den USA war dann doch zu viel. Die Autobranche steht besonders unter Druck. Am Freitag hatte US-Präsident Donald Trump angekündigt, er wolle die Zölle auf Autos und Lastwagen, die aus der EU in die USA eingeführt werden, von kommender Woche an auf 25% erhöhen. Er begründete das damit, dass sich die EU nicht an das vereinbarte Handelsabkommen halte. Im vergangenen August hatten sich Trump und EU-Kommissionspräsidentin Ursula von der Leyen auf eine Obergrenze von 15% auf die meisten EU-Warenimporte in die USA geeinigt. Bisher ist das Rahmenabkommen aber von der EU nicht ratifiziert worden. Der deutsche Branchenindex DAX Sector Automobile, der auch zahlreiche Zulieferer enthält, verliert gegen Mittag 2,8%. Detlef Landmesser, ARD-Finanzredaktion, Frankfurt.
1: Und soweit die Wirtschaft für diese Stunde, gleich 1 Minute vor 4.
4: Danke, Michael Wegmer.
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4: Blechdosen in den Biomüll? Das geht gar nicht. Und das dürfte auch ziemlich einleuchten, oder? Warum es aber trotzdem in den Biomülltonnen nicht so aussieht, wie es aussehen sollte, und ob Müllkontrollen da hilfreich sind, darüber spreche ich mit Sascha Roth vom Bundesverband der Deutschen Entsorgungs-, Wasser- und Kreislaufwirtschaft gleich nach den Nachrichten. Mein Name ist Ulrike Alex.
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4: Und da ist es wechselhaft. Heute Nachmittag regnet es vor allem im Westen und Norden von Rheinland-Pfalz. In einigen Regionen bleibt es aber auch trocken und in Württemberg, da scheint sogar die Sonne. Die Temperaturen erreichen 17 Grad in der Hocheifel und 24 Grad an der unteren Tauber.
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7: Merci Pascal Paradou, bonjour à toutes et à tous. La situation autour du détroit d'Ormuz, une situation confuse. Des navires militaires américains sont entrés dans le Golfe pour leur mission d'escorte, c'est ce qu'affirme l'armée américaine. L'Iran indique de son côté avoir repoussé un navire de guerre américain du détroit. Des missiles auraient été tirés. Les États-Unis démentent. Une guerre donc de communication. Des dizaines de dirigeants de toute l'Europe et du Canada se réunissent aujourd'hui pour une grande messe diplomatique en Arménie. 48 chefs d'État et de gouvernement sont à Erevan. Rencontre importante entre le président ukrainien Volodymyr Zelensky et le premier ministre

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1: Um 17 Uhr mit Markus Westhoff. Im Streit über die Straße von Hormus gibt es unterschiedliche Darstellungen. Der Iran behauptet, eine US-Fregatte beschossen und gestoppt zu haben. Das Pentagon widerspricht und behauptet im Gegenzug, US-Kriegsschiffe durchführen die Straße von Hormus. Vor diesem Hintergrund nahm in Griechenland heute auch Bundesaußenminister Wadephul Stellung. Aus Athen berichtet Bettina Weitz.
2: Es gäbe keine Berechtigung dafür, dass der Iran die Straße von Hormus blockiere, betonte Außenminister Wadephul bei seinem Antrittsbesuch in Athen. Teheran müsse die Meerenge freigeben. Sein griechischer Amtskollege Jerapetrites unterstrich die Bedeutung der freien Durchfahrt durch die Straße von Hormus. Griechische Reeder unterhalten die nach eigenen Angaben größte Handelsflotte der Welt. Bei ihrem Treffen vereinbarten Wadephul und Jerapetrites, dass Deutschland und Griechenland ihre Zusammenarbeit, so wörtlich, auf allen Ebenen weiter vertiefen wollten.
1: Die bayerische Landespolizei stärkt ihre Drohnenabwehr. Ministerpräsident Söder und Innenminister Herrmann haben in Erding bei München ein Drohnenkompetenz- und Abwehrzentrum eröffnet. Es gehe darum, modernste Technik mit praxisnaher polizeilicher Einsatzfähigkeit zu bündeln, sagte Herrmann. Laut Ministerpräsident Söder ist Bayern das erste Bundesland, das alle Kompetenzen im Bereich Drohnen an einer Stelle zusammenführt. In der Vergangenheit haben immer wieder Drohnen sich

0: rund um Flughäfen den Flugverkehr lahmgelegt. Im April war das Tanken in Deutschland so teuer wie noch nie. Wie der ADAC mitteilte, kostete der Liter Super E10 im vergangenen Monat im Schnitt 2,11 Euro, der Liter Diesel 2,26 Euro. Seit dem 1. April dürfen Tankstellen die Spritpreise nur noch einmal am Tag um 12 Uhr erhöhen. Die Verbraucher habe das aber nicht entlastet, heißt es vom Automobilclub. Seit dem vergangenen Freitag fallen außerdem auf den Liter Benzin und Diesel knapp 17 Cent weniger an Steuern an. Zwischen der Bundesregierung und dem Tankstellenverband herrscht Uneinigkeit, ob das in voller Höhe an die Kunden weitergegeben wurde. Die Fachkräftelücke in den Bereichen Mathematik, Informatik, Naturwissenschaften und Technik, den sogenannten MINT-Berufen, wird kleiner. Das Institut der deutschen Wirtschaft macht dafür die aktuell schlechte Wirtschaftslage verantwortlich. Im März hätten rund 134.000 Arbeitskräfte in den MINT-Berufen gefehlt, vor eineinhalb Jahren noch mehr als 200.000. Besonders groß sei der Engpass derzeit in der Energie- und Elektrotechnik. Das Institut geht davon aus, dass sich die Lage langfristig insgesamt wieder verschärfen wird. Denn in den kommenden Jahren gingen viele MINT-Beschäftigte in den Ruhestand. Die Deutschen stehen hinter den demokratischen Werten. Das zeigt der aktuelle Demokratiemonitor der Bertelsmann Stiftung. Im Vergleich zur Befragung 2019 ist die Zustimmung um 2 Prozentpunkte gestiegen. Demnach stehen 9 von 10 Befragten hinter dem Prinzip von Wahlen, Parlament und Partizipation. Besonders kritisch sehen sie das Agieren der Parteien. Das Atommüll-Zwischenlager in Philippsburg im Kreis Karlsruhe ist auch bei Störfällen oder Angriffen ausreichend geschützt. Der Verwaltungsgerichtshof Baden-Württemberg hat jetzt sein bereits ergangenes Urteil schriftlich begründet. Selbst bei einem gezielten Angriff mit panzerbrechenden Waffen sei eine erhöhte Strahlenbelastung auszuschließen. Eine veränderte Sicherheitslage habe sich durch den Ukraine-Krieg nicht ergeben. Die Stadt Philippsburg und private Anwohner hatten gegen die Einlagerung von Kastoren mit Atommüll aus Frankreich geklagt. Das Musikfestival Rock im Park in Nürnberg ist einen Monat vor Beginn ausverkauft. Laut Veranstalterangaben so früh wie noch nie. Rund 80.000 Besucher werden an den 3 Tagen am 1. Juni-Wochenende erwartet. Für das Zwillingsfestival Rock am Ring in der Eifel gibt es bereits seit Oktober keine Karten mehr. Auf beiden Festivals spielen dieselben Bands, wie beispielsweise Linkin Park und Iron Maiden, allerdings an unterschiedlichen Tagen. SWR Nachrichten, Redaktion Christian Kreuzer und Stefan Bosch. Das Wetter in Baden-Württemberg und Rheinland-Pfalz. Warme und zunehmend feuchte Luft kommt zu uns. Die Vorhersage, vor allem im Norden von Rheinland-Pfalz, zeitweise Regen, sonst auch mal Sonne. Nachts nur vereinzelt Regen bei 13 bis 7 Grad. Morgen neben dichten Wolken nur vorübergehend Sonne. Hier und da Regengüsse oder Gewitter, 15 bis 22 Grad. Es bleibt außerdem wechselhaft mit örtlichen Schauern. 17.05 Uhr.
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2: Mit Ralf Hecht, guten Abend. US-Präsident Trump hat für heute die Öffnung der Straße von Hormuz angekündigt. Wir fragen, was dort passiert. Mehr als 5000 US-Soldaten sollen aus Deutschland abziehen. Wir berichten über die andauernde Diskussion. Und ein Jahr nach ihrem Beginn werfen wir einen Blick auf den Zustand der Berliner Koalition. Der Krieg Israels und der USA mit dem Iran und die doppelte Blockade der Straße von Hormuz. Man hatte sich gerade an etwas Ruhe gewöhnt, doch mit der Ankündigung von US-Präsident Trump ab heute Schiffe durch die Meerenge zu geleiten, ist die Ruhe nun mehr als in Frage gestellt. Über den Tag am Golf und im Iran berichtet Benjamin Weber.
3: Die Straße von Hormuz, ein Top-Thema im iranischen Staatsfernsehen. Nach wie vor kontrolliere die iranische Marine die Meerenge, sagt die Sprecherin. US-Präsident Trump hatte zuvor sein Project Freedom angekündigt. Schiffe, die im Persischen Golf festsitzen, könnten den mit Unterstützung der US-Marine verlassen, durch die Straße von Hormuz hindurch. Die ist eigentlich vom Iran blockiert. Seit knapp einem Monat gilt und hält eine Waffenruhe zwischen Iran und den USA. Doch Fortschritte bei Verhandlungen gibt es keine. Eine Pattsituation, in die durch das Project Freedom jetzt Dynamik kommt. Das iranische Militär droht mit Angriffen auf US-Schiffe. In einem Statement, das im Staatsfernsehen verlesen wird. Anhänger des gottlosen Amerikas sollten vorsichtig sein und von allem Abstand nehmen, was später zu Bedauern führen könnte. Amerikas aggressive Maßnahmen werden die Situation nur weiter verkomplizieren und die Sicherheit der Schiffe in diesem Gebiet gefährden. Am Mittag dann die Meldung, die iranische Marine habe mit Raketen auf US-Kriegsschiffe geschossen. Das US-Militär bestreitet das. Später heißt es auch aus iranischen Quellen, man habe nur Warnschüsse abgegeben. Begründet hatte US-Präsident Trump seinen Vorstoß mit der humanitären Lage auf den Schiffen im Persischen Golf. Dort gingen unter anderem die Lebensmittelvorräte zur Neige. Deswegen sollten sie die Möglichkeit zur freien Weiterfahrt bekommen. Wie viele Schiffe unter diesen Umständen überhaupt die Fahrt riskieren, ist unklar. Die deutsche Reederei Hapag-Lloyd erklärte am Montag, an ihrer Risikobewertung habe sich nichts geändert. Eine Durchfahrt durch die Meerenge sei weiterhin nicht möglich. In Teheran hält man die humanitären Gründe für Trumps Vorstoß sowieso für vorgeschoben. Außenamtssprecher Bargay: Die Welt glaubt Amerikas humanitäre Ansprüche nicht, das ist klar. Und sie glaubt nicht, dass die USA aus diesem selbstverschuldeten Sumpf herauskommen können. Er hat der Region, Amerika selbst und der internationalen Gemeinschaft viele Probleme bereitet. Die Amerikaner hätten diese Lektion inzwischen lernen müssen. Im Umgang mit der iranischen Nation dürfen sie nicht die Sprache der Drohungen sprechen. Am Nachmittag teilt das US-Militär mit, zwei Lenkwaffenzerstörer der US-Marine seien von Süden in den Persischen Golf eingelaufen, um die iranische Blockade zu durchbrechen und freie Fahrt zu gewährleisten. Außerdem hätten zwei US-Handelsschiffe die Straße von Hormus passiert. Die Islamische Revolutionsgarde erklärt daraufhin, diese Angaben seien komplett falsch. So unklar die Lage auch ist, das Eskalationspotenzial zwischen Iran und USA scheint wieder gestiegen zu sein.
2: Benjamin Weber, unser Korrespondent für den Iran. Die Ankündigung von US-Präsident Trump, ab heute werde die US-Marine Schiffe durch die Straße von Hormuz begleiten, sie hatte für Verwunderung und für Neugier gesorgt. Verbunden mit Fragen wie, ob es das denn also war mit dem Waffenstillstand? Oder auch, ob die US-Streitmacht am Ende so überlegen ist, dass sie das tatsächlich durchdrücken kann? Der Iran behauptete am Mittag, zwei Raketen auf ein US-Kriegsschiff abgefeuert zu haben, weil dieses die Straße von Hormuz habe einfahren wollen. Das US-Hauptquartier CENTCOM dementierte den Beschuss, erklärte, US-Kriegsschiffe würden die Straße von Hormuz durchfahren. Wir haben es gerade gehört. Sarah Schmidt in Washington, können Sie das eine oder das andere denn inzwischen aus Washingtoner Quellen bestätigen?
1: Nein, unabhängig bestätigen kann ich weder das eine noch das andere. Sie haben es ja schon gesagt, diese unterschiedlichen Berichte, unübersichtliche Quellenlage. Die Nachrichtenagentur Reuters zitiert mittlerweile einen ranghohen iranischen Insider, den sie aber nicht genauer benennen. Der berichtet, es sei ein Warnschuss abgegeben worden. Eine staatsnahe iranische Nachrichtenagentur, die meldet eben, zwei Raketen hätten ein amerikanisches Kriegsschiff getroffen. Und diesen Bericht, das greift das Militär auf, das US-Militär, und dementiert. Die widersprechen diesem Bericht, dass ein Schiff der Marine getroffen sein soll. Die sagen, da ist nichts dran. Unabhängig bestätigen kann ich aber weder das eine noch das andere.
2: Die Ankündigung, die Straße von Hormuz zu öffnen, gegebenenfalls gewaltsam, das ist ja eine von US-Präsident Trump gesuchte Eskalation. Wie steht es denn um die parallel laufenden Gespräche mit dem Iran per Telefon oder via Pakistan? Ist da noch was zu erwarten oder ist da alles jetzt erstmal auf Eis gelegt?
1: Also es scheint nicht alles auf Eis gelegt zu sein. Gleichzeitig, wie viel da zu erwarten ist, ist auch schwer zu sagen. Das ist gerade alles recht spekulativ, denn wir hören sehr unterschiedliche Aussagen. Also Donald Trump hat am Wochenende und am Freitag sich mehrfach geäußert. Auch zum Iran ist natürlich immer mal wieder gefragt worden. Und im Prinzip war seine Antwort, naja, also wir haben zwei Möglichkeiten. Und so hat er das formuliert. Entweder wir schalten den Iran ein für alle Mal aus oder wir versuchen eine Einigung zu erzielen. Er würde lieber eine Einigung erzielen, aber gleichzeitig erleben wir ja, dass dieser Prozess sich doch sehr langsam und sehr schleppend hinzieht. Dem US-Präsident ist wichtig zu betonen, ich habe hier alle Karten auf der Hand. Aber auf der anderen Seite ist die Realität, die Straße von Hormuz ist weiterhin blockiert. Zumindest im großen Stil können ja gerade keine Schiffe rein oder rausfahren, soweit wir wissen. Und Donald Trump steht unter Druck. Seine Umfragewerte sinken, die Zustimmungswerte sinken immer weiter. Gleichzeitig steigen die Benzinpreise. Und das ist natürlich was, was die Amerikanerinnen und Amerikaner trifft und was die Menschen hier in den USA sehr beschäftigt. Und das weiß auch Donald Trump, dass er da eben eine Lösung finden muss.
2: Wegen der Zwischenwahlen im November vor allem. Genau. Wegen des Iran-Konfliktes gibt es ja auch einen Konflikt zwischen den USA und Deutschland. Tomahawk, Marschflugkörper sollten nun doch nicht nach Deutschland geliefert bzw. hier stationiert werden. Anders als das vor 2 Jahren zwischen Kanzler Scholz und US-Präsident Biden verabredet worden war. Die Marschflugkörper sind gerade aber auch im großen Stil auf Iran abgefeuert worden. Und nun fragt man sich, ob Trump die Marschflugkörper in Deutschland nur nicht stationieren will oder am Ende vielleicht auch gar nicht mehr stationieren kann. Wie steht es denn um die US-Vorräte bei diesen Waffen?
1: Also da ist die offizielle Linie natürlich auch wieder von Donald Trump. Nein, wir sind voll einsatzfähig und wir haben da kein Problem. Aber wenn man sich die Zahlen anguckt, dann sieht das doch etwas anders aus. Laut dem Think Tank Center for Strategic and International Studies hatten die USA vor dem Krieg etwa 3000 Tomahawk-Marschflugkörper. Das ist eine Schätzung dieses Think Tanks. Und laut US-Militär sind in den ersten 4 Kriegswochen mehr als 800 dieser Marschflugkörper eingesetzt worden. Also das zeigt schon, da ist eine große Nummer eben zum Einsatz gekommen und die können ja nicht so schnell nachproduziert werden. Also insofern, ja, könnte das ein Grund sein, der hinter diesen Erwägungen steckt, aber gesichert wissen wir das nicht.
2: Sarah Schmidt, unsere Korrespondentin in Washington. Und klar, die Ankündigung, GIs aus Deutschland abzuziehen, sie sorgt bei uns für deutlich mehr Diskussionen als in den USA. Zumal in Süddeutschland, wo die großen US-Standorte sind. Noch ist aber völlig offen, was abgezogen werden soll. Mario Kubina.
4: Der Kanzler ist um einen ruhigen Ton bemüht, als er im ARD-Interview auf die Sache mit den Mittelstreckenwaffen angesprochen wird. Deren Stationierung in Deutschland geht noch auf den früheren US-Präsidenten Joe Biden zurück. Daran erinnert Friedrich Merz am Sonntag.
5: Das hat Donald Trump nie wiederholt. Die Zusage hat er uns bisher nicht gegeben. Also da ist jetzt auch nicht alles neu, was wir in den letzten Tagen da hören. Es wird vielleicht ein bisschen zugespitzt, aber neu ist es nicht.
4: Tatsächlich kam die Meldung aus Washington nicht ganz überraschend. Gleich nach der Amtsübernahme durch Donald Trump wurden Zweifel daran laut, dass sich der neue US-Präsident an die Zusage der Biden-Regierung halten würde. Die Antwort der Bundesregierung war immer, man habe keine anderslautenden Signale aus Amerika bekommen. Die gibt es nun. Und das wirft die Frage nach strategischen Folgen für Deutschland und Europa auf. Aus Sicht von Boris Pistorius geht es darum, eine militärische Fähigkeitslücke zu schließen. Auf lange Sicht mit europäischen Mittelstreckenwaffen und vorübergehend mit US-amerikanischen Raketen, so der ursprüngliche Plan.
6: Dass das jetzt möglicherweise nicht auf die Art geschieht, von der wir bislang ausgegangen waren, reißt diese Fähigkeitslücke neu auf,
4: sagt der SPD-Verteidigungsminister am Rande eines Truppenbesuchs.
6: Wir müssen gucken, wie wir das ausgleichen können, wie wir das kompensieren können.
4: Mit den US-Mittelstreckenwaffen sollte das Abschreckungspotenzial Europas deutlich verbessert werden. Ein Grund dafür, dass die bisher geplante Stationierung von Tomahawk-Marschflugkörpern in Deutschland beim NATO-Gipfel vor 2 Jahren die Nachricht war. Biden und die damalige Ampelregierung wollten damit ein Gegengewicht zu den Raketen schaffen, die Russland an der NATO-Ostgrenze stationiert hat, im Gebiet Kaliningrad. Als Botschaft an Moskau, dass ein Angriff von dort auf NATO-Staaten entsprechend beantwortet würde. Wie also könnte diese Lücke geschlossen werden? Zum Beispiel durch mehr Marschflugkörper vom Typ Taurus, der gerade modernisiert wird, wie es aus dem Verteidigungsministerium heißt. Doch das Vorhaben braucht seine Zeit und das gilt erst recht für die geplante Entwicklung gemeinsamer europäischer Mittelstreckenwaffen. Zeit, die Europa aus Sicht der Grünen nicht mehr hat. Das macht Co-Parteichefin Franziska Brandner deutlich.
7: Die Sicherheitslücken werden von Tag zu Tag größer, denen wir nicht endlich diese Europäische Verteidigungsunion angehen. Mit Frankreich, mit Polen, mit Großbritannien, mit Norwegen.
4: Ganz anders die Reaktion der Linken. Die Partei findet es gut, wenn die amerikanischen Mittelstreckenraketen doch nicht nach Deutschland kommen. Sie hätte sonst ein Wettrüsten mit Russland befürchtet.
2: So viel zum potenziellen Abzug von US-Streitkräften. Vor einem Jahr ging es los mit der großen Koalition. Geld war da und auch so etwas wie eine Aufbruchstimmung. Denn nach der Ampel meinten fast alle aus fast allen Gründen, es könne eigentlich nur besser werden. Aber wie es der Kanzler gestern in einem langen Fernsehinterview gesagt hat, das erste Jahr ist halt schwierig. War es immer schon, auch in anderen Konstellationen. Anlässlich des Geburtstags der Großen Koalition hat unsere Berlin-Korrespondentin Ann-Kathrin Mellmann mal geschaut, was aus der kleinen, gerne großen geworden ist.
8: Sag mir, wo die Blumen sind. Zum Jubiläum ein Jahr schwarz-rote Koalition sind keine in Sicht. Bundeskanzler Friedrich Merz von der CDU schickt dem Koalitionspartner SPD keinen Strauß, sondern eine klare Ansage. In der Sendung Karin Mioska sagt Merz:
9: Ich bin bis jetzt sehr geduldig gewesen, auch im Umgang mit der SPD. Die SPD muss allerdings auch wissen, Kompromisse sind keine Einbahnstraße.
10: Alles, was ein Kanzler sagt, wird von den Leuten sehr, sehr wahrgenommen.
8: Matthias Miersch, Fraktionschef der SPD im Bundestag, hat dabei vermutlich auch die eigenen Leute im Blick, die sich an schmerzhafte Kompromisse erinnern dürften.
10: Von unseren Parteimitgliedern wird erwartet, dass wir eine klare Handschrift da auch sehen. Aber ich finde, wir haben im letzten Jahr viele Dinge auch angegangen und wir haben Kompromisse geschlossen. Beispielsweise das Thema Wehrdienst, was hoch umstritten war, das haben wir miteinander gelöst. Auch die gemeinsame europäische Asylpolitik, all diese Dinge.
8: Der Kompromiss, laut Duden eine Übereinkunft durch gegenseitige Zugeständnisse. Die Koalition hat letzte Woche zum Beispiel die Gesundheitsreform und Eckwerte für den Haushalt auf den Weg gebracht. Die drei Parteien, CDU, CSU und SPD, können Zugeständnisse machen. Aber Feierlaune lassen sie zum Einjährigen nicht aufkommen.
11: Wir haben ja die Besonderheit, dass sozusagen jede Seite glaubt, sich nicht hinreichend durchsetzen zu können.
8: Sagt Kanzleramtsminister Thorsten Frei von der CDU. Kompromiss heißt für ihn:
11: Eine Koalition ist auch nicht dann erfolgreich, wenn man sich auf den kleinsten gemeinsamen Nenner einigt, sondern wenn man große Lösungen zum Wohle des Landes schafft.
8: Große Lösungen bei Arbeit, Gesundheit oder Rente müssten für die SPD-Seite solidarisch ausgestaltet sein, fordert der SPD-Bundestagsabgeordnete Ralf Stegner.
12: Das ist unser Kompass, das weiß auch der Bundeskanzler. Insofern waren öffentliche Ermahnungen an die SPD-Seite jetzt nicht übertrieben klug oder jedenfalls nicht wirkungsvoll. Denn am Ende muss ein Kompromiss stehen. Den sollte die Regierung allerdings finden, denn Herr Merz hat recht, es gibt keine demokratische Alternative zu dieser Koalition.
8: Sie müsse weitermachen, sagt Linken-Chef Jan van Aken und hört auf sein Bauchgefühl, wenn er nach dem Fortbestand der schwarz-roten Koalition gefragt wird.
13: Wir haben hier eine Krise, die kriegen sie im Moment nicht in den Griff. Das heißt, die müssen sich zusammenraufen und wenn Merz sich da breitbeinig hinsetzt und die SPD muss auch mal Kompromisse machen, dann denke ich nur, ja, Merz, die muss auch mal Kompromisse machen.
8: Van Aken sagt, die Koalition werde in diesem Jahr nicht kaputt gehen. SPD und Union würden sich zusammenraufen, weil sie müssen. Deutlich schwärzer malt Franziska Brandner von den Grünen. Sie sieht die Bundesregierung kurz vor der Selbstaufgabe.
7: Man hat so das Gefühl, die stehen vor dem Abgrund und streiten darüber, wer daran schuld ist, dass man kurz vor dem Abgrund steht.
8: Reformen, die den Herausforderungen gewachsen wären, seien bisher nicht gelungen, sagt die Grünen-Chefin. Klar, von der Opposition gibt es auch keine Blumen zum Jahrestag.
2: Also, von der Opposition keine Blumen, aber die kleine GroKo wird doch auch erst ein Jahr. Wer schenkt denn da schon Blumen? Egal wie. Einen echten Grund zu feiern fanden die Beteiligten noch nicht, aber vielleicht hat man ja auch einfach noch nicht richtig gesucht. Auch sowas kann bei so einem ersten Geburtstag ja mal vorkommen. Wolfgang Schröder, Politikwissenschaftler an der Uni Kassel. Die Union, speziell auch Merz, haben vor der Wahl große Erwartungen geweckt. Erwartungen, die vielleicht auch manchmal zu groß waren, aber andererseits hat man in diesem ersten Jahr ja tatsächlich auch das eine oder andere schon gemacht, geschafft. Trotzdem wird die Lage gern als desaströs beschrieben, vor allem von Journalisten. Wie steht die Regierung Merz denn nach einem Jahr in Ihren Augen da?
14: Sie ist eine blockierte Regierung, die mit sich selbst hadert, die öffentlich angezählt ist und deren Laufzeit so unklar ist wie selten zuvor.
2: Oho, das ist vernichtend. Gestern hat Bundeskanzler Merz bei Mioska mangelnde Kompromissbereitschaft der SPD dafür verantwortlich gemacht. Wenn man auf die bisherigen Koalitionsreformen schaut, war dann die SPD tatsächlich bisher der große Gewinner?
14: Das hängt mit der Erwartungshaltung zusammen. Die Union ist in diese Regierung hineingegangen in der Erwartung, dass sie ganz anders als die Ampel regiert, nämlich dynamisch nach vorne gerichtet, die Wirtschaft floriert, die Konflikte werden gelöst, Stabilität kehrt ein. Und der Kanzler ist angetreten. Ich bin der Außenkanzler und hatte die Erwartung, dass sich sein Vermögen in der internationalen Kommunikation auch auf nationaler, innenpolitischer, sozialpolitischer Ebene abspiegelt. Ist nicht der Fall gewesen. Er ist angetreten. Wenn wir kommen, dann wird die Wirtschaft anspringen und zwar schneller, als ihr überhaupt sehen könnt. Das Gegenteil war der Fall. Das ist nicht alleine seinem Verhalten zuzuschreiben, sondern hat natürlich viel mit den weltwirtschaftlichen Entwicklungen zu tun und vor allen Dingen auch mit Fehlverhalten der großen Unternehmen, die nicht die weichen Stellungen hinbekommen haben, die man für diese dynamische Wirtschaft benötigt. Dann ist er angetreten als derjenige, der ganz anders ist als die Ampelkoalition, mit einem schnittigen, klaren Ankündigungskurs, also nicht so eine verschämte Kommunikation wie bei Scholz. Und diese schnittige Ankündigungskommunikation ist zum Kolbenfresser für diese Koalition geworden, weil man dann mehr mit den Ankündigungen zu tun hatte als mit den realen, konkreten Herausforderungen. Also ja, das ist alles in sich genommen sehr verschachtelt und sehr blockiert. Deshalb braucht man sowas wie Neustart.
15: Sehr blockiert. Jetzt haben Sie es angesprochen, die Ampel. Da hat's geklemmt. In der GroKo klemmt's. Die Schnittmenge ist aber nicht Herr Merz, sondern die Schnittmenge ist doch die SPD.
14: Die SPD hat sicherlich auch ihren Anteil daran, weil klar ist, der kleinere Koalitionspartner muss natürlich schon auch ein bisschen schauen, dass er die machtpolitischen Verhältnisse des Größeren im Blicke hat, um die Stabilität der Koalition zu fördern. Das hat man auch. Die SPD hat große Zugeständnisse gemacht in der Migrationsfrage, in der Frage der Bürgerversicherung, bei der Sozialstaatsreform und vielen anderen Themen. Aber sie hat dann doch sehen müssen, dass diese überwältigende Begierde innerhalb der Union, einen Politikwechsel aufs Ganze aus ihrer Sicht hinzubekommen, dass der eben nicht nur an der SPD scheitert, sondern er scheitert ja auch an den Verhältnissen. Weil die große Konfliktlage, die immer wieder aufs Neue aufblitzt, ist ja, können wir die Aufgaben, die dieses Land zu bewältigen hat, können wir die durch Kürzen, Sparen und entsprechendes Verhalten verändern oder brauchen wir mehr Geld durch Verschuldung, durch höhere Steuern? Und diese Konfliktlage ist zu keinem Zeitpunkt wirklich aufgelöst worden, sondern sie blitzt ein ums andere Mal wieder ins Zentrum der Koalition hinein. Und damit ist auch eine Frage auf der Tagesordnung, die man irgendwie besser lösen muss, als das bislang der Fall gewesen ist. Weil wenn ich daran festhalte, dass es nur mit höheren Steuern geht oder mit mehr Leistungseinschränkungen, dann kommt man nie zusammen. Also man muss da, glaube ich, schon eine Kompromissfindung anstreben, die sich nicht einfach in der jeweiligen Situation nur einstellt, sondern die eben vielleicht sogar über sowas wie einen neuen Koalitionsvertrag nochmal neu angegangen wird, weil ansonsten wird diese Koalition bald ein Ende finden.
15: Ja, Sie haben schon vorhin angesprochen, es brauche einen Neustart. Jetzt liegen die großen Aufgaben vor der schwarz-roten Regierung. Sie haben einen neuen Koalitionsvertrag gerade ins Spiel gebracht. Das würde ja natürlich aber auch wieder Wochen und wenn nicht Monate der Diskussion erfordern. Wie könnte so ein Neustart sonst noch aussehen? Ein positiver Blick nach vorne bei Rente, Pflege, bei dem großen Umbau der Krankenversicherung.
14: Das kann man bei allen Themen durchbuchstabieren. Man braucht da ein Esprit nach vorne. Die Leute müssen wissen, dass es sich lohnt, sich einzusetzen und dass es besser werden kann. Und das kann sogar bedeuten, aufgrund der ökonomischen Lage, dass es um Einsparungen geht. Aber dann müssen diese Einsparungen auch sozial symmetrisch gut dargestellt sein. Und auch das fehlt. Also man hat ein bisschen den Eindruck, entweder wird mit Gießkanne gearbeitet, wo man sagt, das geht leider nicht anders, oder man setzt es aus, oder man hat eine Struktur, die eben nicht der Symmetrie entspricht. Und ich glaube, in der Gesellschaft ist schon eine Bereitschaft da, auch Kürzungen hinzunehmen, wenn die Einsicht in die Notwendigkeit da ist und wenn das sozial gerecht zugeht.
15: Ja, und wenn man das Gefühl hat, es würde was bringen. Wolfgang Schröder war das, Politikwissenschaftler an der Uni Kassel, der eher düstere Zeiten für die große Berliner Koalition sieht. Und nun kommen wir zum süddeutschen Biogasgipfel in Ulm. Da sollen Anlagenbetreiber, Verbände, Forschung und Politik zusammen Lösungen entwickeln, die die Branche stärken, verlässliche Perspektiven schaffen und die wirtschaftliche Weiterentwicklung der Betriebe unterstützen. Es klingt alles extrem gut. Zumindest erstmal. Unsere landwirtschaftlichen Böden sind zu wertvoll, um sie für eine so ineffiziente Technologie wie Biogas zu opfern, erklärt der NABU-Landesvorsitzende Johannes Enzle. Also doch wohl kein super Öko-Konzept, denn auch vom BUND heißt es, nur Reststoffe für Biogas nutzen. Aber Biogas, das soll doch die neu eingebauten Gasheizungen und den Klimaschutz zusammenbringen. Die Bundeswirtschaftsministerin hatte es gerade noch davon. Sie merken, es gibt viel zu besprechen beim süddeutschen Biogasgipfel. Aber wie das inzwischen oft ist, es sind vor allem die zusammen, die einer Meinung sind. Aus Ulm berichtet Stefanie Schmitz.
16: Man sieht sie im ländlichen Raum immer wieder, diese großen, runden, grünen oder auch grauen Behälter mit einem kuppelartigen Dach. Biogasanlagen liefern Strom, wenn Sonne und Wind es nicht tun. Bisher werden die Anlagen gefördert durch das Erneuerbare Energiengesetz, kurz EEG. Doch diese Förderung läuft in den kommenden Jahren aus. Landwirtschaftsminister Peter Haug machte auf dem Biogasgipfel in Ulm noch einmal deutlich, wie wichtig Biogas und dessen Anlagen bei der Energiegewinnung für das Land ist.
17: Biogas ist systemrelevant. Biogas ist aber auch regional und Biogas ist unverzichtbar für eine sichere Energiezukunft und Biogas wird von mittelständischen Unternehmen produziert. Und in diesen Tagen besonders wichtig, Biogas muss auch nicht durch die Straße von Hormuz.
16: In Baden-Württemberg und in Bayern stehen zusammen über 3700 Biogasanlagen. Energie wird hier aus Gülle, Mist oder Pflanzen wie Mais gewonnen. Und damit entstehen fast 40% des gesamten deutschen Biogasaufkommens im Süden von Deutschland. Fast die Hälfte. Die Biogasanlage von Landwirt Simon Frey aus Bräunlingen im Schwarzwald-Baar-Kreis steht ohne Förderung vom Staat vor dem Aus.
18: Also von der Politik fordere ich ganz klar ein Bekenntnis zur Biogasanlage, zur Biomasse. Die Anlagen sind vorhanden, produzieren 7% vom deutschen Stromverbrauch. Wir schaffen Arbeitsplätze, Wirtschaftskreisläufe, verwerten überschüssige Fläche und wünschen uns, na klar, auch eben ein Bekenntnis zur Biogasanlage.
16: Beim Biogasgipfel heute in Ulm haben die Minister eine Ulmer Erklärung aufgesetzt, ein sogenannter Ruf in Richtung der Bundesregierung, in der sie bessere Bedingungen für Landwirte fordern.
17: Wir haben in den letzten Jahrzehnten und Jahren schmerzhaft erlebt, wie verletzlich globale Lieferketten sind und wie gefährlich Abhängigkeiten von fossilen Importen sein können. Biogas ist die Antwort. Die Lieferkette ist kurz, die Wertschöpfung bleibt vor allen Dingen fort. Wenn wir schon Milliarden für Subventionen für die Netzstabilität ausgeben, in dem Fall für fossile Gaskraftwerke, dann müssen wir uns auch überlegen, wenn wir die Chance haben, Teile davon umzuleiten und die Milliardensubventionen in regenerative Energien auszugeben, bei denen die regionale Wertschöpfung gesichert bleibt.
16: Die Erklärung zielt also darauf ab, die Produktion von Biogas zu sichern, die Flexibilisierung zu fördern und Biogas als verlässliche Energiequelle zu erhalten.
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22: Donald Trump und die Sicherheit in Deutschland und Europa beschäftigen uns heute Abend ebenso wie neue Entwicklungen in der Straße von Hormuz. Außerdem schauen wir, ob die Spritpreissenkung auch bei den Autofahrern ankommt und wir berichten über Gewalt an saarländischen Schulen. Mein Name ist Peter Weizmann. Schönen guten Abend. Ist es eine Aktion nach der bekannten Trump-Sandkastenstrategie, klaust du mir mein Förmchen, klaue ich dir dein Förmchen, oder stecken grundsätzliche, am Ende gar militärische Erwägungen hinter der Ankündigung des US-Präsidenten, Truppen aus Deutschland abzuziehen? Und wo sollen diese mindestens 5000 Kräfte hinverlegt werden? In andere europäische Staaten oder ganz woanders hin? Der bei Donald Trump offensichtlich in Ungnade gefallene Bundeskanzler Merz zeigt sich vom angekündigten Teilabzug der US-Truppen aus Deutschland jedenfalls nicht überrascht, muss aber auch damit umgehen, dass die zugesagte Stationierung von Tomahawk-Marschflugkörpern zunächst nicht erfolgen soll. Über die möglichen Konsequenzen der neuen US-Pläne für Deutschland berichtet Mario Kubina.
4: Der Kanzler ist um einen ruhigen Ton bemüht, als er im ARD-Interview auf die Sache mit den Mittelstreckenwaffen angesprochen wird. Deren Stationierung in Deutschland geht noch auf den früheren US-Präsidenten Joe Biden zurück. Daran erinnert Friedrich Merz am Sonntag.
5: Das hat Donald Trump nie wiederholt. Die Zusage hat er uns bisher nicht gegeben. Also da ist jetzt auch nicht alles neu, was wir in den letzten Tagen da hören. Es wird vielleicht ein bisschen zugespitzt, aber neu ist es nicht.
4: Tatsächlich kam die Meldung aus Washington nicht ganz überraschend. Gleich nach der Amtsübernahme durch Donald Trump wurden Zweifel daran laut, dass sich der neue US-Präsident an die Zusage der Biden-Regierung halten würde. Die Antwort der Bundesregierung war immer, man habe keine anderslautenden Signale aus Amerika bekommen. Die gibt es nun. Und das wirft die Frage nach strategischen Folgen für Deutschland und Europa auf. Aus Sicht von Boris Pistorius geht es darum, eine militärische Fähigkeitslücke zu schließen. Auf lange Sicht mit europäischen Mittelstreckenwaffen und vorübergehend mit US-amerikanischen Raketen, so der ursprüngliche Plan.
6: Dass das jetzt möglicherweise nicht auf die Art geschieht, von der wir bislang ausgegangen waren, reißt diese Fähigkeitslücke neu auf,
4: sagt der SPD-Verteidigungsminister am Rande eines Truppenbesuchs.
6: Wir müssen gucken, wie wir das ausgleichen können, wie wir das kompensieren können.
4: Mit den US-Mittelstreckenwaffen sollte das Abschreckungspotenzial Europas deutlich verbessert werden. Ein Grund dafür, dass die bisher geplante Stationierung von Tomahawk-Marschflugkörpern in Deutschland beim NATO-Gipfel vor 2 Jahren die Nachricht war. Biden und die damalige Ampelregierung wollten damit ein Gegengewicht zu den Raketen schaffen, die Russland an der NATO-Ostgrenze stationiert hat, im Gebiet Kaliningrad. Als Botschaft an Moskau, dass ein Angriff von dort auf NATO-Staaten entsprechend beantwortet würde. Doch wie es aussieht, wird aus den Plänen für US-Mittelstreckenwaffen in Deutschland nun doch nichts.
0: Wenn die nicht in Europa stationiert werden, haben die Europäer insgesamt ein Problem, weil sie diese Waffen nicht ersetzen können. Das wäre wirklich ein Problem,
4: sagt der Militärhistoriker Sönke Neitzel im ARD-Interview. Wie also könnte diese Lücke geschlossen werden? Zum Beispiel durch mehr Marschflugkörper vom Typ Taurus, der gerade modernisiert wird, wie es aus dem Verteidigungsministerium heißt. Doch das Vorhaben braucht seine Zeit. Und das gilt erst recht für die geplante Entwicklung gemeinsamer europäischer Mittelstreckenwaffen. Zeit, die Europa aus Sicht der Grünen nicht mehr hat. Das macht Co-Parteichefin Franziska Brandner deutlich.
7: Die Sicherheitslücken werden von Tag zu Tag größer, denen wir nicht endlich diese Europäische Verteidigungsunion angehen. Mit Frankreich, mit Polen, mit Großbritannien, mit Norwegen.
4: Ganz anders die Reaktion der Linken. Die Partei findet es gut, wenn die amerikanischen Mittelstreckenraketen doch nicht nach Deutschland kommen. Sie hätte sonst ein Wettrüsten mit Russland befürchtet.
22: Seit fast 4 Wochen gilt nun der Waffenstillstand im Irankrieg. Und es scheint so, als setzen sowohl die USA wie auch der Iran darauf, dass die Zeit ihnen jeweils in die Hände spielt. In der Realität leiden beide Länder unter negativen wirtschaftlichen Folgen, vom Rest der Welt ganz zu schweigen. Einer der entscheidenden Knackpunkte ist die Straße von Hormus. Was dort allerdings vor sich geht, dazu gibt es auch heute unterschiedliche Angaben. Benjamin Weber.
1: Die Straße von Hormus, ein Top-Thema im iranischen Staatsfernsehen. Nach wie vor kontrolliere die iranische Marine die Meerenge, sagt die Sprecherin. US-Präsident Trump hatte zuvor sein Project Freedom angekündigt. Schiffe, die im Persischen Golf festsitzen, könnten den mit Unterstützung der US-Marine verlassen, durch die Straße von Hormus hindurch. Die ist eigentlich vom Iran blockiert. Seit knapp einem Monat gilt und hält eine Waffenruhe zwischen Iran und den USA. Doch Fortschritte bei Verhandlungen gibt es keine. Eine Pattsituation, in die durch das Project Freedom jetzt Dynamik kommt. Das iranische Militär droht mit Angriffen auf US-Schiffe. In einem Statement, das im Staatsfernsehen verlesen wird. Anhänger des gottlosen Amerikas sollten vorsichtig sein und von allem Abstand nehmen, was später zu Bedauern führen könnte. Amerikas aggressive Maßnahmen werden die Situation nur weiter verkomplizieren und die Sicherheit der Schiffe in diesem Gebiet gefährden. Am Mittag dann die Meldung, die iranische Marine habe mit Raketen auf US-Kriegsschiffe geschossen. Das US-Militär bestreitet das. Später heißt es auch aus iranischen Quellen, man habe nur Warnschüsse abgegeben. Begründet hatte US-Präsident Trump seinen Vorstoß mit der humanitären Lage auf den Schiffen im Persischen Golf. Dort gingen unter anderem die Lebensmittelvorräte zur Neige. Deswegen sollten sie die Möglichkeit zur freien Weiterfahrt bekommen. Wie viele Schiffe unter diesen Umständen überhaupt die Fahrt riskieren, ist unklar. Die deutsche Reederei Hapag-Lloyd erklärte am Montag, an ihrer Risikobewertung habe sich nichts geändert. Eine Durchfahrt durch die Meerenge sei weiterhin nicht möglich. In Teheran hält man die humanitären Gründe für Trumps Vorstoß sowieso für vorgeschoben. Außenamtssprecher Bargay: Die Welt glaubt Amerikas humanitäre Ansprüche nicht, das ist klar. Und sie glaubt nicht, dass die USA aus diesem selbstverschuldeten Sumpf herauskommen können. Er hat der Region, Amerika selbst und der internationalen Gemeinschaft viele Probleme bereitet. Die Amerikaner hätten diese Lektion inzwischen lernen müssen. Im Umgang mit der iranischen Nation dürfen sie nicht die Sprache der Drohungen sprechen. Am Nachmittag teilt das US-Militär mit, zwei Lenkwaffenzerstörer der US-Marine seien von Süden in den Persischen Golf eingelaufen, um die iranische Blockade zu durchbrechen und freie Fahrt zu gewährleisten. Außerdem hätten zwei US-Handelsschiffe die Straße von Hormus passiert. Die Islamische Revolutionsgarde erklärt daraufhin, diese Angaben seien komplett falsch. So unklar die Lage auch ist, das Eskalationspotenzial zwischen Iran und USA scheint wieder gestiegen zu sein.
22: Ja, und diese anhaltende Unsicherheit und natürlich die ganz praktisch fehlenden Lieferungen durch die Straße von Hormus haben ja weltweit Konsequenzen, bis zu fehlendem Dünger in der Landwirtschaft oder zu wenig Edelgasen für die Medikamentenherstellung. Bei uns im Fokus sind aber nach wie vor die Spritpreise. Um die runterzukriegen, hat die Bundesregierung ja die Energiesteuer für Benzin und Diesel seit dem 1. Mai gesenkt um rund 17 Cent pro Liter. Das Bundeskartellamt dokumentiert und kritisiert seitdem, dass die Mineralölkonzerne diese Steuersenkung nicht vollends an uns Verbraucher weitergeben. Und dass hier noch andere, so wie uns Jan Zimmermann aus dem ARD Hauptstadtstudio erklärt.
3: Der Automobilclub ADAC sagt, nein, die Senkung der Energiesteuer wird nicht in vollem Umfang weitergegeben. Die Preise müssten nämlich um rund 17 Cent pro Liter Benzin und Diesel unter den Preisen der vergangenen Woche liegen, also vor der Senkung der Energiesteuer. Und das ist nicht der Fall, so der ADAC. Und nach dieser Auswertung sind die Preise gestern im Tagesdurchschnitt nur um rund etwa 11 Cent unter dem Preis der Vorwoche gewesen. Die Mineralölkonzerne, die widersprechen jetzt, die sagen, Moment mal, wir geben die Steuersenkung komplett weiter und die gestiegenen Spritpreise in den vergangenen Tagen hätten etwas mit gestiegenen Produktpreisen für Benzin und Diesel am Weltmarkt zu tun. Schaut man aber auf den Weltmarktpreis für Rohöl, ist dieser zuletzt gesunken und viele Experten fragen sich, wie passt das zusammen, wie kommen die Konzerne auf so eine Begründung?
22: Ja, und die Bundesregierung reagiert auf diese Analyse so.
3: Das Finanzministerium sagt, es gibt eine ganz klare Erwartungshaltung. Die Mineralölkonzerne sollen die Steuersenkung in vollem Umfang an die Verbraucher weitergeben. Ob das passiert, beziehungsweise in welchem Umfang das passiert, das könne man noch nicht sagen, so ein Sprecher des Finanzministeriums. Also man will sich die Auswertung des ADAC nicht zu eigen machen. Das Wirtschaftsministerium wartet noch auf Untersuchungen des Bundeskartellamts, der Monopolkommission und des Wirtschaftsinstituts IFO. Aber wenn die Steuersenkung nicht weitergegeben wird, dann soll das Kartellrecht weiter verschärft werden, um entsprechend eingreifen zu können, heißt es aus dem Wirtschaftsministerium.
22: Die Politik droht also damit zu handeln, aber das wiederum würde wohl wieder etwas Zeit brauchen.
3: Genau das ist das Problem. Politik kann erst einmal nur mahnen und appellieren. Das macht sie auch. Zum Beispiel der SPD-Fraktionschef im Bundestag, Matthias Mirsch, der sagt, das kann man sich nicht gefallen lassen, wenn die Steuersenkung tatsächlich nicht weitergegeben wird. Spitzenpolitiker verweisen gerne auf das Bundeskartellamt. Das müsse etwas tun, das müsse schnell einschreiten. Fakt ist aber, das Kartellamt kann immer erst im Nachhinein handeln, wenn Missstände, Verstöße rechtlich sicher nachgewiesen wurden. Und das ist schwierig, mit Prüfverfahren verbunden und dauert in der Regel etwas Zeit und bringt den Autofahrern in diesen Tagen vorerst nichts.
22: Ja, die Autofahrer sind dann erstmal vor allem selbst gefordert im Rahmen ihrer begrenzten Möglichkeiten. Also, was können Sie tun?
3: außer weniger zu fahren und Sprit zu sparen, ehrlich gesagt nicht viel. Das Bundeskartellamt rät, Spritpreis-Apps zu nutzen. Der Preisvergleich mit Hilfe der App sei wichtiger denn je, sagt der Chef des Kartellamts, Andreas Mund. Denn die Preise können sehr unterschiedlich ausfallen. Der Grund seien große regionale Unterschiede bei Raffinerie- und Großhandelspreisen. Und Verbraucherschützer, die raten eher am Vormittag zu tanken. Die Erfahrung der vergangenen Wochen zeigt, nach der Einführung der 12-Uhr-Regel an den Tankstellen steigen die Preise um 12 oder um kurz nach 12 oft recht stark und fallen dann über den Tag verteilt. Und am niedrigsten sind die Preise dann am nächsten Vormittag bzw. am späten Vormittag.
22: Informationen von Jan Zimmermann aus dem ARD-Hauptstadtstudio. Diese Senkung der Spritpreise für in Summe mehr als 1,5 Milliarden Euro, die an Einnahmen fehlen werden, sollte ja auch ein Zeichen dafür sein, dass die Bundesregierung die Nöte der Bürger erkennt und handelt. Rund ein Jahr nach der Wahl von Friedrich Merz zum Kanzler ist das Ansehen der von ihm geführten Regierung, wie auch sein eigenes, laut Umfragen ziemlich ramponiert. Gestern Abend hat Merz bei Karin Mioska Auskunft über sein erstes Jahr im Kanzleramt gegeben und unter anderem den Koalitionspartner SPD zu mehr Kompromissen bzw. zu mehr Kompromissbereitschaft aufgerufen. Anne-Kathrin Mellmann.
8: Sag mir, wo die Blumen sind. Zum Jubiläum ein Jahr schwarz-rote Koalition sind keine in Sicht. Bundeskanzler Friedrich Merz von der CDU schickt dem Koalitionspartner SPD keinen Strauß, sondern eine klare Ansage. In der Sendung Karin Mioska sagt Merz:
5: Ich bin bis jetzt sehr geduldig gewesen, auch im Umgang mit der SPD. Die SPD muss allerdings auch wissen, Kompromisse sind keine Einbahnstraße.
9: Alles, was ein Kanzler sagt, wird von den Leuten sehr, sehr wahrgenommen.
8: Matthias Miersch, Fraktionschef der SPD im Bundestag, hat dabei vermutlich auch die eigenen Leute im Blick, die sich an schmerzhafte Kompromisse erinnern dürften.
9: Von unseren Parteimitgliedern wird erwartet, dass wir eine klare Handschrift da auch sehen. Aber ich finde, wir haben im letzten Jahr viele Dinge auch angegangen und wir haben Kompromisse geschlossen. Beispielsweise das Thema Wehrdienst, was hoch umstritten war. Das haben wir miteinander gelöst. Auch die gemeinsame europäische Asylpolitik, all diese Dinge.
8: Der Kompromiss, laut Duden eine Übereinkunft durch gegenseitige Zugeständnisse. Die Koalition hat letzte Woche zum Beispiel die Gesundheitsreform und Eckwerte für den Haushalt auf den Weg gebracht. Die drei Parteien, CDU, CSU und SPD, können Zugeständnisse machen. Aber Feierlaune lassen sie zum Einjährigen nicht aufkommen.
10: Wir haben ja die Besonderheit, dass sozusagen jede Seite glaubt, sich nicht hinreichend durchsetzen zu können.
8: Sagt Kanzleramtsminister Thorsten Frei von der CDU. Kompromiss heißt für ihn:
10: Eine Koalition ist auch nicht dann erfolgreich, wenn man sich auf den kleinsten gemeinsamen Nenner einigt, sondern wenn man große Lösungen zum Wohle des Landes schafft.
8: Große Lösungen bei Arbeit, Gesundheit oder Rente müssten für die SPD-Seite solidarisch ausgestaltet sein, fordert der SPD-Bundestagsabgeordnete Ralf Stegner.
11: Das ist unser Kompass, das weiß auch der Bundeskanzler. Insofern waren öffentliche Ermahnungen an die SPD-Seite jetzt nicht übertrieben klug oder jedenfalls nicht wirkungsvoll. Denn am Ende muss ein Kompromiss stehen. Den sollte die Regierung allerdings finden, denn Herr Merz hat recht, es gibt keine demokratische Alternative zu dieser Koalition.
8: Sie müsse weitermachen, sagt Linken-Chef Jan van Aken und hört auf sein Bauchgefühl, wenn er nach dem Fortbestand der schwarz-roten Koalition gefragt wird.
13: Wir haben hier eine Krise, die kriegen sie im Moment nicht in den Griff. Das heißt, die müssen sich zusammenraufen und wenn Merz sich da breitbeinig hinsetzt und die SPD muss auch mal Kompromisse machen, dann denke ich nur, ja, Merz, die muss auch mal Kompromisse machen.
8: Van Aken sagt, die Koalition werde in diesem Jahr nicht kaputt gehen. SPD und Union würden sich zusammenraufen, weil sie müssen. Deutlich schwärzer malt Franziska Brandner von den Grünen. Sie sieht die Bundesregierung kurz vor der Selbstaufgabe.
23: Man hat so das Gefühl, die stehen vor dem Abgrund und streiten darüber, wer daran schuld ist, dass man kurz vor dem Abgrund steht.
8: Reformen, die den Herausforderungen gewachsen wären, seien bisher nicht gelungen, sagt die Grünen-Chefin. Klar, von der Opposition gibt es auch keine Blumen zum Jahrestag.
22: Sie hören die SR-Info-Bilanz am Abend. Gewalt an Schulen, wie sie sich äußert und was man dagegen tun kann, das beschäftigt die saarländische Landespolitik und auch uns unter anderem noch bis 18 Uhr. Jetzt haben wir erstmal die Meldungen für Sie mit Katrin Aue.
24: In der Leipziger Innenstadt läuft derzeit ein Großeinsatz der Polizei. Nach Angaben eines Polizeisprechers ist am späten Nachmittag ein Auto in eine Menschengruppe gefahren. Demnach gibt es mehrere Verletzte. Näheres zur Zahl der Verletzten und zu den genauen Umständen ist noch nicht bekannt. Die Sparkasse Saarbrücken hat einen Architekturwettbewerb für den Neubau ihrer Zentrale in der Saarbrücker Innenstadt gestartet. Der Baubeginn am Neumarkt ist demnach für das Jahr 2028 geplant. Das hat die Geschäftsführung bei der Vorstellung der Jahresbilanz der Sparkasse mitgeteilt. Den Angaben zufolge hat sich das Bilanzvermögen des Instituts im vergangenen Jahr stabil entwickelt. Es lag bei knapp 7,9 Milliarden Euro. Der Jahresüberschuss betrug 8,5 Millionen Euro. Die Sparkasse Saarbrücken beschäftigt rund 1000 Mitarbeiter. Die Produktion des saarländischen Essigs Melfort traditionell in St. Ingbert Rohrbach ist eingestellt worden. Das hat die Werksleiterin dem SR bestätigt. Demnach soll der Standort bis Jahresende geschlossen werden. Die Entscheidung habe das französische Mutterunternehmen getroffen. Den Angaben zufolge sind im Werk Rohrbach aktuell weniger als 10 Mitarbeiter beschäftigt. Wie es weiter heißt, soll künftig nur noch die französische Variante Melfort Original vermarktet werden. Die Standorte im Elsass seien zuletzt modernisiert worden, sodass die Essigherstellung dort wirtschaftlicher sei. Die saarländische Sorte wurde mehr als 70 Jahre lang in Rohrbach produziert. Erste Teile des Pergamon-Museums in Berlin sollen im Juni des kommenden Jahres wieder öffnen. Das teilte die Stiftung Preußischer Kulturbesitz in Berlin mit. Demnach wird der weltberühmte Pergamon-Altar auf der Museumsinsel wieder für die Öffentlichkeit sichtbar. Außerdem sollen laut Stiftung das Museum für islamische Kunst und das Vorderasiatische Museum wieder zu sehen sein. Das Pergamon-Museum gehört zu den bedeutendsten Museen der Welt. Seit Herbst 2023 ist es wegen Sanierungsarbeiten komplett geschlossen. 2037 soll das Haus wieder vollständig öffnen.
22: Es ist ein Wirtschaftskrimi, der nun schon seit Monaten auf offener Bühne dargeboten wird. Die italienische UniCredit will die Commerzbank übernehmen, die sich mit Händen und Füßen dagegen wehrt. Zwischenzeitlich musste die Finanzaufsicht BaFin der UniCredit sogar unsachliche Werbung in reißerischer Aufmachung, wie es hieß, verbieten. Darin wurde die Commerzbank als vernachlässigt und unsicher bezeichnet. Aber UniCredit lässt nicht locker und ist heute den nächsten Schritt gegangen. Lisa Weiß.
2: Der Weg für ein Übernahmeangebot für die Commerzbank ist frei. Die Aktionäre der italienischen Großbank UniCredit haben bei einer außerordentlichen virtuellen Hauptversammlung mit großer Mehrheit für die Ausgabe von 9 Aktien gestimmt. Diese Aktien will dann die UniCredit den Commerzbank-Aktionären anbieten im Tausch für ihre Commerzbank-Aktien, um den Anteil an der Commerzbank zu vergrößern. Ein offizielles Angebot soll es morgen geben. Die Aktionäre haben dann 4 Wochen Zeit, sich zu entscheiden. Allerdings, finanziell lohnt sich das für sie momentan nicht. Die Commerzbank-Aktien sind derzeit mehr wert als die UniCredit-Aktien, die die italienische Bank anbietet. Der UniCredit geht es aber auch nicht darum, möglichst viele Aktien zu bekommen. Der Bank reicht es, über 30% Anteile an der Commerzbank zu halten. Dann kann die UniCredit später weitere Aktien dazu kaufen, ohne zu einem Pflichtangebot gezwungen zu sein. Das heißt, sie müssen dann nicht automatisch allen Commerzbank-Aktionären anbieten, all ihre Aktien aufzukaufen. Die Deutsche Commerzbank sträubt sich gegen die Übernahme. Auch die Bundesregierung lehnt eine Übernahme der Bank durch die UniCredit entschieden ab.
22: Das Saarland hat im vergangenen Jahr knapp 300 Menschen abgeschoben. Das ist der höchste Wert seit Jahren. Seit Monaten überlegt die Landesregierung nun, ob das Saarland vielleicht eine eigene Abschiebehaftanstalt bräuchte. Der Standort, der dafür im Gespräch ist, ist die bisherige Jugendarrestanstalt in Lebach. Dort waren bisher straffällig gewordene Jugendliche für maximal ein paar Wochen untergebracht. Nun ist die Jugendarrestanstalt Ende letzter Woche geschlossen worden und steht erstmal leer. Denise Friemann aus unserer SR-Landespolitik-Redaktion beschäftigt sich schon eine Weile mit diesem Thema. Denise, warum wurde bisher denn keine Entscheidung getroffen, was das Für und Wider einer eigenen Abschiebehaftanstalt angeht?
12: Tja, also laut dem Innenministerium läuft aktuell noch die Prüfung des Standortes, aber das ist ehrlicherweise auch schon seit Monaten so. Das Innenministerium sagt, grundsätzlich sei der Standort geeignet, es müssten aber teils auch größere Umbaumaßnahmen stattfinden. Und die große Frage, die noch offen ist, ist, lohnt sich denn überhaupt eine eigene Abschiebehaftanstalt für das Saarland? Denn klar, so eine eigene Anstalt zu betreiben, das ist kosten- und personalintensiv. Auf der anderen Seite zahlt das Saarland gerade ja auch Miete. Denn die Menschen, die aus dem Saarland in Abschiebehaft müssen, die werden aktuell nach Rheinland-Pfalz oder Hessen gebracht. Das ist vor allem auch für die saarländische Polizei ein Riesenaufwand, weil die Ausreisepflichtigen dorthin begleiten müssen. Und solche Plätze können schnell auch mal gekündigt werden. Das haben wir zum Beispiel in Rheinland-Pfalz gesehen, wenn dann kurzfristig Eigenbedarf besteht. Die andere Frage, die aber jetzt gerade auch noch zum Standort Saarland offen zu sein scheint, ist, wo kommt denn dann das Personal für diese Abschiebehaftanstalt her? Denn laut Innenministerium müssten dort mindestens 18 JVA-Beamte arbeiten.
22: Bei Personalfragen sind ja auch oft die Gewerkschaften im Boot, in diesem Fall die der Justizvollzugsbeamten der Polizei und der Justiz.
12: Ja, genau. Die hatten auch schon einen Vorschlag gemacht. Vor etwa einem halben Jahr war das. Die 15 Beamten, die bisher in der Jugendarrestanstalt gearbeitet haben, so der Vorschlag, die hätten einfach am Standort bleiben können. Der Vorsitzende des Bundes saarländischer Justizvollzugsbediensteter, das ist die saarländische Gewerkschaft für JVA-Beamte, der hat mir erzählt, das wäre vor allem im Interesse der Beschäftigten am Standort gewesen, denn der saarländische Justizvollzug hat selbst auch Personalprobleme. Der hätte also jetzt erstmal nichts davon, jetzt auch noch Beamte für eine extra Anstalt abzugeben. Dieser ganze Vorschlag war also vor allem zum Wohl der Beschäftigten gedacht. Und natürlich hätte auch die Polizei profitiert, weil sie eben diese aufwendigen Fahrten nicht mehr machen müsste. Das Problem ist nur, das geht jetzt nicht mehr ganz so einfach, denn mittlerweile wurde der Standort ja geschlossen und die Beamten, die dort gearbeitet haben, auf die anderen Justizvollzugsanstalten im Saarland, also Saarbrücken und Ottweiler, verteilt. Theoretisch könnte man sie jetzt zwingen, zurückzugehen. Das ist aus Gewerkschaftssicht jetzt natürlich nicht optimal. Und die Gewerkschaft ist ehrlicherweise auch enttäuscht, dass es jetzt nicht rechtzeitig zu einer Einigung gekommen ist.
22: Da sind also noch grundsätzliche Dinge zu klären. Aber sollte es denn zum Beschluss kommen, dass man so eine Abschiebehaftanstalt will im Saarland, ist dann der Standort Lebach gesetzt?
12: Der Standort Lebach wäre an sich gesetzt, aber die Entscheidung dazu ist wirklich noch völlig offen. Also Justiz und Innenministerium sind weiter in Gesprächen und sich offenbar bei dieser Personalfrage nicht einig. Und Interviews wollte uns keins der zuständigen Ministerien dazu geben. Und auch die Staatskanzlei hat sich auf unsere Anfrage hin nicht zu diesem Thema geäußert und ans Innenministerium verwiesen.
22: Braucht das Saarland eine eigene Abschiebehaftanstalt? Denise Friemann aus der SR-Landespolitik-Redaktion hat uns die Eckpunkte der Debatte darum erläutert und mit ihr habe ich am Nachmittag sprechen können. Klassenlehrerinnen und Lehrer verbringen mehr Zeit in ihren Klassen. Förderlehrkräfte und Schulsozialarbeiter sind stärker in den Alltag eingebunden. Diese Maßnahmen sind Teil eines Präventionskonzepts, an dem die Gesamtschule Sonnenhügel in Völklingen gearbeitet hat. Ihr Ziel ist es, Konflikte früher zu erkennen und Gewaltausbrüche von Schülerinnen und Schülern zu verhindern. Dass die Schule damit eigenen Ideen aktiv wird, das kommt nicht von ungefähr, denn Gewalt an Schulen ist ein zunehmendes Problem in Deutschland. Meine Kollegin Jennifer Klein habe ich eben gefragt, wie groß das Problem bei uns im Saarland ist.
14: Auch hier gibt es mehr Gewalt an Schulen. Laut Innenministerium hat es im vergangenen Jahr rund 1.100 Straftaten, wie Sie es nennen, im Zusammenhang mit Schule gegeben im Saarland. Und das sind mehr als doppelt so viele wie noch vor 10 Jahren. Dazu gehören solche Straftaten wie Körperverletzung, Bedrohung, aber auch Sachbeschädigung. Und was auch auffällig ist, immer mehr Lehrkräfte selbst sind Opfer von Gewalttaten. Laut dem Verband Reale Bildung sind das besonders häufig Beschimpfungen, die Lehrkräfte da treffen. Und was auch noch laut dem Verband auffällig ist, dass viele Lehrkräfte diese Fälle gar nicht unbedingt melden, zum Beispiel aus Scham oder aus Zweifel an den Konsequenzen.
22: Das sind ja durchaus erhebliche Zahlen, die du da genannt hast. Heute habt ihr die Fraktionen im Saarländischen Landtag gefragt, wie sie zum Thema Gewalt an Schulen stehen. Was sagen denn die Fraktionen in der Opposition?
14: Die CDU sagt nicht nur, dass die Landesregierung in dem Bereich zu wenig machen. Nee, sie sagt sogar, dass die Landesregierung Rückschritte gemacht habe. Dafür nennt die CDU-Fraktion zum einen die Auflösung des Landesinstituts für präventives Handeln. Das sei ein großer Fehler gewesen. Das ist tatsächlich Ende 2022 aufgelöst worden. Und früher hatte das Institut unter anderem die Aufgabe, an Schulen Krisenteams auszubilden, eben genau für Gewalt oder auch Mobbing an Schulen. Aber was man dazu sagen muss, damals hatte auch der Landesrechnungshof Kritik an diesem Institut gehabt und hat zum Beispiel gesagt, dass dieses Institut seine Aufgaben nicht richtig erfüllt habe. Aber das ist nicht alles, was die CDU-Fraktion kritisiert. Sie sagt auch, es brauche eine bessere Erfassung der Gewaltdelikte. Und da hat sie nochmal betont, es sei wichtig, eine Dunkelfeldanalyse durchzuführen und eben genau diese Straftaten sichtbar zu machen. machen, die eben jetzt noch verborgen bleiben. Die AfD sieht das anders. Sie sagt, die Schulen bräuchten vor allem mehr Freiheit, denn die Schulen wüssten selbst am besten, wie sie auf zum Beispiel Gewalt bei ihnen vor Ort reagieren sollten. Und was die AfD-Fraktion auch noch betont hat, es sei wichtig, auch die Eltern wieder mehr in Verantwortung für das Fehlverhalten ihrer Kinder zu nehmen.
22: Die Opposition kritisiert also nicht wirklich überraschend durchaus das Handeln der Landesregierung. Was macht ihr denn gegen Gewalt an Schulen?
14: Das haben wir heute auch die SPD-Fraktion gefragt. Also jetzt nicht wirklich die Regierung, aber die SPD-Fraktion trägt ja die SPD-Alleinregierung hier im Saarland. Und da hat der Fraktionsvorsitzende Commerson gesagt, dass eben schon ganz schön viel hier gemacht werde im Saarland. Dazu zähle zum einen die Stärkung der Schulsozialarbeit oder auch, dass die Landesregierung mehr Lehrerstellen im Saarland geschaffen habe. Aber was er eben zu bedenken gibt, ist, dass diese Maßnahmen nicht einfach über Nacht wirken könnten. Sie würden erst langfristig wirklich ihre Wirkung zeigen. Und was er auch noch mal betont hat, dass diese Zunahme an Gewalt jetzt kein saarlandspezifisches Problem ist oder ein Problem, das vielleicht nur die Schulen trifft. Nein, es sei ein wirklich gesamtgesellschaftliches Phänomen, das uns alle betreffe.
22: Zum Umgang mit Gewalt an Schulen waren das Informationen von Jennifer Klein aus der SR-Politikredaktion. Und von der saarländischen Landespolitik kommen wir zur Baden-Württemberg.

0: Eine Großbaustelle ist der Bahnhof bis heute.
1: Praktisch meine ganze Amtszeit fahre ich an dieser Baustelle da vorbei und das ist einfach unfassbar.
0: Der Grünen-Politiker hatte einst selbst gegen Stuttgart 21 gekämpft. Als Ministerpräsident musste er das Projekt nach einem Volksentscheid mittragen. So wie er im Autoland Baden-Württemberg schnell seinen Frieden mit dem Auto gemacht hat. Aus Überzeugung fährt der Regierungschef einen Daimler. Oder um es mit Kretschmann zu sagen,
2: ich kann doch kein Fiat fahren.
0: Um dem Eindruck entgegenzuwirken, er genieße in der Ministerpräsidentenlimousine den reinsten Luxus, stellt der großgewachsene Kretschmann von vornherein klar,
1: besonders fürstlich hocke ich da nicht. Vorne vor mir hockt ein Personenschützer, der braucht ja auch Platz. Ich hocke da wie eine Sardine in der Büchse.
0: Kretschmann ist nahbar, so wie man sich einen Landesvater oder mit seinen 77 Jahren einen Landesgroßvater vorstellt. Mit Kretschmann ist ein spezieller Politikstil in den Regierungssitz der Villa Reitzenstein in Stuttgart eingezogen. Einerseits volksnah mit einfacher Sprache, wie bei der Corona-Pandemie.
2: Mir brennt der Kittel aber richtig volle Kanne. Das ist doch alles höchst unangenehm, was wir da treiben. Ursache bin nicht ich, sondern das Virus.
0: Andererseits als Liebhaber der Philosophie in hochgeistigen Sphären unterwegs.
2: Das ist sozusagen das kleine Einmaleins der Staatslehre. Das wissen wir seit Sokrates. Der hat dafür den Giftbecher getrunken.
0: Kretschmann ist ein Typ, seine Beliebtheitswerte sind hoch. Und damit überstrahlt er eine bescheidene politische Bilanz seiner Amtszeit. Die Bildungspolitik bleibt mit der Rückkehr zum 9-jährigen Gymnasium eine Dauerbaustelle. Ihre hochgesteckten Klimaziele hat die grün geführte Landesregierung weit verfehlt. Zwar laufen gerade Genehmigungsverfahren für mehr als 1000 Windkraftanlagen. Tatsächlich in Betrieb gegangen sind im letzten Jahr aber gerade mal 23. Kretschmann hat viele Kompromisse gemacht. Er ist inzwischen der dienstälteste Ministerpräsident in Baden-Württemberg, auch wenn er sich daraus nicht viel macht.
1: Also ich arbeite nicht, um irgendwelche Fußnoten im Geschichtsbuch zu produzieren. Bis die kommen, bin ich verfault in der Erde.
0: Winfried Kretschmann geht mit fast 78 Jahren in den Ruhestand. Dann heißt es,
1: das ist auch rum.
3: Ja, dann schauen wir noch aufs Wetter im Saarland, dann ist bei uns nämlich auch gleich rum. Am Abend noch zeitweise Regen, in der Nacht dann oft trocken, Tiefstwerte bei 12 bis 9 Grad nachts. Der morgige Dienstag wird grau, bestenfalls am Vormittag noch etwas Sonne. Ab Mittag kommt erneut Regen auf, der wird schauerartig und einzelne Gewitter können auch dabei sein.
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5: 16h, temps universel, ravi de vous retrouver pour une nouvelle semaine du journal en français facile. Nous sommes le lundi 4 mai. Voici les titres de cette édition. Un navire est en feu dans le détroit d'Ormuz. Il s'agit d'un bateau sud-coréen. Depuis ce matin, les États-Unis annoncent débloquer ce lieu de passage. L'Iran, elle, affirme de son côté tirer des missiles sur les navires américains. Nous tenterons d'y voir plus clair sur cette situation dans un instant avec Oriane Verdier. L'Arménie accueille en ce moment plusieurs pays européens. Et parmi les pays présents à Erevan, la capitale, un pays du continent américain, le Canada. Nous appellerons notre correspondante à Montréal. Et puis enfin, quel est le point commun entre ces trois mots ? Un vocal, un crush, une dinguerie. Ces mots font leur entrée dans le dictionnaire Larousse et nous en parlerons à la fin de cette édition. Voilà pour les titres. Soyez les bienvenus. Une guerre de communication entre l'Iran et les États-Unis sur ce qui se passe en ce moment dans le détroit d'Ormuz, au lieu de passage du pétrole mondial. Aujourd'hui, l'Iran affirme avoir tiré deux missiles contre un navire de l'armée américaine. Les États-Unis démentent, disent que ce n'est pas vrai. Oriane Verdier, comme depuis le début de cette guerre, il est rare que les deux pays disent la même chose.
8: Voilà plusieurs semaines que les deux belligérants, les deux pays qui prennent part au conflit, les États-Unis et l'Iran, multiplient les prises de parole. Il reste difficile de vérifier la réalité en mer. L'agence d'État iranien a donc annoncé aujourd'hui avoir tiré des missiles sur un bateau militaire.

0: Goïta prend le ministère de la Défense. Il va remplacer Sadio Camara, qui a été tué le 25 avril lors de l'offensive conjointe des djihadistes du JNIM et des rebelles Touareg du FLA, du Front de Libération de l'Azawad. Le Nigeria se dit prêt, on l'entendra, à évacuer ses ressortissants d'Afrique du Sud où les immigrés sont victimes d'une vague d'attaques xénophobes. Nous irons au Sénégal avec ses tensions au sommet de l'État. Le Premier ministre Ousmane Sonko va s'exprimer à son tour après les propos du président Bassirou Diomaye Faye face à la presse. Le président qui ne fait plus mystère de ses divergences avec le PASTEF. Et puis le dossier d'Afrique Soir. Le Cameroun où près de 3 millions de personnes seraient touchées par une crise alimentaire selon les organisations internationales humanitaires. La musique, et puis vous l'entendrez, c'est un artiste sénégalais qui fait son entrée dans la playlist d'RFI. Il s'appelle Cher Ibrahim, un univers très particulier, à la fois engagé et poétique. C'est ainsi que nous refermons cette émission d'Afrique Soir.
1: Eh bien, on sera là, évidemment, pour écouter, pour cette découverte.
0: Je vous dis à tout à l'heure.
1: À tout à l'heure, Sylvie Berué, on vous retrouve donc à 18h30, temps universel, 20h30, heure de Paris. Restez bien avec nous. Un tour complet de l'actualité internationale arrive dans 30 secondes. C'est avec Sophie Pouzrette.
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6: Guten Abend, ich begrüße Sie zur Tagesschau. Ein Autofahrer ist am Nachmittag in Leipzig in eine Menschenmenge gefahren. Der Bürgermeister spricht von einer fürchterlichen Tragödie und einer Amokfahrt. Es gibt 2 Tote, mehrere Menschen wurden verletzt, 3 von ihnen schwer. Das Auto fuhr vom Augustusplatz über die Grimmarsche Straße, einer Fußgängerzone in der Leipziger Innenstadt, am Marktplatz vorbei. Die Polizei nahm den Fahrer, einen 33-jährigen Deutschen, fest.
7: Chaos in der Leipziger Innenstadt. Gegen 17 Uhr wird die Ruhe in der Fußgängerzone plötzlich unterbrochen. Ein PKW fährt vom Augustusplatz zum Markt über eine Strecke von mehreren hundert Metern, reißt dabei Menschen mit. Viele Passanten sind auch Stunden später aufgelöst, telefonieren und schreiben mit ihren Familien und Freunden.
8: Ich war unter Schock bei den Gedanken, weil wir haben ja jetzt das Kind.
9: Und wir waren vor 10 Minuten, bevor das passiert ist, hier auf dem Platz.
10: Also ich wurde schon von meinen ganzen Familienmitgliedern so angerufen. Weil die ja wissen, dass ich in der Stadt bin. Aber ja, ist schon krass.
7: Mehrere Stunden lang sind die Hintergründe unklar. Am Abend meldet sich der sächsische Innenminister mit Details.
11: Wir haben es mit hoher Wahrscheinlichkeit zum Stand jetzt mit einem Einzeltäter zu tun. Und es ist ein Amoktäter. Wir gehen also davon aus, dass Leipzig absolut sicher ist. Man sich auch sicher in der Fußgängerzone wieder bewegen kann. Der Täter ist 33-jähriger deutscher Staatsangehöriger. Über alles Weitere werden wir nach den Ermittlungen berichten.
7: Der Stadt Leipzig zufolge wurde der mutmaßliche Täter festgenommen. Ein Video, das auf Social Media kursiert, soll diese Festnahme zeigen. Die Echtheit der Bilder ist aber nicht bestätigt. Fakt ist, es gab Tote und Verletzte. Wie die Polizei mitteilte, haben die Rettungskräfte einen sogenannten Massenanfall von Verletzten ausgerufen. 80 Einsatzkräfte von Feuerwehr und Rettungsdienst waren vor Ort.
12: Wir haben zunächst die Einsatzstelle gesichert, abgesperrt. Wir haben die Verletztenversorgung von den Ersthelfern übernommen, haben die Verletzten den Rettungsmitteln übergeben, haben die in die Notaufnahmen transportiert. Das waren die ersten Maßnahmen hier vor Ort.
7: Das Auto, ein grauer VW, steht zur Stunde noch am Rande des Leipziger Marktes. Die Innenstadt ist weiträumig abgesperrt.
6: Und in Leipzig ist Olenka Pilz. Die Pressekonferenz ist vor wenigen Minuten zu Ende gegangen. Welche neuen Informationen gibt es inzwischen?
13: Also fest steht, dass es sich um einen Einzeltäter handelt. Soll ein 33-jähriger Mann sein, mit deutscher Staatsbürgerschaft. Das ist erstmal so viel zu dem Täter. Das ist erstmal bekannt. Und ansonsten haben Polizei und Oberbürgermeister und auch der Innenminister nochmals bestätigt über die Zahl der Opfer.

0: das nochmal verifiziert. Also es ist jetzt die Rede von 2 Todesopfern und es gibt 3 Schwerverletzte, die momentan noch medizinisch im Krankenhaus versorgt werden. Und es gibt noch, die Zahl wurde jetzt nicht nochmal konkretisiert, viele weitere Verletzte.
1: Und gibt es schon erste Hinweise auf ein Motiv?
0: Zum Motiv ist noch nichts bekannt. Also da sagen alle, dass das jetzt die Sache der Ermittler ist. Deswegen ist eben auch die Innenstadt so weiträumig abgesperrt, da nun die Spuren gesichert werden. Fest steht allerdings, es handelt sich nicht um einen Terrorakt. Es handelt sich auch nicht um einen Unfall. Alle reden also nun von einer Amoktat, von einem Amoktäter.
1: Wie ist denn aktuell die Situation bei Ihnen in der Leipziger Innenstadt?
0: Also ich befinde mich hier auf dem Thomaskirchhof. Eben wurde es ja schon gesagt, der Täter ist ja von dem Augustusplatz quasi quer durch diese belebte Einkaufsstraße gefahren bis hierhin. Weiter ist er nicht gekommen und man sieht hinter mir die weiße Absperrung. Dort befindet sich das Tatfahrzeug. Das Tatfahrzeug hat eine komplett kaputte Windschutzscheibe und das wurde jetzt eben erst mal mit einem Feuerwehrauto bedeckt und nun wurde diese Absperrung drumherum gebaut, um dort eben nun die Spuren zu sichern. Aber die komplette Innenstadt, der Kern dieser Stadt, wo es momentan auch um diese Uhrzeit normalerweise belebt ist, also so still wie jetzt gerade, erlebt man das hier nie, ist komplett abgesperrt. Eine, man kann schon fast sagen, gespenstische Stille herrscht hier. Und ja, und nun sind die Ermittler dran, komplett diesen ganzen Bereich eben noch weiter dort zu ermitteln.
1: Einige Stimmen haben wir im Beitrag schon gehört. Welche weiteren Reaktionen gibt es denn?
0: Also auch Sachsens Ministerpräsident Kretschmer hat sich am Rande eines Bürgerdialogs in Meißen geäußert und spricht auch von einer unvorstellbaren Tat. Also alle zeigen ihre Bestürzung. Vielen fehlt tatsächlich auch die Worte, ob man nun hier mit Menschen vor Ort spricht oder eben auch von offizieller Seite Oberbürgermeister, Innenminister, Ministerpräsident. Das müssen jetzt alle erstmal verkraften und vor allem laufen die Ermittlungen jetzt erstmal auf Hochtouren.
1: Eindrücke aus Leipzig. Dankeschön dafür, Olenka Pilz. Die Spannungen zwischen den USA und Iran nehmen wieder zu. Das US-Militär meldet iranische Angriffe auf mehrere Schiffe in der Golfregion. In den Vereinigten Arabischen Emiraten brennt außerdem eine Ölanlage, mutmaßlich wegen eines iranischen Drohnenangriffs. Die Lage eskaliert. Nur wenige Stunden nach einer Ankündigung von US-Präsident Trump. Er will im Persischen Golf festsitzende Handelsschiffe mit einem Militäreinsatz befreien und die Straße von Hormus wieder für die Schifffahrt öffnen. Fragen wir nach bei Simon Riesche, der die Lage von Istanbul aus beobachtet. Wie ist denn der Angriff auf die Vereinigten Arabischen Emirate einzuordnen?
2: Naja, wenn sich das alles so bestätigt, dann zeigt das, dass der Iran nach diesen jüngsten Entwicklungen offenbar wieder dazu übergeht, arabische Nachbarstaaten am Golf anzugreifen. In diesem Fall die Vereinigten Arabischen Emiraten, denen der Iran ja vorwirft, ein Verbündeter der USA und Israels zu sein. Das emiratische Verteidigungsministerium spricht von Marschflugkörperangriffen, von Drohnenangriffen. Ganz richtig, eine Ölanlage soll dabei in Brand geraten sein. Also das sind dramatische Entwicklungen. Die Zeichen stehen einmal mehr auf Eskalation und nach Waffenruhe sieht das Ganze überhaupt nicht mehr aus.
1: Was ist heute in der Straße von Hormus passiert?
2: Ja, da gab es durchaus verschiedene Versionen der Konfliktparteien. Von iranischer Seite heißt es, man kontrolliere weiter die Straße von Hormuz. Man widersetzte sich der amerikanischen Marine erfolgreich. Vom US-Militär allerdings heißt es, dass man es geschafft habe, Zerstörer in den Persischen Golf zu bringen, dass man dort mehrere iranische Schnellboote zerstört habe und dass man es geschafft habe, die ersten Handelsschiffe aus dem Persischen Golf herauszuleiten. Das ist ja das Versprechen dieses Projekts Freiheit von Donald Trump. Allerdings ist unklar, wie viele Reedereien, wie viele Kapitäne denn wirklich dieses Angebot jetzt annehmen wollen. Denn das Risiko, die Gefahr ist ja weiterhin groß, da zwischen die Fronten zu geraten. Und auch heute gab es wieder viele Berichte über angegriffene Frachtschiffe. Also die Lage in und um den Persischen Golf weiter sehr angespannt.
1: Dankeschön, Simon Riesche in Istanbul. Europäische Staaten wollen sich nicht an Militäraktionen in der Straße von Hormus beteiligen, solange dort noch Krieg herrscht. Für die Zeit danach ist aber auch ein Einsatz deutscher Soldaten möglich. Deshalb hat das Minensuchboot Fulda heute den Kieler Hafen in Richtung Mittelmeer verlassen. Die Bundeswehr will schnell einsatzbereit sein, sollte der Bundestag für einen Einsatz in der Straße von Hormus stimmen. Zwei Tage ist es nun her, dass US-Präsident Trump ankündigte, mindestens 5000 Soldaten aus Deutschland abzuziehen. Jetzt steht nach Informationen des Bayerischen Rundfunks fest, betroffen ist die sogenannte Stryker-Brigade in Vilseck in der Oberpfalz. Das Bundesverteidigungsministerium erklärte, es stehe in ständigem Austausch mit den USA.
3: Es ist Thorsten Grädlers erster Arbeitstag als neu gewählter Bürgermeister von Vilseck in Bayern. Und gleich am Vormittag kommt eine schlechte Nachricht. Denn in der Region liegt auch der US-amerikanische Truppenübungsplatz Grafenwöhr. Insgesamt 13.000 US-Soldaten sind hier stationiert. Die Amerikaner sind seit Jahrzehnten auch ein Wirtschaftsfaktor für die Stadt Vilseck mit 6.500 Einwohnern. Und die hier stationierte Stryker-Brigade, so erfährt der BR aus US-Militärkreisen, soll nun abgezogen werden.
4: Trifft mir zu hart, muss ich echt sagen. Sehr emotional, ja. Ist schon heftig.
3: Die Stryker-Brigade ist eine der am besten ausgebildeten und traditionsreichsten Einheiten der US-Armee und kann vergleichsweise einfach verlegt werden. Denn sie hat keine angeschlossene Infrastruktur wie das Krankenhaus in Landstuhl oder einen Flughafen wie die Airbase in Ramstein. Beobachter sehen in dem möglichen Abzug von 5000 Soldaten aus Vilseck keine grundsätzliche Abkehr des US-Militärs aus der Region. Ob es allerdings wirklich dazu kommt, davon scheint der bayerische Ministerpräsident am Nachmittag nicht überzeugt.
5: Da müssen wir cool bleiben. Es kommen ja jeden Tag aus den USA andere Nachrichten. Mein Rat, cool zu bleiben, schauen, was da wirklich dann stattfindet und vielleicht zu versuchen, alles so zu gering zu halten, wie es nur möglich ist.
3: Tatsächlich drohte Vilseck schon in der ersten Amtszeit Trumps ein Truppenabzug. Dann wurde Joe Biden Präsident und die Stryker-Brigade blieb. Dieses Mal aber, glauben Experten, könnte der Abzug wirklich kommen.
1: Und der Abzug von US-Soldaten würde Deutschland also vor allem wirtschaftlich treffen. Schwerer wiegt deshalb die Entscheidung der USA, vorerst doch keine Marschflugkörper vom Typ Tomahawk in der Bundesrepublik zu stationieren. Die ursprünglichen Pläne gehen noch auf Ex-Präsident Biden zurück und sollten der Abschreckung Russlands dienen. Verteidigungsminister Pistorius spricht von einer Lücke bei der Verteidigungsfähigkeit.
6: Russische Soldaten machen im September Batterien für die Mittelstreckenrakete Iskander gefechtsfertig. Sie kann konventionelle oder auch atomare Gefechtsköpfe ins Ziel tragen. Die Aufnahmen sollen aus Kaliningrad stammen. Die Enklave ist der westlichste Vorposten der Russischen Föderation, zwischen Litauen und Polen gelegen. Mit über 500 Kilometer Reichweite liegen vor allem Polen und Teile Ostdeutschlands im Zielgebiet der Iskander. Und Russland entwickelt Marschflugkörper vom Typ Nawater mit 2500 Kilometer Reichweite, eine ernsthafte Bedrohung.
7: Russland stellt keine Raketen nach Kaliningrad, also besonders nah an die NATO-Grenze ran, wenn es keinen militärischen Zweck hätte. Das könnte man sich nicht leisten.
6: Und das sollte die Gegenmaßnahme sein. US-Tomahawk-Marschflugkörper in Deutschland stationieren, um ein Gegengewicht zur russischen Bedrohung zu schaffen. Spiegelbildlich zu Russland sollten SM-6-Raketen von Wiesbaden im 500-Kilometer-Radius russische Flugkörper abfangen, die Tomahawk bis zu 2500 Kilometer. Doch das Gleichgewicht des Schreckens funktioniert nicht ohne die USA.
7: Wir haben eine sehr begrenzte Flugabwehr und damit die Möglichkeiten, diese Raketen zu bekämpfen. Und wir sind auch nicht in der Lage, zum jetzigen Zeitpunkt in nennenswerter Größe Russland selber so zu bedrohen, dass wir im Grunde genommen diese Optionen ausschalten können.
6: Deutschland hat mit anderen europäischen Staaten einen Vertrag zur gemeinsamen Entwicklung von Mittel- und Langstreckenraketen unterschrieben. Viel mehr als Konzeptpapiere dafür gibt es im Moment aber nicht.
1: Fast täglich überzieht Russland die Ukraine mit Angriffen. Jetzt hat die Armee für kommenden Freitag und Samstag eine einseitige Waffenruhe angekündigt. Sie folgt damit einer Anordnung von Präsident Putin. Hintergrund sind die Feierlichkeiten zum 9. Mai. An diesem Tag erinnert das Land an den Sieg der Sowjetunion über Nazi-Deutschland im Zweiten Weltkrieg. Auf einem kleinen Kreuzfahrtschiff im Atlantik hat es einen Ausbruch des Hunter-Virus gegeben. Nachgewiesen wurde der Erreger bei einem Passagier, der jetzt im südafrikanischen Johannesburg im Krankenhaus liegt. Drei Passagiere sind bereits gestorben, unter ihnen auch ein Deutscher. Ob sie an dem Virus starben, ist jedoch unklar. Das Schiff liegt im Moment vor den Kapverden, einer Inselgruppe nahe Westafrika. Es ankert vor Praia, der Hauptstadt des Inselstaates. Die örtlichen Behörden erlauben es im Moment aber niemandem, von Bord zu gehen.
8: Seit heute Morgen liegt die Hondius vor der Küste von Praia, der Hauptstadt der Kapverden. 149 Passagiere und Crewmitglieder sind an Bord. Nun hängen sie fest. Gestartet in Argentinien haben sie bereits eine dramatische Reise hinter sich. Ein Passagier verstarb an Bord, später zwei weitere Todesfälle, darunter einer von 8 Deutschen an Bord. Ein weiterer Passagier musste das Schiff schwer krank unterwegs verlassen. Nach seiner Ankunft in Ascension wurde er nach Südafrika ausgeflogen, wo er sich in einem Privatkrankenhaus befindet. Es ist der erste, bei dem das Hantavirus nachgewiesen wurde. Hantaviren werden über die Ausscheidungen von Nagetieren übertragen, von Mensch zu Mensch nur bei einer Variante aus Südamerika. Die Gesundheitsbehörden der Kapverden lassen die Passagiere zunächst nicht an Land, auch nicht 2 Crewmitglieder mit Atemwegssymptomen. Die Passagiere haben Angst. Hier herrscht große Unsicherheit, das ist das Schwierigste. Alles, was wir uns im Moment wünschen, ist Klarheit. Wir wollen in Sicherheit sein, wollen nach Hause. Am Abend eine gute Nachricht für die kranken Menschen an Bord. Wir planen eine medizinische Evakuierung. Die Patienten werden vom Boot in einen Krankenwagen am Ufer und dann zum Flughafen gebracht und von dort voraussichtlich in die Niederlande geflogen. Unklar noch, wie es für die anderen Passagiere weitergeht. Geplant war die Weiterreise auf die Kanaren.
1: Immer mehr invasive Arten bedrohen das Ökosystem in Deutschland. Die Tiere und Pflanzen werden meist von Menschen aus anderen Teilen der Erde eingeschleppt und tragen hier maßgeblich zum Artensterben bei. Auch die asiatische Hornisse ist solch eine invasive Art. Das Insekt stammt aus dem Südosten des Kontinents, bildet besonders große Völker und bedroht heimische Insektenarten, vor allem die Bienen.
9: Jetzt sind die Nester noch klein und leicht zu entfernen. Nahezu täglich ist Imker Ralf Atzorn derzeit im Raum Köln unterwegs, im Kampf gegen die asiatische Hornisse.
10: Da ist das gute Stück.
9: Es ist wichtig, Nest und Königin zusammen zu erwischen. Entwischt die Hornisse, war alles umsonst. Dann baut sie ein neues Nest.
11: Wenn ein Nest nicht beseitigt wird, macht es im Umkreis von 2,5 Kilometer circa 12 bis 15 neue Nester. Und jedes Nest frisst uns etwa 17 Kilo Insektenmasse weg, was Bestäuber sind, Wildbienen, Honigbienen und dergleichen.
9: Die asiatische Hornisse ist etwas kleiner und dunkler als heimische Arten. 2004 wurde sie das erste Mal in Frankreich gesichtet. Seit 2014 auch in Deutschland. Inzwischen gibt es sie im ganzen Westen des Landes. Ein Problem vor allem für Imker. Die asiatische Hornisse jagt andere Insekten und besonders gerne Bienen. Imker wie Jörg Nuber in Rheinbach verlieren so ganze Bienenvölker.
12: Weil eben ab einem bestimmten Befall die Bienen ein Riesenproblem haben, insbesondere im Spätsommer Richtung Herbst, ihre Winterbienen dann großzuziehen.
9: Wer solch ein Nest findet, muss es der Kommune melden und einen Experten beauftragen, es zu entfernen. Die asiatische Hornisse wehrt sich mit schmerzhaften Stichen, die vor allem für Allergiker gefährlich werden können.
1: Und nun die Wettervorhersage für morgen Dienstag, den 5. Mai.
13: Im Bereich einer Luftmassengrenze, die sich über Deutschland bildet, kann es in den nächsten Tagen teilweise ergiebig regnen. Heute Nacht ist es meist wolkenverhangen und gebietsweise wird es nass. Anfangs sind auch ein paar Gewitter dabei. An der Nordsee und im Südosten zeigen sich auch die Sterne und morgen oft die Sonne. Sonst viele Wolken, die am Vormittag im Nordosten Regen, am Nachmittag von Südwesten Schauer und teilweise kräftige Gewitter bringen, zum Teil mit Starkregen und stürmischen Böen. Im äußersten Norden heute Nacht nur niedrige einstellige Werte, sonst vielerorts über 10 Grad. An der See morgen 11 oder 12 Grad, in Südostbayern nochmal sommerlich warm. Mittwoch in der Südhälfte zum Teil kräftige Schauer und Gewitter, in der Nordhälfte regional ergiebiger Regen. Ähnliches Wetter erwartet uns auch Donnerstag, aber Freitag wird es wieder freundlicher.
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15: Mit Christian Orth. Schönen guten Abend aus München. Heute geht es ums Thema Altersvorsorge. Und da ist die Ausgangslage in Deutschland bei diesem Thema relativ eindeutig, aber auch ziemlich schwierig. Denn einerseits steigen die Erwartungen auch in der Politik an die Bevölkerung. Die Menschen sollen ihr Geld selbst anlegen und auch selbst vorsorgen. Erst vor einer Woche, gut einer Woche, sagte Bundeskanzler Friedrich Merz mit Blick auf die Zukunft,
16: dass die gesetzliche Rentenversicherung allein wird allenfalls noch die Basisabsicherung sein für das Alter. Sie wird nicht mehr ausreichen, auf Dauer den Lebensstandard zu sichern. Es müssen kapitalgedeckte Elemente einer betrieblichen und privaten Altersversorgung hinzutreten.
15: Ja, das ist die Erwartung, andererseits eben das Know-how der Bevölkerung. Denn nur 30% der Deutschen fühlen sich in Finanzfragen wirklich sicher. Das zeigt eine Studie von Finanztipp. Ein gutes Drittel hat dagegen praktisch gar keine oder kaum Finanzwissen. Und das ist dann natürlich ein Problem, wenn man selbst vorsorgen muss. Ob wir uns also mit Geld und Finanzen auskennen oder nicht, wir sind praktisch gezwungen anzulegen, um die Lücke in der Rente zu schließen. Wie gerecht ist das? Und wie kann das gelingen? Was müsste sich ändern, dass die Deutschen sich beim Thema Finanzen mehr zutrauen? Wo sehen Sie da die Verantwortung? In der Schule, beim Staat oder bei uns selbst? Es stellen sich sehr viele Fragen bei diesem Thema und ich bin gespannt auf Ihre Antworten. Rufen Sie gerne an, wie immer kostenfrei unter der 08000 44 1777, oder Sie schreiben uns, ihr schreibt uns auf unserem neuen YouTube-Kanal ARD Mitreden, Mitreden Deutschland diskutiert, gerne auch da in den Live-Chat. Ja, wie sorgen die Menschen konkret vor? Wie legen sie ihr Geld an? Meine Kollegen Alexander König und Maximilian Steiner haben sich da mal in München umgehört.
17: Hauptsächlich Rente natürlich, Riester-Rente, betriebliche Altersvorsorge, private Altersvorsorge. Ansonsten hoffe ich, dass Verdi dafür sorgt, dass ich genug Geld habe.
18: Ich finde es wichtig, dass man generell schon mal spart, und ich mache das in Form vom Festgeld.
19: Nein, wir legen nicht an. Also ich nicht. Nein.
20: Okay. Vor allem ETFs, würde ich sagen, die machen so am meisten aus von meinem Portfolio. Ein bisschen was habe ich noch in US-Staatsanleihen. Die sind natürlich von der Inflation ein bisschen stärker betroffen als meine ETFs, aber kurzfristig kann man sich sowieso nicht vernünftig gegen die Inflation absichern.
21: Ehrlich gesagt habe ich nur ein Sparkonto, wo ich halt drauf spare, aber ich lege mein Geld nicht an. Ich verdiene nur Minijobgeld und damit habe ich jetzt noch nie dann wirklich ernsthaft drüber nachgedacht, das anzulegen.
22: Ich hatte jetzt die letzten Jahre nicht die Möglichkeit, Geld anzulegen, sagen wir es mal so. Ich würde es der Jugend empfehlen, ja. ETFs kann ich mir vorstellen.
23: Hauptsächlich tatsächlich Aktien. Gold habe ich noch, Tagesgeld, Bausparer, solche Sachen.
15: Ja, und vieles davon vertiefen wir heute Abend, und zwar mit diesen Gästen. Zugeschaltet ist uns Carmela Apria, Professorin für Wirtschaftspädagogik an der Universität in Mannheim und Direktorin des dortigen Instituts für finanzielle Bildung. Eine von ihr mit herausgegebene Studie zeigt, besonders junge Menschen interessieren sich sehr stark für das Thema Finanzen. Gleichzeitig wissen sie oft nicht nur zu wenig, sondern auch das Falsche. Deshalb sei es höchste Zeit für ein Schulfach Finanzen. Ich freue mich sehr, dass sie da ist. Guten Abend nach Mannheim. Carmela Apria.
24: Einen schönen guten Abend. Ich freue mich auf unser Gespräch.
15: Und bei mir im Studio ist Saidi Sulilatu. Viele kennen ihn als Saidi von Finanztipp. Er ist Chefredakteur und das prominente Gesicht des Geldratgebers in Social Media. Und er hat selbst viele Jahre als Finanz- und Honorarberater gearbeitet und weiß genau, welche Fehler viele Menschen im Umgang mit Geld eben machen. Das will er mit seiner Arbeit ändern und erklärt, wie das eigentlich geht mit Aktien, ETFs und Immobilien. Ich freue mich auf seine Expertise. Schön, dass Sie da sind, Saidi Sulilatu.
25: Ja, ich freue mich auch. Schön.
15: Und bis 21 Uhr ist uns Sarah Voller zugeschaltet. Sie ist seit dieser Legislaturperiode Bundestagsabgeordnete, und zwar für die Linke. Und als solche beschäftigt sie sich viel mit dem Thema Rente. Denn schon jetzt fließt jeder vierte Euro aus dem Bundeshaushalt in die Rente, weil das Umlagesystem aus Erwerbstätigen und Beziehern schon jetzt nicht mehr ohne Zuschüsse funktioniert. Und das bei einem Rentenniveau von 48%. Die Linke will das Niveau aber noch erhöhen und sogar eine Mindestrente einführen. Wie soll das denn gehen und welche Rolle spielt die private Vorsorge? Ich bin gespannt auf Ihre Antworten. Herzlich willkommen, Sarah Vollert.
26: Guten Abend.
15: Und dann legen wir gleich los in dieser Runde. Das sind unsere Gäste und Sie können natürlich wie immer mitdiskutieren. 08000 44 1777, Ihre Nummer aus ganz Deutschland. Und Johann Matthias André hat Sie gewählt aus Hamburg. Guten Abend nach Hamburg.
27: Guten Abend.
15: Wir diskutieren heute die Frage, wie viel Nachhilfe brauchen wir bei Finanzen? Und da würde ich gerne Sie fragen, wie sieht es bei Ihnen aus?
0: Also ich glaube, der größte Teil der Bevölkerung hat keine Chancen am Kapitalmarkt. Denn dieser Kapitalmarkt müsste ja, wenn ich das für eine Rente habe, für 70 Jahre Sicherheit bieten. Denn eine Rente muss, ob das nun die gesetzliche oder sonstige Rente ist, muss ja sicher sein. Und das kann der Kapitalmarkt nicht bieten. Da muss der Staat andere Produkte wählen. Und jeder Euro, der in den Kapitalmarkt reinfließt, geht ja nicht als Innovation in ein Unternehmen, sondern erhöht ja nur die Kurse am Kapitalmarkt. Es ist also völlig sinnlos, da zu investieren. Und für den, der nachher unsere Rente bezahlt, ist es auch völlig egal, ob er das Geld für die Rentner über die gesetzliche Rente bezahlt, ob er das als Sozialhilfe bezahlt oder über Kapitalerträge. Mhm. Derjenige, der dann arbeitet, hat da dieses Geld nicht in der Tasche. Es ist für ihn also völlig neutral, wie wir die Rente machen. Und da sollten wir den sichersten Weg gehen. Und der geht nur über eine gesetzliche Rente.
15: Sagt Johann Matthias André zum Start dieser Sendung. Vielen Dank nach Hamburg. Ja, und Herr André hat ja gerade gesagt, also der Großteil der Bevölkerung hat eigentlich am Kapitalmarkt zur Altersvorsorge keine große Chance. Saidu Solilatu von Finanztipp, ist das richtig?
2: Nee, das würde ich komplett anders sehen. Tatsächlich kann ich diesen Wunsch nach Sicherheit bei der Rente natürlich völlig verstehen. Das wollen wir alle, ne? Wir wollen uns verlassen können darauf, dass wir später genug Geld zum Leben haben. Leider ist dieser Gedanke von Sicherheit, der ist sehr tief in die deutsche Volkskultur, glaube ich, kann man das so nennen, eingeschrieben. Und man hat immer so das Gefühl, ja, da muss es was ganz Sicheres geben. Tatsächlich haben wir ein ganz großes Problem, wenn wir über lange Zeiträume, und das hat richtig Herr André auch gesagt, ne, über wirklich zum Teil 70 Jahre und sowas reden, nämlich die Inflation. Ne, also es muss dafür Sorge getragen werden, dass das Geld, was ich heute anlege, in Zukunft ja nicht nur das gleiche wert ist, dass ich mir das gleiche davon kaufen kann, sondern deutlich mehr wert ist. Und dafür muss ich bereit sein, das Geld schwanken zu lassen. Man hat da, glaube ich, diese Vorstellung, der Kapitalmarkt, der geht mal rauf, mal runter, aber irgendwie ist das so eine Art von Seitwärtsbewegung oder sowas. Tatsächlich ist das nicht richtig. Wenn wir uns lange Zeiträume anschauen, mindestens 15 Jahre und mehr, dann steigt der Kapitalmarkt. Und dann hat man nach 15 Jahren, war man noch nie im Minus, zumindest nicht mit einer weltweit breit gestreuten Aktienanlage. Und daher ist der Kapitalmarkt durchaus das Mittel der Wahl, was wir als Ergänzung, definitiv als Ergänzung zur gesetzlichen Rente in unserer leider alternden Gesellschaft unbedingt brauchen.
15: Und dann kann es aber auch passieren, dass ich gerade dann in Rente gehe, wenn es einen Crash am Kapitalmarkt gibt. Und da kann man ja sagen, hole ich mal Carmela Aprea mit dazu, Professorin für Wirtschaftspädagogik, da hat sich das Umlagesystem dann doch bewährt, oder?
24: Ja, nun, das kann man natürlich schon sagen. Wenn gerade ein Crash ist, da hat sich das Umlagesystem schon bewährt. Ich würde aber auch nicht zustimmen, dass man jetzt gar nicht am Kapitalmarkt anlegen soll. Ne? Auch hier macht eigentlich eine gute Mischung, sowohl zwischen der gesetzlichen und der kapitalgedeckten Rente, als dann eben auch innerhalb der Kapitaldeckung aus, weil es ja schon auch darauf ankommt, dass man dann zum Zeitpunkt, wo man in Rente geht oder kurz davor, dann in entsprechende sicherere Anlagemöglichkeiten umschichtet. Also das ist zugegebenermaßen ein bisschen kompliziert, aber nicht unmöglich. Hm.
15: Und ich kann mir vorstellen, Frau Vollert, Sie haben den Anruf von Herrn André ganz interessiert verfolgt, weil ich kann mir vorstellen, das deckt sich sehr stark mit Ihrer Position, dass eben der Großteil der Bevölkerung nicht wirklich Chancen hat am Kapitalmarkt, sagt er, und dass man alles in die gesetzliche Rente geben sollte.
3: Naja, wir haben natürlich mit der kapitalmarktorientierten Altersvorsorge ein großes Problem. Und das ist ganz einfach, dass man sich die Ausgangssituation anschauen muss, in der wir gerade sind. Und da zeigt sich sehr deutlich, dass 50% der Gesellschaft ungefähr und in den ostdeutschen Bundesländern noch mal ein gutes Stück mehr Menschen keine Rente haben, außer die gesetzliche Rente. Man sagt ja immer, man braucht eine gute Versorgung über alle drei Säulen, um dann ein gutes Gesamtniveau zu erreichen. Für gut die Hälfte der Gesellschaft ist das aber nicht möglich. Die haben nur die gesetzliche Altersvorsorge, die gesetzliche Rentenversicherung. Und das liegt eben oft auch daran, dass die Menschen gar nicht am Ende des Monats genug Geld übrig haben, um noch in den Kapitalmarkt zu investieren. Und da kann man natürlich viel drüber reden, ob das gut wäre, dass die Menschen in den Kapitalmarkt investieren. Wenn sie das Geld dafür nicht haben, dann können sie das nun mal nicht machen. Und deshalb ist unsere Ausgangsannahme natürlich, die gesetzliche Rentenversicherung muss reichen, um lebensstandardsichernd zu sein. Das ist das, worauf die Menschen sich verlassen können müssen. Wir wollen natürlich außerdem einen Zugang zu einer betrieblichen Altersvorsorge für alle. Und was man dann in der privaten Altersvorsorge mit dem Geld, das man noch übrig hat, selbst privat tut, das ist die eigene Entscheidung von allen Bürgerinnen und Bürgern. Aber das ist nicht das, worauf wir uns verlassen können.
15: Okay, dass Ihre Position jetzt natürlich eines der Hauptargumente wäre, da man hat eigentlich gar kein Geld am Ende des Monats, das man noch anlegen könnte. Jetzt die Frage, da muss man ja kreativ werden, wenn man jetzt kaum was übrig hat. Ne? Sei die Solidarität von Finanztipp. Wenn ich jetzt am Ende des Monats nur 5 Euro übrig habe, lohnt sich das dann noch in den Kapitalmarkt zu stecken?
2: Nun gut, es geht auch mit 5 Euro, es geht schon ab 1 Euro theoretisch, aber natürlich hat man damit keinen Blumentopf gewonnen, das muss einem auch klar sein. Und es bedarf schon einer gehörigen Anstrengung. Insofern verstehe ich die Position auch, dass ja, viele Menschen einfach auch das Gefühl haben, da kann ich doch eh nichts machen. Ich denke schon, dass man durchaus einiges machen kann, sicherlich nicht alle Bürgerinnen und Bürger, das ist auch völlig richtig. Es gibt sicherlich viele, die wirklich von Hand in den Mund leben, aber ich kann schon auch mein Haushaltsbuch, wenn ich denn solches habe, oder einfach mal meine Ausgaben gut durchforsten und schauen, wo habe ich denn da noch Einsparmöglichkeiten. Ne? Also wo kann ich vielleicht in meinem Alltag, ob das jetzt der Coffee to go ist oder die Schachtel Zigaretten, die zu viel ist, kann ich nicht bei meinem Einkaufsverhalten was ändern, kann ich vielleicht das ein oder andere Abo, das ich habe, kündigen. Und was ich immer dafür bin, wenn ich dann eine Einsparung erzielt habe, sagen wir mal, ich schaff's 5 Euro bei meinem Handyvertrag einzusparen, das dann konsequent tatsächlich auch über einen Sparplan gleich wegzusparen, weil sonst gehen diese 5 Euro oder auch 10 Euro, die ich eingespart habe, die gehen sofort unter, ne? Die sind sofort weg. Aber wenn ich das langfristig wegspare, dann wird da nachhaltig auch was drauf.
15: Und da kommen schon die ersten Fragen im Chat. Michael Kieköfel schreibt uns, ist private Altersvorsorge nicht wieder ein Konjunkturprogramm für die Versicherungswirtschaft? Warum nicht einen Staatsfonds wie in Schweden?
2: Ja, also erstmal große Gefahr. Es steht ja das neue Altersvorsorgedepot ab 2027 an und das ist unter anderem auch geöffnet für Versicherungsverträge und wir machen uns bei Finanztipp große Sorgen, dass da leider sehr viele Menschen so wie damals vor über 20 Jahren wie bei Riester wieder in viel zu teure Verträge, vor allen Dingen Versicherungsverträge auch rein beraten, rein verkauft werden und das gilt es unbedingt zu verhindern, denn es wird aller Voraussicht nach auch sehr, sehr günstige Altersvorsorgedepots gefördert vom Staat geben und da können sich die Leute wirklich sehr viel Geld sparen, denn das macht in der Endabrechnung in vielen Fällen dann mehrere 10.000 Euro aus.
15: Das können wir heute auf jeden Fall auch noch vertiefen, aber die Frage ist ja auch nach dem Staatsfonds, wie in Schweden, da würde ich gerne Frau Abrea mit dazu holen, Professorin für Wirtschaftspädagogik, so einen Staatsfonds, auch in Norwegen gibt es den ja. Wäre das die Lösung für Deutschland?
24: Naja, es ist ein anderer Weg und man muss sagen, ein durchaus erfolgreicher Weg, den die Schweden und die Norwegen gehen. Allerdings würde ich da auch noch mal ins Feld führen wollen, dass es ja ein Standardprodukt auch geben soll, was auch kostengedeckelt ist und wo es auch die Möglichkeit, also jetzt durch die neue Gesetzeslage geben wird, dass dieses Produkt eben auch von einem öffentlichen Träger verwaltet wird. Insofern rückt man ja in die Nähe. Es ist nicht exakt die gleiche Lösung. Und ja, das mag man jetzt nun möglicherweise bedauern, dass man hier jetzt nicht den Staatsfonds gewählt hat. Das ist natürlich auch alles ein bisschen politischen Konjunkturen. Der Staatsfonds war ja auch schon mal in der Diskussion. Da hatte die öffentliche Meinung eher so ein bisschen zögerlich, meinem Eindruck nach, reagiert. Ich glaube, man muss die Situation einfach tatsächlich auch differenziert sehen. Das bedeutet ja nicht, dass man jetzt die gesetzliche Altersvorsorge total ad acta legt. Und man muss natürlich sagen, die Menschen, die jetzt in Rente sind oder eben kurz vor der Rente stehen, das ist natürlich klar, dass man jetzt hier nicht sagen kann, die private Altersvorsorge rettet das alles. Also ich glaube, wir müssen wirklich in verschiedenen zeitlichen Fristen denken. Und insofern würde ich mich gegen so ein Entweder-Oder aussprechen wollen.
15: Aber wenn Sie sagen, die Menschen, die kurz vor der Rente eben stehen, was würde denen dann noch helfen? Es gibt ja auch Ideen wie zum Beispiel einen Boomer-Soli, der jetzt letztes Jahr, glaube ich, gefordert wurde vom Deutschen Institut für Wirtschaftsforschung in Berlin, dass man da sagt, innerhalb der Generation, dass man sich dort ausgleicht.
24: Ja. Ja, also ich glaube, das ist ein wichtiger Punkt. Ich fand den Vorschlag durchaus charmant und diskussionswürdig. Der ist leider relativ schnell irgendwie vom Tisch gefegt worden oder man hört irgendwie sehr wenig darüber. Man muss ja sagen, also entgegen der landläufigen Annahme, dass es große Umverteilungen in der Rentenversicherung geben würde, ist die Rentenversicherung eigentlich sehr, sehr leistungsorientiert. Also ich bekomme letztlich das raus, was ich, also die Beitragsjahre, die ich auch eingezahlt habe. Also es ist an die Erwerbsbiografie gebunden und das ist auch ein Teil des Problems, weil wenn wir andere Erwerbsbiografien haben, also das heißt, es hängt auch mit Arbeit, mit Arbeitsmöglichkeiten, mit dem Gehalt zusammen, die Rente, die man da bekommt. Und das ist ja durchaus unterschiedlich auch innerhalb der Generationen verteilt. Jetzt basiert das Ganze ja auf einem Generationsvertrag. Das heißt, wenn man jetzt einseitig die jüngere Generation in die Pflicht nimmt, den demografischen Wandel letzten Endes zu finanzieren, dann stellt sich für mich schon die Frage, ob es nicht auch eine intragenerationale Aufgabe wäre, hier eben sich solidarisch zu zeigen. Das ist
15: also in aller Kürze, der Boomer-Soli muss wieder auf den Tisch aus Ihrer Sicht.
24: Aus meiner Sicht ist es zumindest ein Vorschlag, den man diskutieren sollte.
15: Saidi nickt.
2: Naja, also ich finde das grundsätzlich auch eine charmante Idee. Ich glaube nur, das Problem besteht darin, so etwas kurzfristig einzuführen. Weil also wenn ich mir jetzt vorstelle, dass ich kurz vor der Rente stehe und ich habe das vielleicht auch einen vernünftigen, halbwegs vernünftigen Plan für mich gemacht und sage, das reicht alles so. Wenn ich jetzt sozusagen da abgeben muss, das hätte ich, glaube ich, gerne früh gewusst, ne? Vielleicht schon sogar Jahrzehnte vorher oder mindestens mal 10 Jahre vorher, damit ich mich einfach darauf vorbereiten kann. Ich glaube, das Problem in vielen bei diesen ja durchaus grundsätzlich sinnvollen Abgaben, die wir auch auf anderer Ebene einführen, ist, dass man den Leuten keinen Planungsspielraum gibt. Man führt so etwas dann aus Sicht der Politik wahrscheinlich schon mit einer gewissen Vorlaufzeit ein, aber tatsächlich brauchen die Leute Jahre und vielleicht sogar noch, ja sogar Jahrzehnte, so doppelte Jahreszahlen an Vorlauf, um auch für so etwas planen zu können. Denn letztendlich reden wir ja über Millionen von Haushalten natürlich, die auch alle Haushalten im wahrsten Sinne des Wortes und sich auf so etwas einstellen wollen. Und wenn das sozusagen mit einem Jahr Vorlaufzeit daherkommt, dann fühlt es sich natürlich nach einer Strafabgabe an, auf die ich mich nicht einstellen konnte.
15: Mitreden. Deutschland diskutiert heute zum Thema Geldanlage und auch Altersvorsorge. Wie viel Nachhilfe brauchen wir bei dem Thema private Finanzbildung? Das ist unser Thema heute Abend. Rufen Sie gerne an. 08000 44 1777 ist Ihre Nummer zu uns ins Studio oder Sie schreiben uns, ihr schreibt uns im Live-Chat auf unserem neuen YouTube-Kanal ARD Mitreden. Und Mike hat da geschrieben, der Fehler liegt im System. Diejenigen, die über die Rente entscheiden, zahlen selber nicht in dieses System ein. Solange das so ist, ist eine Rentenreform nicht gerecht. Das ist ja ein Punkt, den können wir gleich weitergeben an Frau Vollert, auch Bundestagsabgeordnete, und bislang zahlen Abgeordnete da nicht ein. Wäre das jetzt der Zeitpunkt, das zu ändern? Wir hören Sie gerade nicht.
4: Das ist
15: jetzt doch
4: schlecht. Okay, ein Satz sei mir noch vergönnt zum Boomer-Soli. Und zwar war das aus unserer Sicht vor allem deshalb eine schlechte Idee, weil man dort gesagt hat, besonders reiche Rentner sollen einen Teil abgeben, aber besonders reiche Rentner, und das hat man eben nicht so sehr hervorgestellt, das trifft Menschen, die eigentlich noch ein sehr, sehr niedriges Einkommen im Verhältnis haben. Also man ist als Rentner einfach schon reich, wenn man noch nicht mal 2000 Euro netto im Monat hat im Verhältnis. Und auch die hätten dann was abgeben müssen. Und das halten wir natürlich nicht für gerecht. So, jetzt zurück zur Frage. Aus unserer Sicht ist es natürlich so, dass auch PolitikerInnen, Abgeordnete in die gesetzliche Rentenversicherung einbezogen werden müssen. Wir beantragen das auch regelmäßig im Deutschen Bundestag. Dieser Antrag wird immer abgelehnt. Wir beantragen zusammen damit auch immer eine Verdopplung der Beitragsbemessungsgrenzen, damit überhaupt auch das volle Gehalt von PolitikerInnen in die Rentenversicherung mit einbezogen wird. Was ich ja so interessant finde, ist, dass es nicht nur in der Gesellschaft eine große Mehrheit dafür gibt, dass PolitikerInnen von ihren eigenen Entscheidungen, was die Rente angeht, auch betroffen sein sollten, sondern es eigentlich auch in den Fraktionen eine Mehrheit dafür gibt. Also selbst wenn man mit Vertretern der Unionsfraktionen unter der Hand spricht, finden die Idee meist eigentlich gut und gerecht. Mhm. Aber da zeigt sich eben, dass es eine große Lobby dafür gibt, das nicht zu machen.
5: Aber das ist ja wahrscheinlich ein Thema, das jetzt im Juni, es gibt ja verschiedene Arbeitsgruppen in dieser Regierung und Kommissionen, und im Juni soll es ja Ergebnisse geben beim Thema Rente. Frau Aprea, ist das ein Vorschlag, der da eigentlich auf jeden Fall präsentiert werden muss, dass eben auch andere Gruppen mit in die gesetzliche Rente reinkommen?
24: Nun, ich würde da differenzieren. Wir haben da auf der einen Seite die Beamten, auf der anderen Seite die Selbstständigen. Wir müssen ja sehen, letzten Endes ist es eigentlich von der einen Tasche in die andere Tasche rein. Es wird als gerechter empfunden. Das sehen wir auch regelmäßig in Umfragen, dass das also eine Reformmaßnahme ist, die breiten Zuspruch bringt. Wir müssen aber auch sehen, wenn die Beamten jetzt beispielsweise, bleiben wir mal bei den Beamten, wenn die einbezahlen, dann erwerben die aber auch Leistungsansprüche. Also in der Regel leben die Beamten auch länger, was dann bedeutet, dass die natürlich auch länger in dem Rentenbezug sind. Also es braucht einfach eine klare und sag ich mal auch emotionslose gewissermaßen Rechnung, ob das wirklich uns jetzt hilft, dieses demografische Problem im Moment zu lösen. Ansonsten, ja, ich kann nachvollziehen, dass das als gerechter empfunden wird. Das ist aber mit einer Reihe von Problemstellungen verbunden, eben, dass Beamte häufig länger leben, dass auf der anderen Seite gerade hochdotierte Beamte dann auch die Sicherheit, die sie quasi erwerben durch den Beamtenstatus, dann anderweitig bezahlt haben wollen. Das heißt, dass den Staat eben wiederum mehr Geld kosten wird. Also ob das am Ende sozusagen wirklich aufgeht, diese Rechnung, das ist eine Frage einer ökonomischen Kosten-Nutzen-Analyse.
5: Und da sind wir auch gespannt auf die Ergebnisse der nächsten Monate, ob das dann mal auf den Tisch kommt. Ja, aktuell ist es ja so, das sehen wir an verschiedenen Zahlen, dass viele Leute sich nicht wirklich auskennen beim Thema Finanzen. Das hat auch eine Studie von Finanztipp gezeigt. Und wir sehen es auch, dass eben nur 18% der Deutschen ihr Geld in Aktien und Fonds anlegen. Und da frage ich mich doch, sind nur wir Deutschen Anlagemuffel oder ist das ein Phänomen, das in vielen Ländern so ist?
2: Es ist sicherlich ein Phänomen, das in mehr Ländern existiert, gerade auch in Europa oder sage ich mal in Mitteleuropa. Wir Deutschen haben natürlich durch unsere Historie da schon eine spezielle Beziehung zum Geld. Ne? Also das Sparen ist uns ja schon sehr eingeschrieben. Wir sind ja nicht Sparweltmeister, da gibt es noch ein paar Länder, zum Beispiel Schweizer und angeblich die Chinesen, habe ich mal gelesen, sind da noch besser. Aber wir sind schon ganz weit vorne mit dabei, aber wir machen halt zu wenig unserem Geld aus dem bekannten Sicherheitsdenken, das wir vorhin schon angesprochen hatten. Das heißt, das Geld liegt halt in vielen Fällen schlecht verzinst bis gar nicht verzinst rum. Die Lieblingsgeldanlage der Deutschen ist das Girokonto. Mhm. Also ich habe mein Geld auf dem Girokonto zu genau wie viel Zinsen? 0% in aller Regel oder eben auf schlecht verzinsten Tagesgeld, Sparkonten, Bausparverträgen, Sparbüchern, was es noch alles gibt, aus einem falschen Sicherheitsdenken heraus. Weil was uns irgendwie nicht in den Kopf will, dass das Geld dort nicht nur nicht weniger wird, aber es wird tatsächlich auch weniger wert. Ne? Wir sind alle groß darin, uns über steigende Preise, gerade an den Tankstellen und so weiter, aufzuregen. Mhm. Aber irgendwie kriegen wir es nicht hin, das in Verbindung zu kriegen. Ja, das ist jetzt aber für die Tausende oder wie auch immer, das Geld, was ich auf dem Konto habe, ist das schlecht, weil ich kann mir nicht das Gleiche davon kaufen mehr.
5: Richtig, weil die Inflation eben 2% beträgt, 3%. Wir hatten in den letzten Jahren ja auch Inflation teilweise 5, 6, 7%. Ich glaube 2023 waren es noch 6% Inflation. Und wenn man das Geld nicht eben dementsprechend anlegt, dann wird das Geld, dass man hat, weniger Wert.
2: Das ist quasi wie so ein Naturgesetz, ne? Das kann man wirklich sagen. Man kann so eine einfache Faustformel, wenn die Inflation nur die durchschnittlichen, auch angestrebten 2% pro Jahr beträgt, was wir so als irgendwie normale Teuerung bezeichnen würden, dann ist mein Geld, das ich heute anlege, in 35 Jahren nur noch die Hälfte wert. Ich kann mir von 100 Euro, die ich heute auf dem Konto habe, in 35 Jahren bei einer durchschnittlichen, also völlig okayischen Inflation nur noch die Hälfte kaufen. Was das für die Rente bedeutet, wenn ich da Geld zurücklebe, das kann man sich leicht davon vorstellen. Deswegen ist der größte Gegner beim Geldanlegen, ist die Inflation. Einer der Befragten vorhin hat das ja auch schon angesprochen. Mhm. Das ist eigentlich die größere Gefahr als diese Furcht vor Börsencrashes, die ich verstehen kann, aber die im Vergleich zur Inflation, die Inflation ist nahezu so gut wie sicher, wie das Amen in der Kirche. Die Börsencrashes, von denen erholt sich eine breit gestreute Anlage.
5: Aber dann bin ich ja praktisch aus zwei Gründen gezwungen anzulegen. Zum einen die Rentenlücke, die viele Menschen haben, definitiv. Und zum anderen die Inflation, die praktisch das Geld auffrisst.
2: Das sind die beiden großen Gegner. So sieht's aus.
5: Bin mal gespannt, was Markus Bartel aus Murnau in Bayern dazu zu sagen hat. Herr Bartel, legen Sie Ihr Geld an, um im Alter abgesichert zu sein?
6: Da bleibt mir ja fast als junger Mensch nichts anderes übrig, das Geld anzulegen, weil wenn mit der aktuellen Rentenentwicklung sehe ich es für die jungen Leute sehr schwarz, Rente zu bekommen. Und ich persönlich finde die Ankündigung vom Herrn Merz betrachte ich als Aufkündigung des Generationenvertrags. Mir wurde von klein auf eingebläut, du gehst arbeiten, du zahlst in die Rente ein. Das, was du einzahlst, kriegen zwar die Leute, die jetzt in Rente sind, aber wenn du dann mal so alt bist, dass du in Rente gehen musst oder in Rente gehen darfst, gibt es Leute, die deine Rente bezahlen. Und das wurde mir jetzt gerade ganz offiziell gesagt, darauf kann ich mich ja nicht mehr verlassen mit der Aussage vom Herrn Merz. Wenn zu mir gesagt wird, die gesetzliche Rente, darauf kann ich mich, oder ich soll privat vorsorgen, dann ist es ja ganz offiziell, dass das so nicht mehr laufen wird. Und dann stelle ich mir als junger Mensch die Frage, mit den aktuellen Einkommen und den ganzen aktuellen Preisen zum Leben, wie willst du Geld zurücklegen, wenn du teilweise, also mit Glück plus minus null rausgehst Ende des Monats?
5: Da stecken, glaube ich, zwei Fragen drin, Herr Bartel. Zum einen natürlich die Frage, haben wir als junge Menschen sozusagen wirklich gar keine Rente mehr am Ende? Und zum anderen natürlich auch die Frage, wie soll ich es dann lösen, wenn eben die Rente nicht reicht? Ich gebe es mal weiter an Saidi Sulilatu.
2: Also ich glaube, dass Friedrich Merz an der Stelle schon missverstanden wurde. Und da gab es viel Aufregung darum, um so ein bisschen ein paar Luftschlösser. Ich würde diese Aussage, dass es die Rente eine Basisabsicherung ist, grundsätzlich unterschreiben. Was bedeutet denn Basis? Wir reden heute von einem Rentenniveau von 48% vom jeweiligen Gehalt. Wir glauben bei Finanztipp, dass das nicht zu halten sein wird aufgrund des demografischen Wandels, auch wenn tendenziell auch künftige Bundesregierungen, und hier rede ich von einer Entwicklung von Jahrzehnten, eher zugunsten der wachsenden Zahl von Rentnerinnen und Rentnern, weil das eben die steigende Anzahl an Wählerinnen und Wählern dann auch ist, entscheiden werden. Aber wir rechnen damit, dass das Rentenniveau etwas absinken wird, aber nicht abstürzen wird. Und dann bedeutet das ja nichts anderes. Ja, ich kann mich auf die gesetzliche Rente schon verlassen, dass ich da eine Basisabsicherung bekomme, irgendwie weniger als mein durchschnittlich gewohntes Gehalt, aber sie ist nicht null. Das ist auch wichtig. Also die meisten Bürgerinnen und Bürger in diesem Land, die müssen sich definitiv auf die gesetzliche Rente eben als so eine Basisabsicherung verlassen können. Aber sie wird natürlich nicht ansatzweise reichen, um den gewohnten Lebensstandard aufrecht zu erhalten. Und für den Rest muss es dann betrieblich privat eine Absicherung geben.
5: Und trotzdem steckt da ja gewisser Sprengstoff drin, denn viele junge Menschen bezahlen hohe Beiträge für die Rentenversicherung und haben den Eindruck zumindest, dass dann immer weniger übrig bleibt, das Rentenniveau absinken wird und deutlich weniger ist als jetzt. Also dass es praktisch ungerecht ist. Frau Apria, können Sie das nachvollziehen, was Herr Bartel sagt?
24: Also ich kann das nachvollziehen vor dem Hintergrund, dass ich den Eindruck habe, dass sehr viel Panik gemacht wird und der Ausspruch des Bundeskanzlers vielleicht jetzt auch nicht unbedingt dazu weitergeholfen hat, diese Panik auch ein bisschen aufzulösen. Das war sicherlich nicht besonders geschickt. Wichtig ist, also das möchte ich auch noch mal betonen, es hängt natürlich wirklich auch von den Entscheidungen von der Berufswahl beispielsweise ab. Und das Rentenniveau bezeichnet ja sozusagen die Relation zu einem Durchschnittseinkommen. Das heißt ja jetzt nicht, dass ich persönlich 48% bekomme, sondern dass es eben sich auf ein Durchschnittseinkommen bezieht. So, jetzt besteht natürlich die Möglichkeit auch, und ich glaube, das ist für junge Menschen ganz besonders wichtig, in meine Ausbildung zu investieren. Das ist natürlich auch eine Investition. Und junge Menschen haben eben den Vorteil, dass sie lange Zeit von dem Zins- und Zinseszinseffekt profitieren können. Also insofern kann ich nicht nachvollziehen, dass so viel mit Angst und Panik gearbeitet wird. Ich kann nachvollziehen, dass junge Menschen das aufgreifen und dann denken, oh Gott, es ist überhaupt nicht sicher. Ich kriege überhaupt nichts mehr. Aber das sehe ich genauso wie Saidi Sulilatu, dass das keineswegs der Fall ist. Aber natürlich, um jetzt meinen Lebensstandard, also um genauso weiterleben zu können wie vor der Rente, dass man da eben weitere Absicherungen noch haben muss, das ist auch nachvollziehbar.
5: Okay, und wir haben
24: im Übrigen ist,
5: wir haben Herrn Bartel auch noch in der Leitung und ich würde ihn an der Stelle ganz gerne mal fragen, ob ihn das denn eigentlich beruhigt.
6: Naja, ich weiß nicht, wie das sehr beruhigend sein soll, wenn man sich jetzt mal überlegt. Ich habe angefangen meine Berufslaufbahn in der Pflege, habe da mal so 1.000, 1.500 Euro, 2.500 netto verdient. Davon 49% sind halt nicht sonderlich viel. Mittlerweile steige ich um auf Zimmerer und es bestätigt sich nach wie vor, das Vernünftigste für die jungen Leute ist, eine Ausbildung machen, wo sie sich selbstständig machen können und dann selbstständig dafür vorzusorgen, weil da hast du noch die Möglichkeit, Geld zu verdienen, dass du was zum Sparen hast. Ich sehe es im Freundeskreis bei ganz vielen Leuten, da fehlt am Ende des Monats die Kohle. Da weiß ich nicht, wie die noch sparen sollen, dass die noch Geld haben, um privat vorzusorgen und dass ich von meiner Rente leben kann, nicht meinen Lebensstandard halten, aber leben kann, das garantiert mir ja quasi der Generationenvertrag. Und wenn mein Rentenniveau so weit absinkt, dass ich sage, okay, ich kann davon in den meisten Fällen nicht mehr leben, ist der Generationenvertrag in meinen Augen gescheitert.
5: Und dann ist ja die Frage für Sie ganz persönlich, weil Sie zahlen weiterhin die Beiträge, wenn Sie Angestellter sind. Jetzt, wenn Sie selbstständig sind, natürlich aktuell nicht, aber wenn Sie Angestellter sind, zahlen Sie die weiterhin. Wie finden Sie das dann?
6: Das ist absolut richtig, dass die weiterhin gezahlt werden, weil die Beiträge, die ich jetzt einzahle, gehen ja an die Leute, die aktuell in Rente sind, wie meinen Vater, meine Großeltern, also das sind ja Leute, die ihr Leben lang dafür gearbeitet haben und diesen Anspruch erarbeitet haben. Also bin ich der Meinung, dass wir schauen müssen, dass wir das hinkriegen, dass der Generationenvertrag bestehen bleibt und die Rente den Leuten zumindest zum Überleben reicht. Ich glaube, jedem ist bewusst, dass er in der Rente seinen Lebensstandard, den er zu Berufszeiten hatte, nicht halten können wird. Das ist auch, war auch zu keinster Weise der Anspruch von meiner Seite. Mhm. Aber ich mache mir halt schon deutliche Sorgen, wenn wir jetzt von dem Kassierergehalt ausgehen, von 1.500 netto, was so im Schnitt ist, roundabout ist, davon 49% sind halt 700 bis 800 Euro. Und ich weiß nicht, wo sie in Deutschland mit 700 bis 800 Euro überleben wollen. Natürlich gibt es dann Grundsicherung und so, aber dann ist ja das System schon wieder gescheitert. Mhm. Wenn der Rentner auf die Grundsicherung zurückgreifen muss, der sein Leben lang in diesem Land gearbeitet und Steuern gezahlt hat.
5: Das ist ein guter Punkt. Danke, Herr Bartel, und schöne Grüße nach Murnau in Bayern.
6: Vielen Dank.
5: Und da war wirklich viel dabei. Saidi Solilatu von Finanztipp hat auch sehr oft genickt.
2: Ja, also ich gebe mir da auch keine Illusionen hin. Wenn wir über 48% Rentenniveau reden, dann reden wir auch über 45 Beitragsjahre oder dann bald 47. Ja, das muss man auch erstmal hinkriegen, muss man vorsichtig zu sagen. Und insofern steuern wir schon auf ein massives soziales Problem zu. Das würde ich auch überhaupt nicht negieren, denn der Anrufer, der Bartel, hat ja gerade gesagt, na, das wissen die meisten Leute, wie stark sie sich einschränken müssen. Ich bin mir da noch nicht so sicher. Denn wenn wir jetzt darüber reden, ja, okay, da ist eine Basisabsicherung durch die gesetzliche Rente vorhanden. Also man kann sich ja mal fragen, ja, könnte ich jetzt hier in die Runde fragen, wer käme denn mit der Hälfte von seinem Geld klar, was auch immer klarkommen an der Stelle heißt. Es ist schon massive Einschränkung. Und ich glaube, dass die meisten Leute nicht so richtig drauf gefasst sind und gewappnet sind. Und insofern, ja, also das ist keine Frage, dass wir das mindestens 20, eher 30 oder sogar 40 Jahre lang in Deutschland ganz deutlich verschlafen haben. Nämlich zum Beispiel einen entsprechenden Staatsfonds vielleicht aufzubauen, ne, wie man das in Skandinavien gemacht hat. Das war definitiv und damals schon, ich will jetzt niemanden, keine spezielle Partei, aber zu Zeiten der Regierung Schröder sozusagen, war die Riester-Rente eine verpasste Chance. Und da hat man 20 Jahre lang Zinseszinseffekt für eine junge Generation oder heute eine mittelalte Generation, mich meine, leider verschenkt.
5: Und wir haben aber auch gehört, er möchte den Generationenvertrag behalten und sagt mehr oder weniger, dass man es irgendwie doch hinkriegen muss als Staat. Jetzt muss man aber eben sagen, schon aktuell bei 48% werden 120 Milliarden Euro bezuschusst für die Rente. Das heißt, das System trägt sich nicht selbst, braucht also schon Geld von außen und das Geld, das da bezuschusst wird, ist der größte Posten im Haushalt, kann ja nicht woanders ausgegeben werden für andere Projekte. Wenn man jetzt also diese Rente absichern möchte oder wie Frau Vollert von der Linken sogar noch anheben möchte, sie wollen 53% Rentenniveau, wie soll man das überhaupt finanzieren?
3: Ja,
4: Also erstmal möchte ich sagen, ist natürlich, kann man jetzt sagen, Herr Merz ist da falsch verstanden worden. Aber also ich weiß nicht, was ich schlimmer finde, wenn das sein Ernst ist, was er da gesagt hat, oder wenn der Kanzler, also der Bundeskanzler von Deutschland, nicht in der Lage ist, sich so auszudrücken, dass man versteht, was er meint. Ist meiner Meinung nach beides ein großes Problem. Also ich würde erstmal gerne festhalten, dass diese Bundeszuschüsse in die gesetzliche Rentenversicherung vor allen Dingen nicht beitragsgedeckte Leistungen wieder ausgleichen. Also die Rentenversicherung erbringt Leistungen, die nicht durch die Rentenversicherung abgesichert sind. Und deshalb ist es vollkommen logisch, dass diese durch Steuermittel ausgeglichen werden müssen. Und die Rentenversicherung berechnet jedes Jahr aufs Neue, dass sie gar nicht genug Geld bekommt, um diese Ausgaben überhaupt zu decken. Also ist auch noch unterfinanziert. Auch im EU-Durchschnitt, wenn wir uns das mal anschauen, wir sind die größte Volkswirtschaft in Europa, aber wir sind im EU-Durchschnitt, finanzieren wir unsere Rentenversicherung unterdurchschnittlich. Ja, also auch da ist noch Luft nach oben. Und ja, der Hörer gerade hat auf jeden Fall genau das gesagt, was auch die Jugendstudien zeigen. Junge Menschen sind durchaus in der Mehrheit dazu bereit, Beiträge zu zahlen, möchten diesen Generationenvertrag aufrecht erhalten. Und die Mehrheit der jungen Menschen wäre sogar bereit, höhere Beiträge zu zahlen, wenn
5: also
4: sie sich
5: das
4: dann verlassen
5: wäre ihre Lösung.
4: Könnten,
5: also da frage ich Sie ja. Ich frage Sie ja, Sie wollen ja ein höheres Niveau haben. Jetzt haben Sie viel gesagt, aber letztendlich die Frage,
4: Lösung,
5: wie wollen Sie das finanzieren?
4: Unsere Lösung besteht natürlich aus verschiedenen Punkten. Da ist die Erwerbstätigenversicherung, da ist natürlich auch der Punkt, dass Beitragssätze steigen müssten. Da ist aber eine höhere Arbeitgeberbeteiligung bei uns vorgesehen, also dass der Arbeitgeber mehr zahlen muss als der Arbeitnehmer. Da ist die Erhöhung der Beitragsbemessungsgrenzen bei gleichzeitiger Abflachung von besonders hohen Ansprüchen vorgesehen. Natürlich auch eine Erhöhung der Bundeszuschüsse. Das alles wären beispielsweise Ideen, die wir hätten, um das Rentenniveau anzuheben.
5: Sagt Sarah Vollert von den Linken. Und jetzt bin ich gespannt, was Monika Dahlmann aus München sagt. Guten Abend, Frau Dahlmann.
7: Ja, guten Abend.
5: Jetzt hören wir Sie ein bisschen verwaschen, aber ich denke, das kriegen wir hin.
7: Ich versuche es deutlich hinzukriegen, besser so. Ich mache mal den Radio leise, ich glaube, ich habe da ein Problem. So?
5: Ja, das probieren wir jetzt einfach mal, Frau Dahlmann, vielleicht in aller Kürze. Wir diskutieren ja heute über Geldanlage und Altersvorsorge. Brauchen Sie da persönlich Nachhilfe oder kriegen Sie das gut hin?
7: Ich bin gelernte Bankkauffrau. Und ich habe einen Sparvater bis zum geht nicht mehr. Sprich, ich bin da auch entsprechend vorgeprägt.
5: Und das heißt, das klappt?
7: Das klappt deswegen, weil meine Eltern sehr viel gespart haben und ich als Kind auf sehr viel verzichten musste. Mhm. Es gab nicht jeden Tag, jedes Jahr Urlaub, was heute für die junge Generation selbstverständlich ist. Und mein Vater ist zum Beispiel ein 27er Jahrgang, der hat also damals diese Wirtschaftskrise auch miterlebt. Daher seine Ängste. Und selbst wenn wir Urlaub gemacht haben, dann wurde nicht einfach Geld ausgegeben, sondern da wurde geschaut, was kostet, wo das Essen gehen. Also diese Art, wie man heute Urlaub macht, die kannte ich nicht.
5: Also Sie fordern eigentlich mehr Disziplin auch auf Ausgabenseite.
7: Ja, auch das mal so. Ich habe es auch von einem Nachbarn gehört. Ich meine, die sind wohlhabend. Der sagte aber, seine Kinder wollen ein Haus haben. Der Papa zahlt drauf dazu. Aber sie möchten natürlich auch gleichzeitig noch genügend oft Urlaub machen.
5: Mhm.
7: Also das ist auch klar, wenn die Eltern dann jahrelang gespart haben und haben irgendwann genug, dann sehen ja die Kinder erstmal, man hat genug. Und erwarten natürlich, dass das immer so bleibt.
5: Mhm. Also, Frau Dahlmann, die Lösung liegt auch bei vielen einfach bei den Ausgaben. Dann kann man auch privat vorsorgen. So verstehe ich Sie.
7: So sehe ich das. Ich sehe auch, dass der Staat jetzt natürlich mit dem zu sagen, macht doch Aktien und dann wird alles gut, so ein bisschen das Risiko abschiebt.
5: Mhm. Also Sie sehen da wirklich eine Verantwortungsabgabe.
7: Ja klar, man kann dann erstmal sagen, wir haben was getan. Und wenn es dann schief geht in 30 Jahren, sagt man halt, ja, haben wir nicht gedacht.
5: Mhm. Frau Dahlmann, danke schön an der Stelle. Und Saidi Solilatu, ja, ist das, drückt sich da der Staat vor der Verantwortung eigentlich?
2: Nein, das würde ich so nicht sagen. Es geht eigentlich sogar, dass man jetzt zum Beispiel mit dem Altersvorsorgedepot ein Stück weit Finanzbildung betreibt. Soweit würde ich das denn sehen. Denn unsere Begriffe von Risiko und Sicherheit, die müssen sich dringend ändern. Und das ist natürlich leichter gesagt als getan, weil die sich natürlich über Jahrzehnte, wenn nicht sogar Jahrhunderte geprägt haben. Aber sozusagen es als Sicherheit zu sehen, wenn ich mein Geld auf dem Konto habe und es wird dann durch Zinsen ein bisschen mehr jedes Jahr, ist eine falsche Sicherheit, weil wir schon gehört haben, es wird durch die Inflation entwertet. Und dagegen wird halt der Aktienmarkt eben als Risiko und auch, ich glaube, hat man so im Kopf, ja, da kann ich Geld verlieren, da kann ich viel Geld, da kann ich alles mein Geld verlieren, wird halt insofern missverstanden, als man sagt, wenn das schwankt, dann ist es halt immer risikoreich. Aber was man halt auch nicht sieht, ist, dass ein weltweit anliegender Aktien-ETF auch in nach schweren Krisen, und wir reden bei schweren Krisen, zum Beispiel für große Finanzkrise 2007, 2008, rund 50% verloren hat. Also das Geld ist um die Hälfte eingebüßt, hat das aber wieder aufgeholt und nicht nur wieder aufgeholt, sondern nach langen Jahren dann auch sehr, sehr starke Gewinne abgeworfen. Und diese Art von, ja, dieses Risiko auszuhalten und da auch eine Chance, weil Risiko sollte normalerweise auch mit einer entsprechenden Chance verbunden sein, diese Chance wird halt aus gesellschaftlicher Sicht leider viel zu selten gesehen. Da sind wir zu große Angsthasen in Deutschland. Das muss man einfach deutlich so sagen.
5: Aber das ist ja so, das zeigen ja viele Erhebungen, dass viele Menschen den Zusammenhang zwischen Risiko und dann auch Rendite gar nicht wiedergeben können. Also je höher das Risiko, desto höher möglicherweise auch die Rendite. Aber wenn ich sehr stark auf Sicherheit gehen will, dann ist die Rendite

0: Zählweise hat sich verändert, das war ganz gravierend. Früher hat man die Sätze bis 21 gespielt, heute nur noch bis 11.
1: Tischtennis, auch eine Bühne der Weltpolitik. Bei der WM 71 in Nagoya freunden sich US-Spieler Glenn Cohen rechts und Chinas Zhuang Zedong am Rande des Turniers an. Der Beginn der sogenannten Ping-Pong-Diplomatie zwischen China und den USA, die 1972 im Treffen von Richard Nixon und Mao Zedong gipfelt. 17 Jahre nach dem Treffen Deutschlands letzter goldener WM-Jubel, der bis heute letzte WM-Titel. 1989, das Doppel Jörg Roßkopf und Steffen Fetzner gewinnt in Dortmund Gold.
0: Das war natürlich unbeschreiblich, muss ich vorstellen. Westfalenhalle war ausverkauft, 11.000 Zuschauer und das war eine riesen Euphorie da, eine riesen Begeisterung.
1: Seitdem wartet Deutschland auf einen WM-Titel, trotz der erfolgreichen Ära um Timo Boll. Auch bei dieser WM wird es für Männer und Frauen sehr schwer. Doch sollte der große Wurf gelingen, wäre es das nächste denkwürdige Kapitel in 100 Jahren Tischtennis-WM.
2: Das war's von uns. 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
3: Tschüss.

0: Schönen guten Abend und herzlich willkommen zum Wetter. Ja, die trockene Phase mit wochenlangem Hochdruck ist jetzt zu Ende. Das Hoch verabschiedet sich, aber hier in den Südosten kommt durchaus noch relativ warme Luft. Ansonsten haben wir es mit diesem Tief morgen zu tun. Das bringt Regen, verabschiedet sich ziemlich rasch. Dann gibt es mal kurz Auflockerungen, etwas weniger Regen, bevor das nächste Tief kommt. Und dann gibt es kräftige Schauer und Gewitter. Von Nordwesten her strömt deutlich kühlere Luft ins Land. Schauen wir auf die Nacht. Und da gibt es in der ersten Nachthälfte Gewitter. Die lassen nach, dann geht das Ganze in Regen über. Und das bei tiefsten Temperaturen von 3 Grad hier im Norden. Man merkt, da ist schon die kühlere Luft deutlich spürbar. 13 Grad im Rhein-Main-Gebiet, das ist die Temperaturspanne. Ja, und morgen zieht erst einmal das eine Tief ab. Es ist Regen dabei, dann lockert es kurz auf und dann geht's wieder von vorne los mit kräftigen Schauern, Gewittern hier in der Mitte und auch im Südwesten, ganz im Norden. Ja, da scheint häufig die Sonne. Bis Mittwoch kommen bis zu 80 Liter auf den Quadratmeter hier in der Mitte und nach Osten hin zusammen. Das ist schon einiges. Ganz im Norden bleibt es aber größtenteils trocken. Temperaturmäßig 27 Grad in Bayern und 12 Grad an der Nordsee. Mit Schauern und Gewittern setzt sich das Wetter fort. Mittwoch bis 23 Grad und Donnerstag ist der kühlste Tag der Woche. Und damit einen schönen Abend.
1: Hatten Sie zu Ihren Schulzeiten auch einen großen Bruder oder eine große Schwester, auf deren Schutz Sie sich verlassen konnten? Besonders in der Undurchsichtigkeit des Schulhofs? Man musste gar nicht immer direkt daneben stehen. Das Wissen der anderen um die bloße Anwesenheit sorgte oft dafür, dass Rangeleien gar nicht erst aufkamen. Man fühlte sich sicher hinter den unsichtbaren, breiten Schultern. Doch plötzlich dreht sich der Beschützer um, packt seinen Rucksack und verlässt die Schule. Von einem Moment zum anderen schutzlos. Genau an diesem Punkt steht Deutschland heute. Die Bundesrepublik hat sich jahrzehntelang im Windschatten der Supermacht USA eingerichtet und steht nun unvorbereitet im sicherheitspolitischen Scheinwerferlicht. Wer füllt das Vakuum, wenn der große Bruder keine Lust mehr hat, den Aufpasser zu spielen? Müssen wir uns neue Freunde auf dem Pausenhof suchen? Und damit herzlich willkommen bei Unter den Linden.

0: Und ich begrüße bei uns im Studio Stefan Meyer von der CDU-CSU-Fraktion im Deutschen Bundestag und Mitglied des Auswärtigen Ausschusses. Herzlich willkommen.
1: Guten Abend, grüß Gott.
0: Ebenfalls sehr herzlich begrüße ich Jürgen Trittin von den Grünen, ehemaliger Bundesminister. Herzlich willkommen auch an Sie.
1: Na.
0: Herr Meyer, die Regierung Trump macht wohl ernst und lässt den markigen Sprüchen des Präsidenten tatsächlich Taten folgen. 5000 amerikanische Soldaten sollen aus Deutschland abgezogen werden. Würden Sie sagen, das ist der Anfang vom Ende der sicherheitspolitischen Partnerschaft USA-Deutschland?
1: Das ist es mit Sicherheit nicht. Es ist natürlich besorgniserregend, diese Ankündigung von Trump von Ende letzter Woche. Wobei man auch dazu sagen muss, diese Ankündigungen sind ja nicht ganz neu. In seiner ersten Amtszeit hat Trump angekündigt, 12.000 US-Soldaten aus Deutschland abzuziehen. Daraus ist dann letzten Endes nichts geworden. Jetzt möchte ich nicht sagen, dass auch diese Drohung wieder ins Leere gehen wird. Ich glaube schon, dass konkret in den USA daran gearbeitet wird, die Truppenstärke in Deutschland zu reduzieren. Derzeit liegt sie so in etwa bei 39.000. Vor Beginn des Ukraine-Kriegs waren es ungefähr 37.000. Also es sind ohnehin in den letzten Jahren deutliche Aufwüchse vollzogen worden seitens der US-Administration. Jetzt kann es dazu kommen, dass 5.000, vielleicht auch ein paar mehr Soldaten wieder abgezogen werden. Das alleine ist aus meiner Sicht jetzt noch kein Dammbruch, was die bilateralen Beziehungen zwischen unseren beiden Ländern anbelangt, was die transatlantischen Beziehungen anbetrifft. Aber natürlich ist es keine positive Botschaft, um dies auch klar zu sagen. Es ist vor allem auch für die betroffenen Regionen nicht positiv. Die US-Soldaten sind sehr herzlich willkommen bei uns. Sie spielen natürlich auch in wirtschaftlicher Hinsicht keine ganz unbedeutende Rolle, aber noch größer ist natürlich die sicherheitspolitische Rolle, die die US-Soldaten in Deutschland spielen. Deutschland ist nach Japan das zweitstärkste Land, in dem US-Truppen weltweit stationiert sind. Und das ist natürlich auch ein wichtiges Bollwerk, auch im Rahmen der NATO, im Rahmen der NATO-Ostflanke. Und deswegen ist natürlich diese Ankündigung von Trump, man kann natürlich geflissentlich darüber streiten, was die Ursache für diese Ankündigung war, aber diese Ankündigung ist nicht positiv, sondern sie ist durchaus besorgniserregend. Aber man sollte, glaube ich, jetzt auch mit einer gewissen Gelassenheit darauf reagieren.
0: Was ist denn nun der Anlass, Herr Trittin?
2: Ich glaube, dass wir hier Zeugen davon werden, insofern ist diese Schulhof-Analogie nicht ganz falsch, dass jemand, der von der Struktur her wie der Chef einer Gang in einem Gangkrieg agiert, auf Widerspruch, aber auch insbesondere auf Beschwichtigung damit reagiert, dass er auf das Opfer mehr einschlägt. So ist das hier in dem Fall. Friedrich Merz hatte geschwiegen, als Trump Sanchez sich vorgenommen hat im Weißen Haus, in der Hoffnung, damit besser wegzukommen. Seine Äußerungen sind jetzt zum Anlass genommen worden, ihn genauso zu behandeln. Und dann erfolgt eben das, was da ist. Militärisch würde ich auch bei Ihnen sein, Herr Meyer, oder beim Bundesverteidigungsministerium, das ist jetzt nicht wirklich besorgniserregend. Die eigentliche Scheidungsurkunde zwischen den USA und Europa, die hat stattgefunden, als die USA angedroht haben, Grönland zu erobern. Und die ist nachzulesen in der nationalen Sicherheitsstrategie der USA, wo ja anders als Russland, anders als China, Europa und die Europäische Union als Adversary, also als Gegner betrachtet und bezeichnet wird.
0: Mhm. Muss der Kanzler, Herr Meyer, das vielleicht tatsächlich auch als Bestrafung verstehen, so Herr Trittin angedeutet hat?
1: Nee, also als Bestrafung sollte er es mit Sicherheit nicht verstehen, weil aus meiner Sicht unser Bundeskanzler recht hatte, als er natürlich auch hinterfragt hat, ob denn Trump tatsächlich eine Strategie hat, insbesondere was die Beendigung des Irankriegs anbelangt. Diese Frage ist aus meiner Sicht vollkommen berechtigt. Ob man jetzt von einer Demütigung der USA sprechen muss, da kann man mit Sicherheit geteilter Meinung sein. Aber diese Grundthese, die Kanzler Merz hier in die Diskussion gebracht hat, dass es höchst besorgniserregend ist, dass offenkundig die USA und auch Israel keine Ausgangsstrategie, keine Exit-Strategie haben, was den Irankrieg anbelangt. Das ist aus meiner Sicht vollkommen berechtigt. Und klar, umso unverständlicher ist es, dass Trump hier aus meiner Sicht schon auch natürlich aus so einer gewissen verletzten Eitelkeit heraus reagiert. Und
0: kennt man aber.
1: Das kennt man. Und wie gesagt, er hat schon viele Ankündigungen gemacht und nicht umgesetzt. Und deswegen muss man jetzt erst mal sehen. Es gibt ja offenkundig jetzt auch im Pentagon noch keine konkreten Pläne, welche Truppenplätze konkret betroffen sind, ob in Rheinland-Pfalz, ob in Bayern, ob es eine vorübergehende stationierte Brigade sein soll, eine dauerhaft stationierte Brigade. Ich glaube, da muss man jetzt erst mal ein bisschen Zeit ins Land ziehen lassen. Aber natürlich ist eines klar, dieser Vorfall zeigt wiederum, dass Deutschland, dass die Europäische Union wesentlich stärker auf sich selbst achten müssen, dass wir uns auch selbst stärken müssen, auch unsere Verteidigungsfähigkeit stärker im Blick haben müssen, weil wir uns nicht mehr zu 100% auf die USA verlassen können. Gleichwohl bin ich der Meinung, dass auch nach einem möglichen Truppenabzug, einen Teiltruppenabzug der USA aus Deutschland, die USA mit Abstand unser wichtigster außeneuropäischer oder außereuropäischer Partner bleiben wird. Daran wird auch Trump nichts ändern.
3: Ja. Ich weiß auch, dass er sprunghaft ist und dass die Launen und ähnliche Dinge. Trotzdem finde ich, sind wir in Europa gut beraten, Donald Trump ernst zu nehmen. Er hat, und da bin ich ganz beim Kanzler, er hat einen Krieg angefangen, von dem er nicht wusste, wie er ausgeht, und er weiß nicht, wie er ihn jetzt beenden soll. Ein Krieg, der massiv unsere deutschen, unsere europäischen Interessen beschädigt. Wir haben damit zu tun, dass die Wachstumsraten, die kleinen Wachstumsraten noch mal halbiert werden. Wir werden gerade Opfer einer umfassenden Erpressung, was die Versorgung mit fossilen Rohstoffen angeht, Gas und Öl. Wir sind in einer Lage oder einer Situation, dass der gesamte Nahe Osten droht, permanent in einen Krieg zu zerfallen. Das haben wir ja heute gesehen mit den erneuten Angriffen auf Oman und dem abgefangenen Raketen in den Vereinigten Arabischen Emiraten als Antwort darauf, dass man versucht hat, die Straße von Hormuz dann irgendwie militärisch das irgendwie durchzubringen. Ich weiß nicht, was, ich komme aus dem Norden, was die Reedereien davon halten. Ich glaube, die fahren da trotzdem nicht gerne. Also das muss man ernst nehmen. Das heißt, die Art und Weise, wie Trump Politik macht, wird zwar von erratischen Äußerungen begleitet, aber es gibt eine Linie und die Linie lautet, wir wollen unsere Interessen zur Not ohne Rücksicht auf Verbündete und ohne Rücksicht aufs internationale Recht durchsetzen. Und jetzt sind Sie mit dieser Politik in dem Schlamassel gelandet. Kanzler hat recht, ist nicht unser Krieg, aber mit den Folgen haben wir gewaltig zu tun.
0: Ja. Nochmal zurück auf die auf den Abzug der Soldaten. Also der Wehrbeauftragte des Bundestages, Henning Otter, hat gesagt, es sind 5.000 von 39.000, 40.000 Soldaten. Das würde schon eine Lücke in die deutsche Verteidigungsarchitektur werfen. Stimmen Sie dem zu oder ist das nicht so groß?
3: Ich würde erstmal das mit der Gelassenheit sehen. Das sind halt netto 3.000 weniger als vor der Ukraine-Krise. Und so hat es ja der Bundesverteidigungsminister auch gehandhabt. Wir haben in letzter Zeit sehr viel dafür getan, unsere militärischen Fähigkeiten aufzustocken. Also mit der Bundeswehr, die es vor der Ukraine-Krieg gegeben hat, hat das jetzt heute nichts mehr zu tun. Wir können mehr als 10.000 Leute unter Waffen setzen, was damals so die Obergrenze für uns gewesen ist. Insofern, ja, es ist ein Prozess. Es ist im Übrigen auch erwartet worden, dass es eine bestimmte Reduktion gibt und die wird jetzt politisch aufgeladen. Es führt kein Weg daran vorbei. Europa muss selbstständig werden. Wir müssen uns besser und selber verteidigen können. Wir brauchen eine eigene Verteidigungsindustrie. Wir müssen uns auch in der Frage der elektronischen Grundlagen von Kriegsführung unabhängiger machen, europäisieren. Und wir dürfen nicht mehr so abhängig sein von Energieimporten, wie wir es heute sind. Das sind alles die Dinge, die jetzt auf dem Tisch liegen.
0: Ja, gehört Herr Mayer dazu auch die Wiedereinführung der Wehrpflicht?
1: Ach, das wird man sehen. Das wird eine Entscheidung sein, die wird noch in dieser Legislaturperiode getroffen werden müssen. Nachdem wir ja dieses Stufenmodell vereinbart haben, gemeinsam mit der SPD. Und die erste Stufe sieht jetzt so aus, dass wir mal sehen, ob auf Freiwilligkeit beruhend deutlich mehr Rekruten sich bei der Bundeswehr melden. Die Entwicklung ist positiv. Ob die Entwicklung so sein wird, dass das von der NATO ja auch mit gemeinsam entwickelte Ziel, dass die Bundeswehr über 60.000 bis 80.000 mehr aktive Soldatinnen und Soldaten verfügen soll, ob dieses Ziel erreicht wird, das wird man sehen. Da gehen die Meinungen auseinander. Viele Experten tendieren zu der Auffassung, dass es nicht durch Freiwilligkeit erreicht wird. Sprich, wir werden unter Umständen durchaus in dieser Legislaturperiode auch noch über die Wiedereinführung der Wehrpflicht nicht nur debattieren, sondern auch abstimmen. Wenn ich vielleicht noch zu Ihnen, Herr Trittin, noch eine sagen darf. Ich teile alle Ihre Thesen, Ihre Aussagen. Europa muss selbstständiger werden. Wir müssen uns mehr auf unsere eigenen Stärken konzentrieren. Wir müssen auch mehr Stärken entwickeln, gerade was die Rüstungsindustrie anbelangt, was unsere Verteidigungsfähigkeit anbelangt. Nur ich glaube, wir dürfen nicht erwarten, dass dieser große Bruder USA, wie Sie ihn ja auch zu Recht zu Beginn beschrieben haben, dass dieser große Bruder 1:1 zu ersetzen sein wird. Ich glaube, das ist eine Illusion und es wäre naiv zu erwarten, dass wir zum Beispiel, was die nukleare Teilhabe anbelangt, dass wir hier eigenständig, vielleicht mit den Franzosen gemeinsam, etwas aufbauen können, was nur annähernd äquivalent ist zu dem, was die Amerikaner bieten. Deswegen glaube ich, müssen wir jetzt sehr klug und weise vorgehen, gerade auch im Umgang mit den USA, dass Trump kein einfacher Zeitgenosse ist, das wissen wir alle, dass er erratisch agiert, dass er sprunghaft agiert, dass er schwer prognostizierbar ist, alles bekannt, aber trotzdem ist es ein Faktum, dass er über deutlich mehr als 2 Jahre noch amtierender US-Präsident sein wird und wir mit ihm, ich sag mal, ein Stück weit zurechtkommen werden müssen. Und ich bin auch der Meinung, dass es in Amerika, in den USA, man sieht es ja auch an den Reaktionen im Kongress, viele maßgebliche Politiker gibt, die diese Entscheidung durchaus anders bewerten, als es Trump tut. Wenn ich mir die Vorsitzenden der Verteidigungsausschüsse im Senat und im Repräsentantenhaus ansehe, die klar, Wicker und Rogers, die klar gesagt haben, sie sehen dies anders als, und beides Republikaner wohlgemerkt, dann gibt es schon auch einen gewissen Grund zur Hoffnung, dass es schon auch in, auch selbst unter der republikanischen Partei andere Strömungen gibt, außerhalb von Trump, die auch gerade die Truppenpräsenz in Deutschland anders bewerten.
2: Schauen wir mal, wie es ist. Ich wollte eigentlich nur zu einer anderen Haltung rein. Meine Haltung wäre eigentlich, ich weiß, dass ich nicht von heute auf morgen die USA und die nuklearen Fähigkeiten da ersetzen kann. Das ist völlig klar. Wer das behaupten würde, würde den Menschen nicht die Wahrheit sagen. Aber ich rate dringend dazu, nicht immer zu sagen, wir haben diesen großen Bruder und den können wir nicht ersetzen. Und in dieser Haltung zu verharren, sondern sich eigenständig auf den Weg zu machen, die Grundlagen zu legen, die wir brauchen. Das geht weit über die Frage, ob wir eine Wehrpflicht brauchen. Wenn wir sehen, was in der Ukraine gerade passiert, mit der Art und Weise, wie mit Hilfe von Drohnen Krieg geführt wird. Das sind alles Dinge und Fähigkeiten, die haben wir in Deutschland noch nicht. Da sind wir bei, wir studieren das, was in der Ukraine passiert, aber das ist das, Entschuldigung, wenn ich das so sage, Schlachtfeld der Zukunft. Mhm. Hier haben wir dringend Dinge anzugehen. Und diese Haltung, dass man sich immer kleiner macht, als man ist. Ich würde schon sagen, Europa ist schon größer als Brasilien. Wir können uns, was die Zahlungsfähigkeit angeht, durchaus mit China messen. Also wir brauchen uns nicht zu verstecken. Wir sollten nicht überheblich werden, aber wir sollten aufhören, uns kleiner zu machen, als wir sind.
0: Wenn Europa da mal zusammensteht, Herr Trittin, wir Älteren erinnern uns ja noch an die Friedensbewegung der 80er Jahre. Damals ging es um die Stationierung amerikanischer Atomwaffen in Deutschland. Viele waren damals dagegen, dass das auf deutschem Boden tatsächlich stattfindet. Heute geht es wieder um ein Waffensystem, die Tomahawk-Missiles. Die wollten die Amerikaner in Deutschland stationieren. Jetzt heißt es aber, dass sie es eher doch nicht tun werden.
2: Es war mein Kanzler Olaf Scholz, der die bestellt hat.
0: Ja, aber macht das Deutschland schutzloser auch gegenüber Putin? Und ist das genau das, wo Sie sagen, da muss eben was passieren?
2: Die Tomahawks sollten dazu dienen, eine Brücke zu schließen, bevor Europa die eigenen Fähigkeiten in dieser Hinsicht hat. Und insofern ist das aus Sicht derjenigen, die damals die Entscheidung getroffen hat, sicherlich eine schwierige Entscheidung, mahnt uns aber eben das zu tun, was wir tun müssen, nämlich in der Tat in der Lage zu sein, solche Angriffe auch abzuwehren und eine, wenn man so will, Zweitschlagsfähigkeit zu haben, die auch von diesen kleinen hybriden Bedrohungen, die da am Baltikum durch das Kopf mancher russischer Strategen gehen, tatsächlich eine handfeste Antwort gibt. Wie das funktioniert, kann man übrigens gerade sehen mit den weitreichenden Drohnen, die die Ukraine einsetzt, bis ins russische Hinterland, die mit dazu beigetragen haben, dass die Popularität von Putin
3: ein bisschen angeschlagen ist.
0: Stellen Sie einen Mentalitätswechsel in Deutschland fest?
3: Ich glaube, dass viele Menschen sich in dieser Welt erstmal erschreckt haben, zu Recht, weil wir haben alle geglaubt, nämlich niemanden aus, dass wir uns auf diese Ordnung, die man so aus dem Kalten Krieg heraus entwickelt hat, mit der Charta von Paris, von Helsinki, dass man Grenzen nicht gewaltsam verändert und dass man Konflikte robust, aber nicht gewalttätig löst durch Kompromisse und ähnliche Dinge, das ist nicht eingetreten und da haben viele Menschen, glaube ich, lange gebraucht und brauchen bis heute, sich in dieser Realität zu finden. Ich denke aber schon, dass die Frage, dass wir in der Lage sein müssen, selbstständig eine glaubhafte Abschreckung anzubieten, dass das mittlerweile sehr breit getragen ist. Und möglicherweise ist meine Partei ein Beispiel dafür. Wir waren ja diejenigen, die dagegen gewesen sind, die nicht an die Abschreckung unter den Bedingungen der Blockkonfrontation geglaubt haben. Und insofern denke ich, dass sich hier was geändert hat. Und ich will die Zahlen auch nicht endgültig bewerten. Aber ich war auch überrascht, dass der Personalaufwuchs bei der Bundeswehr eigentlich schneller war als gedacht. Also wir sind ja besser gewesen.
0: Würden Sie auch sagen, dass es da einen Mentalitätswechsel in Deutschland gibt? Ist da inzwischen eine Mehrheit doch dafür, dass man sich durchaus bewaffnet und sich wehrhafter macht?
1: Ich glaube, dass die deutsche Gesellschaft dabei ist, einen Mentalitätswechsel zu vollziehen, dass sich die Wahrnehmung verändert, auch was die Bedrohungssituation anbelangt. Ich glaube, gerade natürlich aufgrund der schrecklichen Ereignisse im letzten Jahrhundert ist gerade Deutschland in besonderer Weise vielleicht auch ein Stück weit traumatisiert. Wir wollten über lange Zeit mit Aufrüstung, mit einer starken Bundeswehr nicht viel zu tun haben. Und da ist schon jetzt viel dabei, sich zu ändern. Wir sind noch bei weitem nicht so weit wie beispielsweise die osteuropäischen Länder, wie die baltischen Länder, wie die skandinavischen Länder. Wenn man mit finnischen Kollegen spricht oder wenn man finnische Regierungsmitglieder hört, dann ist die Wahrnehmung, das Bewusstsein in der Bevölkerung, unmittelbar bedroht zu sein von Russland.
0: 1000 Kilometer Grenze.
1: Über 1000 Kilometer, genau. Eine ganz andere, auch in den baltischen Ländern, natürlich auch aufgrund der Vorerfahrung als Bestandteil der vormaligen Sowjetunion und der Drangsalierungen durch Russland, ist das Bewusstsein dort natürlich noch mal ein ganz anderes, auch in Polen, in Tschechien. Aber ich habe schon den Eindruck, dass sich in Deutschland da richtigerweise was verändert. Mir fällt dies zum Beispiel so auf, wenn man auch mit Freunden, mit Bekannten spricht, die beispielsweise in Rüstungsunternehmen arbeiten, die einem sagen, na ja, heute kann man durchaus mit Stolz sagen, dass man bei einem Rüstungsunternehmen arbeitet. Vor 10 oder 20 Jahren war das eher noch so ein bisschen verbrämt und man hat da eher so ein bisschen den Mantel des Schweigens drüber gebreitet. Also da hat sich, glaube ich, schon in den letzten Jahren richtigerweise was verändert. Aber wir sind natürlich noch nicht so weit, wie wir sein müssten.
0: Herr Tettin, wenn wir mal auf die andere Seite der Entscheidung gucken, vom Betroffenen zum Handeln in Richtung USA, stellt denn für die USA die Weigerung der Europäer, sich am Iran-Krieg zu beteiligen, eine Verschiebung der NATO-Prioritäten dar?
3: Die NATO war nie dafür da, völkerrechtswidrige Angriffskriege zu führen. Das ist ein völkerrechtswidriger Angriffskrieg.
0: Wenn man Herrn Trump hört,
3: und insofern kann er nicht wirklich überrascht sein, dass die Angehörigen eines Verteidigungsbündnisses, wo man sich verteidigt gegen Angriffe, nicht sagen, wir machen bei einem solchen Abenteuer mit. Darauf konnte auch damals George W. Bush nicht rechnen, als er den Irak angegriffen hat. Entsprechend war damals die Reaktion nicht freundlich. Und dass sie jetzt aus den USA nicht freundlich ist, wundert mich nicht. Nichtsdestotrotz, wir tun gut daran, die NATO als das zu behandeln, was sie ist, ein Verteidigungsbündnis, wo die Staaten füreinander, die gegenseitig für ihre Sicherheit eintreten und nicht Kumpane sind bei Raubzügen auf andere Ölquellen, um es mal ganz pointiert zu sagen.
0: Herr Mayer, wenn wir mal Richtung Russland blicken, wie interpretiert Russland einen Abzug von US-Soldaten am Ende? Ist das eine Einladung zur weiteren Destabilisierung Osteuropas oder wie würde man das aus russischer Sicht sehen?
1: Ja, ich kenne jetzt keine 1:1-Meldungen aus Russland, aber ich bin mir sicher, dass Putin da eher frohlockt, als dass er sich grämt über den Abzug der US-Truppen. Also natürlich spielt man ein Stück weit Russland in die Hände. Und Sie haben ja zu Recht auch die Entscheidung oder die Revision der Entscheidung erwähnt, was die Stationierung der Tomahawk-Marschflugkörper anbelangt. Ich finde diese Entscheidung sogar noch gravierender und ernstzunehmender als eine möglicherweise Reduzierung der Soldaten um 5.000. Das kann sich schnell mal wieder ändern. Das ist sowieso immer ein bisschen fragil oder ein bisschen volatil, zumindest die Anzahl der in Deutschland stationierten US-Soldaten. Diese Entscheidung, richtigerweise, Sie haben es ja durchhin richtig gesagt, 2024 unter Kanzler Scholz vereinbart, damals mit Joe Biden, die ist gravierender, weil die auch nicht nur Deutschland betrifft, sondern die betrifft die gesamte Ostflanke der NATO. Und das ist natürlich auch ein alarmierendes Signal in Richtung Polen, in Richtung der baltischen Länder, dass diese Stationierung jetzt offenkundig nicht erfolgen soll. Und das ist mit Sicherheit etwas, was Putin in die Hände spielt. Und vor dem Hintergrund ist diese Entscheidung auch umso bedauerlicher.
0: Mhm. Wie wichtig ist es an der Stelle, dass Europa tatsächlich zusammensteht? Und ist das neue europäische Ziel der strategischen Autonomie, ist das komplementär zur NATO oder ist das vielleicht sogar als Konkurrenzmodell anzusehen?
3: Es wird sich nicht anstelle der NATO verwirklichen lassen. Die NATO ist ja im Wesentlichen etwas, wo man Verfahrensregeln und wie man das sozusagen, wie führt man eine solche militärische Operation durch? Und das kann man kopieren. Aber warum soll man es kopieren, wenn man es hat? Deswegen ist, glaube ich, die wesentliche Strategie, die europäische Säule innerhalb der NATO zu stärken und diese auch für sich operationsfähig zu bekommen, weil wir uns auf die Amerikaner nicht mehr verlassen können. Ich bin mir nicht sicher, ob in einem militärischen Konflikt um einen baltischen Staat beispielsweise Donald Trump zum Artikel 5 steht. Hätte ich große Zweifel, aber jedenfalls möchte ich mich nicht darauf verlassen.
0: Wenn wir noch mal Richtung Iran-Krieg schauen, kann man sagen, dass der Iran-Krieg für die Emanzipation der europäischen Verteidigung so eine Art Strukturkatalysator oder Strukturbooster auch ist? Also löst das das aus, dass Europa zusammensteht und sich verstärkt?
1: So weit würde ich tatsächlich nicht gehen, weil da bin ich auch bei Herrn Trittin. Der Irankrieg ist nicht unser Krieg, aber wir spüren natürlich sehr stark die Auswirkungen. Und er ist nicht nur nicht unser Krieg, sondern er ist nicht der Krieg der Europäer und der Europäischen Union. Wir waren im Vorfeld nicht eingebunden, aber wir spüren natürlich jetzt sehr dramatisch, vor allem auch in wirtschaftlicher Hinsicht, die negativen Auswirkungen. Ich habe größte Sorge, was die Entwicklungen im Mittleren Osten anbelangt. Und vor dem Hintergrund ist diese Frage natürlich auch berechtigt an Trump, wie er denn sich vorstellt, diesen Krieg beenden zu wollen. Ich glaube, er hat selbst größtes Interesse, dass er einigermaßen schnell und einigermaßen ungeschoren aus diesem Krieg herauskommt, weil man natürlich auch im Hinblick auf die Zwischenwahlen Anfang November sieht, dass er sehr, sehr schlechte persönliche Umfragewerte hat, dass die Republikaner sehr schlechte Umfragewerte haben, dass derzeit alles so aussieht, dass zumindest das Repräsentantenhaus am Anfang November in die Hände der Demokraten gerät. Und deswegen hat er aus meiner Sicht schon ein Eigeninteresse in innenpolitischer Hinsicht, diesen Krieg möglichst schnell zu beenden.
3: Und es ist ja eine doppelte Geschichte. Zum einen profitieren seine Unterstützer in den USA von diesem Krieg, weil wenn die Gaspreise hochgehen, dann sind diejenigen, die nach wie vor für 1 Cent die Kilowattstunde fördern, das ist so ungefähr der Preis in den USA,
0: ist aber teuer verkauft.
3: Die kassieren richtig gut zurzeit, aber gleichzeitig kassieren sie das Geld natürlich auch zum Teil von den US-amerikanischen Kunden. Und die Stimmung im Lande an dieser Stelle ist sehr, sehr schlecht, weil Trump was anderes versprochen hat, nämlich die von Biden angetriebene, gerade an den Diesel- und Benzinsäulen spürbare Inflation zu beenden. Und er treibt sie nun hoch. Und das wird von vielen als Wortbruch empfunden. Das ist jenseits dieser ganzen Ideologie, wir wollen nicht in endlose Kriege verwickelt werden und Ähnliches, sehr, sehr handfest. Und ich glaube, er hat ein Problem, wenn er den Krieg nicht vor dem Herbst beendet, die Mehrheiten in beiden Häusern zu halten. Die könnten sogar beide verloren gehen.
0: Mhm. Inwiefern haben wir denn auch ein Problem dadurch, dass dass im Iran-Krieg ja unglaublich viele Waffen auch eingesetzt wurden und es damit auch ein Mangel an Beständen gibt? Inwiefern betrifft das denn Europa im Endeffekt auch?
1: Das betrifft Europa und das betrifft natürlich noch mehr die Ukraine, weil natürlich jetzt durch diesen sehr intensiven oder sehr intensiv geführten Iran-Krieg oder Krieg im Iran natürlich auch Bestände disloziert wurden. Auch dieses Thema der Tomahawk-Marschflugkörper hat ja auch offenkundig damit zu tun, dass die Amerikaner zu wenig Arsenale haben, um diese in Deutschland zu stationieren. Also das sind handfeste Auswirkungen, beispielsweise was die Revision der Tomahawk-Entscheidung anbelangt, die auch mit dem Iran-Krieg zusammenhängen. Was mir noch wichtig ist zu sagen, ich bin da auch höchst skeptisch, was die Entwicklung in Washington anbelangt, um Trump anbelangt. Nur ich würde nach wie vor nicht so weit gehen zu sagen, wir können uns auf die Unterstützung der Amerikaner nicht mehr verlassen. Ich würde sagen, wir können uns nicht mehr zu 100% darauf verlassen, aber ich bin mir schon sehr sicher, dass auch was den Artikel 5 anbelangt, also für den Fall, Herr Trittin, dass der Putin sich erlauben würde, eines der drei baltischen Länder oder die baltischen Länder anzugreifen, dass auch ein Trump nicht umhin kann, der Ausrufung des Artikel 5 entsprechend auch beizukommen und beizupflichten und entsprechend auch sich selbst mit zu engagieren. Da bin ich mir nach wie vor sehr sicher.
3: Ich wollt ja nicht sozusagen in die Zukunft spekulieren. Ich wollte nur fragen, ob man klug beraten ist, eine militärische Strategie zu entwickeln, die im entscheidenden Punkt auf einem Stück Hoffnung beruht. Oder ob man nicht immer gut beraten ist, selbst wenn es nicht eintritt, für den Worst Case vorbereitet zu sein. Und das war mein Argument vor diesem Hintergrund, dass wir hier als Europäer eben stärker werden müssen, wenn wir uns da, kann ja sein, dass Sie recht haben. Alles gut, aber es kann eben auch sein, dass es nicht der Fall ist. Und insofern dürfen wir uns bei unserer eigenen Sicherheit darauf nicht verlassen.
0: Heißt das zum Beispiel auch, dass wir viel stärker über einen europäischen Atomschirm nachdenken sollten?
3: Ich weiß nicht, wie diese Diskussion tatsächlich rational zu führen ist. Wir haben mit dem Vertrag von Aachen, das war auch interessant, als der verabschiedet wurde, der deutsch-französische Vertrag, da steht eine Beistandsklausel drin, dagegen ist der Artikel 5 richtig weich formuliert. Selbst die Unterstützung im, dem, was das 42.7 der EU-Verträge, was die gegenseitige Beistand ist, noch deutlicher als der Artikel 5. Das heißt, die Frage, wie darauf reagieren würde Frankreich, würde ein Staat wie Deutschland atomar angegriffen werden, da bin ich mir jetzt so nach den Verträgen ganz sicher, da würde man einander beistehen. Ob das ausreichend ist, um abzuschrecken, ob das ausreichend ist, weil Atomwaffen sind ja im Kern Zweitschlagswaffen. Man versucht, jemanden davon abzuhalten, einen anzugreifen, weil man sagt, wenn du es tust, es ist ein Ende, so etwas einfach gesprochen. Das ist eine offene Frage, aber ich glaube, diese Diskussion wird in Europa noch geführt werden. Nach dem Vertrag von Aachen hat sich der französische Generalstabschef ganz schnell beeilt. Nein, das gilt aber nicht für die Forste Frapp. Das steht aber nicht da drin.
0: Wie wichtig wäre es, dass wir darüber diskutieren, Herr Mayer?
1: Ja, ich habe ja schon vorher gesagt, dass was die nukleare Teilhabe anbelangt, die US-Amerikaner aus meiner Sicht schon ganz wichtige Verbündete sind. Man kann über alles diskutieren, auch über eine noch engere Zusammenarbeit mit den Franzosen. Nur ich bin persönlich der festen Überzeugung, es wäre naiv zu glauben, dass wir in absehbarer Zeit, kurzfristig ohnehin nicht, aber auch nicht mittelfristig in der Lage wären, nur annähernd das zu kompensieren, auch im Hinblick auf die Dimension, auch auf das Investment, das die US-Amerikaner getätigt haben. haben und weiterhin tätigen im Bereich der nuklearen Abschreckung. Wir sind da schon weiterhin, ob wir es wollen oder nicht, auch von den US-Amerikanern abhängig. Und vor dem Hintergrund sollten wir auch generell sehr weise und klug jetzt auch in Zukunft mit den US-Amerikanern, mit der US-Administration umgehen. Wir haben jetzt sehr viel über die Auswirkungen der verteidigungspolitischen Entscheidungen von Trump gesprochen, noch nicht über die Zollankündigungen, über die Erhöhungen oder die Ankündigungen, die Zölle zu erhöhen. Da gehört einfach auch zur Wahrheit dazu, dass die USA mit weitem Abstand unser wichtigster Exportpartner ist. Deswegen rate ich uns da nicht nur zu einer gewissen Gelassenheit, sondern auch zu einem sehr weisen Umgang. Nicht in der Richtung, dorthin, wie Sie es gemeint haben, sich alles gefallen zu lassen oder duckmäuserisch aufzutreten. Keinesfalls. Dazu besteht kein Anlass. Aber auch nicht der Gestalt, dass wir jetzt das Ziel haben, der größte Gegner Trumps innerhalb der Europäischen Union zu werden. Also dieses Wir müssen da immer natürlich auch einen gewissen Spagat gehen. Auch die deutsche Politik muss da einen gewissen Spagat gehen. Sowohl in verteidigungspolitischer Hinsicht, aber auch in wirtschaftspolitischer Hinsicht. Ich glaube, was anderes wird uns gar nicht übrig bleiben.
3: Ich will aber vielleicht noch mal eine Bemerkung machen, weil eins lehrt der Irakkrieg schon. Die USA hatten überhaupt keine Probleme, militärisch zu siegen. Da gibt niemanden, der die aufhalten kann. Auch die Iraner nicht. Trotzdem haben sie den Krieg nicht gewonnen, weil der Iran über einen Hebel verfügte, der eben mit militärischer Überlegenheit alleine nicht in den Griff zu bekommen ist. Und das war übrigens nicht überraschend. Ich meine, die Straße von Hormuz gibt es schon ziemlich lange. Und das Problem kennen auch alle, die mal sich mit der Region beschäftigt haben.
0: Ziemlich eng.
3: Aber wir haben also einen klassischen Fall eines asymmetrischen Krieges, wo der eine total überlegen ist militärisch und trotzdem den Krieg nicht gewinnen kann. Warum sage ich das? Weil ich glaube, gerade mit Trump muss man diese ganze Frage der Geostrategie, der Geoökonomie mitdenken. Und wir müssen uns in der Hinsicht auch ein Stück weit unabhängiger machen. Es gibt Entwicklungen in diese Richtung mit Mercosur, mit den Handelsabkommen mit Indien und anderen Dingen. Also wir sorgen dafür, dass es mehr freien Handel gibt in bestimmten Räumen. Gleichzeitig bin ich mir nicht sicher, ob das, was damals ausgehandelt worden ist mit Trump, er darf zollfrei auf unseren Markt und wir zahlen 15% mindestens, aber bei Stahl und Aluminium zahlen wir 50%. Dummerweise sind eines unserer wichtigsten Exportgüter Maschinen und die bestehen überwiegend aus Stahl und Aluminium. Und dann versprechen wir obendrauf für den freien Zugang auf unseren Markt und wir zahlen Zoll noch für 750 Milliarden Gas zu kaufen. Das war kein Ausdruck von europäischem Selbstbewusstsein, sage ich mal. Es war ein schlechtes Verhandlungsergebnis. Es wird in irgendeiner Form so kommen, weil man ja zu dem, was man mal gesagt hat, auch stehen muss. Aber das war kein Ausdruck von Selbstbewusstsein. Wenn ich sehe, wie sich ein Land, was ökonomisch viel schwächer ist, Brasilien, verhalten hat, dann habe ich gesagt, leck mich. Ist mir auch egal. Nach 5 Monaten hat er den Zollkrieg eingestellt. Wenn ich mir angucke, wie sich China verhalten hat, die haben alles rausgeholt, was sie an Erpressungspotenzial hatten und sind jetzt in einer relativ ausgewogenen Situation. Warum haben wir nicht zu ähnlichen Mitteln gegriffen? Ich weiß auch, wie sehr wir davon abhängig sind. Ich weiß aber auch, dass beispielsweise die USA in bestimmten Bereichen von Europa, von Deutschland stärker abhängig sind als von China. Wir haben dieses nicht genutzt.
0: Hat Europa da Fehler gemacht?
1: Ja, das ist leicht zu sagen. Ich bin bei Ihnen, Herr Trittin, ich finde das Verhandlungsergebnis auch nicht ausgewogen. Es kann ja gar nicht ausgewogen sein. Der eine zahlt überhaupt keine oder muss keine Zölle zahlen für seine Produkte, die er nach Europa exportiert und umgekehrt mindestens 15%, teilweise 25% oder 50%. Und dann natürlich noch diese Verpflichtungen, was Energieabnahmen beziehungsweise Mindestinvestitionen in den USA anbelangt. Trotzdem, wir beide saßen nicht am Verhandlungstisch, ist es immer leicht gesagt, na ja, das Verhandlungsergebnis ist nicht gut, es ist schlecht
4: schlecht verhandelt worden. Viele, die dabei waren, sagten, es war nichts Besseres zu erreichen. Ich sag mal, wenn dem so ist, dass nichts Besseres erreichbar ist, dann muss man zumindest mal das umsetzen. Nur wenn natürlich jetzt die Dinge wieder verschleppt werden auf europäischer Ebene, dann kann man ein Stück weit diese Kritik von Trump natürlich schon nachvollziehen. Diese Ankündigung, jetzt insbesondere die europäische Automobilindustrie mit 25% zu belasten, trifft natürlich vor allem Deutschland und in Deutschland vor allem Volkswagen sehr stark. Und vor dem Hintergrund meine ich eben, man sollte versuchen, nicht unterwürfig, das beileibe nicht. Und natürlich durchaus auch mit einer gewissen europäischen Stärke auch auftretend, aber zumindest versuchen, hier einvernehmliche Lösungen mit Trump zu finden. Ich glaube, der europäischen und vor allem der deutschen Exportwirtschaft wäre nicht geholfen, wenn wir uns in einen langwierigen und dauerhaften Zollstreit mit den USA begeben.
3: Ich habe ja bewusst zwei Beispiele genannt von Ländern, die sich darauf eingelassen haben und wo das auch nicht langwierig gedauert hat, sondern der eingeknickt ist. Und diese Haltung würde ich Europa nach wie vor anempfehlen. Und ich würde auch, ich muss ja jetzt an meine Ex-Kollegen im Europäischen Parlament in Schutz nehmen, die nehmen ihre Rechte wahr. Dieses Abkommen muss im Parlament ratifiziert werden. Und die haben gesagt, wir ratifizieren nicht, wenn nicht klar ist, dass mindestens damit Schluss mit lustig ist. Also es gibt nicht ein neues Drehen an der Zollschraube. Und genau diese Zusage liegt von Trump nicht vor. Das ist der Grund, warum das Europäische Parlament diese Ratifikation ein Stück weit ausgesetzt hat. Sie haben nicht gesagt, wir verabschieden das nicht, sondern wir sagen, damit ist das jetzt geregelt. Und diese Zusage gibt es von der amerikanischen Seite nicht. Und ich finde jetzt das nicht unbedingt eine Haltung, wo man sagt, die verschleppen was, sondern sie bestehen auf etwas, was verabredet war, dass nämlich damit der Zollkrieg zwischen den USA und Europa beendet ist. Und offensichtlich ist das nicht Trumps Auffassung.
0: Wenn wir nochmal zurückkommen zur Verteidigungspolitik, Herr Trittin. Kann eine Folge für Deutschland sein, dass man sein Verhältnis zu Russland nochmal neu definieren muss?
3: Das Verhältnis von Russland zu Europa ist von Russland definiert worden. Wir haben, wenn man etwas länger zurückgreift, wir haben die Osterweiterung der NATO begleitet mit einer NATO-Russland-Grundakte, mit Verpflichtungen, an die sich die NATO gehalten hat. Wir haben festgeschrieben, gemeinsam, noch die Sowjetunion, aber Russland hat auch das unterschrieben, dass es die Wahl von Bündnissen in Freiheit gibt. Das bezieht auch ein, dass ein Land wie die Ukraine sich entscheidet, sich mit der EU zu assoziieren, wirtschaftlich und nicht mit Russland. Das ist so. Und dies hat Russland zum Anlass genommen, die Ukraine zu überfallen. Nicht die Osterweiterung der NATO war es, sondern die Entscheidung für die Europäische Union hat Putin zum Anlass genommen, hier zu intervenieren. Und damit hat er eine Grundlage der Zusammenarbeit in Europa zerstört. Wir haben, glaube ich, von unserer Seite eher eine Grundlage darin gesehen, zu den Verträgen zurückzukehren. Und die Grundlage dieser Verträge ist die Unverletzlichkeit der Grenzen und der Verzicht auf gewaltsame Veränderung von Grenzen und auch der Androhung der gewaltsamen Veränderung von Grenzen. Und wenn Russland den Weg dahin zurückfindet, soll mir das recht sein, aber ich sehe das nicht.
0: Herr Mayer, wenn Deutschland tatsächlich einen Teil des US-Schutzes auch verliert, ist man dann trotzdem gezwungen, seine Rolle neu zu definieren, vielleicht eine neutralere Rolle zwischen den Großmächten einzunehmen? Oder machen wir so weiter wie bisher?
4: Nee, es verändert sich ja vieles. Es geht ja nicht weiter wie bisher, dass das früher angestammte und auch natürlich durchaus erfolgreiche deutsche Geschäftsmodell künstlich, also bestehend aus künstlichen Rohstoffimporten aus Russland, einem schönen Absatzmarkt für deutsche Produkte in China und der militärischen Unterstützung oder Absicherung durch die USA, das hat ja keine Gültigkeit mehr. Und deswegen verändert sich ja derzeit sehr viel. Und wir haben ja auch heute Abend schon auch viel und auch richtigerweise, finde ich, auch sehr konstruktiv darüber gesprochen, dass es unsere Hauptaufgabe sein muss, dass wir unsere Verteidigungsfähigkeit stärken, dass Europa selbstbewusster, stärker wird, eigenständiger wird. Wir werden in diesem Jahr als Deutschland über 100 Milliarden Euro in die Rüstung investieren. Das ist doppelt so viel. Der Verteidigungshaushalt mit allen Sondervermögen oder Sonderschulden, sagen wir es mal ganz offen, ist in diesem Jahr doppelt so hoch wie noch vor Ausbruch des Ukraine-Kriegs. Also Also wir haben, glaube ich, schon die richtigen Lehren gezogen aus dieser Zäsur, die durch den völkerrechtswidrigen und bestialischen Angriff Russlands auf die Ukraine eingetreten ist. Das bedeutet aber nicht, um das auch klar zu sagen, dass wir uns hier Russland an die Brust werfen sollten oder dass wir hier irgendetwas neu austarieren sollten. Und es gab ja immer wieder auch Kollegen, auch von uns in unterschiedlichen Fraktionen, in meiner, sage ich mal, auch etwas stolz nicht, die eine Äquidistanz gefordert hat zwischen Berlin und Washington und zwischen Berlin und Moskau. Dieser Theorie oder diesem Ansinnen, dem trage ich überhaupt nicht Rechnung und möchte ich in keiner Weise beipflichten. Also natürlich bleibt Russland unser Hauptgegner und die Beziehungen könnten sich allenfalls wieder verändern, wenn Russland seinerseits diesen schrecklichen Krieg in der Ukraine beendet. Aber der Ball liegt insoweit im Spielfeld Russlands, nicht im Spielfeld Deutschlands oder der Europäischen Union. Das ist ja etwas, was aus meiner Sicht, wir haben ja auch viel über die Vielstimmigkeit in Europa gesprochen, was mich durchaus auch ein Stück weit hoffnungsvoll macht, dass in Bezug auf Russland und in Bezug auf die Unterstützung und die Solidarität mit der Ukraine die Europäische Union nach wie vor mit einer Stimme spricht. Wenn man mal von manchen Dissonanzen absieht, was die Slowakei und was Ungarn anbelangt. Aber der Kern der Europäischen Union ist ja unheimlich kohärent und unheimlich einstimmig, was die Unterstützung der Ukraine anbelangt und was die klare Distanzierung von Russland anbetrifft.
3: Mhm. Wir werden nochmal eine Bemerkung machen. Ich finde auch, man hatte nie die Idee einer Äquidistanz zwischen Russland und den USA. Weil wir waren viel zu viel gemeinsame Interessen.

0: gleich. Es gibt Unterschiede, es gibt andere Legitimationen und, und. Aber das, was wir jetzt...
1: Um 23 Uhr mit Juliette Groß. In der Leipziger Innenstadt hat ein Mann mit seinem Auto mindestens 2 Menschen getötet. Offenbar handelt es sich um eine Amoktat. Aus der NDR-Nachrichtenredaktion Martin Seiler.
2: Mehrere Passanten wurden verletzt, manche schwer. Viele Augenzeugen erlitten einen Schock. Bei dem Fahrer handelt es sich um einen 33-jährigen Deutschen aus dem Raum Leipzig. Er konnte festgenommen werden und habe sich dabei nicht gewehrt, hieß es. Über das Motiv des Mannes ist nichts bekannt. Hinweise auf weitere Beteiligte gibt es laut Staatsanwaltschaft nicht. Sie ermittelt wegen des Verdachts des zweifachen Mordes und des versuchten Mordes. Nach MDR-Informationen gibt es Hinweise darauf, dass der Festgenommene erst kürzlich aus einer Psychiatrie entlassen wurde.
1: In der Straße von Hormus beschießen sich offenbar iranische und amerikanische Streitkräfte. Das US-Militär hat nach eigenen Angaben mehrere feindliche Boote versenkt. Die Vereinigten Arabischen Emirate melden Angriffe durch Drohnen und Raketen. Aus Istanbul Simon Riesche.
3: Wenn sich das alles so bestätigt, dann zeigt das, dass der Iran nach diesen jüngsten Entwicklungen offenbar wieder dazu übergeht, arabische Nachbarstaaten am Golf anzugreifen. In diesem Fall die Vereinigten Arabischen Emiraten, denen der Iran ja vorwirft, ein Verbündeter der USA und Israels zu sein. Das emiratische Verteidigungsministerium spricht von Marschflugkörperangriffen, von Drohnenangriffen. Eine Ölanlage soll dabei in Brand geraten sein. Also das sind dramatische Entwicklungen. Die Zeichen stehen einmal mehr auf Eskalation und nach Waffenruhe sieht das Ganze überhaupt nicht mehr aus.
1: Im Krieg gegen die Ukraine hat Russland eine einseitige Waffenruhe für den 8. und 9. Mai ausgerufen. Die Ukraine reagierte mit einer eigenen einseitigen Waffenruhe. Diese soll schon am 6. Mai beginnen. Wie lange sie gelten soll, ließ Präsident Selenskyj offen. Am 9. Mai feiert Russland den Sieg über Nazi-Deutschland. Sollte Kiew die Feier stören, so das Verteidigungsministerium, werde es einen massiven Vergeltungsangriff geben. Unter den 3 Todesopfern auf einem Kreuzfahrtschiff im Atlantik befindet sich ein Deutscher. Der Mann sei bereits am Samstag aus ungeklärter Ursache gestorben, erklärte das niederländische Kreuzfahrtunternehmen. Die Weltgesundheitsorganisation geht von einem Ausbruch des Hunter-Virus an Bord aus, das eigentlich durch Nagetiere übertragen wird. An Bord der MV Hondius sind knapp 150 Menschen. Das Schiff liegt weiter vor der westafrikanischen Küste. Das waren die Nachrichten. Das Wetter in Deutschland. In der Nacht im Norden und Süden meist trocken, sonst gebietsweise Schauer oder Gewitter, Tiefstwerte 13 bis 3 Grad. Morgen im Norden und Süden oft trocken, sonst zeitweise Regen oder Gewitter, Höchstwerte 12 Grad auf den Nordseeinseln bis 26 Grad in Niederbayern. Am Mittwoch Wolken, Schauer und Gewitter, im äußersten Norden freundlicher, 10 bis 22 Grad. Am Donnerstag gebietsweise Regen. Es ist 23.03 Uhr.
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5: Autobahn 1 Lübeck-Hamburg. Auf der Norderelbbrücke staut es sich in beiden Richtungen aufgrund eines Schwertransports. Die A1 Hamburg Richtung Bremen ist zwischen Hamburg-Stillhorn und Harburg wegen einer Nachtbaustelle bis morgen 5 Uhr gesperrt. Die Umleitung führt über die U76. Die A1 Bremen Richtung Osnabrück ist zwischen Wildeshausen West und Dreieck Ahlhorner Heide wegen einer Nachtbaustelle bis morgen 5 Uhr gesperrt. Die Umleitung führt ab dem Dreieck Stur über die A28 nach Delmenhorst, führt weiter auf die A9 Richtung Süden und leitet am Dreieck Ahlhorner Heide zurück auf die A1. Die A4 Frankfurt Richtung Dresden ist zwischen Glauchau Ost und Hohenstein-Ernsthal wegen Bauarbeiten bis ca. 5 Uhr gesperrt. Die A8 München Richtung Salzburg ist zwischen Traunstein, Siegsdorf Ost und Bad Reichenhall wegen Bauarbeiten bis morgen ca. 6 Uhr gesperrt. Die Umleitung führt über die U91. Die Autobahn 14 Leipzig Richtung Halle ist zwischen Leipzig Messegelände und Leipzig Nord gesperrt, dadurch 4 Kilometer Stau. Die A43 Wuppertal Richtung Recklinghausen ist zwischen Bochum-Riemke und Kreuz-Recklinghausen wegen Bauarbeiten bis Mitternacht gesperrt. Die A44 Düsseldorf Richtung Essen ist zwischen Hetterscheid und Felbert Nord wegen Bauarbeiten bis Anfang Juli gesperrt. Nochmal A44 Düsseldorf Richtung Essen, die ist zwischen Felbert Nord und Langenberg nach einem Unfall gesperrt. Die Autobahn 71 Erfurt Richtung Suhl ist zwischen Gräfenroda und Oberhof wegen Tunnelwartungsarbeiten bis ca. 6 Uhr gesperrt. Die A93 Regensburg Richtung Weiden ist zwischen Wernberg-Köblitz und Weiden-Süd. 3 Kilometer Stau gibt es dort nach einem Unfall im Baustellenbereich. Die Autobahn 115 Dreieck Nutetal Richtung Dreieck Funkturm

0: ist zwischen Kreuz Zehlendorf und Spanische Allee bis 5 Uhr gesperrt und die A535 Wuppertal Richtung Velbert ist zwischen Dornab und Wülfrath wegen Bauarbeiten bis 5 Uhr früh gesperrt.
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0: Und die kommt aus den Studios von NDR Info in Hamburg. Am Mikrofon begrüßt sie Sven Hasenclever. Die Regierung ist jetzt ziemlich genau ein Jahr im Amt. Ein Jahr, in dem viel Streit öffentlich ausgetragen wurde. In Umfragen zeigt sich eine große Mehrheit unzufrieden mit der Regierungsarbeit. Wie schaut der Bundeskanzler auf dieses Jahr? Darum ging es bei Karin Mioska im Ersten. Zu Gast war Friedrich Merz und der Bundeskanzler erhöhte den Druck auf den Koalitionspartner SPD. Er fordert mehr Entgegenkommen, sagt aber auch, das müsse von beiden Seiten kommen. Anne-Kathrin Mellmann mit einem Stimmungsbild aus Berlin.
2: Sag mir, wo die Blumen sind. Zum Jubiläum ein Jahr schwarz-rote Koalition sind keine in Sicht. Bundeskanzler Friedrich Merz von der CDU schickt dem Koalitionspartner SPD keinen Strauß, sondern eine klare Ansage. In der Sendung Karin Mioska sagt Merz:
3: Ich bin bis jetzt sehr geduldig gewesen, auch im Umgang mit der SPD. Die SPD muss allerdings auch wissen, Kompromisse sind keine Einbahnstraße.
4: Alles, was ein Kanzler sagt, wird von den Leuten sehr, sehr wahrgenommen.
2: Matthias Miersch, Fraktionschef der SPD im Bundestag, hat dabei vermutlich auch die eigenen Leute im Blick, die sich an schmerzhafte Kompromisse erinnern dürften.
5: Von unseren Parteimitgliedern wird erwartet, dass wir eine klare Handschrift da auch sehen. Aber ich finde, wir haben im letzten Jahr viele Dinge auch angegangen und wir haben Kompromisse geschlossen. Beispielsweise das Thema Wehrdienst, was hoch umstritten war, das haben wir miteinander gelöst. Auch die gemeinsame europäische Asylpolitik, all diese Dinge.
2: Der Kompromiss, laut Duden eine Übereinkunft durch gegenseitige Zugeständnisse. Die Koalition hat letzte Woche zum Beispiel die Gesundheitsreform und Eckwerte für den Haushalt auf den Weg gebracht. Die drei Parteien, CDU, CSU und SPD, können Zugeständnisse machen. Aber Feierlaune lassen sie zum Einjährigen nicht aufkommen.
6: Wir haben ja die Besonderheit, dass sozusagen jede Seite glaubt, sich nicht hinreichend durchsetzen zu können.
2: Sagt Kanzleramtsminister Thorsten Frei von der CDU. Kompromiss heißt für ihn:
6: Eine Koalition ist auch nicht dann erfolgreich, wenn man sich auf den kleinsten gemeinsamen Nenner einigt, sondern wenn man große Lösungen zum Wohle des Landes schafft.
2: Große Lösungen bei Arbeit, Gesundheit oder Rente müssten für die SPD-Seite solidarisch ausgestaltet sein, fordert der SPD-Bundestagsabgeordnete Ralf Stegner.
7: Das ist unser Kompass, das weiß auch der Bundeskanzler. Insofern waren öffentliche Ermahnungen an die SPD-Seite jetzt nicht übertrieben klug oder jedenfalls nicht wirkungsvoll. Denn am Ende muss ein Kompromiss stehen. Den sollte die Regierung allerdings finden, denn Herr Merz hat recht, es gibt keine demokratische Alternative zu dieser Koalition.
2: Sie müsse weitermachen, sagt Linken-Chef Jan van Aken und hört auf sein Bauchgefühl, wenn er nach dem Fortbestand der schwarz-roten Koalition gefragt wird.
8: Wir haben hier eine Krise, die kriegen sie im Moment nicht in den Griff. Das heißt, die müssen sich zusammenraufen und wenn Merz sich da breitbeinig hinsetzt und die SPD muss auch mal Kompromisse machen, dann denke ich nur, ja, Merz, die muss auch mal Kompromisse machen.
2: Van Aken sagt, die Koalition werde in diesem Jahr nicht kaputt gehen. SPD und Union würden sich zusammenraufen, weil sie müssen. Deutlich schwärzer malt Franziska Brandner von den Grünen. Sie sieht die Bundesregierung kurz vor der Selbstaufgabe.
9: Man hat so das Gefühl, die stehen vor dem Abgrund und streiten darüber, wer daran schuld ist, dass man kurz vor dem Abgrund steht.
2: Reformen, die den Herausforderungen gewachsen wären, seien bisher nicht gelungen, sagt die Grünen-Chefin. Klar, von der Opposition gibt es auch keine Blumen zum Jahrestag.
0: Die Kritik des Kanzlers trifft auf eine Koalition, die ohnehin unter Druck steht. Von außen durch schwache Umfragewerte und im Inneren durch Meinungsverschiedenheiten bei Steuern und Rente und durch wachsenden Unmut, den es in beiden Lagern gibt, in der SPD und in der Union. Über diese Lage hat hr-Info-Moderator Oliver Glab gesprochen mit Albrecht von Lucke, Politikwissenschaftler und Redakteur der Monatszeitschrift Blätter für deutsche und internationale Politik. Die erste Frage war: Kritik am Koalitionspartner, welchen Nutzen kann das haben für den Kanzler und die Koalition?
10: Das hat den minimalen Nutzen, dass er ein Stück weit seine eigenen Reihen meint, beruhigen zu können. Aber es hat den fatalen Schaden, dass wir jetzt ein Schwarze-Peter-Spiel erleben, das natürlich von der anderen, der sozialdemokratischen Seite, sofort mit der gleichen Münze beantwortet wird. Und dort wird gesagt, ihr habt als CDU-CSU nicht die erforderliche Kompromissbereitschaft. Das führt also zu gar nichts, sondern ist ein weiterer Stein am Wege der Beerdigung dieser Koalition, befürchte ich.
11: Warum schlägt der Bundeskanzler diesen Weg ein? Was meinen Sie, aus Kalkül oder aus Nervosität?
10: Nein, weil er selber so maximal unter Druck steht. Wir haben ihn ja gestern erlebt. Das war für mich fast ein Kanzler, der wie eine eine Kaninchen vor der Schlange namens Mioska saß. Und Frau Mioska ist ja nicht unbedingt für einen dramatisch unfreundlichen oder ja, zupackenden Stil bekannt. Aber die Lage ist vor allem, und das ist das Fatale für den Kanzler, nicht nur in der Bevölkerung desaströs, das alleine ist schon schlimm genug. Er hat gewissermaßen die Möglichkeitswerte der Union massiv geschrumpft. Die Stimmung ist in der Koalition fatal, aber sie ist mittlerweile auch in der eigenen Partei, in der CDU/CSU, so schlecht, dass er den Druck spürt, wenn seine Treuesten der Treuen, also Herr von Stetten von der Mittelstandsunion, ein absoluter Marzianer, aber auch Frau Reiche, die jüngst völlig aus dem Ruder lief, wenn sie von der Fahne gehen, dann zeigt das, dass der Druck in der eigenen Partei so groß wird, dass der Kanzler jetzt gewissermaßen seine Geduld, so hat er es benannt, mit der SPD aufgibt und konfrontativ diese mit Kritik überzieht. Und das ist natürlich fatal, zumal die SPD ja auch schon seit Wochen ihre Wunden leckt und den Eindruck hat, sie kommt zu kurz in dieser Koalition.
11: Worin sehen Sie das Hauptproblem zwischen den beiden Koalitionären? Geht es da um grundsätzliche inhaltliche Differenzen oder geht es da ja um persönliche Befindlichkeiten, um Sichtbarkeit, um eigenes Profil, um Machtbalance? Was ist da das Problem?
10: Nein, es geht auch sehr um Inhalte und Inhalte vor allem aus einem entscheidenden Grund. Beide Parteien sind so geschwächt von Anfang an in diese Koalition gegangen. Die SPD sowieso mit ihren gerade mal 16%, ein Schatten ihrer selbst, nicht mehr die Volkspartei, die sie über Jahrzehnte war. Aber auch die Union ist mit ihren 28% ungemein schwach geblieben. Und wenn man dann noch ein Jahr lang braucht, um nicht besser zu werden, beziehungsweise Anerkennung in der Bevölkerung zu finden, sondern die Werte sich massiv verschlechtern, die Union mittlerweile quasi einen Rollentausch mit der AfD vorgenommen hat. Eben noch bei 28%, jetzt bei 24%, während die AfD in den Umfragen gegen 27 steigt. Dann erhöht das natürlich den Druck auf die Parteien. Das führt dazu, dass diese umso mehr um Selbstprofilierung bemüht sind. Und auch das Prinzip des Kanzlers, der am Anfang ja wusste, dass er der SPD Luft lassen müsste. Also gewissermaßen Prinzip, man muss auch Jönne können. Das Prinzip ist am Ende und jetzt wird nur noch mit harten Bandagen um die Selbstbehauptung gekämpft. Und das ist natürlich kein Zustand, mit dem eine solche Koalition weitermachen könnte.
11: Erkennen Sie denn eine Handschrift inhaltlicher Art in der Koalition? Und wenn ja, wessen Handschrift ist das vor allem?
10: Genau das ist das Problem. Der Kanzler hat, und das halte ich für das Kardinalproblem, viel zu lange gewartet, um selber, er ist ja nun mal in solchen Krisensituationen der Berufene, auf den Kanzler kommt es an in solchen Zeiten. Er hat es unterlassen, die Richtlinienkompetenz nach innen nicht war Machtwort. Das ist albern, auf den Tisch hauen bringt nichts. Aber er hätte eine Linie vorgeben müssen. Er hat sich aber so auf die Außenpolitik konzentriert, ich glaube übrigens auch aufgrund eines Desinteresses an den Komplikationen der Innenpolitik, dass ihm am Schluss seine eigenen Leute aus dem Ruder gegangen sind. Und er hat letztlich gestern, wir haben ihn ja beim Mioska nur noch als Verteidigungskanzler, ich würde sogar sagen als Selbstverteidigungskanzler erlebt, aber ich habe den Eindruck, er hat den Zeitpunkt absolut verpasst. Er hätte vor Monaten einer großen Kampagne zu Mioska gehen müssen und anderen, um seine eigentliche Linie in der Innenpolitik zu erklären. Ich befürchte, und ich sage das sehr, ich befürchte das leider, dass die Zeit abgelaufen ist und dass wir es jetzt eher mit einem Schlagabtausch zu bekommen haben, der nur noch zwischen den einzelnen Parteien um gewissermaßen den schwarzen Peter auf der Gegenseite jeweils geführt wird.
11: Allerdings wissen ja alle Beteiligten sicherlich auch, dass es rechnerisch und von der politischen Orientierung her im Moment keine Alternative zur regierenden schwarz-roten Koalition gibt, die also, wie ja viele sagen, zum Erfolg regelrecht verdammt ist. Ja, wie viel Streit wird sie noch aushalten oder werden die sich doch noch am Riemen reißen und dieser gewissermaßen Alternativlosigkeit bewusst werden?
10: Ich glaube, dass sie sich der historischen Situation absolut bewusst sind. Ich glaube auch, dass sie die Reformen jetzt versuchen durchzuziehen. Aber leider, das erleben wir ja, ändert das nichts daran, dass trotzdem der Wunsch nach Selbstprofilierung genau ins Gegenteil tendiert. Also einerseits das Wissen um die großen Reformen, andererseits die Selbsterhaltungstendenzen jeder Partei maximal auf das Eigeninteresse zu ziehen. Und insofern, glaube ich, kann es einerseits noch lange weitergehen mit einem Schrumpfungsprozess, der dann aber immer mehr natürlich die Kräfte in den Parteien zu Fliehkräften werden lässt, wie Herr von Stetten und andere jetzt den Anfang gemacht haben.
0: Der Politikwissenschaftler Albrecht von Lucke.

0: Die Zeit, es ist 23.15 Uhr.
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0: Es geht um Sicherheit und Wirtschaft. In Armenien findet das 8. Gipfeltreffen der Europäischen Politischen Gemeinschaft statt. In der Hauptstadt Erevan nehmen Staats- und Regierungschefs aus fast 50 Ländern teil. Neben den Spitzen der EU-Staaten werden auch Vertreter des Vereinigten Königreichs, mehrerer Staaten des Balkan und Kanadas erwartet. Auch der ukrainische Präsident Selenskyj ist angereist und die Lage in der Ukraine war dann auch eins der Hauptthemen des Treffens.
2: Welcome to Armenia and thank you for your kind presence.
3: Schön, dass Sie nach Armenien gekommen sind, sagt der Gastgeber Nikol Paschinyan, Premierminister Armeniens. In der Hauptstadt Erevan findet der 8. Gipfel der Europäischen Politischen Gemeinschaft EPG statt. Ein Forum, zu dem fast 50 Staats- und Regierungschefs eingeladen sind und das erst 2022 gegründet wurde, kurz nach dem russischen Großangriff auf die Ukraine.
2: EPC-Format is very, very important. It played a crucial role in establishing peace between Armenia and Azerbaijan.
3: Aber schon damals, sagt Paschinyan, wurde die Grundlage für einen Frieden zwischen Armenien und Aserbaidschan geschaffen. Vor 9 Monaten unterzeichneten beide Länder in Washington ein Abkommen. Der ukrainische Präsident Volodymyr Selenskyj beglückwünscht die beiden Länder und hofft, dass bald auch in seinem Land der Krieg ein Ende findet. Dieser Sommer wird ein ganz wichtiger Moment, denn Putin wird über Krieg oder Diplomatie entscheiden. Und wir müssen ihn zur Diplomatie bringen. Dafür sei es wichtig, so der ukrainische Präsident, den Druck aufrechtzuerhalten. Der europäische Kredit über 90 Milliarden Euro, an dem sich nun auch das Vereinigte Königreich beteiligt, sei das richtige Signal.
4: Und wir sind in Kontakt.
3: Wir stehen in Kontakt mit den USA und verstehen ihre Ansichten. Aber es wäre gut, eine gemeinsame europäische Stimme zu entwickeln für Gespräche mit Russland. Bei dem Gipfeltreffen in der armenischen Hauptstadt sind fast 12 EU-Staaten nicht anwesend. So auch Deutschland. Der Bundeskanzler lässt sich aus Termingründen entschuldigen. Dafür gibt es einen Sondergast. Kanada. Premierminister Mark Carney. Das ist meine persönliche Meinung. Die internationale Ordnung wird neu erbaut, aber sie wird aus Europa heraus neu erbaut. Danke Ihnen für diese Einladung. Die Mittelmächte, wie Carney sie nennt, stehen vor großen Herausforderungen, weil alte Gewissheiten nicht mehr zutreffen. Dem pflichtet der britische Premier Keir Starmer bei. Wir können nicht abstreiten, dass manche Allianzen, auf die wir uns verlassen haben, nicht dort stehen, wo wir sie uns wünschen. Damit spielt Starmer auf das Verhältnis mit den Vereinigten Staaten an. Er selbst musste sich schon böse Worte vom US-Präsidenten gefallen lassen. Starmer sei kein Churchill, hatte Trump über ihn gesagt. In den vergangenen Tagen aber war Deutschland Zielscheibe für den Zorn Trumps. Auf die Initiative der USA, Schiffen, die in der Straße von Hormuz feststecken, zu helfen, reagiert Emmanuel Macron wohl auch aufgrund dieser Vorgeschichte zurückhaltend. Er werde sich nicht an einer Mission beteiligen, die keinen klaren Auftrag habe, sagt der französische Präsident, der den deutschen Bundeskanzler vertritt. Die Europäer, so der optimistische Macron, seien in einer strategisch wichtigen Position im Nahen Osten. Sie würden sowohl von den USA als auch von den Iranern als verlässlich wahrgenommen. Sie stünden zur Verfügung, die Straße von Hormuz abzusichern. Bedingung dafür, die Waffen müssen schweigen. Wenn es eine Botschaft vom Gipfel der Europäischen Politischen Gemeinschaft in Armenien gibt, dann die folgende. Nie wieder darf der Kontinent abhängig von einer Großmacht sein, sei es von Russland, China oder eben den USA.
0: Jean-Marie Magro berichtete aus Erevan. Über die Sicherheit Europas und die Auswirkungen der Politik von US-Präsident Trump hat Ingo Zamperoni in den ARD-Tagesthemen mit Sigmar Gabriel gesprochen, Vorsitzender der Atlantikbrücke e.V. Ihr Ziel ist es, die Zusammenarbeit zwischen den Vereinigten Staaten und Deutschland zu fördern. Die erste Frage an Sigmar Gabriel: Ist der angekündigte Truppenabzug wirklich eine Art Racheaktion von Trump für Friedrich Merz' Aussagen oder nur ein weiterer Ausdruck dessen, wie Trumps USA sich von Europa abwenden?
5: Ich glaube, es ist auf der einen Seite natürlich erstmal das Zeichen dafür, dass Donald Trump weder Europa noch Deutschland besonders mag. Auf der anderen Seite ist es eine Entwicklung, die schon lange davor begonnen hat. Sie ist dann mal unterbrochen worden durch Joe Biden. Aber wenn Sie sich überlegen, dass wir zu Zeiten des Kalten Krieges das Zehnfache an Soldaten der Vereinigten Staaten bei uns hatten, dann ist das ein lang anhaltender Prozess. Und es bringt jetzt uns sicherheitspolitisch nicht in dramatische Lagen vor Ort, in der Ortschaft, die da betroffen ist. Oder die Ortschaften, ist das anders, da ist das schwierig. Aber sicherheitspolitisch ist es jetzt keine Katastrophe.
6: Aber wie oft haben wir in den vergangenen Jahren das auch schon gesagt, das ist nicht so wild, das ist keine Katastrophe, aber das ist jetzt ein Weckruf, dass wir eigenständiger werden müssen. Und dann sind wir doch wieder schockiert. Warum fällt uns das irgendwie so schwer, uns auch innerlich von den USA da zu lösen?
5: Ja, auf der einen Seite haben wir natürlich jahrzehntelang uns auf die USA verlassen können. Vielleicht zu sehr oder wahrscheinlich auch zu sehr. Auf der anderen Seite haben Sie recht, dieses Weckrufgerede kann ich auch nicht mehr hören. Es kommt jetzt darauf an, dass wir dem Taten folgen lassen. Die Bundesregierung tut das. Wir haben den Wehretat, den Verteidigungsetat dramatisch erhöht und machen das auch weiter. Wir haben die Produktion und auch die Truppenstärke der Bundeswehr. Schritt für Schritt erhöhen wir sie, damit wir endlich wieder eine Armee haben, die zur Territorialverteidigung fähig ist. Das haben wir lange Zeit nicht gedacht, dass wir das noch mal müssten. Und das tun wir jetzt. Auf der anderen Seite brauchen wir die USA auch in Zukunft. Da soll sich auch keiner sozusagen was vormachen. Europa und auch Deutschland kann nicht von heute auf morgen unabhängig werden. Und wir sollten jedenfalls von uns aus nichts tun, die USA zurückzuweisen. Was dort in den Vereinigten Staaten entschieden wird, können wir schwer beeinflussen. Aber es gibt auch dort, vor allen Dingen im Parlament, aber auch im Senat, in der Partei von Herrn Trump, viele, viele, die das nicht gut finden, was die Vereinigten Staaten da tun, weil es eigentlich nur Wladimir Putin und Russland in die Karten spielt.
6: Aber wo stehen wir da gerade? Kann man da wirklich noch von einer deutsch-amerikanischen Freundschaft sprechen, wenn die US-Regierung Europa nicht einfach als Wettbewerber, sondern dezidiert als Gegner sieht?
5: Ja, ich würde jedenfalls dazu raten, die Vereinigten Staaten nicht mit der amerikanischen Regierung zu verwechseln. Selbst nach der letzten Wahl haben die Hälfte der Amerikanerinnen und Amerikaner nicht Herrn Trump gewählt. Und derzeit sieht es ja eher so aus, als ob er bei den kommenden Wahlen im November eher noch verliert. Also das ist nicht der letzte amerikanische Präsident. Aber eines müssen wir wissen, egal wer dort Präsident wird, egal wer die Regierung stellt, die Tendenz, dass die Amerikaner sich aus den bisherigen Gebieten in Europa, eigentlich wollten sie es auch im Nahen Osten, das können sie jetzt nicht, sich eher zurückzieht und sich mehr in den pazifischen Raum, Asien, Pazifik orientiert, die wird sich nicht umkehren. Und wenn wir ehrlich sind, dann haben wir sogar ein Interesse daran, weil wir die Balance, auch die militärische Balance im Asien-Pazifik-Raum überhaupt nicht sichern könnten. Wir haben eine Chance in einem relativ langen Prozess, ich glaube nicht, dass das unter 10 Jahren zu machen ist, endlich selbstständig zu werden. Aber Sie haben vorhin recht gehabt. Dafür bedarf es mehr, als alle paar Wochen mal zu sagen, da war ein Weckruf.
6: Aber wenn wir jetzt diesen Truppenabzug betrachten, das ist ja das eine. Da sagen Sie, das ist nicht so wild vielleicht. Aber viel gewichtiger ist dann, dass jetzt doch keine US-Mittelstreckenraketen hier stationiert werden sollen. Wie schätzen Sie das ein?
5: Ja, da haben Sie recht, das ist die schwierigere Entscheidung. Auf der anderen Seite wissen wir, dass auch deutsche Unternehmen daran arbeiten, solche Raketen zu bauen und zu entwickeln. Das dauert noch ein bisschen. Aber auch da ist es nicht so, das ist ja kein sozusagen Nobelpreisfähiges technisches Wunderwerk, sondern da geht es um Investitionen und um die Entwicklung von entsprechend starken Raketenmotoren. Aber ich glaube, das werden wir auch schaffen. Ich halte das nicht für unüberwindbar. Also ich würde jedenfalls dazu raten, jetzt nicht in Panik auszubrechen und so den Kopf in den Sand zu stecken. Aber investieren muss man und man muss dann wissen, in welche Richtung wir marschieren wollen. Ich hoffe, das wissen wir alle in Europa.
6: Sicherheitspolitik ist das eine. Hinzu kommt jetzt aber auch noch eine erneute Zolldrohung gegen EU-Autos, träfe vor allem Deutschland. Wie ist da der richtige Umgang mit diesem US-Präsidenten? Eine Art Beschwichtigungskurs oder doch mit Stärke reagieren und gleich die Gegenzölle aus der Schublade holen?
5: Also erstmal will ich mal abwarten, ob die wirklich kommen. Wir wissen das noch gar nicht. Wir wissen auch nicht, wie die Rechtslage in den USA sich darstellt. Er ist ja mit der ersten Zollrunde vorm Gericht gescheitert. Ich finde, das darf man auch noch mal in Erinnerung rufen. Es ist ja nicht so, dass es keinen Widerstand gegen ihn in den USA gibt. Und dann, wenn es wirklich dazu kommt, dann finde ich es angemessen, wenn die Europäische Union entsprechend reagiert. Und dafür hat die EU ja sozusagen ihre Folterwerkzeuge mal auf den Tisch gelegt. Insbesondere was die großen Tech-Konzerne angeht, ist es ja nicht so, dass Europa sozusagen schutzlos ist. Das müssen wir dann auch machen. Wir merken doch, dass gegenüber dieser Regierung in den USA Diplomatie wenig hilft. Aber Stärke, was hilft? Dort, wo wir stark reagieren oder selber stark sind, das müssen wir übrigens wirtschaftlich noch viel eher werden als im Militärbereich, da haben wir eine Chance, uns auch gegenüber Trump durchzusetzen. Da, wo wir schwach sind oder wo wir schwach aussehen, auch wirtschaftlich schwach, da wird er uns vor sich hertreiben. Das sollten wir eigentlich aus der Geschichte gelernt haben.
0: Sigmar Gabriel war das, Vorsitzende der Atlantikbrücke e.V.
1: Sport.
7: Mit Michael Augustin. Im Herzen von Europa. So heißt die offizielle Hymne von Eintracht Frankfurt. Und die Frankfurter Fußballerinnen sind mit einem deutlichen Sieg dem Ziel Europapokal ein großes Stück näher gekommen. Sie haben nämlich mit 4:1 gegen den 1. FC Nürnberg gewonnen. Bei noch 2 ausstehenden Spielen haben die Frankfurterinnen die Champions League-Qualifikation als Tabellendritte fest im Blick. Nürnberg ist Tabellenelfter. Der FC Arsenal oder Atletico Madrid? Wer zieht ins Champions-League-Finale ein? Das entscheidet sich im Halbfinal-Rückspiel in London. Arsenal war zuletzt vor 20 Jahren im Endspiel. Die letzte Teilnahme von Atletico ist 10 Jahre her. Damals war der impulsive Diego Simeone schon Trainer und seine Zeit in Madrid könnte bald ablaufen. Die Champions League ist die letzte Chance, eine enttäuschende Saison noch zu retten. Luise Kropf.
8: Diego Simeone hat einen Traum. Fast 15 Jahre ist der Argentinier Trainer von Atletico Madrid. Er wurde mit dem Club spanischer Meister, Pokalsieger und Europa-League-Sieger. Nur der Gewinn der Champions League, der fehlt ihm noch. Nach dem 1:1 im Champions League-Halbfinal-Hinspiel gegen den FC Arsenal fehlt Atletico Madrid noch ein Sieg bis zum großen Finale und der großen Chance auf den Henkelpott. Im Rückspiel gegen den FC Arsenal auf dem Platz mit dabei sein wird aller Voraussicht nach auch Giuliano Simeone, der Sohn des Trainers. Der Rechtsaußen ist Stammspieler bei Atletico. Er selbst ist Atletico-Fan, wie er sagt. Seit der U19 spielt er dort. Doch in das Team des Vaters zu kommen, das war ein weiter Weg für ihn. Über Laien und Umwege kehrte er erst 2024 zu Atletico zurück. Nach anfänglicher Kritik unter dem Stichwort Vetternwirtschaft ist er seit dieser Saison nicht mehr bei Atletico Madrid wegzudenken. Auch mit ihm will Atletico gegen Arsenal in das Champions-League-Finale einziehen. Und dort könnten Vater und Sohn dann Geschichte schreiben.
7: Gegen den FC Bayern oder Paris Saint-Germain, deren Halbfinale gibt es dann am Mittwochabend. Am vergangenen Sonntag sind die Eisbären Berlin zum 12. Mal deutscher Eishockeymeister in der DEL geworden, nach einem 4:1 in Mannheim. Gegen einen Gegner, der in der Vorrunde noch 18 Punkte besser und im Finale trotzdem chancenlos war. Das liegt auch am Berliner Meistermacher Serge Aubin. Jetzt verlässt der Kanadier die Eisbären und wechselt zum SC Bern in die Schweiz. Jens-Christian Gussmann.
9: Aubin hatte bei den Berlinern noch einen Vertrag bis 2028, doch das konnte ihn nicht mehr stoppen. 7 Jahre in der Hauptstadt waren genug. Aubin suchte nach eigener Auskunft eine neue Herausforderung. In der Schweiz kennt er sich aus. Dort war er zunächst als Spieler, als er seine aktive Karriere ausklingen ließ. Später wurde er Trainer in Zürich. Das war die einzige Station, bei der er entlassen wurde. Nun kann er Zürich mit seinen Bernern zeigen: Freunde, ihr habt euch damals geirrt. Dazu kommt, in der Schweiz hat Eishockey nochmal einen höheren Stellenwert als in Deutschland und die Bezahlung ist auch besser als in der DEL. Aubin ist einer der besten und erfolgreichsten Trainer in der Geschichte der Eisbären. 5 Meisterschaften in 7 Jahren, nur der große Don Jackson war ein ähnlicher Titelsammler. Aufgrund seiner Verdienste um den Verein gaben die Berliner trotz des laufenden Vertrages grünes Licht für den Wechsel. Die größte Aufgabe für den Club wird jetzt sein, einen passenden Nachfolger zu finden. Die Suche dürfte schwierig werden, aber sie muss jetzt beginnen. Trotz des Titelgewinns heißt es darum, zumindest für das Management, suchen und arbeiten statt feiern.
7: Eine kurze Feier könnten sich die deutschen Tischtennisdamen gönnen. Sie haben bei der Mannschafts-WM in London klar mit 3:0 gegen Malaysia gewonnen und damit das Achtelfinale erreicht. Gegner dort ist Nordkorea. In der Basketball-Bundesliga hat Heidelberg gegen Weißenfels mit 80:75 gewonnen und den letzten Tabellenplatz verlassen und an Braunschweig übergeben. 2 Spieltage vor Saisonende brauchen die Heidelberger Basketballer 2 weitere Siege, um noch eine Chance auf den Klassenerhalt zu haben.

wachsender Antisemitismus in Deutschland und die Situation jüdischer Gemeinden. Das Thema bei uns in der kommenden Viertelstunde nach den nächsten Nachrichten.

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1: Um 23.30 Uhr mit Ronald Lessig. In Leipzig ist ein 33-Jähriger in eine Menschenmenge gerast. Zwei Menschen wurden dabei getötet, zahlreiche weitere verletzt. Aus Dresden Arndt Groß.
2: Der sächsische Innenminister Armin Schuster von der CDU sagte, es sei von einem Amoktäter auszugehen. Bisher gibt es keinen Hinweis auf einen Anschlag. Eine Gefahr für die Bevölkerung bestehe nicht. Möglicherweise ist der mutmaßliche Täter psychisch erkrankt. Es gibt Hinweise, dass der Mann erst vor kurzem aus der Psychiatrie entlassen wurde. Das meldet MDR Investigativ. Der mutmaßliche Täter war am späten Nachmittag mit einem weißen Auto vom Leipziger Augustusplatz kommt, mehrere hundert Meter durch die Fußgängerzone bis zum zentralen Marktplatz gerast und hat dabei zahlreiche Menschen angefahren.
1: In den Vereinigten Arabischen Emiraten ist Behördenangaben zufolge nach einem iranischen Drohnenangriff ein Großbrand ausgebrochen. Betroffen ist ein Industriegebiet der Hafenstadt Fujairah, hieß es. Auch in anderen Landesteilen habe es Luftalarm gegeben. Mehrere Raketen aus dem Iran seien abgefangen worden. Zwischen beiden Ländern herrscht eigentlich seit knapp einem Monat eine Waffenruhe. Das US-Militär meldet in der Straße von Hormus Gefechte mit iranischen Streitkräften. Man habe mehrere Boote versenkt, hieß es. Im Krieg gegen die Ukraine hat Russland eine einseitige Waffenruhe für den 8. und 9. Mai ausgerufen. Die Ukraine reagierte mit einer eigenen einseitigen Feuerpause. Diese soll schon am 6. Mai beginnen. Aus der Nachrichtenredaktion Konstanze Semidey.
3: Wie lange die Waffenruhe gelten soll, ließ Präsident Selenskyj offen. Er hatte vor der russischen Ankündigung erklärt, er halte eine eintägige russische Feuerpause für nicht ernst gemeint. Laut dem Verteidigungsministerium in Moskau hat Präsident Putin die Feuerpause für Freitag und Sonnabend angeordnet. Am 9. Mai feiert Russland den Sieg über Nazi-Deutschland. Das Ministerium teilte mit, sollte Kiew die Feier stören, werde es einen massiven Vergeltungsangriff geben. Bei russischen Angriffen auf den Osten und Süden der Ukraine wurden innerhalb eines Tages mindestens 9 Menschen getötet.
1: Weil sie ihre Tochter jahrelang eingesperrt hat, ist eine Frau aus Nordrhein-Westfalen zu 5 Jahren Haft verurteilt worden. Das Landgericht Siegen sprach sie unter anderem wegen Freiheitsberaubung schuldig. Das heute 11 Jahre alte Mädchen durfte etwa 7 Jahre lang das Haus der Großeltern nicht verlassen, ehe es 2022 befreit wurde. Das Kind hatte weder die Schule besucht noch ärztliche Betreuung erhalten. Das Wetter in Deutschland. In der Nacht im Norden und Süden meist trocken, sonst gebietsweise Schauer oder Gewitter bei 13 bis 3 Grad. Morgen im Norden und Süden oft trocken, sonst zeitweise Regen oder Gewitter bei bis zu 12 Grad auf den Nordseeinseln und 26 Grad in Niederbayern. Am Mittwoch Wolkenschauer und Gewitter im äußersten Norden freundlicher bis 22 Grad. Am Donnerstag gebietsweise Regen ganz im Norden freundlich bis 19 Grad. Das waren die Nachrichten.
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4: Autobahn 1 Lübeck-Hamburg. Auf der Norderelbbrücke staut es sich in beiden Richtungen aufgrund eines Schwertransports. A14 Leipzig Richtung Halle. Zwischen Leipzig-Messegelände und Leipzig-Nord 3 Kilometer Stau wegen Bergungsarbeiten. Und Autobahn 71 Erfurt Richtung Suhl ist zwischen Gräfenroda und Oberhof wegen Tunnelwartungsarbeiten bis ca. 6 Uhr gesperrt.
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4: Heute mit Sven Hasenclever. Seit dem Überfall der Hamas auf Israel im Oktober 2023 hat die Zahl antisemitischer Vorfälle auch in Deutschland zugenommen. Vor diesem Hintergrund hat der Zentralrat der Juden in Deutschland nun bereits zum dritten Mal ein Lagebild erstellt. Dazu wurden Führungskräfte von rund 100 jüdischen Gemeinden befragt, auch zu den Auswirkungen des Irankriegs auf jüdisches Leben in Deutschland. Carsten Dippel schildert die Ergebnisse.
5: Mehr als 2/3 der jüdischen Gemeinschaft berichten weiterhin von einem Gefühl der Unsicherheit. Zwar ist diese Zahl im Vergleich zu den vergangenen beiden Jahren leicht zurückgegangen, doch nach wie vor sind die Bedrohungen und Ängste real. Antisemitische Vorfälle haben stark zugenommen. Nicht nur in Form von Beleidigungen, Hassnachrichten und konkreten Drohungen. Knapp die Hälfte der betroffenen Gemeinden registrierte Sachbeschädigungen und Schmierereien. Besonders gravierend sei eine zunehmende Aggressivität, die sich sichtbar etwa in Graffitis äußere, sagt der Geschäftsführer des Zentralrates Daniel Botmann.
6: Vor einigen Tagen haben wir Graffitis mit der Aufschrift Kill the Jews oder Tod den Juden an Berliner Hauswänden gesehen. Darauf folgte weder ein öffentlicher Aufschrei noch eine besondere Skandalisierung durch die Gesellschaft. Es scheint zu einer Normalität geworden zu sein, wenn man zum Tod von Juden aufruft durch Graffitis. Das ist ein Umstand, der nicht akzeptabel ist für eine Gesellschaft, die sich als freie, offene, demokratische Gesellschaft versteht.
5: Das Unsicherheitsgefühl habe sich mit Beginn des Irankrieges für Jüdinnen und Juden signifikant verschärft. 62% der Befragten gaben eine Verschlechterung der Sicherheitslage an. Dies führe bei vielen zu einem Rückzug. Man verzichtet auf das Tragen jüdischer Symbole. Jüdische Identität, etwa bei Schülern, wird verheimlicht. Hinzu kommt, dass Gemeindeveranstaltungen abgesagt werden. Als besorgniserregend wird die schwindende Solidarität der Zivilgesellschaft wahrgenommen. Seit dem 7. Oktober sei die wahrgenommene Unterstützung durch die Zivilgesellschaft von 62% auf 35% regelrecht abgestürzt. Insbesondere zu muslimischen Verbänden habe sich das Verhältnis spürbar verschlechtert. Auch dies wird als neue Normalität beschrieben. Im Kontrast dazu wird das Verhältnis zu Vertretern der Politik als sehr positiv wahrgenommen, auch die Unterstützung von politischer Seite. Eine Ausnahme bildet, von extremistischen Parteien abgesehen, hier die Linke. Das Vertrauen in die Partei als verlässlicher Partner etwa im Kampf gegen Antisemitismus habe stark abgenommen. Gelobt wird das Verhältnis zu Polizei und Sicherheitsbehörden von über 90% der Gemeinden. Man versucht, einen Umgang mit der fragilen Lage zu finden. In 66% der Gemeinden habe sich das Gemeinschaftsgefühl verstärkt. In fast allen Gemeinden kann das religiöse und soziale Leben trotz erhöhter Sicherheitsanforderungen weiterhin aufrechterhalten werden. Stark zugenommen habe die Nachfrage nach psychosozialer Unterstützung. Im Vergleich zu anderen europäischen Ländern spiele die Frage nach Auswanderung in den hiesigen Gemeinden noch keine Rolle, sagt Geschäftsführer Botmann. Gleichwohl blickt ein Großteil der jüdischen Gemeinschaft pessimistisch in die Zukunft. Lediglich 13% seien optimistisch. Und das vor allem auf Deutschland und Europa insgesamt bezogen.
6: Wenn die Aussichten weiterhin so pessimistisch und negativ bleiben, wird man sehen, zu was es dann letztendlich auch in Deutschland führen wird.
4: Carsten Dippel berichtete.
0: Wirtschaft.
4: Die UniCredit treibt ihre Übernahmepläne für die Commerzbank weiter voran. Die Aktionäre der italienischen Großbank stimmten bei einer außerordentlichen Hauptversammlung einer notwendigen Kapitalerhöhung zu. Die Anteilseigner genehmigten eine Kapitalerhöhung um gut 6,7 Milliarden Euro. Aus Rom Lisa Weiß.
7: Der Weg für ein Übernahmeangebot für die Commerzbank ist frei. Die Aktionäre der italienischen Großbank UniCredit haben bei einer außerordentlichen virtuellen Hauptversammlung mit großer Mehrheit für die Ausgabe von 9 Aktien gestimmt. Diese Aktien will dann die UniCredit den Commerzbank-Aktionären anbieten im Tausch für ihre Commerzbank-Aktien, um den Anteil an der Commerzbank zu vergrößern. Ein offizielles Angebot soll es morgen geben. Die Aktionäre haben dann 4 Wochen Zeit, sich zu entscheiden. Allerdings, finanziell lohnt sich das für sie momentan nicht. Die Commerzbank-Aktien sind derzeit mehr wert als die UniCredit-Aktien, die die italienische Bank anbietet. Der UniCredit geht es aber auch nicht darum, möglichst viele Aktien zu bekommen. Der Bank reicht es, über 30% Anteile an der Commerzbank zu halten. Dann kann die UniCredit später weitere Aktien dazu kaufen, ohne zu einem Pflichtangebot gezwungen zu sein. Das heißt, sie müssen dann nicht automatisch allen Commerzbank-Aktionären anbieten, all ihre Aktien aufzukaufen. Die Deutsche Commerzbank sträubt sich gegen die Übernahme. Auch die Bundesregierung lehnt eine Übernahme der Bank durch die UniCredit entschieden ab.
4: Und der US-Videospielehändler GameStop will eBay übernehmen. GameStop legte den Eignern des für Auktionen bekannten Online-Händlers jetzt ein erstes Angebot vor. Till Bückner berichtet.
8: Der amerikanische Videospielehändler bietet rund 56 Milliarden Dollar, sagte GameStop-Chef Ryan Cohen dem Wall Street Journal. Cohen plant, das Unternehmen nach der Fusion zu führen. Das Angebot soll bei 125 Dollar pro Aktie liegen und damit etwa 20% über dem letzten Kurs von eBay. Die eine Hälfte will GameStop in Bar zahlen, die andere in eigenen Aktien. Cohen hält bereits jetzt rund 5% an eBay und will notfalls direkt auf die Aktionäre zugehen, falls das Management sein Angebot ablehnt. Die eBay-Aktie stieg allein am Freitag um etwa 12%. Cohen sagte, er habe bereits eine Kreditzusage über 20 Milliarden Dollar. Wie der Rest finanziert werden soll, blieb allerdings unklar. GameStop hatte in der Corona-Pandemie mit einem starken Kursanstieg der Aktie für Schlagzeilen gesorgt. Unter Cohens Führung verlagerte sich das Unternehmen weg vom stationären Handel hin zu einer Online-Plattform für Sammelartikel und Retro-Spiele. Auch eBay will sich zunehmend auf lukrativere Produktkategorien konzentrieren, wie Sammelartikel, Autoteile und gebrauchte Modeartikel.
4: Hopfen statt Tettnang. So darf sich die Stadt Tettnang in Baden-Württemberg jetzt offiziell auf allen Ortsschildern nennen. Die Tettnanger feiern das mit einem großen Festakt vor dem Rathaus. Tettnang als eines der größten Hopfenanbaugebiete Deutschlands ist damit die erste deutsche Stadt, die diesen Zusatztitel auf den Ortsschildern tragen darf. Doch schützt das die Hopfenbauer und Bierbrauer dort auch vor dem deutschlandweiten Rückgang des Bierkonsums? Sabine Steinfurth war bei den Feierlichkeiten dabei.
9: Feierlaune auch bei Bürgermeisterin Regine Rist, weil ihre Stadt sich Hopfenstadt Tettnang nennen darf. Auch auf den über 100 neuen Ortsschildern.
10: Dass wir ausgezeichnet werden und den Titel tragen dürfen, das macht mich sehr, sehr stolz, wie die ganze Bürgerinnen und Bürger. Und natürlich können wir das auch gut vermarkten für den Tourismus, für die Wahrnehmbarkeit. Und wichtig ist es natürlich insbesondere für die Hopfenbauern, dass sie ihren Hopfen, den Tettnanger Hopfen, auch vermarkten können.
9: Doch das ist nicht mehr ganz so einfach. Denn laut Deutschem Bierbrauerbund ist der Bierkonsum seit Beginn der 90er Jahre ungefähr fast um die Hälfte gesunken. Wo weniger getrunken wird, braucht's auch weniger Hopfen? Das gilt zum Glück nicht für den international gefragten Tettnanger Premium-Hopfen, sagt Theresa Locher, Geschäftsführerin vom Hopfenpflanzerverband Tettnang.
11: Aber wir in Tettnang haben tatsächlich nur ein Alleinstellungsmerkmal, und zwar unsere Sorte Tettnanger. Und die findet natürlich aktuell nur sehr gut Absatz. Es kann auch sein, dass wir dann in der nächsten Zeit Fläche reduzieren müssen, aber Stand aktuell sieht es noch bei uns gut aus.
9: Das gilt aber nicht für alle Hopfensorten, weiß Hopfenpflanzer Lukas Locher. Viele seiner Kollegen müssen sich jetzt schon auf die gesunkene Nachfrage bei einigen Sorten anpassen.
12: Tatsächlich schrumpft die Anbaufläche schon. Momentan ist der Markt nicht im Gleichgewicht. Und das heißt jetzt für den Hopfenhandel und auch für die Hopfenpflanzer, dass sie entsprechend reagieren und ihr Sortenspektrum so anpassen, dass der Markt sich wieder findet. Vielleicht steigt der Bierkonsum irgendwann auch wieder. Oder es könnte passieren, dass auch mal wieder etwas mehr Hopfen ins Bier reinkommt.
9: Insgesamt aber, sagt Fritz Tauscher, Bierbrauer in siebter Generation, seien Tettnang und Oberschwaben noch sehr bierselige Gegenden. Auch wenn die klassische Feierabendhalbe nicht mehr so getrunken wird oder jüngere Menschen aus Gesundheitsbewusstsein gar keinen Alkohol wollten, da müssen die Bierbrauer gegensteuern. Mit leichteren oder alkoholfreien Bieren und Hopfen in Bio-Qualität, das bringe Stammkunden.
13: Man muss schauen, was der Biertrinker gern haben mag, und sich einfach immer ein bisschen neue Biersorte einfallen, mit der Zeit gehen, und dann funktioniert das wunderbar.
9: Heute jedenfalls wird gefeiert mit Bieren jeder Art auf die Hopfenstadt Tettnang.
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4: Trotz Waffenruhe, die Lage bleibt angespannt, vor allem, wie wir gerade gehört haben, in der Straße von Hormuz, wo offenbar wieder geschossen wird. Unter den Folgen leiden auch die Golfstaaten, die sich gegen Konflikte im Nahen Osten lange Zeit abzuschotten wussten. Allen voran Dubai. Das glitzernde Image der Oase der Stabilität hat aber Risse bekommen durch iranische Vergeltungsschläge. Nicht nur auf US-Militärstützpunkte am Golf, sondern auch auf US-Botschaften, Hotels, Flughäfen, Wohn- und Industriegebiete. Unsere Korrespondentin Anna Ursius schildert, wie die Golfstaaten versuchen, ihr Image wieder aufzupolieren.
14: The Emirates reflects a clear national priority to build resilience through industry.
15: Die Eröffnungszeremonie einer Wirtschaftsmesse am Morgen in Abu Dhabi. In West with us, investiert mit uns, steht in großen Lettern über der Bühne, während Industrieminister Sultan Ahmed Al-Jaber die Auftaktrede hält.
16: In den Emiraten beginnen die Chancen. Und von den Emiraten aus treten die Industrien ihren Weg in die Welt an. Bauen Sie mit uns, investieren Sie mit uns und produzieren Sie in den Emiraten.
15: Der Versuch der Machthaber am Golf, das alte Image von einem attraktiven Wirtschaftsstandort zu polieren.
16: Die letzten zwei Monate haben uns zusammenrücken lassen, um stärker zu werden,
15: sagt der emiratische Unternehmer Abdallah Hassan Al-Mueini.
16: Die Wirtschaft ist trotz allem noch immer stabil und wird stabil bleiben.
15: Doch der Glitzerlack der Metropolen Abu Dhabi und Dubai hat tiefe Kratzer bekommen. Der Schock ist immer noch groß. Iranische Drohnen und Raketen zerstörten in kürzester Zeit das über Jahre mit viel Geld aufgebaute Geschäftsmodell der reichen Golfstaaten, friedlich, sicher und damit attraktiv zu sein für zahlungskräftige Touristen und Geschäftsleute. Panische gestrandete Urlauber in Dubai, Drohnen über der Skyline, Bilder, die für die PR-Strategen am Golf eine Katastrophe waren. Der ökonomische Schaden ist enorm, denn gleichzeitig hat das Hauptgeschäft der Golfstaaten, der Verkauf von Öl und Gas, durch die Krise und die Schließung der Straße von Hormus massiv gelitten. Ölraffinerien in Saudi-Arabien gerieten ebenso unter Beschuss wie Anlagen zur Gasförderung in Katar.
16: Dieser Angriff hat erhebliche Auswirkungen auf die weltweite Energieversorgung,
15: so der katarische Außenminister Mohammed Al-Thani kürzlich nach einer erneuten iranischen Attacke.
16: Solche Angriffe bringen keinem Land einen direkten Nutzen, sondern schaden den Völkern und beeinträchtigen die Menschen unmittelbar.
15: Doch es blieb bei scharfen Worten. Militärisch mischten sich die Golfstaaten bislang nicht in den Konflikt ein. Und es scheint auch nicht unbedingt Einigkeit am Golf zu herrschen. Die Emirate kritisierten ihre Nachbarn am Golf scharf für eine ausgebliebene gemeinsame Verteidigungsstrategie und traten aus der Gemeinschaft der Ölförderländer OPEC aus. Das dürfte Saudi-Arabien als de facto OPEC-Anführer gar nicht gefallen. Und die Spannungen der Länder am Golf über den Ölpreis könnten sich verschärfen, wenn die Exportwege wieder frei sind. Denn dann wollen alle Golfstaaten voraussichtlich vor allem eines: so viel Öl und Gas verkaufen, wie es nur geht. US-Energiestaatssekretär Chris Wright:
16: Wenn der Konflikt endet und die Öllieferungen wieder ungehindert fließen, werden die Emirate, aber auch Saudi-Arabien, alle Länder mit freien Ölförderkapazitäten, alle Anstrengungen unternehmen, um so viel Energie wie möglich zu produzieren.
15: Und gleichzeitig wollen die Länder mit Messen und PR-Shows über alle Kanäle weiter am eigenen Image arbeiten, damit der Schrecken des Krieges vielleicht irgendwann in Vergessenheit gerät und die Staaten dann wieder das werden, was sie einmal waren: attraktive Standorte am Golf.
4: Nach einem ungewöhnlichen Ausbruch des Hunter-Virus auf einem niederländischen Kreuzfahrtschiff sind nach Angaben der Weltgesundheitsorganisation 3 Menschen vermutlich an der Infektion gestorben, darunter auch eine Person aus Deutschland. Das Schiff MV Honius liegt weiterhin vor der Küste der Kapverden und will nun die Kanarischen Inseln anlaufen. An Bord befinden sich nach Angaben des Veranstalters 149 Menschen aus 23 Ländern. Aus Madrid, Julia Macher.
17: Die MV Honius liegt am Montagnachmittag noch vor Praia auf Santiago, der größten Insel der Kapverden. An Bord mindestens 2 Crewmitglieder mit schweren Atemwegssymptomen und viele verunsicherte Passagiere. Ein Videoblogger berichtet über die Lage an Bord.
18: I normally wouldn't make a video like this, but I feel like I need to say something.
17: Er setze normalerweise nicht solche Nachrichten ab, sagt der junge Mann unter Tränen, aber er müsse das jetzt einfach tun. Am Wochenende starb eine Person aus Deutschland an Bord, mutmaßlich durch das Hunter-Virus. Es ist bereits der 3. Todesfall unter den Passagieren auf dem Kreuzfahrtschiff. Die Gesundheitsbehörden von Kap Verde haben die Situation auf dem Schiff überprüft. Eine Genehmigung zur Evakuierung gibt es nicht. Die Menschen seien verzweifelt, so der Blogger. Ich bin gerade an Bord der MV Honius und was geschieht, ist gerade ganz real. Wir sind nicht einfach nur eine Nachrichtenstory. Wir sind Menschen mit Familien, mit einem Leben. Wir haben Menschen, die auf uns warten. Die 88 Passagiere und 61 Crewmitglieder waren am 20. März vom argentinischen Ushuaia zu einer Abenteuerreise aufgebrochen, um Wildtiere zu beobachten. Bereits am 11. April starb der erste Passagier an Bord, ein Holländer, gut 2 Wochen später seine Frau. Ein weiterer Reisender aus Großbritannien wurde in die Intensivstation eines Krankenhauses im südafrikanischen Johannesburg eingeliefert. Nur bei ihm wurde das Virus bisher einwandfrei bestätigt. Wie und wo genau sich der Passagier angesteckt haben könnte, ist noch unklar. Das Hantavirus wird durch den direkten Kontakt mit Ratten oder Mäusen übertragen, so der spanische Epidemiologe Amos García. Man kann sich über den Kontakt mit Kot oder Urin der Nagetiere infizieren oder weil man in einem geschlossenen Raum Partikel dieser Ausscheidungen einatmet. Das Kreuzfahrtschiff habe auch vom Virus betroffene Regionen bereist, so García. Bis zu 2 Wochen beträgt die Inkubationszeit durch das Virus. Es kann schwere Lungenerkrankungen, hohes Fieber und Nierenversagen verursachen. Das Problem: derzeit gibt es weder eine Impfung noch Heilungsmöglichkeiten. Deswegen müssen die Symptome so schnell wie möglich behandelt werden. Der Veranstalter hat laut eigenen Aussagen umfangreiche Vorsichtsmaßnahmen angeordnet. Alle Passagiere würden medizinisch überwacht. Ein schwacher Trost für die Menschen an Bord. Die Ungewissheit ist das Schlimmste. Das Einzige, was wir wollen, ist, uns sicher zu fühlen, Gewissheit zu erlangen und nach Hause zu gehen. Um eine bessere medizinische Versorgung zu gewährleisten, will die Schifffahrtsgesellschaft nun die Kanarischen Inseln anlaufen. Die Überfahrt könnte bis zu 2 Tage dauern.
4: Julia Macher berichtete.
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4: Die SPD, die Grünen und die Linke haben erklärt, dass sie nicht mehr auf der Plattform X aktiv sein werden. Sie kritisieren, dass das Netzwerk zunehmend Desinformationen verbreitet, seitdem es dem Tech-Milliardär Elon Musk gehört. Das Nachrichtenportal T-Online hat dazu ein Pro und Contra veröffentlicht. Die Befürworterin des koordinierten Rückzugs argumentiert, dass sich jede Partei fragen muss, wie sie ihre Energie sinnvoll investiert, um die Menschen zu erreichen.
19: Schon vor Musks Übernahme stand die Frage im Raum, ob auf Twitter nicht nur eine selbstreferenzielle Bubble aus Journalisten und Politikern aktiv ist. Ernsthafte Debatten waren auch damals schon selten. Aber spätestens seit Musk die Geschicke steuert, kommunizieren Parteien dort in einem mehr als fragwürdigen Umfeld, in dem nicht mal mehr der Anschein herrscht, es ginge noch irgendwie um Austausch. Es ist zweifelhaft, ob die Politik auf X überhaupt noch echte Menschen erreicht oder nicht vornehmlich Futter für Bots bietet. Der Abgang ist also nicht nur eine moralische Frage, sondern auch eine Kosten-Nutzen-Rechnung.
4: Die Gegner des Exits findet, es gäbe auf der Plattform noch Dinge zu lernen, zu bewegen und richtigzustellen.
19: X ist ein Barometer für den Druck im Land, ein Seismograph für die tektonischen Bewegungen, die die Schollen der Gesellschaft gegeneinander pressen. Wer Müll und Quatsch mühevoll beiseite schiebt, der stößt auf Fragen, die unbequem sind und nur zu oft unbeantwortet. Wie gehen wir mit Migration um? Wie wird Identitätspolitik jenseits der Straße wahrgenommen? Welche Ungerechtigkeiten muss der Staat angehen? Was alles funktioniert nicht mehr in unserem Land? Welche existenziellen Sorgen und Nöte treiben diejenigen Bürger um, die sich aus anderen Plattformen politischer Partizipation längst frustriert zurückgezogen haben? Und wer sind diese Leute? Und wie kann man sie für den Diskurs zurückgewinnen?
4: Der Tagesspiegel aus Berlin schreibt, SPD, Grüne und Linke machten einen falschen Schritt zur falschen Zeit.
19: Durch die Aktionen steht unweigerlich der Eindruck, dass diejenigen, die sich daran beteiligen, von anderen Weltbildern, von konträren Ansichten, lieber nicht so sehr gestört werden wollen. Was für ein Fehler. Denn wenn nicht einmal Spitzenpolitikerinnen und Politiker mehr aushalten, dass auf X auch Bots unterwegs sind, dass Propaganda betrieben wird, dass nicht debattiert wird wie im Leistungskurs Gemeinschaftskunde. Wer bleibt denn noch übrig, um schwierige Debatten zu führen? Darum geht es am Ende, die Demokratie zu verteidigen? Das Zurückziehen in die eigene Filterblase ist ein Grundübel der politischen Debattenkultur. Wer dem anderen Lager nicht zuhört, der kann auch nichts dazu lernen. Wer die eigene Weltsicht nicht hinterfragt, der kann keine Fehler korrigieren. Wer die Gegenseite nicht mehr zu überzeugen versucht, der kämpft nur noch für sich selbst.
4: Auch das Straubinger Tageblatt steht der Aktion kritisch gegenüber. Die drei Parteien machten mit ihrem Rückzug genau das, was sie eigentlich kritisieren.
19: Sie geben Raum ab, statt ihn zu besetzen oder gar zu verändern. Während SPD, Grüne und Linke X verlassen, bleiben genau jene Akteure dort, die die Verrohung in den alles andere als sozialen Medien befeuern. Der Rückzug kann so leicht zum strategischen Fehler werden und wie eine Kapitulation wirken. Wenn es ungemütlich wird, überlässt man das Feld den Radikalen.
4: Die Ludwigsburger Kreiszeitung dagegen hat Verständnis für die Entscheidung, das Netzwerk zu verlassen.
19: Demokratische Parteien haben bei X keine faire Chance mehr durchzudringen und die Auseinandersetzung mit Nutzern zu suchen. Denn der Algorithmus spielt stattdessen das Extreme, Laute und Diffamierende nach oben. Wenn X kein fairer Ort mehr ist und stattdessen Extremismus fördert, warum sollte man dann dort bleiben?
4: Das waren die Standpunkte, zusammengestellt von Janine Artist.
0: Kultur.
4: Anfang der 90er Jahre wurde Tori Amos mit ihrem Debütalbum Little Earthquakes quasi über Nacht bekannt und begann eine Weltkarriere. Anspruchsvoller Piano-Pop aus dezidiert weiblicher Sicht, das ist neben den leuchtend roten Haaren seit damals das Markenzeichen der US-Musikerin. Seither hat die heute 62-Jährige viele Alben veröffentlicht und an vielen Orten der Welt Konzerte gespielt. Auch aktuell ist sie wieder auf Tour, und zwar mit ihrer neuen Platte, die gerade erschienen ist. In Times of Dragons heißt sie, und Juliane Reil hat sie bereits gehört.
20: Tori Amos mag großes Popdrama. Im Eröffnungsstück setzt ihre Stimme zu schwerem Schlagzeug und düsteren Klavierakkorden ein. Die US-Amerikanerin singt von der Unterdrückung durch das Patriarchat und eine politische Elite. Diejenigen, die unterdrückt werden, sind zum Schweigen verurteilt. Damit ist der Grundton für das Album gesetzt. In Times of Dragons klingt jedoch keineswegs mutlos, sondern hat ordentlich Punch.

Als eine der ersten hat Tori Amos in den 90ern Songs aus dezidiert weiblicher Sicht geschrieben. Das erforderte damals mehr Mut als heute. Immer wieder hat sie gesellschaftliche Missstände benannt. Auch auf der neuen Platte ist die 62-Jährige unbequem. Sie erzählt eine Art moderne Fabel über Tyrannei. Die Protagonistin flieht vor einem Exendämon, der die Demokratie im Verborgenen zerstört. Vorlage für diese Geschichte, sagt Amos, sind die Entwicklungen in ihrer Heimat, den USA.

In Times of Dragons ist ein, im ganz wörtlichen Sinn, fantastischer Roadtrip, der musikalisch immer wieder überrascht. Getragener Piano-Pop mit Streichern, verspielte Abtempo-Songs mit Band, am Ende Ambient-Pop mit entrückter Orgel. Ein ambitioniertes Album, auf dem die Stimme von Amos heute dunkler klingt als früher. Drei Background-Sängerinnen übernehmen die höheren Lagen. Dennoch hat die Stimme der Amos nicht an Ausdruckskraft verloren. Ein besonderer Moment auf dem Album ist Veins. Es ist ein Duett der Sängerin mit ihrer Tochter und ist als Gespräch zwischen den Generationen angelegt. Über die Distanz von 18 Stücken hält Tori Amos insgesamt den Spannungsbogen. Zwischendurch hat die Platte aber auch Längen. Nicht alle Songs überzeugen gleichermaßen. Trotzdem fällt Tori Amos nicht hinter ein bestimmtes Niveau zurück. Sie weiß ganz einfach, wie guter Artpop klingt. 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

0: Bis dato ist In Times of Dragons das politisch brisanteste Album von Tori Amos. Dank der märchenhaften Erzählung wirkt ihre Kritik nicht platt. Die Musikerin hält der Welt den Spiegel vor. Das tun derzeit nur wenige ihrer Kollegen, denn es erfordert Mut und Können. Tori Amos kann das und zeigt sich als Künstlerin, die sich noch nie den Mund verbieten ließ.
1: Where am I? Musik von Tori Amos aus ihrem neuen Album In Times of Dragons. Juliane Reil hat es vorgestellt.

0: gibt. Zu möglichen Motiven halten sich die Ermittler derzeit bewusst zurück, weil die Untersuchungen ja noch ganz am Anfang stehen. Sicherheitskreise haben MDR investigativ aber am Abend bestätigt, der mutmaßliche Täter soll bis zum Sonntag in einer psychiatrischen Einrichtung gesessen haben.
1: Die Vereinigten Arabischen Emirate melden Raketen- und Drohnenangriffe aus dem Iran. In der Hafenstadt Fujairah brach ein Großbrand aus. In der Straße von Hormuz gibt es offenbar Gefechte zwischen dem US-Militär und iranischen Streitkräften. Aus Washington, Sarah Schmidt.
2: Laut US-Militär sind 6 kleine iranische Boote versenkt und Drohnen und Marschflugkörper abgefangen worden. Der Iran hat nach Angaben der amerikanischen Streitkräfte Schiffe der US-Marine angegriffen, aber vor allem auf zivile Schiffe abgezielt. Präsident Trump hatte gestern angekündigt, das US-Militär werde in der Straße von Hormuz festsitzende Schiffe geleiten, um so die Durchfahrt zu ermöglichen. Der Iran blockiert die Meerenge seit Kriegsbeginn.
1: Bundeskanzler Merz hat die neuen iranischen Angriffe auf die Vereinigten Arabischen Emirate verurteilt. Die Führung in Teheran müsse aufhören, die Region und die Welt als Geisel zu nehmen, schrieb Merz auf der Online-Plattform X. Auch forderte er den Iran auf, die Straße von Hormuz nicht weiter zu blockieren. Stattdessen müsse das Land an den Verhandlungstisch zurückkehren, so Merz. Im Krieg gegen die Ukraine hat Russland eine einseitige Waffenruhe für den 8. und 9. Mai ausgerufen. Die Ukraine reagierte mit einer eigenen einseitigen Waffenruhe. Diese soll schon am 6. Mai beginnen. Wie lange sie gelten soll, ließ Präsident Zelensky offen. Am 9. Mai feiert Russland den Sieg über Nazi-Deutschland. Sollte Kiew die Feier stören, so das Verteidigungsministerium, werde es einen massiven Vergeltungsangriff geben. Das waren die Nachrichten. Das Wetter in Deutschland. Im Norden und Süden meist trocken, sonst gebietsweise Schauer oder Gewitter bei 13 bis 3 Grad. Tagsüber im Norden und Süden oft trocken, sonst zeitweise Regen oder Gewitter bei 12 Grad auf den Nordseeinseln und bis 26 Grad in Niederbayern. Am Mittwoch Wolkenschauer und Gewitter, im Norden freundlicher bis 22 Grad. Am Donnerstag gebietsweise Regen, im Norden freundlicher bis 19 Grad. Es ist 0:03.
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4: Die A1 Hamburg Richtung Bremen ist zwischen Hamburg-Stellhorn und Harburg wegen einer Nachtbaustelle bis 5 Uhr gesperrt. Die Umleitung führt über die U76. Die A1 Bremen Richtung Osnabrück ist zwischen Wildeshausen West und Dreieck Ahlhorner Heide wegen einer Nachtbaustelle bis 5 Uhr gesperrt. Die Umleitung ab dem Dreieck Stur über die A28 nach Delmenhorst führt dann weiter auf die A29 Richtung Süden und leitet am Dreieck Ahlhorner Heide zurück auf die A1. Die A4 Frankfurt Richtung Dresden ist zwischen Glauchau Ost und Hohenstein-Ernsttal wegen Bauarbeiten bis ca. 5 Uhr gesperrt. Die A8 München Richtung Salzburg ist zwischen Traunstein-Siegsdorf Ost und Bad Reichenhall wegen Bauarbeiten bis ca. 6 Uhr gesperrt. Die Umleitung führt über die U91. Die A43 Wuppertal Richtung Recklinghausen ist zwischen Bochum-Riemke und Kreuz-Recklinghausen wegen Bauarbeiten bis Mitternacht gesperrt. Die A44 Düsseldorf Richtung Essen ist zwischen Hetterscheid und Velbert Nord wegen Bauarbeiten bis Anfang Juli gesperrt. Die A71 Erfurt Richtung Suhl ist zwischen Grevenroda und Oberhof wegen Tunnelwartungsarbeiten noch bis ca. 6 Uhr gesperrt. Und die A535 Wuppertal Richtung Velbert ist zwischen Dornab und Wülfrath wegen Bauarbeiten bis 5 Uhr gesperrt.
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4: Und die kommt aus den Studios von NDR Info in Hamburg. Am Mikrofon begrüßt sie Sven Hasenclever. Die Spannungen zwischen dem Iran und den USA rund um die Straße von Hormuz nehmen zu. Es soll wieder geschossen werden. Nach US-Angaben haben zuvor 2 Kriegsschiffe die bislang vom Iran blockierte Meerenge durchfahren. Die beiden Zerstörer befinden sich nun im Persischen Golf, teilte das Regionalkommando CENTCOM der US-Streitkräfte mit. Anne Schneider in Washington, können Sie all das mittlerweile bestätigen?
5: Ja, also ich meine, man sieht ja auch diese Schiffe immer von oben, wenn sie da in der Straße von Hormuz festsitzen oder eben auch die Straße von Hormuz durchfahren. Das haben mehrere unabhängige Medien bestätigt. Also diese zweigelenkten Zerstörer sind durch die Straße von Hormuz gefahren und sind jetzt im Persischen Golf. Zusätzlich hat das US-Zentralkommando noch gesagt, dass 2 unter US-Flagge fahrende

0: Handelsschiffe diese Meerenge durchfahren haben unter militärischem Schutz. Iranische Behauptungen, wonach ein US-Kriegsschiff beschädigt oder zum Abdrehen gezwungen worden ist, haben die USA ausdrücklich zurückgewiesen. Also das hat wohl nicht stattgefunden.
1: Wie ist die Lage zurzeit? Hat der Iran tatsächlich wieder begonnen, die Nachbarstaaten zu beschießen?
0: Ja, also das haben wir ja gerade eben in der Nachrichtenminute schon gehört. Das ist tatsächlich so. Die Vereinigten Arabischen Emirate sind beschossen worden vom Iran, und zwar auf ihr Staatsgebiet beziehungsweise ihren Luftraum, teils außerhalb der eigentlichen Meerenge. Dann gab es ja noch diese Vorfälle mit diesen kleinen Schnellbooten, die von den USA wiederum zerstört worden sind. Also da ging es die ganze Zeit über hin und her. Also man kann sagen, es gab hier wirklich mehrere ernste sicherheitsrelevante Zwischenfälle, die auch heute von westlichen Medien bestätigt worden sind.
1: Ja, Ihre Einschätzung, hat diese Aktion auch nur annähernd das Potenzial, die Straße von Hormuz wieder zu öffnen?
0: Naja, also kurzfristig nur eingeschränkt. Mittelfristig könnte man sagen, ja, aber nur unter dauerhaftem militärischem Schutz. Also diese US-Operation Project Freedom genannt, die zeigt zum einen, dass eine gezielte bewaffnete Durchfahrt natürlich technisch möglich ist. Aber wenn man diese Meerenge dauerhaft öffnen möchte, dann muss man erstmal überhaupt diese Meerenge von den iranischen Seeminen räumen. Es erfordert eine internationale Beteiligung, zum Beispiel durch andere oder am besten ein politisches Abkommen mit der Regierung in Teheran. Also internationale Reedereien und Versicherungen bleiben da bislang äußerst vorsichtig und vermeiden reguläre Fahrten.
1: Was bedeutet das, was da gerade passiert, für die Waffenruhe? Ist die damit erledigt?
0: Ich meine, das Ganze hat in der Tat das Potenzial, jetzt wieder ein Heraufflammen des Krieges heraufzubeschwören. Also die Waffenruhe besteht ja im Moment formal noch weiter. Sie gilt als extrem fragil. Der Iran betrachtet diese US-Mission als möglichen Vertragsbruch. Die Vereinigten Staaten finden aber, dass das durchaus vereinbar sei mit dem humanitären Völkerrecht. Aber ein schwerer Zwischenfall auf See könnte diese Waffenruhe wirklich innerhalb von Stunden beenden.
1: Trump spricht ja auch von einer humanitären Mission. Wie ist das zu verstehen?
0: Ja, also da unten waren jetzt natürlich seit Wochen 20.000 Seeleute, die in der Region festgesessen haben. Die waren auf mehreren Schiffen. Es gab keine Nahrungsmittel mehr, keinen Treibstoff, keine medizinischen Vorräte. Und das waren eben Schiffe von vielen Staaten, die überhaupt nicht an den Kampfhandlungen beteiligt waren. Aber natürlich hat Trump sehr deutlich gedroht, dass jede Störung dieser Mission militärisch beantwortet werde. Also das ist jetzt nicht nur eine humanitäre Mission, sondern das ist auch ein Zeichen.
1: Ein anderes Thema hat aber auch damit zu tun. Trump will 5.000 Soldaten aus Deutschland abziehen, zugesagte Marschflugkörper nicht liefern. Wie wird das in den USA wahrgenommen? Gibt es daran auch Kritik oder interessiert das niemanden?
0: Ja, also es interessiert nicht so wahnsinnig groß, aber es gibt also die Leute, die es interessiert, da kann man durchaus einen parteiübergreifenden Widerstand feststellen. Also im US-Kongress mit Warnungen eben vor einer Schwächung der NATO. Militärische Fachleute warnen auch vor operativen Risiken. Deutschland ist ja ein zentraler US-Logistik- und Führungsstandort. Also die USA sind da ja nicht, weil sie die Deutschen so nett finden, sondern weil sie da wirklich auch militärische, strategische Ziele haben. Trumps politische Basis begrüßt den Schritt als Druckmittel jetzt gegenüber europäischen Verbündeten, so sie, da muss man eben sehr einschränkend sagen, sich überhaupt dafür interessiert, denn der Iran-Krieg mit den Preissteigerungen, insbesondere was die Spritpreise angeht, überstrahlt hier natürlich alles.
1: Anne Schneider war das aus Washington. Vielen Dank. Also Chaos in der Straße von Hormuz und auch in Deutschland sorgt US-Präsident Trump für Unruhe. Wie bereits erwähnt, er will 5.000 Soldaten abziehen und auch die von US-Präsident Biden noch zugesagte Stationierung von Tomahawk-Marschflugkörpern wird vorerst nicht kommen. Was bedeuten diese neuen US-Pläne für Deutschland? Mario Kubina berichtet über die Reaktionen aus Berlin.
2: Der Kanzler ist um einen ruhigen Ton bemüht, als er im ARD-Interview auf die Sache mit den Mittelstreckenwaffen angesprochen wird. Deren Stationierung in Deutschland geht noch auf den früheren US-Präsidenten Joe Biden zurück. Daran erinnert Friedrich Merz am Sonntag.
3: Das hat Donald Trump nie wiederholt. Die Zusage hat er uns bisher nicht gegeben. Also da ist jetzt auch nicht alles neu, was wir in den letzten Tagen da hören. Es wird vielleicht ein bisschen zugespitzt, aber neu ist es nicht.
2: Tatsächlich kam die Meldung aus Washington nicht ganz überraschend. Gleich nach der Amtsübernahme durch Donald Trump wurden Zweifel daran laut, dass sich der neue US-Präsident an die Zusage der Biden-Regierung halten würde. Die Antwort der Bundesregierung war immer, man habe keine anderslautenden Signale aus Amerika bekommen. Die gibt es nun. Und das wirft die Frage nach strategischen Folgen für Deutschland und Europa auf. Aus Sicht von Boris Pistorius geht es darum, eine militärische Fähigkeitslücke zu schließen. Auf lange Sicht mit europäischen Mittelstreckenwaffen und vorübergehend mit US-amerikanischen Raketen, so der ursprüngliche Plan.
4: Dass das jetzt möglicherweise nicht auf die Art geschieht, von der wir bislang ausgegangen waren, reißt diese Fähigkeitslücke neu auf,
2: sagt der SPD-Verteidigungsminister am Rande eines Truppenbesuchs.
4: Wir müssen gucken, wie wir das ausgleichen können, wie wir das kompensieren können.
2: Mit den US-Mittelstreckenwaffen sollte das Abschreckungspotenzial Europas deutlich verbessert werden. Ein Grund dafür, dass die bisher geplante Stationierung von Tomahawk-Marschflugkörpern in Deutschland beim NATO-Gipfel vor 2 Jahren die Nachricht war. Biden und die damalige Ampelregierung wollten damit ein Gegengewicht zu den Raketen schaffen, die Russland an der NATO-Ostgrenze stationiert hat, im Gebiet Kaliningrad. Als Botschaft an Moskau, dass ein Angriff von dort auf NATO-Staaten entsprechend beantwortet würde. Doch wie es aussieht, wird aus den Plänen für US-Mittelstreckenwaffen in Deutschland nun doch nichts.
5: Wenn die nicht in Europa stationiert werden, haben die Europäer insgesamt ein Problem, weil sie diese Waffen nicht ersetzen können. Das wäre wirklich ein Problem,
2: sagt der Militärhistoriker Sönke Neitzel im ARD-Interview. Wie also könnte diese Lücke geschlossen werden? Zum Beispiel durch mehr Marschflugkörper vom Typ Taurus, der gerade modernisiert wird, wie es aus dem Verteidigungsministerium heißt. Doch das Vorhaben braucht seine Zeit. Und das gilt erst recht für die geplante Entwicklung gemeinsamer europäischer Mittelstreckenwaffen. Zeit, die Europa aus Sicht der Grünen nicht mehr hat. Das macht Co-Parteichefin Franziska Brandner deutlich.
6: Die Sicherheitslücken werden von Tag zu Tag größer, denen wir nicht endlich diese Europäische Verteidigungsunion angehen. Mit Frankreich, mit Polen, mit Großbritannien, mit Norwegen.
2: Ganz anders die Reaktion der Linken. Die Partei findet es gut, wenn die amerikanischen Mittelstreckenraketen doch nicht nach Deutschland kommen. Sie hätte sonst ein Wettrüsten mit Russland befürchtet.
1: Mario Kubina berichtete. Die SPD-Verteidigungspolitikerin und stellvertretende Fraktionsvorsitzende Siemtje Möller spricht von einer verteidigungspolitischen Lücke, falls die USA Truppen abziehen und die Marschflugkörper nicht kommen. Meine NDR-Kollegin Nina Zimmermann hat heute Nachmittag mit ihr gesprochen und sie gefragt, wie groß diese Lücke aus ihrer Sicht ist, was Deutschland und Europa ohne diese US-Systeme militärisch fehlt.
7: Es geht ja um eine Abstandswaffe, die Abschreckung garantieren und darstellen soll. Wir haben als europäische Staaten vereinbart, in zwei gemeinsamen Projekten eine ähnliche Waffe zu entwickeln, die diese Fähigkeit abbildet. Der Zulauf in diesem Projekt, in dem europäischen Projekt ELSA zum Beispiel, ist aber erst ab den 2030er Jahren anzunehmen. Und dementsprechend haben wir bis dieses Projekt konkret umgesetzt wurde und der Zulauf dann auch der Waffen dann auch zur Bundeswehr und auch zu den anderen europäischen teilnehmenden Staaten ist, haben wir dann die Fähigkeitslücke. Ich glaube nicht, dass wir jetzt sofort verwundbar sind. Ich glaube auch nicht, dass man sofort jetzt sagen muss, dass Russland vor der Tür steht. Aber natürlich tut sich eine Fähigkeitslücke auf, die schnellstmöglich geschlossen werden muss. Zum Beispiel, dass man immer mit anderen Ländern kooperiert, wie beispielsweise mit der Ukraine oder auch eben das Projekt ELSA beschleunigt, sodass wir diese Fähigkeitslücke sehr zügig schließen und die Abschreckung gegenüber Russland weiterhin gewährleisten können.
8: Und da fordern Sie allen voran ja auch Gespräche mit Frankreich und Großbritannien. Wären Sie denn auch bereit, dass Deutschland allein vorangeht, wenn eine europäische Lösung einfach zu lange dauern würde?
7: Wenn es schnell gehen soll, kann Europa auch schnell handeln. Wir haben sehr erfolgreiche europäische Projekte und insbesondere, wenn wir auch Projekten aufsatteln, die bereits vorhanden sind, hat sich bewiesen, dass eine so gewissermaßen eine Käufergemeinschaft, eine Entwicklungsgemeinschaft, die pragmatisch angelegt ist, dass die auch von Erfolg geprägt ist. Ich halte sehr viel davon, gemeinsam Dinge zu tun innerhalb von Europa, weil das bedeutet, dass wir interoperabel sind, also dass wir gemeinsam Waffensysteme betreiben und gleichzeitig Steuermittel nicht vielfach ausgeben, sondern gemeinsam für einen Zweck. Und das halte ich für den besseren Weg.
8: Wir schauen natürlich viel auf den US-Markt, was solche Rüstungssysteme angeht, gerade auch was die Reichweiten angeht. Die Tomahawks sind ja auch viel reichweitenstärker als der Taurus zum Beispiel. Wie würden Sie denn einschätzen, wie die deutsche Rüstungsindustrie da mittlerweile aufgestellt ist, um in diese Sicherheitslücke reinzugehen?
7: Es gibt bereits Projekte, die wir vorantreiben, einmal im Bereich Mittelstrecke und einmal im Bereich Long Range. Das ist auch richtig, dass wir da als Deutschland auch mit unserer deutschen Industrie federführend auch als andere Nationen fungieren. Aber es ist auch richtig, es gemeinsam mit anderen zu machen, weil die Fähigkeiten auf dem europäischen Kontinent vorhanden sind. Ich halte das für richtig, zu gucken, was man selber kann. Insbesondere wird es ja jetzt gerade auch unterstrichen, wenn solche Zusagen nicht mehr ganz haltbar sind, dass man dann schauen muss, wie man die eigenen, auch die Industriekapazitäten und Fähigkeiten stärkt. Immer vor dem Hintergrund, dass das Ziel sein muss, solche Fähigkeiten, solche Waffen so schnell wie möglich zu haben, um die Abschreckung zu garantieren.
8: Was heißt denn das für die aktuelle Regierung? Also mehr Rüstung, mehr Geld, mehr Tempo ist ja eigentlich so eine Zusammenfassung von dem, was wir gerade auch besprochen hatten. Wird das denn in dieser Regierung gehen, die ja auch so viel mit sich ringt, mit dem Haushalt, mit den Reformen, mit den Prioritäten?
7: Ich sehe im Bereich Verteidigung und Ausrüstung der Bundeswehr auch die Sicherheitsgarantien, die wir der Bevölkerung geben, überhaupt gar keinen Dissens in der Regierung und auch nicht in der Koalition. Wir haben ja gemeinsam, noch bevor wir die Regierung gebildet haben, die Koalition gebildet haben, die Grundgesetzänderung zur Bereichsausnahme beschlossen. Und diesen Weg gehen wir auch sehr konsequent zusammen. Wir haben im letzten Jahr über das Parlament um die 100 sogenannte 25 Millionen Euro Vorlagen, also Großrüstungsprojekte, verabschiedet. Und dieses Jahr werden es sogar noch mehr. Das heißt, gemeinsam treiben wir das voran und da sehe ich keinen Dissens. Und das kriegen wir auf jeden Fall hin. Trotz allem Streit in anderen Themenfeldern ist da, glaube ich, völlig klar, dass das hohe Gut der Sicherheit der Bevölkerung und auch auf dem europäischen Kontinent erreicht werden muss.
1: Sagt Siemtje Möller, Abgeordnete für den Wahlkreis Friesland und stellvertretende Fraktionsvorsitzende der SPD im Gespräch über die wachsende Sicherheitslücke in Europa.
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1: Eine deutlich schärfere Migrationspolitik, das war eines der zentralen Wahlkampfversprechen von CDU und CSU bei der Bundestagswahl. Seit einem Jahr regiert die Union jetzt mit der SPD. Philipp Eckstein aus unserem ARD-Hauptstadtstudio berichtet nach einem Jahr Schwarz-Rot, was der Stand bei der sogenannten Migrationswende ist und was das speziell für die Grenzkontrollen bedeutet.
10: Eine härtere Gangart in der Migrationspolitik. In der Bundesregierung ist dafür Innenminister Alexander Dobrindt zuständig.
11: Kontrolle, Kurs und klare Kante.
10: Im ersten Jahr tritt der CSU-Politiker immer wieder als Antreiber auf.
11: Ja, Grenzkontrollen zur Zurückweisung gehören dazu.
10: Dobrindt verkündet außerdem eine Vereinbarung mit den Taliban, die häufigere Abschiebungen nach Afghanistan möglich macht. Auch nach Syrien wird in Einzelfällen wieder abgeschoben. Und die Asylzahlen sinken von 350.000 im Jahr 2023 auf 250.000 im Folgejahr. Und im vergangenen Jahr stellen noch 170.000 Menschen einen Asylantrag.
12: Ich bin dankbar, dass wir in der Lage waren, sehr schnell die Wende in der Migrationspolitik einzuleiten.
10: Freut sich Bundeskanzler Friedrich Merz und verkündet vergangene Woche bereits Vollzug.
12: Die Zahlen sind so klar und so deutlich zurückgegangen, dass man davon sprechen kann, dass wir große Teile des Problems jetzt gelöst haben.
10: Nur was davon kann sich die schwarz-rote Koalition wirklich anrechnen? Die Leiterin des Zentrums für Migration bei der Deutschen Gesellschaft für Auswärtige Politik, Viktoria Rietig, sagt:
13: Einige Migrationspolitiken haben natürlich einen direkten Effekt gehabt auf Leute. Wir haben den Familiennachzug eingeschränkt, wir haben Flüchtlingsaufnahmen pausiert. Das hat dazu geführt, dass weniger Menschen nach Deutschland gekommen sind.
10: Das erkläre aber nicht den deutlichen Rückgang der Zahlen. Denn der Trend weniger Asylanträge, der begann schon vor dem Regierungswechsel. Ein Grund dafür das Ende des Bürgerkriegs in Syrien. Der fortgesetzte Rückgang bei den Migrationszahlen rückt ein Thema in den Fokus. Ist es weiterhin gerechtfertigt, dass an allen deutschen Grenzen kontrolliert wird?
14: Es gibt eine klare Weisungslage des Bundesinnenministeriums, nämlich, dass die Grenzen zu kontrollieren sind,
10: sagt der Polizeibeauftragte des Bundes, Uli Grötsch.
14: Aber natürlich auch die Einsatzkräfte sehen, dass die Migrationslage in den Griff bekommen wurde und dass die Zahlen sinken und sinken.
10: Er fordert eine klare Ansage, wie es weitergeht, vor allem wegen des hohen Arbeitsaufwands für die Bundespolizei. Die Frage ist zudem drängend, weil zuletzt mehrfach Verwaltungsgerichte die Grenzkontrollen grundsätzlich in Frage gestellt haben. Schließlich sind diese im EU-Schengen-Raum nur in Ausnahmesituationen zulässig. Im ARD-Bericht aus Berlin erklärt Innenminister Dobrindt allerdings, die Kontrollen werden fortgesetzt. Mittelfristig sei geplant,
15: dass wir das Migrationssystem in Europa so funktionsfähig gestalten, dass wir aus Grenzkontrollen uns wieder rausentwickeln können. Aber heute wäre zu früh zu sagen, wann dieser Zeitpunkt kommt.
10: Doch wie wirksam sind die Kontrollen überhaupt? Wie lässt sich Erfolg messen? Migrationsforscherin Rietig sagt dazu:
13: Wenn die Zahlen hochgehen, sagt man, juhu, wir hellen das Dunkelfeld auf. Wenn die Zahlen runtergehen, sagt man, juhu, die Leute sind abgeschreckt. Und wenn die Zahlen gleich bleiben, sagt man, juhu, wir stabilisieren die Lage.
10: Wer Grenzkontrollen befürworte, könne also jede Entwicklung als Beweis dafür nehmen, dass sie wirken, sagt Rietig.
13: Das ist wissenschaftlich natürlich völliger Mumpitz, aber politisch ist es genial.
10: Und politisch steht zumindest Stand jetzt fest, die Koalition setzt vorerst weiter auf Kontrollen an allen deutschen Grenzen.
1: In Leipzig ist am frühen Abend gegen 17 Uhr ein Autofahrer offensichtlich vorsätzlich in eine Menschengruppe gefahren. Laut der Polizei gab es 2 Todesopfer, 3 Schwerverletzte und mehrere weitere Verletzte. Der Fahrer, ein 33-Jähriger mit deutscher Staatsangehörigkeit, ist noch vor Ort festgenommen worden. Sachsens Ministerpräsident Kretschmer von der CDU hat die Tat auf Ex als mutmaßliche Amokfahrt bezeichnet. Lukas Görlach war vor Ort in der Innenstadt von Leipzig.
16: Einige Stunden zuvor war hier der mutmaßliche Täter mit seinem Auto durch die Grimmarsche Straße gefahren, einer zentralen Einkaufsstraße und Fußgängerzone in der Stadt. Ein Augenzeuge.
17: Ich war auf der Grimmarschen Straße, da am Museum, und plötzlich habe ich die Schreie gehört, wie alle geschrien haben, alle zur Seite. Und dann hat man den Motor aufbrummen hören und dann ging das ja alles ganz schnell. Das Auto ist da vorbei, du hast die Person auf dem Auto gesehen und dann sind alle zur Seite und dann war das Auto vorbei und dann haben sich alle angeguckt und haben geguckt, wie man halt mit der Situation umgeht.
16: Die Polizei habe den mutmaßlichen Täter noch in seinem Fahrzeug festnehmen können. Er habe keinen Widerstand geleistet, so Leipzigs Polizeipräsident René Demmler.
18: Vom Geschehensablauf her ist die männliche Person, die schon angesprochen wurde, mit einem Fahrzeug vom Augustusplatz kommend über die Grimmarsche Straße bis nahezu Höhe Commerzbank über den Markt gefahren. Es kam dort zu 2 schweren Kollisionen, wo 2 Personen verstorben sind. Und dann müssen wir leider auch von einer großen Anzahl von verletzten Personen ausgehen. Der Täter wurde durch uns im Fahrzeug dingfest gemacht und befindet sich derzeit im zentralen Polizeigewahrsam der Polizeidirektion. Es besteht keine Gefahr für die Stadt Leipzig, für die Leipziger Innenstadt.
16: Die Leipziger Polizei hat ein Hinweisportal freigeschaltet. Zeugen können hier Fotos oder Videos hochladen mit Hinweisen zum Tathergang. Gegen den mutmaßlichen Täter, einen 33-jährigen Deutschen, wurde von der Staatsanwaltschaft Leipzig ein Ermittlungsverfahren eingeleitet. Oberstaatsanwältin Claudia Laube.
19: Wir haben eine hohe Vielzahl von Verletzten und deswegen hat die Staatsanwaltschaft Leipzig ein Verfahren eingeleitet wegen versuchten Mordes in 2 Fällen und mindestens 2 Fällen und Mordes in 2 vollendeten Fällen neben weiterer Delikte.
16: Leipzigs Oberbürgermeister Burkhard Jung dankte allen Rettungskräften und drückte den Opfern und ihren Angehörigen seine Anteilnahme aus.
20: Man findet gar nicht die richtigen Worte für diese fürchterliche Amokfahrt. Die Gedanken sind natürlich jetzt bei den Opfern, bei den Angehörigen, bei den Menschen, die auch psychisch das kaum ertragen können. Wir haben ein Kriseninterventionsteam gebeten, die Menschen zu begleiten, da zu sein.
16: Auch Sachsens Innenminister Armin Schuster von der CDU sprach am Abend von einer Amokfahrt. Bisher gäbe es keine Hinweise auf einen Anschlag.
21: Wir haben es mit hoher Wahrscheinlichkeit zum Stand jetzt mit einem Einzeltäter zu tun. Und es ist ein Amoktäter.
16: Insgesamt sind laut Polizei 80 Menschen von der Amokfahrt betroffen. Nicht klar ist, ob alle körperliche Verletzungen davon trugen. Wohnen soll der tatverdächtige Mann in der Region Leipzig. Möglicherweise ist der Mann psychisch erkrankt. Es gibt Hinweise, dass er erst vor kurzem aus einer psychiatrischen Einrichtung entlassen wurde. Das meldet MDR Investigativ.
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22: Mit Moritz Kühn und der Bundesliga der Fußballerinnen, die ist auf die Zielgerade abgebogen. Und auf dem Weg in die Champions League ist der Tabellendritte Eintracht Frankfurt. Die Hessinnen haben am drittletzten Spieltag die Montagabendpartie gegen Nürnberg am Ende deutlich mit 4:1 gewonnen. Matthias Merget erzählt mehr.
23: Das war ein hartes Stück Arbeit für die Favoritinnen, die 2 Tore durch Anjomi im ersten Durchgang erzielten. Doch die Nürnbergerin Merit Günster traf zum zwischenzeitlichen 1:1 und hielt so den Club im Spiel. Nach der Pause zeigten die Gäste teilweise richtig guten Fußball, doch in den Schlussminuten war die Eintracht wieder da und machte mit 2 Toren den Sieg perfekt. Und damit bleibt die Chance, sich weiter für die Champions League zu qualifizieren. Für Nürnberg heißt es weiter, dringend Punkte zu sammeln, um drin zu bleiben in der Bundesliga. Der Abstand auf die Abstiegsplätze beträgt aktuell 4 Punkte.
0: Ja, und am kommenden Wochenende spielen die Nürnbergerinnen gegen den Tabellenvorletzten Essen. Ein Unentschieden würde für den sicheren Klassenerhalt reichen. Von den Fußballerinnen zu den Fußballern und ab in die Champions League, da ist morgen der große Tag des FC Bayern. Der deutsche Meister kämpft gegen den französischen Serienmeister Paris Saint-Germain um den Einzug ins Endspiel. Mal sehen, ob es wieder so ein Spektakel wie in der vergangenen Woche gibt. Da verloren die Münchner das Halbfinal-Hinspiel mit 4:5. Heute Abend stehen aber erstmal der FC Arsenal und Atletico Madrid im Fokus. Auch da noch alles offen, denn das Hinspiel endete 1:1. Beide Teams haben übrigens noch nie die Champions League gewonnen. Der FC Arsenal aus London stand sogar erst einmal im Finale und das ist lange her. Christoph Prössl berichtet.
3: Das hat es seit 20 Jahren nicht gegeben. Arsenal im Finale der Champions League. Zwischen diesem Ziel und den Gunners steht nur noch die Begegnung mit Atletico Madrid heute Abend. Nach dem 1:1 im Hinspiel zeigte sich Teammanager Mikel Arteta zuversichtlich.
4: We wanted to win it, but at least it's in our hands, in front of our people. To be in the final.
3: Wir wollen gewinnen, sagte er. Es sei in den Händen des Teams und Arsenal spiele im heimischen Stadion vor den eigenen Fans. Wenn das kein Argument ist. Dazu kommt, die Bilanz der Nord-Londoner ist ziemlich gut. Arsenal erzielte 10 Siege und 3 Unentschieden im Wettbewerb. Keine Niederlage. Damit sind die Gunners ganz weit vorne. Und am Wochenende lief auch alles gut gegen den FC Fulham in der Premier League. Arsenal erzielte 3 Tore, die Gegner keines. Damit steuern die Gunners auf den Titel zu. Jetzt bloß nicht übermütig werden.
0: Ja, 4 Punkte Vorsprung in der Premier League auf Manchester City, denn der Tabellenzweite hat am Abend in Liverpool beim FC Everton nur 3:3 gespielt. Ein glückliches Unentschieden, denn der Ausgleich für Manchester City fiel erst tief in der Nachspielzeit. Ende Juli beginnen die Schwimm-Europameisterschaften in Paris. Nun steht fest, wer dort aus deutscher Sicht an den Start geht. Denn der Deutsche Schwimmverband hat 40 Athletinnen und Athleten nominiert. Michael Augustin erzählt mehr.
5: Mit dabei Weltmeisterin Anna Elend und Olympiasieger Lukas Mertens. Für ihn wird die EM zu einer Rückkehr an den Ort seines größten Erfolgs. Vor 2 Jahren holte Mertens Gold im olympischen Finale über 400 Meter Freistil. Elend wurde 2025 Weltmeisterin über 100 Meter Brust. Neben ihr und Mertens zählen auch Langstreckenschwimmer Sven Schwarz und Junioren-Weltrekordhalter Johannes Liebmann zu den Medaillenkandidaten. Auch Isabel Gose gehört zum deutschen EM-Team. Sie holte bei den deutschen Meisterschaften Ende April in Berlin 4 Titel. Freiwasser-Olympiasieger Florian Wellbrock wird im Becken nicht an den Start gehen. Das Aufgebot für die Freiwasserwettbewerbe wurde noch nicht bekannt gegeben.
0: Und zum Schluss der Blick noch zur Tischtennis-Team-WM in London. Da hat die deutsche Frauenauswahl gegen Malaysia mit 3:0 gewonnen, steht im Achtelfinale und trifft dort nun auf Nordkorea.
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24: Um 0.29 Uhr mit Ronald Lessig. In der Leipziger Innenstadt ist ein Auto in eine Menschenmenge gefahren. Laut Polizei gibt es mindestens 2 Todesopfer und mehrere Verletzte. Bei dem Fahrer handelt es sich um einen 33-jährigen Mann mit deutscher Staatsangehörigkeit. Er wurde festgenommen. Über seine Motive ist nichts bekannt. Die zuständige Oberstaatsanwältin Claudia Laube mit weiteren Informationen.
19: Wir haben eine hohe Vielzahl von Verletzten und deswegen hat die Staatsanwaltschaft Leipzig ein Verfahren eingeleitet wegen versuchten Mordes in mindestens 2 Fällen und Mordes in 2 vollendeten Fällen. Wir gehen von einer Amoktat aus. Es gibt keine Anhaltspunkte für einen weiteren Tatbeteiligten.
24: Die Leipziger Oberstaatsanwältin Claudia Laube. In den Vereinigten Arabischen Emiraten ist Behördenangaben zufolge nach einem iranischen Drohnenangriff ein Großbrand ausgebrochen. Betroffen ist ein Industriegebiet der Hafenstadt Fujairah, hieß es. Auch in anderen Landesteilen habe es Luftalarm gegeben. Mehrere Raketen aus dem Iran seien abgefangen worden. Zwischen beiden Ländern herrscht eigentlich seit knapp einem Monat eine Waffenruhe. Das US-Militär meldet in der Straße von Hormus Gefechte mit iranischen Streitkräften. Man habe mehrere Boote versenkt, hieß es. Im Krieg gegen die Ukraine hat Russland eine einseitige Waffenruhe für den 8. und 9. Mai ausgerufen. Die Ukraine reagierte mit einer eigenen einseitigen Feuerpause. Diese soll schon am 6. Mai beginnen. Aus der Nachrichtenredaktion Konstanze Semidey.
2: Wie lange die Waffenruhe gelten soll, ließ Präsident Selenskyj offen. Er hatte vor der russischen Ankündigung erklärt, er halte eine eintägige russische Feuerpause für nicht ernst gemeint. Laut dem Verteidigungsministerium in Moskau hat Präsident Putin die Feuerpause für Freitag und Sonnabend angeordnet. Am 9. Mai feiert Russland den Sieg über Nazi-Deutschland. Das Ministerium teilte mit, sollte Kiew die Feier stören, werde es einen massiven Vergeltungsangriff geben. Bei russischen Angriffen auf den Osten und Süden der Ukraine wurden innerhalb eines Tages mindestens 9 Menschen getötet.
24: Unter den 3 Todesopfern auf einem Kreuzfahrtschiff im Atlantik befindet sich ein Deutscher. Der Mann sei bereits am Samstag aus ungeklärter Ursache gestorben, erklärte das niederländische Kreuzfahrtunternehmen. Die Weltgesundheitsorganisation geht von einem Ausbruch des Hantavirus an Bord aus, das eigentlich durch Nagetiere übertragen wird. An Bord der MV Hondius sind knapp 150 Menschen. Das Schiff liegt weiter vor der westafrikanischen Küste. Das Wetter in Deutschland. Im Norden und Süden meist trocken, sonst gebietsweise Schauer oder Gewitter, bei 13 bis 3 Grad. Tagsüber im Norden und Süden oft trocken, sonst gebietsweise Regen oder Gewitter, bei bis zu 12 Grad auf den Nordseeinseln und 26 Grad in Niederbayern. Am Mittwoch Wolkenschauer und Gewitter, im äußersten Norden freundlicher, bis 22 Grad, am Donnerstag gebietsweise Regen, im Norden freundlich, bis 19 Grad. Das waren die Nachrichten.
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1: Die Autobahn 1 Hamburg Richtung Bremen ist zwischen Hamburg-Stillhorn und Harburg wegen einer Nachtbaustelle bis 5 Uhr gesperrt. Die Umleitung führt über die U76. Die A4 Frankfurt Richtung Dresden ist zwischen Glauchau Ost und Hohenstein-Ernsthal wegen Bauarbeiten bis 5 Uhr gesperrt. Die A43 Wuppertal Richtung Recklinghausen ist zwischen Bochum-Riemke und Kreuz-Recklinghausen wegen Bauarbeiten gesperrt. Die Autobahn 71 Erfurt Richtung Suhl ist zwischen Gräfenroda und Oberhof wegen Tunnelwartungsarbeiten noch bis ca. 6 Uhr gesperrt. Und die A115 Dreieck Nutetal Richtung Dreieck Funkturm ist zwischen Kreuz Zehlendorf und Spanische Allee noch bis 5 Uhr gesperrt.
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1: Heute mit Sven Hasenklever. Haben Sie schon mal gedacht, dass Sie zu Hause eigentlich zu wenig Platz haben oder sogar zu viel? Nicht jeder kann oder will so einfach die Wohnung wechseln, wenn sich Lebensumstände ändern. Was also tun? In einem Leipziger Plattenbau suchen Architekten nach neuen Ideen für das Wohnen. In wenigen Wochen beziehen die ersten Probebewohner eine Art Wohnlabor. Lucy Krille berichtet.
6: In einem braunen Plattenbau im Leipziger Westen wird kräftig gewerkelt. Bald ziehen hier etwa 20 Menschen ein, allerdings nur zur Probe. Hier in Leipzig-Grünau entsteht gerade eine Art Labor, in dem Wohnungen ohne Umbau wachsen und schrumpfen sollen. Man bezeichnet es auch als Nukleuswohnen. Jannik Wagner vom Institut für Wohnbau und Grundlagen des Entwerfens an der Technischen Hochschule in Aachen führt durch das Haus. Er bezeichnet es als WBS 70. Das Kürzel meint den am weitesten verbreiteten Plattenbautyp in der DDR.
7: Im Bestand war das beim WBS 70 immer pro Treppenhaus 2 Wohnungen. Und durch unseren Eingriff legen wir sozusagen diese Wohnungen zusammen.
6: Durch den Umbau entsteht über 2 Geschosse eine große neue Wohneinheit. Darin wird es 5 Kernwohnungen mit jeweils einem Bad sowie Küche, Schlaf- und Wohnbereich geben. Diese sogenannten Nuklei nutzen die Parteien jeweils für sich. Dazu kommen 8 Zimmer, die die Parteien je nach Bedarf mieten oder wieder abgeben können. Innerhalb einer Wohneinheit sind die Brandschutzanforderungen gering.
7: Das bedeutet, der Flur kann möbliert werden. Die Türen zum Flur müssen nicht irgendwie Obertürschließer haben oder so, sondern die können einfach auch offen stehen. Das Maximum ist natürlich, dass alle Türen offen sind und es einfach eine Wohngemeinschaft ist. Und das ist auch das, was uns sehr interessiert, was da passieren wird.
6: Schon im Juni sollen die ersten Probebewohner einziehen. Eine Heizung gibt es nicht, deshalb läuft der Testbetrieb nur bis Ende September. Nächstes Jahr bezieht das Team in einer zweiten Testphase ein weiteres Geschoss mit ein. Christiane Görgen ist eine von mehr als 100 Interessentinnen. Sie hat noch nie in einem Plattenbau gewohnt und ist heute das erste Mal auf der Baustelle. Die 37-Jährige will, wenn es klappt, mit ihrem Hund Momo und ihrer Freundin einziehen.
8: Die Luke hier geht nach vorne mit Balkon.
7: Genau. Und die anderen gehen nach. Die Zimmer gehen nach hinten.
8: Ich habe richtig Bock, das auszuprobieren. Also ich habe sowohl in WGs gewohnt als auch alleine. Und so ein semi-gemeinschaftliches Wohnen, das sich je nach Bedarf ändern kann, das finde ich richtig gut. Dann braucht man nicht umziehen und kann trotzdem entscheiden, zusammen zu kochen, weil man die Küche zum Flur hin öffnet. Oder halt das Privatbewohnen, je nachdem wo noch es gerade ist.
6: Das Team nutzt alles, was es im Plattenbau und in anderen verlassenen Wohnungen findet. In einem Zimmer stapeln sich abmontierte Waschbecken, Teller mit Goldrand und ausrangierte Spiegel. Nebenan bastelt die Architekturstudentin Dora neue Lampen zusammen.
11: Bei der neuen Lampe habe ich so einen alten Betonstück aus der Baustelle genommen. Dann diese Glaskugel, die ist auch original.
6: Für Dora und die anderen ist das Projekt gleichzeitig eine Lehrveranstaltung.
7: Studierenden machen einen Kurs bei uns. Haben am Entwurf mitgearbeitet, arbeiten hier auf der Baustelle mit und machen dann während dem Betrieb ihre eigenen kleinen Forschungsaufgaben, also dokumentieren irgendein Thema im Quartier oder führen eine Veranstaltung im Hof durch.
6: Der Umbau wird durch Fördermittel und Sachspenden von Unternehmen finanziert. Die Forschenden begleiten das Wohnprojekt mit 5 Promotionen auch wissenschaftlich. Unter anderem beschäftigen sie sich mit innovativen Bauteilen.
7: Die Idee als solche ist eigentlich typologieunabhängig, aber hier haben wir halt die Chance gekriegt. Und es ist natürlich für uns umso spannender, dass der WBS 70 ein Typ ist, den es so oft gibt und dass es auch gleichzeitig halt ein Thema ist, wie man mit diesen Gebäuden umgeht.
6: Das Projektteam übergibt die Wohnungen 2028 wieder an die Genossenschaft. Lipsia will die Wohnungen dann vermieten, in welcher Form auch immer.
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1: Wenn Sie Geld übrig haben, in welche Aktien würden Sie es anlegen, wenn Sie Geld damit verdienen wollen? Der Bereich Rüstung ist einer der wenigen in der deutschen Wirtschaft, der zurzeit verlässlich zulegt. Das spiegelt sich auch an der Börse wider. Während früher vorrangig große Firmen an die Börse gingen, waren es zuletzt eher kleinere Rüstungsfirmen, die den stärkeren Fokus auf Verteidigung nutzten. Anne-Kathrin Beck aus der ARD-Finanzredaktion.
12: Der Rüstungsboom verändert die Börsenlandschaft in Deutschland maßgeblich. Mit Elektrowac ist bereits das 8. Unternehmen an der Börse gelistet, das in der Verteidigung bzw. Rüstung aktiv ist. Neben Rheinmetall, Hensoldt, Renk Group, MTU, Gabler, Vincorion und TKMS. Dabei zeichnet sich vor allem ein Trend ab. Während früher vor allem große, etablierte und zum Teil milliardenschwere Konzerne den Gang an die Börse wagten, waren es zuletzt häufig kleinere Unternehmen. Mit Vincorion und Gabler Group waren es beispielsweise klassische Mittelständler mit 900 bzw. 240 Mitarbeitern und Umsätzen von 240 Millionen bzw. 60 Millionen Euro im vergangenen Jahr. Auch der Börsenneuling Elektrowac gehört eher zu den kleinen Unternehmen. Die Firma aus Niederbayern, die sogenannte hermetische Glas-Metall-Versiegelungen für die Automobilbranche sowie für die Verteidigungsindustrie herstellt, erzielte im vergangenen Geschäftsjahr einen Umsatz von 98 Millionen Euro. Das stellt auch Marc Richter, Händler und Kapitalmarktexperte bei der Steubing AG, fest.
14: Ja, wir haben sehr, sehr viele Rüstungsunternehmen oder viele Unternehmen, die sich flaggen mit dem Thema Aerospace und Defense und da einfach Geld einsammeln wollen, weil das ist gerade das Thema. Und da gibt es eben kleinere Unternehmen in Deutschland, die, ich sag mal, eine Art Zulieferer beispielsweise sind oder generell in diesem Thema aktiv sind, die einfach dieses Momentum des Marktes nutzen wollen.
12: Dabei sei die Größe allein häufig kein Kriterium mehr, von dem abhängt, ob sich der Börsengang für ein Unternehmen lohnt oder nicht. Vielmehr gehe es um die Wachstumsaussichten und die sind vor allem bei Unternehmen, die in der Rüstung oder Verteidigung aktiv sind, durchaus gut. Und zum Teil deutlich besser als in anderen klassischen Branchen.
14: Den letzten großen Börsengang beispielsweise von Porsche haben wir auch gesehen, wie die Porsche-Aktie sich entwickelt hat. Automobil bzw. auch Zulieferer haben sehr, sehr stark zu kämpfen. Währenddessen zum Beispiel ThyssenKrupp Marine eben einen positiven Börsengang hingelegt hat und quasi genau auch in diese Kerbe schlägt mit Aerospace und Defense.
12: Firmen wie Gabler, Vincorion oder Elektrovac kommen demnach zur richtigen Zeit und nutzen das gesteigerte Interesse an Verteidigung, sowohl von Seiten der Anleger als auch von Seiten der Staaten. Deutschlands Rüstungsausgaben sind im vergangenen Jahr um mehr als ein Fünftel gestiegen, auf insgesamt 97 Milliarden Euro, wie aus einem Bericht des Internationalen Stockholmer Friedensforschungsinstituts hervorgeht. Deutschland hatte damit im vergangenen Jahr die viertgrößten Militärausgaben der Welt. Den börsennotierten Rüstungsfirmen beschert das vor allem volle Auftragsbücher.
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1: Immer häufiger sparen Unternehmen beim Servicetelefon und setzen statt Menschen KI ein. Aber die künstliche Intelligenz arbeitet nicht immer fehlerfrei. Und diese Fehler sind dann nicht nur ärgerlich, sie können auch teuer werden. Die Frage ist, wer haftet dann? Der Entwickler, die Plattform oder am Ende der Nutzer selbst? Das Thema jetzt im ARD-Radio-Report Recht mit Elena Radatz.
13: Stellen Sie sich vor, Sie wollen einen Flug buchen, stellen dazu der Airline online eine Frage und bekommen vom Chatbot die falsche Information. Sie verlassen sich auf die Antwort und buchen den Flug und bleiben am Ende auf unerwarteten Kosten sitzen. Aber wer übernimmt die, wenn doch die künstliche Intelligenz den Fehler gemacht hat und nicht Sie als Nutzer? Wer haftet generell für Fehler der künstlichen Intelligenz? Darüber haben wir ausführlich mit Jörg Heidrich gesprochen. Er ist Fachanwalt für IT-Recht und nutzt die KI nicht nur vielfältig in seinem Arbeitsalltag, sondern beschäftigt sich auch intensiv mit allen Rechtsfragen rund um die Nutzung von künstlicher Intelligenz. Bevor wir tiefer in das Thema einsteigen, stellt sich aber erstmal die Frage, was bedeutet Haftung denn in Bezug auf künstliche Intelligenz?
15: KI-Haftung ist letztendlich die Frage, wer für die Schäden oder eben für Rechtsverstöße verantwortlich ist, die durch den Einsatz von KI-Systemen verursacht werden. Das heißt also, wir haben hier eine Frage, wie wir diese KI-bedingten Fehler in dem klassischen juristischen Haftungsregimen, ist es ein Vertragsrecht, ist es Delikt, ist es Produkthaftung, wie wir das da unterbringen. Weil wir hier natürlich das Problem haben, die KI selber ist ja kein Rechtssubjekt. Ich kann die KI selber nicht verklagen, ich kann vielleicht den Anbieter verklagen, aber die KI ist einfach erstmal Neutrum.
13: Ein Neutrum, das aber durchaus gerne mal falsche Inhalte produziert. Der Fall, den ich Ihnen gerade geschildert habe, ist einem Mann aus Kanada tatsächlich passiert. Er wollte nach dem Tod seiner Großmutter einen Flug in die Heimat buchen. Online bot die Airline sogenannte Trauertarife an, also vergünstigte Flüge für Familienmitglieder, die einen Angehörigen verloren haben. Auf der Webseite der Airline hat er dann den Chatbot gefragt, ob er den Rabatt auch noch nach der Buchung des Last-Minute-Tickets bekommen kann. Der Chatbot hat ja gesagt. Er könne sich das Trauerangebot auch nach der Buchung noch als Rabatt erstatten lassen. Der Mann hat sich darauf verlassen, gebucht und wollte anschließend den Rabatt. Die Airline aber meinte, nee, das machen wir nicht. Letztlich musste den Fall 2024 ein Gericht in Kanada entscheiden und das meinte, die Airline haftet für die falsche Info des Bots und muss dem Kunden jetzt nachträglich den Rabatt von $650 zahlen. Denn, so das Gericht, Aussagen von einem Chatbot seien den Aussagen, die eh schon auf der Webseite des Unternehmens stehen, gleichzusetzen. Also ein sehr kundenfreundliches Urteil. Aber nicht immer ist es so leicht auszumachen, wer denn nun für Fehler der künstlichen Intelligenz haftet. Schließlich ist die KI ja nicht einfach so eine Software, sondern ist rechtlich viel schwieriger zu fassen, wie uns Jörg Heidrich an einem weiteren Fallbeispiel erläutert hat.
15: Gehen wir jetzt mal so von klassischer generativer KI aus, oder Anwälte benutzen das, um sich ein Gutachten damit zu schreiben, und sie benutzen es vielleicht nicht besonders gut und lesen dann hinterher nicht ordentlich genug durch und da sind ein paar Fehler drin. So, und dann ist jetzt die Frage, wer haftet dafür, weil der Anwalt ja erstmal nicht primär den Fehler gemacht hat. Sein Fehler ist, das nicht nochmal ordentlich zu lesen. Da stellt sich jetzt halt die Frage, haftet der Anwalt oder möglicherweise ChatGPT dazu oder OpenAI, oder kann der Anwalt sich Regress holen? Das sind so Fragen, die noch relativ ungeklärt sind.
13: Bei der Frage, wer jetzt konkret gerade stehen muss für Fehler der KI, kommt es laut dem IT-Fachmann eben auch darauf an, wer die KI benutzt.
15: Wenn es jetzt so eine klassische Fehlinformation ist, wo in so einem Chatbot aufgetaucht ist und derjenige, der dann ein Ticket gekauft hat, hat zu viel bezahlt. Das ist natürlich ein Problem von der Airline, die diesen Chatbot benutzt hat. Wenn ich jetzt einen Angestellten benutze, ist es auch mein Problem. Oder wenn ich einen externen Dienstleister benutze, da würde ich die KI eher in diesem Bereich ansiedeln und halt sagen, wer die KI benutzt, sollte oder muss sich bewusst sein, was er da macht. Und der übernimmt dann letztendlich auch die Haftung dafür.
13: Wir müssen uns also dessen bewusst sein, dass die künstliche Intelligenz rechtlich nicht direkt in die Verantwortung genommen werden kann. Allerdings wird die künstliche Intelligenz auch immer autonomer. Sie trifft Entscheidungen mit realen Folgen, zum Beispiel beim autonomen Fahren. KI ist da weitaus mehr als nur ein Werkzeug. Wir als Nutzer haben auf sie in diesen Fällen ja kaum Einfluss. Die Haftung läge in den Fällen wohl bei den Unternehmen, das die KI verwendet. Aber gegen die vorzugehen, davon rät Jörg Heidrich ab.
15: Das hat man schon häufig versucht, mit eher geringem Erfolg. Dass man dann halt sagt, hier OpenAI oder die Betreiber von Claude oder Google als Betreiber von Gemini, ihr seid jetzt dafür verantwortlich, dass die KI Unsinn erzählt hat, deswegen nehme ich dich in Regress. Das ist aber speziell aus Deutschland sehr, sehr schwierig, weil natürlich man müsste dazu in aller Regel in den USA klagen. Also schon das möchte man nicht und dann müsste man halt wirklich nachweisen, hier die KI hat den Fehler gemacht und man hat dann sicherlich auch immer eine Mitschuld, weil man nicht ordentlich kontrolliert hat. Also das ist ganz schwer, da dann auf den KI-Anbieter zuzugreifen, aber das wäre zumindest möglich.
13: Die Möglichkeit einer Klage gäbe es also, aber aus finanzieller Sicht rät Jörg Heidrich Privatpersonen eher davon ab, solche Unternehmen zu verklagen. Zu groß die Kosten, zu klein die Chancen, seinen Schaden dann auch wirklich ersetzt zu bekommen. Dennoch gibt es Fälle, in denen ein Anbieter bzw. der Betreiber eines KI-Bots erfolgreich verklagt worden ist. Bei einem sehr besonderen Fall ging es um die Haftung von Grok. Das ist die KI von Elon Musk, die auf X, also dem sozialen Netzwerk, unter anderem verfügbar ist. Laut Jörg Heidrich eine inhaltlich sehr manipulierbare KI.
15: Die kann man da befragen, dann halt in so einem Chat und der ist dann auch öffentlich. Und da hat sich die KI sehr despektierlich über jemanden geäußert und den diffamiert. Und dagegen konnte man dann klagen, was aber eine Besonderheit war, weil diese Aussage halt öffentlich war.
13: Dafür muss man wissen, dass alles, was Grok da auf X von sich gibt, für alle öffentlich ist. Jeder kann das sehen, ganz im Unterschied zu einem normalen Ergebnis von ChatGPT.
15: Deswegen ist das so ein bisschen so ein Sonderfall für diese Grok-Geschichten, den ich jetzt nicht auf andere KIs übertragen würde. Aber da waren die halt erfolgreich und haben, glaube ich, eine einstweilige Verfügung durchbekommen, dass Grok das gefälligst unterlassen hat, sie zu beleidigen. Zu Recht auch.
13: Es klingt schon insgesamt ein bisschen durch. Wir, die Nutzer der KI, tragen immer auch einen Teil der Verantwortung. Aber wo liegt sie denn nun, die Grenze zwischen Vertrauen in die Technik und Eigenverantwortung?
15: Ich würde ehrlich gesagt sagen, als jemand, der sehr viel KI nutzt, es ist meine Aufgabe, und so sieht es auch so ein bisschen der Gesetzgeber im AI Act, das nochmal zu kontrollieren und dann dafür die Verantwortung zu übernehmen, wenn ich es veröffentlichen möchte. Und da sehe ich eigentlich die KI, wenn sie grobe Fehler macht, gar nicht so sehr als Verantwortlicher, sondern das bin dann tatsächlich eher ich, der das kontrollieren muss.
13: Kontrolle ist also nach wie vor das Wichtigste, wenn ich mit KI arbeite. Einfach so auf die Aussagen der KI verlassen, davon rät der Fachanwalt für IT-Recht Jörg Heidrich dringend ab. Und wenn die KI falsches Zeug über mich verbreitet und ich will dagegen vorgehen, ist unser deutsches Recht darauf schon vorbereitet? Es gibt zumindest einige juristische Neuerungen, meint Jörg Heidrich.
15: Man hatte die Idee, ein KI-Haftungsgesetz zu machen auf europäischer Ebene. Das hat man jetzt erstmal nicht gemacht. Aber es gibt Produkthaftungsrichtlinien für Software. Und da fällt auch KI drunter, sodass das in diesen Fällen, die aber jetzt auch nicht so furchtbar häufig sind, überhaupt sind diese Fälle nicht so wahnsinnig häufig. Es gibt wirklich nur eine Hand von Urteilen, die da mir eine Entlastung verschafft, wenn ich gegen den KI-Anbieter vorgehen will, also gegen die ChatGPTs dieser Welt. Das wird ein bisschen einfacher werden.
13: Es gibt also schon noch einiges zu tun, um unser Leben mit der künstlichen Intelligenz auch rechtlich abzusichern. Auch und gerade auf europäischer Ebene. Die Europäische Union will einerseits die Grundrechte von uns allen schützen, aber natürlich auch bestehen gegen KI-Pioniere aus den USA. Mit dem EU-AI-Act, der jetzt schrittweise in Kraft tritt, ordnet sie die KI-Systeme quasi in unterschiedliche Risikostufen ein. Unternehmen müssen die Nutzung der KI kennzeichnen und auch, wofür sie verwendet wird. Einige KI-Praktiken sind sogar verboten, weil sie die Entscheidung von Menschen manipulieren können. Mit Haftung hat der EU-AI-Act erstmal wenig zu tun, sondern mit dem Einhalten bestimmter Regeln, also Compliance. Klingt zwar erstmal gut für uns als Nutzer, Jörg Heidrich ist dennoch kein Fan des EU-AI-Act.
15: Naja, ich bin ja jemand, der viel KI nutzt und gerne KI nutzt und ich sehe auch das Risiko. Was ich jetzt nicht besonders sinnvoll finde, ist Menschen mit Compliance-Pflichten oder Unternehmen in diesem Fall mit Compliance-Pflichten zu überhäufen. Mhm. Also es gibt eine lange Liste, was man machen muss, bis hin zu irgendwelchen Grundrechteabschätzungen, wo man Leute interviewen muss. Einiges, was drinsteht, wir wollen keine Überwachung an einem Arbeitsplatz und sowas. Da bin ich völlig d'accord, aber es gibt halt Pflichten, die jetzt auch keinem wirklich helfen.
13: Letztlich kann man einfach nicht alles regulieren. Gerade im Hinblick auf die Nutzung von KI bleibt es auch immer noch dem Nutzer überlassen, wie viel Verantwortung er an die künstliche Intelligenz abgibt. Und das habe ich nach dem Gespräch mit dem IT-Rechtler Jörg Heidrich verstanden. Vertrauen sollte man der KI besser nie. Kontrolle ist besser. Und wenn sich die Information der KI als falsch herausstellt, hat man besser einen Screenshot gemacht, um der KI die Falschinfo nachweisen zu können.
1: Das war der ARD-Radio-Report Recht mit Elena Radatz. 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
1: Als Robert Seethaler 2006 seinen ersten Roman veröffentlichte, stand er noch regelmäßig vor der Kamera. Und auch später, als er längst ein erfolgreicher Autor war, blieb er der Schauspielerei treu. Mit Büchern wie Ein ganzes Leben oder Der Trafikant hat sich der gebürtige Wiener auch international einen Namen gemacht. Jetzt ist ein neuer Roman erschienen, Die Straße. Katrin Krämer stellt ihn vor.
17: Dieser Roman schwingt. Alles greift ineinander und kommt miteinander in Bewegung. Satzfetzen und Gedankensplitter, innere Monologe einer verliebten Blumenhändlerin und Smalltalk-Dialoge in der Bäckerei. Wie in einer Klangcollage fließen behördensprachlich abgefasste Beschwerden über ein Straßenfest genauso ein wie Dienstanweisungen im Haus Abendschein. Was sich in den Köpfen der Pflegeheimbewohner abspielt, und was in den Pflegekräften vor sich geht, wenn sie mal zur Besinnung kommen, ist auch zu hören.
18: Heute Nacht ist es ruhig. Manchmal spricht einer im Schlaf, aber wenn hier im Schwesternzimmer das Radio läuft, ist selbst das Husten kaum zu hören. Am liebsten ist mir die Zeit zwischen 3 und 4. Da liegen sie in ihren Betten und treiben dahin wie in kleinen Booten. Jeder für sich ganz allein auf dem tiefen schwarzen Meer aus Benzodiazepinen.
17: Vordergründig stehen die Ereignisse im Haus Abendschein natürlich für den Tod und das Lebensende. Aber die Hoffnung stirbt hier, so wie für viele in der Straße, zuletzt.
20: Es ist ein Buch übers Leben. Der Tod interessiert mich ja nur, um dem Leben nahe zu kommen. Und jeder dieser Menschen kämpft für jeden Augenblick in seinem Leben. Das ist das Einzige, was mich wirklich interessiert. Der Kampf, nicht nur im Widerstand, sondern für den nächsten Tag, für den nächsten Augenblick.
17: Widerstand zeigen auch die Bewohner der Heidestraße, die man aus ihren Wohnungen haben will, damit Investoren im Zusammenspiel mit dem Magistrat ihre schnieken Stadtentwicklungsprojekte vorantreiben können, die der Straße, dem Gewachsenen und Gewohnten, die Seele rauben. Die Methoden sind entsprechend perfide. Die Häuser werden unbewohnbar gemacht, indem den Mietern die Heizungen abgeschaltet werden.
18: Die Hausverwaltungen sind gekauft, die Behörden bestochen. Einige von uns haben bereits dem Druck nachgegeben. Die 27 ist praktisch verloren. Die 25 und die 29 sind als nächstes dran.
17: Die Straße hat keinen klassischen Handlungsstrang. Stattdessen gibt die Vielstimmigkeit den Ton vor und den Takt an. Und Seethaler dirigiert seine Protagonisten und Randfiguren mit leichter Hand durch die Erschütterungen und Schicksalspaukenschläge eines Jahres von November bis November. Als Kontrapunkt webt er immer wieder bestürzend beglückende, melodisch-poetische Momente ein, die sich mitunter sogar in Beamtenbüros abspielen.
18: In der Nacht hat es geregnet, doch jetzt beginnt der Himmel sich zu bewegen, so als zöge jemand langsam eine schwere bleigraue Decke von den Dächern. Von den Traufen lösen sich letzte Tropfen. Die Morgensonne blitzt in Fenstern, Regenrinnen, Autorückspiegeln und legt breite Lichtbalken ins Magistratsfoyer, in dem goldene Staubflöckchen tanzen.
20: Das fast für mich selbst immer unglaublicher ist, dass ich das während der Arbeit ja nicht wirklich komponiere, sondern ich folge da wirklich Schritt für Schritt dem Moment, dass es wird ein Augenblick neben den anderen, hinter den anderen gesetzt und dann kommt sowas dabei raus.
13: Sowas? Das Resultat von Robert Seethalers mehr intuitiver denn kompositorischer Schreibarbeit, wie er sagt, ist ein Roman wie ein Resonanzkörper. Die aus ihm wieder klingenden Stimmen der Straßenbewohner machen die Straße zu einem allumfassenden, einzigartigen und schwingenden Erlebnisraum.
1: Katrin Krämer über Robert Seethalers neuen Roman Die Straße, erschienen im Klaassen Verlag, 240 Seiten, kosten 25 Euro. Die Zitate stammen aus der gleichnamigen Hörbuchfassung, die bei DAV herausgekommen ist. Der Sprecher ist Matthias Brandt.
4: Standpunkte.
1: Die SPD, die Grünen und die Linke haben erklärt, dass sie nicht mehr auf der Plattform X aktiv sein werden. Sie kritisieren, dass das Netzwerk zunehmend Desinformationen verbreitet, seitdem es dem Tech-Milliardär Elon Musk gehört. Das Nachrichtenportal T-Online hat dazu ein Pro und Contra veröffentlicht. Die Befürworterin des koordinierten Rückzugs argumentiert, dass sich jede Partei fragen muss, wie sie ihre Energie sinnvoll investiert, um die Menschen zu erreichen.
16: Schon vor Musks Übernahme stand die Frage im Raum, ob auf Twitter nicht nur eine selbstreferenzielle Bubble aus Journalisten und Politikern aktiv ist. Ernsthafte Debatten waren auch damals schon selten. Aber spätestens seit Musk die Geschicke steuert, kommunizieren Parteien dort in einem mehr als fragwürdigen Umfeld, in dem nicht mal mehr der Anschein herrscht, es ginge noch irgendwie um Austausch. Es ist zweifelhaft, ob die Politik auf X überhaupt noch echte Menschen erreicht oder nicht vornehmlich Futter für Bots bietet. Der Abgang ist also nicht nur eine moralische Frage, sondern auch eine Kosten-Nutzen-Rechnung.
1: Der Gegner des Exits findet, es gebe auf der Plattform noch Dinge zu lernen, zu bewegen und richtigzustellen.
16: X ist ein Barometer für den Druck im Land, ein Seismograf für die tektonischen Bewegungen, die die Schollen der Gesellschaft gegeneinander pressen. Wer Müll und Quatsch mühevoll beiseite schiebt, der stößt auf Fragen, die unbequem sind und nur zu oft unbeantwortet. Wie gehen wir mit Migration um? Wie wird Identitätspolitik jenseits der Straße wahrgenommen? Welche Ungerechtigkeiten muss der Staat angehen? Was alles funktioniert nicht mehr in unserem Land? Welche existenziellen Sorgen und Nöte treiben diejenigen Bürger um, die sich aus anderen Plattformen politischer Partizipation längst frustriert zurückgezogen haben? Und wer sind diese Leute? Und wie kann man sie für den Diskurs zurückgewinnen?
1: Der Tagesspiegel aus Berlin schreibt, SPD, Grüne und Linke machten einen falschen Schritt zur falschen Zeit.
16: Durch die Aktion entsteht unweigerlich der Eindruck, dass diejenigen, die sich daran beteiligen, von anderen Weltbildern, von konträren Ansichten, lieber nicht so sehr gestört werden wollen. Was für ein Fehler. Denn wenn nicht einmal Spitzenpolitikerinnen und Politiker mehr aushalten, dass auf X auch Bots unterwegs sind, dass Propaganda betrieben wird, dass nicht debattiert wird wie im Leistungskurs Gemeinschaftskunde. Wer bleibt denn noch übrig, um schwierige Debatten zu führen? Darum geht es am Ende, die Demokratie zu verteidigen? Das Zurückziehen in die eigene Filterblase ist ein Grundübel der politischen Debattenkultur. Wer dem anderen Lager nicht zuhört, der kann auch nichts dazu lernen. Wer die eigene Weltsicht nicht hinterfragt, der kann keine Fehler korrigieren. Wer die Gegenseite nicht mehr zu überzeugen versucht, der kämpft nur noch für sich selbst.
1: Auch das Straubinger Tagblatt steht der Aktion kritisch gegenüber. Die drei Parteien machten mit ihrem Rückzug genau das, was sie eigentlich kritisieren.
16: Sie geben Raum ab, statt ihn zu besetzen oder gar zu verändern. Während SPD, Grüne und Linke X verlassen, bleiben genau jene Akteure dort, die die Verrohung in den alles andere als sozialen Medien befeuern. Der Rückzug kann so leicht zum strategischen Fehler werden und wie eine Kapitulation wirken. Wenn es ungemütlich wird, überlässt man das Feld den Radikalen.
1: Das waren die Standpunkte, zusammengestellt von Janine Artist.
16: Demokratische Parteien haben bei X keine faire Chance mehr,

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1: Um 1 Uhr mit Ronald Lessig. In der Leipziger Innenstadt hat ein Mann mit seinem Auto mindestens 2 Menschen getötet. Offenbar handelt es sich um eine Amoktat. Aus der Nachrichtenredaktion Martin Seiler.
2: Mehrere Passanten wurden verletzt, manche schwer. Viele Augenzeugen erlitten einen Schock. Bei dem Fahrer handelt es sich um einen 33-jährigen Deutschen aus dem Raum Leipzig. Er konnte festgenommen werden und habe sich dabei nicht gewehrt, hieß es. Über das Motiv des Mannes ist nichts bekannt. Hinweise auf weitere Beteiligte gibt es laut Staatsanwaltschaft nicht.

0: soll, ließ Präsident Zelensky offen. Am 9. Mai feiert Russland den Sieg über Nazi-Deutschland. In der Straße von Hormus beschießen sich offenbar iranische und amerikanische Streitkräfte. Das US-Militär hat nach eigenen Angaben mehrere feindliche Boote versenkt und damit auf deren Attacken reagiert. Die Vereinigten Arabischen Emirate melden Angriffe durch Drohnen und Raketen. Aus Istanbul Simon Riesche.
1: Wenn sich das alles so bestätigt, dann zeigt das, dass der Iran nach diesen jüngsten Entwicklungen offenbar wieder dazu übergeht, arabische Nachbarstaaten am Golf anzugreifen. In diesem Fall die Vereinigten Arabischen Emiraten, denen der Iran ja vorwirft, ein Verbündeter der USA und Israels zu sein. Das emiratische Verteidigungsministerium spricht von Marschflugkörperangriffen, von Drohnenangriffen. Eine Ölanlage soll dabei in Brand geraten sein. Also das sind dramatische Entwicklungen. Die Zeichen stehen einmal mehr auf Eskalation und nach Waffenruhe sieht das Ganze überhaupt nicht mehr aus.
0: Bundesverkehrsminister Schnieder hat den Tankrabatt gegen Kritik verteidigt. Im Gespräch mit dem Redaktionsnetzwerk Deutschland sprach der CDU-Politiker von einer richtigen Entscheidung. Viele Menschen und bestimmte Branchen seien auf das Auto oder den LKW angewiesen und bräuchten Unterstützung. Seit 1. Mai gilt eine Steuersenkung auf Diesel und Benzin von rund 17 Cent pro Liter. Allerdings sind Spritpreise nicht in der entsprechenden Höhe gefallen, was für Kritik sorgt. Das waren die Nachrichten. Das Wetter in Deutschland. Im Norden und Süden meist trocken, sonst gebietsweise Schauer oder Gewitter bei 13 bis 3 Grad. Tagsüber im Norden und Süden trocken, sonst zeitweise Regen oder Gewitter bei bis zu 12 Grad auf den Nordseeinseln und 26 Grad in Niederbayern. Am Mittwoch Wolkenschauer und Gewitter, im Norden freundlicher bis 22 Grad, am Donnerstag gebietsweise Regen bis 19 Grad. Es ist 1.03 Uhr.
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3: Die A1 Hamburg Richtung Bremen ist zwischen Hamburg-Stellhorn und Harburg wegen einer Nachtbaustelle bis 5 Uhr gesperrt. Die Umleitung führt über die U76. Die A1 Bremen Richtung Osnabrück ist zwischen Wildeshausen West und Dreieck Ahlhorner Heide wegen einer Nachtbaustelle bis 5 Uhr gesperrt. Die Umleitung führt ab dem Dreieck Stur über die A28 nach Delmenhorst, dann weiter auf die A29 Richtung Süden und leitet am Dreieck Ahlhorner Heide zurück auf die A1. Die A4 Frankfurt Richtung Dresden ist zwischen Glauchau Ost und Hohenstein-Ernsttal wegen Bauarbeiten bis ca. 5 Uhr gesperrt. Die A8 München Richtung Salzburg ist zwischen Traunstein-Siegsdorf Ost und Bad Reichenhall wegen Bauarbeiten bis ca. 6 Uhr gesperrt. Die Umleitung führt über die U91. Die A43 Wuppertal Richtung Recklinghausen ist zwischen Bochum-Riemke und Kreuz-Recklinghausen wegen Bauarbeiten gesperrt. Die A44 Düsseldorf Richtung Essen ist zwischen Hetterscheid und Velbert Nord wegen Bauarbeiten bis Anfang Juli gesperrt. Die Autobahn 71 Erfurt Richtung Suhl ist zwischen Gräfenroda und Oberhof wegen Tunnelwartungsarbeiten bis ca. 6 Uhr gesperrt. Die A115 Dreieck Nutetal Richtung Dreieck Funkturm ist zwischen Kreuz Zehlendorf und Spanische Allee bis 5 Uhr gesperrt. Und die A535 Wuppertal Richtung Velbert ist zwischen Dornab und Wülfrath wegen Bauarbeiten noch bis 5 Uhr gesperrt.
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3: Und die kommt aus den Studios von NDR Info in Hamburg. Am Mikrofon begrüßt sie Sven Hasenclever. Die Regierung ist jetzt ziemlich genau ein Jahr im Amt. Ein Jahr, in dem viel Streit öffentlich ausgetragen wurde. In Umfragen zeigt sich eine große Mehrheit unzufrieden mit der Regierungsarbeit. Wie schaut der Bundeskanzler auf dieses Jahr? Darum ging es bei Karin Mioska im Ersten als Gast Friedrich Merz. Und der Bundeskanzler erhöhte den Druck auf den Koalitionspartner SPD. Er forderte mehr Entgegenkommen. An Katrin Mellmann mit einem Stimmungsbild aus Berlin.
4: Sag mir, wo die Blumen sind. Zum Jubiläum ein Jahr schwarz-rote Koalition sind keine in Sicht. Bundeskanzler Friedrich Merz von der CDU schickt dem Koalitionspartner SPD keinen Strauß, sondern eine klare Ansage. In der Sendung Karin Mioska sagt Merz:
5: Ich bin bis jetzt sehr geduldig gewesen, auch im Umgang mit der SPD. Die SPD muss allerdings auch wissen, Kompromisse sind keine Einbahnstraße.
6: Alles, was ein Kanzler sagt, wird von den Leuten sehr, sehr wahrgenommen.
4: Matthias Miersch, Fraktionschef der SPD im Bundestag, hat dabei vermutlich auch die eigenen Leute im Blick, die sich an schmerzhafte Kompromisse erinnern dürften.
7: Von unseren Parteimitgliedern wird erwartet, dass wir eine klare Handschrift da auch sehen. Aber

0: Ich finde, wir haben im letzten Jahr viele Dinge auch angegangen und wir haben Kompromisse geschlossen. Beispielsweise das Thema Wehrdienst, was hoch umstritten war. Das haben wir miteinander gelöst. Auch die gemeinsame europäische Asylpolitik, all diese Dinge.
1: Der Kompromiss, laut Duden eine Übereinkunft durch gegenseitige Zugeständnisse. Die Koalition hat letzte Woche zum Beispiel die Gesundheitsreform und Eckwerte für den Haushalt auf den Weg gebracht. Die drei Parteien, CDU, CSU und SPD, können Zugeständnisse machen. Aber Feierlaune lassen sie zum Einjährigen nicht aufkommen.
2: Wir haben ja die Besonderheit, dass sozusagen jede Seite glaubt, sich nicht hinreichend durchsetzen zu können.
1: Sagt Kanzleramtsminister Thorsten Frei von der CDU. Kompromiss heißt für ihn:
2: Eine Koalition ist auch nicht dann erfolgreich, wenn man sich auf den kleinsten gemeinsamen Nenner einigt, sondern wenn man große Lösungen zum Wohle des Landes schafft.
1: Große Lösungen bei Arbeit, Gesundheit oder Rente müssten für die SPD-Seite solidarisch ausgestaltet sein, fordert der SPD-Bundestagsabgeordnete Ralf Stegner.
3: Das ist unser Kompass, das weiß auch der Bundeskanzler. Insofern waren öffentliche Ermahnungen an die SPD-Seite jetzt nicht übertrieben klug oder jedenfalls nicht wirkungsvoll. Denn am Ende muss ein Kompromiss stehen. Den sollte die Regierung allerdings finden, denn Herr Merz hat recht, es gibt keine demokratische Alternative zu dieser Koalition.
1: Sie müsse weitermachen, sagt Linken-Chef Jan van Aken und hört auf sein Bauchgefühl, wenn er nach dem Fortbestand der schwarz-roten Koalition gefragt wird.
4: Wir haben hier eine Krise, die kriegen sie im Moment nicht in den Griff. Das heißt, die müssen sich zusammenraufen und wenn Merz sich da breitbeinig hinsetzt und die SPD muss auch mal Kompromisse machen, dann denke ich nur, ja, Merz, du musst auch mal Kompromisse machen.
1: Van Aken sagt, die Koalition werde in diesem Jahr nicht kaputt gehen. SPD und Union würden sich zusammenraufen, weil sie müssen. Deutlich schwärzer malt Franziska Brandner von den Grünen. Sie sieht die Bundesregierung kurz vor der Selbstaufgabe.
5: Man hat so das Gefühl, die stehen vor dem Abgrund und streiten darüber, wer daran schuld ist, dass man kurz vor dem Abgrund steht.
1: Reformen, die den Herausforderungen gewachsen wären, seien bisher nicht gelungen, sagt die Grünen-Chefin. Klar, von der Opposition gibt es auch keine Blumen zum Jahrestag.
6: Die Kritik des Kanzlers trifft auf eine Koalition, die ohnehin unter Druck steht. Von außen durch schwache Umfragewerte und im Inneren durch Meinungsverschiedenheiten bei Steuern und Rente und durch wachsenden Unmut, den es in beiden Lagern gibt, in der SPD und in der Union. Über diese Lage hat Jonathan Hade mit Albrecht von Lucke gesprochen, Politikwissenschaftler und Redakteur der Monatszeitschrift Blätter für deutsche und internationale Politik. Und die erste Frage war, wie viel Zeit bleibt noch für die großen Reformpläne von Schwarz-Rot?
7: Daran muss man leider, sage ich, sehr, sehr große Zweifel haben. Denn das große Problem besteht ja darin, dass auf beiden Seiten, sowohl der Union als auch der SPD, der Eindruck entstanden ist, man komme zu wenig in den bisherigen Beschlüssen vor. Und jetzt hier, und da beginnt das Problem, im Sinne eines Schwarze-Peter-Spiels der SPD alleine den schwarzen Peter zuzuschieben, ihr müsst euch stärker bewegen, wird bei der SPD die Neigung nicht größer machen, dieser Koalition noch allzu viel Vertrauen zu schenken.
8: Wie schätzen Sie das denn ein? Welche Reformprojekte kann denn die Bundesregierung in den kommenden Wochen bis zur Sommerpause noch auf den Weg bringen?
7: Sie muss genau die drei genannten auf den Weg bringen. Das ist zunächst einmal die Gesundheitsreform, die immerhin jetzt ja im Kabinett beschlossen wurde. Jetzt kommen die Lesungen im Parlament und man kennt das alte Wort, es kommt nie etwas aus dem Parlament so raus, wie es reingekommen ist. Das sogenannte Strucksche Gesetz, das wird so sein. Wir können aber immerhin eines sehen, hier hat man immerhin schon mal ein Projekt, das in großem Maße geronnen ist. Und dass Kritik von beiden Seiten kommt, ist nicht immer das Schlechteste. Denn da sind es sowohl die Verbände der Gesundheitsverbände, aber auch die SPD-Seite, die beides kritisieren. Jetzt wird man sehen, ob man übereinkommt. Ein Problem bleibt. Es ist natürlich immer das Problem, dass bei der Gesundheitsversicherung die Bürgergeldempfänger, die nicht eingezahlt haben, also diejenigen, die von Staats wegen eigentlich per Steuer alimentiert werden müssten, dass sie mit einbezogen sind. Das ist das Grundproblem. Aber das Zweite ist dann natürlich vor allem die große Rentendebatte. Und da muss sehr, sehr viel passieren, denn das hat ja im letzten Jahr, das musste der Kanzler sogar eingestehen, allenfalls zu einem Provisorium gereicht. Und drittens, Die Steuerfrage wird natürlich ganz dramatisch davon abhängen, ob tatsächlich ein Wachstum vonstatten geht. Gelingt dieses Wachstum nicht, dann ist natürlich die Frage wieder drängend im Raum, wer wird die Entlastung der mittleren und unteren Einkommen leisten, wenn es nicht von oben was dazu gibt. Und gestern hat der Kanzler dieser Belastung der stärkeren Einkommen doch eine ziemlich rigorose Absage erteilt.
8: Liegt da auch einer der ganz großen Knackpunkte für Union, weil sie ihre Stammwählerschaft dann nicht zu viel zumuten kann und gleichzeitig wird sie ja dadurch auch so ein bisschen zum Bremser. Was bedeutet das für die Union?
7: Ja, absolut. Und gestern war das Wort des Kanzlers beim Joska ja schon ausgesprochen beredt. Er sagte, ich habe kein Mandat, die CDU umzubringen. Das war natürlich übrigens in Aufnahme des Wortes von Jens Spahn, der gesagt hatte, wir sind nicht bereit, mit der SPD unterzugehen. Das war Ausdruck des Unmuts und das ist momentan die größte Schwäche wahrscheinlich des Kanzlers, dass ihm seine eigenen Bataillone von der Fahne gehen. Also der Umstand in der Union, Menschen in hohem Maße ihren Unmut artikulieren, während auf der anderen Seite in der SPD ja auch keine allzu große Bereitschaft herrscht, noch mehr Kompromisse zu machen. Das ist das Problem. Und wenn es jetzt nicht gelingt, der Kanzler hat das immer wieder gesagt, die Grundvoraussetzung eines guten Koalitionsvertrages umzusetzen, nämlich mehr Wachstum, dann wird dieser Koalitionsvertrag vielleicht noch mehr auf Sand gebaut sein, als er jetzt es bereits ist.
8: Innerhalb der Koalition gibt es ja viele Spannungen in ganz unterschiedlichen Bereichen. An welchen Stellen könnten die Ministerinnen und Minister denn aufeinander zugehen, um aus diesen Grabenkämpfen herauszukommen und gemeinsame Regierungsarbeit zu machen?
7: Die allergrößte Notwendigkeit existiert natürlich in der Finanz- und Wirtschaftsfrage, denn dort sind die Hauptprobleme. Wir haben es ja erlebt in der Eskalation des Streites zwischen Katharina Reiche und Lars Klingbeil, dem Finanzminister und Vizekanzler. Wenn es in dem Bereich keine Einigung gibt, also bei der Frage, wie kommen wir zu den Finanzen und wie lösen wir das mit einer vernünftigen Wirtschaftspolitik, die auch nachhaltig ist, die also nicht nur ein Zurück ist zu fossilistischen Energien. Wenn es da keine Einigung gibt, dann geht das ins Mark. Denn eines hat der Kanzler die ganze Zeit völlig unterschätzt. Er sagte immer, ein Kanzler heute muss Außenkanzler sein, denn Außenpolitik ist Innenpolitik. Das Problem ist, wenn die Innenpolitik nicht funktioniert, kann Deutschland auch nach außen nicht stark auftreten. Und das hängt wiederum ganz entscheidend von einer vernünftigen Wirtschaftspolitik ab. Also wenn sich hier Vizekanzler, Finanzminister und Wirtschaftsministerin nicht einigen, dann sehe ich die Politik und die Koalition in ganz großen Schwierigkeiten.
6: Der Politikwissenschaftler Albrecht von Lucke.
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6: Es geht um Sicherheit und Wirtschaft. In Armenien findet das 8. Gipfeltreffen der Europäischen Politischen Gemeinschaft statt. In der Hauptstadt Erevan waren Staats- und Regierungschefs aus fast 50 Ländern, neben den Spitzen der EU-Staaten auch Vertreter des Vereinigten Königreichs, mehrerer Staaten des Balkans und Kanadas. Auch der ukrainische Präsident Selenskyj war vor Ort und es ging natürlich auch um die Lage in der Ukraine und um die Sicherheit Europas. Darüber hat Ingo Zamperoni in den ARD-Tagesthemen mit Sigmar Gabriel gesprochen, Vorsitzender der Atlantikbrücke e.V. Ihr Ziel ist, die Zusammenarbeit zwischen den Vereinigten Staaten und Deutschland zu fördern. Die erste Frage an Sigmar Gabriel: Ist der angekündigte Truppenabzug wirklich so eine Art Racheaktion von Trump für Friedrich Merz' Aussagen oder nur ein weiterer Ausdruck dessen, wie Trumps USA sich von Europa abwenden?
10: Ich glaube, es ist auf der einen Seite natürlich erstmal das Zeichen dafür, dass Donald Trump weder Europa noch Deutschland besonders mag. Auf der anderen Seite ist es eine Entwicklung, die schon lange davor begonnen hat. Sie ist dann mal unterbrochen worden durch Joe Biden. Aber wenn Sie sich überlegen, dass wir zu Zeiten des Kalten Krieges das Zehnfache an Soldaten der Vereinigten Staaten bei uns hatten, dann ist das ein lang anhaltender Prozess. Und es bringt jetzt uns sicherheitspolitisch nicht in dramatische Lagen vor Ort, in der Ortschaft, die da betroffen ist. Oder die Ortschaften, ist das anders, da ist das schwierig. Aber sicherheitspolitisch ist es jetzt keine Katastrophe.
11: Aber wie oft haben wir in den vergangenen Jahren das auch schon gesagt, das ist nicht so wild, das ist keine Katastrophe, aber das ist jetzt ein Weckruf, dass wir eigenständiger werden müssen. Und dann sind wir doch wieder schockiert. Warum fällt uns das irgendwie so schwer, uns auch innerlich von den USA da zu lösen?
10: Ja, auf der einen Seite haben wir natürlich jahrzehntelang uns auf die USA verlassen können. Vielleicht zu sehr oder wahrscheinlich auch zu sehr. Auf der anderen Seite haben Sie recht, dieses Weckrufgerede kann ich auch nicht mehr hören. Es kommt jetzt darauf an, dass wir dem Taten folgen lassen. Die Bundesregierung tut das. Wir haben den Wehretat, den Verteidigungsetat dramatisch erhöht und machen das auch weiter. Wir haben die Produktion und auch die Truppenstärke der Bundeswehr. Schritt für Schritt erhöhen wir sie, damit wir endlich wieder eine Armee haben, die zur Territorialverteidigung fähig ist. Das haben wir lange Zeit nicht gedacht, dass wir das noch mal müssten. Und das tun wir jetzt. Auf der anderen Seite brauchen wir die USA auch in Zukunft. Da soll sich auch keiner sozusagen was vormachen. Europa und auch Deutschland kann nicht von heute auf morgen unabhängig werden. Und wir sollten jedenfalls von uns aus nichts tun, die USA zurückzuweisen. Was dort in den Vereinigten Staaten entschieden wird, können wir schwer beeinflussen. Aber es gibt auch dort, vor allen Dingen im Parlament, aber auch im Senat, in der Partei von Herrn Trump, viele, viele, die das nicht gut finden, was die Vereinigten Staaten da tun, weil es eigentlich nur Wladimir Putin und Russland in die Karten spielt.
11: Aber wo stehen wir da gerade? Kann man da wirklich noch von einer deutsch-amerikanischen Freundschaft sprechen, wenn die US-Regierung Europa nicht einfach als Wettbewerber, sondern dezidiert als Gegner sieht?
10: Ja, ich würde jedenfalls dazu raten, die Vereinigten Staaten nicht mit der amerikanischen Regierung zu verwechseln. Selbst nach der letzten Wahl haben die Hälfte der Amerikanerinnen und Amerikaner nicht Herrn Trump gewählt. Und derzeit sieht es ja eher so aus, als ob er bei den kommenden Wahlen im November eher noch verliert. Also das ist nicht der letzte amerikanische Präsident. Aber eines müssen wir wissen, egal wer dort Präsident wird, egal wer die Regierung stellt, die Tendenz, dass die Amerikaner sich aus den bisherigen Gebieten in Europa, eigentlich wollten sie es auch im Nahen Osten, das können sie jetzt nicht, sich eher zurückzieht und sich mehr in den pazifischen Raum, Asien-Pazifik orientiert, die wird sich nicht umkehren. Und wenn wir ehrlich sind, dann haben wir sogar ein Interesse daran, weil wir die Balance, auch die militärische Balance im Asien-Pazifik-Raum überhaupt nicht sichern könnten. Wir haben eine Chance in einem relativ langen Prozess, ich glaube nicht, dass das unter 10 Jahren zu machen ist, endlich selbstständig zu werden. Aber Sie haben vorhin recht gehabt. Dafür bedarf es mehr, als alle paar Wochen mal zu sagen, da war ein Weckruf.
11: Mhm. Aber wenn wir jetzt diesen Truppenabzug betrachten, das ist ja das eine. Da sagen Sie, das ist nicht so wild vielleicht. Aber viel gewichtiger ist dann, dass jetzt doch keine US-Mittelstreckenraketen hier stationiert werden sollen. Wie schätzen Sie das ein?
10: Ja, da haben Sie recht, das ist die schwierigere Entscheidung. Auf der anderen Seite wissen wir, dass auch deutsche Unternehmen daran arbeiten, solche Raketen zu bauen und zu entwickeln. Das dauert noch ein bisschen. Aber auch da ist es nicht so, das ist ja kein sozusagen Nobelpreisfähiges technisches Wunderwerk, sondern da geht es um Investitionen und um die Entwicklung von entsprechend starken Raketenmotoren. Aber ich glaube, das werden wir auch schaffen. Ich halte das nicht für unüberwindbar. Also ich würde jedenfalls dazu raten, jetzt nicht in Panik auszubrechen und so den Kopf in den Sand zu stecken. Aber investieren muss man und man muss dann wissen, in welche Richtung wir marschieren wollen. Ich hoffe, das wissen wir alle in Europa.
11: Sicherheitspolitik ist das eine. Hinzu kommt jetzt aber auch noch eine erneute Zolldrohung gegen EU-Autos, träfe vor allem Deutschland. Wie ist da der richtige Umgang mit diesem US-Präsidenten? Eine Art Beschwichtigungskurs oder doch mit Stärke reagieren und gleich die Gegenzölle aus der Schublade holen?
10: Also erstmal will ich mal abwarten, ob die wirklich kommen. Wir wissen das noch gar nicht. Wir wissen auch nicht, wie die Rechtslage in den USA sich darstellt. Er ist ja mit der ersten Zollrunde vorm Gericht gescheitert. Ich finde, das darf man auch noch mal in Erinnerung. Es ist ja nicht so, dass es keinen Widerstand gegen ihn in den USA gibt. Und dann, wenn es wirklich dazu kommt, dann finde ich es angemessen, wenn die Europäische Union entsprechend reagiert. Und dafür hat die EU ja sozusagen ihre Folterwerkzeuge mal auf den Tisch gelegt. Insbesondere was die großen Tech-Konzerne angeht, ist es ja nicht so, dass Europa sozusagen schutzlos ist. Das müssen wir dann auch machen. Wir merken doch, dass gegenüber dieser Regierung in den USA Diplomatie wenig hilft. Aber Stärke, was hilft? Dort, wo wir stark reagieren oder selber stark sind, das müssen wir übrigens wirtschaftlich noch viel eher werden als im Militärbereich, da haben wir eine Chance, uns auch gegenüber Trump durchzusetzen. Da, wo wir schwach sind oder wo wir schwach aussehen, auch wirtschaftlich schwach, da wird er uns vor sich hertreiben. Das sollten wir eigentlich aus der Geschichte gelernt haben.
11: Nun sind Sie ja Vorsitzender der Atlantikbrücke und die schlägt ja bewusst auch Pfeiler nach Kanada. Auch beim heutigen Treffen der Europäer in Erevan war der kanadische Premier dabei. Geht die transatlantische Brücke insgesamt nun eher zum nördlichen Nachbarn der USA?
10: Ich glaube nicht, dass man das gegeneinander ausspielen sollte, aber Kanada ist in der Tat für uns ein zunehmend wichtiges Land. Ich habe mich mal sehr als Wirtschaftsminister dafür eingesetzt, dass wir ein Freihandelsabkommen mit Kanada bekommen. Ich darf mal daran erinnern, damals haben Hunderttausende gegen ein Freihandelsabkommen mit Kanada demonstriert. Ein Land, das europäischer ist als mancher europäischer Mitgliedstaat. Das ist ein Land, das für uns wichtiger wird. Es gibt auch diese Kooperation im Militärbereich, Großbritannien, Frankreich, Kanada, Deutschland, einige andere, die Ukraine unterstützen. Da zeigt sich, wie wichtig es ist, neben der Europäischen Union, aber innerhalb der NATO einen starken Pfeiler zu haben, einen europäischen, aber eben auch zusammen mit Großbritannien und Kanada, einen, der über die Europäische Union hinausragt.
6: Sigmar Gabriel, Vorsitzender der Atlantikbrücke e.V. Der Mai ist da und die ersten Freibäder im Südwesten machen wieder auf. Doch immer weniger Kinder können sicher schwimmen. Darauf weisen die Deutsche Lebensrettungsgesellschaft, DLRG, Lehrerinnen und Bademeister nun schon seit Jahren hin. Aber einen Platz im Schwimmkurs zu bekommen, ist teilweise gar nicht so einfach. Unsere Reporterin Ulrike Brandt war bei einem Anfängerkurs im südpfälzischen Landau dabei.
12: Im Landauer Hallenbad La Ola stehen 10 Kinder im Wasser. Sie fassen sich an den Händen, hüpfen im Kreis, tauchen unter und wieder hoch. Die Kinder machen einen Anfängerkurs bei der DLRG. Das Ziel, das Seepferdchen. Diese Plätze sind heiß begehrt und einige Eltern mussten lange warten.
13: Da mussten wir schon wirklich lange suchen, ne, uns auch in der Umgebung umgucken.
14: Es war einfacher als gedacht. Ich habe im Internet geschaut und habe gesehen, dass 3 Wochen später schon der nächste Schwimmkurs beginnt. Und da waren noch Plätze frei.
15: Eigentlich war es meine Mama, die die Enkelkinder alle angemeldet hat. Da waren die, glaube ich, 2 oder 3. Und dann waren wir auf der Warteliste. Und dann kam eine Mitteilung, dass er jetzt angemeldet ist mit 5 3/4.
12: Diese Warteliste gibt es jetzt nicht mehr. Die DLRG-Ortsgruppe in Landau hat sie abgeschafft. Eltern, die nachfragen, wann es endlich losgeht, Mails, die beantwortet werden müssen. Das sei zu frustrierend gewesen für beide Seiten, sagt DLRG-Ausbildungsleiter Philipp Schreiner.
16: Wir schreiben Kurse aus, was zu bedenken gibt. Wir haben immer noch eine riesige Nachfrage. Innerhalb von wenigen Minuten sind die Kurse in der Regel ausgebucht. Das heißt, wer zuerst kommt, malt auch und schnell zuerst und bekommt einen Platz.
12: In Landau gibt es noch einen Schwimmverein. In der Region private Schwimmanbieter, in einigen Freibädern Seepferdchenkurse. Die DLRG selbst hat jedes Jahr nur Platz für 60 bis 80 Kinder.
16: Also unser Leitsatz ist auch vom Nichtschwimmer zum Schwimmer, zum Schwimmer zum Rettungsschwimmer. Also wir möchten eigentlich jeden ausbilden, idealerweise noch weiter zum Rettungsschwimmer, zur Rettungsschwimmerin. Von daher sind wir da eigentlich sehr motiviert, geben uns unser Bestes. Aber natürlich ist es sehr frustrierend, wenn wir eben nicht jedem einen Platz anbieten können.
12: Die langen Wartezeiten für einen Schwimmkurs haben mehrere Gründe, sagt Philipp Schreiner. Wie überall im Südwesten sind erstens auch in der Pfalz Schwimmbäder marode. Der Platz ist begrenzt. Zweitens ist die DLRG angewiesen auf Ehrenamtliche, die die Kurse leiten können. Und drittens sind die Kids nicht mehr so fit wie früher.
16: Das ist so ein Thema, was wir regelmäßig auch den Eltern mitgeben und sagen, hier ist es wichtig, dass Kinder sich bewegen, nicht nur im Wasser, auch außerhalb des Wassers. Und auf der anderen Seite ist auch wichtig, dass die Kinder in irgendeiner Form auch etwas da gewöhnt sind.
12: Dann brauchen die Kinder nicht so viel Zeit, bis sie den Seepferdchenkurs bestehen. Andere Kinder können schneller nachrücken. In Landau ist der Kurs an diesem Tag fast zu Ende. Die Mütter freuen sich, was ihre Kinder schon können.
15: Die Arm- und Beinbewegungen hat er gelernt und jetzt sind sie ja im tiefen Becken. Da schwimmt er auch schon die ganze Bahn durch.
14: Vorher hatte er Angst vom Tauchen und jetzt ist er endlich bereit zu tauchen. Und es freut mich sehr, dass wir so einen riesen Fortschritt gemacht haben.
6: Warten auf einen Schwimmkurs, Ulrike Brandt berichtete aus Landau.
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6: Heute vor 60 Jahren kam der Frachter Fairland in Bremen an. Es war das erste Containerschiff, das in einem deutschen Hafen anlegte. Andreas Neumann blickt zurück.
17: Blaue Nacht, oh blaue Nacht am Hafen.
18: Seefahrtsromantik, besungen und verklärt in unzähligen Liedern und Schlagern. Meistens geht es dabei um die Zeiten, die die Seemänner im Hafen verbringen, während ihre Schiffe beladen werden. In dieser Zeit vergnügt sich der Matrose an Land und erlebt tolle Dinge. Soweit die Romantik, deren Ende dann aber in den 1950er Jahren besiegelt wird. Damals steht in den USA der Spediteur Malcolm McLean mal wieder mit seinem Lastwagen, vollbeladen mit Säcken und Kisten im Hafen, und wartet darauf, dass die an Bord eines Schiffes gekramt werden.
19: Ich beobachte, wie sie loslegen, roll die Dinger runter, sie nehmen sie mit den Haken. Und ich sage mir, warum nehmen wir nicht den ganzen Aufbau vom Laster? Das war mein erster Gedanke. Nimm den ganzen Aufbau runter.
18: Die Idee lässt McLean nicht los. Und er entwickelt einen Transportbehälter im Grundmaß so groß wie LKW-Pritschen. Diesen stabilen Behälter kann man mit samt Wareninhalt in einer Rutsche an Bord tiefen. Der Frachtcontainer ist geboren und kommt in den USA gut an. In Europa, in Deutschland zumal, erstmal nicht so.
20: Haben natürlich alle Reedereien mit ihren Kunden gesprochen und haben diskutiert, ob das gut wäre mit dem Container. Und selbst die Kunden haben gesagt, das sei Quatsch.
18: Erinnert sich der damalige Vorstand der Reederei Hapag-Lloyd, Karl-Heinz Sager. Aber McLean lässt nicht locker. Er betreibt 1966 auch eine Reederei, die Sealand, und startet damit eben selbst einen Liniendienst mit Containern über den Atlantik.
21: Die Schiffe der Sealand-Reederei haben einen wöchentlichen Dienst aufgenommen und werden nunmehr jeden Donnerstag in Bremen erscheinen.
18: Verkündet Gerhard Bayer, der damalige Direktor der Bremer Lagerhausgesellschaft. Und Anfang Mai 1966 macht dann der erste Frachter, die Fairland, mit 100 Containern an der Pier des Bremer Überseehafens fest. Bodo Meier soll als Lademeister mit seinen Arbeitern die Boxen von Bord holen.
0: Wie wir den Morgen dann dahin kamen, um 6 Uhr, halb 6 war ich da. Um 6 begann die Schicht. Dann hat man das ja zum ersten Mal gesehen. Man musste sich das natürlich auch erstmal richtig alles angucken, war klar. War ja Neuland für uns.
18: So neues Land, dass es keine wirklich geeigneten Kräne gibt, um die Container anzuheben. Beim ersten Versuch rutscht eine tonnenschwere Eisenbox ab und trifft das Führerhaus des Transport-LKWs, der an der Pier bereitsteht.
0: Haben wir Glück gehabt, dem Fahrer ist nichts passiert. Ja, und dann nachher lief das einigermaßen. Dafür, dass es das erste Schiff war, lief es einigermaßen rund.
18: Auf dem Siegeszug des Containers, der den Seehandel revolutionierte, war die Ankunft des ersten Containerschiffes in Bremen an der Weser am 5. Mai 1966 ein Meilenstein. Das war heute, vor 60 Jahren.
6: Der Stichtag war das von Andreas Neumann.
2: Sport. Mit Michael Augustin. Im Herzen von Europa. So heißt die offizielle Hymne von Eintracht Frankfurt. Und die Frankfurter Fußballerinnen sind mit einem deutlichen Sieg dem Ziel Europapokal ein großes Stück näher gekommen. Sie haben nämlich mit 4:1 gegen den 1. FC Nürnberg gewonnen. Bei noch 2 ausstehenden Spielen haben die Frankfurterinnen die Champions League Qualifikation als Tabellendritte fest im Blick. Nürnerberg ist Tabellenelfter. Der FC Arsenal oder Atletico Madrid? Wer zieht ins Champions-League-Finale ein? Das entscheidet sich im Halbfinal-Rückspiel in London. Arsenal war zuletzt vor 20 Jahren im Endspiel. Die letzte Teilnahme von Atletico ist 10 Jahre her. Damals war der impulsive Diego Simeone schon Trainer und seine Zeit in Madrid könnte bald ablaufen. Die Champions League ist die letzte Chance, eine enttäuschende Saison noch zu retten. Luise Kropf.
22: Diego Simeone hat einen Traum. Fast 15 Jahre ist der Argentinier Trainer von Atletico Madrid. Er wurde mit dem Club spanischer Meister, Pokalsieger und Europa-League-Sieger. Nur der Gewinn der Champions League, der fehlt ihm noch. Nach dem 1:1 im Champions League-Halbfinal-Hinspiel gegen den FC Arsenal fehlt Atletico Madrid noch ein Sieg bis zum großen Finale und der großen Chance auf den Henkelpott. Im Rückspiel gegen den FC Arsenal auf dem Platz mit dabei sein wird aller Voraussicht nach auch Giuliano Simeone, der Sohn des Trainers. Der Rechtsaußen ist Stammspieler bei Atletico. Er selbst ist Atletico-Fan, wie er sagt. Seit der U19 spielt er dort. Doch in das Team des Vaters zu kommen, das war ein weiter Weg für ihn. Über Laien und Umwege kehrte er erst 2024 zu Atletico zurück. Nach anfänglicher Kritik unter dem Stichwort Vetternwirtschaft ist er seit dieser Saison nicht mehr bei Atletico Madrid wegzudenken. Auch mit ihm will Atletico gegen Arsenal in das Champions-League-Finale einziehen. Und dort könnten Vater und Sohn dann Geschichte schreiben.
2: Gegen den FC Bayern oder Paris Saint-Germain, deren Halbfinale gibt es dann am Mittwochabend. Am vergangenen Sonntag sind die Eisbären Berlin zum 12. Mal deutscher Eishockeymeister in der DEL geworden, nach einem 4:1 in Mannheim. Gegen einen Gegner, der in der Vorrunde noch 18 Punkte besser und im Finale trotzdem chancenlos war. Das liegt auch am Berliner Meistermacher Serge Aubin. Jetzt verlässt der Kanadier die Eisbären und wechselt zum SC Bern in die Schweiz. Jens-Christian Gussmann.
23: Aubin hatte bei den Berlinern noch einen Vertrag bis 2028, doch das konnte ihn nicht mehr stoppen. 7 Jahre in der Hauptstadt waren genug. Aubin suchte nach eigener Auskunft eine neue Herausforderung. In der Schweiz kennt er sich aus. Dort war er zunächst als Spieler, als er seine aktive Karriere ausklingen ließ. Später wurde er Trainer in Zürich. Das war die einzige Station, bei der er entlassen wurde. Nun kann er Zürich mit seinen Bernern zeigen: Freunde, ihr habt euch damals geirrt. Dazu kommt, in der Schweiz hat Eishockey nochmal einen höheren Stellenwert als in Deutschland und die Bezahlung ist auch besser als in der DEL. Aubin ist einer der besten und erfolgreichsten Trainer in der Geschichte der Eisbären. 5 Meisterschaften in 7 Jahren, nur der große Don Jackson war ein ähnlicher Titelsammler. Aufgrund seiner Verdienste um den Verein gaben die Berliner trotz des laufenden Vertrages grünes Licht für den Wechsel. Die größte Aufgabe für den Club wird jetzt sein, einen passenden Nachfolger zu finden. Die Suche dürfte schwierig werden, aber sie muss jetzt beginnen. Trotz des Titelgewinns heißt es darum, zumindest für das Management, suchen und arbeiten statt feiern.
2: Eine kurze Feier könnten sich die deutschen Tischtennisdamen gönnen. Sie haben bei der Mannschafts-WM in London klar mit 3:0 gegen Malaysia gewonnen und damit das Achtelfinale erreicht. Gegner dort ist Nordkorea. In der Basketball-Bundesliga hat Heidelberg gegen Weißenfels mit 80-75 gewonnen und den letzten Tabellenplatz verlassen und an Braunschweig übergeben. Zwei Spieltage vor Saisonende brauchen die Heidelberger Basketballer zwei weitere Siege, um noch eine Chance auf den Klassenerhalt zu haben.
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1: Um 1.30 Uhr mit Ronald Lessig. In Leipzig ist ein 33-Jähriger in eine Menschenmenge gerast. Zwei Menschen wurden dabei getötet, zahlreiche weitere verletzt. Aus Dresden, Arndt Groß.
3: Der sächsische Innenminister Armin Schuster von der CDU sagte, es sei von einem Amoktäter auszugehen. Bisher gibt es keinen Hinweis auf einen Anschlag. Eine Gefahr für die Bevölkerung bestehe nicht. Möglicherweise ist der mutmaßliche Täter psychisch erkrankt. Es gibt Hinweise, dass der Mann erst vor kurzem aus der Psychiatrie entlassen wurde. Das meldet MDR Investigativ. Der mutmaßliche Täter war am späten Nachmittag mit einem weißen Auto vom Leipziger Augustusplatz kommt, mehrere hundert Meter durch die Fußgängerzone bis zum zentralen Marktplatz gerast und hat dabei zahlreiche Menschen angefahren.
1: In den Vereinigten Arabischen Emiraten ist Behördenangaben zufolge nach einem iranischen Drohnenangriff ein Großbrand ausgebrochen. Betroffen ist ein Industriegebiet der Hafenstadt Fujairah, hieß es. Auch in anderen Landesteilen habe es Luftalarm gegeben. Mehrere Raketen aus dem Iran seien abgefangen worden. Zwischen beiden Ländern herrscht eigentlich seit knapp einem Monat eine Waffenruhe. Das US-Militär meldet in der Straße von Hormus Gefechte mit iranischen Streitkräften. Man habe mehrere Boote versenkt, hieß es. Im Krieg gegen die Ukraine hat Russland eine einseitige Waffenruhe für den 8. und 9. Mai ausgerufen. Die Ukraine reagierte mit einer eigenen einseitigen Feuerpause. Diese soll schon am 6. Mai beginnen. Aus der Nachrichtenredaktion Konstanze Semidey.
4: Wie lange die Waffenruhe gelten soll, ließ Präsident Selenskyj offen. Er hatte vor der russischen Ankündigung erklärt, er halte eine eintägige russische Feuerpause für nicht ernst gemeint. Laut dem Verteidigungsministerium in Moskau hat Präsident Putin die Feuerpause für Freitag und Sonnabend angeordnet. Am 9. Mai feiert Russland den Sieg über Nazi-Deutschland. Das Ministerium teilte mit, sollte Kiew die Feier stören, werde es einen massiven Vergeltungsangriff geben. Bei russischen Angriffen auf den Osten und Süden der Ukraine wurden innerhalb eines Tages mindestens 9 Menschen getötet.
1: Weil sie ihre Tochter jahrelang eingesperrt hat, ist eine Frau aus Nordrhein-Westfalen zu 5 Jahren Haft verurteilt worden. Das Landgericht Siegen sprach sie unter anderem wegen Freiheitsberaubung schuldig. Das heute 11 Jahre alte Mädchen durfte etwa 7 Jahre lang das Haus der Großeltern nicht verlassen, ehe es 2022 befreit wurde. Infolge der Isolation kam es laut Anklage zu einer erheblichen Entwicklungsstörung. Das Wetter in Deutschland. Im Norden und Süden meist trocken, sonst gebietsweise Schauer bei 13 bis 3 Grad. Tagsüber im Norden und Süden trocken, sonst zeitweise Regen oder Gewitter bei bis zu 12 Grad auf den Nordseeinseln und 26 Grad in Niederbayern. Am Mittwoch Wolken oder Schauer, im äußersten Norden freundlich bis 22 Grad. Am Donnerstag gebietsweise Regen, im Norden freundlich bis 19 Grad. Das waren die Nachrichten.
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6: Die Autobahn 3 Frankfurt Richtung Würzburg wird zwischen Aschaffenburg West und Aschaffenburg Ost wegen Bergungsarbeiten derzeit mehrfach kurzfristig gesperrt.
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6: Heute mit Sven Hasenclever. Seit dem Überfall der Hamas auf Israel im Oktober 2023 hat die Zahl antisemitischer Vorfälle auch in Deutschland zugenommen. Vor diesem Hintergrund hat der Zentralrat der Juden in Deutschland nun bereits zum dritten Mal ein Lagebild erstellt. Dazu wurden Führungskräfte von rund 100 jüdischen Gemeinden befragt, auch zu den Auswirkungen des Irankriegs auf jüdisches Leben in Deutschland. Carsten Dippel schildert die Ergebnisse.
5: Mehr als 2/3 der jüdischen Gemeinschaft berichten weiterhin von einem Gefühl der Unsicherheit. Zwar ist diese Zahl im Vergleich zu den vergangenen beiden Jahren leicht zurückgegangen, doch nach wie vor sind die Bedrohungen und Ängste real. Antisemitische Vorfälle haben stark zugenommen. Nicht nur in Form von Beleidigungen, Hassnachrichten und konkreten Drohungen. Knapp die Hälfte der betroffenen Gemeinden registrierte Sachbeschädigungen und Schmierereien. Besonders gravierend sei eine zunehmende Aggressivität, die sich sichtbar etwa in Graffitis äußere, sagt der Geschäftsführer des Zentralrates Daniel Botmann.
7: Vor einigen Tagen haben wir Graffitis mit der Aufschrift Kill the Jews oder Tod den Juden an Berliner Hauswänden gesehen. Darauf folgte weder ein öffentlicher Aufschrei noch eine besondere Skandalisierung durch die Gesellschaft. Es scheint zu einer Normalität geworden zu sein, wenn man zum Tod von Juden aufruft durch Graffitis. Das ist ein Umstand, der nicht akzeptabel ist für eine Gesellschaft, die sich als freie, offene, demokratische Gesellschaft versteht.
5: Das Unsicherheitsgefühl habe sich mit Beginn des Irankrieges für Jüdinnen und Juden signifikant verschärft. 62% der Befragten gaben eine Verschlechterung der Sicherheitslage an. Dies führe bei vielen zu einem Rückzug. Man verzichtet auf das Tragen jüdischer Symbole. Jüdische Identität, etwa bei Schülern, wird verheimlicht. Hinzu kommt, dass Gemeindeveranstaltungen abgesagt werden. Als besorgniserregend wird die schwindende Solidarität der Zivilgesellschaft wahrgenommen. Seit dem 7. Oktober sei die wahrgenommene Unterstützung durch die Zivilgesellschaft von 62% auf 35% regelrecht abgestürzt. Insbesondere zu muslimischen Verbänden habe sich das Verhältnis spürbar verschlechtert. Auch dies wird als neue Normalität beschrieben. Im Kontrast dazu wird das Verhältnis zu Vertretern der Politik als sehr positiv wahrgenommen, auch die Unterstützung von politischer Seite. Eine Ausnahme bildet, von extremistischen Parteien abgesehen, hier die Linke. Das Vertrauen in die Partei als verlässlicher Partner etwa im Kampf gegen Antisemitismus habe stark abgenommen. Gelobt wird das Verhältnis zu Polizei und Sicherheitsbehörden von über 90% der Gemeinden. Man versucht, einen Umgang mit der fragilen Lage zu finden. In 66% der Gemeinden habe sich das Gemeinschaftsgefühl verstärkt. In fast allen Gemeinden kann das religiöse und soziale Leben trotz erhöhter Sicherheitsanforderungen weiterhin aufrechterhalten werden. Stark zugenommen habe die Nachfrage nach psychosozialer Unterstützung. Im Vergleich zu anderen europäischen Ländern spiele die Frage nach Auswanderung in den hiesigen Gemeinden noch keine Rolle, sagt Geschäftsführer Botmann. Gleichwohl blickt ein Großteil der jüdischen Gemeinschaft pessimistisch in die Zukunft. Lediglich 13% seien optimistisch. Und das vor allem auf Deutschland und Europa insgesamt bezogen.
7: Wenn die Aussichten weiterhin so pessimistisch und negativ bleiben, wird man sehen, zu was es dann letztendlich auch in Deutschland führen wird.
6: Die Lage jüdischer Gemeinden in Deutschland, Carsten Dippel berichtete.
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6: Die UniCredit treibt ihre Übernahmepläne für die Commerzbank weiter voran. Die Aktionäre der italienischen Großbank stimmten bei einer außerordentlichen Hauptversammlung einer Kapitalerhöhung zu. Die Anteilseigner genehmigten eine Kapitalerhöhung bis zu gut 6,7 Milliarden Euro. Aus Rom Lisa Weiß.
10: Der Weg für ein Übernahmeangebot für die Commerzbank ist frei. Die Aktionäre der italienischen Großbank UniCredit haben bei einer außerordentlichen virtuellen Hauptversammlung mit großer Mehrheit für die Ausgabe von 9 Aktien gestimmt. Diese Aktien will dann die UniCredit den Commerzbank-Aktionären anbieten im Tausch für ihre Commerzbank-Aktien, um den Anteil an der Commerzbank zu vergrößern. Ein offizielles Angebot soll es morgen geben. Die Aktionäre haben dann 4 Wochen Zeit, sich zu entscheiden. Allerdings, finanziell lohnt sich das für sie momentan nicht. Die Commerzbank-Aktien sind derzeit mehr wert als die UniCredit-Aktien, die italienische Bank anbietet. Der UniCredit geht es aber auch nicht darum, möglichst viele Aktien zu bekommen. Der Bank reicht es, über 30% Anteile an der Commerzbank zu halten. Dann kann die UniCredit später weitere Aktien dazu kaufen, ohne zu einem Pflichtangebot gezwungen zu sein. Das heißt, sie müssen dann nicht automatisch allen Commerzbank-Aktionären anbieten, all ihre Aktien aufzukaufen. Die Deutsche Commerzbank sträubt sich gegen die Übernahme. Auch die Bundesregierung lehnt eine Übernahme der Bank durch die UniCredit entschieden ab.
6: Und der US-Videospielehändler GameStop will eBay übernehmen. GameStop legte den Eignern des für Auktionen bekannten Online-Händlers jetzt ein erstes Angebot vor. Till Bücker berichtet.
11: Der amerikanische Videospielehändler bietet rund 56 Milliarden Dollar, sagte GameStop-Chef Ryan Cohen dem Wall Street Journal. Cohen plant, das Unternehmen nach der Fusion zu führen. Das Angebot soll bei 125 Dollar pro Aktie liegen und damit etwa 20% über dem letzten Kurs von eBay. Die eine Hälfte will GameStop in Bar zahlen, die andere in eigenen Aktien. Cohen hält bereits jetzt rund 5% an eBay und will notfalls direkt auf die Aktionäre zugehen, falls das Management sein Angebot ablehnt. Die eBay-Aktie stieg allein am Freitag um etwa 12%. Cohen sagte, er habe bereits eine Kreditzusage über 20 Milliarden Dollar. Wie der Rest finanziert werden soll, blieb allerdings unklar. GameStop hatte in der Corona-Pandemie mit einem starken Kursanstieg der Aktie für Schlagzeilen gesorgt. Unter Cohens Führung verlagerte sich das Unternehmen weg vom stationären Handel hin zu einer Online-Plattform für Sammelartikel und Retro-Spiele. Auch eBay will sich zunehmend auf lukrativere Produktkategorien konzentrieren, wie Sammelartikel, Autoteile und gebrauchte Modeartikel.
6: Soweit die Wirtschaft. Gleich 1.41 Uhr. Hopfenstadt Tettnang. So darf sich die Stadt Tettnang in Baden-Württemberg jetzt offiziell auf allen Ortsschildern nennen. Die Tettnanger feiern das mit einem großen Festakt vor dem Rathaus. Tettnang, als eines der größten Hopfenanbaugebiete Deutschlands, ist damit die erste deutsche Stadt, die diesen Zusatztitel auf den Ortsschildern tragen darf. Doch schützt es die Hopfenbauer und Bierbrauer dort auch vor dem deutschlandweiten Rückgang des Bierkonsums? Sabine Steinfurth war bei den Feierlichkeiten dabei.
8: Feierlaune auch bei Bürgermeisterin Regine Rist, weil ihre Stadt sich Hopfenstadt Tettnang nennen darf. Auch auf den über 100 neuen Ortsschildern.
12: Dass wir ausgezeichnet werden und den Titel tragen dürfen, das macht mich sehr, sehr stolz, wie die ganze Bürgerinnen und Bürger. Und natürlich können wir das auch gut vermarkten für den Tourismus, für die Wahrnehmbarkeit. Und wichtig ist es natürlich insbesondere für die Hopfenbauern, dass sie ihren Hopfen, den Tettnanger Hopfen, auch vermarkten können.
8: Doch das ist nicht mehr ganz so einfach. Denn laut Deutschem Bierbrauerbund ist der Bierkonsum seit Beginn der 90er Jahre ungefähr fast um die Hälfte gesunken. Wo weniger getrunken wird, braucht's auch weniger Hopfen? Das gilt zum Glück nicht für den international gefragten Tettnanger Premium-Hopfen, sagt Theresa Locher, Geschäftsführerin vom Hopfenpflanzerverband Tettnang.
13: Aber wir in Tettnang haben tatsächlich nur ein Alleinstellungsmerkmal, und zwar unsere Sorte Tettnanger. Und die findet natürlich aktuell nur sehr gut Absatz. Es kann auch sein, dass wir dann in der nächsten Zeit Fläche reduzieren müssen, aber Stand aktuell sieht es noch bei uns gut aus.
8: Das gilt aber nicht für alle Hopfensorten, weiß Hopfenpflanzer Lukas Locher. Viele seiner Kollegen müssen sich jetzt schon auf die gesunkene Nachfrage bei einigen Sorten anpassen.
16: Tatsächlich schrumpft die Anbaufläche schon. Momentan ist der Markt nicht im Gleichgewicht. Und das heißt jetzt für den Hopfenhandel und auch für die Hopfenpflanzer, dass sie entsprechend reagieren und ihr Sortenspektrum so anpassen, dass der Markt sich wieder findet. Vielleicht steigt der Bierkonsum irgendwann auch wieder. Oder es könnte passieren, dass auch mal wieder etwas mehr Hopfen ins Bier reinkommt.
8: Insgesamt aber, sagt Fritz Tauscher, Bierbrauer in siebter Generation, seien Tettnang und Oberschwaben noch sehr bierselige Gegenden. Auch wenn die klassische Feierabendhalbe nicht mehr so getrunken wird oder jüngere Menschen aus Gesundheitsbewusstsein gar keinen Alkohol wollten, da müssen die Bierbrauer gegensteuern. Mit leichteren oder alkoholfreien Bieren und Hopfen in Bio-Qualität, das bringe Stammkunden.
24: Man muss schauen, was der Biertrinker gern haben mag, und sich einfach immer ein bisschen neue Biersorte einfallen, mit der Zeit gehen, und dann funktioniert das wunderbar.
8: Heute jedenfalls wird gefeiert mit Bieren jeder Art auf die Hopfenstadt Tettnang.
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6: Trotz Waffenruhe, die Lage bleibt angespannt, gerade jetzt in der Straße von Hormuz, wo wieder geschossen wird. Unter den Folgen insgesamt leiden auch die Golfstaaten, die sich gegen Konflikte im Nahen Osten lange Zeit abzuschotten wussten. Allen voran Dubai. Das glitzernde Image einer Oase der Stabilität hat Risse bekommen durch iranische Vergeltungsschläge, nicht nur auf US-Militärstützpunkte am Golf, sondern auch auf Botschaften, Hotels, Flughäfen, Wohn- und Industriegebiete. Unsere Korrespondentin Anna Osius schildert, wie die Golfstaaten versuchen, ihr Image wieder aufzupolieren.
25: The Emirates reflects a clear national priority to build resilience through industry.
26: Die Eröffnungszeremonie einer Wirtschaftsmesse am Morgen in Abu Dhabi. In West with us, investiert mit uns, steht in großen Lettern über der Bühne, während Industrieminister Sultan Ahmed Al-Jaber die Auftaktrede hält.
27: In den Emiraten beginnen die Chancen. Und von den Emiraten aus treten Industrien ihren Weg in die Welt an. Bauen sie mit uns, investieren sie mit uns und produzieren sie in den Emiraten.
26: Der Versuch der Machthaber am Golf, das alte Image von einem attraktiven Wirtschaftsstandort zu polieren.
27: Die letzten zwei Monate haben uns zusammenrücken lassen, um stärker zu werden,
26: sagt der emiratische Unternehmer Abdallah Hassan Al-Mueini.
27: Die Wirtschaft ist trotz allem noch immer stabil und wird stabil bleiben.
26: Doch der Glitzerlack der Metropolen Abu Dhabi und Dubai hat tiefe Kratzer bekommen. Der Schock ist immer noch groß. Iranische Drohnen und Raketen zerstörten in kürzester Zeit das über Jahre mit viel Geld aufgebaute Geschäftsmodell der reichen Golfstaaten, friedlich, sicher und damit attraktiv zu sein für zahlungskräftige Touristen und Geschäftsleute. Panische gestrandete Urlauber in Dubai, Drohnen über der Skyline, Bilder, die für die PR-Strategen am Golf eine Katastrophe waren. Der ökonomische Schaden ist enorm, denn gleichzeitig hat das Hauptgeschäft der Golfstaaten, der Verkauf von Öl und Gas, durch die Krise und die Schließung der Straße von Hormus massiv gelitten. Ölraffinerien in Saudi-Arabien gerieten ebenso unter Beschuss wie Anlagen zur Gasförderung in Katar.
27: Dieser Angriff hat erhebliche Auswirkungen auf die weltweite Energieversorgung,
26: so der katarische Außenminister Mohammed Al-Thani kürzlich nach einer erneuten iranischen Attacke.
27: Solche Angriffe bringen keinem Land einen direkten Nutzen, sondern schaden den Völkern und beeinträchtigen die Menschen unmittelbar.
26: Doch es blieb bei scharfen Worten. Militärisch mischten sich die Golfstaaten bislang nicht in den Konflikt ein. Und es scheint auch nicht unbedingt Einigkeit am Golf zu herrschen. Die Emirate kritisierten ihre Nachbarn am Golf scharf für eine ausgebliebene gemeinsame Verteidigungsstrategie und traten aus der Gemeinschaft der Ölförderländer OPEC aus. Das dürfte Saudi-Arabien als de facto OPEC-Anführer gar nicht gefallen. Und die Spannungen der Länder am Golf über den Ölpreis könnten sich verschärfen, wenn die Exportwege wieder frei sind. Denn dann wollen alle Golfstaaten voraussichtlich vor allem eines: so viel Öl und Gas verkaufen, wie es nur geht. US-Energiestaatssekretär Chris Wright:
27: Wenn der Konflikt endet und die Öllieferungen wieder ungehindert fließen, werden die Emirate, aber auch Saudi-Arabien, alle Länder mit freien Ölförderkapazitäten, alle Anstrengungen unternehmen, um so viel Energie wie möglich zu produzieren.
26: Und gleichzeitig wollen die Länder mit Messen und PR-Shows über alle Kanäle weiter am eigenen Image arbeiten, damit der Schrecken des Krieges vielleicht irgendwann in Vergessenheit gerät und die Staaten dann wieder das werden, was sie einmal waren: attraktive Standorte am Golf.
6: Anna Osius berichtete. Nach einem ungewöhnlichen Ausbruch des Hunter-Virus auf einem Kreuzfahrtschiff sind nach Angaben der Weltgesundheitsorganisation WHO 3 Menschen vermutlich an der Infektion gestorben, darunter auch eine Person aus Deutschland. Das Schiff MV Hondius liegt weiterhin vor der Küste der Kapverden und will nun die Kanarischen Inseln anlaufen. An Bord befinden sich nach Angaben des Veranstalters 149 Menschen aus 23 Ländern. Aus Madrid, Julia Macher.
0: Die MV Hondius liegt am Montagnachmittag noch vor Praia auf Santiago, der größten Insel der Kapverden. An Bord mindestens 2 Crewmitglieder mit schweren Atemwegssymptomen und viele verunsicherte Passagiere. Ein Videoblogger berichtet über die Lage an Bord.
14: I normally wouldn't make a video like this, but I feel like I need to say something.
0: Er setze normalerweise nicht solche Nachrichten ab, sagt der junge Mann unter Tränen, aber er müsse das jetzt einfach tun. Am Wochenende starb eine Person aus Deutschland an Bord, mutmaßlich durch das Hunter-Virus. Es ist bereits der 3. Todesfall unter den Passagieren auf dem Kreuzfahrtschiff. Die Gesundheitsbehörden von Kap Verde haben die Situation auf dem Schiff überprüft. Eine Genehmigung zur Evakuierung gibt es nicht. Die Menschen seien verzweifelt, so der Blogger. Ich bin gerade an Bord der MV Hondius und was geschieht, ist gerade ganz real. Wir sind nicht einfach nur eine Nachrichtenstory. Wir sind Menschen mit Familien, mit einem Leben. Wir haben Menschen, die auf uns warten. Die 88 Passagiere und 61 Crewmitglieder waren am 20. März vom argentinischen Ushuaia zu einer Abenteuerreise aufgebrochen, um Wildtiere zu beobachten. Bereits am 11. April starb der erste Passagier an Bord, ein Holländer, gut 2 Wochen später seine Frau. Ein weiterer Reisender aus Großbritannien wurde in die Intensivstation eines Krankenhauses im südafrikanischen Johannesburg eingeliefert. Nur bei ihm wurde das Virus bisher einwandfrei bestätigt. Wie und wo genau sich der Passagier angesteckt haben könnte, ist noch unklar. Das Hantavirus wird durch den direkten Kontakt mit Ratten oder Mäusen übertragen, so der spanische Epidemiologe Amos Garcia. Man kann sich über den Kontakt mit Kot oder Urin der Nagetiere infizieren oder weil man in einem geschlossenen Raum Partikel dieser Ausscheidungen einatmet. Das Kreuzfahrtschiff habe auch vom Virus betroffene Regionen bereist, so Garcia. Bis zu 2 Wochen beträgt die Inkubationszeit durch das Virus. Es kann schwere Lungenerkrankungen, hohes Fieber und Nierenversagen verursachen. Das Problem: derzeit gibt es weder eine Impfung noch Heilungsmöglichkeiten. Deswegen müssen die Symptome so schnell wie möglich behandelt werden. Der Veranstalter hat laut eigenen Aussagen umfangreiche Vorsichtsmaßnahmen angeordnet. Alle Passagiere würden medizinisch überwacht. Ein schwacher Trost für die Menschen an Bord. Die Ungewissheit ist das Schlimmste. Das Einzige, was wir wollen, ist, uns sicher zu fühlen, Gewissheit zu erlangen und nach Hause zu gehen. Um eine bessere medizinische Versorgung zu gewährleisten, will die Schifffahrtsgesellschaft nun die Kanarischen Inseln anlaufen. Die Überfahrt könnte bis zu 2 Tage dauern.
9: Kultur.
6: Jeder macht in seinem Beruf bekanntlich mal Fehler. Wenn ich zum Beispiel als Moderator einen Namen verwechsle, ist das ärgerlich, aber die Welt geht davon nicht unter. Wenn aber eine Ärztin oder ein Arzt mal kurz unkonzentriert ist, kann das Menschenleben kosten. Von einer ärztlichen Fehleinschätzung und den psychologischen Folgen erzählt das dänische Kinodrama Nachbeben, das beim Filmfest Hamburg den Preis der Filmkritik gewann und bei den Nordischen Filmtagen in Lübeck den NDR-Filmpreis. Am Donnerstag kommt der Film dann regulär in die Kinos. Walli Müller hat ihn gesehen.
15: Es ist ein Arbeitstag wie jeder andere. Alex, eine erfahrene und empathische Neurologin, tritt morgens ihre Schicht in der Klinik an und darf gleich mal wieder die Folgen des chronischen Personalmangels ausbügeln.
17: Wie einige von euch vielleicht bemerkt haben, ist Christian heute leider krank. Das bedeutet, dass wir heute Morgen keinen Hintergrunddienst in der Notaufnahme haben. Wer übernimmt das Telefon für ein paar Stunden?
15: Alex natürlich, obwohl auch sie sich nicht zweiteilen kann.
18: Ist das nicht etwas viel? Stroke Unit und Notaufnahme?
17: Das geht schon. Gut, so machen wir es.
15: Dänische Krankenhäuser stehen offenbar vor ähnlichen Problemen wie deutsche. Alles auf Kante genäht. Für Alex gibt es in den nächsten Stunden keine Verschnaufpause. Mit Handkamera gefilmt vermitteln die Bilder pausenlose Bewegung, eine Unruhe und Hektik, der sich auch das Publikum nicht entziehen kann. Hier ein Anruf, dort eine Pflegekraft mit dringender Frage, ein Patient, der schnell Hilfe braucht. Und zu dieser Multitasking-Höchst-Challenge kommt nun auch noch ein 18-Jähriger mit ungeklärten Kopfschmerzen. Die junge Assistenzärztin traut sich die Ersteinschätzung bei Oliver alleine nicht zu. So wiederholt Alex die üblichen Tests und gibt Entwarnung.
17: Sieht nach einer Migräne oder einem leichten Kater aus.
19: Mehr ist es nicht? Sind Sie ganz sicher?
17: Ja. Gehen Sie nach Hause und geben Sie ihm eine Paracetamol gegen die Schmerzen. Wenn ihm übel wird, melden Sie sich.
19: Vielen Dank, jetzt bin ich sehr erleichtert.
15: Doch 10 Minuten später kollabiert der Junge. Diagnose: schwere Hirnblutung, Rettungschance gleich 0. Muss Alex sich Vorwürfe machen, wie die Assistenzärztin es suggeriert?
17: Ich weiß, Birgitta hat gesagt, dass niemand Schuld hat, aber ich finde, wir hätten ihn sofort scannen sollen.
19: Wir können nicht jeden Patienten mit Kopfschmerzen scannen.
17: Ich habe dich angerufen, weil ich eine Nackensteifigkeit festgestellt habe. Das steht auch so in der Akte. Hast du die nicht gelesen?
19: Nein, dafür hatte ich keine Zeit.
15: Anfangs noch sicher, dass sie nach bestem Wissen gehandelt hat, bekommt Alex zunehmend Angst, tatsächlich etwas überlesen oder übersehen zu haben. Der Film, der im Original Second Victims, zweite Opfer heißt, befasst sich mit dem gleichnamigen Phänomen, der seelischen Not, die begangene Fehler beim medizinischen Personal verursachen. Denn es ist ja besonders tragisch, wenn man im Bestreben zu helfen Schaden anrichtet. Bei Alex zieht der eine mögliche Fehler gleich den nächsten nach sich. Sie macht Olivers Mutter am Krankenbett auf der Intensivstation falsche Hoffnungen.
19: Er liegt jetzt im Koma.
17: Im Koma? Was heißt das?
19: Das heißt, sein Zustand ist stabil. Und jetzt warten wir, dass er wieder aufwacht.
15: Zunächst dankbar für jeden Trost wird die Mutter, gespielt von Trine Dürholm, später schwere Vorwürfe gegen die Ärztin erheben, die mit Özlem Saglanmak herausragend besetzt ist. Der Film ist auch beim Zuschauen ein emotionaler Kraftakt, weil man ja mit beiden Seiten zutiefst mitfühlen kann. Der Mutter, die fassungslos vor ihrem eben noch quicklebendigen Jungen steht, aber auch der Ärztin, die von fürchterlichen Selbstvorwürfen gequält wird. Dabei ist doch auch sie nur ein Mensch, der sich mal irren kann. Oder nicht?
19: Er wirkte frisch und war gut drauf.
1: Er ist mein Junge. So etwas spürt man. Kennen Sie das nicht?
19: Sie konnten es nicht wissen. Ich habe ja auch nichts gefunden.
15: Dieses Drama zeigt auf zwingende, beklemmende Art die Bürde der Verantwortung, die auf den Schultern von Ärztinnen und Ärzten lastet. Für die Protagonistin Alex wird alles in Frage gestellt. In nur einer Krankenhausschicht zwischen Neurologie und Intensivstation, zwischen Patienten, die sie als Lebensretterin feiern, und den verzweifelten Eltern von Oliver, die nur das Ärzteversagen sehen. Das Nachbeben, das der deutsche Titel ankündigt, ist auch beim Zuschauen gewaltig.
6: Walli Müller über das dänische Kinodrama Nachbeben, das am Donnerstag in die Kinos kommt.
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6: Die SPD, die Grünen und die Linke haben erklärt, dass sie nicht mehr auf der Plattform X aktiv sein werden. Sie kritisieren, dass das Netzwerk zunehmend Desinformationen verbreitet, seit es dem Tech-Milliardär Elon Musk gehört. Das Nachrichtenportal T-Online hat dazu ein Pro und Contra veröffentlicht. Die Befürworterin des koordinierten Rückzugs argumentiert, dass sich jede Partei fragen muss, wie sie ihre Energie sinnvoll investiert, um die Menschen zu erreichen.
2: Schon vor Musks Übernahme stand die Frage im Raum, ob auf Twitter nicht nur eine selbstreferenzielle Bubble aus Journalisten und Politikern aktiv ist. Ernsthafte Debatten waren auch damals schon selten. Aber spätestens seit Musk die Geschicke steuert, kommunizieren Parteien dort in einem mehr als fragwürdigen Umfeld, in dem nicht mal mehr der Anschein herrscht, es ginge noch irgendwie um Austausch. Es ist zweifelhaft, ob die Politik auf X überhaupt noch echte Menschen erreicht oder nicht vornehmlich Futter für Bots bietet. Der Abgang ist also nicht nur eine moralische Frage, sondern auch eine Kosten-Nutzen-Rechnung.
6: Und der Verkehrsservice in der ARD-Infonacht mit einer dringenden Meldung. Achtung, ein Falschfahrer auf der B3 zwischen Preunisheimer Dreieck und Karben-Kloppenheim kommt Ihnen ein Falschfahrer entgegen. Fahren Sie äußerst rechts und überholen Sie nicht. Auf der B3 zwischen Preunisheimer Dreieck und Karben-Kloppenheim ist ein Falschfahrer unterwegs. Vorsicht bitte in beiden Richtungen. Die Gegner des Exits finden, es gäbe auf der Plattform noch Dinge zu lernen, zu bewegen und richtig zu stellen.
2: X ist ein Barometer für den Druck im Land, ein Seismograph für die tektonischen Bewegungen, die die Schollen der Gesellschaft gegeneinander pressen. Wer Müll und Quatsch mühevoll beiseite schiebt, der stößt auf Fragen, die unbequem sind und nur zu oft unbeantwortet. Wie gehen wir mit Migration um? Wie wird Identitätspolitik jenseits der Straße wahrgenommen? Welche Ungerechtigkeiten muss der Staat angehen? Was alles funktioniert nicht mehr in unserem Land? Welche existenziellen Sorgen und Nöte treiben diejenigen Bürger um, die sich aus anderen Plattformen politischer Partizipation längst frustriert zurückgezogen haben? Und wer sind diese Leute? Und wie kann man sie für den Diskurs zurückgewinnen?
6: Der Tagesspiegel aus Berlin schreibt, SPD, Grüne und Linke machten einen falschen Schritt zur falschen Zeit.
2: Durch die Aktion entsteht unweigerlich der Eindruck, dass diejenigen, die sich daran beteiligen, von anderen Weltbildern, von konträren Ansichten, lieber nicht so sehr gestört werden wollen. Was für ein Fehler. Denn wenn nicht einmal Spitzenpolitikerinnen und Politiker mehr aushalten, dass auf X auch Bots unterwegs sind, dass Propaganda betrieben wird, dass nicht debattiert wird wie im Leistungskurs Gemeinschaftskunde. Wer bleibt denn noch übrig, um schwierige Debatten zu führen? Darum geht es am Ende, die Demokratie zu verteidigen? Das Zurückziehen in die eigene Filterblase ist ein Grundübel der politischen Debattenkultur. Wer dem anderen Lager nicht zuhört, der kann auch nichts dazu lernen. Wer die eigene Weltsicht nicht hinterfragt, der kann keine Fehler korrigieren. Wer die Gegenseite nicht mehr zu überzeugen versucht, der kämpft nur noch für sich selbst.
6: Auch das Straubinger Tagblatt steht der Aktion kritisch gegenüber. Die drei Parteien machten mit ihrem Rückzug genau das, was sie eigentlich kritisieren.
2: Sie geben Raum ab, statt ihn zu besetzen oder gar zu verändern. Während SPD, Grüne und Linke X verlassen, bleiben genau jene Akteure dort, die die Verrohung in den alles andere als sozialen Medien befeuern. Der Rückzug kann so leicht zum strategischen Fehler werden und wie eine Kapitulation wirken. Wenn es ungemütlich wird, überlässt man das Feld den Radikalen.
6: Die Ludwigsburger Kreiszeitung dagegen hat Verständnis für die Entscheidung, das Netzwerk zu verlassen.
2: Demokratische Parteien haben bei X keine faire Chance mehr durchzudringen und die Auseinandersetzung mit Nutzern zu suchen. Denn der Algorithmus spielt stattdessen das Extreme, Laute und Diffamierende nach oben. Wenn X kein fairer Ort mehr ist und stattdessen Extremismus fördert, warum sollte man dann dort bleiben?
6: Das waren die Standpunkte, zusammengestellt heute von Janine Artist. Und das war auch der erste Teil der ARD-Infonacht. Bis hierhin mit Sven Hasenclever. Gleich nach den Nachrichten um 2 Uhr übernimmt mein Kollege Nikolai Russ.
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3: Um 2 Uhr mit Ronald Lessig. In Leipzig ist ein 33 Jahre alter Mann mit seinem Auto in eine Menschenmenge gerast. Mindestens 2 Menschen wurden dabei getötet, viele weitere verletzt. Was über den Angreifer bekannt ist, dazu Ine Dippmann aus Dresden.
4: Die Behörden sprechen aktuell davon, dass es mit hoher Wahrscheinlichkeit die Amoktat eines Einzeltäters ist. Es gibt keine Hinweise auf weitere Beteiligte oder andere Tatvarianten. Der mutmaßliche Täter ist deutscher Staatsbürger, der auch in der Region lebt. Zu möglichen Motiven halten sich die Ermittler derzeit bewusst zurück, weil die Untersuchungen ja noch ganz am Anfang stehen. Sicherheitskreise haben MDR investigativ aber am Abend bestätigt, der mutmaßliche Täter soll bis zum Sonntag in einer psychiatrischen Einrichtung gesessen haben.
3: Die Vereinigten Arabischen Emirate melden Raketen- und Drohnenangriffe aus dem Iran. In der Hafenstadt Fujairah brach ein Großbrand aus. In der Straße von Hormuz gibt es offenbar